Mit dem Boot geht es nun auf diesem Fluss, der sich durch ein weites Talgebiet schlingelt, wenige Kilometer stromaufwärts, bis wir schließlich die Ortschaft Krumke erreichen.

einst war diese Gegend nicht so gut passierbar. Röhricht und Schilf füllten die weiträumige Sumpflandschaft des Biesetales. Wasserregulierungen und andere Maßnahmen vergangener Jahre haben das Gebiet urbar gemacht. Heute ist der Landstrich zwischen Osterburg und Krumke landschaftlich besonders reizvoll. Er ist ein Teil des Landschaftsschutzgebietes, welches sich von Osterburg bis Seehausen und Arendsee erstreckt.

Hier dehnt sich ein Park aus, der Schätze der Pflanzenwelt enthält. Mehr als 50 Vogelarten bewohnen dieses idyllische Fleckchen Landschaft, welches einst Alleinbesitz einflussreicher Herrschaften war und heute allen Menschen zugänglich ist. Park und Schloss stehen unter Landschaftsschutz und dienen der Freude und Erholung.

Ich glaube, dass es zu den etablierten Medien einfach ein Gegengewicht geben muss. Und ich denke, der offene Kanal und/oder unsere Produktionsgruppe Merseburg Report ist da ein gutes Beispiel, weil es ja im Prinzip keine permanente regionale Berichterstattung in den etablierten Massenmedien gibt. Und die können natürlich nicht überall sein. Und ich denke, es gehört sich schon, dass man im kommunalen Bereich wie in Merseburg oder Bad Dürmberg einfach den Bürgern zeigt, was in ihrer eigenen Stadt los ist. Ich fühle mich auch ein bisschen gebraucht. In meinem Alter ist das nicht ganz unwichtig. Und ich fühle mich gefordert. Das ist vielleicht sogar 51% dessen, was ich tue oder warum ich es tue. Also ich glaube, unser Team besteht nur aus aktiven Menschen, die mit ihrer Zeit etwas Sinnvolles anfangen wollen und als Nebeneffekt natürlich fit im Kopf bleiben wollen. Und wir waren damals, ich glaube vor 23 Jahren, waren wir auch, glaube ich, die allerersten im Sachsen-Anhalt, die überhaupt Stadtratssitzungen übertragen hatten. Wir waren also weit vorne. Wo wir waren, wo der offene Kanal Merseburg war, da war vorne.

So, meine Damen und Herren, vor allen Dingen die ganzen Bauleute, bitte kommen Sie ein Stück weit ran. Wir müssen hier unheimlich laut drehen und dann fängt es an zu fiepen und zu pfeifen. Und Dankeschön, Dankeschön. Und vor allen Dingen auch die Gäste des Schloss Wernigerode und auch der Stadt Wernigerode, kommen Sie mal mit dazu, ein historischer Moment. Machen Sie Fotos, können zu Hause sagen, Mensch, wir waren dabei, was heute Abend vielleicht im Fernsehen zu sehen ist. Immer ran, immer ran. Wir haben das Schloss extra so schön gemacht, nur für Sie übrigens. Meine sehr geehrten Damen und Herren, herzlich willkommen als Schlossherr von Wernigerode. Ich bin nämlich der Stiftungsvorsitzende der Schlossstiftung Wernigerode als Landrat des Landkreises Harz, Tobias aus Halberstadt. Ich weiß nicht, ob früher die Wernigerode und Halberstädter so der Bischof von Halberstadt und der ich muss damit leben. Fürst von Wernigerode zu Steuerberg Wernigerode. Wir sehen aber eine friedliche Koexistenz, meine Damen und Herren, weil wir allen Grund haben zu feiern. Ich möchte an dieser Stelle auch den stellvertretenden Ministerpräsidenten des Landes Sachsen-Anhalt hier begrüßen, Herr Professor Armin Willingmann. Armin, du hast von allen mit den längsten Anreise, ja, ich glaube von Hasserode bis runter, von zu Hause bis hierher, aber du wohnst in einer der schönsten Gegenden von Sachsen-Anhalt. Und wir sind auch stolz, Armin, dass wir dich nach Magdeburg entsenden konnten. Einen sehr klugen Kopf für eine wichtige Institution, nämlich der Landesregierung Sachsen-Anhalt, meine Damen und Herren. Aber natürlich auch den vielen Beteiligten hier am Bau. Wir schließen heute eine große Maßnahme ab. Recht herzlichen Dank schon jetzt für Ihre Arbeit, für Ihr Engagement hier. Das, was man sehen konnte, kann sich sehen lassen. Der Bäckerhof. Genauso auch mit der behinderten und barrierefreien Zugänglichkeit für unser Schloss. Und wenn ich sage unser Schloss, meine Damen und Herren, das Schloss Wernigerode mit ca. 260.000 Besuchern ist das bestbesuchteste Schloss in Sachsen-Anhalt. Ich will jetzt nicht sagen das Schönste, Tobias, das ist vielleicht dann deine Aufgabe als Oberbürgermeister, aber auf alle Fälle eins der wichtigsten Schlösser und natürlich eines auch der interessantesten Schlösser. Ich bin sehr stolz. Sie sehen, dass wir einerseits Baumaßnahmen abschließen, aber am Ende auch weiterhin bauen. Wer ein solches Objekt besitzt, weiß, wenn er einmal fertig ist, fängt er wieder von vorne an. Aber wir wollen natürlich die schönsten Ecken des Harzes, und dazu gehört das Schloss Wernigerode auch, entsprechend weiter sanieren und für alle eben auch Menschen mit Handicap zugänglich machen, meine Damen und Herren. Die Würde des Menschen ist unantastbar, Artikel 1 Absatz 1 des Grundgesetzes. Warum sage ich das? Das ist eine Staatsaufgabe, das ist eine Aufgabe eines jeden Menschen, der in Verantwortung ist, das zu organisieren, auch denjenigen, die es vielleicht im Leben etwas schwerer haben, auch dieses schöne Schloss zugänglich zu machen. Deswegen ist diese Maßnahme etwas Besonderes, sodass ältere Menschen, eingeschränkte Menschen auch die Möglichkeit haben, dieses wunderschöne Schloss zu besuchen. Und meine Damen und Herren, dieses Schloss ist saniert worden oder diese Maßnahme ist umgesetzt worden mit Strukturfondsmittel der Europäischen Union. Die Europäische Union ist mal gegründet worden als Friedensunion, als Ergebnis des Zweiten Weltkrieges. Und diese Europäische Union ist jetzt eine Gemeinschaft von Staaten, die auch die regionale Wirtschaft entwickelt. Insofern glaube ich, ist es ganz wichtig, dass wir diese Gemeinschaft zusammenhalten und nicht nur Partikularinteressen verfolgen, weil man in der Region sehen kann, so wie am Schloss Wernigerode,

0: die Europäische Union für uns auch Deutsche unheimlich wichtig ist. Insofern recht herzlichen Dank erstmal für zur Eröffnung. Ich würde dann überleiten an unseren stellvertretenden Ministerpräsidenten und ich glaube, wir Harzer, aber vor allen Dingen auch die Wernigeröder haben jeden Grund zu feiern. Recht herzlichen Dank, dass Sie gekommen sind.
1: Sehr geehrter Herr Landrat Balzerowski, lieber Thomas, sehr geehrter Herr Oberbürgermeister Kascher, lieber Tobias, Herr Stadtratspräsident Uwe Friedrich Albrecht, Herr Dr. Juranek, lieber Christian, meine sehr geehrten Damen und Herren, unterschiedlichster Ehren, doch gleicher Würde, die gerade schon angesprochen wurde vom Landrat. Was für ein toller Tag, wenn man sieht, wie gleichsam eine Glückshaube über dem Harz und über Wernigerode liegt. Denn hier wird in den letzten Tagen mehr als deutlich, wie viel Kulturangebot in Sachsen-Anhalt, aber vor allen Dingen in der Harzregion ist und wie sich das Land, aber auch wie sich die Menschen dafür einbringen. Ich hatte das große Vergnügen, mit dem Landrat am Sonntag in Hasselfelde am Harzfest teilnehmen zu können und zu sehen, wie in diesem Bereich die Vereinskultur sich so unglaublich präsent gezeigt hat, ganz engagiert, oben bei Freunden, ein tolles Motto, das man auch ins Unterland nach Magdeburg mittransportieren kann. Und ich tue es gern. Und dann haben wir vor einigen Tagen hier einen Termin in einem Jugendtreff. Da ging es auch um Kulturförderung, weil dieser Jugendtreff saniert werden soll, weil dort Gerätschaften angeschafft werden sollen, weil für die Jüngsten, für die Jugendlichen, die dort einen Treffpunkt haben sollten, etwas ermöglicht wird. Und jetzt ein schöner Moment der Übergabe hier des Bäckerhofs und des Hausmannturms mit einer Investition, die ja beachtlich ist und die nur zeigt, wie viel Geld wir auch in die Hochkultur stecken. Hier in unser kulturelles Erbe, hier an einer Stätte, die ja selbst für die deutsche Geschichte bedeutsam ist, weil natürlich die sich um dieses historistische Schloss gekümmert haben, die Familie Stolberg-Wernigerode durch ihren Ahnherrn Otto in jedermanns Gedächtnis eingebrannt ist, den Vater der Sozialgesetzgebung unter Bismarck, fast möchte man meinen, ist ja großartig, der hat sich damals schon um die Renten und Pensionen gekümmert und wir müssen es heute immer noch. Das ist deutsche Tradition. Und es wurde ganz zu Recht vom Landrat angesprochen, dass hier unterschiedliche Mittel eingesetzt werden. Für diese ganze Maßnahme, da geht es um fast 12 Millionen Euro, war es hilfreich, dass europäische Töpfe zur Verfügung stehen, dass die Gemeinschaftsaufgabe regionale Wirtschaftsförderung greift, ein Topf, den wir beim Bund anzapfen und mit dem viel Gutes investiert wird und mit dem auch solche Maßnahmen ermöglicht werden können. Und ich halte es für unendlich wichtig, dass das auch so weitergeht. Und das klappt, weil das Zusammenspiel klappt zwischen europäischen Instanzen und Sachsen-Anhalt, zwischen dem Bund und Sachsen-Anhalt und weil auch das Zusammenspiel in der Landesregierung in Sachsen-Anhalt funktioniert. Denn hier ist von der eigentlichen Fördermittelsystematik her das Wirtschaftsministerium zuständig und hat sich eingebracht. Hier ist das Städtebauministerium in Form des Ministeriums für Infrastruktur und Digitales gefordert und der stellvertretende Ministerpräsident hat heute das Vergnügen, bei der Eröffnung dabei zu sein und freut sich natürlich als Wissenschafts- und Energieminister. Lassen Sie mich noch etwas ansprechen, weil hier ja auch das ein und andere Kind unter uns ist und der ein und andere die Bedeutung von Schloss Wernigerode vielleicht gar nicht in seiner historischen Breite kennt, sondern vielmehr als Filmdrehort. Was sind wir doch mächtig stolz auf die Filmdrehorte bei uns in Sachsen-Anhalt? Ist die Burg Querfurt, ohne Frage, aber inzwischen auch Schloss Wernigerode. Denn eins ist völlig klar, ob es das kleine Gespenst ist oder die Schule der magischen Tiere, die Kids kennen das und sie drängen doch jetzt die Eltern, hier hinzukommen und sich das anzuschauen. Und das ist auch gut so. Mitten im touristischen Kraftzentrum von Sachsen-Anhalt, hier im Harz, dieses Schloss, es ist das bestbesuchte Museum des Landes und wie man lesen kann, unter den Top 20 der deutschen Schloss- und Burgmuseen. Und da sind so andere Berühmte dabei, wie beispielsweise Neuschwanstein. Also, unser Neuschwanstein hier im Norden, das wird heute barrieregerecht hergerichtet. Ich bin sehr froh, auch als Mitglied des Schlossstiftungsvorstandes, oder es ist der Beirat, jedenfalls als Mitglied, sehr, sehr froh, dass wir diese Maßnahme, über die immer wieder berichtet wurde, auch über Kostenentwicklung, dass wir diese Maßnahme heute hier herbeiführen können, vorführen und einweihen, auf dass es noch leichter wird, barrierefrei künftig oben das Schloss zu erreichen. Lieber Tobias, du musst ein glücklicher Oberbürgermeister sein. Ich Ich danke dir für dein persönliches Engagement in dieser Angelegenheit

0: und gebe das Mikro gerne weiter.
1: Ja, lieber Armin, lieber Thomas, ich habe auch Jahre gebraucht, bis ich die Gremien auseinanderhalten konnte, ob Stiftung und Beirat und ganz viele andere Gremien, denen ich auch angehöre. Das hat eine Weile gedauert, insofern sei es dir verziehen, liebe Gäste, liebe Geschäftsführerin auch der Stiftung, Frau Weichold, will ich hier an der Stelle noch erwähnen. Ich bin ein sehr glücklicher Oberbürgermeister, insbesondere in den letzten 14 Tagen, 3 Wochen, denn wir haben nicht nur Schloss Wernigerode, sondern wir haben in 2,5, 3 Wochen auch 2 andere wichtige stadtbildprägende Bauwerke, aber auch für den Tourismus und die Wernigeröder Gebäude fertiggestellt oder Bauabschnitte fertiggestellt. Ich erinnere mich an das Rathaus. Die Nordfassade ist wiederhergestellt, sieht wunderschön aus. Und ich erinnere mich auch an das Dach der Liebfrauenkirche mit der Kuppel auch wieder und mit der Kugel, die wir gefüllt haben mit einer Zeitkapsel. Wichtige Gebäude für die Stadt Wernigerode haben wichtige Meilensteine genommen. Und darüber habe ich mich gefreut. Und heute ganz besonders hier auf Schloss Wernigerode sozusagen, aller guten Dinge sind 3, werden wir mit dieser barrierefreien Maßnahme, also mit den Aufzügen und auch mit dem Bäckerhof hier fertig. Das freut mich ganz besonders. Meine Vorredner haben es bereits angerissen, welche Bedeutung kulturhistorisch, aber auch für den Tourismus im Harz das Schloss Wernigerode hat. Das ist ohne Frage so. Da möchte ich meinen ersten Dank aussprechen, insbesondere auch an das Team rund um den Geschäftsführer und der Schloss GmbH, Christian Juranek, die hier trotz dieser Baumaßnahmen Rekordbesucherzahlen in den letzten 2,5, 3 Jahren generieren konnte. Das muss man erstmal schaffen, trotz dieser Einschränkungen, dieses Schloss trotzdem so attraktiv und beliebt zu halten. Recht herzlichen Dank an das Team der Schloss GmbH, lieber Christian. Danke an dein Team, dass ihr das hier immer so gut hinbekommt. Da kann man zum ersten Mal, glaube ich, auch klatschen. Das ist keine Selbstverständlichkeit. Und der Kontext ist erwähnt worden, aber ich möchte auch unbedingt sagen, für die Wernigeröder und Wernigeröder ist das natürlich auch ein Thema, das Schloss Wernigerode, weil es natürlich tief in der Seele ist. Der Schlossherr ist immer gern der Landrat, aber das Schloss Wernigerode wird immer in Wernigerode stehen und es wird ja auch stehen bleiben in Wernigerode. Davon bin ich fest überzeugt, das wird so passieren. Und die Wernigeröder lieben natürlich das Schloss Wernigerode, sowie die vielen 100.000 Besucherinnen und Besucher. Und auch für uns Wernigeröder ist das natürlich so ein Punkt, wenn hier was fertig ist, wenn man die Freiterrasse auch oben wieder besuchen kann. Sie ist auch fertig gepflastert, muss an der Stelle noch angefügt werden, dann ist das etwas Besonderes und ich kann Ihnen versprechen, denn dieser Aufzug hier soll ja dann auch für die Allgemeinheit zugänglich sein. Ich lade die Wernigeröder und Wernigeröder ein, hier mal wieder aufs Schloss zu kommen und nicht nur die Ausstellung zu besuchen, sondern jetzt auch diesen Fahrstuhl zu besuchen. Das ist nämlich was ganz Besonderes, wenn man in diesem gläsernen Fahrstuhl dann durch diesen Turm fährt. Das ist ein Highlight, was nicht nur die Gäste überzeugen wird, sondern auch die Wernigeröder. Also auch ganz wichtig für die Wernigeröder Seele, für die Bürgerinnen und Bürger, dass hier wieder etwas fertiggestellt wurde. Insofern bin ich doppelt glücklich, weil wir das für die Touristen, aber auch für uns Einheimische hinbekommen. Ich möchte Danke sagen. Das ist mein Part an der Stelle, insbesondere an die vielen fleißigen Hände, die insbesondere im hinteren Bereich stehen, also an die Baufirmen, an die Handwerkerinnen und Handwerker, die hier mitgewirkt haben, an die Planerinnen und Planer, an die Projektverantwortlichen, aber auch an meine Kolleginnen und Kollegen, an die Kollegen von der Stiftung natürlich auch, die mitgewirkt haben, hier diese Baumaßnahme fertigzustellen. Dieser Applaus und dieser Dank gilt all Ihnen. Ich weiß, unter welchen Bedingungen das hier auch gemacht wird. Das ist nicht so einfach, aber ich bin wirklich dankbar dafür, dass Sie das alles so gut hinbekommen haben. Ganz herzlichen Dank an euch und das soll natürlich auch mit dem Mittagessen nachher nochmal unterstrichen werden. Dankeschön dafür. Ich weiß aber auch, dass wir noch nicht am Ende sind mit Schloss Wernigerode. Wir sind mitten in den Baumaßnahmen für die Schlossstraße, die auch für die Erschließung und auch die Bewirtschaftung nicht ganz unwesentlich ist. Und ich weiß auch, dass das für die Anwohner, ich kriege auch immer mal Mails und auch immer mal Rückmeldungen, nicht ganz einfach ist, diese Situation mit dem Bau, mit der Baustelle. Anwohner, Schrägstrich, Ferienwohnungen, Betreiber, Gäste und so weiter. Aber auch hier möchte ich Danke sagen an die, die das aushalten. Die müssen es auch noch ein bisschen länger aushalten. Wir sind mit der Brockenstraße, das ist dein Part, Thomas, mit der Schlossstraße noch nicht fertig. Insofern wird es auch immer noch Einschränkungen geben, die man dann einfach eben auch mal aushalten muss. Denn am Ende ist dieses Schloss Wernigerode dann wieder auch voll zugänglich und das wollen wir alle erreichen. Dankeschön an die Einwohnerinnen und Einwohner, die das dann auch aushalten. Jetzt komme ich zum Ende. Bedanke mich nochmal an allen, die mitgewirkt haben und wir haben dann auch Kinder der Marianne-Bogenhagen-Schule eingeladen. Die kommen nämlich gleich hierher, um dann auch zu zeigen und auch zu demonstrieren, wie das, was wir hier gebaut haben, was Sie hier gebaut haben, nämlich die Möglichkeit, wenn man Einschränkungen hat, dann auch an diesem Rundgang am Schloss teilzunehmen. Das ist etwas ganz Besonderes, dass wir das jetzt auch endlich hinbekommen. Das wollen wir gleich testen mit den Kindern. Da kommt das Essen, das sind sie noch nicht. Das Essen ist auch wichtig. Aber mit den Kids der Schule wollen wir das dann gemeinsam gleich ausprobieren und wollen das hier freigeben. Darüber freue ich mich sehr. Also, schön, dass Sie alle da sind. Danke für Ihre geleistete Arbeit, für diesen ganz wichtigen Abschnitt. Dann herzlich die Einladung natürlich nachher auch zum Essen. Ich freue mich natürlich.

0: Ich auch, dass Sie alle da sind, bedanke mich auch nochmal für die Fördermittel und für die finanziellen Zuwendungen, die ganz wichtig sind bei dieser Maßnahme. Und sage, das ist ein wunderbarer Tag für Wernigerode und ich bin ein sehr, sehr glücklicher Oberbürgermeister. Danke, dass Sie alle da sind. Dankeschön. Wir müssen 10 Minuten überbrücken, bis die Kids kommen. Genau, vielleicht. Herr Dr. Juranek, Sie sind immer dafür geeignet, auch solche 10 Minuten zu überbrücken, wenn es darum geht, vielleicht auch ein bisschen, vielleicht noch. Ich habe mich vorhin gefragt, also mit dem Bäckerhof, wo war denn die alte Bäckerei? Wo stand die denn? Das ist ja vielleicht auch ein interessantes Detail. Die stand hier nämlich und Christian hat es mir erläutert und vielleicht kann man den Kontext noch mal herstellen, Christian. Danke.
1: Ja, wir befinden uns hier eben tatsächlich auf dem Bäckerhof und vor dem großen Umbau des Schlosses, also der Umbau beginnt 1862 und dauerte eben bis 1885, stand eben auf diesem Gelände hier die ehemalige Schlossbäckerei. Und das war ziemlich ein langgestreckter, eingeschossiger Bau, der aus Fachwerk bestand. Und ungefähr da, wo die Einfahrt zum Bäckerhof jetzt ist, wo da hinten abgesperrt ist, bis hier vorne unmittelbar, ungefähr auf dieser Höhe, wo wir jetzt hier stehen, hier sich befunden hat. Zur anderen Seite hin war eine doppeltorige Anlage. Wir wissen das deswegen so genau, weil es eine Zeichnung von Elise Krohler gibt, die bei uns im Bestand ist, die eben tatsächlich diese Schlossbäckerei nochmal dargestellt hat. Und darum kann man das ganz gut nachvollziehen. Der Turm selber ist mittelalterlich. Der gehört mit zu den ältesten Teilen des Schlosses. Stammt aus dem 14. Jahrhundert im Kern und ist eigentlich im 19. Jahrhundert nur umgebaut worden. Vor allen Dingen die Haube, die oben drauf sitzt, stammt von unserem Schlossbaumeister Karl Frühling. Im 19. Jahrhundert kann man sich heute gar nicht mehr vorstellen, war da oben ein Zinnenkranz drauf. Das sah also völlig anders aus, als das heute aussieht. Und dann ist tatsächlich diese Schieferbedeckung da oben drauf gekommen. Und trotzdem sind wir hier im Mittelalter. Wir hatten die Idee, hier den Fahrstuhl reinzubauen, weil der Innenteil tatsächlich nicht mittelalterlich war, sondern da war Betondecken aus DDR-Zeiten drin. Und auf die Art und Weise hat man nichts an historischer Bausubstanz zerstört, als der Fahrstuhl hier eingebaut worden ist. Insofern war das also eine Maßnahme, die denkmalpflegerisch also überhaupt keine Probleme bereitet hat. Und dann haben wir noch einen großen Vorteil, wenn man hier die Türen sieht. Wenn man heute für Rollstuhlfahrer etwas einrichtet, gibt es ja Vorschriften, wie breit so etwas sein muss. 1,10 Meter bzw. 1,20 Meter ist so die allgemeine Vorschrift, muss sozusagen die Durchfahrtsbreite sein. Und Karl Frühling hat ab 1862 die schöne Eigenschaft gehabt, 1,40 Meter breite Türen einzubauen. Der hat also schon geahnt, was im 21. Jahrhundert passieren würde. Das heißt, an anderen Stellen, wenn man in solchen Bereichen arbeitet, führt es immer dazu, dass man irgendwie die Türen verbreitern muss. Und hier haben wir eben die Originaltüren also unangetastet lassen können. Man musste eigentlich nur die Schwelle nach unten weiterlegen, sodass wir hier auch die historische Bausubstanz haben und oben ganz genauso. Und dasselbe gilt nachher für den Bereich, wo die Mobilitätseingeschränkten langgehen werden, dass wir überall mit den historischen originalen Türen arbeiten konnten, ohne dass man da in den Breiten oder in den Höhen irgendetwas ändern musste. Sodass also die historische Bausubstanz dadurch also nicht wirklich angetastet werden musste. Das ist also auch ein großer Vorteil. Und tatsächlich, wir warten jetzt auf die Schule. Es wird dann so sein, dass hier die Parkplätze sein werden auf dem Bäckerhof für diejenigen, die eben im Rollstuhl kommen werden. Man muss nach oben fahren, oben drehen und dann sich hier einstellen. Und dann kann man von hier aus mit dem Fahrstuhl auf die obere Ebene direkt vor das Schloss. Und dann beginnt der nächste Rundgang sozusagen, der auch saniert ist, um das Schloss herum, der sogenannte Trockenhof. Und im Schloss selber haben wir dann den zweiten Fahrstuhl, der dann ins Obergeschoss führt, aber auch zu den behindertgerechten Toiletten. Das heißt, es ist keine Barriere. Freie, sondern eine barrierearme Zugänglichkeit für einen Teil des Schlosses. Das ganze Schloss, nicht um da Missverständnisse zu haben, das ganze Schloss wird nicht barrierefrei sein, aber erheblich barriereärmer. Und man kann aber auch mit dem Rollstuhl, Sie werden das gleich sehen, bis in den Festsaal fahren und bis in den zweiten Rundgang am Ende und die Sonderausstellungen in Zukunft auch komplett barrierearm besuchen. Also für diejenigen, die tatsächlich da Einschränkungen haben, ist das eine erhebliche Verbesserung in der Zugänglichkeit.

0: natürlich auch dazu kommen werden, dass im Haus man dort dann ohne Anmeldung tatsächlich das Ganze dann benutzen kann. Wie ich eben schon gesagt habe, es ist auch unglaublich wichtig, dass wir behindertengerechte Toiletten eingebaut haben, was bislang auch nicht der Fall gewesen ist. Also es sind schon umfangreiche Maßnahmen. Es sind insgesamt, das wurde vorhin noch gar nicht gesagt, insgesamt sind es 18 Baumaßnahmen. Das ist schon sehr, sehr viel mehr als nur einfach hier der Turm und nur hier der Fahrstuhl, sondern es ist eine Fülle von Maßnahmen, die teilweise auch noch laufen. Die Schlossstraße ist im Moment nur das allerletzte. Ja.
1: Herr Dr. Juranek, Sie sprachen von der Bäckerei. Jetzt stehen dort auch ein paar Brezeln. Die ganze Zeit habe ich überlegt, gibt es ein paar Besonderheiten oder gab es ein paar Besonderheiten in der Bäckerei? Die Wernigeröder Schlosskrapfen oder Pfannkuchen oder Ähnlichem, weil das wäre ja auch die Frage, ob es da was geschmacklich Besonderes gab. Da Sie ja so viel wissen, wissen Sie vielleicht auch das.
0: Ja, leider weiß ich das tatsächlich nicht, ob hier am Schloss was Besonderes. Was hier besonders ist in Wernigerode, was immer ein bisschen kurz kommt, ist, rund um das Schloss gibt es ja den Tiergarten und anschließend an den Tiergarten und den Lustgarten gibt es das Kastanienwäldchen. Wir haben ja hier in Wernigerode ein Esskastanienwäldchen, was die nördlichste Esskastanienplantage in Deutschland darstellt, mit über 200 originalen Esskastanien aus dem 18. Jahrhundert. Und theoretisch hat es immer wieder Anläufe gegeben, tatsächlich Essen mit den essbaren Kastanien hier zu kreieren. Das ist also eine Spezialität, die man in der Form mit einheimischen essbaren Kastanien hier in so weit im Norden von Deutschland eigentlich nirgendwo anders findet. Aber sonst gibt es natürlich, da sind wir ganz glücklich, wir haben vor ungefähr 15 Jahren das original handschriftliche Kochbuch des Küchenchefs vom Grafen Otto aus dem 19. Jahrhundert geschenkt bekommen. Wir können tatsächlich nachschauen, was tatsächlich in der Küche früher hier vorhanden gewesen ist. Aber dass ich jetzt sagen kann, Schlosskrapfen, leider nicht. Kann ich also nicht mit dienen. Also, das ist jetzt nicht die Schule der magischen Tiere.
2: Nein.
0: Die kommt auch Ende September.
2: Kinder der
0: Also, bin eben gerade mal gesagt, die Dreharbeiten für die Schule der magischen Tiere laufen vom 23. bis 25. und am 28. September hier auf dem Schloss in Wernigerode.
3: Ja, kann ich schon noch mal.

0: Immersionsstammtisch, habe ich also mit der Kamera 1, das ist die Hauptkamera, gefilmt. Also mit 93 Jahren bin ich der Älteste hier.
1: Ich engagiere mich hier, weil das gefällt und weil man eine relativ große Freiheit hat in der Themenauswahl.
2: Also wir sind eine tolle Truppe, wie man so schön sagt. Wir ergänzen uns wunderbar. Jeder bringt Ideen mit und jeder lebt auch von den Ideen des anderen.
1: Mir gefällt eigentlich

0: Klima hier eigentlich ganz gut.
1: Wir kommen aus den verschiedensten Berufen. Und wir haben nur einen dabei, der hat mal für das Fernsehen der DDR gearbeitet. Und es ist erstaunlich, wie die einzelnen Berufe sozusagen hier aufeinandertreffen und sich in einer gemeinsamen Arbeit finden. Also ich bin durchaus der Meinung, das ist der Antrieb für mich, dass ich hier arbeite, mitarbeite. Wir sind ein Kollektiv, glaube ich, das nicht ein zweites Mal hier in der Gegend zu finden ist.

0: Herzlich willkommen heute Abend hier im offenen Kanal. Mein Name ist Philipp Schüller und ich bin Bildungsreferent für Demokratieförderung und politische Bildung hier im offenen Kanal. Und im Rahmen der interkulturellen Woche habe ich mir heute drei Gäste eingeladen. Neben mir sitzt die bezaubernde Olga Blum. Und ich habe dann noch zwei Live-Gäste, die ich gleich auch noch vorstelle, die per Big Blue Button, also per Videokonferenz-Tool zugeschaltet sind, per Video. Die konnten leider heute nicht kommen. Der eine Gast kommt auch von etwas weiter weg, sodass wir die Chance genutzt haben. Auch Corona hat positive Seiten. Zumindest in diesem Fall können wir das sehr gut so machen, dass wir jetzt wissen, wie funktioniert Online-Zuschalte im Fernsehen. Olga Blum. Olga Blum ist Sozialpädagogin im Kids Rosenthal. Also im, was heißt Kids? Können Sie das kurz sagen?
1: Ja, das ist ein Freizeitzentrum. Kommunikation und Integration kann man auch Kulturzentrum nennen, im Stadtgebiet Rosenthal in Merseburg.
0: Ja, dann haben wir noch zwei weitere Gäste und zwar Mamad Mohammad, der ist Geschäftsführer des Landesnetzwerks für Migrantenorganisationen in Sachsen-Anhalt, kurz LAMSA. LAMSA vertritt die politischen und wirtschaftlichen und sozialen kulturellen Interessen der Bevölkerung mit Migrationshintergrund auf Landesebene. Also ein Zusammenschluss von verschiedenen Vereinen aus dem Migrationsbereich. Und LAMSA ist quasi die Bündelung aller dieser Vereine, um eine starke Stimme auf Landesebene zu haben zum Thema Migration. Dann haben wir unseren dritten Gast, Jonathan Kurzwelli. Kurze Frage, darf ich dich Jonathan nennen oder sprichst du deinen Namen Englisch aus?
2: Jonathan ist gut.
0: Jonathan. Jonathan, ich sehe, du hast noch einen Cursor im Gesicht. Vielleicht kann die Regie den Cursor aus. Sehr schön, danke. Jonathan ist Postdoctoral Researcher an der Universität Göttingen und gleichzeitig auch noch wissenschaftlicher Mitarbeiter am Department of Anthropology an der University of the Free State in Bloemfontein, South Africa, Südafrika. Bloemfontein, wie spricht man das aus? Ist das richtig ausgesprochen von mir?
2: Bloemfontein, ja.
0: Bloemfontein. Jonathan ist Anthropologe und forscht zur persönlichen und sozialen Identität, Nationalismus und Radikalisierung. Das ist das, was ich zu dir gefunden habe. Ist das korrekt, Jonathan?
2: Ja, das ist mehr oder weniger korrekt, ja.
0: Okay, super. Fangen wir gleich mal an. Also das Thema ist Demokratie. Wie kann eine kulturelle Diversität dem Thema Demokratie zuträglich sein oder was für Probleme gibt es? Also was gibt es, wo kann kulturelle Diversität vielleicht auch einer Demokratie nicht besonders gut tun? Deswegen erstmal die Grundfrage, Definition von Kultur, von Demokratie. Ich frage Sie auch gleich noch, was Sie davon halten. Das, was ich hier habe, ist von der Bundeszentrale für politische Bildung. Ich zitiere: Demokratie schafft die Grundlage für eine Vielfalt moderner politischer Ordnungen, deren gemeinsames Kennzeichen die Volkssouveränität und die Beschränkung politischer Herrschaft ist. In der Demokratie ist das Volk oberster Souverän und oberste Legitimation politischen Handelns. Das bedeutet in der Regel jedoch nicht, dass das Volk unmittelbar die Herrschaft ausübt. Das ist eine sehr grobe Beschreibung von Demokratie. Ich würde gerne darauf eingehen, was Demokratie im Einzelnen bedeuten kann. Deswegen zuerst die Frage an meinen persönlichen Gast hier im Studio. Was bedeutet für Sie Demokratie?
1: Für mich persönlich bedeutet Demokratie Freiheit, Entscheidungsfreiheit, Reisefreiheit. Man kann auch entscheiden, wo man lebt, wie man lebt, was in vielen anderen Ländern ist nicht der Fall. Ich komme aus dem osteuropäischen Land, aus Ukraine, und derzeit herrscht dort natürlich auch Bürgerkrieg. Es sieht, mit Demokratie ist da nicht viel zu sehen oder zu spüren oder zu leben.
0: Mhm. Also Sie genießen es, Demokratie
1: natürlich
0: haben
1: und
0: zu
1: ich
0: können.
1: Denke, ich bin ja nicht die Einzige.
0: Mamad, was bedeutet für dich Demokratie?
3: Also meine Sicht, Demokratie ist nichts Statisches. Also sozusagen kann man ja schlecht immer, sage ich mal, anfassen, sondern es muss gelebt werden. Ob das in der Kommune ist, ob in der Vereine ist, ob das sozusagen auf der sozusagen in das Leben des Menschen integriert werden muss. Also die Demokratie erleben wir in verschiedenen Schichten und verschiedene Orte. Und das ist auch so schön daran, dass man natürlich auch leben muss. Und daher ist für mich als Verein oder als Vereinarbeit, Vereinleben, demokratische Vertretung zu sein, gewählt zu sein, das ganze Leben, was es dann bezieht, auch sozusagen Schwerpunkte zu setzen, dass man selbst entscheidet, die Spaltungsfreiheit zu haben, dass man auch die Meinungspluralität aushalten kann und dass man sozusagen auch streiten kann, dass man auch diskutieren kann, dass lebendige Demokratie auch jeden Tag gestalten kann. Und das ist für mich ein Teil der Demokratie, die ich leben kann und will. Und das ist mit Bezug natürlich auch bezogen ist, dass wir auch da lernen müssen, wie man Demokratie funktioniert. Weil im Grundlage Demokratie ist ja nicht zu sagen, ich nehme nicht einen Unterricht, da ist zwar, sondern muss täglich gelebt werden. Und das ist sozusagen auch Teil, finde ich, sozusagen ein Prozess, der auch nicht sozusagen von heute oder morgen anfängt, also lebenslange Lernen ist Demokratie mit verbunden.
0: Ja, das finde ich, lebenslanges Lernen finde ich total schöne Bezeichnung eigentlich für Demokratie, oder? Jonathan, was bedeutet für dich Demokratie? Du bist sehr, ich würde sagen, um dich zu beschreiben, ich glaube, ich habe über dich gelesen, du bezeichnest dich selbst als Weltbürger. Du bist quasi, bist überall zu Hause. Was bedeutet dann Demokratie für dich?
2: Das ist eine sehr schwierige Frage, weil Demokratie bedeutet so viele Sachen gleichzeitig. Also Demokratie ist für mich nicht unbedingt die Freiheit, wahrscheinlich ein Versprechen von Freiheit, der tatsächlich mit einer Gefahr verbunden ist, eine Gefahr, die wir jetzt auch haben, wo man durch demokratische Prozesse die Freiheit begrenzen auch kann und durch demokratische Prozesse auch Freiheit von anderen wegnehmen kann oder nicht erlauben kann. Also Demokratie ist vor allem für mich eine Responsabilität, glaube ich, was Herr Mahmoud Mohammed gesagt hat, man muss lernen und diese Responsabilität von bürgerliches Lernen und informiert zu sein, ist für mich die Grundlage von Demokratie, glaube ich.
0: Das heißt, also da höre ich so ein bisschen raus, dass wir selbst definitiv sehr viel damit zu tun haben, wie eine Demokratie funktionieren kann, oder? Also wenn du meinst, wir müssen verantwortlich sein für das, was Demokratie ist oder wie Demokratie am Ende funktioniert. Komme ich mal zum nächsten Punkt. Was bedeutet für Mahmoud, was bedeutet Kultur für dich? Was ist kulturelle Identität?
3: Also, das ist wirklich auch nicht einfacher, weil im Grunde, wir sind ja nicht auf wir haben nicht nur eine Identität, ne? Wir haben verschiedene Identitäten. Ich bin ein Vater, ich bin ein Sohn, ich bin ein Ehemann, ich bin ein Freund, ich bin auch ein Chef und ich bin ein Arbeitnehmer. Und man hat ja verschiedene Identitäten. Und die Identitäten sind ja natürlich jeweils kulturell, aber auch lokal, also in Halle. Das könnte eine Identität sein, es kann aber auch in Deutschland weiter Identität sein, es kann auch meine persönliche Identität, auch meine Herkunft, wo ich herkomme, auch Identität. Es gibt verschiedene Identitäten, deswegen ist es total schwierig, wo man auch die Kinder mit Migrationshintergrund fragt, na, was bist du

0: Nutz? Bist du eine Kurde oder bist du Deutsche oder 50% oder das ist, glaube ich, die Frage, die genau die Kinder, also ich merke auch bei meinen Kindern damit überhaupt nicht anfangen können, sage ich bin 100% Deutsch und ich bin 100% Kurden. Also das heißt, warum geht das nicht beides? Also warum kann man nicht beides leben? Warum kann man nicht beide Identitäten an sich tragen? Und das ist, glaube ich, diese Rätselfrage, die wir immer versuchen, wir müssen auch die Leute zuordnen. Und ich finde, da sollten wir, glaube ich, eher offener sein. Ich hatte jetzt vor ein paar Tagen, sagte die Kollegin, du bist ja so anderthalb. Ja, was meint ihr damit? Es gibt also die Generation 2, also die Menschen, die hier geboren sind, und die Generation, die sozusagen Kinder, die, also Menschen, die mit Erwachsenenalter nach Deutschland gekommen sind. Und es gibt Generationen, die natürlich irgendwie als Jugendliche hergekommen sind und jetzt sozusagen leben in Deutschland. Und das heißt auch diese Stärkung, diese Identitäten, die verschiedenste an sich tragen. Ich glaube, das ist so auch kulturelle Identität. Also würde ich auch jetzt eine Summe, ja, von verschiedensten Identitäten, irgendwann entsteht eine. Aber ich glaube, das kann man mit einfacher Worte nicht erklären, weil das muss man das Individuelle, das Kollektive und dann zum Schluss zu sagen, das Lokale und was macht das Person zum Schluss auch aus?
1: Ich habe gerade zu Beginn Jonathan fleißig nicken gesehen. Kannst du da zustimmen oder was bedeutet das für dich? Also du bist Identitätsforscher, wenn ich das mal so banal sagen darf. Was ist deine Meinung dazu? Du stimmst Mamad ja durchaus zu, aber hast du noch andere Vorschläge, andere Thesen?
2: Der Begriff Kultur ist einer von den am meisten problematischen in heutzutage in Sozialwissenschaften oder Kulturwissenschaften. Es ist ein Begriff, der in so vielen verschiedenen Formen benutzt wird und auch schlecht benutzt wird zum Diskrimination aufhören. Also es ist ein Begriff für mich, den ich in meiner wissenschaftlichen Arbeit eigentlich vermeiden will, weil er so indefiniert ist. Und gleichzeitig hat er immer die Gefahr, Menschen zu essentialisieren oder zu reduzieren zum einen Begriff, eine bestimmte Identität, die eher normalerweise stereotypisch gezeichnet ist. Wenn man behauptet, Kulturen verbunden sei mit Ethnien oder Nationalitäten, dann öfter reduziert man die Komplexität von den allen, was wir sind und machen, auf einen Begriff, der uns eigentlich wenig sagt. Wenn man sagt, jemand kommt aus der indischen Kultur, was könnte denn das bedeuten? India selber ist so vielfach, da lernen wir nichts von ihm selber. Und dann hat er natürlich die Gefahr, um zu sagen, also die Frage, wer bist du oder was bist du, in sich selber finde ich sehr gefährlich, weil es behauptet, dass menschlich tatsächlich etwas eigentlich sind, eine Essenz haben, die öfter in einer Identität drin ist, wo wir eigentlich wissen, wie wir uns sehr ändern. Also das sieht man gerade bei Migrantengeschichten, das Schönste, wie problematisch sie es haben, sich zu definieren und gleichzeitig hier reinpassen, nicht reinpassen. Wenn die zurück nach Hause kommen, öfter auch nicht. Also die Mehrheit von was wir sind in verschiedenen Situationen, auch wenn ich mit meinen Eltern mich treffe, meinen Freunden, bin ich ein bisschen ein anderes Mensch. Deswegen der Begriff Kultur und kulturelle Identität ist für mich ein bisschen gefährlich, vor allem in dem Sinn, wenn es zum dieser Identität als eine fast kalzifizierte oder versteinerte irgendwie Teil des Menschen ist. Da bin ich vorsichtig.
1: Das heißt, kulturelle Identität ist etwas Formbares. Also wenn du meinst, es ist nicht fest, sondern es ist formbar, heißt das, passen wir unsere kulturelle Identität oder unsere Identität dauernd an? Also was heißt dieses, ja, dass es nicht versteinert ist, sondern woran passen wir unsere kulturelle Identität an? Also verändern wir uns dauernd? Jonathan?
2: Das ist eine gute Frage. Ja, wir verändern sich gleichzeitig, aber nicht, natürlich nicht ganz. Wir haben persönliche Geschichten, die öfter mit dem Kollektiven verbunden sind. Aber um zu sagen, dass jemand aus einer Kultur kommt, was sollte es eigentlich bedeuten? Ein Beispiel, den ich geben kann, ich hab länger geforscht in einem deutschen Dorf in Paraguay, wo Leute mir öfter erzählt haben, was heißt es eigentlich, Deutsch zu sein oder Paraguayer zu sein. Und dann haben die mir öfter solche ganz stereotypische Geschichten erzählt, wie die Deutsche, die Quarkkäse machen und selber Gemüse pflanzen und mit Geld anders umgehen und so weiter. Und dann haben die öfter behauptet, dass Deutschland definiert, was die eigentlich sind und was die machen. Aber dann 2 Stunden, 3 Stunden danach treffen sich verschiedene Menschen auf einem Fußballstadion und plötzlich ist es viel wichtiger, wer welchen Club unterstützt, als ob wer Deutsch oder Paraguayer ist. Und dann plötzlich in einer anderen Situation ist es viel wichtiger, wer Frau ist oder wer Mann ist. Also Identitäten sind für mich öfter solche Art und Weisen, solche Shortcuts, um Sachen zu verstehen erstmal. Also es sind Sachen, Identitäten helfen, um Sachen zu verstehen, auch wenn nicht immer, auch wenn öfter zerstört in irgendwelche Weise. Aber Identitäten sind auch Art und Weise von Sein, die dann unterschiedlich halt sind. Also in verschiedenen Situationen können wir tatsächlich verschiedene Identitäten priorisieren oder performieren. Deswegen sind die Frage ist immer, zu welchem Teil sind die Identitäten tatsächlich immer präsent?
1: Anschließend daran habe ich die Frage an Mamat. Wenn sich diese oder wenn unsere Identitäten sich anpassen, ändert sich dann auch die Kommunikation zwischen Menschen? Also wenn kulturelle Unterschiede auftreten, also um jetzt da in diesen Worten zu sprechen, wenn kommuniziert wird, wenn verhandelt wird und wir unsere Identitäten anpassen, ist das dann, hast du die Erfahrung gemacht oder weißt du von Erfahrungen, dass je nachdem, welche Identität wir gerade haben, auch unterschiedlich kommunizieren? Also gerade vielleicht auch mit dem Hintergrund, dass Menschen Migrationshintergrund haben?
0: Also unsere Erfahrung ist die, dass man natürlich schnell Sachen, also die sozusagen die Aufnahmegesellschaft, die Menschen sagen, in Deutschland leben schon, wollen sich schnell Sachen klären. Ja, also wo ist wohin? Also das heißt, es geht darum, also welche Grenzen also werden gezogen. Und das ist immer das, wo wir einfach natürlich an den Punkt kommen. Das heißt, wenn ich mit dem Telefon spreche und meinen Namen gar nicht sage, würde niemand erkennen, dass ich einen Migrationshintergrund habe. Aber wenn ich da auftauche, dann werden schnell zu sagen, die klaren Sachen geklärt und wir die Frage kommen, naja, woher kommst du denn noch? Also das heißt, man muss es ja erfahren. Also es ist ganz anscheinend so, diese Situation daran verbunden ist. Und also ich persönlich genauso, aber ich meine, also die Erfahrung aus Menschen, die schon über 30, 40 Jahre leben hier, also vor der Wende, nach der Wende, wenn man Ostdeutschland anschaut, ne? Also die haben gesamte Biografie hier gelebt. Sie sind sozusagen länger hier als in ihrer eigenen Heimat, wo sie geboren sind, ja. Und trotzdem werden jedes Mal wieder konfrontiert mit der Frage, diese kulturelle Identität sozusagen hinterlegen. Ich finde noch eine Gedanke, die immer dazu kommt, ich finde, eine bayerische Bauer beispielsweise hätte mehr mit österreichischer Bauer zu tun hat, als mit sachsen-anhaltinischer Bauer zu tun hat. Das heißt, Deutschland gibt ja auch keine kulturelle Identität, also das heißt, verschwimmt je nach, also es gibt keine Grenzen auch im Sinne jetzt, dass man denkt jetzt, wir haben Deutschland und das ist irgendwie eine eigene kulturelle Identität, sondern das kann man so, ich glaube, ich kann so sagen, auch Jonathan Richt, man kann das nicht beschreiben, also man ist schwierig zu erfassen, man kann nur bestimmter Ebenen, was man sagen, wie die Eisbergmodelle anguckt und man sagt, was sieht man oben schwimmen, das sieht man vielleicht und was unten aber sozusagen unter dem Meer schwimmt, sieht man ja im Grunde ja nicht, also nach dem Gefühl, also ich glaube, und das hat ja auch in verschiedenen Ebenen stattgefunden, dass man festgestellt hat, nach der Frage, wenn man jetzt diese Milieus anguckt, dieses Seniors-Milieu anschaut, ist natürlich so sehr stark, ein konservativer Mensch, der aus Türkei kommt, aus Syrien kommt, aus Deutschland kommt, haben gleiche Verhalten einfach. Also das, ich glaube, wir müssen uns mehr soziale Milieus anschauen, was ist sozusagen eher verbindet, als die Frage nach kultureller Identität, die uns sozusagen, glaube ich, in Irre führt. Also wir kommen da nicht weiter. Das ist Sackgasse. Also ist ganz schnell am Ende angekommen. Aber es gibt eher mehr Gemeinsamkeiten mit Menschen, die wir bei bestimmten sozialen Milieus auch angehören und sozusagen auch stärker diese Identitäten auch entwickelt werden können.
1: Jonathan, du bist da gerade

0: quasi abgegangen, weil du gemerkt hast, da hat jemand deine Gedanken auch ausgesprochen. Möchtest du dazu noch was
1: Aber
0: sagen?
1: wir kennen uns vorher nicht, ne, dass das ja irgendwie jetzt den Eindruck erweckt wird.
2: Ja, da bin ich ganz einverstanden, der Menschen und auch öfters.

0: große Unterschiede gibt auf der einen Seite, auf der anderen Seite aber eigentlich vielleicht gar keine Unterschiede. Können Sie das erfassen, was dieser interkulturelle Austausch, der ja quasi von Kindern, die vielleicht noch nicht studiert haben und auch keine Landwirte aus Bayern oder Österreich sind,
1: Ja.
0: macht das was mit Kindern oder Eltern? Oder ist das quasi, ist das völlig Normalste und deswegen passiert da auch nichts mit den Eltern, wenn ich jetzt mal den biodeutschen Familien und den Menschen mit Migrationshintergrund bei Ihnen, macht das was mit den Familien und den Kindern?
1: Also bei den Kindern sieht man überhaupt gar keinen Unterschied. Da spielt gar keine Rolle, aus welchem Land, aus welcher Kultur, welche Religion die Kinder stammen. Ja. Die Kinder spielen miteinander, üben, basteln, malen, miteinander reden. Und in Kids ist es so, dass wir reden auch alle Deutsch. Dadurch, dass die Kinder aus verschiedenen Ländern auch kommen, verschiedene Muttersprachen besitzen, es ist notwendig, dass man auch untereinander kommunizieren kann. Also Deutsch ist bei uns im Kiez Amtssprache. So einfach ist das. Ja, bei den Eltern ist wiederum ein bisschen anderes. Da gibt es tatsächlich Unterschiede zwischen Migranteneltern. Ja, kommt die eine aus, sind eine Kurden, die andere Syrer, die dritten kommen aus Bosnien oder aus anderen Ländern. Da beschauen sie sich schon ein bisschen, ja, und versuchen sich so ein bisschen auszugrenzen oder Distanz zu halten. Ja, passiert immer am Anfang, wenn die Kinder zu uns kommen. Die kleinen Kinder kommen natürlich mit den Eltern. Und da legen wir ganz großes Wert, dass vorerst auch die Eltern mit ins Kiez reinschauen, sich die Einrichtungen anschauen, was bei uns so am Tag passiert, was für Regeln wir haben, Regeln, welche Spiele die Kinder spielen können oder was die auch lernen können. Ja, und dann, wenn die Kinder soweit selbstständig, kommt ja auch alleine. Nach Weile, auch bei den Eltern, ist nicht unbedingt ein großes Problem. Also Identitätsproblem oder Herkunft spielt auch gar keine Rolle. Weil wenn im Kiez was zu tun ist, Vorbereitungsarbeiten zu einem Fest oder Basteln oder Höhepunkte, sind die Eltern alle da und helfen alle mit. Das spielt auch gar keine Rolle. Wer woher stammt.
0: Ist das übertragen dann die Kinder quasi auch was von dem, was sie mitbekommen im Kiez Rosenthal, auch auf die Eltern? Also ist das quasi, oder ist das, was die Eltern beobachten, wenn sie zum Beispiel beim ersten Mal dabei sind, ist das schon ausreichend, damit da diese
1: Nein,
0: Hürden abgebaut werden? Oder ist da auch was?
1: natürlich nicht.
0: Ja.
1: Ja, alle reden über Integration. Die Integration beginnt auch bei kleinen Kindern. Wichtig ist, dass die so schnell wie möglich in den Kindergarten integriert werden. Ja, da lernt ihr auch ganz normale Regeln, das sozial miteinander, ja, Umgang miteinander, soziale Verhalten. Ja, dadurch, dass die in Familien allein zu Hause sind oder mit Geschwister oder mit den Eltern und nicht in den Kindergarten gehen, sieht man dann, sobald die Schulphase beginnt, haben auch viele Kinder auch ein bisschen Probleme, sich in Schule zu integrieren, sich anzupassen, den Lehrern zu folgen, in der Gruppe miteinander umzugehen. Ja, meistens ist das bei Jungs, aber Jungs kennen wir auch, die sind sowieso ein bisschen robuster als die Mädchen und die Mädchen werden ein bisschen stiller. Ja. Beginnen sollte man tatsächlich bei Kleinkind. Ja. Und die Kinder bringen auch das mit nach Hause. So bestimmte Regeln. Man merkt auch, viele Eltern sprechen kein Deutsch, weil vielleicht noch nicht so lange in Deutschland leben. Oder gibt es andere Gründe, warum kein Deutsch lernen oder verweigern sich dementsprechend. Ja, die Kinder dienen als Dolmetscher auch zu Hause. Und lustig zu beobachten, dass vielleicht 10-, 12-jähriges Kind übersetzt den Eltern die Anträge für Hartz IV oder keine Ahnung was, ja, und dementsprechend entstehen sehr viele Fehler, weil so großen Wortschatz, was unser bürokratisches Deutsch auch betrifft, haben die Kinder noch
0: Ja.
1: nicht. Ja.
0: Nochmal an Jonathan. Wenn wir miteinander kommunizieren, miteinander arbeiten, leben, spielen, wie in diesem Fall, bilden wir dann weitere Identitäten aus? Also wenn wir quasi mit Menschen, die ganz anders drauf sind als wir, bilden

0: bilden wir dann weitere Identitäten aus? Also machen uns diese reicher? Ist das, ja, bringt uns das viel mit Menschen aus, mit anderen, aus anderen gesellschaftlichen Schichten, aus anderen Kulturen was zu machen?
1: Ja, ich sehe immer und ich sehe es selbstverständlich, denn es kann ein Erreichen sein, einen Austausch zu haben mit Leuten von verschiedenen Gegenden, von verschiedenen Religionen, mit verschiedenen Meinungen. Ob das immer etwas bringt oder ob das immer etwas Positives bringt, ist die andere Frage. Man fragt sich immer, wie geht man daran? Man kann zu so einem Treffen kommen, um zu versuchen zu verstehen die verschiedenen Positionen, aber man kann auch einen sozusagen interkulturellen Austausch haben, ohne etwas mehr als diese Kultur zu schaffen, zu versuchen. Im Sinne, ich denke jetzt gerade über den Unterschied zwischen, was man in Sozialwissenschaften Multikulturalität versus Kosmopolitanismus nennt. Im Sinn Multikulturalität ist eine Behauptung, es ist gut, wenn verschiedene Menschen aus verschiedenen Hintergründen zusammenleben können, und Kosmopolitanismus ist eher die Behauptung, man muss noch mehr schaffen, man muss noch versuchen, zwischen den verschiedenen Meinungen und Artenwesen von Sein eine gemeinsame Ebene zu schaffen. Und die gemeinsame Ebene manchmal entsteht und manchmal nicht. Manchmal ist tatsächlich das identitäre und kulturelle Denken so geprägt, dass trotzdem, dass unsere Nachbarn da irgendwo leben, können wir die nicht sehen als mehr als nur die Identität. Also es gibt ganz viele verschiedene Beispiele in der Welt, wo Menschen zusammen gelebt haben in einer Vielfalt von verschiedenen Ideen und Religionen, und dann plötzlich ging es nicht mehr und dann plötzlich identitäres Denken war einfach zu viel oder hat irgendwie eine wichtige Rolle gespielt. Also, solche Beispiele wie in Geschichte in den 30er Jahren oder in Balkan und den Zerbruch von Jugoslawien, wo zum Beispiel dann Religionen plötzlich und nationale Identitäten so wichtig waren. Also die Frage für mich ist immer, also von diesen multikulturellen Denken, also wie verstehen wir dann tatsächlich Kultur? Die Frage von, wer sind wir eigentlich, ist für mich grundsätzlich, um dann zu anderen auf solche kulturelle Ebene, identitäre Ebene nicht zu reduzieren. Ich weiß nicht, ob ich mich klar geäußert habe, ob das zu
0: ja. Ja, ich glaube gerade, Beispiele sind auch dafür ganz gut. Also was das, wo quasi verschiedene Kulturen nebeneinander gescheitert sind, und auch woran die gescheitert sind. Da komme ich später nochmal dazu. Die Frage an Sie nochmal, was für Auswirkungen hat denn dieses, ich benutze es jetzt einfach, weil es einfacher ist, entschuldige Jonathan, interkulturelle Zusammenleben, was für Auswirkungen hat das? Also wir sehen, es gibt Fälle, Jugoslawien oder wo es nicht funktioniert, ja. Was hat das, können Sie positive und negative Auswirkungen beschreiben aus Ihrem Arbeitsalltag?
2: Ja, die Kinder sind offen, wobei muss ich sagen, es funktioniert auch bei den kleinen Kindern. Es geht dann mit 4, 6 bis 12, 13 und dann entstehen kleine Probleme. Ja, familiär bedingt bei sehr vielen Kindern, wenn die Eltern nicht so weltoffen sind oder achten darauf, dass die Kinder ihre Sprache nicht vergessen, ihre Religion nicht vergessen. Und vielleicht verschiedene andere Sachen spielen auch große Rolle. Da fanden die Kinder ihre Identität zu suchen und gibt so kleine Ausgrenzungen. Ja? Das bei Mädchen wie bei Jungs ist das Gleiche. So, und man beobachtet dann aber bei den älteren Kindern, sondern mit 15, 16, da spielt eben diese kulturelle Geschichte auch nicht unbedingt die große Rolle. Das ist immer so stufenweise. Bei kleinen Kindern unproblematisch, dann kommt auch so Phase mit 10, 12, 13, 14, dann entstehen kleine Probleme, wo die Kinder mit sich selber noch nicht im Klaren sind.
0: Pubertät.
2: Ja, ja, genau so. Da fanden in der Schule auch Diskussionen, wo kommst du her, wo kommst du her und. Und dann entstehen kleine Diskrepanzen, wo die sich auch nicht unbedingt wohlfühlen. Ich vermute, da gibt es auch Diskussionen auch zu Hause. Das kenne ich von meiner Tochter, das ist so. Und dann mit 16, 17, 18 ist das auch kein Problem mehr. Ja, da sind die junge Leute, junge Erwachsene schon offen für alles.
0: Und fällt Ihnen auch was Positives ein? Also Sie meinen, es gibt Diskrepanzen und es gibt immer wieder Probleme, so Wellenform, mal mehr, mal weniger. Da kann Mama vielleicht auch nachher noch was dazu sagen. Ist das bei älteren Menschen, ob sich das so fortsetzt oder ob er da die Erfahrung nicht gemacht hat? Aber an Sie noch die Frage, gibt es auch Positives, was Sie bemerken oder beobachten? Oder ist das vor allem, also wir kennen das vom Restaurantbesuch, dass wenn er schlecht war, dann merken wir uns das eher, als wenn er gut war.
2: Ja, ja.
0: Fällt Ihnen da auch was Positives ein?
2: Positives ist das Miteinander. Also dass die finden wieder sich alle wieder Weg zueinander. Das ist das Positive dabei. Ne? Und der Austausch mit den untereinander, das ist wichtig. Jeder erzählt ein bisschen seine Geschichte und ja, sehr, sehr, sehr bunt. Also ich gehe vom Kids aus, bei uns ist tatsächlich bunt. Wir haben eine wunderschöne Musikgruppe, also ein kleines Projekt, wo die unsere Kinder, also junge Jugendliche, sagen wir so spielen schon in einem Band. Ja, da wird ohne Noten zu kennen Schlagzeug gespielt, E-Gitarre, Bassgitarre und sehr multikulturell. Also da spielt gar keine Rolle, wo wer herkommt, und unterstützen sich gegenseitig, helfen und dann mit Musik verbindet alles eigentlich. Ja? Und sehr erfolgreich.
0: Gleich die Frage an Mama. Diese Wellenform von sich verstehen oder auch nicht verstehen, setzt sich das fort? Also, oder ist das jetzt ganz nebensächlich?
3: Naja, ich glaube, dass ich hatte einen Gedanke vorher, bevor ich so sagen, auf die Frage eingehe. Ich glaube, die gesellschaftliche Bewertung von Verhalten ist entscheidend, glaube ich, hier nochmal zum Blick zu nehmen. Wenn ein deutsches Kind in der Kindergarten randalieren würde, würde man sagen, ist auffällig.
2: Ja.
3: Also Unterstützung, Therapie, ne? Und wenn ein arabisches Kind oder orientalisches Kind oder also, da würde man sagen, das ist kulturell bedingt. Das auch auffällig ist, das wird die Frage gar nicht gestellt. Das heißt, man hat sozusagen gleich eine Antwort dafür gefunden. Und ich glaube, das ist manchmal das Frage, die wir, wie wir sozusagen Verhalten von Menschen schon vorab sozusagen eine, also sozusagen bewerten. Und das ist, glaube ich, das hat sozusagen Auswirkungen aller Richtungen. Ne? Das sozusagen, also ich will nur ein Beispiel nennen, als ein Anschlag in Halle war, die erste Anrufe, die uns das Netzwerk erreicht haben, war die, hoffentlich keine Muslime ist. Ne? So wie tief ist das Gesetz, also wie zu sagen, wie die tiefe Angst, die Sorgen der Menschen in Sachsen-Anhalt zu bleiben, nur einfach gesetzt, dass es hoffentlich keine Muslime ist. Das heißt, die Leute haben so eine Angst davon, also egal, es ist ein Attentat, spielt keine Rolle, welcher, ich sag mal, sozusagen, welcher Idiot das geübt hat, welchen sozusagen Diskriminierung, also das ist sozusagen, spielt so im Grunde keine Rolle, ja, aber das ist so eine Angst in der Migrationscommunity war, hoffentlich ist keine Muslime ist. Und das merkt man natürlich, wie tief das so sitzt, diese Sorge, dass man weiterhin stigmatisiert wird und sozusagen auch natürlich weitere, sozusagen auch diese gesellschaftliche Anerkennung und was die gesellschaftliche Integration der Menschen war klar sozusagen ein wahnsinniges Bild, ne, stand so vor Ort. Deswegen ist es jetzt eine Ebene, wie wir mit den umgehen, also wie wir das auch zurückspiegeln, finde ich, das ist wichtig, einen Blick zu nehmen. Zweite Ebene, was das immer, das ist ja so, viele Begegnungen miteinander findet es hier in Deutschland statt oder zumindest in Orte statt, wo ein Vielfalt und gesellschaftliches Zusammenleben, wo die Menschen überhaupt sich treffen, das ist das eine, zu sagen, darf man auch sagen, auch nicht aus dem Auge verlieren. Und wir als Netzwerk, zum Beispiel mit 70 unterschiedlichen Nationen, die zusammenarbeiten, es ist tatsächlich die Brücke in der in deutschen Gesellschaft rein, sondern die Brücke zwischen uns selbst bauen wir die auf, weil wir natürlich auch den Prozess auch brauchen, um auch die genau diese zu verstehen, wie wir sozusagen auch gewissermaßen die Vorurteile, die Stereotypen, die wir unsere Köpfe haben, braucht einen Platz, um miteinander ein Gespräch zu kommen. Ein Platz, der neutral ist, ein Platz, der

0: demokratisch Regeln unterlegt ist, ein Platz, der sozusagen auch gesellschaftlich fähige Diskussionen stattfinden kann. Das ist sozusagen das Ebene, und ich glaube, wenn man das die Plätze schafft und ohne zu sagen, diese Bewertung und Migranten als Sammelbegriff zusammenzufassen, das ist immer das Beliebste, ne? Also ihr und deinem Volk und so weiter und so fort, wo ich sage, ich kenne die nicht mal, die Leute. Also das ist, würde ich oft von Politik gerne genutzt. Sag doch deine Leute, ich wüsste nicht, welche das sind. Also das ist immer die Frage, welche meint er denn genau? Also da wird man natürlich deutlicher. Das heißt, ich würde das eine von beiden Perspektiven anschauen. Und zuletzt finde ich auch diese, da kann ich auch Jonathan recht geben, was das auch Syrienkrieg verursacht hat. Ne? Also merkt man, haben vorher viele Menschen zusammen gelebt, ne? Auch kulturell, auch religiös. Und plötzlich diese Kriege, die sozusagen auch eine wahnsinnig Zeit gedauert hat, dass die Menschen nicht mehr in der Lage sind, zusammenzuleben. Deswegen versuche ich mit anderen, mit viel Mitgestreiter, einen Versöhnungsprozess braucht. Also, weil sowas hat so viele Schaden eingerichtet, dass die Leute nicht einfach von sich, manchmal braucht Brücken wieder zueinander, dass man miteinander Dialog und Versöhnung. Das habe ich auch bei Vietnamesen, Südvietnam, Nordvietnam erlebt, dass sie wirklich mit lange Jahre begegnet haben, dass sie überhaupt zusammenkommen, auf der Basis miteinander zu reden. Das ist manchmal, muss man einfach nicht unterschätzen, braucht einfach viel Zeit.
1: Du hattest gerade das Thema angesprochen, Verallgemeinerung durch Politik. Das bringt mich auf einen weiteren Punkt. Was macht es mit Menschen, wenn sie zwar hier leben, aber nicht wählen dürfen, weil sie zum Beispiel noch keine deutsche oder noch oder wollen, vielleicht wollen sie auch keine deutsche Staatsbürgerschaft, vielleicht haben sie die noch nicht. Was macht es mit den Menschen, wenn sie nicht wählen dürfen, Mamad?
0: Also wir haben die politische Teilhabe, ist also ein höchstes Gut für sie auch sozusagen, auch was die gesellschaftliche Integration angeht. Also wir haben ja, also es geht ja um die kommunale Wahlrechnung und beispielsweise das Banalste sozusagen, das Kommunal, wo die Menschen zusammen, die Herz der Demokratie, was sozusagen auch beschrieben, politisch beschrieben wird. Und da haben wir natürlich so als Landesnetzwerk der Migrantenorganisation die Forderung, das kommunale Wahlrecht in der Kommune für Drittstaatsangehörige zu sagen, endlich muss es langsam geben. Weil das gibt ja schon in 15 EU-Staaten, und es hat ja keinen Demokratie geschadet. Und das muss man bewusst machen. Und das ist, glaube ich, das Thema, wo wir uns dafür kämpfen. Und das von den Landtagswahlen 2021 wird auch ein Thema für uns sein, dass wir die Forderung haben, dass das so ein kommunales Wahlrecht kommen muss. Und das macht schon viel aus, glaube ich, die auch Anerkennung, die gesellschaftliche Anerkennung in der Kommune und diese ganze Beiräte-Debatten, also Ausländerbeirat, Integrationsbeirat, kann man fortsetzen. Das sind sozusagen eine Ebene, das politische Auseinandersetzung, aber das sozusagen in der, wie weit die gesellschaftliche Kommune, der Bürgermeister oder der Stadtrat ernst das meint, die Beteiligung, das findet leider nicht adäquat statt. Und das ist sozusagen eine Form, wo ich sagen, ist gut, aber nicht ausreichend ist.
1: Da schließt sich dann von meiner Seite gleich die Frage an, sind nicht in einer Demokratie eigentlich alle Menschen gleich? Also ist das nicht perfekt? So, theoretisch könnte es doch so sein, oder? Das ist doch die Idee von Demokratie.
0: Das
1: Mamad.
0: wäre jetzt, ja, das wäre ja das Wunsch, dass wir alle gleich, also von Demokratie gleich sind. Aber leider die Erfahrungen zeigen immer wieder, dass ja nicht so ist. Und das ist
1: Manche sind
0: natürlich
1: gleicher als
0: eine
1: andere, oder?
0: gleich als andere. Und Diskriminierung, Rassismus, Erfahrungen, die Menschen machen, es ist einfach vorhanden. Und das darf man nicht unterschätzen.
1: Da leite ich dann gleich über zu Jonathan. Du hast in Südafrika gelebt und gearbeitet. Auf dem afrikanischen Kontinent gibt es ein sehr diverses Staatengebilde. Die Kolonialmächte haben da sehr willkürlich Staatsgrenzen gezogen. Und die sind nicht so langsam gewachsen, wie das in anderen Staaten ja, passiert ist. Also die haben sich nicht selber geformt. Deswegen die Frage, was hat diese Zusammenmischung für Auswirkungen auf die Demokratien vor Ort? Hast du das beobachten können oder war das nicht so, war das nicht auf deinem Schirm?
2: Huch, das ist eine schwierige Frage, vor allem weil das so politisch divers ist in verschiedenen Ländern. Für mich die Frage ist eher die Frage hier über das Konzept von Nation und die Geschichte von der Idee von Nation. die in Europa ein bisschen anders gibt.

0: abgebildet wird. Erstmal muss man anfangen zu sagen, dass die Idee von Nation und Nationalidentität eigentlich relativ jung ist. Meisten Historiker denken, dass das wahrscheinlich so eher in den Zeiten von französischer Revolution in Europa angefangen hat, wo tatsächlich alle Bürger als Zusammengehörige von einer Nation gesehen waren, statt nur hier die lokale Hiesige oder Bauern und nur die Eliten die stattliche System angehörig. Aber im afrikanischen Kontext, im kolonialen Kontext haben sich Nationalitäten öfter als so ein bewusstes politisches Projekt gegen Kolonialmächte gegründet. Öfter mit der Idee von einer Inklusivität, von Diversität in den Nationen. Der südafrikanische Staat ist ein sehr interessantes Beispiel da, wo gegen die Kämpfer gegen Apartheid-Regime haben die Idee von einer bunten Regenbogennation dargestellt. Die Metapher von nationaler Identität in Südafrika war Regenbogennation, wo alle verschiedene Farben zusammengehören sollen zu einer Nationalidentität. Und da fragt man sich natürlich gleich, was könnte da schiefgehen? Ist doch traumhaft, wenn alle zusammen mit seiner bunten Vielfalt zusammengehören können. Leider geht es auch manchmal schief, weil manchmal denkt man dann, manche gehören zu dem Regenbogen nicht. Und vor allem gibt es jetzt viel solche Migrantophobie zum Migranten von allen anderen afrikanischen Ländern. Wenn man den pejorativ Quere nennt, und es gab bis zum irgendwie Mord und verschiedene Attentate gegen den. Also das ist jetzt eine weitgehende Antwort. Leider in solchen Staaten hat sich auch öfter die Nationalidentität stark geprägt. Es gibt innerliche, öfter auf ethnische oder das Rassenkonzept ist Südafrika noch sehr relevant, solche Unterschiede, und dann gibt es kontextuell andere Unterschiede. Ich könnte viel mehr dazu sagen, aber ich will jetzt nicht zu viel über Südafrika sprechen.
1: Kann Mama nochmal die Frage beantworten, vielleicht weißt du das, kann ein Staat überhaupt allen Kulturen gerecht werden? Also das ist vielleicht was an dich, vielleicht weiß Jonathan da auch was zu.
2: Tja, kann das gerecht werden? Ich glaube, die Frage ist zu sagen, in welcher Gesellschaft wollen wir leben? Es muss gemeinsam gestaltet werden. Also es darf sozusagen nicht eine Form geben, die wir müssen uns irgendwie alle anpassen, sondern diese Gesellschaft zusammenleben muss neu verhandelt werden. Also das ist, finde ich, eine wichtige Voraussetzung, um das doch, finde ich schon, dass man alle Menschen, die kommen, die in Deutschland leben wollen und in Deutschland entschieden haben, auch an Grundlage der Verhandlungsbasis zusammen zu verhandeln. Also nicht zu sagen, der Leitkulturdebatte, ja, die ja Jahren geführt worden, einerseits, und die Frage ist zu sagen, was die Menschen, die sollen auf sich uns anpassen. Also es gibt sozusagen ganz viele Debatten, und ich glaube, es gibt keine Debatte, die gemeinsam geführt wird. Also wir führen unsere Debatte und die Debatte, jeder führt seine eigene Debatte, aber eine gemeinsame Debatte, wie in welcher Land wir zusammen leben wollen und was bedeutet das zu sagen für uns alle, die wird sozusagen nicht geführt. Und das, finde ich, muss eher noch sozusagen offensiver geführt werden, weil das könnte ja sozusagen immer wieder die Frage aufstellen, wer war zuerst hier, so nach dem Motto, oder? Und wie bestimmt die Regeln? Und das funktioniert in der Gesellschaft, in der Welt, wo wir leben, glaube ich, nicht mehr so.
0: Kann ich da noch etwas zu sagen?
1: Ja.
0: Also wir waren hier die Erste, das waren die Neandertaler, also da haben wir alle Homo sapiens nichts dazu zu tun. Was ich nur noch sagen wollte, ist, natürlich Staat soll vor allem rechtlich zum Individuum sein, aber dann Kulturen sollte man vor allem Rechte von denen anerkennen, die diskriminiert sind. Also da muss man tatsächlich öfter noch dieses Identitätskonzept benutzen, wo vor allem dann auf Basis von Geschlecht oder Religion oder anderen Sachen Leute diskriminiert sind. Aber die ganze Debatte von Einpassen öfter hat so ein irgendwie auch kalzifiziertes Verständnis von Gesellschaft, wo wir uns alle vor allem anpassen müssen, ist die Welt, die sich so ändert. Und da die Gespräche, wie wir hier erst und wie das aussehen sollte in kulturell begriffen, ist öfter ein bisschen eigentlich, geht in die falsche Richtung. Die Welt, die sich irgendwie so unglaublich ändert und wir mit dem Klimawandel und vor allem solche Sachen wie sagt man, durch Tax Evasion zu tun haben, das sind die eigentliche größte globale Probleme, die dann auch auf globaler Ebene schon diskutiert sein müssen. Also wir haben alle das Problem, uns anzupassen in eine neue Realität von die Welt, die sich so schnell ändert. Das wollte ich dazu sagen.
1: Dann die Frage, dass auch noch auf das, was Mamad gerade gesagt hat, aber auch dein spielt da so ein bisschen mit rein, die Frage an euch, also Sie drei alle, wozu führen denn sich entwickelnde Parallelgesellschaften? Also das ist ja ein Problem, Mamad hat es angesprochen. Parallelgesellschaften, was passiert denn mit uns? Wer hat dazu was zu sagen?
2: Na, ich könnte gerne dazu was, also wir haben ja die, also sagen wir die Frage, die manchmal steht, also wir haben natürlich als Perspektive, also wir haben aus deutscher Perspektive, da haben wir, glaube ich, nicht so diese ausgeprägte Parallelgesellschaften im Sinne jetzt, aber was ist, naja, es ist immer schwierig, ne, was ist zu sagen, wo fängt an und hört das auf? Also das kann ich ja nicht beschreiben. Also es ist ja, glaube ich, grundsätzlich eine Frage, die Wahrnehmung von anderen, also ob das die Meinung ist, dass eine Parallelgesellschaft entstanden ist. Also ich glaube, aus meiner Sicht ist es eher, dass vieles aus der biografischen Erfahrung, die Leute mitbringen, aus ihrer persönlichen Erfahrung, tägliche, die machen. Also die simpler Geschichte, viele Menschen, die in ihrer Heimat nicht religiös waren, werden hier religiöser. Also das heißt, an was halten sie sich fest? Also es gibt das, wo ich immer das wieder sehe, ne? Was halten die Menschen fest? Sie brauchen einen Halt, sie brauchen irgendwie einen Wurzeln, die brauchen Gleichgewicht. Aber wenn speziell auch natürlich, ich muss sagen, Männer haben noch ein großes Problem damit, natürlich, dass sie plötzlich sozusagen ihre Wertschätzung, Anerkennung oder was sozusagen ihre, das ist auch, also von der Anerkennung der persönlichen Biografie, aber auch die Anerkennung der persönlichen mitgebrachten Kompetenzen, bis zu die Frage, was bin ich sozusagen gesellschaftlich wert? Und das ist, wenn das nicht mehr stimmt, wenn das Gleichgewicht auseinandergeht, dann hält man dich in Sachen fest. Was er Meinung ist, das Einzige, was ich Halt habe noch. Also, das heißt, meine soziale Anerkennung, Wertschätzung da steht. Und das ist natürlich, und das ist die Wahrnehmung, man das Gefühl hat, man denkt, das ist sozusagen eine Parallelgesellschaft. Aber die Frage, wo hat man angefangen? Also, wo hat es angefangen, dieses Thema, dass man sozusagen diskutieren musste? Und wo hört das auf? Das muss man tatsächlich nochmal angucken. Ich bin da jetzt nicht der Wissenschaftler, ich bin eher Praktiker. Und ich merke immer wieder, dass es wir, leider Gottes selber Fehler machen und wir fangen sozusagen schon die Leute sortieren und dann waren froh darüber, dass wir endlich mal diese Anerkennung der Abschlüsse hatten. Also das ist so viel, ne, also viel gesetzlicher, viel Zusammenleben und da wird man schnell alles wieder rückwärts oder rückwärts, also vorwärts und rückwärts. Und das ist immer so eine Situation, die natürlich die Wahrnehmung von einer Parallelgesellschaft gesprochen wird. Und ich bin eher der Meinung, es gibt keine Parallelgesellschaften im Sinne jetzt, der fixiert sind, sondern sind beweglich. Ja, also es kommt von meiner Situation, gerade wie ich bin. Und manche Tage habe ich keine Lust auf, also ich will lieber gerne in familiären Kontext sein, um zu sagen, emotional und so weiter. Aber nächsten Tag ist was anderes. Und ich glaube, das ist eher, finde ich aus meiner Sicht, sind so bewegliche Parallelgesellschaften, die kann man schlecht so erfassen. Also wie gesagt, ich bin keine Wissenschaftler, das ist meine Wahrnehmung, die Leute verändern sich auch damit, das täglich, weil die Frage, die erste Frage, weil die Identität auch sich verschiebt.
1: Dankeschön. Jonathan, Frau Blum, möchten Sie noch? Ansonsten habe ich an Sie auch noch einige Fragen. Okay, von Jonathan sehe ich keine Regung. Dann mache ich mal weiter.
3: Ja.
1: Können Sie beobachten, ob es einen Unterschied gibt, ob, ich mache mal wieder Kulturen, ob Kulturen im formellen oder im informellen Bereich aufeinandertreffen? Also bei Ihnen ist es ja eher ein informeller Bereich, in der Schule wäre es der formelle Bereich. Können Sie da einen Unterschied ausmachen? Also gehen die Menschen in der Schule anders miteinander um als bei Ihnen zum Beispiel?
3: Zum Teil schon. Also bei den Kindern ist das sehr zu beobachten. In der Schule werden einige Kinder so ein bisschen ja, rausgehalten. Da herrscht auch diese kulturelle Geschichte. ganz massiv, ja, und da möchte ich Ihnen recht geben, da geht's los. Ja, im Heimatland haben die Frauen, angenommen in Syrien, kein Kopftuch getragen und hatten sehr gute gesellschaftliche Ansehen. In Deutschland ist eben nicht der Fall. Plötzlich tragen die Mütter auch die Kopftücher. Ja, und unter den Kindern ist ganz, ganz gravierende Geschichten zu beobachten, die mobben sich gegenseitig und geht es darum, aha, deine Mutter, warum trägt deine Mutter kein Kopftuch? Und das passiert alles zu Hause. Ja, und das finde ich dann schon etwas ja, erschreckend, weil in Heimatland bräuchte die Frau, angenommen, den Kopftuch nicht tragen, kam nach Deutschland, lernt fleißig Deutsch, versucht übers Praktikum irgendwo in Gesellschaftsleben teilzunehmen. Und aber über die Kinder entsteht auch diese kleine Diskriminierung, finde ich schon. Ja? Mhm. Also die gegenseitig, ich kenne einige Fälle, wo die Kinder miteinander nicht spielen oder sich gegenseitig auch bekämpfen. Oder nach der Schule auch wird Ranzen weggeworfen, wird getreten und was kaputt gemacht. Und dann der Antwort, Grund dafür waren eben die Eltern. Ach, ja, das ist ja die negative Beispiele, wobei die positive Beispiele in Kiez spielen die plötzlich miteinander. Ja? Und das wird auch das Spiel interessant. Da spielen die an Kickertisch oder Fußball oder auch an andere Gesellschaftsspiele oder wir malen zusammen oder gemeinsam Hausaufgaben erledigen, ja, Tisch am Tisch.
1: Das heißt, daraus schließe ich, dass der informelle Bereich ja durchaus deutlich wichtiger ist für diesen
3: Zusammenleben. Ja. Ich denke, das hängt davon ab, in welchem Kreis bewegen sich die Kinder, ja? Ja. Welche Meinung überwiegt dann eben. Ja. Ja?
1: Achten Sie auf Gleichberechtigung? Also wenn Kinder miteinander spielen, gucken Sie auch darauf? Oder achten die Kinder auf die Gleichberechtigung, meine ich?
3: Ja, also, selbstverständlich.
1: Ja?
3: Na klar, und die Kinder untereinander. Also in Kiez herrschen Regeln, Verhaltensregeln. Und diese Regeln haben wir in demokratischer Form gemeinsam erstellt. Ja, es gab es immer ein bisschen Prügeleien und Mobeleien und Beschimpfungen und. Werden die alle zusammengetrommelt, schön im Kreis gesetzt. Und dann konnte jeder seine Meinung dazu geben, was einem gefällt oder nicht gefällt. Wer fühlt sich gekränkt oder was war ganz toll. Und so haben wir in demokratischer Form unsere Regeln aufgestellt. Die Kinder durften das auch aufschreiben. Ja, und das wurde dann ausgehandelt. Und jetzt mittlerweile achten die drauf auch selbst. Mhm. Ja, im Kiez, direkt im Haus oder in unserer Außengelände. Ja, es wird nicht gemobbt und wird nicht geprügelt. Und naja, gut, Schimpfwörter fallen immer noch. Kinder eben, ja. Kann man nicht alles verbieten. Also funktioniert immer noch nicht so ganz. Aber gut, in der Schule, im Kindergarten, zu Hause, auf der Straße ist das auch Hand und Gäbe.
1: Kann eine bestimmte Atmosphäre helfen für den Einsatz von Engagement? Also braucht es irgendeine Art von Atmosphäre, braucht es Rahmenbedingungen, damit sich Kinder und Jugendliche wohlfühlen und auch miteinander vielleicht mehr machen, sich besser verstehen miteinander und so?
3: Das ist, ja, gewisse Atmosphäre benötigt man dennoch, ja.

0: Kräutergarten gepflegt. Ja, Sommer war sehr trocken, wir hatten alle Angst gehabt, alles vertrocknet und verdorrt. Nein, es hat geblüht und gesprießt und die Kinder konnten auch unsere schöne Kräuter pflücken und trocknen. Und gibt es in Kiez immer kostenlose Kräutertee. Bitte. Zur Atmosphäre.
1: Ja, super. Zusammenfassend würde ich gerne nochmal die Frage stellen an euch, an Sie. Vielleicht kannst du anfangen, Jonathan. Was wird durch das Zusammenleben, zusammen planen, zusammen fiebern, zusammen trauern, zusammenarbeiten, zusammen feiern, zusammen leben eben, was wird dadurch hervorgerufen? Was passiert dadurch, wenn wir das mit allen möglichen Menschen gemeinsam machen? Anstatt mit Menschen, die, so wie du das vorhin beschrieben hast, vielleicht eine ähnliche Identität haben wie wir.
2: Es gibt so eine Metapher, die man immer benutzt im Unterricht von Sozialanthropologie, ist, dass die anderen Menschen sind für uns so wie ein Spiegel, so wie ein Spiegel. Dass wir gleichzeitig eine interpersonelle Begegnung haben, wenn wir einem anderen Menschen begegnen, aber gleichzeitig uns sehr klar sehen, uns selber. Im Sinn, wenn wir sehen, was für andere Meinungen, Bedeutungen, Traditionen andere Menschen haben, dann sehen wir auch deutlicher, woher wir eigentlich kommen. Also das können wir dann natürlich durch so eine Begegnung ins Frage stellen, mehr schätzen, anderen versuchen zu verstehen. Also für mich solche Begegnungen sind vor allem entreichend für allen, weil wir alle so irgendwie so eine große Konstellation von Spiegeln sind, wo wir alle etwas über anderen, aber vor allem über uns selber lernen. Und in diesem Prozess können wir uns selber wachsen, selber nachfragen. Deswegen sind solche Begegnungen auch manchmal problematisch, so wie es schon vorher gesagt war, dass manche brauchen, am etwas festzuhalten. Das sieht man vor allem öfter bei Migranten oder bei Menschen, die durch irgendwelche Oppressionen geprägt sind oder einfach umgehen ändern, dass die brauchen, um etwas festzuhalten. Das sind öfter die Identitäten. Also für mich immer die Frage ist, warum sind die Identitäten dann so wichtig in heuteren Welt? Und wie können wir es machen, dass solche Begegnungen öffentlicher werden, dass Leute öffentlicher in solche Begegnungen reingehen. Also das ist jetzt wieder eine weitgehende Antwort, aber wie gesagt, für mich sind das vor allem Spiegelbegegnungen.
1: Haben Sie da was beobachtet? Was passiert mit uns Menschen? Was wird hervorgerufen durch dieses Zusammenleben?
0: Ja, und da muss ich schon zustimmen. Spiegelbegegnung, Tatsache, ja. Man kann auch interpretieren in diesem Begriff alles Mögliche. Ich würde mit Kids kombinieren, das ist so, wenn man sich, wie man sich verhält, als wir, als Personal, als die Mitarbeiter eine Freizeiteinrichtung, das spiegelt sich auch natürlich auf die Kinder. Ja, wenn man offen für alles ist und freundlich und nett, und die Sorgen und die heitere Minuten mit den Kindern erlebt, ob das eine Eins bekommen haben in Deutsch, das ist grandios. Heute kamen die Kinder mit ihren Noten, haben die auch zu bestimmten Themen ihre Plakate angefertigt und da waren Eins und Zwei und Drei dabei. Da sage ich immer, ich bin total stolz auf euch, weil ihr es super gemacht haben. Die Hausaufgaben haben sich auch mit unserer Natur beschäftigt, das ist so. Und gibt es auch Minuten oder Momente, wo alle plötzlich dastehen, einer oder der andere plötzlich dasteht und weint, weil entsprechend dann wurde ein bisschen ja, zusammengeschlagen oder angepöbelt oder irgendwas kaputt gegangen. Da kann man auch trösten. Ja, das ist so. Und da spiegelt sich das auch. Egal, ob man dann sich an der Finger verletzt und ein Pflaster braucht. Kann auch seelischen Pflaster auch spielt eine große Rolle, ja, nicht nur der Pflaster im Finger. Und somit, wenn man sich wohlfühlt und entspannen sich kann und egal wo man herkommt, welche Sprache man spricht oder wie man aussieht, sich wohlfühlt, dementsprechend, ja, so spiegelt sich dann auf die Kinder zurück und auf die anderen Kinder, die mitkommen und das miterleben.
1: Ist dieses

0: Ja, dieser Spiegel überträgt er sich auch auf andere Bereiche. Also das, was ich in dem einen gelernt habe, wenn es jetzt Offenheit, Toleranz, ich kann mit anderen Menschen reden, ich bin denen offen gegenüber, überträgt sich das auch auf andere Bereiche?
1: Ja, natürlich. Ich hoffe, das ist so. Tatsache. Ja, selbstverständlich. Das bedarf aber bestimmte Zeit. Also das geht nicht sofort. Ja. Und ich sage, unsere Arbeit, also Früchte soziale Arbeit, ernten wir viel, viel, viel, viel später. Ja, das ist immer kleine Stückchen, kleine Bonbons, kleine Tröpfchen, was man sich aufsammelt und aufsaugt und vielleicht später gibt das auch weiter
0: Ja.
1: oder lebt auch das. Ja.
0: Jonathan, noch eine Abschlussfrage zu dem Thema. So eine kulturelle Diversität, die gibt ja einen Impuls auf eine Demokratie, wie auch was auch immer Demokratie bedeutet für uns, ob das jetzt Freiheit ist, ob das eine Meinungspluralität ist, die möglich ist, Leben, eigene Entscheidungen, wie auch immer. Diese Art von Demokratie, wie wirkt das, was die Frau Blum gerade beschrieben hat, dieser Impuls, wie wirkt der auf die Demokratie? Also was macht das mit dem, was ihr auch gesagt habt, was Demokratie für euch bedeutet? Kannst du das abstrahieren?
2: Kannst du die Frage noch mal umfassen?
0: Kulturelle Diversität gibt ja einen mehr oder weniger direkten Impuls auf eine Demokratie. Und worin besteht dieser Impuls?
2: Ich weiß nicht, ob es dort eine Antwort gibt. Solche Impulse können ganz unterschiedlich sein. Solche Impulse können in die Richtung gehen, um die Vielfalt zu verstehen, um die Meinungen in Debatte zu stehen. Solche Impulse können auch dazu führen, wo wir es gerade mit solchen Personen wie Trump, Bolsonaro oder Modi geht, wo es eher um die Begrenzung von die Diversität geht oder um die Priorität von Kulturen oder Identitäten ist. Also es gibt leider keine Antwort, wie der Impuls wirkt. Er wirkt sicherlich, aber in ganz verschiedenen Arten und Weisen. Und die Frage ist natürlich, was machen wir davon? Also ich glaube, es gibt keine einzige Antwort. Die Antwort ist, was wir entscheiden, damit zu machen.
0: Wir nähern uns dem Ende zu. Entsprechend habe ich noch ein paar abschließende Fragen an Jonathan. Braucht es überhaupt noch Nationalstaaten?
2: Ja, das ist eine gute und interessante Frage. Nationalstaaten als Strukturen, die sich tatsächlich wahrscheinlich so im Moment von französischer Revolution oder deutschen Romantizismus entwickelt haben, hatten auch einen bestimmten Zweck gehabt. Das war ein Zweck, um gegen Monarchie zu kämpfen, um gleichen Rechten für alle, aber natürlich innerhalb einen Grenzen begrenzt. Und diese Begrenzung wird immer mehr problematisch, wenn es zum der Idee von Nation geht. Also man fragt sich natürlich, wie könnte man einen Nationalstaat definieren, der inklusive ist? Wie könnte man einen Nationalstaat definieren, die gleich auf die globale Ebene zu solchen Themen wie Klimawandel antworten kann? Also es gibt manche, die denken, die Idee von Nationalstaat hat schon sein Verlaufsdatum irgendwie erreicht und man muss auf anderen Strukturen denken. Natürlich gibt es andere, die sagen, größere globale Strukturen haben auch ein großes Risiko. Also das ist schon ein bisschen großes geopolitisches Denken. Meine Meinung, sicherlich sein Verlaufdatum erreichen sollte, ist dieses identitäres Denken, die Nationalstaaten tatsächlich mit der Idee von Nationalidentität verbindet, statt eher als mit Staatsangehörigkeit oder einfach Citizenship in dem weitesten Sinn ja, zu verknüpfen.
0: Eine letzte Frage an Mamat. Was hältst du von der Vision, dass es keine MigrantInnen-Organisation mehr geben müsste, weil alle zusammenlebenden Menschen in der Gesellschaft auch ohne eine solche Lobbyorganisation auskommen müssten? Kannst du dir so etwas vorstellen?
3: Doch, ja, auf jeden Fall. Das ist ja, also ich denke, das ist das, wo wir auch versagen, ist es notwendig. Also und wäre auch schön, wenn wir nicht mehr brauchen, die Migrantenorganisation. Und das ist sagen auch die Ziele, es gibt ja schon ja diese sozusagen deutsche Organisation oder wie man heißen soll, oder auch Deutsche Plus. Also es gibt verschiedene schon Formate, ja, ist ja schon sozusagen gang und gäbe. Da ist sozusagen ja nicht, da ist ja schon eine Organisation, die jetzt von genau thematisch, inhaltlich zusammenarbeiten, junge Menschen oder auch ältere, wie auch immer, wenig mit der Frage der Auseinandersetzung, aber sondern wir gehen anders ran. Und es wäre schon irgendwann, wenn wir Lambda nicht brauchen. Ne? Wäre schon, das wäre ein Traum.
1: Ja, das stimmt.
0: Dankeschön. Olga Blum, ja. Sind Sie zufrieden mit der Rückendeckung für Ihre Arbeit, die Ihnen die Stadt Merseburg, das Land oder auch der Bund gewährt im interkulturellen Zentrum? Oder,
1: ja, sehr zufrieden. Ohne die entsprechende Hilfen hätten wir in Kiez-Rosenthal kein Freizeitzentrum und keine Rückzugmöglichkeiten gehabt für viele, viele Kinder. Ja, bei uns kommen Kinder so zwischen 4 mit den Eltern oder auch junge Eltern mit kleinen Babys und natürlich so maximal 14 Jahre alt. Wir haben sehr viele junge Mütter und Väter, die ihre Kinder zu uns bringen. Und ja, ohne diese finanzielle Unterstützung und hätten wir unser Kiez Rosenthal im Rosenthal-Gebiet nicht gehabt.
0: Alles klar.
1: Das ist wichtig.
0: Dankeschön, dass ihr und dass Sie Gäste bei mir waren heute Abend. Ich würde das Gespräch gerne fortsetzen. Wir haben leider nicht mehr Zeit. Ich denke mal, das Gespräch könnt ihr und können Sie aber natürlich am Küchentisch, auf der Couch weiterführen. Wie kann Demokratie funktionieren und wie kann sie zu Hause funktionieren? Wie kann sie funktionieren mit allen Menschen, die in Deutschland leben? Tschüss.

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1: Dafür brauche ich, um so zu fragen, was ist das für mich? Das hat so, diese Einladung hat in mir unterschiedlichen so Fragen und Gefühle aufgemacht und auferwacht. Und in dem Sinne ist es für mich so furchtbar.

0: Herzlich willkommen zum diesjährigen Kurz und Gut im Kurzfilmwettbewerb.
1: Herzlich willkommen zu Kurz und Gut.
0: Schön, dass ihr alle da seid. Wir freuen uns, dass ihr alle hier im OK euch eingefunden habt.
2: Ich bin Mila und ich mache die Moderation dieses Jahr bei Kurz und Gut. Wir sind gerade dabei, unsere Moderationstexte zu schreiben und ein bisschen Zeitdruck haben wir, aber ich denke, wir schaffen das. Ich hoffe, die Stimmung wird so gemütlich sein und dass man einfach einen schönen Abend zusammen hat.
3: Wir haben heute den Tag über alles vorbereitet. Es hat sich herausgestellt, dass du noch sehr zu fein machen müssen. Aber es hat sich sehr gelohnt. Und die Sendung selber und die Veranstaltung selbst war dann extrem entspannt. Es hat alles funktioniert.

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0: können wir vielleicht aus den wiederkehrenden Tagen in Dresden lernen, die vom 11. bis zum 17. September sind, das ist alljährlich, 2018, wenn ich das richtig, wenn ich da richtig informiert bin. Und es gibt bereits
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Ich bin Saskia und ich wohne derzeit in Jena, bin aber ab und zu dann hier in Merseburg bei meinen Eltern noch und bin gerade Mediengestalterin für Bild. Also 2008 hat unsere Mutti uns bei einer Fanaktion angemeldet, also uns heißt meine Schwester und ich. Und seitdem hat es uns sehr gefallen und seitdem sind wir in verschiedensten AGs mit dabei gewesen und haben uns dann hier mit engagiert. Als erstes haben wir natürlich die Trickfilm-AGs gemacht und als dann die Ausbildung begonnen hat, haben wir ab und zu noch ein paar Filme geliefert, weil wir dann nicht mehr so aktiv sein konnten. Und jetzt bin ich wieder dabei und mache Kindermedienfeste mit und Kindergeburtstage. Besonders fand ich unsere Reportage zum Thema Geflüchtete, wo wir auch eine sehr lange Reportage gedreht haben, ein ganzes Programm, ich glaube, es ging sogar über 30 Minuten, wo verschiedene Themen auch angesprochen wurden und aufgeklärt wurden. Früher hat uns besonders Spaß gemacht, dass man halt so eine coole Gruppe war in der AG. Wir haben uns alle gut verstanden, haben alle Spaß miteinander gehabt. Und jetzt ist es halt einfach, dass es mir insgesamt halt Spaß macht, Filme zu erstellen. Und ich halt dann die Filme, die fertig sind, dann halt nebenbei noch dem OK gebe, um die halt auszustrahlen. Es gab mal einen Wettbewerb hier, beziehungsweise war mal hier ein Flyer ausgelegt für einen Wettbewerb, der nannte sich Clark. Und an dem haben meine Schwester und ich teilgenommen. Und wir haben dann ein Drehbuch geschrieben und dieses wurde dann auch verfilmt von Filmstudenten. Es wurde von ehemaligen Studenten der Filmhochschule Babelsberg dann verfilmt und wir durften mit dabei sein und genau, da war ein Kameramann, eine Regisseurin und ein Schauspieler und ja, war ganz cool. Für mich bedeutet halt der OK sehr viel, weil er mir halt auch den Weg gezeigt hat in die Richtung der Medienbranche. Ich bin ja jetzt auch Mediengestalterin für Bild und Ton und das war halt schon sehr ausschlaggebend. Also ich wünsche dem OK natürlich, dass er noch sehr, sehr lang besteht und viele weitere Produktionen macht.

0: Kinderarzt und Kinderkrebsforscher in Heidelberg, in Baden-Württemberg. Bin dort jetzt mittlerweile schon seit 25 Jahren tätig und man kann sich das ein bisschen so vorstellen, dass ich quasi immer zwischen den Welten pendle. Auf der einen Seite habe ich eine große Arbeitsgruppe am Deutschen Krebsforschungszentrum, wo wir eben Krebsforschung im Labor machen. Und auf der anderen Seite bin ich auch als Oberarzt in der Klinik tätig, sodass ich eben auch noch ganz häufig mit Patienten, aber auch natürlich als Kinderarzt häufig mit ganzen Familien dann zu tun habe in meinem Beruf.
1: Das klingt sehr kontaktfreudig. Und warum genau Sachsen-Anhalt? Warum sind Sie jetzt genau hier?
0: Also wir haben vor ein bisschen mehr als einem Jahr den Verein Wissenschaft für Demokratie gegründet. Wir sind mittlerweile ungefähr 200 Mitglieder in dem Verein. Viele von uns sind Wissenschaftlerinnen und Wissenschaftler aus ganz verschiedenen Bereichen, also nicht nur Medizin, sondern auch Klimaforschung, Europaforschung, auch gesellschaftliche Fächer, weil wir gesehen haben, dass eigentlich viele Menschen in der Gesellschaft, die nichts mit Wissenschaft zu tun haben, direkt gar nicht so richtig wissen, was wir machen. Wir offensichtlich das, was wir machen, nicht gut erklären und typischerweise eigentlich, wenn wir Veranstaltungen haben, eher mit Fachpublikum reden als mit Laien. Und deswegen auch häufig fehlt, dass wir in den Worten unsere Wissenschaft erklären, die man als Laie überhaupt verstehen kann. Und wir haben es uns zur Aufgabe gemacht, als Verein eben hoffentlich einen Beitrag zu leisten, dass Wissenschaft und Gesellschaft wieder näher aneinander rücken, weil wir auch, siehe zum Beispiel USA, ja eben merken, dass Wissenschaftsskepsis in vielen Bereichen stärker wird und dass dadurch diese Entfremdung zwischen dem immer wieder zitierten Elfenbeinturm der Wissenschaft und der Bevölkerung eher größer als kleiner wird. Und wir wollen einfach versuchen, Beitrag dazu leisten, dass er nicht immer größer, sondern immer kleiner wird.
1: Das klingt sehr gut. Und was ist Ihr Ziel? Was wollen Sie erreichen?
0: Wir wollen, dass Menschen aus erster Hand Informationen haben, die ihnen helfen, bestimmte Sachen einordnen zu können, zurückfragen können. Deswegen ist uns auch dieses Analogformat sehr wichtig, dass man nicht immer nur irgendwie über Online oder über Social Media kommuniziert, sondern dass man auch die Möglichkeit hat, kritische Fragen zu stellen. Weil viele von diesen komplexen Themen, in meinem Fall jetzt in der Medizin, interessieren ja ganz viele Menschen. Und es gibt immer wieder irgendwelche Gerüchte, irgendwelche Mythen, die dann verbreitet werden und die Leute wissen gar nicht so genau, wo die eigentlich herkommen, können es nicht richtig einordnen und interessanterweise, wenn man hier so sieht, was im Wahlkampf zum Beispiel jetzt im Moment in Sachsen-Anhalt passiert, dann sieht man, dass ganz wenig über konkrete Inhalte geredet wird, sondern ganz viel über so Überschriften irgendwie, wir müssen alles besser machen und so weiter und wir wollen einfach ein Angebot an die Menschen machen, über bestimmte Themen ins Gespräch zu kommen, versuchen unsere Expertinnen und Experten mitzubringen, die sich da besonders gut auskennen, aber nicht deswegen, weil die dann 1,5 Stunden Monolog halten wollen, sondern weil wir einen Dialog herstellen wollen zwischen den Menschen, die sich für das Thema interessieren und uns, die halt Impulse geben können, weil wir uns seit 20 Jahren damit beschäftigen.
1: Das klingt sehr spannend auf jeden Fall. Und wie wollen Sie das erreichen? Also was ist so Ihr nächster Schritt?
0: Naja, jetzt im Moment sind wir ja hier auf Tour. Zuerst eine Woche in Sachsen-Anhalt, dann eine Woche in Mecklenburg-Vorpommern. Wir haben insgesamt über 20 Veranstaltungen, auch nicht nur zu Medizinthemen, sondern auch Klima, Wetter, Dürre. Auch zum Beispiel heute haben wir eine Veranstaltung, die bei einem Landwirt in der Kartoffelhalle stattfindet, wo eben ein Meteorologe, also ein Wetterforscher, versucht eben zu erklären, was Wetter, Dürre und Klimawandel miteinander zu tun haben. Gestern Abend hatten wir eine Veranstaltung mit Francesca und Gerald Knaus, wo es um Europa ging, wie sehr eben Europa ein Friedensprojekt ist und was wir verlieren würden, wenn es Europa und die EU nicht mehr geben würde. Und unser Ziel ist einfach, Menschen zum Nachdenken anzuregen, darüber, wie wir unsere Gesellschaft gestalten wollen und was sie auch selbst vielleicht beitragen können, dass die Gesellschaft nicht sich immer weiter auseinanderentwickelt und wir uns immer weiter voneinander entfremden, sondern dass jeder seinen Beitrag leisten kann, den Kitt in der Gesellschaft wieder zu verstärken.
1: Okay, also ich hätte jetzt erstmal keine Fragen mehr. Wollen Sie noch was sagen?

0: Ja, ich bin sehr zufrieden. Das waren interessante Fragen. Ich freue mich jetzt sehr auf unsere Veranstaltung und ja, vielleicht haben wir danach dann nochmal Gelegenheit, uns weiter zu vertiefen.
1: Ja, schönen guten Abend und herzlich willkommen in der Evangelischen Akademie Sachsen-Anhalt. Ich freue mich sehr, dass Sie heute Abend den Weg hierher gefunden haben und dass so viele Menschen gekommen sind, zeigt, das Thema bewegt. Und ehrlich gesagt überrascht mich das auch nicht, denn Medizin betrifft uns schließlich alle und nach der Corona-Pandemie stehen viele Dinge noch unverarbeitet im Raum. Mein Name ist Annelie Hollmann. Ich bin seit vergangenem Jahr als Studienleiterin für ein Ausstellungsprojekt an der Wittenberger Stadtkirche hier tätig und bin durch die Vorbereitung auf die Landtagswahlen in Sachsen-Anhalt mit dem Verein Wissenschaft für Demokratie in Kontakt gekommen und dadurch ist die Idee zu dieser Veranstaltung heute Abend entstanden und ich darf Sie jetzt als Gastgeberin begrüßen. Wir alle haben Erfahrungen mit Krankheiten gemacht, bei uns selbst, in der Familie oder im Freundeskreis. Wir alle treffen Entscheidungen über Behandlungen, Medikamente oder Impfungen. Und gleichzeitig begegnen uns täglich Meldungen, Videos oder Behauptungen, die widersprüchlich sind. Was stimmt hier eigentlich? Dieser Titel ist deshalb keine rhetorische Frage. Es ist eine Einladung. Eine Einladung, gemeinsam hinzuschauen, nachzufragen und miteinander ins Gespräch zu kommen. Als Evangelische Akademie verstehen wir uns als einen Ort des Dialogs. Menschen mit unterschiedlichen Erfahrungen, Überzeugungen und Fragen kommen hier zusammen. Das bedeutet nicht, dass am Ende alle derselben Meinung sein müssen, aber wir trauen uns zu, einander zuzuhören, nachzufragen und Argumente auszutauschen. Respektvoll und mit der Bereitschaft, die eigene Sicht an der Wirklichkeit zu prüfen. Gerade bei medizinischen Fragen ist das besonders wichtig. Wissenschaft lebt selbst davon, Fragen zu stellen, Erkenntnisse zu überprüfen und dazuzulernen. Deshalb geht es heute Abend nicht um fertige Antworten, die von oben verkündet werden, sondern um ein Gespräch darüber, wie medizinische Erkenntnisse entstehen und wie wir sie einordnen können. Ich freue mich deshalb sehr, unseren heutigen Gast begrüßen zu dürfen, Professor Dr. Stefan Pfister, der in seiner Person wissenschaftliche Exzellenz und Dialog mit der Gesellschaft auf besondere Weise verbindet. Professor Pfister ist Direktor des Hopp-Kindertumorzentrums in Heidelberg und leitet die pädiatrische Neuroonkologie am Deutschen Krebsforschungszentrum. Seine Forschung hat die Diagnose von Hirntumoren bei Kindern weltweit verändert und ist heute Teil der WHO-Klassifikation. Für diese Arbeit wurde er unter anderem mit dem Gottfried Wilhelm Leibniz-Preis ausgezeichnet, der höchsten Auszeichnung für Forschung in Deutschland. Mindestens ebenso wichtig für diesen Abend ist aber, Professor Pfister engagiert sich als erster Vorsitzender des Vereins Wissenschaft für Demokratie, Wir für dich e.V. Dort tritt er dafür ein, dass Wissenschaft und Gesellschaft miteinander im Gespräch bleiben. Und genau darum geht es heute Abend. Der Verein Wissenschaft für Demokratie hat auch diese Dialogtour, was stimmt hier eigentlich, ins Leben gerufen, die Wissenschaftlerinnen und Wissenschaftler mit Bürgerinnen und Bürgern ins Gespräch bringt. Mit verschiedenen Themen touren die Wissenschaftlerinnen und Wissenschaftler aktuell durch Sachsen-Anhalt und Mecklenburg-Vorpommern. Dass wir diese Veranstaltung heute Abend hier in Wittenberg durchführen können, verdanken wir außerdem auch der Förderung durch die gemeinnützige Hertie-Stiftung. Lieber Stefan Pfister, herzlich willkommen hier in Wittenberg. Wir freuen uns sehr, dass Sie da sind. Und bevor wir beginnen, noch drei kleine Hinweise. Nach den Impulsen von Herrn Pfister wird es ausreichend Zeit für Ihre Fragen geben. Und ich möchte Sie ermutigen, die Zeit zu nutzen und zugleich darum bitten, dass wir auch in kontroversen Momenten die Gesprächsregeln für eine gute Diskussion einhalten. Dass wir einander ausreden lassen, nachfragen

0: statt unterstellen und respektvoll miteinander umgehen. Heute Abend ist außerdem ein Kamerateam vom offenen Kanal Merseburg anwesend, das diese Veranstaltung aufzeichnet und im Nachhinein ausstrahlen wird. Und wir bitten hiermit um Ihre freundliche Zustimmung. Sollten Sie ein Problem mit dieser Aufzeichnung haben, dann wenden Sie sich bitte an das Team dort im Hintergrund des Raumes. Draußen im Foyer haben wir außerdem einen Getränkestand aufgebaut, wo Sie gerne ein Getränk erwerben können. Falls Sie das noch nicht getan haben, wäre jetzt noch die Gelegenheit dazu. Und dann wünsche ich uns einen erkenntnisreichen Abend und übergebe Stefan Pfister das Wort.
1: Vielen Dank. Ja, liebe Annelie, vielen Dank für die freundliche Einführung und auch die Einladung hierher. Und vielen Dank an Sie, dass Sie so zahlreich gekommen sind. Wie schon gesagt, wir wollen nicht oder ich möchte nicht 1,5 Stunden reden und Sie hören mir zu, sondern ich bin sehr interessiert, was Sie interessiert und was Sie für Fragen haben. Und wir hoffen, dass wir die eine oder andere Frage beantworten können. Es kann auch sein, dass ich bei der einen oder anderen Frage sage, dass ich es einfach nicht weiß. Also seien Sie auch gerne darauf vorbereitet. Ich möchte am Anfang noch mal ganz herzlich Danke sagen, dass wir hier sein dürfen. Wir haben dieses Konzept unserer Roadshow durch Sachsen-Anhalt und Mecklenburg-Vorpommern und so überlegt, dass wir nicht irgendwo aufschlagen wollen und sagen, hier sind wir jetzt und die Leute sich fragen, was wollen die eigentlich hier von uns, sondern wir haben uns immer einen lokalen Partner, eine lokale Partnerorganisation gesucht, die gesagt haben, sie haben Interesse daran, ein bestimmtes Thema mit uns gemeinsam eben auch zur Diskussion zu stellen und haben dann quasi eine Auswahl an Themen angeboten, wo wir in unserem Expertinnen- und Expertennetzwerk in unserem Verein eben auch das Wissen oder die Ausbildung dazu haben, über dieses Thema zu sprechen. Und dann hat sich die lokale Organisation quasi entschieden, welches Thema sie haben wollen, in dem Fall jetzt Medizin. Und wir haben jetzt insgesamt ein bisschen über 20 Veranstaltungen zwischen dem letzten Montag und dem kommenden Freitag, sind also da überall unterwegs. Und bis jetzt kann ich sagen, dass es extrem bereichernd war, dass wir viel positive Rückmeldungen bekommen haben, aber auch ganz viele Fragen. Und wir werden definitiv mit ganz vielen Anregungen auch wieder zurückkehren von Dingen, die wir noch besser machen können, die wir vielleicht auch wissenschaftlich bearbeiten sollten. Und insofern sind wir extrem dankbar, dass wir das Privileg haben, das machen zu dürfen. Ich möchte auch noch sagen, hier draußen bei den Getränken und am Ausgang stehen, das sind glaube ich keine Schweine, aber so Spendenboxen. Die Spenden gehen natürlich alle hier den Hausherren und deren Organisation zugute. Wir haben Gott sei Dank für unsere Unkosten, also alle Wissenschaftlerinnen und Wissenschaftler machen das hier alle frei in ihrer Freizeit sozusagen, aber die Hertie-Stiftung hat uns ermöglicht, zum Beispiel Reisekosten, Übernachtungskosten und so weiter zu decken, sodass eben für die lokalen Veranstalter dann keine zusätzlichen Kosten für uns anfallen. Und deswegen wollen wir auch ein bisschen dazu beitragen, dass hier ein paar Spenden noch zurückbleiben, wenn wir wieder gehen. Ganz kurz zu dem Verein Wissenschaft für Demokratie. Was soll das eigentlich? Wir sind noch ein ganz junger Verein, erst ein bisschen mehr als ein Jahr alt. Trotzdem haben wir schon etwa 200 Mitglieder mittlerweile über ganz Deutschland verteilt. Das meiste davon sind Wissenschaftlerinnen und Wissenschaftler, aber es gibt auch mittlerweile viele Mitglieder, die sagen, wir finden es einfach so wichtig, dass Gesellschaft und Wissenschaft näher aneinander rücken, dass wir auch deswegen Mitglied werden und uns in diesem Verein engagieren wollen. Was wollen wir machen? Wir wollen Wissenschaft sichtbar, nahbar und politisch wirksam machen. Sichtbar und nahbar erklärt sich, glaube ich, von allein, dass typischerweise, wenn ich Vorträge halte, ist es fast immer vor Fachpublikum. Ich rede einfach mit Menschen, die auch in diesem Bereich arbeiten. Aber ich rede typischerweise nicht, und das ist leider häufig so in der Wissenschaft, wir reden typischerweise nicht mit Menschen, die das Thema vielleicht genauso interessiert wie die Fachleute, aber die eigentlich selten die Möglichkeit haben, einfach mal ihre Fragen zu stellen und die Fragen dann hoffentlich auch so in ihren Worten beantwortet zu bekommen, dass man sie auch verstehen kann. Das ist die

das Zentrale, was wir, was uns antreibt. Und politisch wirksam bedeutet einfach auch, dass wir als Wissenschaftlerinnen und Wissenschaftler häufig in diesen Elfenbeinturm reingeschoben werden. Und dann kommt immer als erstes die Diskussion darüber, ob wir neutral sein müssen. Aber Neutralität bedeutet ja nicht, dass wir nicht mit Menschen sprechen sollten. Und Neutralität bedeutet auch nicht, dass wir nicht Stellung beziehen sollten zu Themen, bei denen wir uns auskennen. Und genau deswegen haben wir gesagt, damit tun sich häufig die Universitäten und die Hochschulen ziemlich schwer. Und deswegen brauchen wir eine Organisation, die unabhängig davon ist. Wir beschäftigen uns auch mit dem Thema Widerstandskraft unseres Wissenschaftssystems. Nur mal ein Beispiel zu nennen. In Österreich ist vor kurzem das Hochschulgesetz ist in Verfassungsrang erhoben worden. Das heißt, es kann nur mit einer Zweidrittelmehrheit im österreichischen Bundestag verändert werden. Das hört sich jetzt mal irgendwie sehr akademisch an, aber zum Beispiel Wissenschaftsfreiheit ist eben ein wichtiges Gut, was immer wieder unter Druck geraten ist in verschiedenen Situationen in der Geschichte. Und deswegen ist es vielleicht gar keine so schlechte Idee, die die Österreicher da hatten, zu sagen, das kann man nur mit einer Zweidrittelmehrheit im Bundestag ändern. Und alles andere ist letztendlich Kommunikation. Kommunikation mit der Gesellschaft, aber auch Kommunikation zum Beispiel in Schulen. Wir haben zum Beispiel ein Format, das heißt Ring a Scientist, also ruft den Wissenschaftler an. Da ist es eben nicht so, dass jemand aus der Wissenschaft in die Schule geht und dort irgendwie im Biologie-Leistungskurs einen Vortrag hält, sondern dass die Schulklasse über eine Videoschaltung in den Alltag der Wissenschaftlerinnen und Wissenschaftler auch in Bereiche quasi reinschauen kann, in denen normalerweise gar nicht reingehen darf, weil da irgendwie Infektionsrisiko besteht oder Radioaktivrisiko besteht und so weiter, wo man niemals mit einer Schulklasse reingehen könnte. Das ist ein Angebot, was sehr, sehr gerne angenommen wird. Und wir haben eben diese Dialogformate mit Bürgerinnen und Bürgern jetzt schon länger etabliert und sehen immer wieder, auch heute, dass ganz viele Menschen sich eigentlich für diese Themen sehr interessieren. Und immer mehr Zweifel haben, diese Widersprüche, die es teilweise gibt, die man auf Social Media liest oder in den Medien hört, auch mal hinterfragen zu können, und zwar analog, also mit einem echten Menschen und nicht irgendwie per Online-Medium oder per Chatbot oder was auch immer. Ich möchte auch kurz zu mir als Person was sagen, dass Sie ein bisschen wissen, mit wem Sie es hier zu tun haben. Ich bin aufgewachsen auf einem kleinen Dorf in der Nähe von Tübingen in Baden-Württemberg, habe deswegen auch immer noch große Sympathien für Dorfgemeinschaften, weil ich glaube, dass sie einen extremen Mehrwert bilden, wo sich einfach Menschen aus ganz verschiedenen Hintergründen immer wieder gegenseitig helfen und gegenseitig auch zeigen, dass sie sich brauchen. Ich glaube, das ist was, was uns, wenn jeder nur noch auf sein Handy glotzt, immer mehr verloren geht im Moment. Ich habe meine Ausbildung in Hamburg, Boston und dann Mannheim und Heidelberg gemacht und bin jetzt seit mehr als 25 Jahren inzwischen in Heidelberg tätig, am Deutschen Krebsforschungszentrum und am Universitätsklinikum dort. Wie schon gesagt, als Kinderarzt und Krebsforscher, habe jetzt eine Abteilung am Deutschen Krebsforschungszentrum, in der ungefähr 100 Mitarbeiterinnen und Mitarbeiter arbeiten, also auch ein bisschen Managementaufgabe zu tun quasi. Ich habe auch Hobbys. Mein größtes Hobby ist die Musik. Ich spiele auch immer noch leidenschaftlich Saxophon. Nächste Woche nach dieser Tour geht es dann direkt weiter auf eine Konzertreise nach Italien mit dem Orchester, das unser Sohn dirigiert, wo ich ein paar Basstöne spielen darf. Ich habe mir extra das Basssaxophon ausgesucht, weil man da am wenigsten üben muss, weil man am meisten die langsamsten Töne hat. Genau, und vielleicht noch ein Satz zu meinem Bezug zu Sachsen-Anhalt. Wir sind als Familie schon häufiger hier im Urlaub gewesen und haben Sachsen-Anhalt und seine Menschen einfach dadurch schätzen gelernt. Und deswegen finde ich es auch toll, jetzt wieder hier zu sein, eben mal nicht als Urlauber, sondern in einer ganz anderen Funktion, die natürlich auch sehr spannend ist und auch für mich jetzt ein Stück weit Neuland. Nur ganz kurz zur Kinderkrebsforschung. Was bewegt mich, was treibt mich jeden Tag an? Wir haben in Deutschland ungefähr ein bisschen mehr als 2000 Neuerkrankungen an Krebs bei Kindern und Jugendlichen pro Jahr. Es hört sich eigentlich ziemlich wenig an, wenn man weiß, dass etwa ungefähr 500.000 bis

mehr als 500.000 Erwachsene an Krebs erkranken. Und wir haben inzwischen extrem gute Heilungschancen, also die gehen in Richtung 85% über alle verschiedenen Erkrankungen hinweg. Trotz allem ist es so, dass wir in der Kinderonkologie eben sehr intensive Therapien gleich am Anfang machen, also wenn der Krebs zum ersten Mal auftritt. Viele von diesen Therapien würde niemand von uns beenden, weil wir einfach irgendwie nach ein paar Zyklen Therapie die weiße Flagge hissen würden und sagen, das ist mir zu heftig. Warum ist es so? Weil eben Kinder viel regenerationsfähiger sind und deswegen eben auch diese Therapien viel besser durchstehen können. Was aber auch dazu führt, dass viele von den Kindern, die überleben, eben auch mit einem Preis überleben. Das ist nämlich die Nebenwirkung, Langzeitwirkung von unserer Therapie. Und insofern ist es gerade bei der Kinderkrebserkrankung eben extrem wichtig, nicht nur über eine Heilung nachzudenken, sondern auch um die Art der Heilung. Haben wir wirklich danach einen richtig gesunden Menschen, der noch 80 Jahre glücklich weiterleben kann? Oder haben wir einen Menschen, der sein ganzes Leben lang immer zum Arzt gehen muss, der vielleicht sein ganzes Leben bei seinen Eltern in der Einliegerwohnung lebt, der vielleicht nie einen Partner hat, der vielleicht nie einen Schulabschluss bekommt? Und insofern ist es eine ganz andere Herangehensweise, als wenn es jetzt darum geht, ich möchte jetzt bei einem 85-Jährigen den Prostatatumor heilen, der eben danach nur noch wenige Jahre Lebenserwartung hat. Das ist natürlich genauso wichtig, dafür was zu tun, aber es ist eine andere Art der Herangehensweise. Und trotzdem, trotz all dieser Erfolge, ist es immer noch so, dass Krebs bei Kindern nach Verkehrsunfällen die häufigste Todesursache ist in Deutschland. Übrigens, und das sage ich mittlerweile eigentlich immer dazu, mittlerweile überholt in den USA durch Tod durch Schusswaffen. Das ist eine von den Sachen, die wir uns hoffentlich nicht nach Deutschland importieren wollen. Bevor ich jetzt in die Themen einsteige und Sie auch ein bisschen mitnehmen will, welche Themen wir uns heute Abend raussuchen, will ich mal eine ganz offene Frage stellen, und erstaunlicherweise war das Meinungsbild in allen Veranstaltungen, die wir bisher gemacht haben, sehr einheitlich. Welches Thema beschäftigt Sie im Moment am meisten, ganz unabhängig von Medizin, Krebs oder Infektionen oder Impfungen? Vielen Dank. Also es ist wirklich interessant, dass das in all unseren Veranstaltungen bisher eben dieses Wahlthema und auch dieses alle Aspekte, die damit zu tun haben, eigentlich immer mit weitem Abstand auf Platz 1 war. Ich möchte jetzt kurz fünf Themengebiete vorstellen und wir machen das immer so, dass ich gebe dann einen kurzen 5- bis 10-minütigen Abriss über ein Thema. Und dann gibt es Möglichkeiten, dazu Fragen zu stellen, in die Diskussion zu kommen. Aber jederzeit, wirklich jederzeit, wenn Sie irgendeine Frage haben, irgendwas nicht verstanden haben, oder dann unterbrechen Sie mich und sagen, können Sie das nochmal erklären? Ich habe eine Frage. Ja, bitte. Da muss ich jetzt die Menschen aus der Technik fragen. Vielleicht machen wir mal hier das vordere Licht da aus, oder? Dieses Licht hier, wo ist denn das? Ist es besser? Sehr gut. Vielen Dank. Also wir haben 5 Themen und wenn Sie noch ein anderes Thema haben, was Sie brennend interessiert, dann werde ich versuchen zu improvisieren. Also das erste Thema ist bei mir als Krebsforscher natürlich Krebs. Da gibt es ganz viele Sachen dazu zu erzählen. Da kann ich, glaube ich, viele Fragen beantworten. Das zweite Thema sind Impfungen, die ja immer wieder in die Diskussion geraten und wo es auch ganz viele Mythen gibt, die man vielleicht mal aufklären kann. Das dritte Thema, Alternativmedizin, Homöopathie. Vierte Thema, Tierversuche. Sind sie unverzichtbar? Brauchen wir sie gar nicht. Und das fünfte Thema, künstliche Intelligenz in der Medizin, also nicht irgendwie ganz breit gefächert. Und mich würde jetzt interessieren, welches von diesen Themen Sie als erstes hören würden. Und vielleicht machen wir es so, dass alle sich zu zweimal melden dürfen, zu ihren zwei Lieblingsthemen. Und wir dann schauen, dass wir zumindest 3 von denen heute Abend abgeklappert kriegen. Also wir fangen

Mal an mit Krebs. Okay. Impfungen. Okay, das ist auf jeden Fall schon mal gesetzt. Alternativmedizin, Homöopathie ist auch mehr als Krebs. Tierversuche sind weniger. Und KI, künstliche Intelligenz in der Medizin. Ja, ich würde sagen Platz 4. Also fangen wir mit Impfungen, Alternativmedizin an und gehen dann Krebs und dann mal sehen, ob wir noch Zeit haben. Ich muss nur kurz nach vorne springen. Genau, es gibt ja immer wieder darüber Diskussionen, wie dieser Zusammenhang hergestellt wird. Und ich weiß nicht, wer von Ihnen hat schon mal von diesem Zusammenhang oder von dieser Spekulation über Impfungen und Autismus gehört? Ja, schon einige. Und ich habe mich immer gefragt, wo das eigentlich herkommt, weil es hält sich irgendwie hartnäckig. Es gibt eigentlich ganz viele wissenschaftliche Veröffentlichungen, die sagen, da gibt es keinen Zusammenhang. Und habe dann mal versucht nachzurecherchieren, wo das eigentlich herkommt. Es ist ein total interessantes Phänomen. Es gab 1998, also vor ziemlich genau 30 Jahren, gab es eine hochrangige Fachpublikation, also eine Veröffentlichung in einem hochrangigen Fachjournal von anerkannten Wissenschaftlerinnen und Wissenschaftlern. Die haben im Prinzip einen Bericht veröffentlicht, wo sie über 12 Patienten gesprochen haben, die im Zusammenhang von einer Impfung auch die Diagnose Autismus hatten und haben dann quasi im Labor Untersuchungen gemacht mit dem Versuch nachzuweisen, dass die zwei Sachen tatsächlich einen Kausalzusammenhang haben, also dass das eine vom anderen abhängt. Und was man festgestellt hat, als man jetzt im Nachhinein diese Veröffentlichung nochmal angeschaut hat, ist erstens mal, dass ein guter Teil dieser Ergebnisse, selbst wenn da nur über 12 Patienten berichtet worden ist, obwohl Millionen von Kindern ja jedes Jahr geimpft werden, gefälscht war und diese Veröffentlichung von dem Verlag zurückgezogen worden ist, aus diesem Grund, dass all diese Autoren, die hier stehen, im Nachhinein ihre Autorenschaft zurückgegeben haben und der Hauptautor sogar seine Zulassung als Arzt verloren hat. Und es gibt seither, wie ich gesagt habe, Dutzende von Veröffentlichungen, die an viel, viel größeren Kohorten gezeigt haben, dass es keinen Zusammenhang gibt. Trotzdem wird es immer wieder hochgespült. Zuletzt, ich weiß nicht, wer von Ihnen das gehört hat, von unserem Kollegen aus den USA in einer Pressekonferenz, wo eben über Impfungen diskutiert worden ist, wo wieder dieser Zusammenhang zwischen Impfen und Autismus angesprochen worden ist. Der steht sogar hier auf seinem Schild drauf. Und was total interessant war, ich weiß nicht, ob Sie das gesehen haben, diese Pressekonferenz oder Auszüge daraus, es hat dann ein Journalist aus dem Publikum gefragt, wo eigentlich die Beweise herkommen, dass es da einen Zusammenhang gibt. Und Trump hat geantwortet, ich kenne keine Beweise, aber es hat mir jemand gesagt. Und was er hier vorschlägt, ist letztendlich, dass man die Masern-Mumps-Röteln-Impfung, also die kennen wahrscheinlich alle, diese Dreifachimpfung, die alle Kinder kriegen, dass man die in drei Einzelimpfungen aufteilt, um die Nebenwirkungen und die Autismusrate zu reduzieren in den USA. Was man dazu wissen muss, ist, dass es einen Grund gibt, warum man die drei Impfungen gleichzeitig macht. Dass nämlich ganz häufig, wenn man Impfungen gleichzeitig macht gegen verschiedene Erreger, die eine Impfung, die andere Impfung beeinflusst und der Impferfolg quasi verstärkt wird von der anderen Impfung. Also wenn ich gegen Masern impf und gegen Mumps, dann beeinflussen die sich gegenseitig und man bildet mehr Antikörper aus, als wenn man nur die Einzelimpfung machen würde. Das ist Nummer eins. Das zweite ist, es gibt im Moment gar nicht gegen alle einzelnen Erreger eine Impfung. Das heißt, man müsste zuerst mal eine neue Impfung entwickeln für all die Einzelerreger, die man dann wieder an Tausenden von Menschen testen müsste, ob die genauso sicher sind wie die, die wir jetzt im Moment haben. Und das Dritte ist, wenn irgendjemand von Ihnen Ärztin oder Arzt ist, dann würden Sie sagen, naja,
meine Patienten oder die Familien zu überzeugen, dass sie für eine Masern-Mumps-Röteln-Impfung dreimal in die Praxis kommen. In drei verschiedenen Terminen wird dramatisch die Wahrscheinlichkeit verringern, dass am Ende die Kinder alle drei Impfungen haben. So, aber trotzdem ist in USA inzwischen, und ich sage jetzt mal USA als Beispiel, aber genau die gleichen Diskussionen werden in anderen Ländern auch geführt, wo eben Wissenschaftsskepsis immer weiter propagiert wird, sind die Impfempfehlungen für Kinder drastisch reduziert worden. Und da sind auch Impfungen dabei, wie zum Beispiel Hepatitis B, also die Leberentzündung, die zum Beispiel in einem bestimmten Prozentsatz, wenn man diese Infektion hat, irgendwann mal zu Leberkrebs führt. Das heißt, es ist absehbar, dass wenn man mit dieser Impfung aufhört bei Kindern, dass dann in 10 Jahren einfach wieder mehr Leberkrebs in den USA geben wird. Und jetzt will ich noch eine persönliche Anekdote erzählen. Ein ehemaliger Doktorand von mir lebt jetzt mit seiner Familie in San Diego und er ist dann zum Kinderarzt gegangen vor ein paar Wochen und hat gesagt, ich will mein Kind gegen RSV impfen lassen. RSV ist auch eine der Impfungen, das ist so ein Atemwegsinfekt, der gerade bei ganz kleinen Kindern sehr heftig verlaufen kann und die häufiger dann auch auf die Intensivstation müssen und so weiter. Und hat gesagt, ich will den trotzdem machen, obwohl die amerikanischen Behörden das nicht mehr empfehlen. Hat der Kinderarzt gesagt, naja, aber wir haben den einfach gar nicht mehr vorrätig. Nach wenigen Wochen, nachdem dieser Beschluss gefasst worden ist, dann ist er zum nächsten Kinderarzt gegangen, hat gesagt, wir würden gerne die Impfung trotzdem machen, obwohl es nicht mehr empfohlen wird, weil wir sind ja die Eltern und können entscheiden. Dann hat er gesagt, wir haben es nicht mehr vorrätig. So, und jetzt hat er ist er in dem Dilemma, sich zu überlegen, fliege ich jetzt in Urlaub nach Deutschland, um meine Kinder oder mein Kind gegen RSV impfen zu lassen. Also nur um mal darzulegen, was das für praktische Konsequenzen hat, ist nämlich nicht mehr Entscheidungsfreiheit, weil sonst könnten die Eltern ja entscheiden, ich will die Impfung trotzdem haben, sondern die haben im Moment dann keine Entscheidungsfreiheit mehr, weil es die Impfung einfach gar nicht mehr gibt, weil sie gar nicht mehr angeboten wird. Und was viele Leute hier, glaube ich, auch nicht wissen in Deutschland, was wir in der Corona-Pandemie haben, bestimmt alle mal von der ständigen Impfkommission gehört, oder? Genau, und da gibt es eben diese ständige Impfkommission beim Robert-Koch-Institut, wo die besten Expertinnen und Experten zu diesen verschiedenen Erkrankungen, zu Viruserkrankungen meistens, entsendet werden, um diese Empfehlungen immer wieder zu hinterfragen, zu analysieren, auch alle Daten zusammenzuführen und zu schauen, ob das, was wir machen, sinnvoll ist weiter, ob man das irgendwie anpassen sollte, ob man zum Beispiel ein Intervall zwischen den Tetanusimpfungen erweitern kann, weil es genauso sicher ist und so weiter und so fort. Dieses Gremium, also das äquivalente Gremium zu der STIKO bei uns, ist von dem amerikanischen Gesundheitsminister Kennedy an einem seiner ersten Arbeitstage einfach komplett gefeuert worden. Und man hat einfach ein neues Gremium eingesetzt von Leuten, die per Definition impfskeptisch sein mussten. Man hat also jetzt nicht mehr die besten Experten da sitzen, die darüber sich die Köpfe zerbrechen, was die beste Lösung ist. Und die diskutieren da ganz häufig kontrovers und die sind sich nicht immer einer Meinung. Und da gibt es auch nicht schwarz und weiß. Aber es ist ja eigentlich für ein Land das Beste, was passieren kann, wenn die besten, also die bestinformierten Leute dafür eine Empfehlung rausgeben und nicht irgendwelche Leute, die sozusagen politisch eingesetzt sind. Weil die Politik typischerweise nicht weiß, wer in einem bestimmten Bereich die besten Experten sind. Ich will Ihnen noch eine ganz andere Vignette erzählen von diesem Thema, weil ich finde, dass man daran ganz gut sehen kann, wie solche Angst vor Impfungen oder vor medizinischen Interventionen manchmal zustande kommen kann. Ich weiß nicht, ob irgendjemand von Ihnen diese Geschichte vom CIA und Bin Laden und Impfkampagne kennt. Hat es jemand schon mal gehört? Ich war letztes Jahr im September war ich in Pakistan eingeladen. Und die haben alle gesagt, impfen, wir lassen uns alle nicht mehr impfen in Pakistan. Habe ich gesagt, was ist hier passiert? Und dann haben die alle gesagt, naja, wir haben alle Angst vorm CIA. Da habe ich gedacht, ja, was reden die da? So, und dann haben die gesagt, CIA hat über eine Impfkampagne in Pakistan den Bin Laden gejagt. Und dann habe ich gesagt, das glaube ich nicht, recherchiere ich jetzt mal nach.
Und es ist tatsächlich so, das habe ich jetzt in ganz vielen Quellen gefunden, dass sie

logischerweise, also das kann man ja auch irgendwie nachvollziehen, niemand mehr impfen lassen will, weil die sagen, wir wissen, ob mein Hausarzt nicht auch mit dem CIA zusammenarbeitet. Ich sage das nur deswegen, weil ich glaube, dass wir uns immer wieder überlegen müssen, dass wir so ein Glück haben, dass wir in einem System leben, wo wir, glaube ich, alle relativ sicher sind, dass sowas bei uns nicht passieren würde. Und wenn man dann auch noch weiß, dass Pakistan eines der wenigen Länder auf der Welt ist, wo die Kinderlähmung immer noch nicht ausgerottet ist. Wir alle werden immer noch nur deswegen gegen die Kinderlähmung geimpft, weil es noch Länder auf der Welt gibt, wo sie nicht ausgerottet ist. Nicht, weil es bei uns Kinderlähmung gibt. Dann ist es noch ein größeres Desaster. Und die müssen jetzt wirklich wieder ganz vorne mit der Vertrauensbildung anfangen, dass die Menschen irgendwann mal vielleicht wieder sagen, ja, wir glauben jetzt, dass das vielleicht doch gut für uns ist. Ein Thema, was ich hier noch kurz anschneiden möchte, weil das natürlich irgendwie auch diese Brücke zwischen Impfen und Krebs ist. Es gibt ja, wie vielleicht viele wissen, bestimmte Virusinfektionen, die eben auch zu Krebs führen können. Ich hatte vorher schon die Leberentzündung angesprochen, die jetzt nicht mehr im Impfkatalog der USA vorhanden ist. Das zweite gute Beispiel sind die sogenannten Papillomviren, die eben zu Gebärmutterhalskrebs, aber auch zu anderen Krebsarten führen können. Da gibt es auch einen nachgewiesenen Zusammenhang. Und diesen Zusammenhang hat zum ersten Mal ein ehemaliger Kollege von mir am Deutschen Krebsforschungszentrum, Harald Zuhausen, nachgewiesen, der dafür auch den Nobelpreis dann irgendwann mal bekommen hat. Was sich wundert, das ist was in Deutschland entwickelt worden ist, was mittlerweile weltweit Einzug gehalten hat. Wenn wir die Impfstatistiken anschauen, von allen Ländern, wo das zentral erfasst wird in Europa, sind wir auf dem letzten Platz in Deutschland. Da haben Mädchen mit dieser HPV-Impfung eine Impfrate von 42%. Bei einer Impfung, die in Millionen und Millionen schon angewandt worden ist, mit minimalen Nebenwirkungen. Wenn Sie es interessiert, Sachsen-Anhalt liegt so im Mittelfeld in Deutschland. Wir in Bayern und Baden-Württemberg sind ziemlich schlecht. Am unteren Ende von Deutschland, was dieses Thema angeht. Und was für mich einfach verblüffend ist, ist, dass es uns nicht gelingt, diese Information unter die Menschen zu bringen. Weil ich glaube, die allermeisten Leute würden jetzt nicht sagen, wir lassen das per se nicht machen. Aber zum Beispiel gibt es Länder, da werden Impfungen häufig in der Schule gemacht oder im Kindergarten gemacht und nicht beim Kinderarzt. Bei uns ist schon mal die erste Hürde, dass man aktiv zum Kinderarzt gehen muss, um diese Impfung zu kriegen. Und dann hat man auch noch sozusagen Jugendliche, die sowieso nicht mehr so gern zum Arzt gehen, die dann erst recht nicht zum Kinderarzt gehen wollen. Also das hat eben eine Hürde, die andere Länder, zum Beispiel England hat sein zentralisiertes Gesundheitssystem, da ist das alles sozusagen völlig organisiert. Und in vielen Ländern, wie gesagt, wird eben auch in Schulen geimpft. Das war auch, meiner Meinung nach, ist es auch eine Errungenschaft, die wir nicht hätten aufgeben sollen, ehrlich gesagt. Nach Westdeutschland importieren, vielleicht. Ein Thema will ich noch kurz ansprechen, dann kommen wir zur Diskussion. Was bedeutet Herdenschutz oder Nestschutz beim Impfen? Weil ein Thema, was mir immer wichtig ist und was mir ganz häufig auffällt, dass viele Menschen sich noch nie Gedanken dazu gemacht haben, ist: Ich treffe für mich die Entscheidung, ob ich mich impfen lasse oder nicht. Aber welche Konsequenz hat es unter Umständen auch für andere? Das ist ja nicht nur eine individuelle Entscheidung, sondern auch in gewisser Weise eine gesellschaftliche oder soziale Entscheidung. Warum ist es so? Wenn ich hier diese zwei Gruppen oder Populationen von Menschen anschaue, wenn ich hier relativ viele habe, die nicht geimpft sind und habe einen, der die Infektion trägt, das ist der rote hier, dann wird die Infektion relativ schnell ausgebreitet. Wenn ich ganz viele habe, die geimpft sind und diese eine Person hat die Infektion, dann steckt der wahrscheinlich viel weniger Leute an. Und warum ist es wichtig? Es gibt ja auch Leute in unserer Bevölkerung, die sich nicht impfen lassen können. Die zum Beispiel einen Immundefekt haben. Aber in meinem Fall habe ich dann als allererstes immer unsere glatzköpfigen Kinder nach Chemotherapie im Kopf.

0: Kopf, die eben ein so geschwächtes Immunsystem haben, dass sie erstens mal ein Risiko davontragen würden, wenn sie sich impfen lassen würden, aber zweitens auch gar keine Immunreaktion ausbilden würden, dass die Impfung überhaupt Nutzen bringt. Und die sind nur dann in diesem Nestschutz geschützt, wenn die allermeisten Menschen um sie herum sich solidarisch erklären und sagen, ich lasse mich impfen, dass dieses Kind oder dieser Mensch, der sich nicht impfen lassen kann, weil er zum Beispiel eine schwere chronische Erkrankung hat oder einen Immundefekt hat. Es gibt ja auch bei Erwachsenen ganz viele Menschen, die sich einfach nicht impfen lassen können oder weil sie keine Antikörpertiter ausbilden, dass der trotzdem geschützt ist. Das bedeutet Herdschutz oder Nestschutz. Ich will aufhören, dieses Thema mit dem einen Statement, dass ich glaube, es ist fair zu sagen, dass Impfungen und Kontrolle von Infektionen eine der wichtigsten und größten Erfolge in der modernen Medizin sind. Wenn Sie mal heute überlegen, wie alt wir heute werden, jedes Neugeborene, was heute auf die Welt kommt, hat eine durchschnittliche Lebenserwartung von an die 90 Jahre. 3 Generationen vorher war es die Hälfte. Warum? Vor allem deswegen, weil wir Infektionen besser kontrollieren können. Und es ist einerseits, weil es bessere Antibiotika und Therapien gegen Infektionen gibt und andererseits, weil es Impfungen gibt. Früher, wenn Sie mal so mit Ihr, also je nachdem, wie alt Sie sind, also in meinem Fall wären es die Großeltern, sprechen, dann hören Sie, dass wenn die 8 Kinder hatten, sind meistens 3 oder 4 davon im Kleinkindesalter an einer Infektion verstorben. Das ist ja heutzutage eine absolute Ausnahme. Und wenn Sie heute sich anschauen, an was Menschen sterben, sind es auch fast nie Infektionen. Das ist Krebs, das sind Herz-Kreislauf-Erkrankungen, das sind neurodegenerative Erkrankungen. Das ist fast nie eine Infektion. Und deswegen glaube ich, ist es nicht übertrieben, wenn man dieses Statement macht. Es gibt auch Konstellationen, und deswegen habe ich Ihnen das Beispiel aus Pakistan gezeigt, wo ich es absolut menschlich nachvollziehbar finde, und ich bin mir gar nicht sicher, ob ich nicht genauso reagieren würde, wo Menschen einfach sagen, ich habe mein Vertrauen in dieses System verloren. Und deswegen halte ich es für extrem wichtig, dass wir weiterhin kontinuierlich aufklären, dass auch alle Menschen, die zur Impfung kommen, vernünftig erklärt kriegen, was mögliche Nebenwirkungen sind, wie wahrscheinlich das sind. Alles, was man weiß, soll man dokumentieren und auch transparent zugänglich machen. Und nur dann können wir dieses Vertrauen erhalten, was insgesamt in unserer Bevölkerung da ist, um eben nicht in so eine Situation zu kommen, wie wir es in Pakistan eben hatten. Damit würde ich den Teil mal beschließen und Sie herzlich einladen, Fragen zu stellen, Ihre Erfahrungen zu teilen, wenn Sie welche haben. Wir kommen mit einem Mikrofon rum, dass man Sie auch hört. Ich glaube, ganz hinten, er war am ersten.
1: Ja, ich denke, dass hier in der ehemaligen DDR zumindest die Leute in unserer Generation war es üblich, dass die Impfungen in der Schule durchgeführt werden. Der Arzt kam in die Schule und dann wurden die Impfungen durchgeführt. Und wie gesagt, die Thematik Impfschäden hat es möglicherweise kaum gegeben, aber wenn es eine Komplikation gegeben hatte, gab es auch bei uns in der ehemaligen DDR die EMU, erweiterte materielle Unterstützung. Das heißt also, das wurde jetzt nicht über Schadensersatzforderungen und so weiter geklärt, sondern das war eben eine Komplikation in der Behandlung, genauso wie eine Infektion meinetwegen nach einer Operation.
0: Und ich glaube auch, dass dieses Prinzip richtig ist. Also es gibt ja nichts, keine einzige Intervention in der Medizin, die mit null Risiko assoziiert ist. Also man kann nicht behaupten, es hat gar kein Risiko, sondern es hat immer Risiken. Ich glaube nur, das Wichtige ist, dass alle, die dieses Risiko eingehen, wissen, wie hoch es ist und fragen können, welche Risiken es denn gibt was eben darüber bekannt ist. Und diese Information muss eben auch zugänglich sein und kommuniziert werden. Aber dieses System Schulimpfung und eben diese Niederschwelligkeit, dass man nicht irgendwie zuerst irgendwo hingehen muss, sondern dass man es dort macht, wo die Kinder sowieso sind, ist meiner Meinung nach sehr sinnvoll.

0: Ich glaube.
1: Einmal habe ich die Frage, was Sie meinen, weshalb diese Autoren und Autorinnen das Paper veröffentlicht haben zu dieser Autismus-Impfungssache und ob Sie wissen, weshalb es zurückgezogen wurde und weshalb der Arzt die Lizenz verloren hat.
0: Also zur ersten Frage kann ich nur mutmaßen. Ich glaube, dass die das veröffentlichen wollten, weil es eben eine Schlagzeile war, mit der sie berühmt werden konnten. Also man muss einfach wissen, dass in der Wissenschaft die wichtigste Währung sind Veröffentlichungen in hochrangigen Fachjournalen. Dafür kriegen wir Preise und kriegen wir unsere neuen Drittmittel und so weiter und so fort. Und deswegen ist es so wichtig, diese Veröffentlichungen auch immer möglichst gut auf ihren Wahrheitsgehalt und auf ihre Plausibilität zu überprüfen. Und das hat hier offensichtlich nicht funktioniert. Und warum die es zurückgezogen haben, also warum der Verlag es zurückgezogen hat, war, weil eben im Nachhinein nachgewiesen worden ist, dass einige von diesen Befunden, die da beschrieben worden sind, gefälscht waren. Also dass einfach Laborbefunde gefälscht worden sind. Und dass man dann gesagt hat, naja, also wenn jetzt es sowieso nur um 12 Personen geht, die möglicherweise aus Zehntausenden ausgewählt worden sind, und dann sind eben auch die Ergebnisse selbst dieser wenigen Personen noch teilweise gefälscht, dann scheint es nicht mehr gewährleistend zu sein, dass es wirklich eine wissenschaftlich solide Arbeit gewesen ist, sondern dass es vielleicht eher um diesen Sensationsbefund gegangen ist. Und ich glaube, es ist wichtig, sich nochmal zu überlegen, was das eigentlich bedeutet. Es werden ja in Deutschland zum Beispiel jeden Tag Zehntausende von Menschen geimpft. Und wenn Sie jetzt irgendeine Krankheit nehmen, sagen wir Herzinfarkt, es gibt in Deutschland ungefähr 800 Herzinfarkte pro Tag. Und Sie machen jetzt einfach mal eine Statistik und sagen, Sie behaupten jetzt mal, die nächsten 6 Wochen nach einer Impfung hat man ein höheres Risiko für einen Herzinfarkt. Und dann sammeln Sie alle Menschen in Deutschland, die in einem Jahr innerhalb von 6 Wochen nach einer Impfung einen Herzinfarkt hatten. Werden Sie finden. Aber es bedeutet nicht, dass die zwei Sachen miteinander was zu tun haben. Sondern Impfen ist einfach so ein häufiges Ereignis, dass wenn ein anderes relativ häufiges Ereignis eben damit korreliert wird, dann findet man einen Zusammenhang. Aber der Zusammenhang ist einfach nur eine Korrelation und keine Kausalität. Also das bedeutet nicht, dass es deswegen auf die Impfung zurückzuführen ist, weil man ein paar Wochen später einen Herzinfarkt hat. Und ich glaube, das ist das, was man hier sich immer wieder überlegen muss. Also es gibt ja, wenn Sie jetzt zum Beispiel an Corona-Impfung denken, das haben ja Milliarden von Leuten innerhalb von wenigen Jahren gekriegt. Das sind Milliarden Probanden getestet worden auf diese Impfung. Deswegen weiß man jetzt auch so genau, wie hoch die Raten sind, dass man dieses und jenes kriegen kann. Und genauso ist es hier halt auch. Wenn man sich quasi nur gezielt irgendeine eine Erkrankungsgruppe raussucht, dann findet man halt so eine Korrelation, wenn man nur genau genug schaut quasi. Ich glaube, ganz hinten.
2: Ich habe nicht genau gesehen, wer zuerst war. Ich gehe mal hier rüber.
3: Ja, weil Sie das jetzt gerade angesprochen hatten mit diesen Corona-Impfungen. Gibt es denn da irgendwie einen Zusammenhang zwischen den Corona-Impfungen und den vielen, vielen Krebsfällen? Ich habe es jetzt selber in meiner Familie und Bekanntenkreis, dass gehäufte Krebsfälle aufgetreten sind, wo Meinungen kursieren. Ja, das kommt durch die Corona-Impfung. Also ja, da wollte ich eben nur fragen, ob...
0: Ja, also das habe ich jetzt auch schon öfter gehört, tatsächlich, ja. Diese Frage. Und es gibt auf jeden Fall, Stand heute, keinen wissenschaftlichen Zusammenhang. Was ich aber sagen kann, wenn wir nachher noch zum Thema Krebs kommen, aber ich sage es jetzt einfach jetzt schon, was man weiß, ist, dass insgesamt Krebs häufiger wird. Und es gibt im Prinzip einen ganz wichtigen Faktor, warum Krebs häufiger wird. Und zwar so viel häufiger, dass zwischen jetzt und 2050 weltweit wahrscheinlich die Anzahl der Krebserkrankungen sich fast verdoppeln wird.

0: Warum? Weil die Menschen älter werden. Und der zweite Faktor, und da würde ich jetzt mal sagen, das ist im Moment gerade sozusagen in wissenschaftlicher Diskussion, aber ein Phänomen, was man gefunden hat, ist, dass bei jüngeren Patienten bestimmte Krebsarten, die man eigentlich eher von älteren Patienten kennt, also zum Beispiel Darmkrebs, tritt im Vergleich zu vor 20 Jahren häufiger bei 30- bis 40-Jährigen auf. Das ist eindeutig nachweisbar. Und was man gefunden hat bis jetzt, aber auch das ist nur eine Korrelation und keine Ursächlichkeit, ist, dass bei vielen Menschen, also in mittlerem Lebensalter, sag ich jetzt mal, man nachweisen kann, dass die Zellalterung schneller voranschreitet als früher. Obwohl sie älter werden, dass die Zellalterung schneller voranschreitet als früher. Man weiß noch nicht, warum das so ist, und man weiß auch nicht, ob es dafür nur eine Ursache gibt. Aber das ist was, das ist vor wenigen Wochen das erste Mal veröffentlicht worden. Das heißt, es muss auch noch von anderen bestätigt werden. Aber das ist auf jeden Fall eine Theorie, warum eben dann, wenn Zellalterung früher stattfindet, dann ältere Zellen haben sozusagen ein höheres Risiko zu entarten. Und wenn die zwar chronologisch noch nicht so alt sind, aber biologisch älter sind, dann könnte man sich vorstellen, dass es häufiger passiert. Dass es jetzt in irgendeiner Weise mit der Corona-Impfung in Zusammenhang steht, ist mir keinerlei wissenschaftliche Studie bewusst, obwohl solche gemacht worden sind. Obwohl solche Studien gemacht worden sind.
1: Ja, eine ganz banale Frage. Die Impfung, ja, okay. Liegt es nicht auch größtenteils an der Hygiene und der wirklich sehr guten Lebensmittelversorgung der Menschen, dass diese viele Krankheiten dann doch nicht mehr auftreten?
0: Absolut. Also natürlich ist nicht nur Infektionsbekämpfung, sondern auch Infektionsverhinderung ein wichtiger Faktor. Und Infektionsverhinderung kann ja nicht nur durch Impfungen gemacht werden, sondern zusätzlich auch durch andere Komponenten. Wenn wir ein gutes Immunsystem haben, was eine ausgewogene Ernährung mit sich bringt, was nicht Hungern mit sich bringt, nicht irgendwie Smog den ganzen Tag mit sich bringt und so weiter, dann ist das Immunsystem natürlich sozusagen wehrhafter, wenn man so will, als unter schlechteren Bedingungen. Das hat mit Sicherheit eine große Rolle gespielt. Und was man auch immer mehr feststellt, ist, dass auch eine gesunde Psyche einen Einfluss auf ein gutes Immunsystem hat. Auch das ist eine Komponente, die man, glaube ich, nicht unterschätzen darf. Aber trotzdem, wenn man jetzt zum Beispiel sagt, ist alles viel hygienischer, eine Tetanusinfektion kann ich trotzdem bekommen, wenn ich irgendwie Erde in eine Wunde reinkriege und wenn ich mich nicht impfen lasse, dann sterbe ich halt dran. Also das sind halt Sachen, die sich sozusagen gegenseitig bedingen und man braucht halt alle Komponenten, um am Ende zu diesem Erfolg zu kommen. Deswegen habe ich hier über medizinischen Fortschritt gesprochen und nicht gesellschaftlichen Fortschritt. Es gibt ja ganz viele Aspekte auch, die deswegen uns auch helfen, älter zu werden. Ist ja absolut logisch.
2: Ja, schönen guten Abend. Ich habe zwei Fragen. Ein Hauptargument in den Corona-Zeiten der Impfgegner war das folgende. Es stand viel zu wenig Zeit zur Verfügung, um ein hinreichend sicheres Präparat herzustellen. Deswegen impfe ich mich nicht. Würde mich interessieren, was Sie dazu sagen. Und die zweite Frage, diese Impfskepsis, die man zumindest subjektiv so wahrnimmt, dass sie zunimmt. Ich kann sie mir rational nicht erklären, warum das so ist, auch warum der amerikanische Gesundheitsminister dazu aufruft. Was bezweckt er damit? Was ist da Ihre Erklärung?
0: Also zu der ersten Frage, absolut ja. Und es sind ja damals sozusagen auch die Regeln außer Kraft gesetzt worden, die man nutzen würde im normalen Fall. Und ich glaube, das war damals sozusagen, wenn man so will, eine Operation am offenen Herzen. Man hat Kompromisse gemacht und gehofft, dass es in der Regel

0: zur besten Lösung führt. Aber wenn man die Zeit gehabt hätte, dann hätte man sie am besten genutzt, um zuerst alles vernünftig zu testen und dann in die Breite zu gehen. Und das ist ein ganz wichtiges Argument, was wir zum Beispiel bei unseren Krebspatienten ganz häufig haben. Wenn wir einen Patienten behandeln mit einer neuen Therapie, die super funktioniert, dann kommen alle und sagen, wir wollen die auch haben. Und wir müssen dann erklären, warum das nicht sinnvoll ist. Warum wir nicht irgendwie, nur weil es bei einem funktioniert, haben jetzt eine Therapie an alle geben können, die nie systematisch getestet worden ist, wo wir nicht wissen, was es für Nebenwirkungen hat, wo wir nicht wissen, mit welchen anderen Medikamenten es interagiert, wo wir nicht wissen, was in 10 Jahren passiert und so weiter und so fort. Und deswegen hätte man das in dieser Situation genauso gemacht. Aber die Analogie ist, es gibt viele Krebspatienten, die stehen so weit mit dem Rücken zur Wand, dass sie sagen, ich will einfach nur eine experimentelle Therapie haben, weil ich sonst keine Wahl mehr habe. Und ein Stück weit finde ich, das ist eine Parallele zur Pandemie, dass man gesagt hat, okay, wir wissen, dass viele, viele Menschen an dieser Infektion sterben werden, wenn wir nicht schnell eine Impfung auf den Markt bringen. Und deswegen hat man diesen Kompromiss gemacht. Und den Kompromiss halte ich auch immer noch, auch im Nachhinein, für sinnvoll. Aber nur eben unter dieser Abwägung. Also nicht, dass man sagt, naja, jetzt können wir es ja immer so machen. Sondern wir müssen unter normalen Umständen diesen Weg durchlaufen, weil er sich einfach in den letzten 100 Jahren bewährt hat. Und zu der zweiten Frage, das finde ich schwierig zu beantworten. Ich glaube, dass es eine reine ideologische Politik ist, um eigene Wählerklientel zu befriedigen. Weil quasi die meisten Impfskeptiker würden jetzt nicht Demokraten wählen. Und die Trump trotzdem wählen, die stören sich quasi nicht daran. Aber das ist jetzt nur meine persönliche Einschätzung.
1: Was halten Sie von einer Impfpflicht für eine zukünftige Pandemie? Oder wie sollte man darauf reagieren, dass man mehr Menschen zum Impfen bewegt?
0: Ich glaube, auch da ist es so, dass man sich überlegen muss, also dass man wirklich, ich bin ein Naturwissenschaftler, also ich bin immer dafür, die Zahlen abzuwägen. Also wenn eine Impfpflicht dazu führt, dass man mit ziemlich großer Wahrscheinlichkeit sagen kann, dass zigtausend Menschen weniger sterben, dann wäre ich wahrscheinlich dafür. Wenn man sagt, wir machen die Impfpflicht nur, um die Infektion schneller in den Griff zu kriegen, die aber nicht, in der Regel nicht lebensbedrohlich verläuft, dann ist es viel schwieriger, für eine Impfpflicht zu argumentieren. Weil man dann sagt, diese Infektion können in der Regel fast alle Menschen durchleben, ohne dass es für sie lebensbedrohlich wird. Und ich glaube, deswegen ist es auch eine Güterabwägung, die man da treffen muss. Also es kommt quasi darauf an, wie aggressiv ein Virus ist. Und wie sehr man sozusagen mit dem Rücken zur Wand steht. Und ich kann mir auch eine Pandemie vorstellen. Es gibt ja auch immer wieder Pandemien oder Epidemien mit Erregern, die ganz selten tödlich verlaufen. Da hat man auch nie gesagt, wir brauchen jetzt eine Impfpflicht. Man hat bei keiner einzigen Influenza-Epidemie hat man gesagt, wir brauchen jetzt eine Impfpflicht. Nur bei einem Erreger, mit dem sich nie jemand auseinandergesetzt hat davor, und wo man gesehen hat, dass in den Regionen, wo er zuerst angekommen ist, massenweise Leute dran gestorben sind, da muss man sich dann diese Frage einfach stellen, glaube ich.
2: Da Sie vorhin die Hygiene ansprachen. Wir hatten in Wittenberg mal eine alte Kinderärztin, die hat gesagt, packt eure Kinder nicht in Watte, lasst sie raus aus der Pfütze trinken, lasst sie bei den Tieren und bringt eine Eigenimmunisierung damit, dass sie nicht so anfällig werden.
0: Ja, also es gibt auf jeden Fall, also das ist natürlich irgendwie eine sehr plakative Aussage, sag ich mal, aber es gibt auf jeden Fall Hinweise darauf, dass bestimmte Teile unseres Immunsystems, insbesondere die gegen Parasiten, so unterbeschäftigt sind, weil wir nicht mehr genug Dreck fressen, wenn man so will, dass ziemlich gute Daten dafür gibt, dass es einer der Gründe ist, warum es viel mehr Allergien bei uns heutzutage gibt. Also deswegen ist es nicht komplett von der Hand zu weisen.

0: Und ich glaube auch, dass in verschiedenen Ländern, also wenn Sie jetzt nach Japan gehen, laufen alle den ganzen Tag mit Mundschutz rum, auch draußen. Also die Hälfte der Bevölkerung immer noch und auch vor der Pandemie. Und viele von den Menschen, und das sehen wir auch jetzt zum Beispiel in Krankenhäusern, sind sehr viel anfälliger, nachher schwere Infektionen zu kriegen. Und was wir auch gesehen haben, diese Kleinkinder, die in der Pandemiezeit nicht in der Krippe waren, sind viel häufiger krank. Also das gehört auch zur Grundimmunisierung dazu, dass man sich sozusagen exponiert, dass man die ganzen Erreger um sich herum einmal durchläuft und eben dann das Immunsystem darauf trainieren lässt. Man muss eben nur immer die Abwägung treffen, ist es eine schwerwiegende Erkrankung, die damit einhergeht, dann ist wahrscheinlich nicht so schlau, irgendwie sich dem auszusetzen, oder ist es eben was gut ist, mal gehabt zu haben, weil man dann eben auch sich wehren kann. Gut.
1: Ja, gibt.
0: Wenn keine weiteren Fragen mehr sind, dann gehen wir zum nächsten Thema. Das nächste Thema ist mindestens genauso kontrovers. Und auch da gibt es natürlich ganz viele Sachen dazu zu erzählen. Ich will eigentlich damit anfangen, dass mir wichtig ist, irgendwie nicht in eine Schwarz-Weiß-Diskussion zu gehen, zu sagen, Schulmedizin ist immer gut und Alternativmedizin ist immer schlecht. Sondern ich will nur mal versuchen zu erklären, warum es überhaupt diese teilweise fast schon religiöse Diskussion überhaupt gibt. Ich will anfangen mit zu versuchen zu erklären, wie Homöopathie funktioniert. Es haben wahrscheinlich die allermeisten von Ihnen schon mal gehört, wie diese Verdünnungsreihen in der Homöopathie passieren. Also diese D1, 2, 3 bis 30 bedeutet immer, dass man von einem Teil Medikament eine 1 zu 10 Verdünnung gemacht hat bei D1. Dann wieder eine 1 zu 10 Verdünnung von dieser Verdünnung und dann wieder eine 1 zu 10 Verdünnung von diesem hier. Das heißt, bei D3 ist schon nur noch ein Tausendstel wirksames Medikament drin. Und mein Physiologieprofessor in Hamburg, als ich angefangen habe zu studieren, der hat immer gesagt, wenn D30 ist ungefähr so, wie wenn ich eine Tasse Kaffee in Hamburg in den Hafen kippe und dann in Sydney schaue, ob da noch ein wirksames Molekül im Hafen ankommt. Ich weiß nicht, ob es übertrieben ist, aber das kann ich mir gut merken. Jedenfalls ist es so, dass in Deutschland etwa 50% aller Menschen irgendwann mal Erfahrung mit Homöopathie gemacht haben und 60% damit zufrieden waren. Das ist ja auch immer ein wichtiger Aspekt in der Medizin, gehen die Patienten nach Hause und sagen, die Ärztin oder der Arzt hat mir geholfen. Und was auch wichtig ist, in homöopathischen Praxen nehmen sich die Ärztinnen und Ärzte in der Regel eine Stunde Zeit. Ich komme wieder drauf zurück. Das ist ein wichtiger Faktor und extrem wichtig in der Medizin. Und wenn Sie ein bisschen mehr über meinen Alltag erfahren wollen, wir verbringen weit mehr als die Hälfte unserer Zeit, also wenn ich in der Klinik arbeite, am Computer und nicht beim Patienten. Und es wird immer mehr, weil wir immer mehr Dokumentationspflichten haben und so weiter und so fort. Da übrigens hoffe ich, dass die KI uns irgendwann mal hilft, uns einen Teil von diesem administrativen Wasserkopf auch abzunehmen. Warum wird es immer noch in Deutschland von den Krankenkassen erstattet? Bis vor kurzem, aber immer sehr lang im Vergleich zu vielen anderen Ländern, weil es im Vergleich an den Gesundheitskosten nur einen ganz kleinen Anteil hatte. Deswegen hat auch die Politik sich ganz lang damit schwer getan, sozusagen zu argumentieren, warum es nicht erstattet wird, weil sie gesagt haben, dass hier 60% sind zufrieden und es kostet nur irgendwie ein paar wenige Prozent vom Gesamtbudget des Gesundheitswesens. Also lass uns einfach machen. Aber was eben das Argument ist, und deswegen finde ich zumindest, ist es nicht fair, Medikamente, Therapien, die über all diese klinischen Studiengänge entwickelt worden sind, mit Homöopathie gleichzusetzen, weil es nie kontrolliert und randomisiert, und ich erkläre gleich, was randomisiert bedeutet, getestet worden ist. Was bedeutet randomisiert und kontrolliert testen? Randomisiert bedeutet, ich habe zwei Gruppen von Patienten und in diesen zwei Gruppen wird aus Zufallsprinzip kriegt der eine das Medikament und der andere ein Placebo. Und die wissen zu dem Zeitpunkt nicht, und die Ärztin oder der Arzt wissen zu dem Zeitpunkt auch nicht, wer das Medikament und wer das Placebo bekommen hat. So. Und dieser Schritt ist bei homöopathischen Medikamenten nie vollzogen worden. Und zum Beispiel in Frankreich hat man es vor Jahrzehnten schon gesagt, wird es nicht mehr erstattet. Das andere, was ich noch sagen will, und dann komme ich nochmal zu dem Placebo-Prinzip, ist, dass viele von diesen extrem stark verdünnten Medikamenten sicher auch nicht schädlich sind. Das heißt, wenn Patienten zu uns kommen und sagen, ist es schlimm, wenn ich mein D30-Präparat weiternehme während meiner Krebstherapien, sagen wir in der Regel immer, nee, ist gar nicht schlimm. Und wenn die Patienten das Gefühl haben, dass sie dann auch selbst was zu ihrer Therapie beitragen können, ist nämlich, glaube ich, auch ein psychologischer Unterschied, ob jemand mir die Infusion gibt oder ob ich selbst mir was zuführe, dann sagen wir in der Regel, sehen wir kein Problem darin. Ich will an einem plastischen Beispiel erklären, was mit Placebo-Effekt gemeint ist. Es gab vor vielen Jahren eine Studie bei Kniegelenksarthrosen. Das haben ja ganz viele Menschen, gehen zum Orthopäden und lassen sich untersuchen. So, und was haben die gemacht? Die haben bei einer ziemlich großen Gruppe von Patienten gesagt, wir machen jetzt so eine zufallsverteilte Intervention bei Kniegelenksarthrosen. Es haben von diesen Patienten nur einen Anteil teilgenommen, weil die gesagt haben, das kann ja nicht sein, dass es gar nichts bringt, was die Orthopäden da machen. Also lasse ich mich nicht auf so eine Zufallsverteilung ein. Aber die teilgenommen haben, sind in drei Gruppen eingeteilt worden. Eine Gruppe, bei denen hat man die Knorpeloberfläche mechanisch geklettert. Also man kann sich das so vorstellen, wie man mit einem Schmirgelpapier quasi den Knorpel abschleift und dann näht man wieder zu. Bei der zweiten Gruppe hat man nur eine Gelenkspülung gemacht, also mit so einer endoskopischen, mit so einem Rohr da ins Knie reingegangen und hat quasi das ausgespült und diese ganzen Knorpelsplitter, die da rumschwimmen, dann rausgeholt. Und bei der dritten Gruppe haben die einen Schnitt gemacht und eine Naht gemacht und das Geräusch von diesem Knorpelglättungsgerät, wie wenn die Knorpelglättung kriegen würden. Und was war das Ergebnis? Nach zwei Jahren waren in der dritten Gruppe die Schmerzen genauso gut kontrolliert wie in den ersten zwei Gruppen. So, und warum ist es wichtig für unser Gesundheitssystem? Nun, das da kostet halt 5.000 Euro pro Patient. Und nichts machen kostet nichts. So, und das ist für mich ein extrem gutes Beispiel, Placebo-Effekt zu erklären. Und ich will das gar nicht lächerlich machen, weil ich glaube, dieser Placebo-Effekt ist einer der stärksten Effekte in der Medizin, die wir chronisch unterschätzen. Patienten, die zum Arzt gehen, die davon überzeugt sind, dass der Arzt oder die Ärztin gut sind und was Gutes für sie wollen und ihnen das Richtige verschreiben. Selbst wenn es nur Kochsalznasentropfen sind oder sonst irgendwas, hilft es bei ganz vielen. Und wie vorher schon gesagt, es gibt mittlerweile auch ganz gute Hinweise darauf, dass man das auch messen kann, dass es hilft. Also das ist nicht nur sozusagen rein psychologischer Effekt, sondern es ist auch ein physiologischer Effekt. Also es passiert was mit unserem Körper, wenn ich dran glaube, dass das hilft. So. Und deswegen kann man eben sagen, wenn mit einem nicht wirksamen Medikament 60% aller Menschen rausgehen und sagen, hat mir ja geholfen, dann ist es wahrscheinlich gar nicht so schlecht, weil die sind ja nachher zufriedener, als sie davor waren. Deswegen ist aus meiner Sicht Zuwendung der wichtigste Erfolgsfaktor. Der zweite Aspekt ist dieser Placebo-Effekt, weil der wird ganz häufig eintreten, ohne dass wir den messen können, weil wir machen ja eben nicht den Vergleich zwischen Placebo und was Wirksamen.

0: Und jetzt kommt das eigentlich wichtige Thema. Viele Erkrankungen und Symptome, die wir haben, gehen irgendwann auch von alleine wieder weg. Ob ich was mache oder nichts, ist auch von allein gekommen, richtig. Und deswegen ist aus meiner Sicht das Allerwichtigste bei alternativmedizinischen Methoden, bei schweren Erkrankungen rechtzeitig zu verstehen, dass die in der Regel nicht dadurch geheilt werden, dass man dran glaubt, sondern dass die eben eine wirksame Therapie brauchen, die man dann eben auch an klinischen Studien getestet, dann eben hoffentlich vielen Patienten anbieten kann. Und deswegen gibt es nicht ein Schwarz oder Weiß, wo man sagt, irgendwie Alternativmedizin ist böse und sollte man nicht machen, sondern ich glaube, das Wichtigste ist, dass man sich Gedanken darüber macht, dass man Warnsignale nicht überhört. Es gibt ganz viele Krebspatienten, die gehen monatelang zuerst mal zum Homöopathen und lassen sich irgendwas geben und sind danach dann überrascht, wenn sie dann mit einer gestreuten Erkrankung in die Klinik kommen und man sagt ihnen dann, ja, es ist jetzt wirklich sehr spät, dass sie kommen, obwohl sie eigentlich schon seit einem Jahr Symptome haben. Und deswegen glaube ich, ist es für jeden von uns auch ein Stück weit Eigenverantwortung, sich darüber Gedanken zu machen, aber natürlich auch für die Leute, die diese Alternativmethoden anbieten, dass die dann nicht sagen, ja, wir haben auch schon viele Krebspatienten geheilt. Es gibt immer irgendwelche wundersamen Heilungen und es gibt da immer Einzelfallbeispiele, aber Einzelfallbeispiele sind der schlechteste Ratgeber, wenn es darum geht, irgendwelche systematischen Trends eben zu sehen. Deswegen, aus meiner Sicht, sollten wir andere Wege oder zumindest auch andere Wege finden, mehr Zuwendung und Zeit mit unseren Patienten zu haben. Und was wichtig ist, ist einfach zu verstehen, dass man keine unterschiedlichen Maßstäbe anlegen darf bezüglich Wirksamkeit von neuen Therapien, sondern dass man nicht gleichstellen kann, ob irgendwas durch alle Phasen der klinischen Prüfung gelaufen sind oder einem Bauchgefühl entspricht oder weil irgendjemand vor 500 Jahren mal gesagt hat, das könnte vielleicht funktionieren. Deswegen ist aus meiner Sicht nicht die Nutzung des Problems oder die Anwendung des Problems, sondern die Gleichstellung. Und deswegen glaube ich, dass wir gerade in einer Zeit, wo wir immer mehr über Kostendeckel und all diese Dinge im Gesundheitswesen nachdenken, müssen wir uns Gedanken machen, an welchen Stellen wir am besten sparen wollen. Und um dann eben Leuten, die wirklich eine teure Therapie brauchen, diese teure Therapie auch zu ermöglichen. Und es muss unabhängig davon sein, ob die jetzt bei der Kasse oder privat versichert sind, ob das 90-Jährige oder Einjährige sind. Und das ist aus meiner Sicht der wichtigste Aspekt, den es eben zu berücksichtigen gilt. So viel zu diesem Thema.
1: Ja, herzlichen Dank. Gibt es Fragen im Publikum?
2: Sie haben ja gesagt, dass der Placebo-Effekt sehr wirksam ist, sehr effektiv. Und Sie haben auch gesagt, dass die Krebstherapien sehr starke ne also negative Nebenwirkungen haben. Wie kommen Sie dann zu der Schlussfolgerung, dass es also dann von alternativen Therapien so abzuraten und pro ja, die konventionellen Krebstherapien?
0: Also das, was eine klinische Studie macht in der sogenannten Phase 3, also wo die Wirksamkeit von einer neuen Therapie an vielen Patienten getestet wird, ist ja ein Vergleich zwischen dem Medikament und einem Placebo oder der Standardtherapie. Das heißt, wir haben das Placebo immer als Kontrolle. Das heißt, wir wissen, wenn ein Medikament zugelassen wird, ist, dass es besser ist, als nur Wasser zu geben. Und das haben wir bei den alternativmedizinischen Methoden in aller Regel nicht, sondern wir haben nie diesen Placebo-Effekt sozusagen gegen die Therapie getestet. Und deswegen, bevor ich glaube, dass ein D30-Medikament besser ist als Placebo, muss diese Studie gemacht werden. Und wenn Sie mir zeigen können als Wissenschaftlerin, dass das D30-Medikament

0: besser war in der Überleben der Patienten, in der Krebskontrolle, also in der kleiner werden des Tumors, als das Placebo, dann sage ich, super, mache ich auch. Aber bevor der Nachweis nicht geliefert ist, glaube ich, dass alles, was da passiert, nur diesem Placebo-Effekt entspricht und der Zuwendung an den Patienten. Und das ist was, was meines Erachtens in der Schulmedizin häufig zu kurz kommt. Dass man eben Zeit für die Patienten hat und was auch eine wichtige Komponente ist, das ist auch, glaube ich, ziemlich gut belegt, ist, dass auch soziales Umfeld eine wichtige Rolle spielt. Also wie sehr werden Patientinnen und Patienten unterstützt von ihrem Umfeld, durch diese Erkrankung durchzukommen? Wie optimistisch sind die sozusagen und wie sehr sind sie von allen anderen Lasten befreit? Habe ich jetzt ein Risiko, dass ich arbeitslos werde? Habe ich jetzt ein Risiko, dass ich verarme? Habe ich jetzt ein Risiko, dass meine Mutter stirbt, weil ich sie nicht mehr pflegen kann und all diese Sachen? Das hat mit Sicherheit auch eine wichtige Rolle. Aber dieser Unterschied, das ist sozusagen die naturwissenschaftliche Vorgehensweise zu verlangen, dass dieser Vergleich geführt wird.
1: Wird denn auch einbezogen, dass die Nebenwirkungen da sind? Also ist das denn auch in den Studien drin? Oder nur, ob der Krebs jetzt nach ein paar Monaten dann kleiner ist?
0: Naja, also man muss ja, bevor man als Firma eine Marktzulassung für eine Therapie kriegt, gibt es ja eine sozusagen Güterabwägung zwischen Wirksamkeit und Nebenwirkungen. Und wenn die Nebenwirkungen so gravierend sind, obwohl der Krebs sozusagen kleiner wird, dann wird man nie eine Zulassung für ein Medikament kriegen. Dann kann man natürlich, wenn man als Patientin an so einer Studie teilnimmt, unter Umständen das Pech haben, an diesen schweren Nebenwirkungen zu leiden. Aber das macht man ja dann nach der Information, dass es eine neue experimentelle Therapie ist, von der man die Nebenwirkungen noch nicht kennt. Aber bei einem zugelassenen Medikament sind diese Tests schon gemacht worden.
2: Da drüben war, glaube ich, vorhin noch eine Wortmeldung oder eine Frage. Hat sich erledigt dann.
3: So, zunächst erstmal vielen Dank, dass Sie vor allen Dingen auch die Homöopathie sehr seriös dargestellt haben und das fand ich gut. Ich wollte mal noch ein paar Ergänzungen machen. Klassische Schulmedizin, Standards, Therapie, Standards, Leitlinien ist die eine Seite. Die andere Seite ist die alternative Medizin. Man muss, die Verfahren wirken anders, sind auch nicht erforscht, das ist Erfahrung, das ist auch okay. Aber ein ganz wichtiger Vergleich, der hier noch fehlte, ist auch die Qualität des Therapeuten. Ein Arzt, der 6 Jahre Medizinstudium macht und einige Jahre am Krankenbett verbracht hat, hat einen entsprechenden Blickwinkel auch für Komplikationen, Differentialdiagnosen und so weiter. Auf der anderen Seite gibt es auch die Heilpraktiker. Um Heilpraktiker zu werden, brauche ich lediglich zum Gesundheitsamt gehen, mache da einen kurzen Check und habe, ohne je einen Patienten gesehen zu haben, und kann dann alles machen. Und das ist, aus meinen Begriffen, ist ein ganz großes Problem. Und es wurde ja teilweise auch von der Bundesärztekammer gefordert, den Beruf des Heilpraktikers abzuschaffen. Dann gab es 2 Gutachten, wo Juristen dann gesagt haben, dass das nicht geht. Ich meine, darüber kann man auch sehr unterschiedlicher Meinung sein. Aber es ist natürlich auch die Problematik, dass Ärzte und Heilpraktiker, es geht auch von beiden Seiten, auch gar nicht daran interessiert sind, gemeinsam Wege zu gehen für die Patienten.
0: Ja. Also ich glaube, es ist auf jeden Fall sinnvoll, dass egal in welchem Beruf mit der Gesundheit von Patienten zu tun hat, eine Ausbildung braucht. Und es gibt ja auch durchaus Ausbildungen für Heilpraktiker. Insofern ist es ja nicht so, dass es es gar nicht gibt. Aber ich stimme Ihnen natürlich zu, dass nicht jemanden, der überhaupt gar keine Ausbildung gemacht hat, dann direkt sozusagen Erfahrungen am lebenden Objekt sammeln lassen sollte. Das passiert natürlich auch und es passiert in anderen Ländern teilweise noch viel gravierender, wo wirklich sehr invasive Eingriffe auch von Leuten gemacht werden, die eben nie eine Ausbildung in irgendeiner Form, eine medizinische Ausbildung genossen haben.
3: Ich wollte noch mal ganz kurz auch erstmal vielen Dank ergänzen. Es gibt ja auch, und ich meine, ich kenne mich da ein bisschen aus, es gibt ja auch eine ärztliche Standesordnung, die besagt, dass, ich sage es mal etwas leger, dass ein Arzt mit einem Heilpraktiker nicht sprechen sollte. Und im Endeffekt kann es einem Arzt dazu führen, wegen standeswidrigen Verhaltens seine Approbation zu verlieren. Das sind auch Aspekte, die man durchaus mal sehen sollte.
0: Ja, da bin ich mir nicht sicher, ob ich da der gleichen Meinung bin, weil ich bin immer der Meinung, die Patienten müssen im Vordergrund stehen. Und ja, wenn ich jetzt mit einem Heilpraktiker spreche und habe das Gefühl, dass der mir eine wichtige Information geben kann, weil er den Patienten, die Patientin seit 20 Jahren kennt und betreut hat, dann wäre es aus meiner Sicht schädlich, dem Patienten gegenüber das nicht zu tun. Hier vorne.
4: Sollte man Menschen, die an Homöopathie glauben, denen es auch hilft, sollte man die ja aufklären, dass es eigentlich gar nicht helfen kann? Weil in dem Moment halt würden sie es, ja, wird es ja nicht mehr helfen, ich sagen soll.
0: Also ich glaube, dass es, das, was mir am wichtigsten ist, und das habe ich schon viel zu oft gesehen, ist, dass man den richtigen Zeitpunkt nicht verpasst, dann sozusagen eine Therapie zu unternehmen, sich einer Therapie zu unterziehen, die nachgewiesenerweise wirksam ist bei dieser Erkrankung. Und spätestens dann muss man ja sozusagen die Frage stellen, oder muss ja derjenige, der die Entscheidung trifft, der Patient, die Patientin, irgendwo ein Verständnis dafür haben, dass man mit bei bestimmten Erkrankungen oder Schweregrad einer Erkrankung besser einen anderen Weg geht. Und dann, also würde ich mir zumindest und die meisten Leute, die sich 10 Minuten Gedanken dazu machen, diese Frage einfach irgendwann mal stellen. Ich glaube nicht, dass es jetzt wichtig ist, missionarisch allen Patienten, die es wissen wollen oder nicht wissen wollen, irgendwie diesen Vortrag zu halten. Sie sind jetzt halt hierher gekommen, weil Sie das Thema interessiert, also müssen Sie es sich jetzt halt anhören. Aber ich glaube, dass es schon wichtig ist, immer wieder darauf hinzuweisen, wie eben so eine Therapieentwicklung stattfindet und was die Qualitätskriterien sind, auf die man sich geeinigt hat. Und wenn man das verstanden hat als Patient und dann sagt, trotzdem habe ich das Gefühl, dass mir das hilft, wenn ich Heuschnupfen habe. Okay?
5: Es ist in dem Zusammenhang nicht besser, wo Sie vorhin von 90 bis 60 Minuten gezeigt haben, den ganzheitlichen Ansatz tiefer zu verfolgen und auch in den Studiengängen der Medizin, dass man sich erstmal auf den Menschen einlässt und diesen Menschen analysiert und sei es auch in 2, 3 Sitzungen, auch als Mediziner oder als Homöopath, wenn er ausgebildet ist. Das ist doch... Ist das nicht eigentlich besser dann, dass man erstmal den Menschen analysiert, was für ein Mensch dort ist, wo seine Wehwehchen und Schwierigkeiten sind?
0: Also dahin geht ja im Prinzip, also wenn man jetzt so ein Medizinstudium von jetzt mit vor 30 Jahren vergleicht, als ich Medizinstudium gemacht habe, geht es genau dorthin. Also man versucht, die Leute so auszubilden, dass sie quasi den ganzen Patienten anschauen, dass sie auch familiäre Hintergründe und so weiter kennen. Aber das, was Sie sagen, ist im Prinzip die Stärke des Haus- und Kinderarztsystems. Weil wir sagen ganz häufig, zum Beispiel bei einer onkologischen Erkrankung, die eine Standard-Chemotherapie braucht, die genauso gut ein niedergelassener Onkologe machen kann wie ein spezialisiertes Zentrum, kann der niedergelassene Onkologe die besser machen als wir, nicht deswegen, weil wir nicht genauso gut die Infusionen reinlaufen lassen können, sondern weil der Patient dann immer die gleiche Person sieht und über Jahre Vertrauen aufbauen kann in eine Person, in eine Praxis, sind immer die gleichen Leute am Tresen und wo man seinen Termin ausmacht und sowas. Und deswegen bin ich zutiefst überzeugt, dass dieses Hausarztsystem, also dass jemand sozusagen den Komplettüberblick behält, dass es was ist, was extrem schützenswert ist.
6: Das müsste man aber vielleicht weiter in der Gesellschaft auch kommunizieren, was das für Vorteile hat. Das passiert, glaube ich, nicht so intensiv. Es wird immer nur über die Kosten geredet, was so ein Hausarzt kostet und sonst irgendwas. Das müsste die Wirkung dieses Hausarztes müsste viel breiter kommuniziert werden.
0: Ja, und was viele Hausärzte auch gewährleisten können, also zum Beispiel meine Mutter war niedergelassene Kinderärztin, die hat Generationen verfolgt. Also die hat dann zum Beispiel auch gesagt, das ist aber jetzt komisch, der Onkel hatte doch die gleiche Erkrankung oder der hatte doch die gleichen Symptome. Und so kommen dann plötzlich manchmal Krankheiten, die dann vererbt sind zum Beispiel, zutage, weil jemand überhaupt diesen Langzeitblick auf eine Situation hat. Und das ist was, was man natürlich in einer Klinik nicht gewährleisten kann. Wenn Patienten, selbst wenn ich mich eine Stunde lang mit Patienten unterhalte, werde ich im ersten Gespräch nicht rausfinden, dass der Onkel mütterlicherseits irgendwie vor 30 Jahren dasselbe hatte oder sowas. Außer ich stelle ganz gezielt eine Frage, die das vielleicht rauskitzelt. Aber das ist dann mehr oder weniger Zufall.
7: Ganz klar meine Hausärztin als Kinderärztin hervorheben, Frau Dr. Fröbe.
0: Ja, die hier weil im Raum
7: hat,
0: ist?
7: Genau, sie hat nämlich, und das muss ich ganz klar mal sagen, immer wenn wir hingekommen sind, wenn irgendetwas war, zum einen war es auch immer bei uns zu Hause, ja, wenn ich lang lag, und sie hat immer das Stethoskop gehabt, so nackig machen mal oben rum, abhören, hinten, vorne, ja, legen Sie sich mal hin, tasten wir mal den Bauchraum ab. Das passiert jetzt nicht mehr. Man geht hin, ein paar Sekunden sitzt man, was haben Sie denn alles? Ein bisschen schnupfen, ein bisschen, verschreiben wir mal das. Wird raus. Das wäre schön, wenn wir da an diese Stelle wieder zurückkommen. Ja. Hoffentlich.
0: Wissen Sie, was das Problem dabei ist? Ist, dass das, womit man in der Medizin Geld verdient, hat immer was mit Geräten zu tun. Und zwar vor allem deswegen, weil das einfach leichter abzurechnen ist. Also wenn ich ein EKG geschrieben habe, kann ich ganz einfach nachweisen, dass es das gibt. Wenn ich irgendwo nur klicken muss, ich habe eine Stunde lang mit dem Patienten gesprochen, wer kann nachher überprüfen, ob das tatsächlich passiert ist? Und das ist der Grund, warum sich immer weiter dazu, also meiner Meinung nach, warum es immer sich weiter davon wegentwickelt hat, dass ärztliche Zuwendung, ärztliches Gespräch mit den Patienten und mit den Familien, dass es eben weniger wert ist, als wenn man sozusagen irgendwas in einen Apparat reinschiebt oder den Patienten in einen Apparat reinschiebt, weil man das einfach besser messen kann und dokumentieren kann. Versuchen wir ja gerade.
6: Das ist ein Kommunikationsproblem, der da auftaucht. Diese Vorteile in die breite Öffentlichkeit und vor allen Dingen in die Hohlköpfe der Politiker.
0: Es gibt eben solche Sachen und deswegen glaube ich auch, dass dieser Dialog so wichtig ist, dass Menschen, die sozusagen bestimmte Erfahrungen gemacht haben, die sind ja alle nicht auf den Kopf gefallen, aber in der Regel haben sie immer nur eine Stimme, die nicht irgendwo zusammenkommt. Und Leute, die in dem Bereich arbeiten und ganz viele Patienten gesehen haben, aber selber typischerweise nicht in der Situation sind, irgendwie stundenlang im Wartezimmer zu sitzen und dann zu sehen, oh, ich habe eigentlich nachher nur 5 Minuten Zeit, um alles vorzubringen, was ich brauche. Wenn man die zusammenbringt und gemeinsam sich überlegt, was eigentlich sozusagen die allerwichtigsten Stellschrauben sind, dann kann man eben vorankommen. Und genau dafür sind solche Formate und Erfahrungsaustausche meines Erachtens gut.
1: Die Argumentation, dass Homöopathie nicht wirksam ist, wenn wir jetzt sehr materialistisch, fand ich, also basierend darauf, dass Partikel nicht mehr nachgewiesen werden kann. Aber es gibt ja auch noch Frequenzen, Auch in der Physik gibt es ja auch Sachen, die wir teilweise noch gar nicht so verstehen, also Welle-Teilchen-Dualismus, es gibt ja Quantenphysik, es gibt auch in der Medizin mittlerweile Frequenzmedizin im Kommen, also zum Beispiel Rotlichttherapie ist auch nachgewiesen, dass das hilft, zum Beispiel bei, um Entzündungen zu senken.
0: Aber das ist ein Unterschied. Sie haben gerade einen ganz wichtigen Unterschied gesagt. Es ist nachgewiesen, dass es hilft. Weil es gegen was anderes getestet worden ist und verglichen worden ist. Ich kann Ihnen noch eine Geschichte zum Thema Erklärung von homöopathischer Wirksamkeit erzählen. Ich weiß nicht, ob wie viele sich ein bisschen detaillierter damit auseinandergesetzt haben, aber es gibt in der Theorie der Homöopathie gibt es das sogenannte Wassergedächtnis. Das bedeutet, dass der Wirkstoff deswegen weiterhin wirkt, weil sich alle Wassermoleküle, mit denen der Wirkstoff in Berührung gekommen ist, merken, dass sie mit dem Wirkstoff in Berührung gekommen sind. So. Falls das so wäre, was ich persönlich, wie Sie sich vielleicht vorstellen können, nicht glaube, dann würde ich erwarten, dass dieser Nachweis erbracht wird. Weil ich kann nicht einfach nur eine Behauptung aufstellen. Ich kann nicht einfach nur zu Ihnen sagen, wissen Sie was, ich bin der beste Krebsdoktor in Deutschland, kostet aber 150.000 Euro, wenn Sie zu mir kommen. Sondern ich muss Ihnen plausibel erklären und beweisen, warum ich das sage. Und sonst kann ich so eine Therapie nicht gleichstellen mit was, was ganz systematisch und nach festen Regeln und überprüfbaren Regeln an Hunderten oder Tausenden von Menschen getestet worden ist. Und wenn jemand mir nachweist, dass es ein Wassergedächtnis gibt, dann sage ich, ich habe die letzten 50 Jahre meines Lebens immer Quatsch erzählt. Vielleicht habe ich ja noch 50 Jahre Zeit, um das mitzuerleben. Und dann komme ich wieder und erzähle Ihnen was vom Wassergedächtnis. Aber ich glaube, es ist einfach der wichtige Punkt, ist, dass man den Nachweis erbringen muss, dass es so ist. Und nicht einfach nur behaupten, es könnte ja irgendwelche Wellen geben oder es könnte ja irgendwas sonst was geben.
1: Ja, das verstehe ich, dass es wissenschaftlich nachgewiesen ist. Also dafür muss man es nachweisen. Aber ich finde, wir sollten halt auch einbeziehen, dass die Wissenschaft halt nicht abgeschlossen ist und Absolut. Dass wir Sachen auch noch nicht verstehen und noch auch nicht messen können oder vielleicht auch nie messen werden können.
0: Ja, aber deswegen, aber was wir immer messen können, ist, ob irgendwas hilft oder nicht hilft. Das können wir messen. Wir können nicht alles erklären, wie es funktioniert. Wir können heutzutage zum Beispiel von den guten alten Chemotherapien, die wir seit 50 Jahren anwenden, weil teilweise noch nicht erklären, welcher molekulare Mechanismus dahinter steht, dass die wirksam sind. Aber wir wissen, dass sie wirken.
1: Okay, danke.
0: Gut, ich weiß nicht, ob Sie noch Zeit haben, ob wir noch Zeit haben, dass wir noch ein Thema, wir sind schon ein, sollen wir noch Krebs, 10 Minuten? Zehn Minuten Krebs. Hier haben wir ihn. Ich will damit beginnen, es wird immer von dem Krebs geredet. Und das Problem ist, es gibt ganz viele verschiedene Krebsarten. Und viele von den Krebsarten, die uns allen gut bekannt sind, Darmkrebs, Brustkrebs, Prostatakrebs, Lungenkrebs und sowas, die bilden insgesamt natürlich die Mehrheit aller Krebserkrankungen. Aber wenn man all die seltenen Krebsarten zusammennimmt, die es auch noch gibt, die meisten Menschen irgendwie in ihrem Bekannten-, Freundes-, Familienkreis noch nie gehabt haben, zum Beispiel diese Bindegewebstumoren hier unten oder auch teilweise Blutkrebs, bestimmte Blutkrebsarten, die sehr selten sind, Lymphdrüsenkrebs, dann die alle zusammengenommen sind ein erheblicher Anteil aller Krebserkrankungen. Und weil die einfach komplett unterschiedlich alle sind, kann man nicht die Therapien, die bei ganz, ganz vielen sehr häufigen Krebsarten getestet worden sind, automatisch auch hier einsetzen, ohne dass man eben sagen muss, dass die dort nicht so wirksam sind. Und wenn Sie jetzt mal zwischen Erwachsenen und Kindern schauen, welche Organe dort am häufigsten von Krebs betroffen sind, sehen Sie auch, dass es riesengroße Unterschiede gibt. Wenn man jetzt reinschaut in eine Krebserkrankung, kommt dazu noch, dass jeder Krebs ist innerhalb der Krebserkrankung dann noch sehr unterschiedlich. Was bedeutet das? Dass wenn Sie jetzt hier zum Beispiel die gelben und die pinkfarbenen und die blauen Zellen anschauen, haben die zum Beispiel verschiedene Mutationen. Das heißt, wenn ich jetzt eine Therapie habe, die extrem wirksam ist gegen diese blauen Zellen hier, dann kann ich möglicherweise all die blauen Zellen im Tumor ausrotten und die anderen wachsen einfach weiter. Das hier ist ein echtes Beispiel aus unserem Labor. Da haben wir

und dort ein Stück Gewebe entnehmen, dann würden Sie sagen, die Patientin, der Patient hat einen Krebs, der hat nur solche blauen Zellen. Weil Sie die roten Zellen gar nicht finden würden, weil die irgendwie rechts oben sind und nicht da, wo Sie biopsiert haben. Das heißt, wir haben es ganz häufig damit zu tun, dass diese, wie man so sagt, Heterogenität innerhalb von einem Tumor bei der Diagnosestellung, aber auch im Verlauf, sich erstens mal verändert und zweitens mal nicht vollständig wahrgenommen wird. Deswegen geht man zunehmend auch dazu über, dass man eben an verschiedenen Stellen Biopsien entnimmt und dass wir mittlerweile sogar per Einzelzellanalyse, also das ist natürlich jetzt nicht was, was man im Routinefall machen kann, aber wir können mittlerweile bei jeder einzelnen Krebszelle das gesamte Erbgut extra sequenzieren, also entschlüsseln. Das heißt, man kann zum ersten Mal verstehen, wie unterschiedlich Krebszellen innerhalb eines einzelnen Tumors eigentlich sind. Auch die Ursachen sind vielfältig. Alle von uns kennen Ursachen wie Rauchen, Übergewicht, Infektionen, haben wir vorher schon bei den Impfungen drüber gesprochen, Alkohol, UV-Einstrahlung und so weiter und so fort. Man denkt, dass ungefähr 4 von 10 Krebsarten, also 40% aller Krebserkrankungen, dadurch potenziell vermeidbar wären, dass man all diese Einflüsse nicht hat. Es sind aber immer noch 60% übrig am Ende. Und damit komme ich nochmal dazu, was ich gerade vorher schon kurz angesprochen hatte. Wenn man heutzutage schaut, wie viele Krebserkrankungen gibt es weltweit bei Männern und Frauen und jetzt mal 25 Jahre vorausschaut, dann erwartet man in dieser Zeit fast eine Verdopplung weltweit und bei uns nicht ganz eine Verdopplung, aber auch einen eindeutigen Trend nach oben, sodass wir immer mehr uns überlegen müssen, auch wie wir Medikamente, vor allem sehr teure Therapien, nur den richtigen Patienten geben, die dafür auch genau geeignet sind und nicht einfach nur möglichst breit ein neues Medikament, eine neue Therapie an alle Patienten verteilen. Ich will kurz darauf eingehen, was es eigentlich bedeutet, wenn man über so einen neuen Durchbruch in der Krebstherapie spricht. Und bevor ich das mache, will ich noch kurz eine Schätzfrage stellen, weil ich glaube, es ist auch wichtig, sich ein bisschen klar zu machen, was sowas eigentlich kostet, bis man eine neue Krebstherapie in der Zulassung hat, also in die Breite gehen kann. Wer mag schätzen, wie viel es kostet, von einem Screening, von einer Screening-Untersuchung bei einer Firma auf ein neues Medikament bis zur Marktzulassung von einem Medikament? Forschung und Entwicklungskosten. 500 Millionen. Andere Zahlen? Also es sind ungefähr 1,5 bis 2 Milliarden Euro. Womit Sie sich vorstellen können, dass gerade bei diesen seltenen Erkrankungen es für eine Firma, die ja darauf ausgerichtet sein muss, dass die 2 Milliarden irgendwann wieder reinkommen, extrem schwierig ist, dort ein Angebot zu machen. Und dass wir uns da auch überlegen müssen, wie wir möglicherweise durch öffentlich finanzierte Forschung eben auch für Patienten, die seltenere Erkrankungen haben, trotzdem genauso wirksame Therapien zu entwickeln, weil dieser ganz normale Marktmechanismus, und da kann man den Firmen gar keinen Vorwurf machen, wenn sie Vorstand von Roche oder Novartis wären, dann hätten sie ja auch die Aufgabe, dass die 2 Milliarden am Ende wieder reinkommen, wenn sie ein neues Medikament auf den Markt bringen. Und was man dann noch wissen muss, ist, dass selbst bei den allergrößten Firmen, Novartis, Roche, AstraZeneca, wie sie alle heißen, die machen ungefähr 80% ihres Umsatzes mit 5 Medikamenten. Das heißt, sobald eins von diesen 5 Medikamenten aus dem Patentschutz rausläuft, das heißt, jede andere Firma auf der Welt darf es nachproduzieren und billig verkaufen, müssen die wieder ein anderes Medikament haben, was genauso erfolgreich ist, um diesen Umsatz zu generieren, weil sonst müssen sie die Menschen entlassen. Und das ist ein System, was man sich, glaube ich, normalerweise gar nicht so bewusst macht, wie labil eigentlich sowas ist. Und zum Beispiel 2027 laufen ganz viele von den Krebsmedikamenten aus dem Patentschutz raus. Also da müssen die Firmen, die stehen unter einem immensen Druck, dann wieder den nächsten sogenannten Blockbuster zu haben,

0: um dann eben diesen Markt zu bedienen, der ihnen dann auch wieder so viel Einnahmen beschert. Und das ist so ein Beispiel hier von einem erfolgreichen neuen Medikament, diese sogenannten Immuncheckpoint-Inhibitoren, die sind vor etwa 10, 15 Jahren mittlerweile zum ersten Mal breiter in die Klinik gekommen. Und was Sie hier sehen, ist so eine Überlebenskurve von Patienten. Das waren Patienten mit schwarzem Hautkrebs hier. Sie sehen hier von 0 bis 30 auf der X-Achse ist die Überlebenszeit in Monaten. Also bei 0 ist quasi, werden alle Patienten diagnostiziert. Also da ist die Diagnosestellung. Und bei 0 haben logischerweise 100% aller Patienten überlebt, weil das war ja erst da, als die Diagnose gestellt worden sind. Und dann sieht man eben, wie diese Kurven nachher abfallen. Also hier zum Beispiel bei der blauen Kurve hier, das ist die Chemotherapie, die die Patienten bis dahin bekommen haben, hat man eine Überlebenswahrscheinlichkeit nach 2 Jahren von 20% oder so. Jetzt hat man ein neues Medikament, also dieses rote Medikament und dieses andersblaue, also diese obere blaue Kurve, das ist ein bisschen schlecht, dass so viele verschiedene blau sind. Das sind zwei verschiedene Arten von einem ähnlichen Wirkmechanismus. Die haben plötzlich, zum Beispiel, wenn man hier jetzt nach 1,5 Jahren schaut, das Überleben nach 1,5 Jahren ungefähr verdoppelt. Und das wär jetzt so eine Medikamentengruppe, wo eine große Pharmafirma viel Geld mit verdienen kann, weil man wirklich zeigen konnte, dass im Vergleich zu der herkömmlichen Therapie, die bis zu diesem Zeitpunkt alle Patienten bekommen haben, eben ein ganz großer zusätzlicher Überlebensvorteil und gleichzeitig weniger Nebenwirkungen zu sehen waren. Aber das ist was nur alle paar Jahre einmal passiert. Also normalerweise hat man viel kleinere Effekte, wenn man klinische Studien macht, wo man sagt, das ist jetzt irgendwie um 5% besser als, und dann muss man ganz viele Patienten behandeln, um überhaupt diesen Unterschied herausarbeiten zu können. Bei Kindern hatte ich vorher schon gesagt, hat sich das kontinuierlich jetzt weiter gesteigert. Aber auch da ist es so, dass es immer ein schrittweiser Prozess ist. Ich will Ihnen nur ein Beispiel zeigen aus der eigenen Welt, weil ich glaube, dass man damit ganz gut klar machen kann, wie neue Therapien, die im Labor entwickelt werden, relativ schnell bei Patienten ankommen können, aber wie man dann trotzdem das Problem hat, dass man nicht plötzlich von heute auf morgen allen dieses Angebot machen kann. Es war ein Patient, der war aus Leipzig zu uns gekommen. Der war, seit er 7 Jahre alt war, zu dem Zeitpunkt war er dann 17 Jahre alt, hat er unter einem Nierentumor gelitten. Der hatte x Chemotherapien, immer wieder operiert worden, bestrahlt worden und war im Prinzip von 7 bis 17 hat er sein halbes Leben im Krankenhaus verbracht. Der kam dann zu uns mit einem riesengroßen Tumor im Bauch. Das war wieder von der Niere ausgehende Tumor, 16 cm hier im Durchmesser, mit Lungenmetastasen, mit einer Hirnmetastase und letztendlich mit dem Rücken zur Wand stehend. Und wir haben dann gesagt, wir können kein Angebot machen, wo wir denken, dass er geheilt werden kann, weil das einfach eine ausweglose Situation ist. Aber wir haben gesehen, dass sein Tumor nach der molekularen Untersuchung, die wir gemacht haben, möglicherweise geeignet wäre für so eine neue Therapie, die gerade entwickelt worden ist von einer kleinen Firma in Tübingen. Und was macht man da bei dieser Therapie? Man entnimmt dem Patienten seine eigenen Immunzellen, also die T-Zellen. Und die T-Zellen werden dann quasi außerhalb des Körpers manipuliert, genetisch manipuliert, dass sie an der Oberfläche so einen Rezeptor haben, der ein bestimmtes Eiweiß auf dem Tumor erkennen kann und über diese Erkennung dann die Tumorzelle abtöten kann. Das Prinzip ist schon seit 50 Jahren bekannt, aber zum ersten Mal kann man jetzt eben mit neuen gentechnischen Methoden eben ganz gezielt diese Veränderungen herbeiführen. Und was wichtig ist an diesem Eiweiß, was man da angreift, ist, dass es nur auf den Tumorzellen ist und nicht auf irgendeiner normalen Zelle drauf ist. Und deswegen trifft man quasi mit dieser Therapie, wenn sie funktioniert, nur die Tumorzellen. Und wir haben diese Therapie dann gemacht, also der hat quasi dann seine eigenen Immunzellen wieder zurückbekommen. Und wir haben wirklich gesehen, dass dieser komplette Tumor dann weggeschmolzen ist. Und dass auch die Lungenmetastasen sich aufgelöst haben und dass sich am Ende auch diese Hirnmetastase aufgelöst hat. Der ist jetzt ungefähr 22 Monate nach dieser Therapie nach allem, was wir wissen, immer noch tumorfrei, macht wieder Mountainbike-Rennen und hat jetzt die schönste Zeit in den letzten 10 Jahren. Wir wissen nicht, ob das so bleibt. Und ich will das auch nicht zeigen, weil ich irgendwie sagen will, dass mit solchen Einzelbeispielen jetzt eine neue Revolution angezettelt hat. Aber was wir hier gesehen haben, ist, dass wenn man quasi diese Verzahnung hat zwischen Wissenschaft auf neuestem Stand und Interaktion mit kleinen Firmen, die in der Nähe sind und die solche neuen Therapien entwickeln, dass man dann möglicherweise auch mal früh in Patienten gehen kann. Und wir machen jetzt dann eine klinische Studie, um das dann eben systematischer zu prüfen. Alles Gentechnik. Gentechnik ist ja auch für manche Menschen so ein Reizwort, aber das wäre vor 10 Jahren absolut noch nicht möglich gewesen, das so präzise zu machen, wie man es hier gesehen hat. Trotzdem bleiben viele Herausforderungen. Bei den Erwachsenen zum Beispiel Bauchspeicheldrüsenkrebs. Ich weiß nicht, ob Sie irgendjemanden in Ihrer Umgebung haben, der daran erkrankt war, hat eine extrem schlechte Heilungsrate. Lungenkrebs hat auch immer noch eine extrem schlechte Heilungsrate. Bei Bauchspeicheldrüsenkrebs ist es zum Beispiel so, dass es einfach so ungünstig gelegen ist, wenn man so will, dass man ganz spät Symptome kriegt. Und deswegen werden die Patienten in der Regel erst diagnostiziert, wenn der Tumor schon gestreut hat und wenn er riesengroß geworden ist. Und da zum Beispiel gibt es im Moment große Anstrengungen mit Früherkennungsmaßnahmen, eben mit bestimmten Bluttests zum Beispiel, die viel früher zu erkennen, zum Beispiel im Rahmen von Vorsorgeuntersuchungen. Das ist auch ein extrem aktives Forschungsfeld im Moment, wo ich glaube, dass wir in wenigen Jahren auch bessere Tests auf dem Markt haben werden, als die wir im Moment haben. Das hier ist ein Beispiel für eine Tumorerkrankung bei Kindern, wo wir sehen können, Sie sind ja jetzt alle schon Expertinnen und Experten, was das Lesen dieser Kurven angeht, dass diese Patienten alle innerhalb von wenigen Jahren nach der Diagnose versterben. Das sind Tumore, die im Hirnstamm, also im Stammhirn wachsen, die man nie operieren kann, weil das einfach lebenswichtig ist. Und wo man bis heute, obwohl wir seit 50 Jahren daran arbeiten, noch keine wirksame Therapie gefunden hat, die mehr als einer Lebensverlängerung um 6 oder 8 oder 9 Monate führt. Das ist in der Regel die Strahlentherapie. Und bei den Patienten haben wir jetzt zum ersten Mal gesehen, mit dieser neuen Immuntherapie, die ich gerade gezeigt habe, bei dem Patienten mit dem Nierentumor, dass wir zum ersten Mal gesehen haben, dass diese Tumoren auch schrumpfen können unter dieser Immuntherapie, wo wir die Hoffnung haben, dass man irgendwie mal zumindest was hat, was erfolgversprechender ist als alles, was wir die letzten 50 Jahre gesehen haben. Damit komme ich zum Ende. Es ist, glaube ich, wichtig zu verstehen, dass es nicht die eine neue Krebstherapie gibt. Und es ist auch wichtig zu verstehen, dass es überhaupt keinen Grund für irgendeine Firma auf der Welt gibt, die unter Verschluss zu halten. Es gibt immer wieder dieses, das habe ich jetzt schon so oft auf Social Media auch gelesen, dass irgendwie bekannte, entwickelte Krebstherapien unter Verschluss gehalten und vor uns verheimlicht werden. Ich weiß absolut keinen vernünftigen Grund, warum eine Firma, die ein erfolgreiches Krebsmedikament in der Schublade hätte, es nicht sofort auf den Markt schmeißen würde, genau aus den Gründen, die ich Ihnen vorher gerade genannt habe. Und was ich glaube auch wichtig ist zu verstehen, Krebsforschung ist nicht geeignet für Schlagzeilen. Also es gibt nicht plötzlich die Heilung für den Krebs, sondern es ist immer ein schrittweiser Prozess und es gibt immer wieder kleine Verbesserungen und deswegen gehen auch die Überlebensraten immer weiter rauf und gehen die Nebenwirkungen immer weiter runter. Aber das geht über Jahrzehnte, das geht nicht von heute auf morgen. Und wenn jetzt in irgendwo der Bildzeitung drin steht, irgendwie die neue Heilung für Krebs, dann können Sie immer davon ausgehen, dass es gar nicht sein kann. Das wird nie passieren, sondern es wird immer irgendwie für eine Krebsart und dann gibt es irgendwie, kann man sagen, okay, jetzt anstatt 40% Überleben sind es jetzt 80% Überleben für diese eine Krebsart. Das ist ein riesengroßer Erfolg, aber das ist nicht die Heilung für den Krebs. Damit vielen Dank. Wir können da noch 1, 2 Fragen.
1: Also ich würde noch mal, gibt es Fragen? Dann könnten wir noch eine kurze Fragerunde machen. 1, 2, ja.
2: Ja, ich wollte gerne wissen, ob man sich als Angehöriger von Krebspatienten oder ich habe in der Familie eben, wie gesagt, Krebspatienten, die auch gestorben sind, sich testen lassen kann beim Arzt, ob man dann auch das Risiko in sich trägt, an Krebs zu erkranken, die Wahrscheinlichkeit?
0: Ja, es ist, da gibt es ziemlich gute Kriterien, wie man abschätzen kann, ob es sozusagen statistisch wahrscheinlich ist, dass eine erbliche Krebserkrankung ist oder dass einfach bestimmte Krebsarten im Alter so und so häufig auftreten und dass es deswegen, also jeder hat ja in seiner Familie Krebspatienten irgendwo, die man kennt. Dafür sind die Humangenetiker zuständig, aber was zum Beispiel bei uns am Deutschen Krebsforschungszentrum gibt, ist der Krebsinformationsdienst. Das ist eine super Einrichtung, wo man sich quasi hinwenden kann und sagen, ich habe die und die Konstellation und könnt ihr, würdet ihr da jetzt sozusagen empfehlen, eine humangenetische Beratung zu machen, und die konsultieren halt das beste Expertenwissen, was es dazu gibt und geben einem dann dazu auch eine Rückmeldung. Und das ist bei uns zum Beispiel was ganz Häufiges. Wir haben jetzt eine gemeinsame Sprechstunde mit von den Onkologen und den Humangenetikern zusammen, wo wir genau solche Familien dann typischerweise gemeinsam sehen, die dann kommen und sagen irgendwie, Oma hat das gehabt und Onkel hat das gehabt und väterlicherseits, mütterlicherseits. Und dann kann man mit ziemlich großer Sicherheit sagen, dass es gut ist, sich genetisch testen zu lassen oder dass es nicht notwendig ist, sich genetisch testen zu lassen. Das ist ja, würde ja quasi dann Ihre Frage beantworten. Und wenn Sie den Verdacht haben, dann ist es auf jeden Fall sinnvoll, dem mal nachzugehen. Nee, das gibt es überall in Deutschland verteilt. Es gibt ja in ganz Deutschland verteilt eben auch die großen Krebszentren und die haben fast alle eben so eine Sprechstunde mittlerweile eingerichtet, dass man an die man sich dann wenden kann mit der Frage nach einer erblichen Krebserkrankung.
1: Hier war eben noch eine zweite Wortmeldung.
0: Hier vorne war noch eine.
3: Wenn, hört man mich?
0: Ja.
3: Wenn die Zeit der Erforschung so elende teuer ist, dann war das doch bei der bei den Corona-Impfungen nicht so teuer, oder? Weil es wurde ja so schnell auf den Markt geschmissen.
0: Ja, es wäre auf jeden Fall teurer gewesen, wenn man den normalen Weg eingeschlagen hätte. Und das ist eben dann der Preis dafür, wenn man so will, dass man es ganz sorgfältig und systematisch macht. Ich glaube aber trotzdem, dass es den Preis wert ist, im Regelfall. Und im Ausnahmefall muss man dann halt manchmal die Regeln außer Kraft setzen, um eben überhaupt so schnell sein zu können. Aber insgesamt ist es wahrscheinlich tatsächlich so, dass diese Entwicklungen billiger waren, wenn man so will, als wenn man die ganze Kette hätte durchlaufen müssen. Dafür haben die Firmen besonders viel damit verdient. Ja, klar. Ja. Ja. Ja, also. Ja, aber wenn man über eine große Gesamtzahl von Menschen schaut, also das sind ja Millionen Menschen geimpft worden, dann konnte man schon nachweisen, dass die geimpft worden sind, im Schnitt weniger heftig erkrankt sind und weniger davon gestorben sind, als die nicht geimpft waren. Und das ist halt das, was man mit einer Studie macht. Man macht ja mit einer Studie, kann man ja nicht für einen einzelnen Patienten, ich kann Ihnen jetzt ja auch nicht sagen, wir haben eine Therapie, mit der werden, sagen wir mal, 70% aller Patienten geheilt. Kann ich ja Ihnen nicht sagen, ob Sie zu den 30% oder ob Sie zu den 70% gehören. Und das ist genau das, was da passiert ist. Aber wenn man eine Statistik macht über Tausende und Millionen von Patienten, dann kann man schon nachweisen, dass in der einen Gruppe mehr schwere Verläufe gab und mehr Todesfälle gab als in der anderen Gruppe. Und da kann man dann alle statistischen Faktoren rausrechnen, wie war die Alterverteilung, wie war die Herkunft, wie war die Geschlechtsverteilung und so weiter und so fort. Und selbst dann kommt man immer noch zu einem eindeutigen Unterschied. Ja, ich bin großer Gläubiger, was Statistiken angeht, vor allem wenn man sie plausibel nachvollziehen kann. Also wir kriegen ja zum Beispiel, wenn wir Arbeiten von anderen begutachten, wir kriegen ja ständig irgendwas zum Begutachten, was jemand anders produziert hat, dann sind wir ja selber, haben wir genau diese Aufgabe. Wir müssen schauen, ob das, was die gemacht haben, auch in der Statistik, ob das valide ist und ob das

0: plausibel ist. Und letztendlich kann man natürlich, es gibt immer eine Restunsicherheit für alles, was durch eine Qualitätskontrolle durchgelaufen ist. Aber bevor man eine Marktzulassung für ein Medikament bekommt oder für eine Impfung bekommt, gibt es extrem gute und viele Qualitätskontrollen. Und die gab es auch für diese Schnellzulassung. Die waren zwar nicht so rigoros, wie man sie gerne gehabt hätte, wenn man mehr Zeit gehabt hätte, aber die waren wesentlich besser als in ganz vielen anderen Bereichen, in denen wir uns mit wesentlich weniger Qualitätskontrolle und mit wesentlich weniger statistischer Eindeutigkeit bewegen. Es werden ja weiterhin viele Menschen jedes Jahr geimpft. Also ich meine, der wird weiter produziert, aber ich glaube, also wenn Ihre Frage jetzt in Richtung Verdienst für diese Firmen geht, das wird nicht mehr so lange anhalten, weil da gibt es eben dann die paar Jahre des Patentschutzes, da verdienen die Firmen viel und danach kann dann jeder zum Spottpreis in Indien oder sonst wo das produzieren lassen und auch auf den Markt bringen. Natürlich muss man auch das qualitätskontrollieren lassen, aber es gibt ganz viele Firmen, die billig Medikamente herstellen. Wenn Sie jetzt in die Apotheke gehen und Aspirin kaufen, dann kriegen Sie es ja auch für ein paar Euro. Und es liegt einfach daran, dass da eben kein Patent mehr drauf ist. Jedes geschützte Medikament, was jetzt gerade noch in der Patentphase ist, in der Krebsmedizin, hat eine Größenordnung von 10.000 Euro Therapiekosten pro Monat. Letzte Frage. Letzte Frage,
1: sollte man sich dann dennoch jetzt gegen Corona impfen lassen? Also jetzt zu dem Zeitpunkt?
0: Also es gibt auch dafür ja Empfehlungen für Impfungen und das ist ja gestaffelt nach Risikogruppen sozusagen. Ältere, chronisch Kranke, wir als Menschen, die viel mit Patienten in Kontakt kommen, die sich unter Umständen nicht impfen lassen sollen, dafür gibt es ja eine Empfehlung. Und ich habe mir jetzt angewöhnt, dass ich immer irgendwie meine Influenza, also meine Grippe und Corona-Impfung irgendwie mir einmal im Jahr dann abhole, weil ich halt verhindern will, dass ich andere Patienten anstecke. Und andere, die eben ja bestimmte Altersgrenzen haben oder andere Risiken haben, sollten das sich meines Erachtens eben auch überlegen. Und im Prinzip ist so ein bisschen analog jetzt ja zur Grippeimpfung auch.
2: Gut, dann herzlichen Dank an Stefan Pfister für diesen sehr informativen Abend und die Einordnung von Mythen und Fakten. Und vielen Dank an Sie für Ihre Fragen. Ich habe noch ein kleines Präsent für Sie mitgebracht. Einen kleinen Gruß aus Wittenberg. Das ist ein, sind Pralinen ohne Alkohol in Buchform.
0: Vielen Dank. Ja. Das ist sehr lieb. Wir haben auch noch eine Kleinigkeit. Bei uns ist es mit Alkohol, wie sich für den Krebsforscher gehört. Vielen Dank, hat großen Spaß gemacht. Alles Gute Ihnen allen.
2: Ja, einen schönen Abend.

0: Kern, dass du dich um mich gekümmert hast. Und ich freue mich, wenn wir uns ganz bald wiedersehen. Tschüssi!
1: Liebe Frau Kern, es wäre schön mit Ihnen. Ich werde Sie sehr vermissen.
2: Also Frau Kern, ich finde, Sie bleiben immer bei uns in den Herzen. Egal, was passiert ist oder so, Sie bleiben immer bei uns in dem Herzen.
3: Hallo Frau Kern, viel Glück in Ruhestand. Sie haben sich immer sehr schön um mich gekümmert, als ich im Hort war und vielen Dank.
4: Vielen Dank, Frau Kern, für alles in den vielen, vielen Jahren, die wir zusammen mit Ihnen verbringen durften. Und jetzt wünschen wir Ihnen einen richtig schönen Ruhestand.
5: Das war das Bistum. Bis aller Zeiten.

0: Hallo, liebe Frau Kern. Ich wünsche ihr eine schöne Rentezeit. Tschüss.
1: Hallo, Frau Kern. Danke, dass du immer für uns da warst und immer so gut auf uns aufgepasst hast.
2: Liebe Frau Kern,
1: alles Gute
2: zur Rente.
1: Wünschen.
2: Finn.
1: Mattea.
3: Elias.
1: Hallo, liebe Frau Kern, das ist für dich. Und ich wollte Ihnen kurz sagen, weil Sie ja bald in Rente gehen, dass Sie die beste Erzieherin der Welt sind.
2: Danke für die schöne Zeit, Frau Kern.

0: Lädt dein Lieblings-YouTube-Channel nicht, weil deine Oma den ARD-Krimi in 8K streamt?
1: Aber leider noch nicht feststellen.
2: So, und deshalb ist a Quadrat plus b Quadrat immer c Quadrat. A, B, C. Damit berechnet man die Schenkel des Dreiecks. Und
0: deine Lehrer können dir alles beibringen, nur nicht den Umgang mit Technik.
2: Hier für den Polyluft ist für eine Folie vorbereitet. Geht jetzt nicht, oder was? Kreisteil jedes
3: genau so, das war's. Ja, ja, genau, genau. Ja.
0: Du hast die ganze Nacht auf Streife geschaut.
4: Ja, was soll denn das hier?
0: Und jetzt ist deine linke Gehirnhälfte abgestürzt. Du hast das Gefühl, dass die Gesellschaft in der Evolution den Rückwärtsgang eingelegt hat. Dein Lüfter ist lauter als ein startender Airbus A380.
5: Neun von zehn Ärztinnen empfehlen die Jugendredaktion. Bei einer Anwendung pro Woche, donnerstags von 16 bis 18 Uhr, entfaltet sie ihren perfekten Wirkungsgrad.
0: Wir meinten natürlich montags. Zu Risiken und anderen dummen Fragen fressen Sie die Packungsbeilage und schlagen Sie und schaut auf okmq.de.

0: So, Leute, es geht weiter. Ich sehe auch gerade gar nichts, weil ich nicht meine offizielle Brille
1: habe. Wo sind die Leute alle?
0: Ja. Nochmal alle bitte nach vorne kommen. Ich weiß, draußen sind noch welche.
1: Die von draußen alle reinkommen.
0: Einmal bitte alle reinkommen.
1: Alle reinkommen von draußen. Geht weiter.
0: Okay, naja, egal. Also,
1: scheißegal, wir fangen jetzt an.
0: Wir waren sehr unhöflich letztes Mal. Wir haben uns gar nicht vorgestellt.
1: Genau.
0: Das haben wir nämlich vergessen.
1: Man stellt sich vor.
0: Bin ich Luki, 14 Luki. Ich mache selber auch Musik. Und das ist 14 Ricky.
1: Genau, wir sind von den 14 Youngins.
0: Genau.
1: Auch aus Salzwedel. Nur mal so.
0: Also, falls ihr euch gefragt habt, wer die Deppen,
1: genau,
0: mit dem Anzug
1: sind. Genau,
0: wer die
1: Deppen hier sind. Genau.
0: Das sind wir.
1: Genau, das sind wir.
0: Also, ja. Jetzt geht's weiter mit... So, einmal die Karteikarten ausgepackt.
1: Genau.
0: Also,
1: lass mich
0: jetzt
1: mal gucken kurz.
0: Also, habt ihr es euch alle eingetragen? Ja, hoffentlich. Gut. Dann kommt jetzt als nächstes Indigos.
1: Aus Braunschweig.
0: Aus Braunschweig. Einmal alle Applaus.

0: Da kommt aber noch was kurz. Wir haben noch ein paar weitere Informationen.
1: Und ihr müsst auch noch alle noch ein Stück nach vorne kommen.
0: Genau.
1: Das ist ja unhöflich.
0: Was haben wir denn noch weitere für interessante Informationen hier?
1: Also, Inigos besteht aus 4 Mitgliedern.
0: Genau, 4.
1: Hier.
0: Genau. Es gibt die Band seit ungefähr 1,5 Jahren. Und ihr Genre ist Indie-Punk. Machen wir nochmal ganz viel Lärm für Indigos. Und kommt alle runter. Ich will genauso viel sehen wie eben hier unten.
1: Mach mal nochmal richtig Kraft.
0: Wir kontrollieren das.
2: Bin doch ganz alleine hier heute.
3: Guten Abend!
4: Ich bin das gewohnt, dass ich ignoriert werde. Vielen Dank. Tim, weißt du, was mir gerade auffällt? Ich hätte vorhin nochmal auf Toilette gehen sollen, aber ist jetzt egal. Das halten wir durch.
5: Jetzt musst du wieder einwegen.
4: Ich muss einfach
2: aus. Spiel einfach alles doppelt so schnell.
4: Das passt. Das Problem ist, ich habe mich jetzt echt schon ein bisschen heiser geschrien bei Smoking Delights. Die waren mega geil, oder?
5: Ja, mega.
4: Also, mach doch mal Lärm für Smoking Delights, oder? Komm, die waren echt cool. Warum rede ich eigentlich? Ina, erzähl mal was. Wir sind die Indigos aus Braunschweig.
2: Gesagt,
4: ich erzähl jetzt einfach was, weil warum auch nicht? Wir können auch einfach anfangen. Wir sind die Indigos aus Braunschweig. Wir spielen seit der Besetzung das erste Mal live. Unser neuer Gitarrist Mola! Er ist der geilste und süßeste Gitarrist überhaupt. Das erste Lied heißt Reise.

0: Danke schön. Was für ein süßer Laden ist das hier.
1: Da.
0: Ja, danke, dass ihr noch ein bisschen da seid.
1: Nach der lokalen.
0: Ja, Morla hatte große Angst.
2: Nicht nur er.
0: Kennt hier jemand, also ihr seid ja alle irgendwie viele super jung. Kennt irgendjemand die Sterne? Ja. Jetzt kommt Wahr ist. Ja, von den Sternen.

0: Dankeschön.
1: Danke. Mein Hocker ist zu niedrig.
0: Denn, ja.
1: Mein Hockerchen.
0: Jetzt machen wir weiter mit einem eigenen Song. Alter, ich weiß gar nicht, ich hab so...
1: Was? Alter! Ina! Wir haben schon mal nach einem Gig das Feedback bekommen, dass unsere Sängerin unangenehm aufgefallen ist. Das hast du gerade wieder geschafft.
0: Da muss was schiefgelaufen sein, ganz ehrlich, Leute.
1: Der nächste Song heißt Illusion.

0: Dankeschön. Ich habe Angst, dass hier alles rausrutscht.
1: Bei mir rutscht es auch nicht. Bei mir rutscht noch nichts. Ist alles gut. Wir können. Nee, passt. Pass auf, genau, erzähl, mach Spiel mal.
0: Also,
1: der nächste Song, pass auf.
0: Genau.
1: Willst du oder ich?
0: Jetzt kommt unser Selbstmordlied, weißt du nicht? Weißt du, was wichtig ist, was du loswerden möchtest?
1: Naja, der nächste Song handelt, der heißt, der hat eigentlich keinen wirklichen Namen. Der heißt 2850, weil das war mal irgendwo auf einer Session-Kassette drauf und keine Ahnung. Ist auch unwichtig. Die Message in dem Song ist aber umso wichtiger. Oh Gott, jetzt versaue ich voll die Stimmung, aber ist egal. Es geht. Hört auf den Text, es geht um Depressionen, um Selbstmord und wie man da wieder rauskommt und dass ihr nicht alleine seid. Und ganz, ganz viele Menschen geht es ähnlich. Und die Menschen, denen es nicht so geht, die helfen euch bestimmt gern, wenn ihr offen über eure Probleme redet. Behaltet sie nicht für euch. Das ist unsere Verarbeitung unserer internen Weltprobleme, unserer internen Schwierigkeiten, unserer internen dunklen Stunden in der Welt. 2850, jetzt für euch.

0: gewusst, wie wir es eigentlich jetzt spielen wollen. Also wir üben noch. Wir üben noch. Aber es war schön, ne?
1: Das ist übrigens ein toller Bandname. Wollen wir uns schön. Nicht einfach Wir üben noch nennen?
0: Was?
1: Man wird sich einfach Wir üben noch nennen. Das ist auch ein toller Bandname.
0: Oh ja, ach ja, wir suchen einen neuen Bandnamen. Also falls jemand eine geile Idee hat, könnt ihr gerne auf uns zukommen. Wir haben schon ungefähr 500 Ideen und können uns auf keine einigen. Aber vielleicht habt ihr die krasse Idee. Jetzt kommt Freigeister.

0: Danke. Ich habe mal eine Frage an euch. Kommt ihr alle hier aus Salzwedel oder wo kommt ihr so her? Salzwedel. Salzwedel. Salzwedel. Ich habe es falsch benutzt. Also die meisten kommen hierher. Finde ich gut. Wir sind aus Braunschweig. Das ist eine Fangfrage, nee. Hab mich echt interessiert. Tim, was ist los mit deinem Bein? Ja? Ist kaputt? Ja, das macht das Alter, es tut mir. Ab 48 geht's abwärts, okay. Habe ich noch
1: ein paar Jahre. Wisst ihr Bescheid, wollen wir mal weitermachen? Also wir haben noch 3 Lieder, das
0: schafft ja nicht Quatsch, wir haben noch 4. Entschuldigung.
1: Tut mir leid.
0: Sagst du das nächste Lied an?
1: Mut.
0: Mut.

Dankeschön, ihr seid echt so süß. Danke. Ja, er ist befangen, ist so. Ja, wer mit mir schläft, ist mir verfallen. Ist. Kennt ihr, oh, das kennt ihr, Jennifer Rostock? Oder Jennifer Rostock? Insekten in Eis. In Eis? Im Eis. Im Eis. Ihr kennt das bestimmt gleich.

0: Dankeschön. Ihr Süßmäuse, jetzt haben wir es gleich geschafft. Jetzt kommt... Oh, oh, oh. Oder wie auch immer wir in Zukunft heißen werden. Ui, ui, ui. Okay. Also, jetzt kommt ein Lied, das heißt Scheiße schwer. Und das ist auch ganz schön schwer.
1: Ich glaube, wir haben das noch nie live gespielt.
0: Aber
1: oder?
0: Ihr werdet nicht so viel davon merken, was wir falsch machen, weil ihr kennt dieses Lied ja nicht. Ne? Ist so. Oh, ich bin gespannt. Ich weiß aber ja nicht genau, was passiert.
1: Ja, okay.
0: Bist du soweit, Julie?
1: Ja, ach ja, scheiße, das Anfang.
0: Siehst du, wir spielen wir immer gegeneinander.
1: Wir singen da mit, ne? Wir haben ja dem Lied eine ganz schwere Gesangsaufgabe, fällt mir gerade ein. Wir können müssen das drei zählen.
2: Ah ja. Da kommt noch so ein Part am Ende des Songs. Da müsst ihr immer, oder
0: das
2: singen wir zusammen.
1: Ina, Ina, gibt,
2: zwei, drei.
1: Genau, Ina, gib dem mal ein Zeichen bei dir. Ein, zwei.
0: Warum sagst du nein? Was?
2: Sehr gut.
1: Könnt ihr den Text mal üben, Tim, komm jetzt. Eins, zwei, drei.
2: Ja.
0: Also Axel kann bis 13, das ist ja hervorragend.
1: Lass uns das bitte noch einmal anfangen. Das war ja grausam. Leute.
2: Komm.
0: Siehst du? Aber wo wir jetzt so eine Zwangspause haben, kannst du mal fragen,
2: so
0: ob ich einen kleinen
2: Anfänger
0: Schluck Wein noch kriegen kann? Ich weiß so mal eigentlich, ob ich ein bisschen Wein kriegen kann. Wein. Wasser. Also ehrlich. Nee, der ist alle. Frag mal bitte, ob ich ein bisschen Wein kriege für meine hervorragende Performance.

0: Song ist gut, wir haben es bloß schlecht gemacht.
1: Ich finde, was? Hab ich doch. Achso, warte mal kurz, wolltest du jetzt was sagen? Das wolltest du sagen? Wenn wir fertig sind. Okay. Also, es geht jetzt um ein alkoholisches Getränk. So.
2: Nein, das ist eine Lüge. Das ist eine komplette
1: Letztes
2: Lüge.
1: Letztes Lied fühlt es nochmal so richtig.
2: Es geht um Wasser. Passt auf. Kennt ihr das? Liebeskummer. Wer von euch hat noch keine Liebeskummer erlebt? Wow. Das sind nicht viele. Gut, dann können die anderen alle mitreden. So. Stellt euch vor, Stress zu Hause, bei der Freundin, Freund, was auch immer. Völlig egal, bei einem Menschen, den ihr sehr, sehr gerne mal habt. Ihr sitzt nachts um 3, 3:30 irgendwo draußen an der Bushaltestelle und lasst das Ganze nochmal Revue passieren. Ihr seid ganz alleine, bis auf einen Trostspender habt ihr dabei. Dieser Trostspender nennt sich Dosenbier. Dosenbier hilft gegen Liebeskummer. Und darum handelt dieses Lied.
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0: Danke, Salzwedel. Mein erstes Mal hier, es war wunderschön. Und euch beiden liebe ich am meisten. Und meinen Mann natürlich. Und meine Band natürlich.
1: Wollen wir noch mal dazu sagen, dass Small Art, der Gitarrist der neuen Band, neu war und echt geil gespielt hat?
2: Das Small Art ist der tollste, neueste Gitarrist, den man sich vorstellen kann. Das ist Tim. Das ist Ina. Ich bin Julian. Hi, schönen Abend noch. Vielen Dank. Ciao. Nee, wir haben euch alles gesagt, was wir euch sagen wollten. Vielen Dank. Ciao.

0: im Visionsstammtisch, habe ich also mit der Kamera 1, das ist die Hauptkamera, gefilmt. Also mit 93 Jahren bin ich der Älteste hier.
1: Ich engagiere mich hier, weil mir das gefällt und weil man eine relativ große Freiheit hat in der Themenauswahl.
2: Also wir sind eine tolle Truppe, wie man so schön sagt. Wir ergänzen uns wunderbar. Jeder bringt Ideen mit und jeder lebt auch von den Ideen des anderen.
1: Mir gefällt eigentlich das Klima hier eigentlich ganz gut.
2: Wir kommen aus den verschiedensten Berufen. Und wir haben nur einen dabei, der hat mal für das Fernsehen der DDR gearbeitet. Und es ist erstaunlich, wie die einzelnen Berufe sozusagen hier aufeinandertreffen und sich in einer gemeinsamen Arbeit finden. Also ich bin durchaus der Meinung, das ist der Antrieb für mich, dass ich hier arbeite, mitarbeite. Wir sind ein Kollektiv, glaube ich, das nicht ein zweites Mal hier in der Gegend zu finden ist.

0: sofort verlassen. Verlassen Sie die Zone. Umgehend.
1: Die Zone. Die Zone. Sie muss die Zone verlassen.
2: In kleiner Runde? Ja, ja, kenne ich. Das ist doch dieser Podcast mit den zwei Medienüberlebenden, oder? Wie hießen die gleich nochmal? Hier Maurice Geider und Nadine? Nee, Quatsch, Julia Krüger. Die beiden quatschen jede Woche mit Medieninsidern über Medien halt. Höre ich echt oft. Ganz gut eigentlich.
3: Hallöchen und herzlich willkommen zu einer neuen Folge in kleiner Runde. Wie sieht's aus, Maurice? Du siehst noch viel schwärzer aus jetzt neben mir als sonst schon.
4: Ja, das stimmt. Also ihr wisst ja, wir sind nicht nur ein Audio, wir sind ja auch ein Videopodcast und Julia hat jetzt, glaube ich, ihr Set entwickelt, oder?
3: Ich weiß es noch nicht, ob es dabei bleibt. Ich muss mich da, es ist noch ein Findungsprozess. Ich finde es ganz gut eigentlich. Ein bisschen wild im Hintergrund, im Gegensatz zu deinem sehr ruhigen Hintergrund. Aber ich finde es so ganz okay. Mal gucken. Ich weiß es nicht. Es wird sich entwickeln.
4: Ich finde es sehr amerikanisch. Das hatte ich dir ja schon gesagt. Ich finde, es ist auch sehr Podcast-esque. Also so Podcasts stellen sich ja immer so Schränkwände rein, die dann so repräsentieren, wofür man steht und so. Und wenn ich jetzt mal dein Set analysieren würde, dann stehst du für Blumen, interessante Keramik und Star Wars.
3: Ja, das Star Wars, das gehört nicht zu mir. Das gehört zu meinen Männern. Aber das mit Blumen, Keramik, Duftkerzen, Lampen. Ich habe gerne gemütliches Licht.

0: Da oben steht ein Keramik-Cowboy-Stiefel, den erkennt man leider gar nicht. Und darunter ist ein Coffee-Table-Book von HK Living. Da gibt es schöne Interior-Bilder. Ja, ich weiß es noch nicht, Leute. Ich muss das noch so ein bisschen, ich muss mich noch finden. Aber alles nach und nach. Ich bin jetzt hier erstmal so angekommen. Ich habe jetzt wieder eine normale Kamera, also eine ordentliche, hochprofessionelle Kamera. Nicht mehr nur noch das, nicht mehr nur das iPad. Und von daher, es passt schon alles. Wird schon.
1: Sieht super aus. Also im Vergleich zu dir sieht man dir auch, also zu mir sieht man dir auch an, dass du gerade, glaube ich, obwohl, ne Quark, du kommst ja auch gerade aus dem Regen. Ne Quatsch, bei euch regnet es wahrscheinlich gar nicht. Hier in Köln,
0: Doch,
1: ja,
0: Niesel,
1: cool.
0: ist so Nieselwetter.
1: Hier auch. Hier in Köln ist es ja so, hier kommt gerade, Achtung, und wir sind ja ein Medienpodcast, jetzt verbinde ich das mal mit den Medien. Hier regnet es gerade das große News-Thema der letzten Tage runter, denn über Köln befindet sich eine überdimensional große Smogwolke von den Feuern in der Eifel und
0: Ja.
1: in Belgien. Und das regnet hier alles gerade runter. Das ist auch tatsächlich messbar. Und man riecht es. Es riecht in Köln
0: Krass.
1: komplett nach Waldbrand. Und jetzt kommt etwas, ich sag jetzt mal so unpopular opinion. Leider riecht's geil. Weil es riecht so krass dadurch nach Herbst. Also es riecht nach Kaminfeuer. Ganz Köln riecht nach Kaminfeuer. Das riecht so, weißt du, wenn du früher so im Herbst, ich weiß nicht, ob ihr das gemacht habt, aber ich als Magdeburger, das haben wir gemacht. Wir sind im Herbst immer in den Harz gefahren. Und in den 90ern waren viele dieser Häuser im Harz halt tatsächlich noch kaminbeheizt. Und du fuhrst in den Harz und es roch immer nach Kaminfeuer überall. Und so riecht gerade Köln. Das ist eine sehr liebevolle, schöne Kindheitserinnerung. Aber die Umstände sind natürlich nicht gut.
0: Nee, die Umstände sind natürlich ganz schön blöd und traurig, aber wie krass, dass das bis zu euch dahin zieht. Aber also hat das jetzt Auswirkungen für eure Luft? Also soll man da jetzt
1: Nee, hier geht's, glaube ich, noch. Also,
0: die Fenster zulassen oder?
1: nee, also hier geht es tatsächlich, also es sind 130 Kilometer von hier bis zum Feuer gewesen. Also das Feuer ist ja, brennt ja kaum noch, es schwelt, es vor allem qualmt es jetzt ganz, ganz viel durch den Regen. Und man konnte aber genau diese Bahn sehen, ne? Durch den Wind. Das hat wirklich so seine Spur, Belgien, Aachen, Köln. Und dann, ja, hier wabert dieser Smog. Es ist wirklich interessant. Und man konnte es auch sehen, in den Tagen davor, als es noch so super heiß und sonnig war, hast du halt, gerade beim Sonnenuntergang hast du es halt gesehen, weil Smog reflektiert ja die Sonne stark. Und das ist ja ähnlicher Effekt wie Sahara-Wind oder Sahara-Sand in der Luft. Es war sehr gelb. Es war einfach stundenlang einfach richtig gelb. Das
0: Boah,
1: ist so
0: krass.
1: irre. Also das
0: Ja,
1: ist schon,
0: Wahnsinn.
1: ja, und so bewegen sich Medien-News und das private Leben ineinander über. Ich würde mal vorschlagen, wir fangen an, oder?
0: Ja, lass reingehen.

0: Und wir haben es jetzt vor dem Jingle vergessen, aber es ist ja auch jetzt noch machbar. 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Ihr könnt uns vor allem folgen und uns auch eine positive Bewertung geben. Das ist so ein typisches Podcast-Mantra, aber es hilft uns wirklich sehr und wir freuen uns darüber. Wir knacken bald die 300 Bewertungen. Das ist toll, das freut mich sehr.
1: Ja, macht gerne weiter, hört nicht auf damit. Und wir starten mal rein mit der ersten Meldung, die mich ehrlicherweise in dieser Woche echt traurig gemacht hat. Und zwar ist die Schauspielerin Hayden Panettiere verstorben mit nur 36 Jahren. Und ja, leider ist sie eine Person, wo man jetzt nicht so zu 100% überrascht war. Sie war zuletzt relativ oft in Interviews, weil sie ihre Biografie, die ist, glaube ich, im Mai erschienen, die hat sie promotet und hat im Zuge dessen auch ganz, ganz offen über sich und über ihr Leben gesprochen, über ihre Wochenbettdepression, die sie nach der Geburt ihrer Tochter hatte, über ihre Alkoholkrankheit, über ihre Drogensucht oder Medikamentensucht. Also man wusste bei ihr schon, dadurch, dass sie so transparent mit diesen Problemen umgegangen ist, dass sie diese Probleme hat. Und deshalb war sie jetzt eine Person, ne, diese Meldung, man macht morgens irgendwie Instagram auf oder irgendeine Nachrichtenseite, diese Meldung ploppt hoch. Und es ist dann in dem Moment so, dass man schon erschrocken ist und bestürzt, aber es ist irgendwie im zweiten Gedanken auch nicht so wirklich überraschend gewesen. Und das macht's noch viel, viel tragischer. Und wir nehmen an einem Dienstag auf, das heißt, es wurde jetzt noch nicht zu 100% bestätigt, was die Todesursache ist, aber aus dem Notruf, der

0: eingegangen ist, das wurde jetzt veröffentlicht, finde ich auch immer krass, ne? Also was ist mit der
1: Amerika, ne?
0: Privat, ja, Amerika, was ist mit der Privatsphäre? Also, keine Ahnung, ich würde es, glaube ich, nicht wollen, dass, wenn mir was passiert, dass dieser Notruf dann veröffentlicht wird und dann
1: Ja.
0: durch Social Media irgendwie durchgeschossen wird die ganze Zeit. Naja, da wurde jedenfalls mutmaßliche Überdosis geäußert. Also das steht jetzt so ein bisschen im Raum, Herzstillstand durch Überdosis, aber das ist, wie gesagt, heute für uns noch nicht bestätigt. Vielleicht jetzt, wenn ihr die Folge hört, wisst ihr schon mehr. Ja, es ist einfach, oh, ich finde es irgendwie immer wieder schade, weil es auch einfach wieder zeigt, wie, ja, was so eine Industrie, was die Hollywood-Industrie auch mit Menschen macht, ne? Also Hayden Panettiere, die ist schon super lange in dieser Szene unterwegs. Seitdem sie 5 ist, stand sie vor der Kamera, war super erfolgreich als Schauspielerin. Ich persönlich habe sie das erste Mal so richtig wahrgenommen in der Serie Nashville. Es gibt ja so ein paar Serien, zu denen man so eine bestimmte Bindung hat, weil man die vielleicht in einer bestimmten Zeit gesuchtet hat und dadurch hat man dann so ein vielleicht ein wohliges Gefühl oder irgendwie so ein, weiß ich nicht, oder so ein anderes Gefühl. Und ich habe mit Nashville eine ganz, ganz besondere Beziehung,
1: Oh, jetzt kommt's.
0: weil ich habe mich, ich muss jetzt nochmal genau gucken, wann die rausgekommen ist. Ich glaube, ich habe die ein bisschen später geguckt. Ich habe mich 2015 habe ich mich selbstständig gemacht. Das heißt, ich bin von einer Festanstellung, 40-Stunden-Job mit einer Trillion Überstunden in eine Selbstständigkeit gekommen
1: Mit
0: und
1: einer
0: wusste,
1: Trillion Überstunden
0: nee,
1: und
0: das war
1: ohne
0: am Anfang,
1: Wochenende.
0: am Anfang war das total ruhig und ich musste erst mal lernen, wie es eigentlich, was eigentlich Selbstständigkeit bedeutet, nämlich, dass ich nicht
1: Ja.
0: morgens aufstehe, zur Arbeit gehe und irgendwann abends wieder nach Hause komme, sondern dass ich dann erstmal den ganzen Tag zu Hause bin und ich musste mir erstmal eine Struktur aufbauen. Und zu dieser Struktur gehörte auch Nashville gucken. Weißt du, dachte, geil,
1: Zu
0: ich kann am
1: dieser
0: Tag.
1: Struktur gehörte auch Fernsehen.
0: Genau.
1: Das ist
0: Ich
1: so
0: bin erstmal
1: richtig asozial, aber schön. Das
0: richtig,
1: ist
0: richtig
1: gut.
0: asozial. Ich bin erstmal so richtig versunken, bevor ich es geschafft habe, mir eine
1: Ja.
0: ordentliche Struktur in dieser
1: Verstehe ich
0: Selbstständigkeit
1: aber
0: zu
1: total.
0: schaffen. Weil man ist so überfordert mit der freien Zeit, die man auf einmal hat, weil man hat, also, ne, das ist ja nicht so, wie wenn du eine Festanstellung hast. Und deshalb habe ich Nashville durchgesuchtet in den ersten 2 Wochen oder so oder eine Woche, wie auch immer, ich weiß es nicht mehr so genau. Und das hat mich so aufgefangen. Das hat mir so einen Rahmen
1: Toll.
0: gegeben. Das klingt total bescheuert. Aber es hat mir irgendwie so, ich weiß ich nicht, es hat mir ein gutes Gefühl gegeben, dass ich das hatte. Das war mein Anker zu dieser Zeit. Ich habe mich richtig in diese Welt geflüchtet. Sie hat ja da die Julian Barnes und nee, Juliet
1: Ich hab's
0: hieß sie,
1: nie
0: glaube ich.
1: geguckt.
0: Juliet Barnes oder so hat sie gespielt. Und dadurch habe ich sie dann irgendwie lieben gelernt. Ich mochte sie einfach gerne. Und auch irgendwie, ich finde es so schade. Sie ist ja auch, sie war ja mit Ex-Box-Weltmeister Wladimir Klitschko zusammen. Die haben eine gemeinsame Tochter. Die Tochter lebt aber mit in der Ukraine bei ihm. Sie hat damals freiwillig, als das Kind 4 Jahre alt war, wie sagt man,
1: Das Sorgerecht
0: das
1: abgegeben.
0: Sorgerecht, genau, das Sorgerecht abgegeben, weil sie der Meinung war, das ist das Beste für ihre Tochter, weil es ihr einfach nicht gut ging. Sie hat mit Depressionen zu tun gehabt, wie gesagt, mit der Alkoholkrankheit, mit Medikamentenmissbrauch und so weiter und so fort. Und ja, dieses Kind hat jetzt natürlich auch ihre Mama verloren. Und es ist wirklich, sie ist viel zu früh gestorben, viel zu früh gegangen und es ist einfach super traurig.
1: Ja, das ist wirklich schlimm. Es gibt da so ganz viel, worüber man sprechen könnte. Also dieses Thema übrigens, wie amerikanische Medien damit umgehen, die Veröffentlichung vom Notruf und so, dass quasi im Umkreis das Promi-Flash der USA, TMZ, die übrigens viel besser sind. Also besser im Sinne von, naja, wie kann man da besser sein? Ihr könnt euch denken, was ich meine. Auf jeden Fall,
0: Ja.
1: dass die im Umkreis in South Carolina quasi gerade wirklich jeden Mülleimer umdrehen, um zu gucken, was sie da finden. Und da unter irgendeinem Mülleimer lag durch Zufall wahrscheinlich dann das Tape, auf dem der Notfall, der Notspruch, der Notanruf war. Ich wiederum gucke ja, ich glaube, das hatte ich gerade schon mal erzählt vor ein paar Wochen hier im Podcast. Ja, wir gucken ja gerade Heroes nochmal am
0: Da hat sie
1: Stück.
0: auch mitgespielt,
1: Das
0: genau.
1: war ja ihr ganz großes, also ihr
0: Ihr
1: also
0: Start
1: Debüt kann man
0: eigentlich,
1: nicht
0: also
1: sagen, aber das war der
0: ihr
1: professionelle, erfolgreiche, genau, der
0: Durchbruch.
1: Durchbruch.
0: Ja.
1: Genau. Und das ist für mich immer ganz komisch, wenn ich etwas sehe, von dem ich weiß, dass diese Person vor kurzem verstorben ist. Also wenn ich etwas gucke mit einem Schauspieler oder einer Schauspielerin, die schon lange verstorben sind, habe ich damit kein Problem. Aber irgendwie finde ich es komisch, wenn ich weiß, diese Person ist gerade gestorben. Und dann ich gerade fremdlich ein bisschen mit Heroes weitergucken. Vor allem, weil sie ja in Heroes eine Rolle spielt, in der sie unsterblich ist, weil sie sich selbst heilen kann. Sprich, sie springt vom Hochhausdach, ist ganz kurz ein, so eklig das klingt, ein kaputter Menschenflatsch und dann setzt sich alles wieder zusammen und sie lebt. Das finde ich unter diesem Gesichtspunkt gerade irgendwie für mich befremdlich zu gucken. Ja, es ist irgendwie,
0: aber andererseits
1: ist
0: auch
1: komisch.
0: Verstehe ich total, aber andererseits auch schön, dass sie das halt hinterlässt, ne, und dass man sie immer wieder angucken kann. Also das ist natürlich das, was Schauspieler und Schauspielerinnen in dem Sinne hinterlassen, weil man die Werke und ihre Arbeit immer wieder angucken kann, ne. Auch das mit, das war ja mit Heath Ledger damals auch einfach so tragisch. Der ist ja auch so jung gestorben und der hat so Meisterwerke hinterlassen, die man einfach immer wieder angucken kann. Und so leben diese Menschen dann eben einfach doch auch ein Stück weit weiter. Aber ich verstehe deinen Punkt total. Es ist einfach für uns ja auch überhaupt gar nicht greifbar, dass diese Person nicht mehr da ist. Wir kannten die ja überhaupt gar nicht persönlich. Ne? Also das ist ja eh nicht so richtig greifbar.
1: Und jetzt kommen halt, und das finde ich jetzt wieder so schlimm an der ganzen Sache, und dann müssen wir mal weiter, sonst ist es ja sehr deprimierend, dass jetzt schon die ersten KI-Slop-Videos auftauchen. Also Szenen, wo Leute sie animieren, sagt irgendwas und jetzt kommen schon diese Videos. Das ist also KI, ey.
0: Ja, da brauche ich es auch nicht, um ehrlich zu sein.
1: Nee, brauche ich auch nicht. Was ich auch nicht so richtig brauche, das ist jetzt noch kein großes Thema, aber es ist irgendwie ja trotzdem ein Medienthema, ist also dieser Ben Ungescripted Podcast. Der geht mir ja, Julia, und wenn es einen Ort gibt, an dem ich darüber sprechen kann, dieser Podcast hier, der geht mir ja so auf den Sack. Das kannst du ja gar nicht glauben. Also das ist, also für alle, die es nicht kennen, es gibt einen Podcast, der heißt Ungescriptet, mit einem Podcaster, der heißt Ben, Nachname habe ich jetzt gerade nicht am Start, und der in letzter Zeit dadurch auffällt, dass er Menschen eine Bühne gibt, die gesellschaftlich umstritten sind. Da saß zum Beispiel auch mal in seinen dunkelsten Stunden Olli Pocher, ja, und hat ungescriptet geredet. Das fand ich insofern noch ganz gut, weil ich es eigentlich wichtig finde, dass wir in den Dialog gehen mit Menschen und uns über Fehler, die wir gemacht haben oder nicht austauschen, dass es eine Fehlerkultur gibt, finde ich eigentlich gut. Und da bis dahin war ich auch noch so ein bisschen Fan, auch wenn ich immer das Gefühl hatte, dass der Ben sich ziemlich nicht auseinandersetzt mit seinem Gegenüber. Also und das kenne ich persönlich übrigens auch. Es ist bei Personen, die du vielleicht kritisch siehst, gar nicht so einfach, kritisch im Interview zu sein. Dadurch, dass ich ja Total Reality Live moderiere, treffe ich da auch den einen oder anderen Reality-Menschen, den ich vielleicht privat richtig schrecklich finde. Mhm. Und dann sind die im Interview so nett. Und dann kann man auf einmal gar nicht mehr so, weißt du, da kann man nicht mehr so frontal auf Angriff gehen, weil die so nett sind. Ja. Und das Problem hat dieser Ben leider auch, denn er hat in letzter Zeit entdeckt, wenn man besonders umstrittene Charaktere einlädt, dann kriegt man besonders viele Klicks. Und das war schon beim Interview mit Björn Höcke so, umstrittener AfD-Politiker definitiv nicht nur umstritten, sondern man kann, also wir wollen jetzt nicht alle das ganze Portfolio, aber wir alle wissen, Björn Höcke ist wirklich mehr als rechtsaußen und das auch gerichtlich festgesetzt. Und wenn man halt entdeckt, dass man mit diesen Menschen, die so extrem polarisieren, gut Quote machen kann, gewöhnt man sich vielleicht auch an diesen Quoteneffekt und macht weiter. Und so saß jetzt bei Ben Ungescriptet der AfD-Spitzenkandidat für das Ministerpräsidentenamt in Sachsen-Anhalt, nämlich Ulrich Siegmund. Und ich bin nicht nur über den Erfolg fast schon schockiert, sondern ich bin vor allem über die Kommentare schockiert, die da drunter stattfinden. Das Video hatte innerhalb von wenigen Stunden 2 Millionen Views. Das ist jetzt stark abgeflacht. Also wir sind jetzt mehrere Tage nach diesem Interview bei 3,5 Millionen Views. Und dieses Interview ist wahnsinnig unkritisch und vor allen Dingen schrammt es an vielen Stellen wirklich an einem gesellschaftlich, wie soll ich sagen, oder beziehungsweise an so einem unauffälligen Rassismus vorbei, der ganz gefährlich ist. Und zwar seitens von Ben vor allem. Also ich habe das Interview nicht in Gänze geguckt. Ich muss auch ehrlich sagen, ich kann mir 2 Stunden lang den AfD-Spitzenkandidaten auch nicht angucken. Das tut mir leid. Aber die Ausschnitte, die man gesehen hat, die zeigen halt so einen latenten Rassismus, den ich Ben gar nicht unterstellen will. Also ich glaube nicht, dass Ben von Ungescriptet rassistisch ist, aber leider tendiert er in seinen Äußerungen zu so einem accidentally racism, ne? Und das zeigt an dieser Stelle, wie wichtig

0: Optionen sind eigentlich und wie wichtig Vorbereitung ist und dass man in einer Gruppe Themen bespricht und diese vorbereitet. Was ich jetzt mal Ben unterstelle, in seinem Podcast so nicht der Fall ist. Auch weil er schon oft gesagt hat, also dass es nicht diese Redaktion in dem Sinne gibt.
1: Er ist ja auch kein Journalist.
0: Genau, es ist kein Journalist. Es ist einfach jemand, der, und das ist auch vollkommen legitim, bloß jetzt frage ich mich, also der halt Fragen stellt und sich für Menschen interessiert. Nur wir hatten vor ein paar Wochen schon mal die Diskussion, als er mit der Chefredakteurin der Funke Mediengruppe gesprochen hat und einen Podcast gemacht hat. Da ging es um dieses Thema Medienaufsicht. Und irgendwie, finde ich, laufen wir auf dieses Problem zu. Es kann irgendwie nicht sein, dass YouTuber und YouTuberinnen mit solch großen Reichweiten komplett, ich sag jetzt mal, ohne redaktionelle Konstrukte arbeiten können und Fernsehsender sich extrem rechtfertigen müssen gegenüber Aufsichtsbehörden. Und das meiner Meinung nach zu Recht auch. Aber es gab ja diese Diskussion, die dann gleich übrigens verfiltert wurde mit, man will ihn mundtot machen und das ist Zensur. Nee, darum ging es nie, Leute. Es ging nie um Zensur für Ben Ungeskriptet. Es ging immer darum, ob es quasi möglich ist, solche Podcasts und solche YouTube-Kanäle unter die Medienaufsicht zu stellen, so wie Fernsehsender eben auch.
1: Ja.
0: Und dann musst du halt nachweisen, dass du redaktionelle Strukturen hast und so weiter und so fort. Weil wenn du mit einem Video 2,5 Millionen Menschen erreichst, hast du einfach mehr Quote als manch Nachrichtensender. Und dann kommt das Ganze so. Und dass das nötig ist, finde ich, beweist gerade dieses Interview mit dem AfD-Spitzenkandidat Ulrich Siegmund und beweisen auch die Kommentare, die da drunter halt unterirdisch sind. Übrigens auch nicht moderiert oder irgendwie kontextualisiert und dann wird wieder so, dann kommen, habe ich auch übrigens bei LinkedIn gesehen, einen Kommentar. Ben Ungeskriptet beweist, wie überflüssig ARD und ZDF ist. Man erreicht mit wenig Mitteln so genauso viele Menschen. Nee, der beweist meiner Meinung nach, wie wichtig ARD und ZDF sind. Weil das ist reine Meinungsmache.
1: Also ich finde also grundsätzlich, es gibt ja auch immer so eine Kritik, dass man sagt, warum gibt man diesen Leuten überhaupt eine Bühne? Da finde ich aber, also das sehe ich anders. Ich finde, man muss mit diesen Menschen in den Austausch kommen, denn sie werden von vielen, vielen Menschen gewählt. Das wird ein Grund haben und deshalb muss man da auch zuhören und den Leuten auch eine Plattform bieten, finde ich. Also ne, ich sage jetzt nicht, der sollte den gar nicht erst einladen, aber wenn man solche Leute einlädt, und man weiß, was die dann so von sich geben, dann muss man wenigstens in der Lage sein, das kritisch zu hinterfragen oder es für den Zuhörenden oder Zuschauenden ordentlich einzuordnen. Dass man sagt, nee, so ist es halt nicht. Habe ich letztens ein Interview auch gesehen mit Ulrich Siegmund. Ach, wo war das denn? War das im MDR vielleicht sogar? Ich glaube, das war im MDR. Und da hat die Moderatorin ihn halt mit Zahlen einfach konfrontiert und hat gesagt, schauen Sie mal, damals war es in Sachsen-Anhalt, war, keine Ahnung, ich sag jetzt mal jetzt irgendwelche Zahlen ins Blaue hinein, in den 90er Jahren lag die Arbeitslosenquote bei 15%, heute sind wir bei 8%, ist doch eigentlich besser, ne? Also klar, auch nicht super, aber ist doch eigentlich, ne? Also, dass man einfach Zahlen hat, dass man Dinge und Aussagen, die da getätigt werden, genauso mit der Kriminalität, auch die ist zurückgegangen, dass man da einfach entgegenwirken kann und sagen kann, nee, so und so sieht's aus, ne? Dass man einfach nicht Lügen, die da verbreitet werden, einfach stehen lässt oder noch mit auf den Zug mit aufspringt, sondern dass man in der Lage ist, das einzuordnen und kritisch zu hinterfragen. Und das macht guten Journalismus aus. Und ja, er ist kein Journalist, aber dann lad ja halt nicht, also dann finde ich das halt ein
0: aber
1: bisschen schwierig.
0: Aber er macht journalistische Inhalte. Das ist das Problem.
1: Das ist dann schwierig.
0: Er sagt es ja immer wieder. Er betont das immer wieder. Er sei kein Journalist, aber er macht exakt das Gleiche wie Karin Mioska am Sonntagabend. Mit dem Unterschied, dass bei Karin Mioska ein Team sitzt, die etwas einordnen, kontextualisieren. Ich kann mich daran erinnern, ich habe mal Beatrix von Storch live bei RTL interviewt. Ich habe mich darauf wahnsinnig lange vorbereitet, habe viele Zahlen rausgesucht und die Zahlen, die ich nicht auf meinem Zettel hatte, die hatte ein Redakteur im Hintergrund, der in meinem Ohr saß. Der halt darauf reagieren konnte für den Fall des Falles, dass was gesagt wird, das nicht stimmt. Und das ist nicht etwas, was man nur bei politisch umstrittenen Charakteren macht. Das macht man auch in einem Interview mit Friedrich Merz. Und auch da, auch umstritten, by the way. Aber trotzdem,
1: aber anders.
0: Das ist einfach, aber anders umstritten, genau.
1: Kann man
0: aber das
1: nicht vergleichen.
0: Halt, Das kann man absolut nicht vergleichen. Aber das ist halt ein Fakt. Und dies, und das tun die. Tut er nicht. Und darum finde ich es ganz, ganz schwierig. Und dann macht mich das richtig sauer, wenn ich dann diese Kommentare lese, die darunter, du bewahrst.

0: heißt, mein Rundfunkbeitrag ist überflüssig. Und so, dann denke ich mir so, ach, und dann schreibt da jemand drunter, habe ich auch gelesen, du kannst das ja pushen, da gibt es ja so Kanalmitgliedschaften, du kannst so Abos machen, weil dich habe ich jetzt gerne kostenpflichtig abonniert. Dann denke ich mir so, ja, davon kriegst du jetzt diesen einen Podcast die Woche. Weißt du, für das Dreifache kriegst du aber wirklich das Tausendfache am Inhalt anderswo. Mhm. Also das ist für mich so, das ärgert mich. Ich wollte es einfach mal loswerden, weil das auch Medien ist. Und das inzwischen ein Player, neben anderen Podcasts auch, ein Player, der halt einfach genauso viele Menschen erreicht wie ein Fernsehsender. Und das ist halt nicht irrelevant, aber wird halt einfach überhaupt nicht so kontrolliert. Und das finde ich halt sehr grenzwertig.
1: Also das Björn Höcke-Interview habe ich mir versucht anzugucken. Ich habe es nicht lange ausgehalten. Also ich glaube, weiß ich nicht, 20 Minuten oder so. Und dann musste ich es ausmachen. So ein Gelaber. Wirklich, da kommt es mir hoch.
0: Das ist ganz, ganz schlimm. Ist hier in dem Fall auch so? Muss man sagen. Also bei dem, was ich gesehen habe, labert fast der Ben noch mehr Unsinn und Unfug. Egal. Wir drehen uns im Kreis. Wollen wir mal über die Verräter sprechen? Hast du mal angefangen zu gucken dieses Jahr?
1: Als ob ich dazu gekommen wäre, hier schon irgendwas zu gucken.
0: Du guckst doch Nashville.
1: Oh, das werde ich wieder anfangen. Wenn es das irgendwo gibt, gucke ich das nochmal. Nee, ich habe es letzte Woche schon gesagt, dass ich einfach nicht zum Fernsehen gucken komme. Ich habe jetzt die Tage mal eine neue Doku gesehen, aber auch nicht komplett geguckt. Da habe ich mal die erste Folge irgendwie mir angeguckt über Charles Manson.
0: Oh.
1: Oh, ich kenne, also ich... Ich, okay, ganz kurze Zeitnot. Ich steckte in diesem Fall ja gar nicht so richtig drin.
0: Oh, krass.
1: Bis ich vor ein paar Jahren Once Upon a Time in Hollywood geguckt habe. Ich liebe diesen Film. Und da geht's ja quasi auch in einer Side Story dann um diese Charles Manson Sache da, ne? Und wie er die Frau von Roland Polanski halt umgebracht hat. Und mein Mann hat mir dann gesagt, dass das halt wirklich alles passiert ist. Ich steckte da, wie gesagt, überhaupt nicht drin. Das ist ja, weiß ich nicht, Ende der 60er Jahre passiert. Und das jetzt nochmal zu sehen, wie es wirklich halt gelaufen ist, was das für eine kranke Scheiße war, super, super spannend. Aber ich habe da auch immer ein bisschen Schiss, wenn ich mir so einen Kack reinziehe. Ich musste hier erstmal alles, musste gucken, ob alle Türen zu sind. Ich musste die Wohnungstür abschließen, weil ich dachte so, Gott, wenn hier jetzt jemand reinkommt, also da kriege ich Schiss, weil so kriege ich Kopfkino. Eigentlich tun mir solche Dokus nicht gut. Egal, das habe ich mal geschaut. Verräter habe ich noch nicht geschafft, aber ich werde es mal nachholen. Wir haben da vor kurzem schon mal drüber gesprochen. RTL hat ja etwas Besonderes versucht oder versucht es gerade aktuell. Und zwar will das Format hatte in den letzten Jahren nicht so die Quoten, die man sich erhofft hat, jedenfalls nicht in der linearen Ausstrahlung. Und die haben sich gedacht, okay, wir stricken das in diesem Jahr einfach mal als TV-Event und veröffentlichen jetzt nicht jede Woche eine Folge, sondern es kommen jetzt 2 Wochen lang, jede Woche an 4 Tagen, an 4 Abenden, kommt eine Folge Die Verräter. Also ähnlich so, wie es beim Dschungel läuft, ne? Oder bei, gibt es noch was? Dschungel? Gibt es noch einen Vergleich?
0: Ich glaube, das Dschungel, die Vorlage dafür so ein bisschen ist, so diese Event-Programmierung. Es gibt noch was. Ich glaube, es gibt die 3-Millionen-Woche bei Wer wird Millionär? Auch jeden Tag Wer wird Millionär kommt in der Primetime.
1: Ja, das hat man jetzt eben versucht oder wir stecken gerade noch mittendrin, aber die erste Ausstrahlung, das war jetzt nicht so erfolgreich. Jedenfalls ist da jetzt sicherlich nicht das bei rumgekommen, was man sich erhofft hat. Es sind nämlich insgesamt nur 1,25 Millionen Zuschauende gewesen, linear. Das ist ein Marktanteil von 6,1%. Und bei den 14- bis 49-Jährigen lief es noch, war es auch bitter, 7,6% Marktanteil. Und es ist, glaube ich, nicht so der Erfolg, den man sich erhofft hat. Ich weiß nicht, wie sieht's denn online aus? Hast du da irgendwas gelesen? Das kann man noch gar nicht so richtig bewerten wahrscheinlich.
0: Wir haben noch keine Zahlen. Ich glaube, Ende der Woche kommen die Zahlen für letzte Woche und da ging es ja los mit Die Verräter. So richtig begründen kann man es sich nicht, warum es nicht so gut läuft. Weil jetzt könnte man ja sagen, ja gut, es ist ja größtenteils auch schon online zu sehen. Ja, ich habe auch alle verfügbaren Folgen schon gesehen, weil die Staffel ist einfach wirklich verdammt gut.
1: Aber nur mit RTL Plus kann man das gucken, oder?
0: Ja, natürlich. Ja,
1: das hat ja nicht jeder RTL Plus.
0: Ja, aber sagen wir mal so, inzwischen haben fast 10 Millionen Deutsche RTL Plus. Aber du hast recht, es geht nur mit RTL Plus. Aber es ist halt natürlich so, dass wenn du Folgen in der Masse vorab schon online hast, dass sich das auf das Lineare durchaus überträgt im negativen Sinne. Das haben wir bei anderen Produktionen auch schon gesehen, aber in der Masse nicht. Also das ist schon erstaunlich. Man muss sich an den Kopf fassen und fragen, warum die Verräter in Deutschland im Linearen einfach nicht erfolgreich sind. Denn
1: und das ist
0: in
1: so
0: allen
1: komisch.
0: Anderen Ländern, ja, überall, um uns herum. Es ist, also in Frankreich ist es ein Riesenerfolg. In England gibt es wirklich, ungelogen, in England gibt es Public Viewings. Für im England heißt es The Traders.
1: Ja.
0: Da läuft das sogar teilweise mit Normalo-Menschen, nicht nur mit Promis. Es ist super erfolgreich. In den USA, es ist ein riesen Quotenhit, auch linear. Aber in Deutschland irgendwie,
1: Und vor allen Dingen, wir Deutschen lieben doch Krimis so. Es ist doch gar nicht so fernab von Krimi. Also ich verstehe das gar nicht, warum die Leute das nicht so richtig annehmen. Ich weiß es nicht.
0: Es ist super spannend. Es ist wirklich die beste Staffel. Das kommt doch hinzu. Also es ist jetzt die vierte Staffel.
1: Und super und sie viele ist so Leute, ne? Viel mehr als das letzte Mal.
0: Ja, und es ist wirklich spannend und es macht was mit mir, was ich lange nicht hatte. Ich sitze wirklich vorm Fernseher und fiebere richtig mit und bin sauer. Und ich diskutiere mit dem Fernseher. Das habe ich ewig nicht gemacht. Sowas wie, das kann doch, also wirklich, ich sitze davor und denke mir so, seid ihr alle doof? Seht ihr das nicht? Das ist doch der eindeutigste, also nein, jetzt hat sie den falschen, also so sitze ich davor.
1: Ja.
0: Es ist einfach so spannend.
1: Und hast du irgendeinen Lieblingsprotagonisten, der dieses Jahr dabei ist?
0: Mareike Amado.
1: Oh, Mareike Amado, stimmt, die ist dabei. Ja, verrat nicht zu viel. Wenn ich die Zeit finde, gucke ich noch mal rein.
0: Also Mareike Amado ist wirklich, Mareike ist wirklich, wirklich
1: guter Pick. Die ist auch einfach ein Knaller. Die ist auch ein Knaller, die Frau.
0: Und, was ich auch sagen muss, ganz toll angezogen. Also wirklich super stylisch. Also ich finde Mareike Amado, wenn die da morgens reinkommt zum Frühstück bei Die Verräter, da denke ich mir jedes Mal so, ich will wissen, wo sie dieses Outfit her hat.
1: Bestimmt einen guten Stylist.
0: Super gut, also wirklich super gut. Apropos geile Outfits. Der Eurovision Song Contest ist ja ein Garant für geile Bühnenoutfits.
1: Mhm.
0: Also ich sag nur Wechselkleider und Trickkleider sind ja ein Muss. Hast du schon mal in deinem Leben ein Trickkleid getragen, Julia?
1: Nein. Was man so aufreißt und dann hat man was anderes drunter. Erst so der Smoking und dann reißt man den auf und dann hat man so das Paillettenkleid drunter, das kurze. Ja. Leider noch nicht. Vielleicht mache ich das für die Goldene Henne dieses Jahr. Ich habe nämlich noch kein Outfit.
0: Geil. Und dann dreht man sich und dann ist es plötzlich grün, obwohl es vorher rot war. Und so eine Nummern. Ich weiß nicht, wie es geht, aber der ESC hat das ja wirklich, der ist ja quasi die, das ist die Weltmeisterschaft der Trickkleider. Wir alle wissen, dass Bulgarien im letzten Jahr, dieses Jahr war es ja noch, gewonnen hat mit Dara und wie hieß das nochmal? Baranga, Garanga, Banga, Bangaranga, Bangaranga. Bangaranga. Meine Güte. So, und jetzt hat man sich natürlich gefragt, wo in Bulgarien wird das stattfinden? Man denkt natürlich sofort an die Hauptstadt, das ist in Sofia, aber nein, die Bulgaren, die sind kreativ. Und zwar hat man auserkoren, dass dieses im kommenden Jahr Burgas, eine sehr, sehr schöne alte Stadt am Schwarzen Meer, der Austragungsort sein wird für den ESC 2027. Und es gibt Diskussionen und Gerüchte um ein neues Abstimmungssystem. Das finde ich ja spannend. Mhm. Bisher ist es ja so, dass man kann, wenn man will, bis zu 10 Stimmen vergeben. Muss man aber nicht. Man kann auch einfach seine 10 Stimmen auf einen vereinen. Und es gibt ja wirklich seit dem ESC-Geburtsjahr immer diese Gespräche um die Länder stimmen sich doch ab. Da stimmt doch der Nachbar für den anderen Nachbarn. Und das war ja früher alles mal ein Land. Und jetzt macht, seitdem Jugoslawien 5 Länder ist, stimmen die und so weiter. So, funktioniert übrigens nicht immer, denn komischerweise kriegt Deutschland nicht aus der Schweiz und aus Österreich 12 Punkte. Also das ist dann wieder das Gegenargument. Aber es wird vermutet und es gibt Gerüchte darüber, eine schwedische Tageszeitung hat darüber berichtet, dass man verpflichten will, die Zuschauenden, dass sie mindestens für 3 unterschiedliche Länder im nächsten Jahr abstimmen, wenn sie abstimmen. Das finde ich interessant.
1: Das finde ich eigentlich eine gute Idee. Will man versuchen, dass Deutschland dadurch mal wieder ein bisschen weiter nach vorne kommt?
0: Also ich finde ja eigentlich, finde ich ja diese Position des des ewig Letzten oder des fast Letzten eigentlich ja ganz charmant, weil eigentlich, also als Künstler, also ganz am Anfang noch so vor 20 Jahren war das vielleicht unangenehm, aber inzwischen kann man ja als deutscher Artist nur noch gewinnen, weißt du?
1: Ja, also wenn man sich sowieso, wenn man schon mal mit wenig Erwartungen daran geht, so hat das Sarah Engels ja gemacht, hat die letztens auch im Interview wieder gesagt, hat gemeint, ey, wisst ihr was, ich bin da einfach hin und hab das genossen und hab Spaß gehabt, weil ich meine, du trittst gefühlt vor der ganzen Welt auf, welcher Künstler kann das schon von sich behaupten, ne? Also es ist so eine Riesenbühne, also wenn man da irgendwie sich so ein bisschen von dem Druck freimachen kann und dann im Endeffekt sagt, ich genieße jetzt einfach diesen Auftritt, dann ist das ja einfach trotzdem eine geile Opportunity.
0: Total.
1: Gut, okay, es gibt noch eine Meldung und zwar Laura von Torra verlässt sofort The Zone.
0: Das klingt so wie, weißt du, wie so ein Feuer ist ausgebrochen. Laura von Torra, sofort verlassen. Verlassen Sie The Zone, umgehend. So,
1: Zone,
0: weißt du?
1: Die Zone. Sie muss die Zone verlassen. Eigentlich hatte sie ihren Vertrag bei The Zone bis 2027 noch verlängert, aber der wird jetzt frühzeitig enden. Und das hat zu, also man, es wurde jetzt gerade noch gar nicht so richtig was offiziell bestätigt, stand jetzt. Aber der Hintergrund wird wahrscheinlich sein, RTL hat sich ja mit Sky zusammengeschlossen und die wollen da auch noch mehr Sport machen. Und da wird sie einfach viel, viel mehr noch zu tun haben, weil sie ist ja eh bei Sport, bei RTL schon zu sehen in den ganzen Sportgeschichten. Fußball, hauptsächlich Fußball, ne? Ich bekenne mich da ja überhaupt nicht mit den ganzen
0: Fußball und diese
1: und
0: ganzen,
1: so.
0: Diese Jan Köppen-Shows, also Ninja Warrior.
1: Nee, hat sie aufgehört.
0: Wobei, das macht sie gar nicht mehr, Ninja Warrior, aber sie macht ja jetzt hier Gladiators. Gladiators ist aber das gleiche in grün, also wirklich.
1: Egal, auf jeden Fall, das wird sicherlich der Hintergrund sein, weil dann da einfach noch mehr Sportprogramm laufen wird und da wird sie einfach noch mehr moderieren. Und so tanzt sie nicht auf zwei Hochzeiten, sondern hat dann halt gesagt, ich gehe komplett dahin und mache nur noch das und sagt tschüss bei The Zone. Und The Zone hat sich wohl auch sehr herzlich von ihr verabschiedet auf Social Media.
0: Es war absehbar, muss man ganz klar sagen. Ja. Also, dass sie sich, es zeigt aber auch, dass The Zone, das finde ich ganz interessant, die ja eine Zeit lang wirklich als der neue Superstar am Sporthimmel galten, die haben Probleme. Das merkt man daran. Also The Zone ist nicht attraktiv genug für Laura von Torra. The Zone hat Rechte verloren, massiv, die an Sky RTL gewandert sind. Ich würde mal sagen, die schwächeln würde ich jetzt noch nicht sagen, aber die haben Herausforderungen, die zu meistern sind. Und das ist ganz interessant zu sehen, dass auch die irgendwann in so einer Realität ankommen, ne? Dass man nicht ewig weiter wächst, sozusagen.
1: Ja, absolut.
0: Was übrigens ewig nicht weiter wächst, also ganz im Gegenteil, was langsam immer weniger wird, ist der Werbemarkt. Jetzt kommen ein paar Zahlen, aber die sind ganz interessant, denn es zeigt leider, wie schwach der Werbemarkt oder wie stark er schwächelt in Deutschland. Vor allem der klassischen Fernsehsender und der Fernsehhäuser, der ist im letzten Monat, Juli ist der letzte Monat, im letzten Monat gesunken um 1,2% im Vergleich zum Vorjahr. Das ist, jetzt denkt man sich 1,2% noch nicht so viel, aber wir sind damit bei 2,42 Milliarden Euro, die im Juli ausgegeben worden sind für Werbung. Und wenn man überlegt, davon 1,2%, also nicht so wenig. Das ist zwar nicht vergleichbar mit den Schulden, die Paramount hat, wenn sie Warner Brothers Discovery kaufen, aber es ist nicht wenig. Und man kann das vor allem darauf zurückführen, dass das lineare Fernsehen so stark schwächelt. Dort sind die, neben den Publikumszeitschriften übrigens, die über Fernsehprogramme berichten. Wer kauft eigentlich noch eine Fernsehzeitung? Also das
1: glaube ich noch ein paar Leute, die so ein Abo haben. Ältere Leute bestimmt.
0: Also ich weiß, meine Oma hat früher in der Fernsehzeitung sogar angekreuzt, was sie gucken will.
1: Oh, ich habe Fernsehzeitungen geliebt.
0: Echt?
1: Ich habe das geliebt, da durchzublättern. Ich finde schon, ich mochte das gern. Und dann gab's ja diese Jumbo-Dinger so für 2 Wochen schon.
0: Ja.
1: So ganz dicke.
0: Ja, das stimmt. Ich habe den Geruch vor allem geliebt von frisch gedruckten Zeitungen. Aber ich lieb's ja auch, wenn es nach in Kölner Waldbrand riecht. Und was ist falsch mit mir? Nun gut, auf jeden Fall Fernsehen, lineares Fernsehen. Um 7,3% gesunken die Werbeeinnahmen im Juli. Wie gesagt, es wird nur getoppt durch Publikumsfernsehzeitschriften mit 9,4%. Und wenn wir mal auf die Zahlen gucken, dann sieht man auch ganz genau, wer da schwächelt. ProSiebenSat.1 hat ein Minus von 11,6%. RTL, in Klammern Ad Alliance, der Vermarkter von RTL, 6,6%. Das zweitschlechteste Monatsergebnis des Jahres übrigens. Dann El Cartel Brothers, die vermarkten RTL 2 und die Discovery-Gruppe im Linearen, 3% runter. Ist auch der zweite große Verlustmonat des Jahres. Dann die Vermarkter des öffentlich-rechtlichen Fernsehens, also ARD Media, 6,9% minus, ZDF-Werbefernsehen 3,8%. Die Firmen lassen immer weniger Geld im linearen Fernsehen. Und das sind große Zahlen. Also wenn man hier davon spricht, also ein Beispiel zum Beispiel, El Cartel Brothers mit minus 3%, die haben im letzten Monat trotzdem 139 Millionen Euro umgesetzt, aber davon 3% sind halt dann auch schon ein paar Millionen. Und wenn dir auf einmal innerhalb von einem Monat ein paar Millionen flöten gehen, ne, das erklärt halt, das merkst du sofort und das ist viel, auch wenn das so, und das ist echt krass. Also das Wachsen tut hingegen übrigens, weil wenn man auf die Overall-Statistik guckt, wachsen tatsächlich immer auch die Werbeausgaben so innerhalb des Gesamtjahres. Online-Bereich, 13,6%. Da wandert die Kohle hin. Und da ist noch kein Social Media und YouTube mit erfasst, sondern wirklich nur Online-Medien. Also, du gehst auf bild.de, dir wird eine Anzeige gezeigt, Spiegel und so eine Geschichten, all das. 13,6% mehr. In den Kinos, auch ganz interessant, 14% Anstieg der Werbeeinnahmen in Kinowerbung. Das finde ich auch interessant, vielleicht weil der Sommer so heiß war und alle ins Kino gegangen sind und die klimatisierten Säle.
1: Und viele gute Filme einfach, ne? The Odyssey oder hier Spider-Man.
0: Ich habe seit 4 Wochen kriege ich keine Tickets für die Odyssey. Es ist unfassbar.
1: Echt? Wahnsinn.
0: Lukas, also mein bester Freund und ich, wir wollen zu The Odyssey gehen. Es gibt keine Tickets, aber wir gucken jetzt auch nur im IMAX. Aber wir wollen es halt auch im IMAX gucken. Aber das IMAX ist seit 4 Wochen ausverkauft.
1: Krass.
0: Was? Es ist krass.
1: Wahnsinn.
0: Naja, Toy Story. Außerdem, ja,
1: gab
0: Toy
1: viele
0: Story.
1: Gab viele gute Premieren
0: Minions,
1: in letzter Zeit.
0: Minions versus Minions and Monsters.
1: Oh, da will mein Sohn unbedingt rein. Das ist der schon draußen jetzt eigentlich?
0: Ja, ich glaube,
1: das müssen wir machen. Das müssen wir am Wochenende machen. Das will der unbedingt gucken.
0: Ganz süßer Trailer. Auf jeden Fall, ich liebe ja die Minions. Mit Toy Story kriegt man mich nicht, aber mit den Minions kriegt man mich schon. Außenwerbung, auch ganz interessant. 4,6% mehr. Und was auch interessant ist, und jetzt kommt's, Zeitungen, also nicht, man unterscheidet übrigens, Publikumszeitschriften sind wie gesagt TV-Zeitschriften. Aber so generell, Zeitungen haben zugelegt. 0,6% mehr. Also da scheint irgendwie so das Tal jetzt erreicht, was mich ja freuen würde. Aber es ist genauso wie die deutsche Umweltkatastrophe. Es ist eine Dürre, die da grassiert. Es ist krass.
1: Naja. Gut, haben wir mal drüber gesprochen. Wir sprechen jetzt über die Nominierungen für den Radiopreis.
0: Das war wie so eine Moderation in der Tagesschau. Weißt du, eben gerade kam noch die Matz über die Waldbrände in der Eifel und danach musste halt leider die glamouröse Matz am Ende über die Nominierten des Radiopreises anmoderieren. Also was machst du als Moderatorin? Anderes Thema. Die Nominierungen des Radiopreises.
1: Anderes Thema, ja. Also so hat man es gelernt, dass wenn die Themen aufeinander clashen und man nicht zu unempathisch wirken möchte, aber die weitere News jetzt bringen muss, sagt man, anderes Thema. Genau, lass uns mal so ein bisschen gemeinsam über die Nominierung für den Radiopreis sprechen. Du steckst, glaube ich, in dieser ganzen Radioszene auch ein bisschen mehr drin als ich. Wir können ja uns so ein bisschen abwechseln mit den Kategorien. Ich starte jetzt mal mit Beste Morgensendung. Das ist ja, glaube ich, so der
0: Ritterschlag,
1: oder?
0: Das
1: ist die wichtigste Kategorie. Jeder Radiomoderator will doch auch die Morningshow machen, auch wenn man früh aufstehen muss,
0: Nein.
1: oder?
0: Nein. Ich nicht. Ich habe, als
1: nee,
0: ich bei
1: nicht,
0: ich habe ja,
1: aber
0: ich habe 9 Jahre bei Fritz moderiert und ich habe im ersten Jahr zu der Frau, die damals zuständig war für Castings, Moderations- und Besetzungen, die Wortchefin, Gabi, habe ich gesagt, Gabi, never ask me, frag mich nie, ob ich die Morningshow moderieren will, weil ich würde wahrscheinlich dieser Verlockung des vielen Geldes, weil es ist der bestbezahlte Job im Radio, ich würde der nicht widerstehen können, aber ich will es nicht. Bitte frag mich nie. Sie haben auch nie gefragt.
1: Musste sehr früh aufstehen, auf jeden Fall. Aber die meisten wollen diese Position schon gerne haben, weil da erreichst du ja auch die meisten Leute, die morgens aufstehen, das Radio anmachen, ne, oder zur Arbeit fahren und so weiter und so fort.
0: Ja.
1: Naja, schauen wir doch mal, wer ist denn da nominiert? Einmal die Enjoy Morning Show mit Martina und Greg vom NDR. Höre ich halt nie, kann ich halt nichts zu sagen.
0: Ist, glaube ich, eine, und das ist interessant, das wird sich gleich noch weiter fortsetzen, ist, glaube ich, eine Neubesetzung. Ist, glaube ich, die haben das Team neu aufgestellt bei Enjoy.
1: Mhm. Dann Energy am Morgen. Aber welches Energy? Aber welches
0: das
1: Energy?
0: Ist eine gute, ja, das ist eine gute Frage. Ich habe das nicht herausgefunden.
1: Gibt's doch ganz oft.
0: Also das ist, was ist das für? Also meine Mutmaßung ist, dass das diese Morning Show ist von Energy, die deutschlandweit im Digitalradio bei diesem deutschlandweiten Energy ausgestrahlt wird. Und das machen die Berliner Kollegen ja parallel mit. Wenn du dich erinnerst, wir hatten mal ein Interview mit Savannah, die bei Jam FM moderiert. Die hatte uns das aber auch gesteckt, dass Kollegen von ihr teilweise für Energy parallel das machen müssen. Ganz harter Job. Dann tatsächlich. Genau, ich glaube, dass das ist, weil sonst würde da stehen Energy Bremen, Energy Berlin oder was weiß ich, genau.
1: Ja, und 1 Live, Pegel und Blase, das hörst du wahrscheinlich öfter mal, oder?
0: Nein.
1: Vom WDR übrigens, 1 Live
0: ist
1: vom
0: WDR.
1: Ich
0: höre kein 1 Live, aber ich weiß, dass auch das ist ein Politikum, Pegel und Blase, denn die 1 Live Morning Show, die über ein Jahrzehnt moderiert worden ist von den gleichen Moderatoren, die, das muss man fairerweise auch sagen, einfach der 1 Live Zielgruppe inzwischen wirklich entwachsen waren. Mhm. Und das wurde vor einem halben Jahr komplett reformiert und aus 10 Jahren ein Männerduo wurde ein Frauenduo gecastet, was ich ganz spannend finde, weil das in der Radiowelt total selten ist, weil in der Radiowelt hast du in der Regel immer gerade beim, gut, 1 Live ist kein Privatradio, aber gerade beim Privatradio hast du meistens einen Alpha-Mann und dann, ich sage das jetzt extra despektierlich, weil ich es so schlimm finde, aber leider ist das die Rolle, die vergeben wird, die Verkehrs- und Wettermaus. Ganz, ganz schlimm. Und ich finde das wirklich ganz, ganz schlimm. Und darum finde ich das schon cool, dass sie dort zwei Frauen hingesetzt haben. Mhm. Und deshalb ist es auch ein Politikum, dass es halt nach so kurzer Zeit bereits nominiert ist für Beste Morning Show. Mhm.
1: Aber cool, freue ich mich für die. Willst du Bestes Entertainment machen?
0: Ja, ich kenne davon tatsächlich nichts. Barmbek Bank, doch, natürlich. Barmbek Bank und nochmal. Barmbek Bump. Prange versus Rode ist, glaube ich, wenn ich richtig informiert bin, eine Produktion von NDR 2, die mit Olli Dietrich realisiert worden ist, wenn ich mich richtig erinnere, das so gelesen zu haben. Dann Koljas Rant auf Bremen 2, I don't know. Pilot oder Tod, die John Mennett landet, ein Flugzeug-Challenge von Radio Hamburg. Ich habe keine Ahnung, was das ist. Aber bei Beste Moderatoren kann ich wiederum wieder was sagen. Holger Ponig von NDR 2, Kim Brucksch, Antenne Niedersachsen und Evren Getzer von Hitradio FFH. Und Evren Getzer wiederum, die habe ich schon ein paar Mal treffen dürfen. Die moderiert nämlich einmal im Jahr eine Charity-Gala, in der ein Verein der Begleithunde unterstützt und fördert, das moderiert sie zusammen mit ihrem Kollegen von FFH und das macht sie sehr sympathisch und sie wurde in einer sehr, sehr schönen Aktion von ihren Kolleginnen und Kollegen überrascht. Sie kam nämlich morgens ins Studio, ich habe das Video dazu gesehen, kam morgens in die Redaktionsräume und dann war alles leer, es war niemand da, sie wurde heimlich gefilmt und dann war sie völlig irritiert, weil in dieser komplett leeren Redaktion, in der niemand war, also kein Mensch, stand in der Mitte des Raums ein Buzzer. Und dann hat sie so ein bisschen drumherum gestanden und so ein bisschen geguckt und dann hat sie einfach auf diesen Buzzer geklickt und dann rollte ein riesiges Transparent von der Decke runter, auf dem so stand, Evren, du bist nominiert als beste Moderatorin für den Deutschen Radiopreis. Und dann kam überall Konfetti und Luftballons und alle kamen so rein. Das war richtig, richtig schön. Also das war wirklich ganz toll. Wirklich.
1: Ist das auch wertschätzend von der Redaktion? Ist das schön, wenn die Kollegen sich dann mit dir auch so freuen. Schön. Gänsehaut beim Zuhören. So, dann bestes Interview. Plötzlich tot. Erste Hilfe, zweite Chance. Von Julika?
0: Julika Goldschmidt.
1: Kennst du die? Bahn FM?
0: Nee, das ist ein Lokalsender. Aber was ich daran ganz interessant finde, ist direkt danach auch nominiert Deutschland 3000, was ja eigentlich ein Podcast ist.
1: Stimmt.
0: Und scheinbar aber auch im Radio. Es muss im Radio gesendet werden, sonst wäre es nicht nominierbar.
1: Und ist eine Kollegin vom Radio, oder?
0: Ich glaube,
1: Isabella Huber, Enjoy vom NDR?
0: Ja, also aber interessant, das ist halt, also Deutschland 3000, nominiert für den Radiopreis, ist aber eigentlich ein Podcast. Also und Mille Meets Disaster, ganz toller Rapper aus Hamburg, by the way, Disaster. Melina Sander von Kiss FM. Jetzt können wir so ein bisschen drüber swipen, weil das werden wir, also Programmaktionen sagt uns natürlich alles wenig. Ich finde noch ganz interessant, ganz am Ende, bestes Informationsformat, weil das meiner Meinung nach immer so ein bisschen untergeht, Informationen und Nachrichten. Da finde ich es aber ganz, ich finde halt Lokalradio.

0: Turmus von Deutschlandfunk Nova. Also man sieht, in dem Bereich sind wenig Privatsender. Dementsprechend freut man sich natürlich für die Kollegen von Radio Gong umso mehr.
1: Wenig Osten. Ich lese hier nur einmal MDR Kultur. Ansonsten sehe ich hier wenig den Osten vertreten, ehrlich gesagt.
0: Wobei KISS FM natürlich als Berliner Sender, ne?
1: Ja.
0: Aber Berlin ist jetzt auch nicht so Osten, wie du das meinst, hast du absolut recht. Das stimmt, wenn ich jetzt mal so drüber gucke, überhaupt nicht. Übrigens nominiert auch für beste Sendung eine Produktion von Cosmo, dem multikulturellen Radiosender, den es nicht mehr lange geben wird, was sehr schade ist. Und übrigens mehrmals nominiert, auch beste Reportage, This is America, auch von Cosmo. Also finde ich schon sehr auffällig, liebe Kolleginnen und Kollegen beim WDR, was ihr da mit Cosmo macht, finde ich nicht so geil. Okay, aber wir beobachten das und freuen uns natürlich für alle, die gewonnen haben. Wirklich eine Empfehlung, guckt euch dieses Social Reel an, wie FFH Evren Red, welchen Nachnamen natürlich nicht richtig ausgesprochen, wie man der Kollegin Evren, ich will es richtig sagen, ich muss es ablesen.
1: Gesa?
0: Richtig. Ja. Wie man der Kollegin Evren Ritzer quasi das erzählt, das ist so schön. Julia hat Gänsehaut bekommen, ihr vielleicht auch, guckt euch das unbedingt an.
1: So, letzte Meldung noch in dieser Folge. Und zwar können wir einen kleinen Vorausblick geben. Ab September wird es neue Folgen von Ein sehr gutes Quiz mit hoher Gewinnsumme geben. Insgesamt 4 Folgen. Ab dem 20. September wird es immer sonntags laufen. Um 20.15 Uhr ist dementsprechend auch ein neuer Sendeplatz.
0: Weil ja The Voice umzieht auf den Samstag.
1: Da muss man so ein bisschen umherpuzzeln.
0: Ja. Aber finde ich ganz spannend, weil ist ja live, ne? Sonntags live abends, das ist schon interessant, weil da müssen ja viele Leute kommen. Ne?
1: Stimmt.
0: Die müssen ja
1: Wenn
0: Zeit
1: am nächsten
0: haben.
1: Tag wieder arbeiten muss.
0: Aber für Joko und Klaas macht man mal die Nacht durch.
1: Ich glaube auch.
0: Ich freue mich sehr drauf, weil das wirklich eine saugute Show war. Und nochmal, das ist das Ergebnis der 24 Stunden Live-Programmübernahme von Joko und Klaas von vor über 2,5 Jahren. Mhm. Es ist immer noch im Programm. Also das zeigt, wie gut dieser Aktionstag damals war. Nur mal so an dieser Stelle an die Kolleginnen und Kollegen bei ProSiebenSat.1. Und es gibt eine neue Staffel, und das überrascht mich sehr, von Love Hunter bei Join. Love Hunter war die Show, in der 24 Tim einen neuen Partner oder eine neue Partnerin gesucht hat. Der ist ja inzwischen auch glücklich vergeben. Verdammt, ich folge den beiden seitdem, weil ich deren Love-Couple-Content so spannend gut finde. Ist wirklich mein absolutes Guilty Pleasure. Anyway, auf jeden Fall, man sucht gerade den richtigen Creator oder die richtige Creatorin. Und ich habe darüber nachgedacht, wen man nehmen könnte. Ich bin nicht auf die Idee gekommen, weil man muss schon sagen, ich habe 2 Folgen geguckt damals, das war schon wirklich ouch cringe. Das war schon wirklich, das hat wehgetan, das zu gucken. Darum habe ich es.
1: Wenn
0: also,
1: du das schon sagst.
0: Ja, das hat wirklich wehgetan. Das war wirklich so, dass man nach innen... Wirklich.
1: Das ist gar nichts für mich.
0: Und darum frage ich mich, wer dafür geeignet ist, das eventuell die Legacy dieses Formates fortzuführen.
1: Also
0: ich
1: man
0: bin
1: weiß
0: auf keine
1: es
0: Lösung
1: noch nicht. Man weiß es nee, noch nee. Nicht, wer es ist. Okay.
0: Man sucht tatsächlich offiziell sogar. In der Pressemitteilung steht, man sucht derzeit nach der Besetzung. Also,
1: es wird sich wenn jemand finden.
0: Wenn ihr Creator seid und denkt, ihr habt die Millionenreichweite dafür, um Love Hunter noch nach vorne zu bringen, meldet euch bei ProSiebenSat.1, die suchen euch dringend.
1: Sag mal, du hast doch jetzt bei Total Reality Live, hattest du doch hier Erik Stehfest im Interview. Mhm. Wäre er nicht oder seine Ex irgendwie da eine gute Besetzung?
0: Also wir haben über Erik gesprochen, er war nicht im Interview, das war die Folge, in der Thorsten Legert im Interview war.
1: Ah, okay.
0: Aber ist nicht so schlimm.
1: Ich habe irgendeinen Ausschnitt gesehen von euch.
0: Ja, Erik Stehfest hat gestanden, dass die letzte Beziehung eine PR-Lüge war, was ich ziemlich krass finde. Anyway, aber ja, natürlich, vor allem, wenn es Edith Stehfest macht, wird das ein richtiges Cringe-Fest. Aber ich glaube nicht, dass man bei Edith Stehfest 10 Kandidaten findet, die darauf Bock haben.
1: Nee, es
0: waren sogar 20. Es waren sogar 20, ja doch. Aber das ist dann aber so wie, kennst du noch, das gab es eine Zeit lang, bei ProSiebenSat.1, House of Love, das war... Das war ein Folgeformat hinter Big Brother, wurde immer im gleichen Container gedreht. Und dann hat man immer eine prominente Person genommen, die halt irgendwie einen Partner finden wollte. Das hat man einmal mit Cora Schumacher gemacht, einmal mit Claudia Obert. Das war auch schlimm. Und da hast du den Kandidaten angesehen, die sind da nicht drin, um die Person kennenzulernen. Also,
1: nicht. Gut. Wir werden es erfahren.
0: Willst du damit zwischen den Zeilen sagen, dass Menschen, die im Fernsehen daten, eventuell gar kein Interesse haben an dem reinen Dating?

0: Hä, hast du das nicht gerade gesagt?
1: Ja, aber natürlich habe ich das gesagt. Ich glaube, niemand hat noch groß Interesse am echten Dating, den so Formate geht. Umso überraschender ist ja, dass 24 Tim tatsächlich jetzt inzwischen nicht mehr Single ist, aufgrund dieses Formates, ne?
0: Ach so, er hat denjenigen dann auch in diesem Format gefunden. Ja, das ist doch schön. Hat's ein Happy End.
1: Total. Hat er beendet.
0: So.
1: Ja, ich hab's verschluckt, es tut mir leid, meine Bartspitzen habe ich nicht geschnitten und die kribbeln hier so rein in die Ober. Das sind
0: Oh.
1: Probleme, die du nicht kennst, ja. Und
0: Du,
1: das
0: ich habe auch
1: kribbelt
0: einen
1: hier so
0: Bart.
1: rein.
0: Ich lasse mir den immer wegzupfen.
1: Echt? Aua, das tut doch
0: Schmerzhaft.
1: weh.
0: Ja, ich bin
1: Ist
0: gegen
1: er?
0: Wachs allergisch. Kriege ich Ausschlag.
1: Oh.
0: Deshalb wird
1: Oh,
0: das
1: ist nicht gut.
0: weggezupft.
1: Boah, das tut da richtig weh
0: Ganz
1: da.
0: unangenehm, ja. Aber du, wer schön sein
1: Mann.
0: will, muss leiden. So ist es halt. So, ihr Lieben,
1: Richtig.
0: das war's von dieser Woche in kleiner Runde. Schön, dass ihr wieder zugehört und vielleicht ja auch zugeschaut habt. Und dann hören wir uns in der nächsten Woche wieder. Hoffentlich gibt's da mal wieder ein paar mehr. Also,
1: Ja.
0: es sind ja alle noch im Urlaub. Es gibt gerade dieses Mediensommerloch. Und ich glaube, so ab nächster Woche ist dann echt mal wieder so ein bisschen Aufschwung. Und dann,
1: Hey, aber letzte Woche war Heidi, war da Big News.
0: stimmt. Das haben wir aber auch schön ausgeschlachtet für die Sendung. Haben schön big gemacht. Groß. Man muss ja dann die Themen nehmen, die da sind und die noch größer machen, als die eigentlich sind. So läuft das auch in den Medien.
1: Das stimmt auch.
0: Müssen ja eine Stunde irgendwie füllen für euch. So.
1: Haben wir geschafft mal wieder.
0: Haben wir mal wieder geschafft. Gut, dass wir so Labertaschen sind. Also, dann,
1: Okay.
0: wenn es euch gefallen hat, lasst gerne eine positive Bewertung da. Wir freuen uns immer darüber. Guckt uns auch gerne hin und wieder mal, falls ihr mehr Audio hört, schaut uns doch auch gerne mal. Könnt ihr auch bei Spotify machen. Einfach in den Videomodus umschalten. Ansonsten laufen wir auch bei Talk Now. Ne? Dann laufen wir auf
1: Join.
0: jeglichen Regionalsendern, vielleicht auch in deiner Nähe. Schaut doch einfach mal rein.
1: Außer bei Baden FM. Da haben wir es doch nicht
0: Da haben wir es noch nicht
1: hingeschafft.
0: hingeschafft. Okay, ihr Lieben, also habt noch eine schöne Restwoche und wir hören uns nächste Woche zur selben Zeit. Tschüss!

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1: Dafür brauche ich, um so zu fragen, was ist das für mich? Das hat so, diese Einladung hat in mir unterschiedlichen so Fragen und Gefühle aufgemacht und auferwacht. Und in dem Sinne ist es für mich so fruchtbar.

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0: herzlich willkommen zum diesjährigen Kurz und Gut im Kurzfilmwettbewerb.
1: Herzlich willkommen zu Kurz und Gut.
2: Schön, dass ihr alle da seid. Wir freuen uns, dass ihr alle hier im OK euch eingefunden habt.
3: Ich bin Mila und ich mache die Moderation dieses Jahr bei Kurz und Gut. Wir sind gerade dabei, unsere Moderationstexte zu schreiben und ein bisschen Zeitdruck haben wir, aber ich denke, wir schaffen das. Ich hoffe, die Stimmung wird so gemütlich sein und dass man einfach einen schönen Abend zusammen hat.
2: Wir haben heute den Tag über alles überleitet. Es hat sich herausgestellt, dass du noch sehr viel machen musst. Aber es hat sich sehr gelohnt. Und die Sendung selber und die Veranstaltung selbst war dann extrem entspannt. Es hat alles funktioniert.

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0: lernen können gegen David Roberts. Können wir vielleicht auf den wiederkehrenden Tagen in Dresden lernen, die vom 11. bis zum 17. Dezember, denn das ist alljährlich, 2018, wenn ich da richtig informiert bin. Und es gibt bereits ein
1: sehr ausführliches. Wir wollen aber unsere Lieblingsserie gucken!
2: Ja, genau!
3: Jetzt ist aber Nachrichtenzeit.
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7: Mein Name ist Jochen Spieß. Ich bin eigentlich promovierter Pädagoge und bin seit mindestens 15 Jahren Nutzer im offenen Kanal. Ich habe also erstmalig davon Kenntnis genommen vom offenen Kanal in unserer Tageszeitung hier, weil ich schon seit meinem 18. Lebensjahr, das ist schon eine Weile her, gefilmt habe, noch mit den entsprechenden primitiven Dingen damals. Und ich hatte dann jede Menge Kassetten auch angesammelt. Ich habe also vorwiegend nur in den Ländern gefilmt, die ich bereist habe damals, und das waren einige viele. Ich hatte natürlich von den ganzen technischen Null Ahnung, weil ich sonst die Filme vorher immer eingeschickt habe ins DEFA-Studio. Das war damals so, zu DDR-Zeiten so, und das dauerte immer ewig, ehe das zurückkam, und mehr oder weniger war das nicht die Welt. Dann habe ich mir also hier Termine geben lassen und habe dann erstmal eine entsprechende Einführung bekommen, wie ein Film zu bearbeiten ist und so weiter, also diese ganze Palette. Ich muss sagen, also ich war damals sehr erfreut darüber, dass man, egal wen man angesprochen hat, entsprechend immer Hilfestellung bekommen hat. Das hat mich sehr positiv überrascht, trifft man ja nicht überall. Ich muss ja, wenn ich den Film gemacht habe, ich habe ihn ja hier zurechtgeschnitten, muss ich ja entsprechend Text dazu machen. Und ich neige dazu, relativ viel Text zu machen, weil ich der Meinung bin, derjenige oder diejenigen, die es sehen, waren noch nicht da. Und die möchten also so viel wie möglich auch über dieses Land, diese Stadt hören und sehen natürlich, um vielleicht mal selber die Möglichkeit zu haben, dahin zu fahren, denn ein Katalog bringt in der Regel nicht allzu viel. Ich mache auch ein bisschen nach außen hin etwas, zum Beispiel hier in Merseburg das Stadtteilzentrum. Die haben mich vor Jahren mal angesprochen, besser gesagt über Diana ist das gegangen und sie hat mich dann angesprochen, ob ich nicht für die älteren Leute in dem Stadtteilzentrum mal meine Filme im Einzelnen vorstellen möchte und so weiter und so fort. Ja, habe ich gesagt, selbstverständlich mache ich das.

0: im Visionsstammtisch, habe ich also mit der Kamera 1, das ist die Hauptkamera, gefilmt. Also mit 93 Jahren bin ich der Älteste hier.
1: Ich engagiere mich hier, weil mir das gefällt und weil man eine relativ große Freiheit hat in der Themenauswahl.
2: Also wir sind eine tolle Truppe, wie man so schön sagt. Wir ergänzen uns wunderbar. Jeder bringt Ideen mit und jeder lebt auch von den Ideen des anderen.
1: Mir gefällt eigentlich das Klima hier eigentlich ganz gut.
2: Wir kommen aus den verschiedensten Berufen. Und wir haben nur einen dabei, der hat mal für das Fernsehen der DDR gearbeitet. Und es ist erstaunlich, wie die einzelnen Berufe sozusagen hier aufeinandertreffen und sich in einer gemeinsamen Arbeit finden. Also ich bin durchaus der Meinung, das ist der Antrieb für mich, dass ich hier arbeite, mitarbeite. Wir sind ein Kollektiv, glaube ich, das nicht ein zweites Mal hier in der Gegend zu finden ist.

herzlich willkommen hier heute zu unserer REMAP-Schulung. Ich bin Franziska Binsey. Ich bin die Teilhabemanagerin für den Landkreis Saale-Kreis und hier gemeinsam mit mir heute Moritz Rakut von der Freiwilligenagentur Saale-Kreis. Er wird euch oder Ihnen auch später noch mal mehr dazu berichten. Weshalb sind wir hier heute hier? Wir möchten gerne gemeinsam etwas tun für Barrierefreiheit und Inklusion. Und das auf eine recht praktische Art und Weise. Es leben rund 8 Millionen Menschen mit einer Behinderung in Deutschland. Die meisten Behinderungen werden erst im Laufe des Lebens erworben. Und das bedeutet, es wird den einen oder anderen irgendwann auch selbst betreffen. Und deshalb spielt Barrierefreiheit auch eine große Rolle, auch für ältere Menschen mit Rollatoren, aber auch Eltern mit Kinderwagen. Und mit der REMAP ist das eine einfache Möglichkeit, gemeinsam etwas zu tun. Und dies wird hier heute in Form einer REMAP-Aktion, einer REMAP-Schulung, die wir euch hier gerne näher bringen wollen, möchten wir euch ganz einfach vorstellen, was man dort tun kann. Die Karte, die wir euch später vorstellen wollen, funktioniert mit einem einfachen Ampelsystem, rot, gelb und grün, was dann Moritz nachher nochmal genauer erläutern wird. Also, was machen wir hier heute konkret? Moritz gibt euch gleich noch mal eine kleine Einführung, was die REMAP überhaupt ist. Und es gibt auch später noch mal den Hinweis, wo man sich die REMAP runterladen kann. Wir würden hier heute in dieser Schulung mit euch gerne mit den Unterlagen arbeiten, die wir euch auch später noch mal gerne genauer erläutern wollen. Und gehen diese auch dann noch mal gemeinsam durch. Und später wollen wir dann in Kleingruppen hier in der näheren Umgebung losrollen, um zu schauen, wie barrierefrei sind hier die Orte in der näheren Umgebung.

0: Und wenn wir zurück sind, wollen wir noch mal eine kleine Auswertung machen. Genau. Vielen Dank, dass Sie da sind.
1: Ja, hallo, wie schon erwähnt, ich bin Moritz Rakut von der Freiwilligenagentur Saalekreis. Was machen wir als Freiwilligenagentur Saalekreis? Als Freiwilligenagentur haben wir das Thema ehrenamtliches Engagement. Also wir beraten persönlich Menschen, die sich engagieren möchten, die irgendwo ehrenamtlich tätig werden möchten, unterstützen sie dabei, finden das Richtige für sie, aber natürlich auch Menschen, die sich bereits engagieren. Einige werden es kennen, im Verein ist nicht alles immer so klar, gerade in rechtlichen Belangen, aber auch Organisationen selbst, also insbesondere Vereine, aber auch andere Institutionen, die mit Ehrenamtlichen zusammenarbeiten. Die beraten wir auch. Und genau, das geschieht dann auch über Weiterbildungen. Also wir haben jetzt im November, am 8. November, das Vereinsforum. Da wird es wieder viele Workshops geben, um eben im ehrenamtlichen Bereich sich weiterbilden zu können. Und dort findet auch Vernetzung statt. Dabei sind natürlich auch bei uns immer Kooperationen sehr wichtig und Mobilisierung für Veranstaltungen. Das heißt, Öffentlichkeitsarbeit ist auch ein ganz großes Thema bei uns. Und genau, es gibt dieses klassische Engagement im Verein. Es gibt aber auch digitales Engagement. Und die Wheelmap ist so ein super Beispiel dafür, wie man digital sich engagieren kann. Und Ziel des heutigen Tages ist es eben, sich das kurz anzugucken, und nachher werden wir dann nochmal rausgehen und das auch direkt testen. Was ist also nun die Wheelmap? Also die Wheelmap ist eine Online-Karte, erreichbar unter wheelmap.org. Und dort können Menschen mit rollstuhlgerechte Orte finden, beziehungsweise sich, bevor sie an einen Ort gehen, orientieren, ist dieser Ort zugänglich für mich oder eben nicht. Das Ganze ist ein Projekt vom Sozialhelden e.V. Der bekannteste Name ist wahrscheinlich Raoul Krauthausen, der dort aktiv ist. Das ist ein Inklusionsaktivist und Medienschaffender aus Berlin. Und dieser Sozialhelden e.V. hat dieses Projekt eben umgesetzt. Und genau, da es online ist, kann es eben weltweit genutzt werden, ist in 32 Sprachen übersetzt und, wie schon gesagt, über den Browser einfach zugänglich. Aber es gibt auch Apps für iPhone und Android. Diese ganze Karte basiert auf OpenStreetMaps. Das ist sozusagen die Open-Source-Variante von Google Maps bzw. die Karte von Apple. Und auch diese Karte lebt vom ehrenamtlichen Engagement vieler, vieler Menschen, die eben Informationen teilen, die diese Strukturen aufbauen. Und das ist sozusagen das Fundament für diese Karte. Wie nutzen wir jetzt diese Karte? Franziska Binzerl hat es gerade schon erwähnt. Es gibt ein recht simples Ampelsystem, grün, gelb und rot. Das heißt, auf dieser Karte sieht man diese ganzen Orte, die in der Regel erstmal grau hinterlegt sind, wenn sie noch nicht eingestuft wurden. Und mit der App kann man eben diese Orte, wie man es hier jetzt auf dem Screenshot zum Beispiel drüben beim Norma sehen kann, antippen und dann eben einstufen. Ist dieser Ort vollumfänglich zugänglich für Rollstuhlfahrende, oder gibt es irgendwelche Barrieren, oder ist es überhaupt gar nicht zugänglich? Genau, zusätzlich, man sieht es hier im Screenshot schon, kann man nochmal gesondert einstufen, ob die Toiletten zugänglich sind. Das ist ja auch nochmal, macht auch nochmal einen Unterschied. Also in manchen Gaststätten zum Beispiel sind die Toiletten dann im Keller und überhaupt nicht zugänglich, aber die obere Etage eben schon. Und deswegen kann man das auch nochmal gesondert bewerten. Das ist sozusagen erstmal die Hauptfunktion. Jetzt ist natürlich die Frage, okay, nach welchen Prinzipien gehe ich denn da? Es ist zwar schön einfach, grün, gelb und rot, aber wenn man dann sozusagen über die Feinheiten nachdenkt, dann, naja, ist es jetzt noch zugänglich oder nicht? Deswegen gibt es von Wheelmap diese Hilfestellung.

0: Sachen, die habt ihr auch auf euren Tischen nochmal liegen und vorne liegen die auch nochmal aus zum Mitnehmen später. Und dort kann man nach einem ganz einfachen Fragesystem mit Ja, Nein beantworten, Stück für Stück eben dann zur richtigen Einstufung kommen. Ihr seht es vielleicht schon, es gibt hier dann die Frage nach den Stufen, ob es jetzt mehrere Stufen sind oder nur eine kleine Stufe. Es ist nämlich so, es ist nämlich gelb ein, man kann es gelb einstufen, wenn eben die Stufe 2 bis 7 Zentimeter Höhe haben. Und das Praktische daran ist, dass man direkt unten auch diese 7 Zentimeter und die 2 Zentimeter nochmal hat. Das heißt, man kann auch dieses Blatt auch direkt nutzen, um dann einzuschätzen, gut, sind es noch 7 Zentimeter oder ist es eine größere Barriere? Das ist natürlich erstmal praktisch, aber es gibt noch ein paar weitere Funktionen. Ihr seht schon, Punkt 2 ist nämlich Fotos machen. Also man kann Menschen direkt einen Einblick geben, damit sich die Menschen eben im Vorhinein im wahrsten Sinne des Wortes ein Bild machen können, ob dort noch andere Barrieren sind, die für die Person vielleicht relevant sind. Und da helfen Fotos natürlich enorm viel, um sich wirklich einen Eindruck zu machen. Und das kann man auch direkt über diese App machen. Im Beispiel seht ihr auch schon, drüben beim Norma sind zum Beispiel noch keine Bilder hinterlegt. Das wäre für nachher interessant, da vielleicht sozusagen diese Informationen zu füllen. Und als letzten Punkt, wie schon gesagt, es ist ein Open-Source-Projekt. Es lebt davon, dass man Informationen teilt, dass viele Menschen daran mitarbeiten. Das heißt, es werden nicht alle Orte gelistet sein oder es kann sein, dass manche Orte fehlen. Also gibt es auch diese Funktion, dass man auch neue Orte hinzufügen kann. Das geht ganz einfach. Ihr werdet nachher Zeit haben, das in Ruhe anzuschauen, nur dass ihr es schon mal gesehen habt. In der App einfach im Menü rechts oben unter der Schaltfläche neue Orte hinzufügen und dann kommt man direkt auf die Seite, wo man dann durch eine einfache Abfrage dann die neuen Orte hinzufügen kann. Wo werden wir heute mappen? Ich habe schon ein bisschen geteasert. Drüben auf dem Areal, auf dem auch der Norma ist. Da gibt es noch ein paar Geschäfte, die noch nicht gelistet sind. Und da es ja immer von der Mitarbeit und aktuellen Informationen profitiert, diese Maps, ist es auch immer wieder ganz sinnvoll, sich bereits eingestufte Orte mal anzugucken, ob die Informationen noch aktuell sind und ob das auch alles so stimmt oder ob noch Informationen fehlen. Deswegen auch den Norma als Beispiel nochmal genommen, ist uns in der Vorbereitung aufgefallen, da ist doch eigentlich ein Drehkreuz. Ist das nicht auch eine Barriere? Könnte man vielleicht nochmal nachhaken und auch die Mitarbeitenden fragen, wie sie eigentlich damit umgehen. Genau. Das heißt, nachher wird Franziska Binzeil euch in ein paar Gruppen unterteilen und wir werden dann die Orte zuteilen, die ihr sozusagen nochmal anschaut oder genau prüft. Wenn ihr selbst so eine Aktion machen möchtet, in euren Vereinen, in euren Werkstätten, wo auch immer ihr aktiv seid, dann könnt ihr gerne auf uns zukommen. Wir unterstützen eben dabei, dann eine Veranstaltung zu planen und durchzuführen, die dann auch öffentlich ist. Und genau, wir sitzen hier in Merseburg, sind aber natürlich auch über die entsprechenden Kanäle erreichbar und aber auch vor Ort erreichbar, Montag bis Mittwoch zu den Öffnungszeiten. Und genau, da würden wir uns freuen, wenn ihr dann auf uns zukommt. Ihr könnt auf uns, die Freiwilligenagentur Saalekreis, zukommen oder zu Franziska Binzeil. Und da würde ich jetzt übergeben.
1: Genau. Sie könnt mich natürlich auch gerne ansprechen. Ich bin ansprechbar für Bürger und Bürgerinnen, für Einrichtungen, für all diejenigen, die zu den Themen Barrierefreiheit, Inklusion, Beratung und Unterstützungsbedarf haben. Oder auch wenn ihr selbst eine Schulung

0: durchführt oder eine eigene Remap-Aktion und auf Barrieren stoßt, könnt ihr mich gerne kontaktieren und ja, trage es dann an die richtigen Stellen im Landkreis weiter und ja, freue mich über den Austausch. Genau, dann wollen wir jetzt eigentlich schon
1: Genau,
0: direkt in die Praxis gehen, beziehungsweise
1: direkt in die
0: nochmal,
1: Praxis.
0: falls nochmal Erklärungsbedarf ist, gehen wir das nochmal durch.
1: Wir haben ein paar Blätter noch vorbereitet. Wie gesagt, dieses Einschätzungsblatt, das habe ich ja gerade erklärt. Hier sind noch mal ist die Aufgabe noch mal kurz zusammengefasst, auch mit so Hinweisen, woran man denken kann, was vielleicht wichtig ist. Unten findet ihr die Telefonnummer von Franziska, falls irgendwas ist, irgendwelche Schwierigkeiten auftreten. Dann ein weiteres Blatt, wo nochmal die Wheelmap im Allgemeinen kurz erklärt ist. Und als letztes haben wir, es gibt jetzt zwar eben die Apps, sollte eine Gruppe aber sagen, okay, ich will es gerade nicht runterladen, will gerade niemand installieren, dann gibt es auch die Möglichkeit, das hier analog auszufüllen und wir würden das dann im Nachhinein nachtragen. Diese Blätter haben wir zusammengefasst, die kriegt jede Gruppe einmal mit. Also die Blätter, die vor euch auf dem Tisch liegen, die müsst ihr nicht alle mitnehmen. Das kriegt ihr nochmal gesammelt. Und genau, an der Stelle können wir die Gruppeneinteilung machen.
0: Ja, dann würde ich sagen, ich habe insgesamt 4 Klemmbretter vorbereitet. Die würde ich jetzt mal eben ausgeben. Ich würde die tatsächlich so tischeweise ausgeben, wenn das so in Ordnung ist. Ich habe euch da auch nochmal die entsprechenden Orte, also hier wäre jetzt zum Beispiel Gruppe B. Gruppe B kann den Lottoladen aufsuchen und Freddy Fresh. Ich habe euch das hier alles nochmal rot auf der Karte letztendlich markiert. Und ich würde euch nur bitten, pro Ort auch einen Bogen auszufüllen. Also dann auch, wenn ihr das jetzt die Blätter nutzen wollt, bitte deutlich zu schreiben. Genau. Ich habe euch auch noch mal ein kleines Maßband mitgegeben, falls ihr noch mal irgendwo nachmessen wollt, wie hoch ein Bordstein beispielsweise ist oder auch der Bewegungsradius, falls ihr jetzt ein barrierefreies WC findet, ob das entsprechend 1,50 Meter von dem Bewegungsradius aufweist. Ich würde euch das mit Frau Fortmann hier gemeinsam übergeben. Dann für die Gruppe A habe ich das Blumengeschäft links neben dem Norma und das Norma selbst. Darf ich Ihnen das übergeben? Bitte schön. Und dann habe ich noch den Friseursalon und vielleicht auch den offenen Kanal selbst. Denn der zeigt 2 Punkte auf und ich glaube, das müsste nochmal überprüft werden. Darf ich Ihnen das übergeben? Bitte schön. Und dann habe ich noch das Copy Center und Europcar. Genau, das würde ich Ihnen übergeben. Und dann sind alle Gruppen zugewiesen. Und dann würde ich sagen, dann dürfen Sie gerne losströmen. Die Telefonnummer, die habe ich auch nochmal von mir hinterlegt. Falls Fragen sind, klingeln Sie gerne durch. Und dass wir so gucken, vielleicht in 30 Minuten. Und wenn Sie fertig sind, kommen Sie einfach bitte wieder zurück.
1: Genau, bevor es losgeht, erst nochmal die Frage, zwar ging jetzt relativ schnell, ist soweit erstmal alles verstanden, alles klar, Aufgabe klar? Gibt es noch Fragen zur Wheelmap selber? Es wird sich im Ausprobieren sicherlich auch viel erklären.
0: Ansonsten genau. Haben wir jetzt hier auch nochmal digitale Möglichkeit.
1: Ansonsten, aber da ist nochmal die App. Nur für den Google Play Store leider. Genau, aber bei dem App Store ist es,
0: genau, es ist an diesem,
1: auch unter Wheelmap
0: genau,
1: einfach
0: an
1: zu finden.

0: Lotto, Lotto,
1: Lotto,
0: Lotto
1: würde ich sagen, oder?
2: Lotto gleich. Lotto. Gleich mal anlegen, ne?
1: Also es ist, glaube ich, schon gut, das mal gemacht zu haben.
2: Also machen wir das dann über die App oder soll ich gleich hier ausfüllen? Also
1: du kannst es parallel auch ausfüllen.
2: Oder so machen wir es.
1: Wir sind ganz vorbildlich, ich mache alles. Neuen Ort hinzufügen.
0: Aber hier kommt man zumindest schon mal hin. Hier ist sogar auch nochmal doppelt abgeplant. Also hier ist nochmal mehr abgeplant.
1: Also bei mir geht es zu lernen. Ich versuche das mal hier.
0: Okay.
1: Ah ja, ich habe es hier. Mücheln.
2: Kategorieren, das Einkaufen.
0: Ah, hier, jetzt ist es bei mir auch da. Hm? Aber. Wo ist denn die Hauptkategorie? Was nehmen wir da jetzt? Ämter, Bildung, Einkaufen?
2: Ich hätte Essen, gedacht, Trinken. Einkaufen oder nicht?
0: Weil Einkaufen, oder?
2: Ja,
0: oder Freizeit?
2: Einkaufen und Freizeit kann man vielleicht beide auswählen.
0: Nee, kann man nur eins.
2: Dann eher Freizeit wahrscheinlich, oder?
0: Nee, dann eher Einkaufen.
2: Dann eher ja, okay, gut, ja, lieber Einkaufen, denke ich mal.
0: Gibt keine Stufen.
2: Das stimmt.
0: Also, hier steht ja gerade also da. Gibt es am Eingang Stufen?
2: Ach so.
0: Nein,
2: nö.
0: Genau.
2: Ja
0: wie kommt man rein? Insgesamt, wie rollstuhlgerecht ist dieser Ort? Grün, gelb oder gar nicht?
2: Da muss ich jetzt erst mal rein, glaube ich. Lass mal gucken.
0: Nein, jetzt geht es erstmal nur um Zugang.
2: Ach, um Zugang?
0: Zugang.
2: Ja, dann ist Zugang doch.
0: Wie kommt man rein?
2: Naja, theoretisch, wenn du so haben willst, dann müsst ihr jetzt keine.
0: Das ist eigentlich barrierefrei.
2: Ja.
0: Komplett.
2: Nö. Ja. Also extra hier unten sechs relativen Bordsteine, da große Parkplätze.
0: Weitere Infos zum Zugang. Ich würde jetzt da noch hinschreiben, direkte Behindertenparkplätze vor Ort.
2: Ja. Ja
0: mit
2: abgesenkten Bordsteinen.
0: Ja.
1: Ja. Oh. Ja, Browse nutzt mir nichts. Ich habe ja noch kein Foto oder wie oder was.
0: Jetzt genau.
1: Jetzt, okay.
0: Weiß ich nicht.
1: Ja, das stimmt, das können wir auch mal gucken, was es damit macht. Ne? Wenn jetzt zwei gleichzeitig. Ah ja.
0: Also ist auf jeden Fall aber kein Detailer, wenn ich. Das ist in keinem Lottoladen.
2: Deswegen habe ich auch schon gefragt, wenn es hier, also steht hier schon, wenn eine mit C vorhanden ist, ist es rollstuhlgerecht, aber wenn jetzt keins vorhanden ist, wäre das dann einfach nur.
0: Na, keins vorhanden.
2: Man mischt, also wir
0: muss ja, wenn kein vorhanden ist, kannst du ja nicht bestimmen, ob es rollstuhlgerecht ist oder nicht.
2: Kommentare zum Zugang. Da gehen die Barrierote, sind ja eh kein rollstuhlgerechtes PC. Also
0: deine Antworten wurden gespeichert.
3: Ja, willkommen zurück. Wir möchten jetzt einfach nochmal einen kurzen Erfahrungsaustausch machen, eine kurze Nachbereitung und werfen dafür die offene Frage in die Runde. Erzählt doch mal, was habt ihr erlebt? Was waren vielleicht Besonderheiten? Was ist euch aufgefallen? Und dafür würde Franziska mit dem Mikro zu euch kommen.
4: Genau. Wer möchte denn berichten? Darf ich hier vorne anfangen? Welche Orte habt ihr denn besucht?
5: Wir haben den Lottoladen und Freddy Fresh besucht. Und ja, ich habe mich ein bisschen schwer getan mit der App, aber das kann auch an dem Empfang und am Laden und so gelegen haben. Ansonsten haben wir uns gefragt, wenn da jetzt keine Toilette für Kunden da ist, ob das irgendeinen Einfluss hat, weil eigentlich ja nicht. Es geht ja nur Barrierefreiheit nach den Stufen und Stufenhöhen. Aber zum Beispiel gab es auch Türen, manchmal standen die offen oder die also waren auf jeden Fall nicht selbst öffnend. Und das wäre jetzt auch nichts gewesen, was die Barrierefreiheit irgendwie laut der laut des Kreislaufes und der Einordnung grün, gelb, rot beeinflusst hätte. Das haben wir uns gefragt, aber es wäre ja vielleicht schwierig.
4: Also man kann es auf jeden Fall auch noch mit als Bemerkung hinzufügen.
5: Ja,
4: das wäre ja genau, das wäre ja noch eine Möglichkeit.
5: Ja.
4: Aber das ist jetzt nicht als Ausschlusskriterium, das nicht als Barrierefreiheit gilt. Genau. Aber vielen lieben Dank für die Hinweise. Möchtet ihr noch etwas hinzufügen?
6: Letztendlich hat eigentlich schon alles gesagt. Es gab am Anfang ein paar Probleme mit der App, aber ich denke mal, das wird wahrscheinlich jetzt einfach nur gerade liegen, weil es jetzt mal gerade runtergeladen und dann jetzt mit dem kurzen Empfang hier, ich denke mal, es wird schon gehen. Das wird jetzt nur ein kurzer Einfall hier gewesen sein.
4: Okay. Ja. Ist ja heute ein erstes Ausprobieren für die Zukunft.
6: Deswegen.

0: Seid ihr dann gewappnet? Okay. Dann würde ich hier mal weitergehen. Welchen Ort haben Sie besucht?
1: Ja, meine Kollegin, die Ort. Das schreibe ich.
0: Ja, dann soll ich mal hier rumkommen? So, welchen Ort haben Sie besucht?
2: Ja, wir waren beim Friseur.
0: Ja.
2: Und aber auch, haben auch nebenan so mal geguckt, wo man auch dachte, so eingangstechnisch, sieht schon mal nicht schlecht aus. Aber auch bedeutet diese Barrieren, der Fußweg, wo ich denke,
0: ungeeignet. Den Bordstein wahrscheinlich.
2: Ungeeignet für bestimmte Leute.
0: Ja, und das heißt, Sie haben es als orange markiert oder?
2: Ja. Ja. Ich muss kurz zur Kollegin gucken, weil sie hat ja.
0: Ja.
2: Wir haben halt bloß das, was wir so gesehen haben, wo ich manchmal denke, für manche Leute ungeeignet.
0: Ja. Aber es wurde auf jeden Fall jetzt mit aufgeführt, dass dann zukünftig andere Menschen wissen, ne, wie gut man den Ort erreichen kann. Also vielen lieben Dank.
2: Wir haben so weit, wie es möglich war, halt versucht.
0: Ja. Super.
2: Aber das war wieder unser Thema eigentlich wie immer, wo man denkt, für bestimmte Leute ungeeignet.
0: Okay. Super. Dankeschön. Dann würde ich hier mal weitergehen. Welchen Ort haben Sie denn besucht?
3: Also, wir waren im Blumenladen und bei Norma.
0: Ja.
3: Der Blumenladen ist geräumig, also man kommt der Trolleyfahrer durch die Tür.
0: Ja.
3: Und auch in dem Blumenladen selber kann man sich bewegen. Bei Norma ist dann eher das Problem, dass die Tür nach außen aufgeht, wenn man reingehen will. Und wenn man drin ist, ist dann, wenn man als Trolleyfahrer nicht durchkommt, wird dann, wie nennt man das?
4: Drehkreuz.
3: Drehkreuz.
0: Das ist ja sehr interessant, denn es war ja ursprünglich als grün hinterlegt, als, als rollstuhlgerechter Ort, aber Sie sind gar nicht reingekommen.
3: Nee, reingekommen nicht, aber im Norma drinnen war es doch für Rollifahrer befahrbar.
0: Ja.
3: Im Norma drin, aber man kommt nicht rein. Das
4: Deswegen haben wir es wieder auf Rot gesetzt.
3: Genau.
0: Deswegen ist es auch so wichtig, immer mal wieder zu schauen, es zu aktualisieren. Ne?
3: Ja.
0: Ja, super. Vielen lieben Dank. Dann komme ich jetzt hier hinter noch zu unserer letzten Gruppe. Ich bin schon ganz gespannt. Ja, ja. Ich komme hier so rum. So. So, welche Orte haben Sie besucht?
5: Wir waren bei Eurocar und im Copy Shop.
0: Ja.
5: Der Copy Shop hatte schon geschlossen, aber wir haben durch die Scheibe reingeschaut und es sah von außen barrierefrei aus.
0: Mhm.
5: Und bei Eurocar war das auch barrierefrei. Also die Tür war offen, man konnte gut mit dem Rollstuhl durch, es war ebenerdig. Aber uns ist auch aufgefallen, dass der Zugang dorthin, wenn man von der Straße kommt, über eine Treppe geht, dass man also als Rollifahrer erstmal auch einen großen Umweg nehmen muss, um überhaupt dorthin zu kommen. Und die Mitarbeiterin von Eurocar hat auch berichtet, dass da auf dem Parkplatz schon sehr kritische Situationen auch entstanden sind, weil die alten Leute mit ihrem Rollator dann über den Parkplatz laufen und die Autos dann aber auch dort langfahren und es da schon häufiger kritische Situationen gab.
0: Also man muss erst eine, wenn ich das richtig verstanden habe, erst eine Treppe sozusagen überwinden.
5: Na, wenn man von der Straße aus kommt, dann gibt es eine Treppe auf dem Parkplatz. Also man muss entweder einen großen Weg außenrum machen, um dann ebenerdig über den Parkplatz zu kommen.
0: Ah ja.
5: Oder man nimmt halt die Treppe. Aber beide Wege sind nicht optimal. Aber der Zugang zu dem Geschäft an sich ist barrierefrei. Mhm.
0: Darf ich noch nachfragen, wie die Person reagiert hat, als Sie jetzt in den Laden gekommen sind, mussten Sie erst erläutern,
5: was Sie genau machen. Wir haben kurz vorgestellt, was wir machen und sie war aber sehr positiv überrascht von der Aktion und hat die auch sehr befürwortet und sich auch dafür interessiert, wo man das dann sehen kann und was das eigentlich ist. Und, fand es sehr gut, dass wir da waren.
0: Okay, super. Vielen lieben Dank. Möchten Sie noch etwas hinzufügen?
6: Nö, ist alles gesagt.
0: Okay.
7: Auch das mit den selbstöffnenden Türen, das war auch nochmal ein Problem, ne? Dass man auf die selbstöffnenden Türen achten sollte.
0: Ja.
7: Weil das schon auch, glaube ich, ein wichtiges Kriterium ist.
0: Genau.
7: Also das aber jetzt offenbar nicht dabei ist.
0: Mhm. Genau, also das könnte man letztendlich auch nochmal bei den Bemerkungen, wie bereits schon gesagt, ne? Genau, nochmal mit hinzufügen.
7: Mhm.
0: Ja? Super, vielen lieben Dank. Dann komme ich hier jetzt nochmal rum. So.
8: Ja, vielen Dank für diese Einblicke und diese genau, was ihr so erlebt habt. Ja, gibt es noch weitere Fragen oder irgendwas, was jemand noch erzählen möchte? Sieht erstmal nicht danach aus.
0: Dann können wir nur dazu ermutigen, es in Zukunft bei Ihren Spaziergängen oder wenn Sie Orte besuchen, nochmal ganz aufmerksam die Dinge auch beobachten, wie zugänglich sind die verschiedenen Orte, sind es Cafés, Apotheken oder dergleichen. Auch wenn Sie vielleicht mit Ihren Einrichtungen selbst eine Wheelmap-Aktion machen möchten oder auch mit Schulklassen, sprechen Sie uns gerne an. Wir unterstützen da gerne mit Materialien und beraten dahingehend auch, um ganz viele Orte zu begehen und diese Wheelmap-Karte auch noch mit Leben zu befüllen. Genau. Vielen lieben Dank.
8: Danke.

0: Ja, schönen guten Tag, meine sehr verehrten Damen und Herren. Herzlich willkommen zur letzten krönenden Veranstaltung der Landesliteraturtage 2026. Ich könnte jetzt eine sehr, sehr lange Liste von Danksagungen verlesen, die nach den 16 Tagen, die wir jetzt hinter uns haben, eigentlich fällig wäre. Es gäbe viele Institutionen, denen zu danken wäre, unter anderem natürlich die Stiftung Bauhaus, die uns mehrfach gastfreundlich beherbergt hat, aber auch die Anhaltsche Gemäldegalerie und das Anhaltsche Theater, die Stadtbibliothek natürlich ganz wichtig, viele Vereine, der Autorenkreis Wilhelm Müller, die Freundeskreise des Georgiums und der Anhaltschen Landesbücherei und, und. Ich lasse das jetzt, das wäre fast abendfüllend und das wollen wir ja nicht. Stattdessen freue ich mich sehr, dass wir zum Schluss noch einmal unser Thema findet statt, glaube ich, sehr gut einlösen und beglaubigen können, dank Florentine Anders, die ich hiermit herzlich begrüße. Zu dem Roman Die Allee wird sie Ihnen gleich was erzählen. Ich kann Ihnen nur sagen, dass der Held der Geschichte, oder ja, ist er ein Held, ist auf jeden Fall der Protagonist der Geschichte, Hermann Henselmann, ein ungewöhnlichen Bezug nach Sachsen-Anhalt hat. Das ist mir erst aufgefallen, nachdem wir längst beschlossen hatten, dass wir dieses Buch gerne im Programm hätten. Und diese Autorin, Hermann Henselmann, ist in Roßla, nicht in Roßlau, aber immerhin in Sachsen-Anhalt geboren. In Roßlau wiederum ist Richard Paulick geboren, der in dem Roman auch eine Rolle spielt. Und Hermann Henselmann ist in Bernburg aufgewachsen, aber komischerweise, obwohl er Jahrgang 1905 ist und in Bernburg, also nicht weit von hier, aufgewachsen ist, nicht ans Bauhaus gegangen. Warum auch immer. Auf jeden Fall ist er ein ganz wichtiger Architekt und Baumeister des 20. Jahrhunderts geworden. Und das erzählt Ihnen jetzt Florentine Anders. Viel Vergnügen.
1: Hallo.

so kam es, dass er dann zur Architektur in Berlin kam. Ich erzähle in dem Buch, also in dem Roman, also meine Familiengeschichte im Grunde, also die Geschichte meines Großvaters, Hermann Henselmann, der Staatsarchitekt der DDR, wenn man so will, und die Geschichte meiner Großmutter Isi und meiner Mutter Isa. Das ist ein bisschen kompliziert mit den Namen, aber so hießen sie nun mal. Und in dem Roman erzähle ich das immer so ein bisschen abwechselnd in kurzen Kapiteln, also so, dass man allen drei Figuren folgt. Und natürlich ist Hermann Henselmann erstmal einer der Hauptprotagonisten, weil ich über ihn auch die ganze Baugeschichte der letzten 100 Jahre erzählen kann. Aber meine eigentlichen heimlichen Heldinnen sind ja die beiden Frauen. Also Isa ist meine Mutter und die ist eine von 8 Kindern und ich habe sie in den Mittelpunkt gestellt, weil ich ihr natürlich am nächsten bin, aber weil es auch einfach unmöglich gewesen wäre, die gesamte Familiengeschichte zu erzählen. Also die Geschichte aller 8 Kinder. Ich fange einfach mal an mit dem Prolog, weil der auch ein bisschen erzählt, wie ich überhaupt dazu gekommen bin, diesen Roman aufzuschreiben. Es könnte ein perfekter Tag sein in diesem Spätsommer 1960. Isa ist vor einigen Tagen 18 geworden, endlich volljährig. Die Mittagssonne wärmt ihr Gesicht. Sie steht an einer roten Ampel am Frankfurter Tor, um die riesige Kreuzung zu überqueren. So wie immer, wenn sie versucht, nach der Arbeit im Einrichtungshaus noch die Straßenbahn Richtung Pankow zu erwischen. Aber diesmal ist es anders. Unmöglich kann sie nach dem, was gestern passiert ist, ihrem Vater gegenübertreten. Vielleicht sitzt dieser schmierige Bundeswehrsoldat sogar schon dort im Atelier, dem Vater im Löwensessel gegenüber und gibt stolz seine Verlobung mit ihr bekannt. Als sich ein himmelblauer Trabant der Kreuzung nähert, löst sie sich aus der Menschentraube und läuft auf die Straße. Die Menschen hinter ihr schreien entsetzt auf. Eine Frau versucht noch, sie an ihrer blauen Bluse zu fassen und zurückzuhalten. Zu spät. Isa fliegt über die Motorhaube und landet krachend auf dem schwarzen Asphalt der Allee. Merkwürdigerweise hört sie das Geräusch des Aufpralls, als stünde sie daneben. Sie schaut sich das Bein an, das am Oberschenkel so komisch abgeknickt ist, als wäre es nicht ihr eigenes. Die Beifahrerin steigt aus und flucht. So eine dumme Kuh rennt direkt ins Auto. Während ihr Mann stumm und blass daneben steht, ist der Redeschwall dieser Frau kaum zu stoppen, als müsse sie der Menschenmenge, die sich inzwischen um sie versammelt hat, erklären, warum sie überhaupt hier auf dieser Allee unterwegs ist. Isa kann später jedes Wort der Frau in ihrer Erinnerung abrufen, während sich die Sekunden davor aus ihrem Gedächtnis gelöscht haben. Die Sirene des Rettungswagens kommt näher. Isa beobachtet die Handgriffe der Sanitäter. Erst im Krankenwagen auf dem Weg über die noch kriegsversehrten Straßen ins nahegelegene Krankenhaus Friedrichshain spürt sie bei jedem Schlagloch einen heftigen Schmerz. Die lange Narbe am Oberschenkel meiner Mutter ist nicht zu übersehen. Ihr linkes Bein ist seither etwas kürzer als das rechte. Wir Kinder fragten oft nach der Narbe, hörten der schaurigen Geschichte zu, stellten uns mit Röntgenaugen den langen Nagel vor, mit dem der Knochen zusammengehalten wird. In allen Einzelheiten malten wir uns das schimpfende Ehepaar aus dem Trabant aus, wie sie im Krankenhaus operiert wurde und wie sie wieder laufen lernte. Seltsamerweise haben wir als Kinder aber nie danach gefragt, warum sie bei einer roten Ampel in ein Auto gelaufen ist. Kleinen Kindern passiert sowas, aber sie war kein kleines Kind. Erst viele Jahre später stelle ich diese Frage. Wir sitzen zusammen am Küchentisch im Haus des Kindes am Strausberger Platz, dort, wo sie früher schon als junges Mädchen mit ihren Eltern wohnte. Ich halte ein Foto in der Hand, das an ihrem 18. Geburtstag entstand. Darauf trägt sie einen aufgetürmten Dutt und einen kurzgeschnittenen, zur Seite gekämmten Pony, wie Audrey Hepburn in Frühstück bei Tiffany. Sie lächelt fröhlich in die Kamera, sodass sich ihre Grübchen in den Wangen zeigen.

Es sind wohl die Sommersprossen und ein etwas schräg stehender Schneidezahn, die das Gesicht kindlicher wirken lassen, als es ihr lieb ist. Mit einem kräftigen Lidstrich versucht sie dagegen anzukämpfen. Was ist wirklich passiert? Meine Mutter erzählt von einer unfreiwilligen Verlobung mit dem Bundeswehroffizier Adam von Glieger, der gerade von West nach Ost übergelaufen war. Sie erzählt von Erpressung und Spionage, von der Angst vor ihrem jähzornigen Vater, von ihrer Verzweiflung, aus der der blaue Trabant in diesem Moment der einzige Ausweg schien. Sie erzählt von unglaublichen Geschichten, die sie schon damals nicht verstand und die sie bis heute nicht versteht. In ihrer Familie wurde nie darüber gesprochen, weder mit ihren 7 Geschwistern noch mit ihren Eltern. Der Unfall war ein Unfall, Punkt. Dieses Schweigen war Teil des Systems. Schließlich konnte damals ein falsches Wort, das von den Kindern unbedacht an Freunde weitergegeben wurde, gefährlich sein, mitunter sogar lebensgefährlich. Und der übergelaufene Bundeswehroffizier war damals eine große Nummer. Er berichtete im Osten von angeblichen Angriffsplänen des Westens, von Angriffsplänen, die später als Argument genutzt wurden für den Bau der Mauer, den antifaschistischen Schutzwall. Seltsam ist nur, dass dieses Schweigen auch viel später nicht gebrochen wurde, als es die DDR und die Mauer längst nicht mehr gab. Kurz bevor meine Großmutter Isi mit 96 Jahren starb, hatte meine Mutter sie noch einmal gefragt, wie diese Geschichte mit dem Bundeswehroffizier zu erklären ist. Hatte sie oder der schon lange verstorbene Vater womöglich vorher ihr Einverständnis gegeben? Die Verlobung bei der Stasi heimlich abgenickt? Sie würde ja verzeihen, sie möchte nur verstehen. Eine Antwort bekam sie auch diesmal von der Mutter nicht. Es dauerte fast ein Jahr, bis ich aus den über Jahrzehnte verdrängten Erinnerungen meiner Mutter für mich in unzähligen Gesprächen ein ungefähres Bild ergibt. Dabei erzählt sie Verhalten, bruchstückhaft, sprunghaft. Manchmal verdreht sich in der Erinnerung etwas. Es sind Bausteine eines Lebens, die ich hin und her wende und für sie zusammensetze, so wie sie zu passen scheinen, ohne Anspruch auf Wahrheit. Denn auch meine Mutter hat in ihrem Gedächtnis die unerklärlichen Leerstellen längst mit erfundenen Geschichten ausgemalt. Und die Geschwister? Wissen sie mehr? Vermuten sie etwas? Ihre Antworten könnten widersprüchlicher nicht sein, während der eine sagt, Hermann hätte alles für seine Kinder getan, antwortet der andere, Hermann hätte jedes seiner Kinder verkauft. Beides stimmt, sagt meine Mutter. Um das zu verstehen, muss ich die ganze Geschichte erzählen, von Anfang an. Ja, also das ist der Prolog und so war es tatsächlich, also meine Mutter erzählte dann irgendwann von dieser Geschichte, das hatte sie vorher nie erzählt, das ist ungefähr schon auch schon 10 Jahre her oder so, aber eben sehr spät, von dieser ungewollten Verlobung mit diesem Bundeswehroffizier. Und sie versteht es halt bis heute nicht und das hat sie aber ja so sehr traumatisiert, dass sie sich umbringen wollte. Und ich wollte ihr irgendwie helfen, diese Geschichte aufzuklären und fing dann so ein bisschen an zu recherchieren. Und man findet auch einiges über diesen Adam von Glieger im Internet. Naja, und so kam ich halt immer mehr in diese Geschichte rein, aber auch in die Familiengeschichte, weil ich mich natürlich gefragt habe, warum konnte sie denn mit ihrem Vater nicht reden, warum war das so ein Drama irgendwie auch? Ja, und tatsächlich fand ich dann irgendwann die Geschichte von diesem Bundeswehroffizier gar nicht mehr so spannend, sondern fand, dass diese Familie doch auf sehr besondere Weise diese Familiengeschichte mit der Zeitgeschichte eben auch verbunden ist. Und dass man das unbedingt erzählen müsste, weil ja, tatsächlich war ja auch die Familie oder durch den Architekten, der quasi im Auftrag des Staates gebaut hat, schon sehr nah an der Macht dran. Und so wäre meiner Mutter zum Beispiel diese Geschichte mit dem Bundeswehroffizier wahrscheinlich nicht passiert.

wenn sie nicht Teil dieser Familie gewesen wäre. Okay, aber ich habe ja gesagt, ich erzähle die Geschichte von Anfang an. Und deswegen erzähle ich jetzt auch als nächstes, lese ich das Kapitel, wie sich Hermann und Isi, also meine Großeltern, kennengelernt haben. Isi war damals sehr jung, sie war erst 16 Jahre alt, als sie Hermann zum ersten Mal bei einer Tanzveranstaltung getroffen hat. Hermann war 26, natürlich auch noch jung, aber eben der Altersunterschied war schon ordentlich und sie war halt vor allen Dingen noch nicht mal volljährig. Das war auch der Grund, warum ihr das nicht so geheuer war, diese Anbahnungsversuche oder Annäherungsversuche von Hermann. Und sie hatte dann irgendwann eben einen Abschiedsbrief geschrieben und wollte ihn nicht wiedersehen. Und er musste nun alles, was in seiner Macht stand, aufbringen, um Easy doch noch rumzukriegen. Und er wusste, also dass die beiden verbannt war, die Leidenschaft für Architektur. Sie wollte nämlich unbedingt Architektin werden. Und er war ja schon ein junger Architekt, baute gerade sein erstes Haus in der Schweiz. Und bot ihr an, eben sie zu einer Baustellenbesichtigung in die Schweiz mitzunehmen. Und das konnte sie dann nicht ausschlagen. 1931, Hermann und Isi in Montreux. Hermann versucht mit makabren Witzen gegen die Angst anzukämpfen. Sie stürzen nicht ab. Stattdessen kommen sie bei strahlendem Sonnenschein in Lausanne an. Das Luxushotel hat einen Fahrer geschickt, der die beiden am Flughafen mit einem Namensschild empfängt. Hermann gibt sich weltmännisch. Der Chauffeur und der Kofferboy erhalten von ihm Trinkgelder, die großzügiger sind als die von all den anderen wohlhabenden Gästen. Damit erreicht er, dass Easy und er mindestens so zuvorkommend behandelt werden wie die Filmstars und Bankiers, die hier wohnen. Hermann versucht, Isi nicht durch Annäherungsversuche in Gewissensnöte zu bringen. Nach dem Abendessen verziehen sich beide in ihre Zimmer, nachdem er ihr noch ein Buch zur Bettlektüre mitgegeben hat. Hermann selbst hat noch nie in einem solchen Luxushotel übernachtet. Das hat er Isi ganz offen gestanden. Seine Bauherren, Kenneth und Winifred McPherson, haben ihm die Zimmer bezahlt, ebenso wie den Flug mit der Privatmaschine von Berlin nach Genf. Hermann hatte ihnen in den vergangenen Monaten oft von seiner großen Liebe in Berlin vorgeschwärmt und dann auch von diesem schrecklichen Abschiedsbrief erzählt. Die McPhersons, die kaum älter sind als Hermann, hatten Mitleid mit ihrem leidenden Architekten und sie hatten Geld. Kenneth ist Filmemacher und Winifred eine britische Schriftstellerin. Bis zur Fertigstellung der Villa bewohnen sie in dem Hotel selbst eine großzügige Suite mit eigener Dachterrasse, wo sie zahlreiche Gäste empfangen. Das junge Paar hatte die Villa in Montreux als Hochzeitsgeschenk vom Brautvater bekommen, der in London etliche Grundstücke besitzt. Dabei ist es eher eine Scheinehe. Kenneth ist homosexuell und die bisexuelle Winifred ist mit einer Schauspielerin liiert. Ihre Villa soll weniger ein klassisches Einfamilienhaus sein, als vielmehr ein Lebensraum, der es ihnen erlaubt, kreativ zu arbeiten, eine offene Beziehung zu führen, Freunde einzuladen, Feste und Konzerte zu veranstalten. Die beiden mögen Hermann. Für sie verkörpert er das junge, unangepasste Berlin. Sie lassen ihm bei der Gestaltung des Hauses völlig freie Hand und das bei unbegrenzten finanziellen Möglichkeiten. Am nächsten Morgen weckt Hermann Isi mit einem Kaffee und verabschiedet sich, um noch einiges auf der Baustelle zu klären. Nachmittags wird er sie dann abholen, um mit ihr zusammen nach Montreux zu fahren. Sie nehmen die Eisenbahn, die sich über den Hang schlängelt. Hermann liebt es, in der Bahn zu beobachten, wie die Leute auf sein Haus reagieren. Viele stehen von ihren Sitzen auf, um die weiß leuchtende neue Villa besser zu sehen, die hier in der Nachbarschaft Gesprächsthema Nummer eins ist. Manchmal gibt es sogar Beifall. Bevor sie das Haus betreten, läuft er einmal mit Isi um das Gebäude herum und erklärt ihr die 5 Punkte der modernen Architektur, wie sie der große Meister Le Corbusier in seinem Manifest postuliert hat und wie er sie als gelehriger Schüler hier geradezu mustergültig umgesetzt hat.
die Erdgeschossstützen, das durchlaufende waagerechte Fensterband, die freie Fassadengestaltung, das Flachdach mit Dachterrasse und der flexibel nutzbare Grundriss ohne tragende Wände. Hermann wusste, wenn er hier seine Chance richtig nutzte, konnte er ein Zeichen setzen, seine Visitenkarte als Architekt. Ursprünglich hatte Hermanns Freund, der ungarische Filmarchitekt Alexander Ferenczi, den Auftrag für die Villa Kenwin in Montreux bekommen. Ferenczi hatte auch schon eine erste Entwurfsidee, zog dann aber Hermann zu Rate, der ihm schon manches Mal beim Filmprojekten zugearbeitet hatte. Als der Filmarchitekt bei einem tragischen Autounfall auf dem Weg nach Babelsberg starb, führte Hermann das Projekt allein zu Ende. Die McPhersons empfangen Easy wie eine alte Freundin. Winifred hakt die 16-Jährige unter und Hermann begleitet die beiden durch die Räume. Er deutet auf die Galerie mit der Cocktailbar dahin. Dahinter liegt ein Kinovorführraum. Es gibt sogar einen eingebauten Affenkäfig. Im Salon erklärt er ihr die technischen Raffinessen des Glastisches auf dem Stahlrohrgestell. Mit darin versteckten Schaltern kann man die Beleuchtung des ganzen Raumes regeln. Easy ist neugierig, fragt nach und Winifred ist so angetan von ihr, dass sie sogar anbietet, ihr ein Architekturstudium in der Schweiz zu finanzieren. Was Hermann sogleich ausschlägt, was soll seine geliebte Easy in der Schweiz, während er in Berlin ist? Alles, was sie dort lernen kann, kann sie auch bei ihm lernen. So, ja. In der Schweiz noch versprechen sie sich die Verlobung quasi und so, also es kommt, wie es kommen sollte. Es macht schon, die Szene macht schon ein bisschen deutlich, dass es doch ein gewisses Gefälle aber zwischen den beiden gibt. Also Easy betrachtet Hermann auch so ein bisschen als ihren Meist Lehrmeister und auch Hermann sieht sich in dieser Rolle. Er fördert sie auch, er bringt ihr vieles bei. Dafür sie arbeiten, er baut in Berlin an zwei Einfamilienhäusern in Kleinmachnow, die auch in dem Bauhausstil, also beide schwärmen eben für diesen avantgardistischen, funktionalen Stil, die auch in diesem Stil gebaut werden. Und dann kommen die Nazis an die Macht und das Haus, das eine Haus, was er gerade zu Ende gebaut hatte, soll wieder abgerissen werden, wird als kulturbolschewistisch gebrandmarkt. Und der Abriss kann gerade noch verhindert werden durch ein Gerichtsverfahren. Aber klar ist, dass Hänsemann unter seinem Namen nicht mehr unter den Nazis als freier Architekt arbeiten kann. Hinzu kommt, dass sich durch einen Sippenbescheid herausstellt, dass er Halbjude ist, was er bis dahin gar nicht wusste. Auf jeden Fall versucht er unterzutauchen, weil er möchte auf keinen Fall an die Front für die Nazis. Also muss er in irgendeiner Weise unabkömmlich sein. Und durch gute Kontakte schafft er es, Aufträge von einem befreundeten Architekten zu bekommen und dort quasi mitzuarbeiten, auch an Rüstungsbauten für die Nazis. Also das hat ihn auch, ja, genau. Also er hat das war einer der großen Widersprüche seines Lebens, dass er eigentlich überzeugter Antifaschist war, auch antifaschistischen Freundeskreis hatte, aber sich dann doch, um zu überleben, eben beteiligt hat an diesen Industriebauten für die Nazis. Und als der Krieg endet, flüchtet sich die Familie nach Gotha zu Tanten von Easy. Und während der Kriegsjahre waren schon 7 Kinder, unter anderem meine Mutter auch, geboren. Obwohl Hermann eigentlich gar nicht so oft zu Hause war. Er arbeitete in Tschechien und in Polen. die Leidenschaft war dann offenbar groß, aber tatsächlich war Easy dann die meiste Zeit in den schweren Kriegsjahren auch allein mit den vielen Kindern. Und in Weimar jedenfalls, was dann sowjetische

Besatzungszone wird, erhält Hermann das Angebot, das Bauhaus dort wieder zu beleben als Direktor, die Bauhochschule in Weimar. Und das ist natürlich ein sehr attraktives Angebot für ihn, was er gerne annimmt. Und er geht also nach Weimar, um dort eben, das Bauhaus war ja von den Nazis verboten worden, um dort eben wieder diese alte Schule einzuführen. Seine erste Amtshandlung war, dass er alle Leute, die da beschäftigt waren, gefeuert hat, weil er, also er war sehr rigoros da auch, weil er der Meinung war, die da mit den, die unter den Nazis da weitergearbeitet hat, mit denen möchte er nicht arbeiten. Die einzigen, die bleiben durften, waren die Sekretärin und der Hausmeister, die beide auch schon unter Walter Gropius gearbeitet hatten. Also die einzigen beiden eigentlich. So, also 1946. Hermann führt in Weimar die produktive Lehre ein. Natürlich wehren sich die gefeuerten Hochschuldozenten. Sie schreiben Protestbriefe, sodass Hermann in Berlin antanzen und sich rechtfertigen muss. Das könne er so rigoros nicht machen, heißt es. Ihm würden ja Leute fehlen, um einen funktionierenden Hochschulbetrieb aufzubauen. Er müsse die Leistung der Einzelnen differenzierter beurteilen, statt die Menschen pauschal zu verurteilen. Für Hermann gibt es kein Zurück. Mit dem braunen Sumpf will er nichts zu tun haben. Die oder ich, sagt er und schlägt die Tür hinter sich zu. Er hat es geschafft, einige ehemalige Bauhäusler als Dozenten zu engagieren und auch bildende Künstler. Denn wie damals am Bauhaus will er Architektur und bildende Kunst an der Hochschule vereinen. Wie soll er denen erklären, dass sie zusammen mit den alten Nazis unterrichten? Als erstes kommt sein alter Jugendfreund, der Grafiker Albert Schäfer-Ast, als Professor nach Weimar und zieht auch gleich auf dem Mühlenberg mit ein. Kurze Erklärung, auf dem Mühlenberg, also die Familie wohnt damals zusammen mit den Studenten, also in dem Studentenwohnheim von der Hochschule, weil der Wohnraum natürlich auch in Weimar nach dem Krieg total knapp ist. Die Familie hat eine Etage und auf der oberen Etage wohnen die Studenten. Hochschulleben und Familienleben sind nicht mehr voneinander zu trennen. Abends sitzen häufig Dozenten und Studenten mit am langen Tisch in der unteren Etage. Jeden Mittwoch gibt es einen Jour fix, an dem sie aus Büchern lesen, Lieder von Ernst Busch singen, Kunstwerke zeigen und diskutieren. Viele der jungen Studenten sind traumatisiert durch den Krieg. Sie brauchen die Gelegenheit, über ihre Erfahrungen zu reden. Gleichzeitig hat Hermann aber noch etwas anderes im Sinn. Bücher von Hermann Hesse oder Thomas Mann konnten die jungen Menschen nie kennenlernen. Kulturelle Bildung hatte unter den Nazis nicht stattgefunden. Hermann will sie die vielen verbotenen Schätze neu entdecken lassen. Schließlich soll die Lehre an der Hochschule an eine Entwicklung anknüpfen, die in den 30er Jahren brutal unterbrochen wurde. Die Studenten lieben diese Abende, auch weil es im Winter hier warm ist und es immer eine Suppe zu essen gibt. Manchmal arbeiten die Dozenten und Studenten in dem Wohnheim auch nachts an ihren Projekten weiter. Das gemeinsame Zusammenleben von Studenten und Dozenten in diesem Haus ist sinnbildlich für das neue Konzept der Hochschule. Hermann will nicht nur die Baukunst mit den bildenden Künsten verbinden, sondern auch, dass Lehrende und Lernende kollektiv miteinander arbeiten. Er entwickelt das Prinzip des produktiven Studiums und nennt es ganz unbescheiden Hochschule neuen Typs, in Anlehnung an die von Lenin proklamierte Partei neuen Typus. Die Hochschule neuen Typs, so wie Hermann sie konzipiert, übernimmt Aufträge für den Wiederaufbau, die die Studenten dann unter Anleitung der Professoren projektieren und sogar vor Ort auf dem Bau mit umsetzen. Dafür erhält die Hochschule Honorare, die dann wiederum für die Lehre eingesetzt werden können. Wichtigste Aufgabe ist es schließlich, die vielen Menschen, die durch den Krieg heimatlos geworden sind, wieder zu behausen. Gleichzeitig sollen die Landarbeiter selbst befähigt werden, ihre eigenen Häuser zu bauen. Die Dozenten und Studenten sollen kollektiv arbeiten. Sie werden Lehmbaustellen einrichten, auf denen sie den

Bauern erklären, wie sie sich von der Hochschule, wie sie sich die von der Hochschule entwickelten Typenbauten errichten können. Sie werden eine Lehmbaufibel verteilen, in der die einzelnen Arbeitsschritte zum eigenen Haus für jeden Bauer nachvollziehbar erklärt werden. Hermann kommt aus der Praxis und so richtet er auch sein Hochschulkonzept aus. Er will viel lieber mit den Studenten am konkreten Entwurf arbeiten als theoretische Vorlesungen halten. Ganz so einfach wird das Konzept in Berlin allerdings nicht durchgewunken, als er es präsentiert. Vor allem Hans Scharoun, den die sowjetische Militärverwaltung zum ersten Nachkriegsstadtbaurat von Groß-Berlin ernannt hatte, kritisiert, dass ihm der experimentelle Charakter des Bauhauses fehle. Das siehst du richtig, entgegnet Hermann. Ich denke, dass die Zeit dafür noch nicht reif ist. Wenn wir jetzt die Experimentiertätigkeit des Bauhauses wieder aufnehmen, wird das in eine elitäre Isolierung führen. Wir brauchen erst die neuen Inhalte, bevor wir die neuen Formen finden. Hermann ist sicher, dass das Experimentieren seine Studenten überfordern würde. An den Abenden mit ihnen spürt er, wie schwer die jungen Menschen an ihren Kriegserlebnissen zu tragen haben. Gleichzeitig prägen Hunger und Armut ihren Alltag. Woher sollte da der Mut kommen, etwas ganz Neues auszuprobieren? Dafür müssen sie sich erst mal frei machen von den Zwängen und düsteren Gemütszuständen. Die Studenten brauchen Feste, beschließt Hermann. Nein, keine abgehobenen Feierlichkeiten mit Sonntagsreden über die blühende Zukunft, sondern ausschweifende Faschingspartys, auf denen sie unter den Kostümen einfach mal eine andere Rolle einnehmen und die Unbeschwertheit der Jugend ausleben können, die ihnen der Krieg gestohlen hat. Er erinnert sich an die Kostümfeste, die er selbst in den 20er Jahren in Berlin erlebt hat und die ihn so beflügelt haben. Da die Hochschule mit ihren riesigen Räumen nur schwer zu beheizen ist, wird die erste große Kostümparty in das Wohnhaus der Familie und Studenten auf den Mühlenberg verlegt. Die Kinder werden vorübergehend in zwei Zimmern im Obergeschoss einquartiert und der Rest des Hauses wird tagelang geschmückt und ausstaffiert. Die Wände werden mit farbigem Papier in Rot oder Blau getaucht. Eine Bar wird aufgebaut. Eine Kapelle, die zum Tanz spielt, wird engagiert. Es ist eine rauschende, ausgelassene Party, wie sie die Studenten noch nie erlebt haben. Am nächsten Morgen schlafen alle geschminkt und erschöpft in irgendwelchen Betten ein, in die sie sich haben fallen lassen. Die Kinder sind natürlich früher wieder auf den Beinen als der Rest der Gesellschaft. Sie toben durch das chaotische Haus, sammeln das Krepppapier und die Luftschlangen ein und bringen die ganze Staffage in den Heizungskeller. Die vierjährige Isa und der nur wenig ältere Utz stochern in der Glut des Heizkessels. Funken fliegen, die Papierberge fangen sofort Feuer. Die beiden Kindermädchen wachen von dem Rauch auf, der durchs Haus zieht. Sie bringen die Kinder in Sicherheit und löschen das Feuer. Als Hermann im Schlafanzug dazukommt, spürt er, wie die Flammen in seinem Körper etwas zum Überkochen bringen. Er kennt dieses Gefühl, es ist der Jähzorn, den er bei seinem Vater oft genug beobachtet hat. Doch darüber kann er in diesem Moment nicht nachdenken. Das Gefühl, das sich in seinem Kopf breit macht, ist stärker und es muss raus. Er greift sich Isa und Utz, wirft beide zu Boden und verprügelt sie wie in einem Rausch, als würde er dadurch das Haus retten. Und niemand soll es wagen, sich ihm dabei in den Weg zu stellen. Anschließend fühlt er sich erschöpft und auch irgendwie erleichtert. Die Wut ist verschwunden. Ja, er kann sogar wieder mit den anderen Kindern Scherze machen. Er wird sich doch von den dummen Gören Isa und Utz nicht die Laune verderben lassen. Das Kostümfest war ein voller Erfolg. Noch im selben Moment beschließt er, dass es künftig ein festes jährliches Ritual im Studienablauf sein wird. Allerdings nicht mehr hier in der Wohnung, denn die Feste sollen noch viel größer werden. Hermann kommt auf die Idee, die Tänzerin der Ballettschule aus Dresden dazu einzuladen. An der Bauhochschule gibt es einen Überschuss an jungen Männern und eine Verbindung von Architekten mit Tänzerinnen passt einfach ideal, findet er. Schließlich eignen sich beide künstlerisch Räume an. Die Symbiose kann also nur befruchtend sein. Da soll doch Scharoun noch mal sagen, in Weimar fehle ihm der Charakter des Bauhauses.
Voilà, Tanz gehörte schon immer zum Bauhaus, genauso wie die legendären Feste. Hermann schafft es, die Intelligenz in Berlin für sein Vorhaben zu begeistern. Politprominenz will dabei sein, ebenso wie Schauspieler, Schriftsteller oder Wissenschaftler. Ganze Busse karren die Partygäste nach Weimar. Walter Ulbricht, Otto Grotewohl lieben es, Teil der Gesellschaft zu sein. Und besonders ausgewählte Gäste werden auf dem Mühlenberg untergebracht. Eine solche Nacht auf der Studentenpritsche ist viel begehrter als die Übernachtung im noblen Hotel Elefant. Sie genießen es, im Kreis der Künstler Cognac zu trinken und über Gott und die Welt zu reden. Nur die aktuelle Politik ist tabu. Das ist Weimar. Da fängt auch Isi an, Architektur zu studieren. Und Isa, das haben wir gehört, erfährt, glaube ich, zum ersten Mal die cholerischen Anfälle ihres Vaters, der wirklich sehr jähzornig war. Und das wird sie verfolgen, ihr ganzes Leben lang. Jedenfalls ist aber diese Zeit in Weimar ziemlich kurz, weil er da doch viele Feinde hat dort, auch innerhalb der Hochschule. Das wird alles so ein bisschen skeptisch beäugt, auch seine Feste und diese Kontakte zu den Leuten aus Berlin. Und sowieso hatte er sich viele Feinde in Weimar gemacht durch seine rigorose Art. Es gab viele Gründe. Also sie wollten auch eher nicht diesen praktischen Ansatz, sondern eher so einen akademischen, universitären Ansatz und so weiter. Auf jeden Fall gibt es Parteiverfahren, die ihm irgendwie Verfehlungen vorwerfen. Dieses Parteiverfahren endet nicht gut für ihn. Er soll strafversetzt werden nach Buna in die Produktion. Und durch einen sehr gerissenen Coup, denn was ich jetzt nicht weiter erzählen muss, müssen Sie selber nachlesen. Das ist ziemlich verrückt, wie es ihm da gelingt, seinen Kopf aus der Schlinge zu ziehen und sich nach Berlin zu retten, wo er berufen wird, eben an dem großen Aufbauprogramm sich zu beteiligen am Wiederaufbau der Stadt, was dann auch sozusagen der Startschuss sein soll für das Aufbauprogramm in der ganzen Republik. Drei Meisterwerkstätten werden berufen. Paulik ist dabei, Hopp, Hans Hopp und Henselmann. Und alle drei sollen Vorschläge machen, eben wie dieses erste Wohngebiet aussehen soll, wonach. So, und natürlich alle drei kommen aus der Tradition des Bauhauses und alle wollen jetzt dann selbstverständlich eben wieder anknüpfen an diese Zeit, die so unterbrochen wurde, und machen also ihre Vorschläge, und die aber alle abgelehnt werden. Denn die Moskau vor allen Dingen möchte was anderes. Moskau diktiert den Stil, und das ist der Stil der nationalen Tradition. So, wie verhalten die sich nun? Jetzt kommt es eigentlich so ein bisschen zu der Allee, wenn man so will. Moment. 1951. Hermann und das Hochhaus an der Weberwiese. Die Ergebnisse der drei Meisterwerkstätten werden in der Aussprache von der Parteispitze zerlegt. Von bürgerlicher Dekadenz ist die Rede, von fehlendem Klassenbewusstsein, von Anbiederung an den Feind im Westen. Das Politbüro ist ungehalten. Schon seit Monaten zieht sich das Verfahren um den Generalplan hin. Und aus Sicht der Partei gibt es noch immer keine vorzeigbaren Ergebnisse, mit denen wie geplant im Herbst das Aufbauprogramm republikweit gestartet werden kann. Die Genossen fühlen sich hingehalten. Und da ist ja auch was dran. Hermann hatte gehofft, der Zeitdruck spielt ihm und den anderen Meisterwerkstätten in die Hände. Wenn alle bei einer Linie bleiben, müssen irgendwann die Entwürfe mangels Alternativen abgenickt werden, um den Plan nicht in Gefahr zu bringen. So die Idee. Doch das Kalkül scheint nicht aufzugehen. Die Abweichler sollen nach dem Willen der Partei endlich einlenken. Allen voran der besonders widerspenstige Henselmann.
Rudolf Herrnstadt, der in der Partei für das Gelingen des Aufbauprojekts im Sinne Moskaus verantwortlich ist, würde am liebsten eine ganz neue Architektenriege ranlassen. Das macht er unmissverständlich deutlich. Doch dafür ist es zu spät. Das Politbüro lässt es nicht zu, dass das groß angekündigte Aufbauprogramm jetzt in Verzug gerät, während auch in West-Berlin der Wohnungsbau in Fahrt kommt, allerdings noch ausgebremst durch komplizierte Eigentumsverhältnisse. Das verschafft dem Osten, der konsequent enteignet, einen kleinen Vorsprung, der jetzt nicht verspielt werden darf. Herrnstadt gibt den drei Meisterwerkstätten eine letzte Chance. Es soll ein Bewährungstest sein, ob die ausgewählten Architekten überhaupt noch für die Aufgabe geeignet sind. Innerhalb von nur 8 Tagen sollen alle drei Werkstätten einen Entwurf für das Hochhaus an der Weberwiese in Friedrichshain vorlegen. Der beste soll dann als Stilvorlage für die Stalinallee dienen. Hermann bleibt kämpferisch. So leicht lässt er seine Überzeugung von den Funktionären nicht vom Tisch fegen. Aufgeladen verlässt er die Aussprache. Ja sagen und trotzdem weitermachen. Das ist die Devise, die er im Atelier seinen Mitarbeitern verkündet, als sie sich an die Arbeit machen, das Hochhaus an der Weberwiese zu zeichnen. Einen Tag nach dem großen Anschiss besuchen Herrnstadt und sein Gefolge die drei Meisterwerkstätten im Atelier, um zu sehen, ob die Ansage Wirkung zeigt. Hermann lässt sich sie nicht aus der Ruhe bringen. In der Meisterwerkstatt 1 sind wenig Anzeichen der Einsicht sichtbar. Zeigt den anderen, was eine Harke ist, zischt Herrnstadt ihm ins Ohr. Fragt sich nur, was die richtige Harke ist, antwortet Hermann und bittet dann, die Genossen zu gehen, denn hier müsse gearbeitet werden. 3 Tage später, am 29. Juli, schlägt Hermann beim morgendlichen Kaffee in Pankow die Zeitung auf und die lässt ihn wie gelähmt in seinem Löwensessel sitzen. Ein großer Aufmacher von Herrnstadt, der zugleich Chefredakteur des Neuen Deutschlands ist, titelt in der Sonntagsausgabe über den Baustil, den politischen Stil und den Genossen Henselmann. In dem Artikel stellt er unverhohlen die Frage, ob Henselmann eigentlich zu den Guten oder Bösen im Kampf gegen den Imperialismus gehört. Schließlich scheint er sich immer noch nicht von dem im Westen gefeierten internationalen Baustil loszusagen. Was hat er eigentlich Böses getan? Gar nichts Böses hat er getan, steht da. Genosse Henselmann ist ein lebhafter Mann, sozusagen ein 40-jähriger Spring ins Feld. Er redet nachdrücklich und gebildet, und unklar bleibt in der Regel nur eine Kleinigkeit, ob er dafür ist oder dagegen. Zum Beweis werden seine abfälligen Bemerkungen gegenüber der ästhetischen Qualität der gerade in Berlin errichteten Botschaft der Sowjetunion ins Feld geführt. Also hat Henselmann doch etwas Böses getan? Jawohl, er hat einen Verstoß gegen den politischen Stil begangen, den wir von unseren Genossen fordern. Hermann lässt die Zeitung sinken, seine Hände zittern. Das klingt nach Umerziehungslager, nach Sibirien. Dann liest er weiter. Herrnstadt lässt Großmut walten, allerdings mit einer Formulierung, die eher an Exorzismus, an Austreibung des Bösen denken lässt. Was tun in solch einer Lage? Die Aufgabe der Partei ist klar, den Künstlern zu helfen, das Unglück, das sie getroffen hat, zu überwinden. Noch bleiben laut Artikel 7 Tage Zeit, um unter Beweis zu stellen, zu welcher Seite Henselmann und die anderen gehören. Der Ton ist ungewöhnlich scharf und ungewöhnlich persönlich. Warum steht allein Henselmann in der Überschrift? Soll etwa er der Säuberungsaktion der Partei von antistalinistischen Genossen zum Opfer fallen, um die anderen auf Linie zu bringen? Er wäre nicht der Erste, der unter irgendeinem vorgeschobenen Spionageverdacht verhaftet wird. Hermanns erster Gedanke ist die Ausreise in den Westen. Panisch geht er im Kopf seine Möglichkeiten durch, seine Kontakte von Hamburg bis Frankfurt am Main. Aber wie soll er in so kurzer Zeit die Ausreise mit den 8 Kindern bewerkstelligen und vor allem bezahlen? In seiner Ratlosigkeit ruft Hermann seinen Freund Brecht an und verabredet noch am selben Abend ein Treffen in dessen Wohnhaus in Weißensee.
Auch Brecht muss sich mit seinen aktuellen Stücken Formalismusvorwürfen der Partei stellen. Beide zünden sich eine Zigarre an und hüllen sich in eine blaue Rauchwolke. Hermann ist aufgebracht, bringt laut und übersprudelnd all seine Argumente hervor. Brecht hört zu und reagiert dann ruhig und besänftigend. Die Arbeiterklasse sei eben noch nicht reif für die Moderne. Der Künstler dürfe sich nicht über das Volk erheben, sondern müsse den Menschen kleinere Schritte zumuten und sie behutsam in die richtige Richtung bewegen. Erst wenn sich das Bewusstsein verändert habe, werde auch die neue Form populär werden. Während des Gesprächs bietet ihm Brecht erstmals das Du an, als Weggefährte der revolutionären Bewegung, die auch in der Kunst Zeit, Kraft und Mühe kostet. Das klingt nachvollziehbar für Hermann. Ja, das klingt nach Absolution für das Nachgeben, was sich bis dahin für ihn anfühlte wie ein Verrat an seinen Idealen. Die Arbeiterklasse ist noch nicht so weit. Sie sehnt sich nach jahrelangem Elend in den Hinterhöfen eben nun nach einer solchen Fassade, wie sie die Herrschaften in den bürgerlichen Vorderhäusern hatten. Und das waren senkrechte große Fenster und Gesimse und keine waagerechten Fensterbänder mit schmalen Stahlrahmen. Als er um 2 Uhr nachts zurück ins Atelier kommt, steht Isi vor ihm. Sie wusste, dass sie ihn hier finden würde. Nach dem Artikel war klar, dass eine Nachtschicht anstand. Er nimmt sie in den Arm und sagt dann mit seiner satanisch hochgezogenen Augenbraue: Wenn Sie Scheiße wollen, dann baue ich Ihnen die bessere Scheiße als die anderen. Ja, er setzt sich also durch mit seinem Entwurf. Also er geht den Kompromiss ein, versucht die Linie, die vorgegeben ist, aufzugreifen. Er setzt sich durch mit seinem Entwurf für das Hochhaus an der Weberwiese und schafft somit quasi den Prototypen für den Stil, in dem dann auch die Stalinallee gebaut werden soll und in dem dann auch in vielen anderen Zentren Ostdeutschlands Städte wieder aufgebaut werden. Weiß gar nicht, ob in Dessau gibt es wahrscheinlich auch so eine Straße. Tatsächlich ist er an der Stalinallee selbst, soll er gar nicht mehr beteiligt werden. Es wird dann ein Kollektiv berufen, wo unter anderem auch Paulik beteiligt ist, was dann den Entwurf für die Straße machen soll. Und Henselmann ist ausdrücklich ausgeladen, weil man ihn nicht für ausreichend kompromissfähig hält. Wahrscheinlich ist da auch was dran. Aber er will das nicht auf sich sitzen lassen. Das macht ihn natürlich wütend. Und er ungefragt macht er Entwürfe für diese Plätze am Eingang und Ausgang der Straße mit diesen Türmen, die Sie vielleicht kennen am Strausberger Platz, die beiden Hochhäuser, die so gestaffelt sind und am Frankfurter Tor die Hochhäuser mit den Kuppeln obendrauf. Und setzt sich eben damit durch und düpiert so ein bisschen die anderen Architekten, die da ihre Entwürfe gemacht haben. Also die werden ja auch gebaut, was die gemacht haben, aber die Plätze dürfen sie nicht machen. Die macht dann Henselmann. Und ist so ein bisschen, gibt er damit aus die Silhouette eben vor, weil die eben sehr markant sind, diese Türme und so weiter. Obwohl er sonst, also er ist immer ein bisschen fälschlicherweise, wird er als der Architekt der Stalinallee. Er hat natürlich diesen Stil erstmal er hat quasi den Prototypen geschaffen, wenn man so will, und er hat diese Plätze gemacht, das wissen Sie jetzt, aber. Genau, auf jeden Fall geht er als Gewinner aus dieser ganzen Geschichte heraus und wird dann eben auch Chefarchitekt also von Ost-Berlin. Und Isi, was macht Isi eigentlich? Die musste natürlich ihr Studium in Weimar abbrechen, als Hensemann da mehr oder weniger fliehen musste, hat nochmal ein Kind bekommen. Und ist so ein bisschen zurückgeworfen in ihrer Entwicklung.
Aber jetzt soll sie endlich auch mal zum Zuge kommen, nämlich im Hochhaus an der Weberwiese. Und deswegen lese ich jetzt noch mal ein kleines Kapitel zu Isi. 1952, Isi und ihre ersten Entwürfe. Isi steht am Verkaufstresen eines Wäschegeschäfts und kauft Handtücher und Bettwäsche in rauen Mengen. Die Leute in der langen Schlange hinter ihr zetern. Sie haben Angst, leer auszugehen. Ist es überhaupt erlaubt? Was will die denn mit so vielen Handtüchern? Ruft eine Frau energisch. Genau, das ist Schieberei, fällt ein Herr mit ein. Jetzt wird auch die Verkäuferin unsicher. Seitdem in Be West-Berlin eine andere Währung gilt, kaufen viele im Osten die günstige Ware ein, um sie dann auf dem Schwarzmarkt in Charlottenburg für Westgeld zu verkaufen. Ich habe 8 Kinder, sagt Isi empört. Das kann ja jeder behaupten, tönt es aus der Schlange. Die Verkäuferin ist kurz davor, die Polizei zu rufen, um einen Tumult zu verhindern. Lautstark, sodass alle es hören können, verlangt sie den Ausweis von Isi. Der Name Henselmann zeigt seine Wirkung. Der Nationalpreisträger stand in allen Zeitungen. Isi bezahlt die Wäsche und verschwindet schnell aus dem Laden. So viel Geld hatten sie noch nie auf dem Konto. 100.000 Mark gab es für den Preis. Zum ersten Mal konnte sie sich eigene Wäsche aussuchen. Bis dahin war sie angewiesen auf das, was Tante Luischen aus ihrem großen Wäscheschrank entbehren konnte, bevor sie nach Weimar ging. Hermann hatte sich nicht nur vor dem Gefressenwerden gerettet, sondern ist als strahlender Sieger aus dem Kampf hervorgegangen. Auch für Isi ergab sich dadurch eine neue Chance. Bisher hatte sie nur ab und zu auf Honorarbasis für Hermann gearbeitet. Jetzt soll sie eine feste Stelle im Büro bekommen. Sie soll beteiligt sein an dem Erfolg. Es gibt viel zu tun. Isi will sich nicht länger der Herausforderung entziehen und sich über entgangene Möglichkeiten ärgern. In der DDR kann auch eine Frau mit 8 Kindern eine erfolgreiche Architektin sein. Den Beweis gilt es anzutreten. Für das Hochhaus an der Weberwiese hat sie ihre ersten eigenen Entwürfe für funktionale Einbauküchen gemacht. Vorher hatte sie mit vielen Frauen über ihre Wünsche gesprochen, denn sie selbst steht nur selten in der Küche. Ihr Vorbild ist die berühmte Margarete Schütte-Lihotzky, eine der ersten Frauen in der Architektur überhaupt. Mit der Frankfurter Küche hatte sie in den 20er Jahren den Urtyp der Einbauküche geschaffen. Maximale Effizienz auf minimalem Raum. Isi schafft es in der relativ kleinen Küche, die in den Wohnungen an der Weberwiese vorgesehen ist, jede Menge Stauraum zu integrieren. In hohen Schränken haben Töpfe und Geschirr Platz. In vielen Schubfächern können Besteck und Geräte übersichtlich sortiert werden. Das Wichtigste dabei ist, dass alles mit kurzen Wegen und wenigen Handgriffen zu erledigen ist. Von den Schränken zum Elektroherd, vom Herd zum Ausgussbecken und vom Ausgussbecken zur Spüle. Für Vorräte gibt es noch eine extra Kammer, in der es dunkel und kühl ist. Schließlich sollen die Frauen beim Kochen nicht mehr in den Keller rennen müssen. Und ein Tisch soll in die Küche passen, an dem nebenbei die Kinder versorgt werden können. Während die funktionale Moderne an der Fassade politisch tabu ist, geht die Einbauküche von Easy, die sich genau an diesem funktionalen Stil orientiert, anstandslos durch. Ja. Also Isi arbeitet als Architektin. Sie sind jetzt im Grunde eine privilegierte Familie. Ich habe ja gelesen, vorgelesen, 100.000 Mark. Das war wahnsinnig viel Geld da, zur damaligen Zeit. Und sie haben also auch Personal, Kindermädchen, Köchin zu Hause und ziehen auch selbst in zwei zusammengelegte große Wohnungen am Strausberger Platz in einen der Hochhäuser mit ein. Führen da im Grunde so ein, also die haben, also es gibt einen Kindertrakt und einen Erwachsenentrakt. Die haben auch unterschiedliche Eingänge da, ein Kindermädchen und so wohnt bei dem im Kindertrakt
mit. Und da herrscht ein heilloses Durcheinander. Man muss sich quasi den Weg bahnen da. Und im Erwachsenentrakt, da ist alles picobello. Und da werden eben gerne so die beiden.

veranstalten da regelmäßig Salons und laden Künstler ein, die eben Debatten führen sollen, auch wie es weitergeht, na, also Visionen entwerfen eben. Und ja, auch Feste werden da gefeiert. Also das ist wie so ein offenes Haus dann eben. Ja, in dieser Zeit allerdings auch, um das nur kurz anzudeuten, beginnt dann Hermann auch eine Affäre mit einer jungen Architektin, was Isi wiederum, obwohl sie nun ja eigentlich erstmal so ihre ersten Erfolge hat, dann auch natürlich ja, irgendwie ziemlich aus der Bahn wirft. Sie schafft es aber dann doch eben ja, ihren eigenen Weg und ihre eigenen Träume weiter zu verfolgen. Das kann ich jetzt natürlich nicht alles erzählen, aber ich will trotzdem noch mal mit Isa aufhören, weil von der haben wir jetzt wenig gehört. Isa, wie gesagt, ist so ein bisschen das schwarze Schaf in der Familie. Sie wird immer wieder verprügelt von ihrem Vater, der sehr dominant ist und weil sie eben einfach nicht so in die Richtung gehen will, wie er sich das vorstellt. Und ihre Geschichte ist eigentlich viel von Flucht, eigentlich Fluchtbewegung aus dem Elternhaus gekennzeichnet. Und so flieht sie also auch so ein bisschen in so eine Gegenwelt. Sie heiratet dann meinen Vater, einen jungen Jazzmusiker, der so in der ersten Jazzband der DDR spielt. Und die ziehen auch, die ziehen dann in so eine Kleingartenanlage, in so eine Laubenkolonie, wo sie eben ganz anders, also das Gegenteil von diesem großbürgerlichen Leben der Eltern im Grunde leben. Und sie ist damit sehr glücklich, auch wenn sie nur kein fließend Wasser hat und Ofenheizung und so weiter. Ja, und dann ziehen wir unglaublich oft um. Und erst dachte ich auch immer, das kann man nicht alles erzählen, weil das verwirrt die Leute ja. Mir ist dann aber aufgefallen, dass eigentlich kurioserweise, also unsere Familie dann, also meine Mutter, so ein bisschen mit den ganzen Umzügen, die ganze Wohnungsbaugeschichte der damaligen Nachkriegszeit vollzogen hat. Also von diesen prekären Verhältnissen in der Laube, dann in diesen Kriegs noch beschädigten Altbauvierteln, die nie saniert wurden, weil einfach das Geld fehlte, weil man jetzt angefangen hat, dann erstmal die ganze Kraft in den industriellen Wohnungsbau zu stecken. In Ost und West war das im Grunde die gleiche Be Entscheidung. Also Altbauten hat man erstmal links liegen gelassen. Und ist ja auch logisch, der industrielle Wohnungsbau geht viel schneller, viel Wohnraum zu schaffen. Und es gab eben immer noch durch diese vielen Kriegszerstörungen einen riesenhaften Bedarf eben auch. So, und jetzt kommt's nämlich, dass meine Mutter oder wir dann, also meine Familie, nach Marzahn zieht. Da wurde das in das erste fertiggestellte Wohngebiet, dieses Riesenwohngebiet, ja, dieses Wohnungsbauprogramms. 1978, Isa zieht nach Marzahn. Als Luise, ihr fünftes Kind, geboren wird, übernimmt Erich Honecker die Ehrenpatenschaft. Das ist bei allen Familien mit 5 Kindern so. Isa ist nicht erpicht auf diese Ehrung. Es erinnert sie an das Mutterkreuz der Nazis, das Isi damals unwillig annehmen musste, um sich nicht verdächtig zu machen. Aber mit der Ehrenpatenschaft ist auch das Angebot einer neuen Wohnung in Marzahn verbunden. Das erste Wohngebiet des Vorzeigeprojekts für den Massenwohnbau ist fertig. Im Dezember 1978 ziehen an der Allee der Kosmonauten die neuen Mieter ein. Im Fernsehen sind die glücklichen Familien bei der Schlüsselübergabe für ihre Neubauwohnung zu sehen. Der Kosmonaut Sigmund Jähn persönlich hatte die Allee der Kosmonauten eingeweiht, während die ersten Bewohner mit Fähnchen Spalier standen.
Nur wenige Monate zuvor, am 26. August 1978, war Sigmund Jähn in der sowjetischen Raumkapsel Sojus 31 ins All geflogen und hatte 7 Tage lang die Erde umkreist. Ein Meilenstein im Wettlauf der Systeme. Der erste Deutsche im All, ein Bürger der DDR, titelte das neue Deutschland. Der Osten überholt den Westen und erobert den Weltraum. Die neuen schönen Lebenswelten in Marzahn sind praktisch die irdische Fortsetzung dieser Erfolgsgeschichte. Isa trennt sich nur ungern von ihrem alten Kiez in Friedrichshain. Hier kennt sie jede Straße. Hier ist sie früher, als sie noch in der Stalinallee lebte, zur Schule gegangen. Aber das Kohlenschleppen bis in den dritten Stock ist hart. Nicht nur die Kachelöfen müssen geheizt werden, auch der Badeofen. Wenn die Kinder gewaschen werden, teilen sie sich nacheinander dasselbe Wasser. Und die 3 Zimmer reichen mit 5 Kindern nicht mehr aus. Sie schläft mit Gerd im Wohnzimmer auf der Couch, die am Tage wieder zusammengeklappt wird. In Marzahn ziehen sie in eine 4-Zimmer-Wohnung mit Hobby-Ecke. Das warme Wasser kommt aus der Wand und in den Häusern gibt es Zentralheizung. Weil die Zimmer kleiner sind als in der Altbauwohnung, werden die schönen alten Messingbetten gegen platzsparende Doppelstockbetten ausgetauscht. Als Isas Vater die neue Wohnung und das dazugehörige Wohngebiet mit ihr besichtigt, lässt er kein gutes Haar daran. Die Tristesse ist allgegenwärtig. An den Eingängen der Wohnblöcke sind Tiermotive, damit die Kinder sich überhaupt in all der Einförmigkeit orientieren können. Mit Architektur und Städteplanung hat das nichts zu tun. Bitte sorgt dafür, dass hier niemals eine Straße nach mir benannt wird, sagt er. Die Utopie wurde dem Pragmatismus geopfert. Wenn Architektur Ausdruck der Gesellschaft ist, dann scheint diese Gesellschaft auf keinem guten Weg zu sein. Er hatte mit seinen Kollegen Vorschläge gemacht, gute Vorschläge, wie so ein Wohngebiet aussehen kann. Doch die Industrie war nicht in der Lage, diese in derselben Geschwindigkeit zu bauen wie jene Elfgeschosser, die nun in kaum mehr als 100 Tagen aus den fertigen Plattenbauteilen montiert werden. Einsicht in die Notwendigkeit nennt man das. Die Wohnungsnot ist immer noch groß. Eine neue Vollkomfortwohnung ist eine Auszeichnung, die nur wenigen vergönnt ist. Die neuen Mieter sind glücklich, zu den Auserwählten zu gehören. Auch Isa freut sich, keine Öfen mehr heizen zu müssen. Wie es tatsächlich ist, in diesen einförmigen Blöcken zu leben, kann sie noch nicht wissen. Hermann lädt die Familie zum Essen ein, in die Clubgaststätte. Die erste von etlichen, die hier noch baugleich entstehen werden, direkt neben der Kaufhalle, wie sie ebenfalls baugleich zu jedem Wohngebiet dazugehört. Am Tisch im Restaurant unterhält Hermann die Kinder mit seinem König- und Hofstaatsspiel. Er ist der König, der Rest der Hofstaat. Wenn der König weint, müssen alle weinen. Und wenn er lacht, dann lachen alle. Ist einer zu spät dran, dann kommt er mit lautem Gebrüll unter die Guillotine. Die Mädchen amüsieren sich. Isa mag dieses Spiel nicht. Die unberechenbaren Stimmungswechsel ihres Vaters haben sie seit jeher verunsichert. Und auch wenn sie weiß, dass das nur ein Spiel ist, steigt in ihr das alte Angstgefühl auf. Ein Gefühl, auf der Hut sein zu müssen, um den Stimmungsumschwung kommen zu sehen und dann rechtzeitig aus dem Blickfeld zu sein. Beim Kellner bestellt der Sonnenkönig nun Crêpes Suzette für seinen ganzen kleinen Hofstaat. Die Mädchen gucken den Kellner in seinem schwarzen Anzug erwartungsvoll an. Haben wir nicht auf der Karte, antwortet der Kellner. Wissen Sie nicht, wer ich bin? Brüllt der König ihn an. Und plötzlich wird aus dem Spiel ernst. Isa spürt den Angstschweiß auf ihren Handinnenflächen, obwohl es ja gar nicht sie ist, gegen die sich der Wutausbruch richtet. Es ist die Wut auf all die Fantasielosigkeit in diesem Wohngebiet, in diesem Lokal, die sich nun gegen den armen Kellner wendet. Der dagegen zuckt gar nicht zusammen. Nö, sagt er, ich heiße Müller und Sie? Hermann antwortet langsam und deutlich, sodass selbst ein armer Trottel wie der Kellner ihm folgen kann. Es gibt drei bedeutende Deutsche: Thomas Mann, Heinrich Mann
und Hänselmann. Die ersten beiden sind tot.

0: er. Sie schließen eine Vereinbarung. Florentino und Henriette sollen einmal in der Woche zu ihm kommen, abwechselnd. Sie nennen es Jour fixe. Er will ihre Begabungen fördern, sie formen, wie er schon immer gern Menschen geformt hat. Wenn es überhaupt noch eine Utopie gibt, dann lebt sie in den Kindern. Auf eine Art gibt er Isa und ihrem Lebensentwurf als Mutter damit recht, findet sie. So, damit beende ich erstmal. Also ja, das Buch geht dann noch bis 1995, also bis nach der Wende. 95 stirbt Hermann Hensemann dann mit fast 90 Jahren und damit endet auch das Buch. Ja, haben Sie Fragen vielleicht? Ich? Ja, also wie diese Treffen abliefen. Tatsächlich war das so, dass ich dann hinkam und er saß hinter seinem riesigen Schreibtisch und hatte für mich dann schon so eine kleine Auswahl aus seiner großen Bibliothek an Büchern, einen kleinen Stapel von Büchern zurechtgelegt, aus denen ich dann eins auswählen durfte, das ich lesen möchte. Das waren natürlich keine Kinderbücher, sondern irgendwie Thomas Mann und Bertolt Brecht. Und ich habe dann eins ausgesucht und dann habe ich das gelesen und beim nächsten Treffen haben wir dann darüber gesprochen. Genau. Also das, und wir sind dann auch zusammen ins Theater gegangen. Er hat mich auch ermutigt zum Schreiben. Also das war schon auf einer Seite toll, weil er mir natürlich die Literatur nahegebracht hat auf besondere Art und Weise und ich fühlte mich auch sehr gewertschätzt, weil ich so erwachsen behandelt worden bin. Gleichzeitig hatte ich natürlich immer ein bisschen Schiss, da auch was Falsches oder was Dummes zu sagen. Also ich fühlte mich nie, also es war auch immer ein bisschen verkrampft bei diesen Treffen. Ja. Gibt es noch, ja?
1: Wollen Sie dazu?
2: Hallo. Danke. Ihr Großvater hat ja nicht nur in Berlin Spuren hinterlassen, sondern auch in Leipzig zum Beispiel oder in
0: Ja.
2: Jena. Vielleicht können Sie dazu noch ein paar Worte sagen.
0: Ja, also das war dann so, das ging immer, war immer so ein Auf und Ab bei mit ihm, ne? Er war dann irgendwie ist er immer wieder in Ungnade gefallen beim Politbüro mit Entwürfen und dann kam er aber doch wieder durch. Und das war schon in der späteren Phase, also eigentlich sollte gar nicht mehr großartig. Also er ist mit seinem Entwurf für den Fernsehturm gescheitert, zum Beispiel. Der wurde dann erstmal, ja, kam in den Giftschrank und durfte nicht mehr drüber gesprochen werden. Dann aber hatte sich Ulbricht überlegt, er will jetzt doch nochmal auch die anderen Zentren der anderen Bezirksstädte quasi aufwerten durch symbolträchtige Bauten. Und da kam es eben dazu, dass da Hensemann nochmal ran durfte mit dem Uniriesen in Leipzig und diesem runden Turm in Jena. Es gab dann noch weitere Entwürfe auch für Rostock, Plauen und so weiter. Also spannende Entwürfe eigentlich, die allerdings dann wieder nicht mehr realisiert wurden, weil Honecker dann an die Macht kam und bei ihm kam dann alles unter so ein Spardiktat und ja, dann doch teuren Projekte wurden eben abgeblasen. Ja.
3: Ja, Entschuldigung. Vielen Dank erstmal für Ihre Lesung. Das fand ich sehr interessant. Ich denke, viele hier natürlich. Was mich überrascht hat, war, es ist sehr detailreich, was Sie erzählen. Jetzt haben Sie ja gerade gesagt, Ihr Großvater ist 95 gestorben. Das ist also über 30 Jahre her. Sie schreiben jetzt oder in den letzten Jahren dieses Buch. Auf was stützen Sie sich eigentlich? Sind das im Grunde Erinnerungen Ihrer Großmutter und Ihrer Mutter plus Recherchen? Oder wo nehmen Sie also diesen vielen Erzählstoff her, der so ja sehr lebendig rüberkommt?
0: Also ja, das also ich habe

0: Glück, dass meine Großeltern selber sehr viel aufgeschrieben haben. Also erstmal hat meine Großmutter selber auch ein Buch, Meine große Familie heißt das, geschrieben. Da gibt es, daraus konnte ich zehren, aber ich hatte und mein Großvater, also Hermann Henselmann, hat auch ein Buch geschrieben, Drei Reisen nach Berlin heißt das, wo er so ein bisschen seinen Werdegang als Architekt beschreibt. Das endet aber erstaunlicherweise 1949 mit der Gründung der DDR, also auch ein bisschen komisch. Also er beschreibt eigentlich die Zeit vorher eben, wo seine Ideale und seine Vision und so als Architekt. Und dann gibt es aber also ein Unmengen von Archivmaterial in der Akademie der Künste und alles haben die einfach dem Archiv übergeben. Jedes Notizbuch, den gesamten Briefwechsel zwischen Isi und Hermann, was wirklich für mich ja, also das war eine Riesenquelle, das war auch teilweise erschütternd zu lesen, so, aber ja, also da, ja, also es wurde sehr viel aufgehoben und dann habe ich natürlich eigene Erinnerungen, wenn ich jetzt diese Geschichte mit dem König und Hofstaat und dem Kellner und so, das ist eben einfach so passiert dann auch. Und das sind solche Anekdoten. Aber ich habe dann also für das Buch eben mit meiner Mutter auch ganz viele oder mehrere Reisen auch unternommen zu Orten, wo sie gelebt haben, in Weimar zum Beispiel. Weil wenn man jetzt einfach so ein Interview führt, dann kommen die Erinnerungen nicht. Also man braucht schon irgendwie dann so Zeit. Meistens war das dann auch erst so, dass die spannendsten Geschichten auf der Rückfahrt erst im Auto hat. Dann ist ihr plötzlich alles eingefallen. So, als er wirklich so abgetaucht ist. Vieles verdrängt man ja auch und sie hatte auch gute Gründe zu verdrängen. Ne? Ja.
1: Keine Fragen mehr, dann frage ich mal noch was. Können Sie noch mal kurz was zu der Beziehung zur Familie Habermann sagen? Das spielt ja, ist ja auch eine spannende
0: Ja.
1: Liaison.
0: Ja, Habermann, ja, Habermann kam auch zu einem dieser legendären Partys nach Weimar, was ich vorhin gelesen hatte, und hatte dort dann die Schwester von Isi. Also die Schwester ist auch mit nach Weimar gezogen, mit ihrem Sohn Utz kennengelernt und auf dieser Faschingsparty haben die sich jedenfalls verliebt. So. Und dann ist sie mit Havemann liiert gewesen, die haben geheiratet und die waren im Grunde dann verschwägert. Aber nicht nur das, die Familien, die haben wirklich sehr eng miteinander gewohnt. Also die sind auch mit ins Hochhaus am Strausberger Platz gezogen. Die haben sich dann gemeinsam in Alt-Buchhaus Grünheide ein Wochenendgrundstück gesucht, wo sie noch die Wochenenden zusammen verbracht haben. Also das war ein sehr enges Verhältnis. Auch die Kinder liefen von einer Wohnung zur anderen da quasi. Das änderte sich dann schlagartig, als Habermann dann eben doch radikal in die Opposition ging, während Hermann ja immer versucht hat, diesen Weg des Kompromisses zu finden. Und er hat sich eben nicht so deutlich gegen die Partei gestellt. Er hat zwar immer auch versucht zu verändern, aber es war eine andere Taktik quasi. Und so ist es. In dem Buch kommt die Familie Havemann vor. Es ist jetzt nicht so die Hauptfigur, aber man läuft immer so ein bisschen mit, weil es auch so ein bisschen für mich so ein Gegenspieler ist, weil es sind einfach zwei verschiedene Wege, wie man sich in Diktaturen verhalten kann, auch so, ja.
1: Ja, wenn es keine Fragen mehr gibt, dann danke ich Ihnen nochmal, ich glaube im Namen von uns allen, sehr herzlich. Das war toll. Vielen Dank,
0: Vielen Dank.
1: auch dass Sie so tapfer gegen die schweren
0: Dankeschön.
1: Bedingungen angewiesen haben.
0: Es gibt noch Besuch, ne? Könnte man mal sagen. Ja. Vielen Dank. Dankeschön.
1: Ihnen allen auch vielen Dank, dass Sie in den letzten Tagen und Wochen dabei waren. Vielen Dank für Interesse, für Begeisterung, für Nachsicht, wenn mal was nicht geklappt hat. Und wir versprechen, wir wollen es wieder machen und dann machen wir es noch besser. Und Vielen Dank für die Literaturtage. Dankeschön.
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3: Dafür brauche ich, um so zu fragen, was ist das für mich? Das hat so, diese Einladung hat in mir unterschiedlichen so Fragen und Gefühle aufgemacht und auferwacht. Und in dem Sinne ist es für mich so fruchtbar.

0: vielleicht dann doch auch diesen Kampf in den besten 16 wieder von den 16 gewinnen können gegen David Roberts. Können wir vielleicht auch den wiederkehrenden Tagen in Dresden lernen, die vom 11. bis zum 17. September, wenn es nicht alljährlich, 2018, wenn ich das richtig, wenn ich da richtig informiert bin. Und es gibt bereits
1: wir wollen aber unsere Lieblingsserie gucken.
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0: herzlich willkommen zum diesjährigen Kurz und Gut im Kurzfilmwettbewerb.
1: Herzlich willkommen zu Kurz und Gut.
0: Schön, dass ihr alle da seid. Wir freuen uns, dass ihr alle hier im OK euch eingefunden habt.
2: Ich bin Mila und

0: Ich mache die Moderation dieses Jahr bei Kurz und Gut. Wir sind gerade dabei, unsere Moderationstexte zu schreiben und ein bisschen Zeitdruck haben wir, aber ich denke, wir schaffen das. Ich hoffe, die Stimmung wird so gemütlich sein und dass man einfach einen schönen Abend zusammen hat.
1: Wir haben heute den Tag über alles überleitet. Es hat sich herausgestellt, dass du noch viel zu tun machen musst. Aber es hat sich sehr gelohnt. Und die Sendung selber und die Veranstaltung selbst war dann extrem entspannt. Es hat alles funktioniert.

0: Hallo, ich bin Danilo und ich bin 14 Jahre alt. Als ich junger war, ich habe nie Kinderserien geschaut. Ich war immer an Fakten interessiert. Journalistik, Recherche und auch Dokumentation waren mein Riesenhobby. Ich habe immer davon geträumt, das Ganze selber zu machen. Und ich fand so eine Möglichkeit. Ich habe ein super Team gefunden, wo ich genau das mache, was ich mag. Bei uns gibt es viele Missionen. Du kannst hier alles sein.
1: Du bist so schnell und interessierst dich über alles wie Sonic.
2: Dann bist du eine perfekte Rechercheperson.
1: Oder du magst es, über alle Themen zu sprechen, wie Hermina Granger.
0: Und die andere letzte Frage ist, es gab sehr viele Gerüchte, dass sie ihre Karriere beenden wollen. Stimmt das?
3: Auf jeden Fall nicht. Das sind nur Fake News.
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Die Biese ist der längste Elbnebenfluss in der Altmark und entspringt als Milde auf den Wiesen des Letzlinger Heideplateaus. Wir befinden uns in unmittelbarer Nähe des kleinen Kreisstädtchens Osterburg. Der Ausgangspunkt unserer kurzen Wasserwanderung ist das an den Ufern der Biese gelegene Schwimmbad. An heißen Sommertagen herrscht hier ein lebhafter Hochbetrieb.

Mit dem Boot geht es nun auf diesem Fluss, der sich durch ein weites Talgebiet schlingelt, wenige Kilometer stromaufwärts, bis wir schließlich die Ortschaft Krumke erreichen.

Längst war diese Gegend nicht so gut passierbar. Röhricht und Schilf füllten die weiträumige Sumpflandschaft des Biesetales. Wasserregulierungen und andere Maßnahmen vergangener Jahre haben das Gebiet urbar gemacht. Heute ist der Landstrich zwischen Osterburg und Krumke landschaftlich besonders reizvoll. Er ist ein Teil des Landschaftsschutzgebietes, welches sich von Osterburg bis Seehausen und Ahrensee erstreckt.

Hier dehnt sich ein Park aus, der Schätze der Pflanzenwelt enthält. Mehr als 50 Vogelarten bewohnen dieses idyllische Fleckchen Landschaft, welches einst Alleinbesitz einflussreicher Herrschaften war und heute allen Menschen zugänglich ist. Park und Schloss stehen unter Landschaftsschutz und dienen der Freude und Erholung.

Ich glaube, dass es zu den etablierten Medien einfach ein Gegengewicht geben muss. Und ich denke, der offene Kanal und oder unsere Produktionsgruppe Merseburg Report ist da ein gutes Beispiel, weil es ja im Prinzip keine permanente regionale Berichterstattung in den etablierten Massenmedien gibt. Und die können natürlich nicht überall sein. Und ich denke, es gehört sich schon, dass man im kommunalen Bereich wie in Merseburg oder Bad Dürnberg einfach den Bürgern zeigt, was in ihrer eigenen Stadt los ist. Ich fühle mich auch ein bisschen gebraucht. In meinem Alter ist das nicht ganz unwichtig. Und ich fühle mich gefordert. Das ist vielleicht sogar 51% dessen, was ich tue oder warum ich es tue. Also ich glaube, unser Team besteht nur aus aktiven Menschen, die mit ihrer Zeit etwas Sinnvolles anfangen wollen und als Nebeneffekt natürlich fit im Kopf bleiben wollen. Und wir waren damals, ich glaube vor 23 Jahren, waren wir auch, glaube ich, die allerersten im Sachsen-Anhalt, die überhaupt Stadtratssitzungen übertragen hatten. Wir waren also weit vorne. Wo wir waren, wo der offene Kanal Merseburg war, da war vorne.

So, meine Damen und Herren, vor allen Dingen die ganzen Bauleute, bitte kommen Sie ein Stück weit ran. Wir müssen hier unheimlich laut drehen und dann fängt es an zu fiepen und zu pfeifen. Und Dankeschön, Dankeschön. Und vor allen Dingen auch die Gäste des Schloss Wernigerode und auch der Stadt Wernigerode, kommen Sie mal mit dazu, ein historischer Moment. Machen Sie Fotos, können zu Hause sagen, Mensch, wir waren dabei, was heute Abend vielleicht im Fernsehen zu sehen ist. Immer ran, immer ran. Wir haben das Schloss extra so schön gemacht, nur für Sie übrigens. Meine sehr geehrten Damen und Herren, herzlich willkommen als Schlossherr von Wernigerode. Ich bin nämlich der Stiftungsvorsitzende der Schlossstiftung Wernigerode als Landrat des Landkreises Harz, Tobias aus Halberstadt. Ich weiß nicht, ob früher die Wernigeröder und Halberstädter so der Bischof von Halberstadt und der Fürst von Wernigerode zu Stolberg Wernigerode. Wir sehen aber eine friedliche Koexistenz, meine Damen und Herren, weil wir allen Grund haben zu feiern. Ich möchte an dieser Stelle auch den stellvertretenden Ministerpräsidenten des Landes Sachsen-Anhalt hier begrüßen, Herr Professor Armin Willingmann. Armin, du hast von allen mit den längsten Anreise, ja, ich glaube von Hasserode bis runter, von zu Hause bis hierher. Aber du wohnst in einer der schönsten Gegenden von Sachsen-Anhalt und wir sind auch stolz, Armin, dass wir dich nach Magdeburg entsenden konnten. Einen sehr klugen Kopf für eine wichtige Institution, nämlich der Landesregierung Sachsen-Anhalt, meine Damen und Herren. Aber natürlich auch den vielen Beteiligten hier am Bau. Wir schließen heute eine große Maßnahme ab. Recht herzlichen Dank schon jetzt für Ihre Arbeit, für Ihr Engagement hier. Das, was man sehen konnte, kann sich sehen lassen. Der Bäckerhof genauso auch mit der behinderten- und barrierefreien Zugänglichkeit für unser Schloss. Und wenn ich sage unser Schloss, meine Damen und Herren, das Schloss Wernigerode mit ca. 260.000 Besuchern ist das bestbesuchteste Schloss in Sachsen-Anhalt. Ich will jetzt nicht sagen das Schönste, Tobias, das ist vielleicht dann deine Aufgabe als Oberbürgermeister, aber auf alle Fälle eins der wichtigsten Schlösser und natürlich eines auch der interessantesten Schlösser. Ich bin sehr stolz. Sie sehen, dass wir einerseits Baumaßnahmen abschließen, aber am Ende auch weiterhin bauen. Wer ein solches Objekt besitzt, weiß, wenn er einmal fertig ist, fängt er wieder von vorne an. Aber wir wollen natürlich die schönsten Ecken des Harzes und dazu gehört das Schloss Wernigerode auch entsprechend weiter sanieren und für alle eben auch Menschen mit Handicap zugänglich machen, meine Damen und Herren. Die Würde des Menschen ist unantastbar, Artikel 1 Absatz 1 des Grundgesetzes. Warum sage ich das? Das ist eine Staatsaufgabe, das ist eine Aufgabe eines jeden Menschen, der in Verantwortung ist, das zu organisieren, auch denjenigen, die es vielleicht im Leben etwas schwerer haben, auch dieses schöne Schloss zugänglich zu machen. Deswegen ist diese Maßnahme etwas Besonderes, sodass ältere Menschen, eingeschränkte Menschen auch die Möglichkeit haben, dieses wunderschöne Schloss zu besuchen. Und meine Damen und Herren, dieses Schloss ist saniert worden oder diese Maßnahme ist umgesetzt worden mit Strukturfondsmittel der Europäischen Union. Die Europäische Union ist mal gegründet worden als Friedensunion, als Ergebnis des Zweiten Weltkrieges. Und diese Europäische Union ist jetzt eine Gemeinschaft von Staaten, die auch die regionale Wirtschaft entwickelt. Insofern glaube ich, ist es ganz wichtig, dass wir diese Gemeinschaft zusammenhalten und nicht nur Partikularinteressen verfolgen, weil man in der Region

0: sehen kann, so wie am Schloss Wernigerode, dass die Europäische Union für uns, auch Deutsche, unheimlich wichtig ist. Insofern recht herzlichen Dank erstmal für zur Eröffnung. Ich würde dann überleiten an unseren stellvertretenden Ministerpräsidenten. Und ich glaube, wir Harzer, aber vor allen Dingen auch die Wernigeröder, haben jeden Grund zu feiern. Recht herzlichen Dank, dass Sie gekommen sind.
1: Sehr geehrter Herr Landrat Balzerowski, lieber Thomas, sehr geehrter Herr Oberbürgermeister Kascher, lieber Tobias, Herr Stadtratspräsident Uwe Friedrich Albrecht, Herr Dr. Juranek, lieber Christian, meine sehr geehrten Damen und Herren, unterschiedlichster Ehren, doch gleicher Würde, die gerade schon angesprochen wurde vom Landrat. Was für ein toller Tag, wenn man sieht, wie gleichsam eine Glückshaube über dem Harz und über Wernigerode liegt. Denn hier wird in den letzten Tagen mehr als deutlich, wie viel Kulturangebot in Sachsen-Anhalt, aber vor allen Dingen in der Harzregion ist und wie sich das Land, aber auch wie sich die Menschen dafür einbringen. Ich hatte das große Vergnügen, mit dem Landrat am Sonntag in Hasselfelde am Harzfest teilnehmen zu können und zu sehen, wie in diesem Bereich die Vereinskultur sich so unglaublich präsent gezeigt hat, ganz engagiert, oben bei Freunden, ein tolles Motto, das man auch ins Unterland nach Magdeburg mittransportieren kann, und ich tue es gern. Und dann aber vor einigen Tagen hier einen Termin in einem Jugendtreff. Da ging es auch um Kulturförderung, weil dieser Jugendtreff saniert werden soll, weil dort Gerätschaften angeschafft werden sollen, weil für die Jüngsten, für die Jugendlichen, die dort einen Treffpunkt haben sollten, etwas ermöglicht wird. Und jetzt ein schöner Moment der Übergabe hier des Bäckerhofs und des Hausmannturms mit einer Investition, die ja beachtlich ist und die nur zeigt, wie viel Geld wir auch in die Hochkultur stecken. Hier in unser kulturelles Erbe, hier an einer Stätte, die ja selbst für die deutsche Geschichte bedeutsam ist, weil natürlich die, die sich um dieses historistische Schloss gekümmert haben, die Familie Stolberg-Wernigerode durch ihren Ahnherrn Otto in jedermanns Gedächtnis eingebrannt ist, den Vater der Sozialgesetzgebung unter Bismarck, fast möchte man meinen, ist ja großartig, der hat sich damals schon um die Renten und Pensionen gekümmert und wir müssen es heute immer noch. Das ist deutsche Tradition. Und es wurde ganz zu Recht vom Landrat angesprochen, dass hier unterschiedliche Mittel eingesetzt werden. Für diese ganze Maßnahme, da geht es um fast 12 Millionen Euro, war es hilfreich, dass europäische Töpfe zur Verfügung stehen, dass die Gemeinschaftsaufgabe regionale Wirtschaftsförderung greift, ein Topf, den wir beim Bund anzapfen und mit dem viel Gutes investiert wird und mit dem auch solche Maßnahmen ermöglicht werden können. Und ich halte es für unendlich wichtig, dass das auch so weitergeht. Und das klappt, weil das Zusammenspiel klappt zwischen europäischen Instanzen und Sachsen-Anhalt, zwischen dem Bund und Sachsen-Anhalt und weil auch das Zusammenspiel in der Landesregierung in Sachsen-Anhalt funktioniert. Denn hier ist von der eigentlichen Fördermittelsystematik her das Wirtschaftsministerium zuständig und hat sich eingebracht. Hier ist das Städtebauministerium in Form des Ministeriums für Infrastruktur und Digitales gefordert. Und der stellvertretende Ministerpräsident hat heute das Vergnügen, bei der Eröffnung dabei zu sein und freut sich natürlich als Wissenschafts- und Energieminister. Lassen Sie mich noch etwas ansprechen, weil hier ja auch das ein und andere Kind unter uns ist und der ein und andere die Bedeutung von Schloss Wernigerode vielleicht gar nicht in seiner historischen Breite kennt, sondern vielmehr als Filmdrehort. Was sind wir doch mächtig stolz auf die Filmdrehorte bei uns in Sachsen-Anhalt. Das ist die Burg Querfurt, ohne Frage, aber inzwischen auch Schloss Wernigerode. Denn eins ist völlig klar, ob es das kleine Gespenst ist oder die Schule der magischen Tiere. Die Kids kennen das und sie drängen doch jetzt die Eltern, hier hinzukommen und sich das anzuschauen. Und das ist auch gut so. Mitten im touristischen Kraftzentrum von Sachsen-Anhalt, hier im Harz, dieses Schloss, es ist das bestbesuchte Museum des Landes und, wie man lesen kann, unter den Top 20 der deutschen Schloss- und Burgmuseen. Und da sind so andere Berühmte dabei, wie beispielsweise Neuschwanstein. Also, unser Neuschwanstein hier im Norden, das wird heute barrieregerecht hergerichtet. Ich bin sehr froh, auch als Mitglied des Schlossstiftungsvorstandes, oder es ist der Beirat, jedenfalls als Mitglied, sehr, sehr froh, dass wir diese Maßnahme, über die immer wieder berichtet wurde, auch über Kostenentwicklung, dass wir diese Maßnahme heute hier herbeiführen können, vorführen und einweihen, auf dass es noch leichter wird, barrierefrei künftig oben das Schloss zu erreichen. Lieber Tobias, du musst ein glücklicher Oberbürgermeister sein, Ich danke dir für dein persönliches Engagement in dieser Angelegenheit und gebe das Mikro gerne weiter.
2: Ja, lieber Armin, lieber Thomas, ich habe auch Jahre gebraucht, bis ich die Gremien auseinanderhalten konnte, ob Stiftung und Beirat und ganz viele andere Gremien, denen ich auch angehöre. Das hat eine Weile gedauert, insofern sei es dir verziehen, liebe Gäste, liebe Geschäftsführerin auch der Stiftung, Frau Weichold, will ich hier an der Stelle noch erwähnen. Ich bin ein sehr glücklicher Oberbürgermeister, insbesondere in den letzten 14 Tagen, drei Wochen, denn wir haben nicht nur Schloss Wernigerode, sondern wir haben in zweieinhalb, drei Wochen auch zwei andere wichtige stadtbildprägende Bauwerke, aber auch für den Tourismus und die Wernigeröder Gebäude fertiggestellt oder Bauabschnitte fertiggestellt. Ich erinnere mich an das Rathaus. Die Nordfassade ist wiederhergestellt, sieht wunderschön aus. Und ich erinnere mich auch an das Dach der Liebfrauenkirche mit der Kuppel auch wieder und mit der Kugel, die wir gefüllt haben mit einer Zeitkapsel. Wichtige Gebäude für die Stadt Wernigerode haben wichtige Meilensteine genommen. Und darüber habe ich mich gefreut. Und heute ganz besonders hier auf Schloss Wernigerode sozusagen, aller guten Dinge sind drei, werden wir mit dieser barrierefreien Maßnahme, also mit den Aufzügen und auch mit dem Bäckerhof hier fertig. Das freut mich ganz besonders. Meine Vorredner haben es bereits angerissen, welche Bedeutung kulturhistorisch, aber auch für den Tourismus im Harz das Schloss Wernigerode hat. Das ist ohne Frage so. Da möchte ich meinen ersten Dank aussprechen, insbesondere auch an das Team rund um den Geschäftsführer und der Schloss GmbH, Christian Juranek, die hier trotz dieser Baumaßnahmen Rekordbesucherzahlen in den letzten zweieinhalb, drei Jahren generieren konnte. Das muss man erstmal schaffen, trotz dieser Einschränkungen, dieses Schloss trotzdem so attraktiv und beliebt zu halten. Recht herzlichen Dank an das Team der Schloss GmbH, lieber Christian. Danke an dein Team, dass ihr das hier immer so gut hinbekommt. Da kann man zum ersten Mal, glaube ich, auch klatschen. Das ist keine Selbstverständlichkeit. Und der Kontext ist erwähnt worden, aber ich möchte auch unbedingt sagen, für die Wernigeröder und Wernigeröder ist das natürlich auch ein Thema, das Schloss Wernigerode, weil es natürlich tief in der Seele ist. Der Schlossherr ist immer gern der Landrat, aber das Schloss Wernigerode wird immer in Wernigerode stehen und es wird ja auch stehen bleiben in Wernigerode. Davon bin ich fest überzeugt. Das wird so passieren und die Wernigeröder lieben natürlich das Schloss Wernigerode, sowie die vielen hunderttausend Besucherinnen und Besucher. Und auch für uns Wernigeröder ist das natürlich so ein Punkt, wenn hier was fertig ist, wenn man die Freiterrasse auch oben wieder besuchen kann. Sie ist auch fertig gepflastert, muss an der Stelle noch angefügt werden, dann ist das etwas Besonderes und ich kann Ihnen versprechen, denn dieser Aufzug hier soll ja dann auch für die Allgemeinheit zugänglich sein. Ich lade die Wernigeröder und Wernigeröder ein, hier mal wieder aufs Schloss zu kommen und nicht nur die Ausstellung zu besuchen, sondern jetzt auch diesen Fahrstuhl zu besuchen. Das ist nämlich was ganz Besonderes, wenn man in diesem gläsernen Fahrstuhl dann durch diesen Turm fährt. Das ist ein Highlight, was nicht nur die Gäste überzeugen wird, sondern auch die Wernigeröder. Also auch ganz wichtig für die Wernigeröder Seele, für die Bürgerinnen und Bürger, dass hier wieder etwas fertiggestellt wurde. Insofern bin ich doppelt glücklich, weil wir das für die Touristen, aber auch für uns Einheimische hinbekommen. Ich möchte Danke sagen. Das ist mein Part an der Stelle, insbesondere an die vielen fleißigen Hände, die insbesondere im hinteren Bereich stehen, also an die Baufirmen, an die Handwerkerinnen und Handwerker, die hier mitgewirkt haben, an die Planerinnen und Planer, an die Projektverantwortlichen, aber auch an meine Kolleginnen und Kollegen, an die Kollegen von der Stiftung natürlich auch, die mitgewirkt haben, hier diese Baumaßnahme fertigzustellen. Dieser Applaus und dieser Dank gilt all Ihnen. Ich weiß, unter welchen Bedingungen das hier auch gemacht wird. Das ist nicht so einfach, aber ich bin wirklich dankbar dafür, dass Sie das alles so gut hinbekommen haben. Ganz herzlichen Dank an euch und das soll natürlich auch mit dem Mittagessen nachher nochmal unterstrichen werden. Dankeschön dafür. Ich weiß aber auch, dass wir noch nicht am Ende sind mit Schloss Wernigerode. Wir sind mitten in den Baumaßnahmen für die Schlossstraße, die auch für die Erschließung und auch die Bewirtschaftung nicht ganz unwesentlich ist. Und ich weiß auch, dass das für die Anwohner, ich kriege auch immer mal Mails und auch immer mal Rückmeldungen, nicht ganz einfach ist, diese Situation mit den mit der Baustelle. Anwohner, Schrägstrich, Ferienwohnungenbetreiber, Gäste und so weiter. Aber auch hier möchte ich Danke sagen an die, die das aushalten. Die müssen es auch noch ein bisschen länger aushalten. Wir sind mit der Brockenstraße, das ist dein Part, Thomas, mit der Schlossstraße noch nicht fertig. Insofern wird es auch immer noch Einschränkungen geben, die man dann einfach eben auch mal aushalten muss. Denn am Ende ist dieses Schloss Wernigerode dann wieder auch voll zugänglich und das wollen wir alle erreichen. Dankeschön an die Einwohnerinnen und Einwohner, die das dann auch aushalten. Jetzt komme ich zum Ende. Bedanke mich nochmal allen, die mitgewirkt haben und wir haben dann auch Kinder der Marianne-Bogenhagen-Schule eingeladen. Die kommen nämlich gleich hierher, um dann auch zu zeigen und auch zu demonstrieren, wie das, was wir hier gebaut haben, was Sie hier gebaut haben, nämlich die Möglichkeit, wenn man Einschränkungen hat, dann auch an diesem Rundgang am Schloss teilzunehmen. Das ist etwas ganz Besonderes, dass wir das jetzt auch endlich hinbekommen. Das wollen wir gleich testen mit den Kindern. Da kommt das Essen, das sind sie noch nicht. Das Essen ist auch wichtig. Aber mit den Kids der Schule wollen wir das dann gemeinsam gleich ausprobieren und wollen das hier freigeben. Darüber freue ich mich sehr. Also, schön, dass Sie alle da sind. Danke für Ihre geleistete Arbeit, für diesen ganz wichtigen Abschnitt. Dann

0: Herzlich die Einladung natürlich nachher auch zum Essen. Ich freue mich natürlich auch, dass Sie alle da sind. Bedanke mich auch nochmal für die Fördermittel und für die finanziellen Zuwendungen, die ganz wichtig sind bei dieser Maßnahme. Und sage, das ist ein wunderbarer Tag für Wernigerode und ich bin ein sehr, sehr glücklicher Oberbürgermeister. Danke, dass Sie alle da sind. Dankeschön. Wir müssen 10 Minuten überbrücken, bis die Kids kommen. Genau, vielleicht, Herr Dr. Juranek, Sie sind immer dafür geeignet, auch solche 10 Minuten zu überbrücken, wenn es darum geht, vielleicht auch ein bisschen, vielleicht noch. Ich habe mich vorhin gefragt, also mit dem Bäckerhof, wo war denn die alte Bäckerei? Wo stand die denn? Das ist ja vielleicht auch ein interessantes Detail. Die stand hier nämlich und Christian hat es mir erläutert und vielleicht kann man den Kontext nochmal herstellen, Christian. Danke.
1: Ja, wir befinden uns hier eben tatsächlich auf dem Bäckerhof und vor dem großen Umbau des Schlosses, also der Umbau beginnt 1862 und dauerte eben bis 1885, stand eben auf diesem Gelände hier die ehemalige Schlossbäckerei. Und das war ziemlich ein langgestreckter, eingeschossiger Bau, der aus Fachwerk bestand. Und ungefähr da, wo die Einfahrt zum Bäckerhof jetzt ist, wo da hinten abgesperrt ist, bis hier vorne unmittelbar, ungefähr auf dieser Höhe, wo wir jetzt hier stehen, hier sich befunden hat. Zur anderen Seite hin war eine doppeltorige Anlage. Wir wissen das deswegen so genau, weil es eine Zeichnung von Elise Krohler gibt, die bei uns im Bestand ist, die eben tatsächlich diese Schlossbäckerei nochmal dargestellt hat. Und darum kann man das ganz gut nachvollziehen. Der Turm selber ist mittelalterlich. Der gehört mit zu den ältesten Teilen des Schlosses. Der stammt aus dem 14. Jahrhundert im Kern und ist eigentlich im 19. Jahrhundert nur umgebaut worden. Vor allen Dingen die Haube, die oben drauf sitzt, stammt von unserem Schlossbaumeister Karl Frühling. Im 19. Jahrhundert kann man sich heute gar nicht mehr vorstellen, war da oben ein Zinnenkranz drauf. Das sah also völlig anders aus, als das heute aussieht. Und dann ist tatsächlich diese Schieferbedeckung da oben drauf gekommen. Und trotzdem sind wir hier im Mittelalter. Wir hatten die Idee, hier den Fahrstuhl reinzubauen, weil der Innenteil tatsächlich nicht mittelalterlich war, sondern da war Betondecken aus DDR-Zeiten drin. Und auf die Art und Weise hat man nichts an historischer Bausubstanz zerstört, als der Fahrstuhl hier eingebaut worden ist. Insofern war das also eine Maßnahme, die denkmalpflegerisch also überhaupt keine Probleme bereitet hat. Und dann haben wir noch einen großen Vorteil, wenn man hier die Türen sieht. Wenn man heute für Rollstuhlfahrer etwas einrichtet, gibt es ja Vorschriften, wie breit so etwas sein muss. 1,10 Meter bzw. 1,20 Meter ist so die allgemeine Vorschrift, muss sozusagen die Durchfahrtsbreite sein. Und Karl Frühling hat ab 1862 den schöne Eigenschaft gehabt, 1,40 Meter breite Türen einzubauen. Der hat also schon geahnt, was im 21. Jahrhundert passieren würde. Das heißt, an anderen Stellen, wenn man in solchen Bereichen arbeitet, führt es immer dazu, dass man irgendwie die Türen verbreitern muss. Und hier haben wir eben die Originaltüren also unangetastet lassen können. Man musste eigentlich nur die Schwelle nach unten weiterlegen, sodass wir hier auch die historische Bausubstanz haben und oben ganz genauso. Und dasselbe gilt nachher für den Bereich, wo die Mobilitätseingeschränkten langgehen werden, dass wir überall mit den historischen originalen Türen arbeiten konnten, ohne dass man da in den Breiten oder in den Höhen irgendetwas ändern musste, sodass also die historische Bausubstanz dadurch also nicht wirklich angetastet werden musste. Das ist also auch ein großer, großer Vorteil. Und tatsächlich, wir warten jetzt auf die Schule. Es wird dann so sein, dass hier die Parkplätze sein werden auf dem Bäckerhof für diejenigen, die eben im Rollstuhl kommen werden. Hier man muss nach oben fahren, oben drehen und dann sich hier einstellen. Und dann kann man von hier aus mit dem Fahrstuhl auf die obere Ebene direkt vor das Schloss. Und dann beginnt der nächste Rundgang sozusagen, der auch saniert ist, um das Schloss herum, der sogenannte Trockenhof. Und im Schloss selber haben wir dann den zweiten Fahrstuhl, der dann ins Obergeschoss führt, aber auch zu den behindertgerechten Toiletten. Das heißt, es ist keine Barriere. Freie, sondern eine barrierearme Zugänglichkeit für einen Teil des Schlosses. Das ganze Schloss, nicht um da Missverständnisse zu haben, das ganze Schloss wird nicht barrierefrei sein, aber erheblich barriereärmer. Und man kann aber auch mit dem Rollstuhl, Sie werden das gleich sehen, bis in den Festsaal fahren und bis in den zweiten Rundgang am Ende und die Sonderausstellungen in Zukunft auch komplett barrierearm besuchen. Also für diejenigen, die tatsächlich da Einschränkungen haben, ist das eine erhebliche Verbesserung in der Zugänglichkeit. Ja, also was der Oberbürgermeister gerade sagt, also der Fahrstuhl wird während der Öffnungszeit des Museums immer öffentlich zugänglich sein. Ich sage das bewusst nochmal während der Öffnungszeit. Also wer hier morgens um 6 kommt, kommt noch nicht nach oben. Ansonsten ist er offen zugänglich. Und der andere Fahrstuhl wird zunächst erstmal, weil wir ja noch Restarbeiten haben, nur mit Voranmeldung zugänglich sein. Aber der nächste Schritt ist dann auch der, dass wir natürlich auch dazu kommen werden, dass im Haus man dort dann ohne Anmeldung tatsächlich das Ganze dann benutzen kann. Wie ich eben schon gesagt habe, es ist auch unglaublich wichtig, dass wir behindertengerechte Toiletten eingebaut haben, was bislang auch nicht der Fall gewesen ist. Also es sind schon umfangreiche Maßnahmen. Es sind insgesamt, das wurde vorhin noch gar nicht gesagt, insgesamt sind es 18 Baumaßnahmen. Das ist schon sehr, sehr viel mehr als nur einfach hier der Turm und nur hier der Fahrstuhl, sondern es ist eine Fülle von Maßnahmen, die teilweise auch noch laufen. Die Schlossstraße ist im Moment nur das allerletzte. Ja.
2: Herr Dr. Juranek, Sie sprachen von der Bäckerei. Jetzt stehen dort auch ein paar Brezeln. Die ganze Zeit habe ich überlegt, gibt es ein paar Besonderheiten oder gab es ein paar Besonderheiten in der Bäckerei? Die Wernigeröder, Schlosskrapfen oder Pfannkuchen oder ähnlichem, weil das wäre ja auch die Frage, ob es da was geschmacklich Besonderes gab. Da Sie ja so viel wissen, wissen Sie vielleicht auch das.
1: Ja, leider weiß ich das tatsächlich nicht, ob hier am Schloss was Besonderes. Was hier besonders ist in Wernigerode, was immer ein bisschen kurz kommt, ist, rund um das Schloss gibt es ja den Tiergarten und anschließend an den Tiergarten und den Lustgarten gibt es das Kastanienwäldchen. Wir haben ja hier in Wernigerode ein Esskastanienwäldchen, was die nördlichste Esskastanienplantage in Deutschland darstellt, mit über 200 originalen Esskastanien aus dem 18. Jahrhundert. Und theoretisch hat es immer wieder Anläufe gegeben, tatsächlich Essen mit den essbaren Kastanien hier zu kreieren. Das ist also eine Spezialität, die man in der Form mit einheimischen essbaren Kastanien hier so weit im Norden von Deutschland eigentlich nirgendwo anders findet. Aber sonst gibt es natürlich, da sind wir ganz glücklich, wir haben vor ungefähr 15 Jahren das original handschriftliche Kochbuch des Küchenchefs vom Grafen Otto aus dem 19. Jahrhundert geschenkt bekommen. Wir können tatsächlich nachschauen, was tatsächlich in der Küche früher hier vorhanden gewesen ist. Aber dass ich jetzt sagen kann, Schlosskrapfen, leider nicht. Kann ich also nicht mitnehmen. Also, das ist jetzt nicht die Schule der magischen
3: Nein.
1: Tiere. Die kommt auch Ende September.
3: Kinder der Schule.
1: Also, wie eben gerade mal gesagt, die Dreharbeiten für die Schule der magischen Tiere laufen vom 23. bis 25. und am 28. September hier auf dem Schloss in Wernigerode. Hat jeder von euch was?
4: Ja.
5: Danke schön nochmal, ja? Danke schön nochmal.
6: Ja, vielen Dank. Ganz herzlich.

0: Jeder lebt auch von den Ideen des anderen.
1: Mir gefällt eigentlich das Klima hier eigentlich ganz gut.
0: Wir kommen aus den verschiedensten Berufen. Und wir haben nur einen dabei, der hat mal für das Fernsehen der DDR gearbeitet. Und es ist erstaunlich, wie die einzelnen Berufe sozusagen hier aufeinandertreffen und sich in einer gemeinsamen Arbeit finden. Also ich bin durchaus der Meinung, das ist der Antrieb für mich, dass ich hier arbeite, mitarbeite. Wir sind ein Kollektiv, glaube ich, das nicht ein zweites Mal hier in der Gegend zu finden ist.

0: Herzlich willkommen heute Abend hier im offenen Kanal. Mein Name ist Philipp Schüller und ich bin Bildungsreferent für Demokratieförderung und politische Bildung hier im offenen Kanal. Und im Rahmen der interkulturellen Woche habe ich mir heute drei Gäste eingeladen. Neben mir sitzt die bezaubernde Olga Blum. Und ich habe dann noch zwei Live-Gäste, die ich gleich auch noch vorstelle, die per Big Blue Button, also per Videokonferenz-Tool zugeschaltet sind, per Video. Die konnten leider heute nicht kommen. Der eine Gast kommt auch von etwas weiter weg, sodass wir die Chance genutzt haben. Auch Corona hat positive Seiten. Zumindest in diesem Fall können wir das sehr gut so machen, dass wir jetzt wissen, wie funktioniert Online-Zuschalte im Fernsehen. Olga Blum. Olga Blum ist Sozialpädagogin im Kids Rosenthal. Also im, was heißt Kids? Können Sie das kurz sagen?
1: Ja, das ist ein Freizeitzentrum. Kommunikation und Integration kann man auch Kulturzentrum nennen, im Stadtgebiet Rosenthal in Merseburg.
0: Ja, dann haben wir noch zwei weitere Gäste, und zwar Mamad Mohammad, der ist Geschäftsführer des Landesnetzwerks für Migrantenorganisationen in Sachsen-Anhalt, kurz LAMSA. LAMSA vertritt die politischen und wirtschaftlichen und sozialen kulturellen Interessen der Bevölkerung mit Migrationshintergrund auf Landesebene. Also ein Zusammenschluss von verschiedenen Vereinen aus dem Migrationsbereich, und LAMSA ist quasi die Bündelung aller dieser Vereine, um eine starke Stimme auf Landesebene zu haben zum Thema Migration. Dann haben wir unseren dritten Gast, Jonathan Kurzwelli. Kurze Frage, darf ich dich Jonathan nennen oder sprichst du deinen Namen Englisch aus?
2: Jonathan ist gut.
0: Jonathan. Jonathan, ich sehe, du hast noch einen Cursor im Gesicht. Vielleicht kann die Regie den Cursor aus... Sehr schön, danke. Jonathan ist Postdoctoral Researcher an der Universität Göttingen und gleichzeitig auch noch wissenschaftlicher Mitarbeiter am Department of Anthropology an der University of the Free State in Bloemfontein, South Africa, Südafrika. Bloemfontein, wie spricht man das aus? Ist das richtig ausgesprochen von mir?
2: Bloemfontein, ja.
0: Bloemfontein. Jonathan ist Anthropologe und forscht zur persönlichen und sozialen Identität, Nationalismus und Radikalisierung. Das ist das, was ich zu dir gefunden habe. Ist das korrekt, Jonathan?
2: Ja, das ist mehr oder weniger korrekt, ja.
0: Okay, super. Fangen wir gleich mal an. Also das Thema ist Demokratie. Wie kann eine kulturelle Diversität zum Thema Demokratie, dem Thema Demokratie zuträglich sein, oder was für Probleme gibt es? Also was gibt es, wo kann kulturelle Diversität vielleicht auch einer Demokratie nicht besonders gut tun? Deswegen erstmal die Grundfrage, Definition von Kultur, von Demokratie. Ich frage Sie auch gleich noch, was Sie davon halten. Das, was ich hier habe, ist von der Bundeszentrale für politische Bildung. Ich zitiere: Demokratie schafft die Grundlage für eine Vielfalt moderner politischer Ordnungen, deren gemeinsames Kennzeichen die Volkssouveränität und die Beschränkung politischer Herrschaft ist. In der Demokratie ist das Volk oberster Souverän und oberste Legitimation politischen Handelns. Das bedeutet in der Regel jedoch nicht, dass das Volk unmittelbar die Herrschaft ausübt. Das ist eine sehr grobe Beschreibung von Demokratie. Ich würde gerne darauf eingehen, was Demokratie im Einzelnen bedeuten kann. Deswegen zuerst

0: die Frage an meinen persönlichen Gast hier im Studio. Was bedeutet für Sie Demokratie?
1: Für mich persönlich bedeutet Demokratie Freiheit, Entscheidungsfreiheit, Reisefreiheit. Man kann auch entscheiden, wo man lebt, wie man lebt, was in vielen anderen Ländern ist nicht der Fall. Ich komme aus dem osteuropäischen Land, aus Ukraine, und derzeit herrscht dort natürlich auch Bürgerkrieg. Es sieht mit Demokratie ist da nicht viel zu sehen oder zu spüren oder zu leben.
0: Also Sie genießen es, Demokratie
1: haben zu können. Natürlich. Und ich denke, ich bin nicht die Einzige.
0: Mamad, was bedeutet für dich Demokratie?
2: Also meine Demokratie ist nicht statisches. Also sozusagen kann man ja schlecht immer, sage ich mal, anfassen, sondern es muss gelebt werden. Ob das in der Kommune ist, ob in der Vereine ist, ob das sozusagen in das Leben des Menschen integriert werden muss. Also die Demokratie erleben wir in verschiedenen Schichten und verschiedene Orte. Und das ist auch das Schöne daran, dass man natürlich auch leben muss. Und daher ist für mich als Verein oder als Vereinarbeit, Vereinleben, demokratische Vertretung zu sein, gewählt zu sein, das ganze Leben, was es dann bezieht, auch sozusagen Schwerpunkte zu setzen, dass man selbst entscheidet, die Entscheidungsfreiheit zu haben, dass man auch die Meinungspluralität aushalten kann und dass man sozusagen auch streiten kann, dass man auch diskutieren kann, dass lebendige Demokratie auch jeden Tag gestalten kann. Und das ist für mich ein Teil der Demokratie, die ich leben kann und will. Und das ist mit Bezug natürlich auch bezogen ist, dass wir auch da lernen müssen, wie man Demokratie funktioniert. Weil im Grundlage Demokratie ist ja nicht zu sagen, ich nehme nicht ein Unterrichter ist zwar, sondern muss täglich gelebt werden. Und das ist sozusagen auch Teil, finde ich, sozusagen ein Prozess, der auch nicht sozusagen von heute oder morgen anfängt. Also lebenslange Lernen ist Demokratie mit verbunden.
0: Ja, das finde ich, lebenslanges Lernen finde ich total schöne Bezeichnung eigentlich für Demokratie, oder? Jonathan, was bedeutet für dich Demokratie? Du bist ich würde sagen, um dich zu beschreiben, ich glaube, ich habe über dich gelesen, du bezeichnest dich selbst als Weltbürger. Du bist quasi, bist überall zu Hause. Was bedeutet dann Demokratie für dich?
3: Das ist eine sehr schwierige Frage, weil Demokratie bedeutet so viele Sachen gleichzeitig. Also Demokratie ist für mich nicht unbedingt Freiheit, wahrscheinlich ein Versprechen von Freiheit, der tatsächlich mit einer Gefahr verbunden ist, eine Gefahr, die wir jetzt auch haben, wo man durch demokratische Prozesse die Freiheit begrenzen auch kann und durch demokratische Prozesse auch Freiheit von anderen wegnehmen kann oder nicht erlauben kann. Also Demokratie ist vor allem für mich eine Responsabilität, glaube ich, was Herr Mamad Mohammed gesagt hat, man muss lernen und diese Responsabilität von bürgerliches Lernen und informiert zu sein, ist für mich die Grundlage von Demokratie, glaube ich.
0: Das heißt, also da höre ich so ein bisschen draus, dass wir selbst definitiv sehr viel damit zu tun haben, wie eine Demokratie funktionieren kann, oder? Also wenn du meinst, wir müssen verantwortlich sein für das, was Demokratie ist oder wie Demokratie am Ende funktioniert. Komme ich mal zum nächsten Punkt. Was bedeutet für Mamad, was bedeutet Kultur für dich? Was ist kulturelle Identität?
2: Also das ist wirklich auch nicht einfacher, weil im Grunde wir haben schon eine Identität. Ne? Wir haben verschiedene Identitäten. Ich bin ein Vater, ich bin ein Sohn, ich bin ein Ehemann, ich bin ein Freund, ich bin auch ein Chef und ich bin ein Arbeitnehmer. Und man hat ja verschiedene Identitäten. Und die Identitäten sind ja natürlich jeweils kulturell, aber auch lokal, also in Halle. Das könnte eine Identität sein. Es kann aber auch in Deutschland weiter Identität sein. Es kann auch meine persönliche Identität, auch meine Herkunft, wo ich herkomme, auch Identität. Es gibt verschiedene Identitäten. Deswegen ist es total schwierig, wo man auch die Kinder

0: mit Migrationshintergrund fragt, dann, na, was bist du denn jetzt? Bist du eine Kurde oder bist du Deutsche oder 50% oder das ist, glaube ich, die Frage, die genau die Kinder, also ich merke auch bei meinen Kindern damit überhaupt nicht anfangen können, sage ich bin 100% Deutsche und ich bin 100% Kurden. Also das heißt, warum geht das nicht beides? Also warum kann man nicht beides leben? Warum kann man nicht beide Identitäten in sich tragen? Und das ist, glaube ich, diese Rätselfrage, die wir immer versuchen, wir müssen auch die Leute zuordnen. Und ich finde, da sollten wir, glaube ich, eher offener sein. Ich hatte jetzt vor ein paar Tagen, sagte die Kollegin, du bist ja so anderthalb. Ja, was meint ihr damit? Es gibt natürlich die Generation 2, also die Menschen, die hier geboren sind, und die Generation, die sozusagen Kinder, die, also Menschen, die mit Erwachsenenalter nach Deutschland gekommen sind. Und es gibt Generationen, die natürlich irgendwie als Jugendliche hergekommen sind und jetzt sozusagen leben in Deutschland. Und das heißt auch diese Stärkung, diese Identitäten, die verschiedenste an sich tragen. Ich glaube, das ist so auch kulturelle Identität. Also würde ich auch jetzt eine Summe, ja, von verschiedensten Identitäten, irgendwann entsteht eine. Aber ich glaube, das kann man mit einfacher Worte nicht erklären, weil das muss man das Individuelle, das Kollektive und dann zum Schluss zu sagen, das Lokale und was macht das Person zum Schluss auch aus?
1: Ich habe gerade zu Beginn Jonathan fleißig nicken gesehen. Kannst du da zustimmen oder was bedeutet das für dich? Also du bist Identitätsforscher, wenn ich das mal so banal sagen darf. Was ist deine Meinung dazu? Du stimmst Mama ja durchaus zu, aber hast du noch andere Vorschläge, andere Thesen?
2: Der Begriff Kultur ist einer von den am meisten problematischen heutzutage in Sozialwissenschaften oder Kulturwissenschaften. Es ist ein Begriff, der in so vielen verschiedenen Formen benutzt wird und auch schlecht benutzt wird zum Diskrimination aufhören. Also es ist ein Begriff für mich, den ich in meiner wissenschaftlichen Arbeit eigentlich vermeiden will, weil er so indefiniert ist. Und gleichzeitig hat er immer die Gefahr, Menschen zu essentialisieren oder zu reduzieren zum einen Begriff, eine bestimmte Identität, die eher normalerweise stereotypisch gezeichnet ist. Wenn man behauptet, Kulturen verbunden sei mit Ethnien oder Nationalitäten, dann öfter reduziert man die Komplexität von den allen, was wir sind und machen, auf einen Begriff, der uns eigentlich wenig sagt. Wenn man sagt, jemand kommt aus der indischen Kultur, was könnte denn das bedeuten? India selber ist so vielfach, da lernen wir nichts von ihm selber. Und dann hat er natürlich die Gefahr, um zu sagen, also die Frage, wer bist du oder was bist du, in sich selber finde ich sehr gefährlich, weil es behauptet, dass menschlich tatsächlich etwas eigentlich sind, eine Essenz haben, die öfter in einer Identität drin ist, wo wir eigentlich wissen, wie wir uns sehr ändern. Also das sieht man gerade bei Migrantengeschichten, das Schönste, wie problematisch sie es haben, sich zu definieren und gleichzeitig hier reinpassen, nicht reinpassen, wenn die zurück nach Hause kommen, öfter auch nicht. Also die Mehrheit von was wir sind in verschiedenen Situationen, auch wenn ich mit meinen Eltern mich treffe, meinen Freunden, bin ich ein bisschen ein anderes Mensch. Deswegen der Begriff Kultur und kulturelle Identität ist für mich ein bisschen gefährlich, vor allem in dem Sinn, wenn es zum dieser Identität als eine fast kalzifizierte oder versteinerte irgendwie Teil des Menschen ist. Da habe ich ein bisschen, da bin ich vorsichtig mit dem Begriff.
1: Das heißt, kulturelle Identität ist etwas Formbares. Also wenn du meinst, es ist nicht fest, sondern es ist formbar, heißt das, passen wir unsere kulturelle Identität oder unsere Identität dauernd an? Also was heißt, dieses, ja, dass es nicht versteinert ist, sondern woran passen wir unsere kulturelle Identität an? Also verändern wir uns dauernd? Jonathan?
2: Das ist eine gute Frage. Ja, wir verändern sich gleichzeitig, aber nicht, natürlich nicht ganz. Wir haben persönliche Geschichten, die öfter mit dem Kollektiven verbunden sind. Aber um zu sagen, dass jemand aus einer Kultur kommt, was sollte es eigentlich bedeuten? Ja? Ein Beispiel, den ich geben kann, ich hab länger geforscht in einem deutschen Dorf in Paraguay, wo Leute mir öfter erzählt haben, was heißt es eigentlich, Deutsch zu sein oder Paraguayer zu sein. Und dann haben die mir öfter solche ganz stereotypische Geschichten erzählt, wie die Deutsche, die Quarkkäse machen und selber Gemüse pflanzen und irgendwie mit Geld anders umgehen und so weiter. Und dann haben die öfter behauptet, dass Deutschland definiert, was die eigentlich sind und was die machen. Aber dann 2 Stunden, 3 Stunden danach treffen sich verschiedene Menschen auf einem Fußballstadion und plötzlich ist es viel wichtiger, wer welchen Club unterstützt, als ob wer Deutsch oder Paraguayer ist. Und dann plötzlich in einer anderen Situation ist es viel wichtiger, wer Frau ist oder wer Mann ist. Also Identitäten sind für mich öfter solche Art und Weisen, solche Shortcuts, um Sachen zu verstehen erstmal. Also es sind Sachen, Identitäten helfen, um Sachen zu verstehen, auch wenn nicht immer, auch wenn öfter zerstört in irgendwelche Weise. Aber Identitäten sind auch Art und Weise von Sein, die dann unterschiedlich halt sind. Also in verschiedenen Situationen können wir tatsächlich verschiedene Identitäten priorisieren oder performieren. Deswegen sind die Frage ist immer, zum welchem Teil sind die Identitäten tatsächlich immer präsent?
1: Anschließend daran habe ich die Frage an Mamat. Wenn sich diese oder wenn unsere Identitäten sich anpassen, ändert sich dann auch die Kommunikation zwischen Menschen? Also wenn kulturelle Unterschiede auftreten, also um jetzt da in diesen Worten zu sprechen, wenn kommuniziert wird, wenn verhandelt wird und wir unsere Identitäten anpassen, ist das dann, hast du die Erfahrung gemacht oder weißt du von Erfahrungen, dass je nachdem, welche Identität wir gerade haben, auch unterschiedlich kommunizieren? Also gerade vielleicht auch mit dem Hintergrund, dass Menschen Migrationshintergrund haben?
0: Also unsere Erfahrung ist die, dass man natürlich schnell Sachen, also die sozusagen die Aufnahmegesellschaft, die Menschen sagen, in Deutschland leben schon, wollen nicht schnell Sachen klären. Ja, also wo ist wohin? Also das heißt, es geht darum, also welche Grenzen also werden gezogen. Und das ist immer das, wo wir einfach natürlich an den Punkt kommen. Das heißt, wenn ich mit dem Telefon spreche und meinen Namen gar nicht sage, wird niemand erkennen, dass ich einen Migrationshintergrund habe. Aber wenn ich da auftauche, dann werden schnell zu sagen, die klaren Sachen geklärt und wird die Frage kommen, naja, woher kommst du denn noch? Also das heißt, man muss es ja erfahren. Also es ist ganz anscheinend so, dieses Situation daran verbunden ist. Und also wir haben, also ich persönlich genauso, aber ich meine, also die Erfahrung aus Menschen, die schon über 30, 40 Jahre leben hier, also vor der Wende, nach der Wende, wenn man Ostdeutschland anschaut, ne? Also die haben gesamte Biografie hier gelebt. Sie sind sozusagen länger hier als in ihrer eigenen Heimat, wo die geboren sind, ja. Und trotzdem werden jedes Mal wieder konfrontiert mit der Frage, diese kulturelle Identität sozusagen hinterlegen. Ich finde noch eine Gedanke, die immer dazu kommt. Ich finde, eine bayerische Bauer beispielsweise hätte mehr mit österreichischer Bauer zu tun hat, als mit sachsen-anhaltinischer Bauer zu tun hat. Das heißt, Deutschland gibt ja auch keine kulturelle Identität. Also das heißt, verschwimmt je nach, also es gibt keine Grenzen auch im Sinne jetzt, dass man denkt jetzt, wir haben Deutschland und das ist irgendwie eine eigene kulturelle Identität, sondern ist, das kann man so, ich glaube, ich kann so sagen, auch Jonathan Recht, man kann das nicht beschreiben, also man ist schwierig zu erfassen, man kann nur bestimmter Ebene, was man sagen, wie der Eisbergmodell anguckt, man sagt, was sieht man oben schwimmen, das sieht man vielleicht, und was unten aber sozusagen unter dem Meer schwimmt, sieht man ja im Grunde ja nicht, also nach dem Gefühl, nach, also ich glaube, und das hat ja auch in verschiedenen Ebenen stattgefunden, was man festgestellt hat, nach der Frage, wenn man jetzt diese Milieus anguckt, dieses Seniors-Milieu anschaut, ist natürlich so sehr stark, ein konservativer Mensch, der aus Türkei kommt, aus Syrien kommt, aus Deutschland kommt, haben gleiche Verhalten einfach. Also das, ich glaube, wir müssen uns mehr soziale Milieus anschauen, was es sozusagen eher verbindet, als die Frage nach kultureller Identität, die uns sozusagen, glaube ich, in Irre führt. Also wir kommen da nicht weiter. Das ist eine Sackgasse. Also ist ganz schnell am Ende angekommen. Aber es gibt eher mehr Gemeinsamkeiten mit Menschen, die wir, weil bestimmte soziale Milieus auch angehören und sozusagen auch stärker diese Identitäten auch entwickelt werden können.

0: Jonathan, du bist da quasi abgegangen, weil du gemerkt hast, da hat jemand deine Gedanken auch ausgesprochen. Möchtest du dazu noch was
1: Aber
0: sagen?
1: wir kennen uns vorher nicht, nicht, dass das ja irgendwie jetzt den Eindruck erweckt wird.
2: Ja, da bin ich ganz einverstanden. Der Konzept von Kultur öfter priorisiert die Unterschiede zwischen Menschen und auch öfter sehr selektiv. Welche Unterschiede sind eigentlich wichtig? Öfter begrenzt auf Unterschiede, die eigentlich nicht so wichtig sind. Und da fragt man sich eigentlich, mit wem habe ich mehr zu tun? Mit Akademikern aus Syrien, China und Brasilien oder mit den 1% Reichsten in Deutschland? Die sind für mich eine sehr fremde Kultur.
0: Da frage ich dann gleich mal die Frau Blum, wenn es so große Unterschiede gibt auf der einen Seite, auf der anderen Seite aber eigentlich vielleicht gar keine Unterschiede, können Sie das erfassen, was dieser interkulturelle Austausch, der ja quasi von Kindern, die vielleicht noch nicht studiert haben und auch keine Landwirte aus Bayern oder Österreich sind,
3: Ja.
0: macht das was mit Kindern oder Eltern oder ist das völlig das völlig Normalste und deswegen passiert da auch nichts mit den Eltern, wenn ich jetzt mal den biodeutschen Familien und den Menschen mit Migrationshintergrund bei Ihnen, macht das was mit den Familien und den Kindern?
3: Also bei den Kindern sieht man überhaupt gar keinen Unterschied. Da spielt gar keine Rolle, aus welchem Land, aus welcher Kultur, welche Religion die Kinder stammen. Ja. Die Kinder spielen miteinander, üben, basteln, malen, miteinander reden. Und in Kids ist es so, dass wir reden auch alle Deutsch. Dadurch, dass die Kinder aus verschiedenen Ländern auch kommen, verschiedene Muttersprachen besitzen, es ist notwendig, dass man auch untereinander kommunizieren kann. Also Deutsch ist bei uns im Kiez Amtssprache. So einfach ist das. Ja, bei den Eltern ist wiederum ein bisschen anderes. Da gibt es tatsächlich Unterschiede zwischen Migranteneltern. Ja, kommt die eine aus, sind eine Kurden, die andere Syrer, die dritten kommen aus Bosnien oder aus anderen Ländern. Da beschauen sie sich schon ein bisschen, ja, und versuchen sich so ein bisschen auszugrenzen oder Distanz zu halten. Ja, passiert immer am Anfang, wenn die Kinder zu uns kommen. Die kleinen Kinder kommen natürlich mit den Eltern. Und da legen wir ganz großes Wert, dass vorerst auch die Eltern mit ins Kiez reinschauen, sich die Einrichtungen anschauen, was bei uns so am Tag passiert, was für Regeln, welche Spiele die Kinder spielen können oder was die auch lernen können. Ja, und dann, wenn die Kinder soweit selbstständig, kommt ja auch alleine. Nach Weile, auch bei den Eltern, ist nicht unbedingt ein großes Problem. Also Identitätsproblem oder Herkunft, das spielt auch gar keine Rolle. Weil wenn im Kiez was zu tun ist, Vorbereitungsarbeiten zu einem Fest oder Basteln oder Höhepunkte, sind die Eltern alle da und helfen alle mit. Das spielt auch gar keine Rolle, wer woher stammt.
0: Ist das übertragen dann die Kinder quasi auch was von dem, was sie mitbekommen im Kiez Rosenthal auch auf die Eltern? Also ist das quasi, oder ist das, was die Eltern beobachten, wenn sie zum Beispiel beim ersten Mal dabei sind, ist das schon ausreichend, damit da diese
3: Nein,
0: Hürden abgebaut werden, oder ist da auch was?
3: natürlich nicht.
0: Ja.
3: Ja, alle reden über Integration. Die Integration beginnt auch bei kleinen Kindern. Wichtig ist, dass die so schnell wie möglich in den Kindergarten integriert werden. Ja, da lernen sie auch ganz normale Regeln, das sozial miteinander, ja, Umgang miteinander, soziale Verhalten. Ja, dadurch, dass die in Familien allein zu Hause sind oder mit Geschwister oder mit den Eltern und nicht in den Kindergarten gehen, sieht man dann, sobald die Schulphase beginnt, haben auch viele Kinder auch ein bisschen Probleme, sich in Schule zu integrieren, sich anzupassen, den Lehrer zu folgen, in der Gruppe miteinander umzugehen. Ja, meistens ist das bei Jungs, aber Jungs kennen wir auch, die sind sowieso ein bisschen robuster als die Mädchen. Und die Mädchen werden ein bisschen stiller. Ja. Beginnen sollte man tatsächlich bei Kleinkind. Ja. Und die Kinder bringen auch das mit nach Hause. so bestimmte Regeln. Man merkt auch, viele Eltern sprechen kein Deutsch, weil wir vielleicht noch nicht so lange in Deutschland leben. Oder gibt es andere Gründe, warum kein Deutsch lernen oder verweigern sich dementsprechend. Ja, die Kinder dienen als Dolmetscher auch zu Hause. Und lustig zu beobachten, dass vielleicht 10-12-jähriges Kind übersetzt den Eltern die Anträge für Hartz IV oder keine Ahnung was. Ja, und dementsprechend entstehen sehr viele Fehler. Weil so großen Wortschatz, was unser bürokratisches Deutsch auch betrifft, haben die Kinder noch nicht. Ja.
0: Nochmal an Jonathan. Wenn wir miteinander kommunizieren, miteinander arbeiten, leben, spielen, wie in diesem Fall, bilden wir dann weitere Identitäten aus? Also wenn wir quasi mit Menschen, die ganz anders drauf sind als wir, bilden wir dann weitere Identitäten aus? Also machen uns diese reicher? Ist das, bringt uns das viel, mit Menschen mit anderen aus anderen gesellschaftlichen Schichten, aus anderen Kulturen was zu machen?
2: Ja, ich sehe immer und ich sehe es selbstverständlich, denn es kann ein Reichen sein, einen Austausch zu haben mit Leuten von verschiedenen Gegenden, von verschiedenen Religionen, verschiedenen Meinungen. Ob das immer etwas bringt oder ob das immer etwas Positives bringt, ist die andere Frage. Man fragt sich immer, wie geht man daran? Man kann zu seinem Treffen kommen, um zu versuchen zu verstehen die verschiedenen Positionen, aber man kann auch einen sozusagen interkulturellen Austausch haben, ohne etwas mehr als diese Kultur zu schaffen, zu versuchen. Im Sinne, ich denke jetzt gerade über den Unterschied zwischen, was man in Sozialwissenschaften Multikulturalität versus Kosmopolitanismus nennt. Im Sinn Multikulturalität als eine Behauptung, es ist gut, wenn verschiedene Menschen aus verschiedenen Hintergründen zusammenleben können, und Kosmopolitanismus als eher die Behauptung, man muss noch mehr schaffen, man muss noch versuchen, zwischen den verschiedenen Meinungen und Artenwesen von Sein eine gemeinsame Ebene zu schaffen. Und die gemeinsame Ebene manchmal entsteht und manchmal nicht. Manchmal ist tatsächlich das identitäre und kulturelle Denken so geprägt, dass trotzdem, dass unsere Nachbarn da irgendwo leben, können wir nicht sehen als mehr als nur die Identität. Also es gibt ganz viele verschiedene Beispiele in der Welt, wo Menschen zusammen gelebt haben, in einer Vielfalt von verschiedenen Ideen und Religionen, und dann plötzlich ging es nicht mehr. Und dann plötzlich identitäres Denken war einfach zu viel oder hat irgendwie eine wichtige Rolle gespielt. Also solche Beispiele wie in Geschichte in den 30er Jahren oder in Balkan und der Bruch von Jugoslawien, wo zum Beispiel dann Religionen plötzlich und nationale Identitäten so wichtig waren. Also die Frage für mich ist immer, also von diesen multikulturellen Denken, also wie verstehen wir dann tatsächlich Kultur? Die Frage von, wer sind wir eigentlich, ist für mich grundsätzlich, um dann zu anderen auf solche kulturelle Ebene, identitäre Ebene nicht zu reduzieren. Ich weiß nicht, ob ich mich klar geäußert habe, ob das zu
0: ja. Ja, ich glaube gerade, Beispiele sind auch dafür ganz gut. Also was das, wo quasi verschiedene Kulturen nebeneinander gescheitert sind und auch woran die gescheitert sind. Da komme ich später nochmal dazu. Die Frage an Sie nochmal, was für Auswirkungen hat denn dieses, ich benutze es jetzt einfach, weil es einfacher ist, entschuldige Jonathan, interkulturelle Zusammenleben. Was für Auswirkungen hat das? Also wir sehen, es gibt Fälle Jugoslawien oder wo es nicht funktioniert. Ja. Was hat das, können Sie positive und negative Auswirkungen beschreiben aus Ihrem Arbeitsalltag?
3: Ja, die Kinder sind offen, wobei muss ich sagen, es funktioniert auch bei den kleinen Kindern. Es geht dann mit 4, 6 bis 12, 13, und dann entstehen kleine Probleme. Ja, familiär bedingt bei sehr vielen Kindern, wenn die Eltern nicht so weltoffen sind oder achten darauf, dass die Kinder ihre Sprache nie vergessen, ihre Religion nie vergessen und vielleicht verschiedene andere Sachen spielen auch große Rolle. Da fanden die Kinder ihre Identität zu suchen und gibt so kleine Ausgrenzungen. Ja? Das bei Mädchen wie bei Jungs ist das Gleiche. So, und man beobachtet dann aber bei den älteren Kindern, sondern mit 15, 16, da spielt eben diese kulturelle Geschichte auch nicht unbedingt die große Rolle. Das ist immer so stufenweise. Bei kleinen Kindern unproblematisch, dann kommt auch so Phase mit 10, 12, 13, 14, dann entstehen kleine Probleme, wo die Kinder mit sich selber noch nicht im Klaren sind.
0: Pubertät.
3: Ja, ja. Genau so. Da fanden in der Schule auch Diskussionen, wo kommst du her, wo kommst du her und. Und dann entstehen kleine Diskrepanzen, wo die sich auch nicht unbedingt wohlfühlen. Ich vermute, da gibt es auch Diskussionen auch zu Hause. Das kenne ich von meiner Tochter, das ist so. Und dann mit 16, 17, 18 ist das auch kein Problem mehr. Ja, da sind die junge Leute, junge Erwachsene schon offen für alles.
0: Mhm. Und fällt Ihnen auch was Positives ein? Also Sie meinen, es gibt Diskrepanzen und es gibt immer wieder Probleme, so Wellenform, mal mehr, mal weniger. Da kann Mama vielleicht auch nachher noch was dazu sagen. Ist das bei älteren Menschen, ob sich das so fortsetzt oder ob er da die Erfahrung nicht gemacht hat? Aber an Sie noch die Frage, gibt es auch Positives, was Sie bemerken oder beobachten? Oder ist das vor allem, also wir kennen das vom Restaurantbesuch, dass wenn er schlecht war, dann merken wir uns das eher, als wenn er gut war.
3: Ja, ja.
0: Fällt Ihnen da auch was Positives ein?
3: Positives ist das Miteinander. Also dass die finden wieder sich alle wieder Weg zueinander. Das ist das Positive dabei. Ne? Und der Austausch mit den untereinander, das ist wichtig. Jeder erzählt ein bisschen seine Geschichte und ja, sehr, sehr, sehr bunt. Also ich gehe vom Kids aus, bei uns ist tatsächlich bunt. Wir haben eine wunderschöne Musikgruppe, also ein kleines Projekt, wo die unsere Kinder, also junge Jugendliche, sagen wir so spielen schon in einem Band. Ja, da wird ohne Noten zu kennen Schlagzeug gespielt, E-Gitarre, Bassgitarre und sehr multikulturell. Also da spielt gar keine Rolle, wo wer herkommt und unterstützen sich gegenseitig, helfen und dann mit Musik verbindet alles eigentlich. Ja? Und ja, sehr erfolgreich.
0: Gleich die Frage an Mama. Diese Wellenform von sich verstehen oder auch nicht verstehen, setzt sich das fort? Also, oder ist das jetzt ganz nebensächlich?
1: Naja, ich glaube, dass ich hatte einen Gedanke vorher, bevor ich sozusagen auf die Frage eingehe. Ich glaube, die gesellschaftliche Bewertung von Verhalten ist entscheidend, glaube ich, hier nochmal zum Blick zu nehmen. Wenn ein deutsches Kind in der Kindergarten randalieren würde, würde man sagen, ist auffällig.
3: Ja.
1: Also Unterstützung, Therapie, ne? Wenn man ein arabisches Kind oder orientalisches Kind oder also, da würde man sagen, das ist kulturell bedingt. Das auch auffällig ist, das wird die Frage gar nicht gestellt. Das heißt, man hat sozusagen gleich eine Antwort dafür gefunden. Und ich glaube, das ist manchmal das Frage, wie wir sozusagen Verhalten von Menschen schon vorab sozusagen sozusagen bewerten. Und das ist, glaube ich, das hat sozusagen Auswirkungen aller Richtungen, ne? Das sozusagen, also ich will nur ein Beispiel nennen, als ein Anschlag in Halle war, die erste Anrufe, die uns das Netzwerk erreicht haben, war die, hoffentlich keine Muslime ist. Ne? So wie tief ist das Gesetz, also wie zu sagen, wie die tiefe Angst, die Sorgen der Menschen in Sachsen-Anhalt zu bleiben, nur einfach gesetzt, dass es hoffentlich keine Muslime ist. Das heißt, die Leute haben so eine Angst davon, also egal, es ist ein Attentat, spielt keine Rolle, welcher, ich sag mal, sozusagen, welcher Idiot das geübt hat, welchen sozusagen Diskriminierung, also das ist sozusagen, spielt im Grunde keine Rolle, ja, aber das ist so eine Angst in der Migrations-Community war, hoffentlich ist keine Muslime ist. Und das merkt man natürlich, wie tief das so sitzt, diese Sorge, dass man weiterhin stigmatisiert wird und zu sagen, auch natürlich weitere, zu sagen, auch diese gesellschaftliche Anerkennung und was die gesellschaftliche Integration der Menschen war klar zu sagen, ein wahnsinnig Bild, ne, stand so vor Ort. Deswegen ist es jetzt eine Ebene, wie wir mit den umgehen, also wie wir das auch zurückspiegeln, finde ich, das ist wichtig, einen Blick zu nehmen. Zweite Ebene, was ist immer, das ist ja so, viele Begegnungen miteinander findet es hier in Deutschland statt, oder zumindest in Orte statt, wo ein Vielfalt und gesellschaftliches Zusammenleben, wo die Menschen überhaupt sich treffen. Das ist das eine, zu sagen, darf man auch sagen, auch nicht aus dem Auge verlieren. Und wir als Netzwerk, zum Beispiel mit 70 unterschiedlichen Nationen, die zusammenarbeiten, es ist tatsächlich die Brücke in deutschen Gesellschaft rein, sondern die Brücke zwischen uns selbst bauen wir die auf, weil wir natürlich auch den Prozess auch brauchen, um auch genau diese zu verstehen, wie wir so sagen, auch gewissermaßen die Vorurteile, die Stereotypen, die wir unsere Köpfe haben, braucht einen Platz, um miteinander in ein Gespräch zu kommen. Ein Platz, der neutral ist, ein Platz, der demokratisch Regeln unterlegt ist, ein Platz, der sozusagen auch gesellschaftlich fähige Diskussion stattfinden kann. Das ist sozusagen das Ebene, und ich glaube, wenn man das die Plätze schafft und ohne zu sagen, diese Bewertung und Migranten als Sammelbegriff zusammenzufassen, das ist immer das Beliebste, ne? Also ihr und dein Volk und so weiter und so fort, wo ich sage, ich kenne die nicht mal, die Leute, also das ist, würde ich oft von Politik gerne genutzt. Sag doch deine Leute, ich wüsste nicht, welche das sind. Also das ist immer die Frage, welche meint er denn genau? Also da wird man natürlich deutlicher. Das heißt, ich würde das eine von beiden Perspektiven anschauen. Und zuletzt finde ich auch diese, da kann ich auch Jonathan recht geben, was das auch Syrienkrieg verursacht hat. Ne? Also merkt man, haben vorher viele Menschen zusammen gelebt, ne? Auch kulturell, auch religiös. Und plötzlich diese Kriege, die sozusagen auch eine wahnsinnig Zeit gedauert hat, dass die Menschen nicht mehr in der Lage sind, zusammenzuleben. Deswegen versuche ich mit anderen Mitgestreiter einen Versöhnungsprozess braucht. Also weil sowas hat so viele Schaden eingerichtet, dass die Leute nicht einfach von sich, manchmal braucht Brücken wieder zueinander, dass man miteinander Dialog und Versöhnung, das habe ich auch bei Vietnamesen, Südvietnam, Nordvietnam erlebt, dass sie wirklich mit lange Jahre begegnet haben, dass sie überhaupt zusammenkommen, auf der Basis miteinander zu reden. Das ist manchmal, muss man einfach nicht unterschätzen, braucht einfach viel Zeit.
0: Du hattest gerade das Thema angesprochen, Verallgemeinerung durch Politik. Das bringt mich auf einen weiteren Punkt. Was macht es mit Menschen, wenn sie zwar hier leben, aber nicht wählen dürfen, weil sie zum Beispiel noch keine deutsche oder noch oder wollen, vielleicht wollen sie auch keine deutsche Staatsbürgerschaft, vielleicht haben sie die noch nicht. Was macht es mit den Menschen, wenn sie nicht wählen dürfen, Mamat?
1: Also wir haben die politische Teilhabe, ist also ein höchstes Gut, für sie auch zu sagen, auch was die gesellschaftliche Integration angeht. Also wir haben ja, also es geht ja um die kommunale Wahlrechte und beispielsweise das Banalste zu sagen, das Kommunal, wo die Menschen zusammen, die Herz der Demokratie, was sozusagen auch beschrieben, politisch beschrieben wird. Und da haben wir natürlich so als Landesnetzwerk der Migrantenorganisation die Forderung, das kommunale Wahlrecht in der Kommune für Drittstaatsangehörige endlich muss es langsam geben. Weil das gibt ja schon in 15 EU-Staaten und es hat ja keine Demokratie geschadet. Und das muss man uns bewusst machen. Und das ist, glaube ich, das Thema, wo wir uns dafür kämpfen. Und das von den Landtagswahlen 2021 wird auch ein Thema für uns sein, dass wir die Forderung haben, dass das kommunale Wahlrecht kommen muss. Und das macht schon viel aus, glaube ich, die auch Anerkennung, die gesellschaftliche Anerkennung in der Kommune. Und diese ganze Beiräte-Debatten, also auch so eine Beirat, Integrationsbeirat, kann man fortsetzen. Das sind sozusagen eine Ebene, das politische Auseinandersetzung, aber das sozusagen in der, wie weit die gesellschaftliche Kommune, der Bürgermeister oder der Stadtrat ernst das meint, die Beteiligung, das findet leider nicht adäquat statt. Und das ist sozusagen eine Form, wo wir sagen, ist gut, aber nicht ausreichend ist.
0: Da schließt sich dann von meiner Seite gleich die Frage an, sind nicht in einer Demokratie eigentlich alle Menschen gleich? Also ist das nicht perfekt? So theoretisch könnte es doch so sein, oder? Das ist doch die Idee von Demokratie.
1: Das wäre ja das Wunsch, dass wir alle gleich, also von Demokratie gleich sind. Aber leider die Erfahrungen zeigen immer wieder, dass nicht so ist. Und das ist natürlich eine
0: gleich
1: als andere. Und Diskriminierung, Rassismus, Erfahrungen, die Menschen machen, es ist einfach vorhanden und das darf man nicht unterschätzen.
0: Da leite ich dann gleich über zu Jonathan. Du hast in Südafrika gelebt und gearbeitet. Auf dem afrikanischen Kontinent gibt es ein sehr diverses Staatengebilde. Die Kolonialmächte haben da sehr willkürlich Staatsgrenzen gezogen. Und die sind nicht so langsam gewachsen, wie das in anderen Staaten passiert ist. Also die haben sich nicht selber geformt. Deswegen die Frage, was hat diese Zusammenmischung für Auswirkungen auf die Demokratien vor Ort? Hast du das beobachten können oder war das nicht so, war das nicht auf deinem Schirm?
2: Das ist eine schwierige Frage. Vor allem, weil das so politisch divers ist in verschiedenen Ländern. Für mich die Frage ist eher die Frage hier über das Konzept von Nation und die Geschichte von der Idee von Nation, die in Europa ein bisschen anders gebildet war. Erstmal muss man anfangen zu sagen, dass die Idee von Nation und nationale Identität eigentlich relativ jung ist. Die meisten Historiker denken, dass das wahrscheinlich so eher in den Zeiten von französischer Revolution in Europa angefangen hat, wo tatsächlich alle Bürger als Zusammengehörige von einer Nation gesehen waren, statt nur hier die lokale Hiesige oder Bauern und nur die Eliten die staatliche System angehörig. Aber im afrikanischen Kontext, im kolonialen Kontext haben sich Nationalitäten öfter als so ein bewusstes politisches Projekt gegen Kolonialmächte gegründet. Öfter mit der Idee von einer Inklusivität, von Diversität in den Nationen. Der südafrikanische Staat ist ein sehr interessantes Beispiel da, wo gegen die Kämpfer gegen Apartheid-Regime haben die Idee von einer bunten Regenbogennation dargestellt. Die Metapher von nationaler Identität in Südafrika war Regenbogennation, wo alle verschiedene Farben zusammengehören sollen zu einer Nationalidentität. Und da fragt man sich natürlich gleich, was könnte da schiefgehen? Ist doch traumhaft, wenn alle zusammen mit seiner bunten Vielfalt zusammengehören können. Leider geht es auch manchmal schief, weil manchmal denkt man dann, manche gehören zu dem Regenbogen nicht. Und vor allem gibt es jetzt viel solche Migrantophobie zum Migranten von allen anderen afrikanischen Ländern. Wenn man den pejorativ Quere-Quere nennt und es gab bis zum Mord und verschiedene Attentate gegen den. Also das ist jetzt eine weitgehende Antwort. Leider in solchen Staaten hat sich auch öfter die Nationalidentität stark geprägt. Es gibt innerliche, öfter auf ethnische oder das Rassenkonzept ist Südafrika noch sehr relevant, solche Unterschiede und dann gibt es kontextuell andere Unterschiede. Ich könnte viel mehr dazu sagen, aber ich will jetzt nicht zu viel über Südafrika sprechen.
0: Kann Mama nochmal die Frage beantworten, vielleicht weißt du das, kann ein Staat überhaupt allen Kulturen gerecht werden? Also das ist vielleicht was an dich, vielleicht weiß Jonathan da auch was zu.
1: Tja, kann das gerecht werden? Ich glaube, die Frage ist sozusagen, in welcher Gesellschaft wollen wir leben? Es muss gemeinsam gestaltet werden. Also es darf sozusagen nicht eine Form geben, die wir müssen uns irgendwie alle anpassen, sondern diese Gesellschaft zusammenleben muss neu verhandelt werden. Also das ist, finde ich, eine wichtige Voraussetzung, um das doch, finde ich schon, dass man alle Menschen, die kommen, die in Deutschland leben wollen und in Deutschland entschieden haben, auch an Grundlage der Verhandlungsbasis zusammen zu verhandeln. Also nicht zu sagen, der Leitkulturdebatte, ja, die ja Jahren geführt worden, einerseits, und die Frage ist zu sagen, was die Menschen, die sollen auf sich uns anpassen. Also es gibt sozusagen ganz viele Debatten und ich glaube, es gibt keine Debatte, die gemeinsam geführt wird. Also wir führen unsere Debatte und die Debatte, jeder führt seine eigene Debatte, aber eine gemeinsame Debatte, wie in welcher Land wir zusammen leben wollen und was bedeutet das zu sagen für uns alle, die wird sozusagen nicht geführt. Und das finde ich, muss eher noch sozusagen offensiver geführt werden, weil das könnte ja sozusagen immer wieder die Frage aufstellen, welche, wer war zuerst hier, so nach dem Motto, ja? Und wie bestimmt die Regeln. Und das funktioniert in der Gesellschaft, in der Welt, wo wir leben, glaube ich, nicht mehr so.
2: Kann ich da noch etwas zusagen?
0: Ja.
2: Also wir waren hier die Erste, das waren die Neandertaler. Also da haben wir alle Homo sapiens nichts dazu zu tun. Was ich nur noch sagen wollte, ist natürlich Staat soll vor allem rechtlich zum Individuum sein, aber dann Kulturen sollte man vor allem Rechte von denen anerkennen, die diskriminiert sind. Also da muss man tatsächlich öfter noch dieses Identitätskonzept benutzen, wo vor allem dann auf Basis von Geschlecht oder Religion oder anderen Sachen Leute diskriminiert sind. Aber die ganze Debatte von Einpassen öfter hat so ein irgendwie auch kalzifiziertes Verständnis von Gesellschaft, wo wir uns alle vor allem anpassen müssen, ist die Welt, die sich so ändert. Und da die Gesprächswirrwarr hier erst und wie das aussehen sollte in kulturell begriffen, ist öfter ein bisschen eigentlich, geht in die falsche Richtung. Die Welt, die sich irgendwie so unglaublich ändert und wir mit dem Klimawandel und vor allem solche Sachen wie sagt man, durch Tax Evasion zu tun haben. Das sind die eigentliche größte globale Probleme, die dann auch auf globaler Ebene schon diskutiert sein müssen. Also wir haben alle den Problem, uns anzupassen in eine neue Realität von der Welt, die sich so schnell ändert. Das wollte ich dazu sagen.
0: Dann die Frage, dass auch noch auf das, was Mamat gerade gesagt hat, aber auch dein spielt da so ein bisschen mit rein, die Frage an euch, an Sie drei alle, wozu führen denn sich entwickelnde Parallelgesellschaften? Also das ist ja ein Problem, Mamat hat es angesprochen. Parallelgesellschaften, was passiert denn mit uns? Wer hat dazu was zu sagen?
1: Na, ich könnte gerne dazu was, also wir haben ja die, also sag mal, die Frage, die manchmal steht, also wir haben natürlich als Perspektive, wir haben ostdeutsche Perspektive, da haben wir, glaube ich, nicht so diese ausgeprägte Parallelgesellschaften im Sinne jetzt, aber was ist, es ist immer schwierig, ne, was ist zu sagen, wo fängt an und hört das auf? Also das kann ich ja nicht beschreiben. Also es ist ja, glaube ich, grundsätzlich eine Frage, die Wahrnehmung von anderen, also ob das die Meinung ist, dass eine Parallelgesellschaft entstanden ist. Also ich glaube, aus meiner Sicht ist es eher, dass vieles aus der biografischen Erfahrung, die Leute mitbringen, aus ihrer persönlichen Erfahrung tägliche, die machen, also die simpler Geschichte, viele Menschen, die in ihrer Heimat nicht religiös waren, werden hier religiöser. Also das heißt, an was halten sie sich fest? Also es gibt das, wo ich immer das wieder sehe, ne? Was halten die Menschen fest? Sie brauchen einen Halt, sie brauchen irgendwie einen Wurzeln, die brauchen Gleichgewicht. Aber wenn speziell auch natürlich, ich muss sagen, Männer haben noch ein großes Problem damit, natürlich, dass sie plötzlich sozusagen ihre Wertschätzung, Anerkennung oder was sozusagen ihre, das ist auch, also von der Anerkennung der persönlichen Biografie, aber auch die Anerkennung der persönlichen mitgebrachten Kompetenzen, bis zu die Frage, was bin ich sozusagen gesellschaftlich wert? Und das ist, wenn das nicht mehr stimmt, wenn das Gleichgewicht auseinandergeht, dann hält man sich in Sachen fest, was er Meinung ist, das Einzige, was ich Halt habe noch. Also das heißt, meine soziale Anerkennung, Wertschätzung, da steht. Und das ist natürlich, und das ist die Wahrnehmung, man das Gefühl hat, man denkt, das ist sozusagen eine Parallelgesellschaft. Aber die Frage, wo hat man angefangen? Also wo hat es angefangen, dieses Thema, dass man sozusagen diskutieren musste? Und wo hört das auf? Das muss man tatsächlich nochmal angucken. Ich bin da jetzt nicht der Wissenschaftler, ich bin eher Praktiker. Und ich merke immer wieder, leider Gottes selber Fehler machen und wir fangen sozusagen schon die Leute sortieren und dann waren froh darüber, dass wir endlich mal diese Anerkennung der Abschlüsse hatten. Also das ist so viel, ne, also viel gesetzlicher, viel Zusammenleben und da wird man schnell alles wieder rückwärts oder rückwärts, also vorwärts und rückwärts und das ist immer so eine Situation, die natürlich die Wahrnehmung von einer Parallelgesellschaft gesprochen wird. Und ich bin eher der Meinung, es gibt keine Parallelgesellschaften im Sinne jetzt, der fixiert sind, sondern sind beweglich. Ja, also es kommt von meiner Situation, gerade wie ich bin. Und manche Tage habe ich keine Lust auf, also ich will lieber gerne in familiären Kontext sein, um zu sagen, emotional und so weiter. Aber am nächsten Tag ist was anderes. Und ich glaube, das ist eher finde ich aus meiner Sicht, sind so bewegliche Parallelgesellschaften, die kann man schlecht so erfassen. Also wie gesagt, ich bin keine Wissenschaftler, das ist meine Wahrnehmung, die Leute verändern sich auch damit, das täglich, weil die Frage, die erste Frage, weil die Identität auch sich verschiebt.
0: Dankeschön. Jonathan, Frau Blum, möchten Sie noch? Ansonsten habe ich an Sie auch noch einige Fragen. Okay, von Jonathan sehe ich keine Regung. Dann mache ich mal weiter.
3: Ja.
0: Können Sie beobachten, ob es einen Unterschied gibt, ob, ich mache mal wieder Kulturen, ob Kulturen im formellen oder im informellen Bereich aufeinandertreffen? Also bei Ihnen ist es ja eher ein informeller Bereich, in der Schule wäre es der formelle Bereich. Können Sie da einen Unterschied ausmachen? Also gehen die Menschen in der Schule anders miteinander um als bei Ihnen zum Beispiel?
3: Zum Teil schon. Also bei den Kindern ist das sehr zu beobachten. In der Schule werden einige Kinder so ein bisschen ja, rausgehalten. Da herrscht auch diese kulturelle Geschichte ganz massiv. Ja. Und da möchte ich Ihnen recht geben, da geht's los. Ja, in Heimatland haben die Frauen, angenommen in Syrien, kein Kopftuch getragen und hatten sehr gute gesellschaftliche Ansehen. In Deutschland ist eben nicht der Fall. Plötzlich tragen die Mütter auch die Kopftücher. Ja, und unter den Kindern ist ganz, ganz gravierende Geschichten zu beobachten, die mobben sich gegenseitig und geht es darum, aha, deine Mutter, warum trägt deine Mutter kein Kopftuch? Und das passiert alles zu Hause. Ja, und das finde ich dann schon etwas ja, erschreckend. Weil in Heimatland bräuchte die Frau, angenommen, den Kopftuch nicht tragen, kam nach Deutschland, lernt fleißig Deutsch, versucht übers Praktikum irgendwo in an Gesellschaftsleben teilzunehmen. Und aber über die Kinder entsteht auch diese kleine Diskriminierung, finde ich schon. Ja? Mhm. Also die gegenseitig, ich kenne einige Fälle, wo die Kinder miteinander nicht spielen oder sich gegenseitig auch bekämpfen oder nach der Schule auch wird Ranzen weggeworfen, wird getreten und was kaputt gemacht. Und dann der Antwort, der Grund dafür waren eben die Eltern. Ja, das ist die negative Beispiele, wobei die positive Beispiele in Kids spielen die plötzlich miteinander. Ja? Und das wird auch das Spiel interessant. Da spielen die an Kickertisch oder Fußball oder auch an andere Gesellschaftsspiele oder wir malen zusammen oder gemeinsam Hausaufgaben erledigen, ja, Tisch am Tisch.
0: Das heißt, daraus schließe ich, dass der informelle Bereich ja durchaus deutlich wichtiger ist für diesen
3: Zusammenleben. Ich denke, das hängt davon ab, in welchem Kreis bewegen sich die Kinder. Ja? Ja. Welche Meinung überwiegt dann eben?
0: Ja. Ja? Achten Sie auf Gleichberechtigung? Also wenn Kinder miteinander spielen, gucken Sie auch darauf? Oder achten die Kinder auf die Gleichberechtigung, meine ich?
3: Ja, also, selbstverständlich.
0: Ja?
3: Na klar, und die Kinder untereinander. Also in Kids herrschen Regeln, Verhaltensregeln. Und diese Regeln haben wir in demokratischer Form gemeinsam erstellt. Ja, es gab immer ein bisschen Prügeleien und Mobbeleien und Beschimpfungen und. Werden die alle zusammengetrommelt, schön im Kreis gesetzt. Und dann konnte jeder seine Meinung dazu geben, was einem gefällt oder nicht gefällt. Wer fühlt sich gekränkt oder was war ganz toll. Und so haben wir in demokratischer Form unsere Regeln aufgestellt. Die Kinder durften das auch aufschreiben. Ja, und das wurde dann ausgehandelt. Und jetzt mittlerweile achten die drauf, auch selbst. Mhm. Ja, im Kids, direkt im Haus oder in unserer Außengelände. Tja, es wird nicht gemobbt und wird nicht geprügelt. Und naja, gut, Schimpfwörter fallen immer noch. Kinder eben, ja. Kann man nicht alles verbieten. Also funktioniert immer noch nicht so ganz. Aber gut, in der Schule, im Kindergarten, zu Hause, auf der Straße ist das auch Hand und Gäbe.
0: Kann eine bestimmte Atmosphäre helfen für den Einsatz von Engagement? Also braucht es irgendeine Art von Atmosphäre, braucht es Rahmenbedingungen, damit sich Kinder und Jugendliche wohlfühlen und auch miteinander vielleicht mehr machen, sich besser verstehen miteinander und so?
3: das ist, ja, gewisse Atmosphäre benötigt man dennoch, ja. Also man muss schon schauen, wie im Kiez Rosenthal, ja, es muss freundlich sein, auch die Mitarbeiter spielen ganz große Rolle, ja. Wenn man ein offenes Herz hat und die Kinder begrüßt und alle gleich behandelt und keine Unterschiede macht, auch bei den Eltern für alles offen ist, dementsprechend auch geben die uns dieses gleiche Gefühl wieder zurück. Und da kommen die sehr auch gerne, ja. Das ist wichtig. Und räumliche Atmosphäre, ja, das kann man auch sich selbst schaffen, auch mit den Kindern zusammen. Oder mit den Besuchern, muss nicht unbedingt die Kinder sein, auch die Eltern. Wir hatten letztes Jahr wunderschöne Kräuter eingepflanzt über unser Kräutergartenprojekt. Und im Sommer hatten wir dann 2 Wochen Urlaub und unsere Nachbarschaft, die Eltern von den Kindern, haben hier unseren Kräutergarten gepflegt. Ja? Sommer war sehr trocken, wir hatten alle Angst gehabt, alles vertrocknet und verdorrt. Nein, es hat geblüht und gesprießt und die Kinder konnten auch unsere schöne Kräuter pflücken und trocknen. Und gibt es in Kiez immer kostenlose Kräutertee. Bitte. Zur Atmosphäre.
0: Ja, ja. Ja, super. Zusammenfassend würde ich gerne nochmal die Frage stellen an euch, an Sie. Vielleicht kannst du anfangen, Jonathan. Was wird durch das Zusammenleben, zusammen planen, zusammen fiebern, zusammen trauern, zusammenarbeiten, zusammen feiern, zusammen leben eben, was wird dadurch hervorgerufen? Was passiert dadurch, wenn wir das mit allen möglichen Menschen gemeinsam machen, anstatt mit Menschen, die, so wie du das vorhin beschrieben hast, vielleicht eine ähnliche Identität haben wie wir?
2: Es gibt so eine Metapher, die man immer benutzt im Unterricht von Sozialanthropologie, ist, dass die anderen Menschen sind für uns so wie ein Spiegel, so wie ein Spiegel, dass wir gleichzeitig eine interpersonelle Begegnung haben, wenn wir einem anderen Menschen begegnen, aber gleichzeitig uns sehr klar sehen, uns selber. Im Sinn, wenn wir sehen, was für andere Meinungen, Bedeutungen, Traditionen andere Menschen haben, dann sehen wir auch deutlicher, woher wir eigentlich kommen. Also das können wir dann natürlich durch so eine Begegnung ins Frage stellen, mehr schätzen, anderen versuchen zu verstehen. Also für mich solche Begegnungen sind vor allem enreichend für allen, weil wir alle so irgendwie so eine große Konstellation von Spiegeln sind, wo wir alle etwas über anderen, aber vor allem über uns selber lernen. Und in diesem Prozess können wir uns selber wachsen, selber nachfragen. Deswegen sind solche Begegnungen auch manchmal problematisch, so wie es schon vorher gesagt war, dass manche brauchen, am etwas festzuhalten. Das sieht man vor allem öfter bei Migranten oder bei Menschen, die durch irgendwelche Oppressionen geprägt sind oder einfach umgeben ändern, dass die brauchen, um etwas festzuhalten. Das sind öfter die Identitäten. Also für mich immer die Frage ist, warum sind die Identitäten dann so wichtig in der heutigen Welt? Und wie können wir es machen, dass solche Begegnungen öffentlicher werden, dass Leute öffentlicher in solche Begegnungen reingehen. Also das ist jetzt wieder eine weitgehende Antwort, aber wie gesagt, für mich sind das vor allem Spiegelbegegnungen.
0: Haben Sie da was beobachtet? Was passiert mit uns Menschen? Was wird hervorgerufen durch dieses Zusammenleben?
3: Ja, da muss ich schon zustimmen. Spiegelbegegnung, Tatsache, ja. Man kann auch interpretieren in diesem Begriff alles Mögliche. Ich würde mit Kids kombinieren, das ist so, wenn man sich, wie man sich verhält, als wir, als Personal, als die Mitarbeiter eine Freizeiteinrichtung, das spiegelt sich auch natürlich auf die Kinder. Ja, wenn man offen für alle ist, für alles ist und freundlich und nett und die Sorgen und die heitere Minuten mit den Kindern erlebt, ob das eine 1 bekommen haben in Deutsch, das ist grandios. Heute kamen die Kinder mit ihren Noten, haben hier auch zu bestimmten Themen ihre Plakate angefertigt und da waren 1, 2 und 3 dabei. Da sage ich immer, ich bin total stolz auf euch, weil ihr es super gemacht habt. Die Hausaufgaben haben sich auch mit unserer Natur beschäftigt, das ist so. Und gibt es auch Minuten oder Momente, wo alle plötzlich dastehen, einer oder der andere plötzlich dasteht und weint, weil entsprechend dann wurde ein bisschen ja, zusammengeschlagen oder angepöbelt oder irgendwas kaputt.

0: Ist dieses, ja, dieser Spiegel, überträgt er sich auch auf andere Bereiche? Also das, was ich in dem einen gelernt habe, wenn es jetzt Offenheit, Toleranz, ich kann mit anderen Menschen reden, ich bin denen offen gegenüber, überträgt sich das auch auf andere Bereiche?
1: Ja, natürlich. Ich hoffe, das ist so. Tatsache. Ja, selbstverständlich. Das bedarf aber bestimmte Zeit. Also das geht nicht sofort. Ja. Und ich sage, unsere Arbeit, also Früchte soziale Arbeit, ernten wir viel, viel, viel, viel später. Ja, das ist immer kleine Stückchen, kleine Bonbons, kleine Tröpfchen, was man sich aufsammelt und aufsaugt und vielleicht später gibt das auch weiter
0: Ja.
1: oder lebt auch das. Ja.
0: Jonathan, noch eine Abschlussfrage zu dem Thema. So eine kulturelle Diversität, die gibt ja einen Impuls auf eine Demokratie, wie auch was auch immer Demokratie bedeutet für uns, ob das jetzt Freiheit ist, ob das ja, ob das eine Meinungspluralität ist, die möglich ist, Leben, eigene Entscheidungen, wie auch immer. Diese Art von Demokratie, wie wirkt das, was die Frau Blum gerade beschrieben hat, dieser Impuls, wie wirkt der auf die Demokratie? Also was macht das mit dem, was ihr auch gesagt habt, was Demokratie für euch bedeutet? Kannst du das abstrahieren?
2: Kannst du die Frage noch mal umfassen?
0: Kulturelle Diversität gibt ja einen mehr oder weniger direkten Impuls auf eine Demokratie. Und worin besteht dieser Impuls?
2: Ich weiß nicht, ob es dort eine Antwort gibt. Solche Impulse können ganz unterschiedlich sein. Solche Impulse können in die Richtung gehen, um die Vielfalt zu verstehen, um die Meinungen in Debatte zu stehen. Solche Impulse können auch dazu führen, wo wir es gerade mit solchen Personen wie Trump, Bolsonaro oder Modi geht, wo es eher um die Begrenzung von der Diversität geht oder um die Priorität von einem von Kulturen oder Identitäten ist. Also es gibt leider keine Antwort, wie der Impuls wirkt. Er wirkt sicherlich, aber in ganz verschiedenen Arten und Weisen. Und die Frage ist natürlich, was machen wir davon? Also ich glaube, es gibt keine einzige Antwort. Die Antwort ist, was wir entscheiden, damit zu machen.
0: Wir nähern uns dem Ende zu. Entsprechend habe ich noch ein paar abschließende Fragen an Jonathan. Braucht es überhaupt noch Nationalstaaten?
2: Ja, das ist eine gute und interessante Frage. Nationalstaaten als Strukturen, die sich tatsächlich wahrscheinlich so im Moment von französischer Revolution oder deutschen Romantizismus entwickelt haben, hatten auch einen bestimmten Zweck gehabt. Das war ein Zweck, um gegen Monarchie zu kämpfen, um gleichen Rechten für alle, aber natürlich innerhalb einen Grenzen begrenzt. Und diese Begrenzung wird immer mehr problematisch, wenn es zum der Idee von Nation geht. Also man fragt sich natürlich, wie könnte man einen Nationalstaat definieren, der inklusive ist? Wie könnte man einen Nationalstaat definieren, der gleich auf die globale Ebene zu solchen Themen wie Klimawandel antworten kann? Also es gibt manche, die denken, die Idee von Nationalstaat hat schon sein Verlaufsdatum irgendwie erreicht und man muss auf anderen Strukturen denken. Natürlich gibt es andere, die sagen, größere globale Strukturen haben auch ein großes Risiko. Also das ist schon ein bisschen großes geopolitisches Denken. Meine Meinung, sicherlich sein Verlaufdatum erreichen sollte, ist dieses identitäres Denken, die Nationalstaaten tatsächlich mit der Idee von Nationalidentität verbindet, statt eher als mit Staatsangehörigkeit und oder einfach Citizenship in dem weitesten Sinn ja, zu verknüpfen.
0: Eine letzte Frage an Mamat. Was

0: Hältst du von der Vision, dass es keine MigrantInnen-Organisation mehr geben müsste, weil alle zusammenlebenden Menschen in der Gesellschaft auch ohne eine solche Lobbyorganisation auskommen müssten? Kannst du dir so etwas vorstellen?
1: Doch, ja, auf jeden Fall. Das ist ja, also ich denke, das ist das, wo wir auch versagen, ist es notwendig. Also, und wäre auch schön, wenn wir nicht mehr brauchen, die Migrantenorganisation. Und das ist sagen auch die Ziele, es gibt ja schon ja diese sozusagen neudeutsche Organisationen oder wie man heißen soll oder auch Deutsche Plus. Also es gibt verschiedene schon Formate, ja, ist ja schon sozusagen gang und gäbe. Da ist sozusagen ja nicht, da ist ja schon eine Organisation, die jetzt von genau thematisch, inhaltlich zusammenarbeiten, junge Menschen oder auch ältere, wie auch immer, wenig mit der Frage der Auseinandersetzung, aber sondern wir gehen anders ran. Und es wäre schon irgendwann, wenn wir Lambda nicht brauchen. Ne? Wäre schon. Das wäre ein Traum.
2: Ja, das stimmt.
0: Dankeschön. Olga Blumen, sind Sie zufrieden mit der Rückendeckung für Ihre Arbeit, die Ihnen die Stadt Merseburg, das Land oder auch der Bund gewährt im interkulturellen Zentrum? Oder,
2: ja, sehr zufrieden. Ohne die entsprechende Hilfen hätten wir in Kiez-Rosenthal kein Freizeitzentrum und keine Rückzugmöglichkeiten gehabt für viele, viele Kinder. Ja, bei uns kommen Kinder so zwischen 4 mit den Eltern oder auch junge Eltern mit kleinen Babys und natürlich so maximal 14 Jahre alt. Wir haben sehr viele junge Mütter und Väter, die ihre Kinder zu uns bringen. Und ja, ohne diese finanzielle Unterstützung und hätten wir unsere Kiez Rosenthal im Rosenthal-Gebiet nicht gehabt.
0: Alles klar.
2: Das ist wichtig.
0: Dankeschön, dass ihr und dass Sie Gäste bei mir waren heute Abend. Ich würde das Gespräch gerne fortsetzen. Wir haben leider nicht mehr Zeit. Ich denke mal, das Gespräch könnt ihr und können Sie aber natürlich am Küchentisch, auf der Couch weiterführen. Wie kann Demokratie funktionieren und wie kann sie zu Hause funktionieren? Wie kann sie funktionieren mit allen Menschen, die in Deutschland leben? Tschüss.

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1: Dafür brauche ich, um so zu fragen, was ist das für mich? Das hat so, diese Einladung hat in mir unterschiedlichen so Fragen und Gefühle aufgemacht und auferwacht. Und in dem Sinne ist es für mich so fruchtbar.

0: Rüstung, die das eine Rüstung gewinnen können gegen David Roberts. Können wir vielleicht aus den wiederkehrenden Tagen in Dresden lernen, die vom 11. bis zum 17. September, denn das passiert alljährlich, 2018, wenn ich da richtig informiert bin. Und es gibt bereits ein...
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0: Herzlich willkommen zum diesjährigen Kurz und Gut im Kurzfilmwettbewerb.
1: Herzlich willkommen zu Kurz und Gut.
0: Schön, dass ihr alle da seid. Wir freuen uns, dass ihr alle hier im OK euch eingefunden habt.
2: Ich bin Mila und ich mache die Moderation dieses Jahr bei Kurz und Gut. Wir sind gerade dabei, unsere Moderationstexte zu schreiben und ein bisschen Zeitdruck haben wir, aber ich denke, wir schaffen das. Ich hoffe, die Stimmung wird so gemütlich sein und dass man einfach einen schönen Abend zusammen hat.
3: Wir haben heute den Tag über alles überleitet. Es hat sich herausgestellt, dass du noch viel zu lange machen musst. Aber es hat sich sehr gelohnt. Und die Sendung selber und die Veranstaltung selbst war dann extrem entspannt. Es hat alles funktioniert.

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0: Kinderarzt und Kinderkrebsforscher in Heidelberg, in Baden-Württemberg. Bin dort jetzt mittlerweile schon seit 25 Jahren tätig und man kann sich das ein bisschen so vorstellen, dass ich quasi immer zwischen den Welten pendle. Auf der einen Seite habe ich eine große Arbeitsgruppe am Deutschen Krebsforschungszentrum, wo wir eben Krebsforschung im Labor machen. Und auf der anderen Seite bin ich auch als Oberarzt in der Klinik tätig, sodass ich eben auch noch ganz häufig mit Patienten, aber auch natürlich als Kinderarzt häufig mit ganzen Familien dann zu tun habe in meinem Beruf.
1: Das klingt sehr kontaktfreudig. Und warum genau Sachsen-Anhalt? Warum sind Sie jetzt genau hier?
0: Also wir haben vor ein bisschen mehr als einem Jahr den Verein Wissenschaft für Demokratie gegründet. Wir sind mittlerweile ungefähr 200 Mitglieder in dem Verein. Viele von uns sind Wissenschaftlerinnen und Wissenschaftler aus ganz verschiedenen Bereichen, also nicht nur Medizin, sondern auch Klimaforschung, Europaforschung, auch gesellschaftliche Fächer, weil wir gesehen haben, dass eigentlich viele Menschen in der Gesellschaft, die nichts mit Wissenschaft zu tun haben, direkt gar nicht so richtig wissen, was wir machen. Wir offensichtlich das, was wir machen, nicht gut erklären und typischerweise eigentlich, wenn wir Veranstaltungen haben, eher mit Fachpublikum reden als mit Laien. Und deswegen auch häufig fehlt, dass wir in den Worten unsere Wissenschaft erklären, die man als Laie überhaupt verstehen kann. Und wir haben es uns zur Aufgabe gemacht, als Verein eben hoffentlich einen Beitrag zu leisten, dass Wissenschaft und Gesellschaft wieder näher aneinander rücken, weil wir auch, siehe zum Beispiel USA, ja eben merken, dass Wissenschaftsskepsis in vielen Bereichen stärker wird und dass dadurch diese Entfremdung zwischen dem immer wieder zitierten Elfenbeinturm der Wissenschaft und der Bevölkerung eher größer als kleiner wird. Und wir wollen einfach versuchen, Beitrag dazu leisten, dass er nicht immer größer ist, sondern immer kleiner wird.
1: Das klingt sehr gut. Und was ist Ihr Ziel? Was wollen Sie erreichen?
0: Wir wollen, dass Menschen aus erster Hand Informationen haben, die ihnen helfen, bestimmte Sachen einordnen zu können, zurückfragen können. Deswegen ist uns auch dieses Analogformat sehr wichtig, dass man nicht immer nur irgendwie über Online oder über Social Media kommuniziert, sondern dass man auch die Möglichkeit hat, kritische Fragen zu stellen. Weil viele von diesen komplexen Themen, in meinem Fall jetzt in der Medizin, interessieren ja ganz viele Menschen. Und es gibt immer wieder irgendwelche Gerüchte, irgendwelche Mythen, die dann verbreitet werden und die Leute wissen gar nicht so genau, wo die eigentlich herkommen, können es nicht richtig einordnen. Und interessanterweise, wenn man hier so sieht, was im Wahlkampf zum Beispiel jetzt im Moment in Sachsen-Anhalt passiert, dann sieht man, dass ganz wenig über konkrete Inhalte geredet wird, sondern ganz viel über so Überschriften irgendwie, wir müssen alles besser machen und so weiter. Und wir wollen einfach ein Angebot an die Menschen machen, über bestimmte Themen ins Gespräch zu kommen, versuchen unsere Expertinnen und Experten mitzubringen, die sich da besonders gut auskennen, aber nicht deswegen, weil die dann 1,5 Stunden Monolog halten wollen, sondern weil wir einen Dialog herstellen wollen zwischen den Menschen, die sich für das Thema interessieren und uns, die halt Impulse geben können, weil wir uns seit 20 Jahren damit beschäftigen.
1: Das klingt sehr spannend auf jeden Fall. Und wie wollen Sie das erreichen? Also was ist so Ihr nächster Schritt?
0: Naja, jetzt im Moment sind wir ja hier auf Tour. Zuerst eine Woche in Sachsen-Anhalt, dann eine Woche in Mecklenburg-Vorpommern. Wir haben insgesamt über 20 Veranstaltungen, auch nicht nur zu Medizinthemen, sondern auch Klima, Wetter, Dürre. Auch zum Beispiel heute haben wir eine Veranstaltung, die bei einem Landwirt in der Kartoffelhalle stattfindet, wo eben ein Meteorologe, also ein Wetterforscher, versucht eben zu erklären, was Wetter, Dürre und Klimawandel miteinander zu tun haben. Gestern Abend hatten wir eine Veranstaltung mit Francesca und Gerald Knaus, wo es um Europa ging, wie sehr eben Europa ein Friedensprojekt ist und was wir verlieren würden, wenn es Europa und die EU nicht mehr geben würde. Und unser Ziel ist einfach, Menschen zum Nachdenken anzuregen, darüber, wie wir unsere Gesellschaft gestalten wollen und was sie auch selbst vielleicht beitragen können, dass die Gesellschaft nicht sich immer weiter auseinanderentwickelt und wir uns immer weiter voneinander entfremden, sondern dass jeder seinen Beitrag leisten kann, den Kitt in der Gesellschaft wieder zu verstärken.
1: Okay, also ich hätte jetzt erstmal keine Fragen mehr. Wollen Sie noch was sagen?
0: Ja, ich bin sehr zufrieden. Das waren interessante Fragen. Ich freue mich jetzt sehr auf unsere Veranstaltung und ja, vielleicht haben wir danach dann nochmal Gelegenheit, uns weiter zu vertiefen.
2: Ja, schönen guten Abend und herzlich willkommen in der Evangelischen Akademie Sachsen-Anhalt. Ich freue mich sehr, dass Sie heute Abend den Weg hierher gefunden haben und dass so viele Menschen gekommen sind, zeigt, das Thema bewegt. Und ehrlich gesagt überrascht mich das auch nicht, denn Medizin betrifft uns schließlich alle. Und nach der Corona-Pandemie stehen viele Dinge noch unverarbeitet im Raum. Mein Name ist Annelie Hollmann. Ich bin seit vergangenem Jahr als Studienleiterin für ein Ausstellungsprojekt an der Wittenberger Stadtkirche hier tätig und bin durch die Vorbereitung auf die Landtagswahlen in Sachsen-Anhalt mit dem Verein Wissenschaft für Demokratie in Kontakt gekommen. Und dadurch ist die Idee zu dieser Veranstaltung heute Abend entstanden. Und ich darf Sie jetzt als Gastgeberin begrüßen. Wir alle haben Erfahrungen mit Krankheiten gemacht, bei uns selbst, in der Familie oder im Freundeskreis. Wir alle treffen Entscheidungen über Behandlungen, Medikamente oder Impfungen. Und gleichzeitig begegnen uns täglich Meldungen, Videos oder Behauptungen, die widersprüchlich sind. Was stimmt hier eigentlich? Dieser Titel ist deshalb keine rhetorische Frage. Es ist eine Einladung. Eine Einladung, gemeinsam hinzuschauen, nachzufragen und miteinander ins Gespräch zu kommen. Als Evangelische Akademie verstehen wir uns als einen Ort des Dialogs. Menschen mit unterschiedlichen Erfahrungen, Überzeugungen und Fragen kommen hier zusammen. Das bedeutet nicht, dass am Ende alle derselben Meinung sein müssen, aber wir trauen uns zu, einander zuzuhören, nachzufragen und Argumente auszutauschen. Respektvoll und mit der Bereitschaft, die eigene Sicht an der Wirklichkeit zu prüfen. Gerade bei medizinischen Fragen ist das besonders wichtig. Wissenschaft lebt selbst davon, Fragen zu stellen, Erkenntnisse zu überprüfen und dazuzulernen. Deshalb geht es heute Abend nicht um fertige Antworten, die von oben verkündet werden, sondern um ein Gespräch darüber, wie medizinische Erkenntnisse entstehen und wie wir sie einordnen können. Ich freue mich deshalb sehr, unseren heutigen Gast begrüßen zu dürfen, Professor Dr. Stefan Pfister, der in seiner Person wissenschaftliche Exzellenz und Dialog mit der Gesellschaft auf besondere Weise verbindet. Professor Pfister ist Direktor des Hopp-Kindertumorzentrums in Heidelberg und leitet die pädiatrische Neuroonkologie am Deutschen Krebsforschungszentrum. Seine Forschung hat die Diagnose von Hirntumoren bei Kindern weltweit verändert und ist heute Teil der WHO-Klassifikation. Für diese Arbeit wurde er unter anderem mit dem Gottfried-Wilhelm-Leibniz-Preis ausgezeichnet, der höchsten Auszeichnung für Forschung in Deutschland. Mindestens ebenso wichtig für diesen Abend ist aber, Professor Pfister engagiert sich als erster Vorsitzender des Vereins Wissenschaft für Demokratie, Wir für dich e.V. Dort tritt er dafür ein, dass Wissenschaft und Gesellschaft miteinander im Gespräch bleiben. Und genau darum geht es heute Abend. Der Verein Wissenschaft für Demokratie hat auch diese Dialogtour Was stimmt hier eigentlich ins Leben gerufen, die Wissenschaftlerinnen und Wissenschaftler mit Bürgerinnen und Bürgern ins Gespräch bringt. Mit verschiedenen Themen touren die Wissenschaftlerinnen und Wissenschaftler aktuell durch Sachsen-Anhalt und Mecklenburg-Vorpommern. Dass wir diese Veranstaltung heute Abend hier in Wittenberg durchführen können, verdanken wir außerdem auch der Förderung durch die gemeinnützige Hertie-Stiftung. Lieber Stefan Pfister, herzlich willkommen hier in Wittenberg. Wir freuen uns sehr, dass Sie da sind. Und bevor wir beginnen, noch drei kleine Hinweise. Nach den Impulsen von Herrn Pfister wird es ausreichend Zeit für Ihre Fragen geben. Und ich möchte Sie ermutigen, die Zeit zu nutzen, und zugleich darum bitten, dass wir auch in kontroversen Momenten die Gesprächsregeln für eine gute Diskussion einhalten. Dass wir einander ausreden lassen, nachfragen statt unterstellen und respektvoll miteinander umgehen. Heute Abend ist außerdem ein Kamerateam vom offenen Kanal Merseburg anwesend, das diese Veranstaltung aufzeichnet und im Nachhinein ausstrahlen wird. Und wir bitten hiermit um Ihre freundliche Zustimmung. Sollten Sie ein Problem mit dieser Aufzeichnung haben, dann wenden Sie sich bitte an das Team dort im Hintergrund des Raumes. Draußen im Foyer haben wir außerdem einen Getränkestand aufgebaut, wo Sie gerne ein Getränk erwerben können. Falls Sie das noch nicht getan haben, wäre jetzt noch die Gelegenheit dazu. Und dann wünsche ich uns einen erkenntnisreichen Abend und übergebe Stefan Pfister das Wort.
0: Vielen Dank. Ja, liebe Anneli, vielen Dank für die freundliche Einführung und auch die Einladung hierher. Und vielen Dank an Sie, dass Sie so zahlreich gekommen sind. Wie schon gesagt, wir wollen nicht oder ich möchte nicht 1,5 Stunden reden und Sie hören mir zu, sondern ich bin sehr interessiert, was Sie interessiert und was Sie für Fragen haben. Und wir hoffen, dass wir die eine oder andere Frage beantworten können. Es kann auch sein, dass ich bei der einen oder anderen Frage sage, dass ich es einfach nicht weiß. Also seien Sie auch gerne darauf vorbereitet. Ich möchte am Anfang noch mal ganz herzlich Danke sagen, dass wir hier sein dürfen. Wir haben dieses Konzept unserer Roadshow durch Sachsen-Anhalt und Mecklenburg-Vorpommern und so überlegt, dass wir nicht irgendwo aufschlagen wollen und sagen, hier sind wir jetzt und die Leute sich fragen, was wollen die eigentlich hier von uns, sondern wir haben uns immer einen lokalen Partner, eine lokale Partnerorganisation gesucht, die gesagt haben, sie haben Interesse daran, ein bestimmtes Thema mit uns gemeinsam eben auch zur Diskussion zu stellen und haben dann quasi eine Auswahl an Themen angeboten, wo wir in unserem Expertinnen- und Expertennetzwerk in unserem Verein eben auch das Wissen oder die Ausbildung dazu haben, über dieses Thema zu sprechen. Und dann hat sich die lokale Organisation quasi entschieden, welches Thema sie haben wollen, in dem Fall jetzt Medizin. Und wir haben jetzt insgesamt ein bisschen über 20 Veranstaltungen zwischen dem letzten Montag und dem kommenden Freitag, sind also da überall unterwegs. Und bis jetzt kann ich sagen, dass es extrem bereichernd war, dass wir viel positive Rückmeldungen bekommen haben, aber auch ganz viele Fragen. Und wir werden definitiv mit ganz vielen Anregungen auch wieder zurückkehren von Dingen, die wir noch besser machen können, die wir vielleicht auch wissenschaftlich bearbeiten sollten. Und insofern sind wir extrem dankbar, dass wir das Privileg haben, das machen zu dürfen. Ich möchte auch noch sagen, hier draußen bei den Getränken und am Ausgang stehen, das sind glaube ich keine Schweine, aber so Spendenboxen. Die Spenden gehen natürlich alle hier den Hausherren und deren Organisation zugute. Wir haben Gott sei Dank für unsere Unkosten, also alle Wissenschaftlerinnen und Wissenschaftler machen das hier alle frei in ihrer Freizeit sozusagen, aber die Hertie-Stiftung hat uns ermöglicht, zum Beispiel Reisekosten, Übernachtungskosten und so weiter zu decken, sodass eben für die lokalen Veranstalter dann keine zusätzlichen Kosten für uns anfallen. Und deswegen wollen wir auch ein bisschen dazu beitragen, dass hier ein paar Spenden noch zurückbleiben, wenn wir wieder gehen. Ganz kurz zu dem Verein Wissenschaft für Demokratie. Was soll das eigentlich? Wir sind noch ein ganz junger Verein, erst ein bisschen mehr als ein Jahr alt. Trotzdem haben wir schon etwa 200 Mitglieder mittlerweile über ganz Deutschland verteilt. Das meiste davon sind Wissenschaftlerinnen und Wissenschaftler, aber es gibt auch mittlerweile viele Mitglieder, die sagen, wir finden es einfach so wichtig, dass Gesellschaft und Wissenschaft näher aneinander rücken, dass wir auch deswegen Mitglied werden und uns in diesem Verein engagieren wollen. Was wollen wir machen? Wir wollen Wissenschaft sichtbar, nahbar und politisch wirksam machen. Sichtbar und nahbar erklärt sich, glaube ich, von allein, dass typischerweise, wenn ich Vorträge halte, ist es fast immer vor Fachpublikum. Ich rede einfach mit Menschen, die auch in diesem Bereich arbeiten. Aber ich rede typischerweise nicht, und das ist leider häufig so in der Wissenschaft, wir reden typischerweise nicht mit Menschen, die das Thema vielleicht genauso interessiert wie die Fachleute, aber die eigentlich selten die Möglichkeit haben, einfach mal ihre Fragen zu stellen und die Fragen dann hoffentlich auch so in ihren Worten beantwortet zu bekommen, dass man sie

verstehen kann. Das ist das Zentrale, was uns antreibt. Und politisch wirksam bedeutet einfach auch, dass wir als Wissenschaftlerinnen und Wissenschaftler häufig in diesen Elfenbeinturm reingeschoben werden. Und dann kommt immer als erstes die Diskussion darüber, ob wir neutral sein müssen. Aber Neutralität bedeutet ja nicht, dass wir nicht mit Menschen sprechen sollten. Und Neutralität bedeutet auch nicht, dass wir nicht Stellung beziehen sollten zu Themen, bei denen wir uns auskennen. Und genau deswegen haben wir gesagt, damit tun sich häufig die Universitäten und die Hochschulen ziemlich schwer. Und deswegen brauchen wir eine Organisation, die unabhängig davon ist. Wir beschäftigen uns auch mit dem Thema Widerstandskraft unseres Wissenschaftssystems. Nur mal ein Beispiel zu nennen. In Österreich ist vor kurzem das Hochschulgesetz ist in Verfassungsrang erhoben worden. Das heißt, es kann nur mit einer Zweidrittelmehrheit im österreichischen Bundestag verändert werden. Das hört sich jetzt mal irgendwie sehr akademisch an, aber zum Beispiel Wissenschaftsfreiheit ist eben ein wichtiges Gut, was immer wieder unter Druck geraten ist in verschiedenen Situationen in der Geschichte. Und deswegen ist es vielleicht gar keine so schlechte Idee, die Österreicher da hatten, zu sagen, das kann man nur mit einer Zweidrittelmehrheit im Bundestag ändern. Und alles andere ist letztendlich Kommunikation. Kommunikation mit der Gesellschaft, aber auch Kommunikation zum Beispiel in Schulen. Wir haben zum Beispiel ein Format, das heißt Ring a Scientist, also ruft den Wissenschaftler an. Da ist es eben nicht so, dass jemand aus der Wissenschaft in die Schule geht und dort irgendwie im Biologie-Leistungskurs einen Vortrag hält, sondern dass die Schulklasse über eine Videoschaltung in den Alltag der Wissenschaftlerinnen und Wissenschaftler auch in Bereiche quasi reinschauen kann, in denen normalerweise gar nicht reingehen darf, weil da irgendwie Infektionsrisiko besteht oder Radioaktivrisiko besteht und so weiter, wo man niemals mit einer Schulklasse reingehen könnte. Das ist ein Angebot, was sehr, sehr gerne angenommen wird. Und wir haben eben diese Dialogformate mit Bürgerinnen und Bürgern jetzt schon länger etabliert und sehen immer wieder, auch heute, dass ganz viele Menschen sich eigentlich für diese Themen sehr interessieren und immer mehr Zweifel haben, diese Widersprüche, die es teilweise gibt, die man auf Social Media liest oder in den Medien hört, auch mal hinterfragen zu können, und zwar analog, also mit einem echten Menschen und nicht irgendwie per Online-Medium oder per Chatbot oder was auch immer. Ich möchte auch kurz zu mir als Person was sagen, dass Sie ein bisschen wissen, mit wem Sie es hier zu tun haben. Ich bin aufgewachsen auf einem kleinen Dorf in der Nähe von Tübingen in Baden-Württemberg, habe deswegen auch immer noch große Sympathien für Dorfgemeinschaften, weil ich glaube, dass sie einen extremen Mehrwert bilden, wo sich einfach Menschen aus ganz verschiedenen Hintergründen immer wieder gegenseitig helfen und gegenseitig auch zeigen, dass sie sich brauchen. Ich glaube, das ist was, was uns, wenn jeder nur noch auf sein Handy glotzt, immer mehr verloren geht im Moment. Ich habe meine Ausbildung in Hamburg, Boston und dann Mannheim und Heidelberg gemacht und bin jetzt seit mehr als 25 Jahren inzwischen in Heidelberg tätig, am Deutschen Krebsforschungszentrum und am Universitätsklinikum dort. Wie schon gesagt, als Kinderarzt und Krebsforscher, habe jetzt eine Abteilung am Deutschen Krebsforschungszentrum, in der ungefähr 100 Mitarbeiterinnen und Mitarbeiter arbeiten, also auch ein bisschen Managementaufgabe zu tun quasi. Ich habe auch Hobbys. Mein größtes Hobby ist die Musik. Ich spiele auch immer noch leidenschaftlich Saxophon. Nächste Woche nach dieser Tour geht es dann direkt weiter auf eine Konzertreise nach Italien mit dem Orchester, das unser Sohn dirigiert, wo ich ein bisschen ein paar Basstöne spielen darf. Ich habe mir extra das Basssaxophon ausgesucht, weil man da am wenigsten üben muss, weil man am meisten die langsamsten Töne hat. Genau, und vielleicht noch einen Satz zu meinem Bezug zu Sachsen-Anhalt. Wir sind als Familie schon häufiger hier im Urlaub gewesen und haben Sachsen-Anhalt und seine Menschen einfach dadurch schätzen gelernt. Und deswegen finde ich es auch toll, jetzt wieder hier zu sein, eben mal nicht als Urlauber, sondern in einer ganz anderen Funktion, die natürlich auch sehr spannend ist und auch für mich jetzt ein Stück weit Neuland. Nur ganz kurz zur Kinderkrebsforschung. Was bewegt mich, was treibt mich jeden Tag an? Wir haben in Deutschland ungefähr ein bisschen mehr als 2000 Neuerkrankungen an Krebs bei Kindern und Jugendlichen pro Jahr. Es hört sich eigentlich ziemlich wenig an, wenn man weiß, dass etwa

ungefähr 500.000, ein bisschen mehr als 500.000 Erwachsene an Krebs erkranken. Und wir haben inzwischen extrem gute Heilungschancen, also die gehen in Richtung 85% über alle verschiedenen Erkrankungen hinweg. Trotz allem ist es so, dass wir in der Kinderonkologie eben sehr intensive Therapien gleich am Anfang machen, also wenn der Krebs zum ersten Mal auftritt. Viele von diesen Therapien würde niemand von uns beenden, weil wir einfach irgendwie nach ein paar Zyklen Therapie die weiße Flagge hissen würden und sagen, das ist mir zu heftig. Warum ist es so? Weil eben Kinder viel regenerationsfähiger sind und deswegen eben auch diese Therapien viel besser durchstehen können. Was aber auch dazu führt, dass viele von den Kindern, die überleben, eben auch mit einem Preis überleben. Das ist nämlich die Nebenwirkung, Langzeitwirkung von unserer Therapie. Und insofern ist es gerade bei der Kinderkrebserkrankung eben extrem wichtig, nicht nur über eine Heilung nachzudenken, sondern auch um die Art der Heilung. Haben wir wirklich danach einen richtig gesunden Menschen, der noch 80 Jahre glücklich weiterleben kann? Oder haben wir einen Menschen, der sein ganzes Leben lang immer zum Arzt gehen muss, der vielleicht sein ganzes Leben bei seinen Eltern in der Einliegerwohnung lebt, der vielleicht nie einen Partner hat, der vielleicht nie einen Schulabschluss bekommt? Und insofern ist es eine ganz andere Herangehensweise, als wenn es jetzt darum geht, ich möchte jetzt bei einem 85-Jährigen den Prostatatumor heilen, der eben danach nur noch wenige Jahre Lebenserwartung hat. Das ist natürlich genauso wichtig, dafür was zu tun, aber es ist eine andere Art der Herangehensweise. Und trotzdem, trotz all dieser Erfolge, ist es immer noch so, dass Krebs bei Kindern nach Verkehrsunfällen die häufigste Todesursache ist in Deutschland. Übrigens, und das sage ich mittlerweile eigentlich immer dazu, mittlerweile überholt in den USA durch Tod durch Schusswaffen. Das ist eine von den Sachen, die wir uns hoffentlich nicht nach Deutschland importieren wollen. Bevor ich jetzt in die Themen einsteige und Sie auch ein bisschen mitnehmen will, welche Themen wir uns heute Abend raussuchen, will ich mal eine ganz offene Frage stellen. Und erstaunlicherweise war das Meinungsbild in allen Veranstaltungen, die wir bisher gemacht haben, sehr einheitlich. Welches Thema beschäftigt Sie im Moment am meisten, ganz unabhängig von Medizin, Krebs oder Infektionen oder Impfungen? Vielen Dank. Also es ist wirklich interessant, dass das in all unseren Veranstaltungen bisher eben dieses Wahlthema und auch dieses alle Aspekte, die damit zu tun haben, eigentlich immer mit weitem Abstand auf Platz 1 war. Ich möchte jetzt kurz fünf Themengebiete vorstellen und wir machen das immer so, dass ich gebe dann einen kurzen 5- bis 10-minütigen Abriss über ein Thema und dann gibt es Möglichkeiten, dazu Fragen zu stellen, in die Diskussion zu kommen. Aber jederzeit, wirklich jederzeit, wenn Sie irgendeine Frage haben, irgendwas nicht verstanden haben oder dann unterbrechen Sie mich und sagen, können Sie das nochmal erklären? Ich habe eine Frage. Ja, bitte. Da muss ich jetzt die Menschen aus der Technik fragen. Vielleicht machen wir mal hier das vordere Licht da aus, oder? Dieses Licht hier, wo ist denn das? Ist es besser? Sehr gut. Vielen Dank. Also wir haben fünf Themen und wenn Sie noch ein anderes Thema haben, was Sie brennend interessiert, dann werde ich versuchen zu improvisieren. Also das erste Thema ist bei mir als Krebsforscher natürlich Krebs. Da gibt es ganz viele Sachen dazu zu erzählen. Da kann ich, glaube ich, viele Fragen beantworten. Das zweite Thema sind Impfungen, die ja immer wieder in die Diskussion geraten und wo es auch ganz viele Mythen gibt, die man vielleicht mal aufklären kann. Das dritte Thema, Alternativmedizin, Homöopathie. Vierte Thema, Tierversuche. Sind sie unverzichtbar? Brauchen wir sie gar nicht? Und das fünfte Thema, künstliche Intelligenz in der Medizin, also nicht irgendwie ganz breit gefächert. Und mich würde jetzt interessieren, welches von diesen Themen Sie als erstes hören würden. Und vielleicht machen wir es so, dass alle sich zu zweimal melden dürfen, zu ihren zwei Lieblingsthemen. Und wir dann schauen, dass wir zumindest drei von den
heute Abend abgeklappert kriegen. Also fangen wir an mit Krebs. Okay. Impfungen. Okay, das ist auf jeden Fall schon mal gesetzt. Alternativmedizin, Homöopathie ist auch mehr als Krebs. Tierversuche sind weniger. Und KI, künstliche Intelligenz in der Medizin. Ja, ich würde sagen Platz 4. Also fangen wir mit Impfungen, Alternativmedizin an und gehen dann Krebs und dann mal sehen, ob wir noch Zeit haben. Ich muss nur kurz nach vorne springen. Genau, es gibt ja immer wieder darüber Diskussionen, wie dieser Zusammenhang hergestellt wird. Und ich weiß nicht, wer von Ihnen hat schon mal von diesem Zusammenhang oder von dieser Spekulation über Impfungen und Autismus gehört? Ja, schon einige. Und ich habe mich immer gefragt, wo das eigentlich herkommt, weil es hält sich irgendwie hartnäckig. Es gibt eigentlich ganz viele wissenschaftliche Veröffentlichungen, die sagen, da gibt es keinen Zusammenhang. Und habe dann mal versucht nachzurecherchieren, wo das eigentlich herkommt. Es ist ein total interessantes Phänomen. Es gab 1998, also vor ziemlich genau 30 Jahren, gab es eine hochrangige Fachpublikation, also eine Veröffentlichung in einem hochrangigen Fachjournal von anerkannten Wissenschaftlerinnen und Wissenschaftlern. Die haben im Prinzip einen Bericht veröffentlicht, wo sie über 12 Patienten gesprochen haben, die im Zusammenhang von einer Impfung auch die Diagnose Autismus hatten und haben dann quasi im Labor Untersuchungen gemacht mit dem Versuch nachzuweisen, dass die zwei Sachen tatsächlich einen Kausalzusammenhang haben, also dass das eine vom anderen abhängt. Und was man festgestellt hat, als man jetzt im Nachhinein diese Veröffentlichung nochmal angeschaut hat, ist erstens mal, dass ein guter Teil dieser Ergebnisse, selbst wenn da nur über 12 Patienten berichtet worden ist, obwohl Millionen von Kindern jedes Jahr geimpft werden, gefälscht war. Und diese Veröffentlichung von dem Verlag zurückgezogen worden ist, aus diesem Grund, dass all diese Autoren, die hier stehen, im Nachhinein ihre Autorenschaft zurückgegeben haben und der Hauptautor sogar seine Zulassung als Arzt verloren hat. Und es gibt seither, wie ich gesagt habe, Dutzende von Veröffentlichungen, die an viel, viel größeren Kohorten gezeigt haben, dass es keinen Zusammenhang gibt. Trotzdem wird es immer wieder hochgespült. Zuletzt, ich weiß nicht, wer von Ihnen das gehört hat, von unserem Kollegen aus den USA in einer Pressekonferenz, wo eben über Impfungen diskutiert worden ist, wo wieder dieser Zusammenhang zwischen Impfen und Autismus angesprochen worden ist. Der steht sogar hier auf seinem Schild drauf. Und was total interessant war, ich weiß nicht, ob Sie das gesehen haben, diese Pressekonferenz oder Auszüge daraus, es hat dann ein Journalist aus dem Publikum gefragt, wo eigentlich die Beweise herkommen, dass es da einen Zusammenhang gibt. Und Trump hat geantwortet, ich kenne keine Beweise, aber es hat mir jemand gesagt. Und was er hier vorschlägt, ist letztendlich, dass man die Masern-Mumps-Röteln-Impfung, also die kennen wahrscheinlich alle, diese Dreifachimpfung, die alle Kinder kriegen, dass man die in 3 Einzelimpfungen aufteilt, um die Nebenwirkungen und die Autismusrate zu reduzieren in den USA. Was man dazu wissen muss, ist, dass es einen Grund gibt, warum man die 3 Impfungen gleichzeitig macht. Dass nämlich ganz häufig, wenn man Impfungen gleichzeitig macht gegen verschiedene Erreger, die eine Impfung die andere Impfung beeinflusst und der Impferfolg quasi verstärkt wird von der anderen Impfung. Also wenn ich gegen Masern impf und gegen Mumps, dann beeinflussen die sich gegenseitig und man bildet mehr Antikörper aus, als wenn man nur die Einzelimpfung machen würde. Das ist Nummer 1. Das zweite ist, es gibt im Moment gar nicht gegen alle einzelnen Erreger eine Impfung. Das heißt, man müsste zuerst mal eine neue Impfung entwickeln für all die Einzelerreger, die man dann wieder an Tausenden von Menschen testen müsste, ob die genauso sicher sind wie die, die wir jetzt im Moment haben. Und das Dritte ist, wenn irgendjemand von Ihnen Ärztin oder Arzt ist, dann würden Sie sagen, naja,
meine Patienten

oder die Familien zu überzeugen, dass sie für eine Masern-, Mumps-, Röteln-Impfung dreimal in die Praxis kommen. In drei verschiedenen Terminen wird dramatisch die Wahrscheinlichkeit verringern, dass am Ende die Kinder alle drei Impfungen haben. So, aber trotzdem ist in USA inzwischen, und ich sage jetzt mal USA als Beispiel, aber genau die gleichen Diskussionen werden in anderen Ländern auch geführt, wo eben Wissenschaftsskepsis immer weiter propagiert wird, sind die Impfempfehlungen für Kinder drastisch reduziert worden. Und da sind auch Impfungen dabei, wie zum Beispiel Hepatitis B, also die Leberentzündung, die zum Beispiel in einem bestimmten Prozentsatz, wenn man diese Infektion hat, irgendwann mal zu Leberkrebs führt. Das heißt, es ist absehbar, dass wenn man mit dieser Impfung aufhört bei Kindern, dass dann in 10 Jahren einfach wieder mehr Leberkrebs in den USA geben wird. Und jetzt will ich noch eine persönliche Anekdote erzählen. Ein ehemaliger Doktorand von mir lebt jetzt mit seiner Familie in San Diego und er ist dann zum Kinderarzt gegangen vor ein paar Wochen und hat gesagt, ich will mein Kind gegen RSV impfen lassen. RSV ist auch eine der Impfungen, das ist so ein Atemwegsinfekt, der gerade bei ganz kleinen Kindern sehr heftig verlaufen kann und die häufiger dann auch auf die Intensivstation müssen und so weiter. Und hat gesagt, ich will den trotzdem machen, obwohl die amerikanischen Behörden das nicht mehr empfehlen. Hat der Kinderarzt gesagt, naja, aber wir haben den einfach gar nicht mehr vorrätig. Nach wenigen Wochen, nachdem dieser Beschluss gefasst worden ist, dann ist er zum nächsten Kinderarzt gegangen, hat gesagt, wir würden gerne die Impfung trotzdem machen, obwohl es nicht mehr empfohlen wird, weil wir sind ja die Eltern und können entscheiden. Dann hat er gesagt, wir haben es nicht mehr vorrätig. So, und jetzt hat er ist er in dem Dilemma, sich zu überlegen, fliege ich jetzt in Urlaub nach Deutschland, um meine Kinder oder mein Kind gegen RSV impfen zu lassen. Also nur um mal darzulegen, was das für praktische Konsequenzen hat, ist nämlich nicht mehr Entscheidungsfreiheit, weil sonst könnten die Eltern ja entscheiden, ich will die Impfung trotzdem haben, sondern die haben im Moment dann keine Entscheidungsfreiheit mehr, weil es die Impfung einfach gar nicht mehr gibt, weil sie gar nicht mehr angeboten wird. Und was viele Leute hier, glaube ich, auch nicht wissen in Deutschland, was wir in der Corona-Pandemie haben, bestimmt alle mal von der Ständigen Impfkommission gehört, oder? Genau, und da gibt es eben diese Ständige Impfkommission beim Robert-Koch-Institut, wo die besten Expertinnen und Experten zu diesen verschiedenen Erkrankungen, zu Viruserkrankungen meistens, entsendet werden, um diese Empfehlungen immer wieder zu hinterfragen, zu analysieren, auch alle Daten zusammenzuführen und zu schauen, ob das, was wir machen, sinnvoll ist weiter, ob man das irgendwie anpassen sollte, ob man zum Beispiel ein Intervall zwischen den Tetanusimpfungen erweitern kann, weil es genauso sicher ist und so weiter und so fort. Dieses Gremium, also das äquivalente Gremium zu der STIKO bei uns, ist von dem amerikanischen Gesundheitsminister Kennedy an einem seiner ersten Arbeitstage einfach komplett gefeuert worden. Und man hat einfach ein neues Gremium eingesetzt von Leuten, die per Definition impfskeptisch sein mussten. Man hat also jetzt nicht mehr die besten Experten da sitzen, die darüber sich die Köpfe zerbrechen, was die beste Lösung ist. Und die diskutieren da ganz häufig kontrovers und die sind sich nicht immer einer Meinung. Und da gibt es auch nicht schwarz und weiß. Aber es ist ja eigentlich für ein Land das Beste, was passieren kann, wenn die bestinformierten Leute dafür eine Empfehlung rausgeben und nicht irgendwelche Leute, die sozusagen politisch eingesetzt sind. Weil die Politik typischerweise nicht weiß, wer in einem bestimmten Bereich die besten Experten sind. Ich will Ihnen noch eine ganz andere Vignette erzählen von diesem Thema, weil ich finde, dass man daran ganz gut sehen kann, wie solche Angst vor Impfungen oder vor medizinischen Interventionen manchmal zustande kommen können. Ich weiß nicht, ob irgendjemand von Ihnen diese Geschichte vom CIA und Bin Laden und Impfkampagne kennt. Hat es jemand schon mal gehört? Ich war letztes Jahr im September in Pakistan eingeladen. Und die haben alle gesagt, impfen, wir lassen uns alle nicht mehr impfen in Pakistan. Habe ich gesagt, was ist hier passiert? Und dann haben die alle gesagt, naja, wir haben alle Angst vorm CIA. Da habe ich gedacht, ja, was reden die da? So, und dann haben die gesagt, CIA hat über eine Impfkampagne in Pakistan den Bin Laden gejagt. Und dann habe ich gesagt, das glaube ich nicht, recherchiere ich jetzt mal nach. Und es ist tatsächlich so, das habe ich jetzt in ganz vielen

Quellen gefunden, dass die CIA in Pakistan eine fingierte Impfkampagne gemacht hat, in den armen Vierteln von den großen Städten angefangen und sich dann so langsam durchs Land gearbeitet, um genetische Fingerabdrücke von Menschen zu bekommen, um quasi Familienmitglieder von Bin Laden immer näher zu kommen, weil die vermutet haben, dass er sich irgendwo im Dunstkreis seiner engsten Verwandten versteckt halten muss. Und darüber haben die dann am Ende quasi den aufgespürt. Kann man natürlich sagen, geheimdienstlich genial, aber für die Gesellschaft absolutes Desaster, weil sich jetzt plötzlich logischerweise, also das kann man ja auch irgendwie nachvollziehen, niemand mehr impfen lassen will, weil die sagen, wir wissen nicht, ob mein Hausarzt nicht auch mit dem CIA zusammenarbeitet. Ich sage das nur deswegen, weil ich glaube, dass wir uns immer wieder überlegen müssen, dass wir so ein Glück haben, dass wir in einem System leben, wo wir, glaube ich, alle relativ sicher sind, dass sowas bei uns nicht passieren würde. Und wenn man dann auch noch weiß, dass Pakistan eines der wenigen Länder auf der Welt ist, wo die Kinderlähmung immer noch nicht ausgerottet ist. Wir alle werden immer noch nur deswegen gegen die Kinderlähmung geimpft, weil es noch Länder auf der Welt gibt, wo sie nicht ausgerottet ist, nicht weil es bei uns Kinderlähmung gibt. Dann ist es noch ein größeres Desaster und die müssen jetzt wirklich wieder ganz vorne mit der Vertrauensbildung anfangen, dass die Menschen irgendwann mal vielleicht wieder sagen, ja, wir glauben jetzt, dass das vielleicht doch gut für uns ist. Ein Thema, was ich hier noch kurz anschneiden möchte, weil das natürlich irgendwie auch diese Brücke zwischen Impfen und Krebs ist. Es gibt ja, wie vielleicht viele wissen, bestimmte Virusinfektionen, die eben auch zu Krebs führen können. Ich hatte vorher schon die Leberentzündung angesprochen, die jetzt nicht mehr im Impfkatalog der USA vorhanden ist. Das zweite gute Beispiel sind die sogenannten Papillomviren, die eben zu Gebärmutterhalskrebs, aber auch zu anderen Krebsarten führen können. Da gibt es auch einen nachgewiesenen Zusammenhang und diesen Zusammenhang hat zum ersten Mal ein ehemaliger Kollege von mir am Deutschen Krebsforschungszentrum, Harald Zuhausen, nachgewiesen, der dafür auch den Nobelpreis dann irgendwann mal bekommen hat. Was sich wundert, das ist was, was in Deutschland entwickelt worden ist, was mittlerweile weltweit Einzug gehalten hat. Wenn wir die Impfstatistiken anschauen, von allen Ländern, wo das zentral erfasst wird in Europa, sind wir auf dem letzten Platz in Deutschland. Da haben Mädchen mit dieser HPV-Impfung eine Impfrate von 42%. Bei einer Impfung, die in Millionen und Millionen schon angewandt worden ist, mit minimalen Nebenwirkungen. Wenn es Sie interessiert, Sachsen-Anhalt liegt so im Mittelfeld in Deutschland. Wir in Bayern und Baden-Württemberg sind ziemlich schlecht. Am unteren Ende von Deutschland, was dieses Thema angeht. Und was für mich einfach verblüffend ist, ist, dass es uns nicht gelingt, diese Information unter die Menschen zu bringen. Weil ich glaube, die allermeisten Leute würden jetzt nicht sagen, wir lassen das per se nicht machen. Aber zum Beispiel gibt es Länder, da werden Impfungen häufig in der Schule gemacht oder im Kindergarten gemacht und nicht beim Kinderarzt. Bei uns ist schon mal die erste Hürde, dass man aktiv zum Kinderarzt gehen muss, um diese Impfung zu kriegen. Und dann hat man auch noch sozusagen Jugendliche, die sowieso nicht mehr so gern zum Arzt gehen, die dann erst recht nicht zum Kinderarzt gehen wollen. Also das hat eben eine Hürde, die andere Länder, zum Beispiel England hat sein zentralisiertes Gesundheitssystem, da ist es alles sozusagen völlig organisiert. Und in vielen Ländern, wie gesagt, wird eben auch in Schulen geimpft. Das war auch, meiner Meinung nach, ist es auch eine Errungenschaft, nicht hätten aufgeben sollen, ehrlich gesagt. Nach Westdeutschland importieren, vielleicht. Ein Thema will ich noch kurz ansprechen, dann kommen wir zur Diskussion. Was bedeutet Herdenschutz oder Nestschutz beim Impfen? Weil ein Thema, was mir immer wichtig ist und was mir ganz häufig auffällt, dass viele Menschen sich noch nie Gedanken dazu gemacht haben, ist, ich treffe für mich die Entscheidung, ob ich mich impfen lasse oder nicht. Aber welche Konsequenz hat es unter Umständen auch für andere? Das ist ja nicht nur eine individuelle Entscheidung, sondern auch in gewisser Weise eine gesellschaftliche oder soziale Entscheidung. Warum ist es so? Wenn ich hier diese zwei Gruppen oder Populationen von Menschen anschaue,

0: immer unsere glatzköpfigen Kinder nach Chemotherapie im Kopf, die eben ein so geschwächtes Immunsystem haben, dass sie erstens mal ein Risiko davontragen würden, wenn sie sich impfen lassen würden, aber zweitens auch gar keine Immunreaktion ausbilden würden, dass die Impfung überhaupt Nutzen bringt. Und die sind nur dann in diesem Nestschutz geschützt, wenn die allermeisten Menschen um sie herum sich solidarisch erklären und sagen, ich lasse mich impfen, dass dieses Kind oder dieser Mensch, der sich nicht impfen lassen kann, weil er zum Beispiel eine schwere chronische Erkrankung hat oder einen Immundefekt hat, es gibt ja auch bei Erwachsenen ganz viele Menschen, die sich einfach nicht impfen lassen können oder weil sie keine Antikörpertiter ausbilden, dass der trotzdem geschützt ist. Das bedeutet Herdschutz oder Nestschutz. Ich will aufhören, dieses Thema mit dem einen Statement, dass ich glaube, es ist fair zu sagen, dass Impfungen und Kontrolle von Infektionen eine der wichtigsten und größten Erfolge in der modernen Medizin sind. Wenn Sie mal heute überlegen, wie alt wir heute werden, jedes Neugeborene, was heute auf die Welt kommt, hat eine durchschnittliche Lebenserwartung von an die 90 Jahre. Drei Generationen vorher war es die Hälfte. Warum? Vor allem deswegen, weil wir Infektionen besser kontrollieren können. Und es ist einerseits, weil es bessere Antibiotika und Therapien gegen Infektionen gibt und andererseits, weil es Impfungen gibt. Früher, wenn Sie mal so mit Ihr, also je nachdem wie alt Sie sind, also in meinem Fall wären es die Großeltern, sprechen, dann hören Sie, dass wenn die 8 Kinder hatten, sind meistens 3 oder 4 davon im Kleinkindesalter an einer Infektion verstorben. Das ist ja heutzutage eine absolute Ausnahme. Und wenn Sie heute sich anschauen, an was Menschen sterben, sind es auch fast nie Infektionen. Das ist Krebs, das sind Herz-Kreislauf-Erkrankungen, das sind neurodegenerative Erkrankungen. Das ist fast nie eine Infektion. Und deswegen, glaube ich, ist es nicht übertrieben, wenn man dieses Statement macht. Es gibt auch Konstellationen, und deswegen habe ich Ihnen das Beispiel aus Pakistan gezeigt, wo ich es absolut menschlich nachvollziehbar finde, und ich bin mir gar nicht sicher, ob ich nicht genauso reagieren würde, wo Menschen einfach sagen, ich habe mein Vertrauen in dieses System verloren. Und deswegen halte ich es für extrem wichtig, dass wir weiterhin kontinuierlich aufklären, dass auch alle Menschen, die zur Impfung kommen, vernünftig erklärt kriegen, was mögliche Nebenwirkungen sind, wie wahrscheinlich das sind. Alles, was man weiß, soll man dokumentieren und auch transparent zugänglich machen. Und nur dann können wir dieses Vertrauen erhalten, was insgesamt in unserer Bevölkerung da ist, um eben nicht in so eine Situation zu kommen, wie wir es in Pakistan eben hatten. Damit würde ich den Teil mal beschließen und Sie herzlich einladen, Fragen zu stellen, Ihre Erfahrungen zu teilen, wenn Sie welche haben. Wir kommen mit einem Mikrofon rum, dass man Sie auch hört. Ich glaube, ganz hinten, er war am ersten.
1: Ja, ich denke, dass hier in der ehemaligen DDR zumindest die Leute in unserer Generation war es üblich, dass die Impfungen in der Schule durchgeführt werden. Der Arzt kam in die Schule und dann wurden die Impfungen durchgeführt. Und wie gesagt, die Thematik Impfschäden hat es möglicherweise kaum gegeben. Aber wenn es eine Komplikation gegeben hatte, gab es auch bei uns in der ehemaligen DDR die EMU, erweiterte materielle Unterstützung. Das heißt also, das wurde jetzt nicht über Schadensersatzforderungen und so weiter geklärt, sondern das war eben eine Komplikation in der Behandlung, ja. Genauso wie eine Infektion, meinetwegen nach einer Operation.
0: Ja, und ich glaube auch, dass dieses Prinzip richtig ist. Also es gibt ja nichts, keine einzige Intervention in der Medizin, die mit null Risiko assoziiert ist. Also man kann nicht behaupten, es hat gar kein Risiko, sondern es hat immer Risiken. Ich glaube nur, das Wichtige ist, dass alle, die dieses Risiko eingehen, wissen, wie hoch es ist und fragen können, welche Risiken es denn gibt und was eben darüber bekannt ist. Und diese Information muss eben auch zugänglich sein und kommuniziert werden. Aber dieses System Schulimpfung und eben diese Niederschwelligkeit, dass man nicht irgendwie zuerst irgendwo hingehen muss, sondern dass man es dort macht,

0: die Kinder sowieso sind, ist meiner Meinung nach sehr sinnvoll. Ja, ich glaube.
1: Einmal habe ich die Frage, was Sie meinen, weshalb diese Autoren und Autorinnen das Paper veröffentlicht haben zu dieser Autismus-Impfungssache und ob Sie wissen, weshalb es zurückgezogen wurde und weshalb der Arzt die Lizenz verloren hat.
0: Also zur ersten Frage kann ich nur mutmaßen. Ich glaube, dass die das veröffentlichen wollten, weil es eben eine Schlagzeile war, mit der sie berühmt werden konnten. Also man muss einfach wissen, dass in der Wissenschaft die wichtigste Währung sind Veröffentlichungen in hochrangigen Fachjournalen. Dafür kriegen wir Preise und kriegen wir unsere neuen Drittmittel und so weiter und so fort. Und deswegen ist es so wichtig, diese Veröffentlichungen auch immer möglichst gut auf ihren Wahrheitsgehalt und auf ihre Plausibilität zu überprüfen. Und das hat hier offensichtlich nicht funktioniert. Und warum die es zurückgezogen haben, also warum der Verlag es zurückgezogen hat, war, weil eben im Nachhinein nachgewiesen worden ist, dass einige von diesen Befunden, die da beschrieben worden sind, gefälscht waren. Also dass einfach Laborbefunde gefälscht worden sind. Und dass man dann gesagt hat, naja, also wenn jetzt es sowieso nur um 12 Personen geht, die möglicherweise aus Zehntausenden ausgewählt worden sind, dann sind eben auch die Ergebnisse selbst dieser wenigen Personen noch teilweise gefälscht, dann scheint es nicht mehr gewährleistet zu sein, dass es wirklich eine wissenschaftlich solide Arbeit gewesen ist, sondern dass es vielleicht eher um diesen Sensationsbefund gegangen ist. Und ich glaube, es ist wichtig, sich nochmal zu überlegen, was das eigentlich bedeutet. Es werden ja in Deutschland zum Beispiel jeden Tag Zehntausende von Menschen geimpft. Und wenn Sie jetzt irgendeine Krankheit nehmen, sagen wir mal Herzinfarkt, es gibt in Deutschland ungefähr 800 Herzinfarkte pro Tag. Und Sie machen jetzt einfach mal eine Statistik und sagen, Sie behaupten jetzt mal, die nächsten 6 Wochen nach einer Impfung hat man ein höheres Risiko für einen Herzinfarkt. Und dann sammeln Sie alle Menschen in Deutschland, die in einem Jahr innerhalb von 6 Wochen nach einer Impfung einen Herzinfarkt hatten. Werden Sie finden. Aber es bedeutet nicht, dass die zwei Sachen miteinander was zu tun haben. Sondern Impfen ist einfach so ein häufiges Ereignis, dass wenn ein anderes relativ häufiges Ereignis eben damit korreliert wird, dann findet man einen Zusammenhang. Aber der Zusammenhang ist einfach nur eine Korrelation und keine Kausalität. Also das bedeutet nicht, dass es deswegen auf die Impfung zurückzuführen ist, weil man ein paar Wochen später einen Herzinfarkt hat. Und ich glaube, das ist das, was man hier sich immer wieder überlegen muss. Also es gibt ja, wenn Sie zum Beispiel an Corona-Impfung denken, das haben ja Milliarden von Leuten innerhalb von wenigen Jahren gekriegt. Das sind Milliarden Probanden getestet worden auf diese Impfung. Deswegen weiß man jetzt auch so genau, wie hoch die Raten sind, dass man dieses und jenes kriegen kann. Und genauso ist es hier halt auch, wenn man sich quasi nur gezielt irgendeine eine Erkrankungsgruppe raussucht, dann findet man halt so eine Korrelation, wenn man nur genau genug schaut quasi. Ich glaube, ich kann es
2: nicht genau sehen, wer zuerst war. Ich gehe mal hier rüber.
3: Ja, weil Sie das jetzt gerade angesprochen hatten mit diesen Corona-Impfungen, gibt es denn da irgendwie einen Zusammenhang zwischen den Corona-Impfungen und den vielen, vielen Krebsfällen? Ich habe es jetzt selber in meiner Familie und Bekanntenkreis, dass gehäufte Krebsfälle aufgetreten sind, wo Meinungen kursieren. Ja, das kommt durch die Corona-Impfung. Also ja, da wollte ich eben nur fragen,
0: ob. Ja, also das habe ich jetzt auch schon öfter gehört, tatsächlich, ja. Diese Frage. Und es gibt auf jeden Fall, Stand heute, keinen wissenschaftlichen Zusammenhang. Was ich aber sagen kann, wenn wir nachher noch zum Thema Krebs kommen, aber ich sage es jetzt einfach jetzt schon, was man weiß, ist, dass insgesamt Krebs häufiger wird. Und es gibt im Prinzip einen ganz wichtigen Faktor, warum Krebs häufiger wird. Und zwar so viel häufiger, dass zwischen jetzt und 2050 weltweit wahrscheinlich

0: Anzahl der Krebserkrankungen sich fast verdoppeln wird. Warum? Weil die Menschen älter werden. Und der zweite Faktor, und da würde ich jetzt mal sagen, das ist im Moment gerade sozusagen in wissenschaftlicher Diskussion, aber ein Phänomen, was man gefunden hat, ist, dass bei jüngeren Patienten bestimmte Krebsarten, die man eigentlich eher von älteren Patienten kennt, also zum Beispiel Darmkrebs, tritt im Vergleich zu vor 20 Jahren häufiger bei 30- bis 40-Jährigen auf. Das ist eindeutig nachweisbar. Und was man gefunden hat bis jetzt, aber auch das ist nur eine Korrelation und keine Ursächlichkeit, ist, dass bei vielen Menschen, also in mittlerem Lebensalter, sag ich mal, man nachweisen kann, dass die Zellalterung schneller voranschreitet als früher. Obwohl sie älter werden, dass die Zellalterung schneller voranschreitet als früher. Man weiß noch nicht, warum das so ist, und man weiß auch nicht, ob es dafür nur eine Ursache gibt. Aber das ist vor wenigen Wochen das erste Mal veröffentlicht worden. Das heißt, es muss auch noch von anderen bestätigt werden. Aber das ist auf jeden Fall eine Theorie, warum eben dann, wenn Zellalterung früher stattfindet, dann ältere Zellen haben sozusagen ein höheres Risiko zu entarten. Und wenn die zwar chronologisch noch nicht so alt sind, aber biologisch älter sind, dann könnte man sich vorstellen, dass es häufiger passiert. Dass es jetzt in irgendeiner Weise mit der Corona-Impfung in Zusammenhang steht, ist mir keinerlei wissenschaftliche Studie bewusst, obwohl solche gemacht worden sind. Obwohl solche Studien gemacht worden sind.
1: Ja, eine ganz banale Frage. Die Impfung, ja, okay. Liegt es nicht auch größtenteils an der Hygiene und der wirklich sehr guten Lebensmittelversorgung der Menschen, dass diese viele Krankheiten dann doch nicht mehr auftreten?
0: Absolut. Also natürlich ist nicht nur Infektionsbekämpfung, sondern auch Infektionsverhinderung ein wichtiger Faktor. Und Infektionsverhinderung kann ja nicht nur durch Impfungen gemacht werden, sondern zusätzlich auch durch andere Komponenten. Wenn wir ein gutes Immunsystem haben, was eine ausgewogene Ernährung mit sich bringt, was nicht Hungern mit sich bringt, nicht irgendwie Smog den ganzen Tag mit sich bringt und so weiter, dann ist das Immunsystem natürlich sozusagen wehrhafter, wenn man so will, als unter schlechteren Bedingungen. Das hat mit Sicherheit eine große Rolle gespielt. Und was man auch immer mehr feststellt, ist, dass auch eine gesunde Psyche einen Einfluss auf ein gutes Immunsystem hat. Auch das ist eine Komponente, die man, glaube ich, nicht unterschätzen darf. Aber trotzdem, wenn man jetzt zum Beispiel sagt, ist alles viel hygienischer, eine Tetanusinfektion kann ich trotzdem bekommen, wenn ich irgendwie Erde in eine Wunde reinkriege, und wenn ich mich nicht impfen lasse, dann sterbe ich halt dran. Also das sind halt Sachen, die sich sozusagen gegenseitig bedingen, und man braucht halt alle Komponenten, um am Ende zu diesem Erfolg zu kommen. Deswegen habe ich ja über medizinischen Fortschritt gesprochen und nicht gesellschaftlichen Fortschritt. Es gibt ja ganz viele Aspekte auch, die deswegen uns auch helfen, älter zu werden. Ist ja absolut logisch.
2: Ja, schönen guten Abend. Ich habe zwei Fragen. Ein Hauptargument in den Corona-Zeiten der Impfgegner war das folgende: Es stand viel zu wenig Zeit zur Verfügung, um ein hinreichend sicheres Präparat herzustellen. Deswegen impfe ich mich nicht. Würde mich interessieren, was Sie dazu sagen. Und die zweite Frage, diese Impfskepsis, die man zumindest subjektiv so wahrnimmt, dass sie zunimmt. Ich kann sie mir rational nicht erklären, warum das so ist, auch warum der amerikanische Gesundheitsminister dazu aufruft. Was bezweckt er damit? Was ist da Ihre Erklärung?
0: Also zu der ersten Frage, absolut ja. Und es sind ja damals sozusagen auch die Regeln außer Kraft gesetzt worden, die man nutzen würde im normalen Fall. Und ich glaube, das war damals sozusagen, wenn man so will, eine Operation am offenen Herzen. Man hat Kompromisse gemacht und gehofft, dass es in der Regel zur besten Lösung führt. Aber wenn man die Zeit gehabt hätte, dann hätte man sie am besten genutzt, um zuerst alles vernünftig zu testen und dann in die Breite zu gehen. Und das ist ein ganz wichtiges Argument, was wir zum Beispiel bei unseren Krebspatienten ganz häufig haben. Wenn wir irgendeinen Patienten behandeln mit einer neuen Therapie, die super funktioniert, dann kommen alle und sagen, wir wollen die auch haben. Und wir müssen dann erklären, warum das nicht sinnvoll ist. Warum wir nicht irgendwie, nur weil es bei einem funktioniert, haben jetzt eine Therapie an alle geben können, die nie systematisch getestet worden ist, wo wir nicht wissen, was es für Nebenwirkungen hat, wo wir nicht wissen, mit welchen anderen Medikamenten es interagiert, wo wir nicht wissen, was in 10 Jahren passiert und so weiter und so fort. Und deswegen hätte man das in dieser Situation genauso gemacht. Aber die Analogie ist, es gibt viele Krebspatienten, die stehen so weit mit dem Rücken zur Wand, dass sie sagen, ich will einfach nur eine experimentelle Therapie haben, weil ich sonst keine Wahl mehr habe. Und ein Stück weit finde ich, das ist eine Parallele zur Pandemie, dass man gesagt hat, okay, wir wissen, dass viele, viele Menschen an dieser Infektion sterben werden, wenn wir nicht schnell eine Impfung auf den Markt bringen. Und deswegen hat man diesen Kompromiss gemacht. Und den Kompromiss halte ich auch immer noch, auch im Nachhinein, für sinnvoll. Aber nur eben unter dieser Abwägung. Also nicht, dass man sagt, naja, jetzt können wir es ja immer so machen. Sondern wir müssen unter normalen Umständen diesen Weg durchlaufen, weil er sich einfach in den letzten 100 Jahren bewährt hat. Und zu der zweiten Frage, das finde ich schwierig zu beantworten. Ich glaube, dass es eine reine ideologische Politik ist, um eigene Wählerklientel zu befriedigen. Weil quasi die meisten Impfskeptiker würden jetzt nicht Demokraten wählen. Und die Trump trotzdem wählen, die stören sich quasi nicht daran. Aber das ist jetzt nur meine persönliche Einschätzung.
3: Was halten Sie von einer Impfpflicht für eine zukünftige Pandemie? Oder wie sollte man darauf reagieren, dass man mehr Menschen zum Impfen bewegt?
0: Ich glaube, auch da ist es so, dass man sich überlegen muss, also dass man wirklich, ich bin ein Naturwissenschaftler, also ich bin immer dafür, die Zahlen abzuwägen. Also wenn eine Impfpflicht dazu führt, dass man mit ziemlich großer Wahrscheinlichkeit sagen kann, dass zigtausend Menschen weniger sterben, dann wäre ich wahrscheinlich dafür. Wenn man sagt, wir machen die Impfpflicht nur, um die Infektion schneller in den Griff zu kriegen, die aber nicht, in der Regel nicht lebensbedrohlich verläuft, dann ist es viel schwieriger, für eine Impfpflicht zu argumentieren. Weil man dann sagt, diese Infektion können in der Regel fast alle Menschen durchleben, ohne dass es für sie lebensbedrohlich wird. Und ich glaube, deswegen ist es auch eine Güterabwägung, die man da treffen muss. Also es kommt quasi darauf an, wie aggressiv ein Virus ist. Und wie sehr man sozusagen mit dem Rücken zur Wand steht. Und ich kann mir auch eine Pandemie vorstellen. Es gibt ja auch immer wieder Pandemien oder Epidemien mit Erregern, die ganz selten tödlich verlaufen. Da hat man auch nie gesagt, wir brauchen jetzt eine Impfpflicht. Man hat bei keiner einzigen Influenza-Epidemie hat man gesagt, wir brauchen jetzt eine Impfpflicht. Nur bei einem Erreger, mit dem sich nie jemand auseinandergesetzt hat davor, und wo man gesehen hat, dass in den Regionen, wo er zuerst angekommen ist, massenweise Leute dran gestorben sind, da mussten sich dann diese Frage einfach stellen, glaube ich.
4: Da Sie vorhin die Hygiene ansprachen. Wir hatten in Wittenberg mal eine alte Kinderärztin, die hat gesagt, packt eure Kinderchen in Watte, lasst sie raus aus der Pfütze trinken, lasst sie bei den Tieren und bringt eine Eigenimmunisierung damit, dass sie nicht so anfällig werden.
0: Ja, also es gibt auf jeden Fall, also das ist natürlich irgendwie eine sehr plakative Aussage, sag ich mal, aber es gibt auf jeden Fall Hinweise darauf, dass bestimmte Teile unseres Immunsystems, insbesondere die gegen Parasiten, so unterbeschäftigt sind, weil wir nicht mehr genug Dreck fressen, wenn man so will, dass ziemlich gute Daten dafür gibt, dass es einer der Gründe ist, warum es viel mehr Allergien bei uns heutzutage gibt. Also deswegen ist es nicht komplett von der Hand zu weisen. Und ich glaube auch, dass das in verschiedenen Ländern, also wenn Sie jetzt nach Japan gehen, laufen alle den ganzen Tag mit Mundschutz rum, auch draußen. Also die Hälfte der Bevölkerung immer noch und auch vor der Pandemie. Und viele von den Menschen, und das sehen wir auch jetzt zum Beispiel in Krankenhäusern, sind sehr viel anfälliger, nachher schwere Infektionen zu kriegen. Und was wir auch gesehen haben, diese Kleinkinder, die in der Pandemiezeit nicht in der Krippe waren, die sind viel häufiger krank. Also das gehört auch zur Grundimmunisierung dazu, dass man sich sozusagen exponiert, dass man die ganzen Erreger um sich herum einmal durchläuft und eben dann das Immunsystem darauf trainieren lässt. Man muss eben nur immer die Abwägung treffen, ist es eine schwerwiegende Erkrankung, die damit einhergeht, dann ist wahrscheinlich nicht so schlau, irgendwie sich dem auszusetzen. Oder ist es eben was, was gut ist, mal gehabt zu haben, weil man dann eben auch sich wehren kann. Gut, wenn keine weiteren Fragen mehr sind, dann gehen wir zum nächsten Thema. Das nächste Thema ist mindestens genauso kontrovers. Und auch da gibt es natürlich ganz viele Sachen dazu zu erzählen. Ich will eigentlich damit anfangen, dass mir wichtig ist, irgendwie nicht in eine Schwarz-Weiß-Diskussion zu gehen, zu sagen, Schulmedizin ist immer gut und Alternativmedizin ist immer schlecht. Sondern ich will nur mal versuchen zu erklären, warum es überhaupt diese teilweise fast schon religiöse Diskussion überhaupt gibt. Ich will anfangen mit zu versuchen zu erklären, wie Homöopathie funktioniert. Es haben wahrscheinlich die allermeisten von Ihnen schon mal gehört, wie diese Verdünnungsreihen in der Homöopathie passieren. Also diese D1, 2, 3 bis 30 bedeutet immer, dass man von einem Teil Medikament eine 1:10 Verdünnung gemacht hat, bei D1, dann wieder eine 1:10 Verdünnung von dieser Verdünnung und dann wieder eine 1:10 Verdünnung von diesem hier. Das heißt, bei D3 ist schon nur noch 1/1000 wirksames Medikament drin. Und mein Physiologieprofessor in Hamburg, als ich angefangen habe zu studieren, der hat immer gesagt, wenn D30 ist ungefähr so, wie wenn ich eine Tasse Kaffee in Hamburg in den Hafen kippe und dann in Sydney schaue, ob da noch ein wirksames Molekül im Hafen ankommt. Ich weiß nicht, ob es übertrieben ist, aber das kann ich mir gut merken. Jedenfalls ist es so, dass in Deutschland etwa 50% aller Menschen irgendwann mal Erfahrungen mit Homöopathie gemacht haben und 60% damit zufrieden waren. Das ist ja auch immer ein wichtiger Aspekt in der Medizin, gehen die Patienten nach Hause und sagen, die Ärztin oder der Arzt hat mir geholfen. Und, was auch wichtig ist, in homöopathischen Praxen nehmen sich die Ärztinnen und Ärzte in der Regel eine Stunde Zeit. Ich komme wieder drauf zurück. Das ist ein wichtiger Faktor und extrem wichtig in der Medizin. Und wenn Sie ein bisschen mehr über meinen Alltag erfahren wollen, wir verbringen weit mehr als die Hälfte unserer Zeit, also wenn ich in der Klinik arbeite, am Computer und nicht beim Patienten. Und es wird immer mehr, weil wir immer mehr Dokumentationspflichten haben und so weiter und so fort. Da übrigens hoffe ich, dass die KI uns irgendwann mal hilft, uns einen Teil von diesem administrativen Wasserkopf auch abzunehmen. Warum wird es immer noch in Deutschland von den Krankenkassen erstattet? Bis vor kurzem, aber immer sehr lang im Vergleich zu vielen anderen Ländern, weil es im Vergleich an den Gesundheitskosten nur einen ganz kleinen Anteil hatte. Deswegen hat auch die Politik sich ganz lang damit schwer getan, sozusagen zu argumentieren, warum es nicht erstattet wird, weil sie gesagt haben, dass hier 60% sind zufrieden und es kostet nur irgendwie ein paar wenige Prozent vom Gesamtbudget des Gesundheitswesens. Also lass uns einfach machen. Aber was eben das Argument ist, und deswegen finde ich zumindest, ist es nicht fair, Medikamente, Therapien, die über all diese klinischen Studiengänge entwickelt worden sind, mit Homöopathie gleichzusetzen, weil es nie kontrolliert und randomisiert, und ich erkläre gleich, was randomisiert bedeutet, getestet worden ist. Was bedeutet randomisiert und kontrolliert testen? Randomisiert bedeutet, ich habe zwei Gruppen von Patienten und in diesen zwei Gruppen wird aus Zufallsprinzip kriegt der eine das Medikament und der andere ein Placebo. Und die wissen zu dem Zeitpunkt nicht, und die Ärztin oder der Arzt wissen zu dem Zeitpunkt auch nicht, wer das Medikament und wer das Placebo bekommen hat. So. Und dieser Schritt ist bei homöopathischen Medikamenten nie vollzogen worden. Und zum Beispiel in Frankreich hat man es vor Jahrzehnten schon gesagt, wird es nicht mehr erstattet. Das andere, was ich noch sagen will, und dann komme ich nochmal zu dem Placebo-Prinzip, ist, dass viele von diesen extrem starken verdünnten Medikamenten sicher auch nicht schädlich sind. Das heißt, wenn Patienten zu uns kommen und sagen, ist es schlimm, wenn ich mein D30-Präparat weiternehme während meiner Krebstherapien, sagen wir in der Regel immer, nee, ist gar nicht schlimm. Und wenn die Patienten das Gefühl haben, dass sie dann auch selbst was zu ihrer Therapie beitragen können, ist nämlich, glaube ich, auch ein psychologischer Unterschied, ob jemand mir die Infusion gibt oder ob ich selbst mir was zuführe, dann sagen wir in der Regel, sehen wir kein Problem darin. Ich will an einem plastischen Beispiel erklären, was mit Placebo-Effekt gemeint ist. Es gab vor vielen Jahren eine Studie bei Kniegelenksarthrosen. Das haben ja ganz viele Menschen, gehen zum Orthopäden und lassen sich untersuchen. So, und was haben die gemacht? Die haben bei einer ziemlich großen Gruppe von Patienten gesagt, wir machen jetzt so eine zufallsverteilte Intervention bei Kniegelenksarthrosen. Es haben von diesen Patienten nur einen Anteil teilgenommen, weil die gesagt haben, das kann ja nicht sein, dass es gar nichts bringt, was die Orthopäden da machen. Also lasse ich mich nicht auf so eine Zufallsverteilung ein. Aber die teilgenommen haben, sind in drei Gruppen eingeteilt worden. Eine Gruppe, bei denen hat man die Knorpeloberfläche mechanisch geklettert. Also man kann sich das so vorstellen, wie man mit einem Schmirgelpapier quasi den Knorpel abschleift und dann näht man wieder zu. Bei der zweiten Gruppe hat man nur eine Gelenkspülung gemacht, also mit so einer endoskopischen, mit so einem Rohr da ins Knie reingegangen und hat quasi das ausgespült und diese ganzen Knorpelsplitter, die da rumschwimmen, dann rausgeholt. Und bei der dritten Gruppe haben die einen Schnitt gemacht und eine Naht gemacht und das Geräusch von diesem Knorpelglättungsgerät, wie wenn die Knorpelglättung kriegen würden. Und was war das Ergebnis? Nach zwei Jahren waren in der dritten Gruppe die Schmerzen genauso gut kontrolliert wie in den ersten zwei Gruppen. So, und warum ist es wichtig für unser Gesundheitssystem? Nun, das da kostet halt 5.000 Euro pro Patient. Und nichts machen kostet nichts. So, und das ist für mich ein extrem gutes Beispiel, Placebo-Effekt zu erklären. Und ich will das gar nicht lächerlich machen, weil ich glaube, dieser Placebo-Effekt ist einer der stärksten Effekte in der Medizin, die wir chronisch unterschätzen. Patienten, die zum Arzt gehen, die davon überzeugt sind, dass der Arzt oder die Ärztin gut sind und es was Gutes für sie wollen und ihnen das Richtige verschreiben. Selbst wenn es nur Kochsalznasentropfen sind oder sonst irgendwas, hilft es bei ganz vielen. Und wie vorher schon gesagt, es gibt mittlerweile auch ganz gute Hinweise darauf, dass man das auch messen kann, dass es hilft. Also das ist nicht nur sozusagen rein psychologischer Effekt, sondern es ist auch ein physiologischer Effekt. Also es passiert was mit unserem Körper, wenn ich dran glaube, dass das hilft. So. Und deswegen kann man eben sagen, wenn mit einem nicht wirksamen Medikament 60% aller Menschen rausgehen und sagen, hat mir ja geholfen, dann ist es wahrscheinlich gar nicht so schlecht, weil die sind ja nachher zufriedener, als sie davor waren. Deswegen ist aus meiner Sicht Zuwendung der wichtigste Erfolgsfaktor. Der zweite Aspekt ist dieser Placebo-Effekt. weil der wird ganz häufig eintreten, ohne dass wir den messen können, weil wir machen ja eben nicht

0: den Vergleich zwischen Placebo und was Wirksamem. Und jetzt kommt das eigentlich wichtige Thema. Viele Erkrankungen und Symptome, die wir haben, gehen irgendwann auch von alleine wieder weg. Ob ich was mache oder nichts, ist auch von allein gekommen, richtig. Und deswegen ist aus meiner Sicht das Allerwichtigste bei alternativmedizinischen Methoden, bei schweren Erkrankungen rechtzeitig zu verstehen, dass die in der Regel nicht dadurch geheilt werden, dass man dran glaubt, sondern dass die eben eine wirksame Therapie brauchen, die man dann eben auch an klinischen Studien getestet, dann eben hoffentlich vielen Patienten anbieten kann. Und deswegen gibt es nicht ein Schwarz oder Weiß, wo man sagt, irgendwie Alternativmedizin ist böse und sollte man nicht machen, sondern ich glaube, das Wichtigste ist, dass man sich Gedanken darüber macht, dass man Warnsignale nicht überhört. Es gibt ganz viele Krebspatienten, die gehen monatelang zuerst mal zum Homöopathen und lassen sich irgendwas geben und sind danach dann überrascht, wenn sie dann mit einer gestreuten Erkrankung in die Klinik kommen und man sagt ihnen dann, ja, es ist jetzt wirklich sehr spät, dass sie kommen, obwohl sie eigentlich schon seit einem Jahr Symptome haben. Und deswegen glaube ich, ist es für jeden von uns auch ein Stück weit Eigenverantwortung, sich darüber Gedanken zu machen, aber natürlich auch für die Leute, die diese Alternativmethoden anbieten, dass die dann nicht sagen, ja, wir haben auch schon viele Krebspatienten geheilt. Es gibt immer irgendwelche wundersamen Heilungen und es gibt da immer Einzelfallbeispiele, aber Einzelfallbeispiele sind der schlechteste Ratgeber, wenn es darum geht, irgendwelche systematischen Trends eben zu sehen. Deswegen, aus meiner Sicht, sollten wir andere Wege oder zumindest auch andere Wege finden, mehr Zuwendung und Zeit mit unseren Patienten zu haben. Und was wichtig ist, ist einfach zu verstehen, dass man keine unterschiedlichen Maßstäbe anlegen darf bezüglich Wirksamkeit von neuen Therapien, sondern dass man nicht gleichstellen kann, ob irgendwas durch alle Phasen der klinischen Prüfung gelaufen sind oder einem Bauchgefühl entspricht oder weil irgendjemand vor 500 Jahren mal gesagt hat, das könnte vielleicht funktionieren. Deswegen ist aus meiner Sicht nicht die Nutzung des Problems oder die Anwendung des Problems, sondern die Gleichstellung. Und deswegen glaube ich, dass wir gerade in einer Zeit, wo wir immer mehr über Kostendeckel und all diese Dinge im Gesundheitswesen nachdenken, müssen wir uns Gedanken machen, an welchen Stellen wir am besten sparen wollen. Und um dann eben Leuten, die wirklich eine teure Therapie brauchen, diese teure Therapie auch zu ermöglichen. Und es muss unabhängig davon sein, ob die jetzt bei der Kasse oder privat versichert sind, ob das 90-Jährige oder Einjährige sind. Und das ist aus meiner Sicht der wichtigste Aspekt, den es eben zu berücksichtigen gilt. So viel zu diesem Thema.
1: Ja, herzlichen Dank. Gibt es Fragen im Publikum?
2: Sie haben ja gesagt, dass der Placebo-Effekt sehr wirksam ist, sehr effektiv. Und Sie haben auch gesagt, dass die Krebstherapien sehr starke negative Nebenwirkungen haben. Wie kommen Sie dann zu der Schlussfolgerung, dass es also dann von alternativen Therapien so abzuraten und die konventionellen Krebstherapien?
0: Also das, was eine klinische Studie macht in der sogenannten Phase 3, also wo die Wirksamkeit von einer neuen Therapie an vielen Patienten getestet wird, ist ja ein Vergleich zwischen dem Medikament und einem Placebo oder der Standardtherapie. Das heißt, wir haben das Placebo immer als Kontrolle. Das heißt, wir wissen, wenn ein Medikament zugelassen wird, ist, dass es besser ist, als nur Wasser zu geben. Und das haben wir bei den alternativmedizinischen Methoden in aller Regel nicht, sondern wir haben nie diesen Placebo-Effekt sozusagen gegen die Therapie getestet. Und deswegen, bevor ich glaube, dass ein D30-Medikament besser ist als Placebo, muss diese Studie gemacht werden.

0: Sie mir zeigen können als Wissenschaftlerin, dass das D30-Medikament besser war in der Überleben der Patienten, in der Krebskontrolle, also in der im Kleinerwerden des Tumors, als das Placebo, dann sage ich, super, mache ich auch. Aber bevor der Nachweis nicht geliefert ist, glaube ich, dass alles, was da passiert, nur diesem Placebo-Effekt entspricht und der Zuwendung an den Patienten. Und das ist was, was meines Erachtens in der Schulmedizin häufig zu kurz kommt. Dass man eben Zeit für die Patienten hat und was auch eine wichtige Komponente ist, das ist auch, glaube ich, ziemlich gut belegt, ist, dass auch soziales Umfeld eine wichtige Rolle spielt. Also wie sehr werden Patientinnen und Patienten unterstützt von ihrem Umfeld, durch diese Erkrankung durchzukommen? Wie optimistisch sind die sozusagen und wie sehr sind sie von allen anderen Lasten befreit? Habe ich jetzt ein Risiko, dass ich arbeitslos werde? Habe ich jetzt ein Risiko, dass ich verarme? Habe ich jetzt ein Risiko, dass meine Mutter stirbt, weil ich sie nicht mehr pflegen kann und all diese Sachen? Das hat mit Sicherheit auch eine wichtige Rolle. Aber dieser Unterschied, das ist sozusagen die naturwissenschaftliche Vorgehensweise zu verlangen, dass dieser Vergleich geführt wird.
1: Wird denn auch einbezogen, dass die Nebenwirkungen da sind? Also ist das denn auch in den Studien drin? Oder nur, ob der Krebs jetzt nach ein paar Monaten dann kleiner ist?
0: Naja, also man muss ja, bevor man als Firma eine Marktzulassung für eine Therapie kriegt, gibt es ja eine sozusagen Güterabwägung zwischen Wirksamkeit und Nebenwirkungen. Und wenn die Nebenwirkungen so gravierend sind, obwohl der Krebs sozusagen kleiner wird, dann wird man nie eine Zulassung für ein Medikament kriegen. Dann kann man natürlich, wenn man als Patientin an so einer Studie teilnimmt, unter Umständen das Pech haben, an diesen schweren Nebenwirkungen zu leiden. Aber das macht man ja dann nach der Information, dass es eine neue experimentelle Therapie ist, von der man die Nebenwirkungen noch nicht kennt. Aber bei einem zugelassenen Medikament sind diese Tests schon gemacht worden.
2: Drüben war, glaube ich, vorhin noch eine Wortmeldung oder eine Frage. Hat sich erledigt dann.
3: So, zunächst erstmal vielen Dank, dass Sie vor allen Dingen auch die Homöopathie sehr seriös dargestellt haben und das fand ich gut. Ich wollte mal noch ein paar Ergänzungen machen. Klassische Schulmedizin, Standards, Therapie, Standards, Leitlinien ist die eine Seite. Die andere Seite ist die alternative Medizin. Die Verfahren wirken anders, sind auch nicht erforscht, das ist Erfahrung, das ist auch okay. Aber ein ganz wichtiger Vergleich, der hier noch fehlte, ist auch die Qualität des Therapeuten. Ein Arzt, der 6 Jahre Medizinstudium macht und einige Jahre am Krankenbett verbracht hat, hat einen entsprechenden Blickwinkel auch für Komplikationen, Differentialdiagnosen und so weiter. Auf der anderen Seite gibt es auch die Heilpraktiker. Um Heilpraktiker zu werden, brauche ich lediglich zum Gesundheitsamt gehen, mache da einen kurzen Check und habe ohne je einen Patienten gesehen zu haben und kann dann alles machen. Und das ist aus meinen Begriffen ist ein ganz großes Problem. Und es wurde ja teilweise auch von der Bundesärztekammer gefordert, den Beruf des Heilpraktikers abzuschaffen. Dann gab es 2 Gutachten, wo Juristen dann gesagt haben, dass das nicht geht. Ich meine, darüber kann man auch sehr unterschiedlicher Meinung sein. Aber es ist natürlich auch die Problematik, dass Ärzte und Heilpraktiker, es geht auch von beiden Seiten, auch gar nicht daran interessiert sind, gemeinsam Wege zu gehen für die Patienten.
0: Ja. Also ich glaube, es ist auf jeden Fall sinnvoll, dass egal in welchem Beruf mit der Gesundheit von Patienten zu tun hat, eine Ausbildung braucht. Und es gibt ja auch durchaus Ausbildungen für Heilpraktiker. Insofern ist es ja nicht so, dass es es gar nicht gibt. Aber ich stimme Ihnen natürlich zu, dass man nicht jemanden, der überhaupt gar keine Ausbildung gemacht hat, dann direkt sozusagen Erfahrungen am lebenden Objekt sammeln lassen sollte. Das passiert natürlich auch und es passiert in anderen Ländern teilweise noch viel gravierender, wo wirklich sehr invasive Eingriffe auch von Leuten gemacht werden.

0: die eben nie eine Ausbildung in irgendeiner Form, eine medizinische Ausbildung genossen haben.
1: Ich wollte noch mal ganz kurz auch erstmal vielen Dank ergänzen. Es gibt ja auch, und ich meine, ich kenne mich da ein bisschen aus, es gibt ja auch eine ärztliche Standesordnung, die besagt, dass, ich sage es mal etwas leger, dass ein Arzt mit einem Heilpraktiker nicht sprechen sollte. Und im Endeffekt kann es einem Arzt dazu führen, wegen standeswidrigen Verhaltens seine Approbation zu verlieren. Das sind auch Aspekte, die man durchaus mal sehen sollte.
0: Ja, da bin ich mir nicht sicher, ob ich da der gleichen Meinung bin, weil ich bin immer der Meinung, die Patienten müssen im Vordergrund stehen. Und wenn ich jetzt mit einem Heilpraktiker spreche und habe das Gefühl, dass der mir eine wichtige Information geben kann, weil er den Patienten, die Patientin seit 20 Jahren kennt und betreut hat, dann wäre es aus meiner Sicht schädlich, dem Patienten gegenüber das nicht zu tun. Hier vorne.
2: Sollte man Menschen, die an Homöopathie glauben, denen es auch hilft, sollte man die ja, aufklären, dass es eigentlich gar nicht helfen kann? Weil in dem Moment halt würden sie es, ja, wird es ja nicht mehr helfen, wie ich sagen soll.
0: Also ich glaube, dass es das, was mir am wichtigsten ist, und das habe ich schon viel zu oft gesehen, ist, dass man den richtigen Zeitpunkt nicht verpasst. Dann sozusagen eine Therapie zu unternehmen, sich einer Therapie zu unterziehen, die nachgewiesenerweise wirksam ist bei dieser Erkrankung. Und spätestens dann muss man ja sozusagen die Frage stellen, oder muss ja derjenige, der die Entscheidung trifft, der Patient, die Patientin, irgendwo ein Verständnis dafür haben, dass man mit bei bestimmten Erkrankungen oder Schweregrad einer Erkrankung besser einen anderen Weg geht. Und dann, also würde ich mir zumindest und die meisten Leute, die sich 10 Minuten Gedanken dazu machen, diese Frage einfach irgendwann mal stellen. Ich glaube nicht, dass es jetzt wichtig ist, missionarisch allen Patienten, die es wissen wollen oder nicht wissen wollen, irgendwie diesen Vortrag zu halten. Sie sind jetzt halt hierher gekommen, weil Sie das Thema interessiert, also müssen Sie es sich jetzt halt anhören. Aber ich glaube, dass es schon wichtig ist, immer wieder darauf hinzuweisen, wie eben so eine Therapieentwicklung stattfindet und was die Qualitätskriterien sind, auf die man sich geeinigt hat. Und wenn man das verstanden hat als Patient und dann sagt, trotzdem habe ich das Gefühl, dass mir das hilft, wenn ich Heuschnupfen habe. Okay?
3: Es ist in dem Zusammenhang nicht besser, wo Sie vorhin von 90 bis 60 Minuten gezeigt haben, den ganzheitlichen Ansatz tiefer zu verfolgen und auch in den Studiengängen der Medizin, dass man sich erstmal auf den Menschen einlässt und diesen Menschen analysiert und sei es auch in 2, 3 Sitzungen, auch als Mediziner oder als Homöopath, wenn er ausgebildet ist. Ist das nicht eigentlich besser dann, dass man erstmal den Menschen analysiert, was für ein Mensch dort ist, wo seine Wehwehchen und Schwierigkeiten sind?
0: Also dahin geht ja im Prinzip, also wenn man jetzt so ein Medizinstudium von jetzt mit vor 30 Jahren vergleicht, als ich Medizinstudium gemacht habe, geht es genau dorthin. Also man versucht, die Leute so auszubilden, dass sie quasi den ganzen Patienten anschauen, dass sie auch familiäre Hintergründe und so weiter kennen. Aber das, was Sie sagen, ist im Prinzip die Stärke des Haus- und Kinderarztsystems. Weil wir sagen ganz häufig, zum Beispiel bei einer onkologischen Erkrankung, die eine Standard-Chemotherapie braucht, die genauso gut ein niedergelassener Onkologe machen kann wie ein spezialisiertes Zentrum, kann der niedergelassene Onkologe die besser machen als wir, nicht deswegen, weil wir nicht genauso gut die Infusionen reinlaufen lassen können, sondern weil der Patient dann immer die gleiche Person sieht und über Jahre Vertrauen aufbauen kann in eine Person, in eine Praxis, sind immer die gleichen Leute am Tresen und wo man seinen Termin ausmacht und sowas. Und deswegen bin ich zutiefst überzeugt, dass dieses Hausarztsystem, also dass jemand sozusagen den Komplettüberblick behält, dass es was ist, was extrem schützenswert ist.
4: Das müsste man aber vielleicht weiter in der Gesellschaft auch kommunizieren, was das für Vorteile hat. Das passiert, glaube ich, nicht so intensiv. Es wird immer nur über die Kosten geredet, was so ein Hausarzt kostet und sonst irgendwas. Das müsste die Wirkung dieses Hausarztes müsste viel breiter kommuniziert werden.
0: Ja, und was viele Hausärzte auch gewährleisten können, also zum Beispiel meine Mutter war niedergelassene Kinderärztin, die hat Generationen verfolgt. Also die hat dann zum Beispiel auch gesagt, das ist aber jetzt komisch, der Onkel hatte doch die gleiche Erkrankung oder der hatte doch die gleichen Symptome. Und so kommen dann plötzlich manchmal Krankheiten, die dann vererbt sind, zum Beispiel zutage, weil jemand überhaupt diesen Langzeitblick auf eine Situation hat. Und das ist was man natürlich in einer Klinik nicht gewährleisten kann. Wenn Patienten, selbst wenn ich mich eine Stunde lang mit Patienten unterhalte, werde ich im ersten Gespräch nicht rausfinden, dass der Onkel mütterlicherseits irgendwie vor 30 Jahren dasselbe hatte oder sowas. Außer ich stelle ganz gezielt eine Frage, die das vielleicht rauskitzelt. Aber das ist dann mehr oder weniger Zufall.
5: Ganz klar meine Hausärztin als Kinderärztin hervorheben, Frau Dr. Fröbe.
0: Ja, die hier im Raum ist?
5: Genau, sie hat nämlich, und das muss ich ganz klar mal sagen, immer wenn wir hingekommen sind, wenn irgendetwas war, zum einen war es auch immer bei uns zu Hause, ja, wenn ich lang lag, und sie hat immer das Stethoskop gehabt, so nackig machen mal oben rum, abhören, hinten, vorne, ja, legen Sie sich mal hin, tasten wir mal den Bauchraum ab. Das passiert jetzt nicht mehr, man geht hin, ein paar Sekunden sitzt man, was haben Sie denn alles? Ein bisschen schnupfen, ein bisschen, oh, verschreiben wir mal das, wird raus. Das wäre schön, wenn wir da an diese Stelle wieder zurückkommen, ja, hoffentlich.
0: Wissen Sie, was das Problem dabei ist? Ist, dass das, womit man in der Medizin Geld verdient, hat immer was mit Geräten zu tun. Und zwar vor allem deswegen, weil das einfach leichter abzurechnen ist. Also wenn ich ein EKG geschrieben habe, kann ich ganz einfach nachweisen, dass es das gibt. Wenn ich irgendwo nur klicken muss, ich habe eine Stunde lang mit dem Patienten gesprochen, wer kann nachher überprüfen, ob das tatsächlich passiert ist? Und das ist der Grund, warum es sich immer weiter dazu, also meiner Meinung nach, warum es immer sich weiter davon wegentwickelt hat, dass ärztliche Zuwendung, ärztliches Gespräch mit den Patienten und mit den Familien, dass es eben weniger wert ist, als wenn man sozusagen irgendwas in einen Apparat reinschiebt oder den Patienten in einen Apparat reinschiebt, weil man das einfach besser messen kann und dokumentieren kann. Versuchen wir ja gerade.
4: Das ist ein Kommunikationsproblem, das da auftaucht. Diese Vorteile in die breite Öffentlichkeit und vor allen Dingen in die Hohlköpfe der Politiker.
0: Es gibt eben solche Sachen und deswegen glaube ich auch, dass dieser Dialog so wichtig ist, dass Menschen, die sozusagen bestimmte Erfahrungen gemacht haben, die sind ja alle nicht auf den Kopf gefallen, aber in der Regel haben sie immer nur eine Stimme, die nicht irgendwo zusammenkommt. Und Leute, die in dem Bereich arbeiten und ganz viele Patienten gesehen haben, aber selber typischerweise nicht in der Situation sind, irgendwie stundenlang im Wartezimmer zu sitzen und dann zu sehen, oh, ich habe eigentlich nachher nur 5 Minuten Zeit, um alles vorzubringen, was ich brauche. Wenn man die zusammenbringt und gemeinsam sich überlegt, was eigentlich sozusagen die allerwichtigsten Stellschrauben sind, dann kann man eben vorankommen. Und genau dafür sind solche Formate und Erfahrungsaustausche meines Erachtens gut.
6: Die Argumentation, dass Homöopathie nicht wirksam ist, wenn wir jetzt sehr materialistisch, fand ich, also basierend darauf, dass Partikel nicht mehr nachgewiesen werden kann. Aber es gibt ja auch noch Frequenzen, auch in der Physik gibt es ja auch Sachen, die wir teilweise noch gar nicht so verstehen, also Welle-Teilchen-Dualismus, es gibt ja Quantenphysik, es gibt auch in der Medizin mittlerweile Frequenzmedizin im Kommen, also zum Beispiel Rotlichttherapie ist auch nachgewiesen, dass das hilft, zum Beispiel bei, um Entzündungen zu senken.
0: Aber das ist ein Unterschied. Sie haben gerade einen ganz wichtigen Unterschied gesagt. Es ist nachgewiesen, dass es hilft. Weil es gegen was anderes getestet worden ist und verglichen worden ist. Ich kann Ihnen noch eine Geschichte zum Thema Erklärung von homöopathischer Wirksamkeit erzählen. Ich weiß nicht, ob wie viele sich ein bisschen detaillierter damit auseinandergesetzt haben, aber es gibt in der Theorie der Homöopathie gibt es das sogenannte Wassergedächtnis. Das bedeutet, dass der Wirkstoff deswegen weiterhin wirkt, weil sich alle Wassermoleküle, mit denen der Wirkstoff in Berührung gekommen ist, merken, dass sie mit dem Wirkstoff in Berührung gekommen sind. So, falls das so wäre, was ich persönlich, wie Sie sich vielleicht vorstellen können, nicht glaube, dann würde ich erwarten, dass dieser Nachweis erbracht wird. Weil ich kann nicht einfach nur eine Behauptung aufstellen. Ich kann nicht einfach nur zu Ihnen sagen, wissen Sie was, ich bin der beste Krebsdoktor in Deutschland, kostet aber 150.000 Euro, wenn Sie zu mir kommen. Sondern ich muss Ihnen plausibel erklären und beweisen, warum ich das sage. Und sonst kann ich so eine Therapie nicht gleichstellen mit was, was ganz systematisch und nach festen Regeln und überprüfbaren Regeln an Hunderten oder Tausenden von Menschen getestet worden ist. Und wenn jemand mir nachweist, dass es ein Wassergedächtnis gibt, dann sage ich, ich habe die letzten 50 Jahre meines Lebens immer Quatsch erzählt. Vielleicht habe ich ja noch 50 Jahre Zeit, um das mitzuerleben. Und dann komme ich wieder und erzähle Ihnen was vom Wassergedächtnis. Aber ich glaube, das ist einfach der wichtige Punkt, ist, dass man den Nachweis erbringen muss, dass es so ist. Und nicht einfach nur behaupten, es könnte ja irgendwelche Wellen geben oder es könnte ja irgendwas sonst was geben.
6: Ja, das verstehe ich, dass es wissenschaftlich nachgewiesen ist. Also dafür muss man es nachweisen. Aber ich finde, wir sollten halt auch einbeziehen, dass die Wissenschaft halt nicht abgeschlossen ist und absolut, dass wir Sachen auch noch nicht verstehen und noch auch nicht messen können oder vielleicht auch nie messen werden können.
0: Ja, aber deswegen, aber was wir immer messen können, ist, ob irgendwas hilft oder nicht hilft. Das können wir messen. Wir können nicht alles erklären, wie es funktioniert. Wir können heutzutage zum Beispiel von den guten alten Chemotherapien, die wir seit 50 Jahren anwenden, bei teilweise noch nicht erklären, wie die auf welcher molekulare Mechanismus dahinter steht, dass die wirksam sind. Aber wir wissen, dass sie wirken.
6: Okay, danke.
0: Gut, ich weiß nicht, ob Sie noch Zeit haben, ob wir noch Zeit haben, dass wir noch ein Thema, wir sind schon ein, sollen wir noch Krebs, 10 Minuten? Zehn Minuten Krebs. Hier haben wir ihn. Ich will damit beginnen, es wird immer von dem Krebs geredet. Und das Problem ist, es gibt ganz viele verschiedene Krebsarten. Und viele von den Krebsarten, die uns allen gut bekannt sind, Darmkrebs, Brustkrebs, Prostatakrebs, Lungenkrebs und sowas, die bilden insgesamt natürlich die Mehrheit aller Krebserkrankungen. Aber wenn man all die seltenen Krebsarten zusammennimmt, die es auch noch gibt, die meisten Menschen irgendwie in ihrem Bekannten-, Freundes-, Familienkreis noch nie gehabt haben, zum Beispiel diese Bindegewebstumoren hier unten oder auch teilweise Blutkrebs, bestimmte Blutkrebsarten, die sehr selten sind, Lymphdrüsenkrebs, dann die alle zusammengenommen sind ein erheblicher Anteil aller Krebserkrankungen. Und weil die einfach komplett unterschiedlich alle sind, kann man nicht die Therapien, die bei ganz, ganz vielen sehr häufigen Krebsarten getestet worden sind, automatisch auch hier einsetzen, ohne dass man eben sagen muss, dass die dort nicht so wirksam sind. Und wenn Sie jetzt mal zwischen Erwachsenen und Kindern schauen, welche Organe dort am häufigsten von Krebs betroffen sind, sehen Sie auch, dass es riesengroße Unterschiede gibt. Wenn man jetzt reinschaut in eine Krebserkrankung, kommt dazu noch, dass jeder Krebs ist innerhalb der Krebserkrankung dann noch sehr unterschiedlich. Was bedeutet das? Dass wenn Sie jetzt hier zum Beispiel die gelben und die pinkfarbenen und die blauen Zellen anschauen, haben die zum Beispiel verschiedene Mutationen. Das heißt, wenn ich jetzt eine Therapie habe, die extrem wirksam ist gegen diese blauen Zellen hier, dann kann ich möglicherweise all die blauen Zellen im Tumor ausrotten und die anderen wachsen einfach weiter. Das hier ist ein echtes Beispiel aus unserem Labor. Da haben wir in einem Krebs, also es ist im Prinzip das, was jetzt ein Pathologe unter einem Mikroskop sehen würde, die Punkte hier sind alles Krebszellen, haben wir zwei verschiedene Mutationen eingefärbt in dem gleichen Krebs. Diese Zellen hier haben eben die blaue Mutation, diese Zellen haben eine rote Mutation. Das sind völlig verschiedene Gene, die da mutiert sind. Und wenn Sie sich jetzt überlegen, viele Krebserkrankungen werden ja durch so eine Gewebeentnahme diagnostiziert. Sie würden jetzt mit Ihrer Nadel zufälligerweise hier reinstechen und dort ein Stück Gewebe entnehmen. Dann würden Sie sagen, die Patientin, der Patient hat einen Krebs, der hat nur solche blauen Zellen. Weil Sie die roten Zellen gar nicht finden würden, weil die irgendwie rechts oben sind und nicht da, wo Sie biopsiert haben. Das heißt, wir haben es ganz häufig damit zu tun, dass diese, wie man so sagt, Heterogenität innerhalb von einem Tumor bei der Diagnosestellung, aber auch im Verlauf sich erstens mal verändert und zweitens mal nicht vollständig wahrgenommen wird. Deswegen geht man zunehmend auch dazu über, dass man eben an verschiedenen Stellen Biopsien entnimmt und dass wir mittlerweile sogar per Einzelzellanalyse, also das ist natürlich jetzt nicht was, was man im Routinefall machen kann, aber wir können mittlerweile bei jeder einzelnen Krebszelle das gesamte Erbgut extra sequenzieren, also entschlüsseln. Das heißt, man kann zum ersten Mal verstehen, wie unterschiedlich Krebszellen innerhalb eines einzelnen Tumors eigentlich sind. Auch die Ursachen sind vielfältig. Alle von uns kennen Ursachen wie Rauchen, Übergewicht, Infektionen, haben wir vorher schon bei den Impfungen drüber gesprochen, Alkohol, UV-Einstrahlung und so weiter und so fort. Man denkt, dass ungefähr 4 von 10 Krebsarten, also 40% aller Krebserkrankungen, dadurch potenziell vermeidbar wären, dass man all diese Einflüsse nicht hat. Es sind aber immer noch 60% übrig am Ende. Und damit komme ich nochmal dazu, was ich gerade vorher schon kurz angesprochen hatte. Wenn man heutzutage schaut, wie viele Krebserkrankungen gibt es weltweit bei Männern und Frauen und jetzt mal 25 Jahre vorausschaut, dann erwartet man in dieser Zeit fast eine Verdopplung weltweit und bei uns nicht ganz eine Verdopplung, aber auch einen eindeutigen Trend nach oben, sodass wir immer mehr uns überlegen müssen, auch wie wir Medikamente, vor allem sehr teure Therapien, nur den richtigen Patienten geben, die dafür auch genau geeignet sind und nicht einfach nur möglichst breit neues Medikament, eine neue Therapie an alle Patienten verteilen. Ich will kurz darauf eingehen, was es eigentlich bedeutet, wenn man über so einen neuen Durchbruch in der Krebstherapie spricht. Und bevor ich das mache, will ich noch kurz eine Schätzfrage stellen, weil ich glaube, es ist auch wichtig, sich ein bisschen klar zu machen, was sowas eigentlich kostet, bis man eine neue Krebstherapie in der Zulassung hat, also in die Breite gehen kann. Wer mag schätzen, wie viel es kostet, von einem Screening, von einer Screening-Untersuchung bei einer Firma auf ein neues Medikament bis zur Marktzulassung von einem Medikament? Forschung und Entwicklungskosten. 500 Millionen. Andere Zahlen? Also es sind ungefähr 1,5 bis 2 Milliarden Euro. Womit Sie sich vorstellen können, dass gerade bei diesen seltenen Erkrankungen es für eine Firma, die ja darauf ausgerichtet sein muss, dass die 2 Milliarden irgendwann wieder reinkommen, extrem schwierig ist, dort ein Angebot zu machen. Und dass wir uns da auch überlegen müssen, wie wir möglicherweise durch öffentlich finanzierte Forschung eben auch für Patienten, die seltenere Erkrankungen haben, trotzdem genauso wirksame Therapien zu entwickeln, weil dieser ganz normale Marktmechanismus, und da kann man den Firmen gar keinen Vorwurf machen, wenn sie Vorstand von Roche oder Novartis wären, dann hätten sie ja auch die Aufgabe, dass die 2 Milliarden am Ende wieder reinkommen, wenn sie ein neues Medikament auf den Markt bringen. Und was man dann noch wissen muss, ist, dass selbst bei den allergrößten Firmen, Novartis, Roche, AstraZeneca, wie sie alle heißen, die machen ungefähr 80% ihres

haben, um dann eben diesen Markt zu bedienen, der ihnen dann auch wieder so viel Einnahmen beschert. Und das ist so ein Beispiel hier von einem erfolgreichen neuen Medikament, diese sogenannten Immuncheckpoint-Inhibitoren, die sind vor etwa 10, 15 Jahren mittlerweile zum ersten Mal breiter in die Klinik gekommen. Und was Sie hier sehen, ist so eine Überlebenskurve von Patienten. Das waren Patienten mit schwarzem Hautkrebs hier. Sie sehen hier von 0 bis 30 auf der X-Achse ist die Überlebenszeit in Monaten. Also bei 0 ist quasi, werden alle Patienten diagnostiziert. Also da ist die Diagnosestellung. Und bei 0 haben logischerweise 100% aller Patienten überlebt, weil das war ja erst da, als die Diagnose gestellt worden sind. Und dann sieht man eben, wie diese Kurven nachher abfallen. Also hier zum Beispiel bei der blauen Kurve hier, das ist die Chemotherapie, die die Patienten bis dahin bekommen haben, hat man eine Überlebenswahrscheinlichkeit nach 2 Jahren von 20% oder so. Jetzt hat man ein neues Medikament, also dieses rote Medikament und dieses andersblaue, also diese obere blaue Kurve, das ist ein bisschen schlecht, dass so viele verschiedene blau sind. Das sind zwei verschiedene Arten von einem ähnlichen Wirkmechanismus. Die haben plötzlich, zum Beispiel, wenn man hier jetzt nach 1,5 Jahren schaut, das Überleben nach 1,5 Jahren ungefähr verdoppelt. Und das wär jetzt so eine Medikamentengruppe, wo eine große Pharmafirma viel Geld mit verdienen kann, weil man wirklich zeigen konnte, dass im Vergleich zu der herkömmlichen Therapie, die bis zu diesem Zeitpunkt alle Patienten bekommen haben, eben ein ganz großer zusätzlicher Überlebensvorteil und gleichzeitig weniger Nebenwirkungen zu sehen waren. Aber das ist was nur alle paar Jahre einmal passiert. Also normalerweise hat man viel kleinere Effekte, wenn man klinische Studien macht, wo man sagt, das ist jetzt irgendwie um 5% besser als, und dann muss man ganz viele Patienten behandeln, um überhaupt diesen Unterschied herausarbeiten zu können. Bei Kindern hatte ich vorher schon gesagt, hat sich das kontinuierlich jetzt weiter gesteigert. Aber auch da ist es so, dass es immer ein schrittweiser Prozess ist. Ich will Ihnen nur ein Beispiel zeigen aus der eigenen Welt, weil ich glaube, dass man damit ganz gut klar machen kann, wie neue Therapien, die im Labor entwickelt werden, relativ schnell bei Patienten ankommen können, aber wie man dann trotzdem das Problem hat, dass man nicht plötzlich von heute auf morgen allen dieses Angebot machen kann. Es war ein Patient, der war aus Leipzig zu uns gekommen. Der war, seit er 7 Jahre alt war, zu dem Zeitpunkt war er dann 17 Jahre alt, hat er unter einem Nierentumor gelitten. Der hatte x Chemotherapien, immer wieder operiert worden, bestrahlt worden und war im Prinzip von 7 bis 17 hat er sein halbes Leben im Krankenhaus verbracht. Der kam dann zu uns mit einem riesengroßen Tumor im Bauch. Das war wieder von der Niere ausgehende Tumor, 16 cm hier im Durchmesser, mit Lungenmetastasen, mit einer Hirnmetastase und letztendlich mit dem Rücken zur Wand stehend. Und wir haben dann gesagt, wir können kein Angebot machen, wo wir denken, dass er geheilt werden kann, weil das einfach eine ausweglose Situation ist. Aber wir haben gesehen, dass sein Tumor nach der molekularen Untersuchung, die wir gemacht haben, möglicherweise geeignet wäre für so eine neue Therapie, die gerade entwickelt worden ist von einer Firma, kleinen Firma in Tübingen. Und was macht man da bei dieser Therapie? Man entnimmt dem Patienten seine eigenen Immunzellen, also die T-Zellen. Und die T-Zellen werden dann quasi außerhalb des Körpers manipuliert, genetisch manipuliert, dass sie an der Oberfläche so einen Rezeptor haben, der ein bestimmtes Eiweiß auf dem Tumor erkennen kann und über diese Erkennung dann die Tumorzelle abtöten kann. Das Prinzip ist schon seit 50 Jahren bekannt, aber zum ersten Mal kann man jetzt eben mit neuen gentechnischen Methoden eben ganz gezielt diese Veränderungen herbeiführen. Und was wichtig ist an diesem Eiweiß, was man da angreift, ist, dass es nur auf den Tumorzellen ist und nicht auf irgendeiner normalen Zelle drauf ist. Und deswegen trifft man quasi mit dieser Therapie, wenn sie funktioniert, nur die Tumorzellen. Und wir haben diese Therapie dann gemacht, also der hat quasi dann seine eigenen Immunzellen wieder zurückbekommen. Und wir haben wirklich gesehen, dass dieser komplette Tumor dann weggeschmolzen ist. Und dass auch die Lungenmetastasen sich aufgelöst haben und dass sich am Ende auch diese Hirnmetastase aufgelöst hat. Der ist jetzt ungefähr 22 Monate nach dieser Therapie,

0: nach allem, was wir wissen, immer noch tumorfrei, macht wieder Mountainbike-Rennen und hat jetzt die schönste Zeit in den letzten 10 Jahren. Wir wissen nicht, ob das so bleibt. Und ich will das auch nicht zeigen, weil ich irgendwie sagen will, dass mit solchen Einzelbeispielen jetzt eine neue Revolution angezettelt hat. Aber was wir hier gesehen haben, ist, dass wenn man quasi diese Verzahnung hat zwischen Wissenschaft auf neuestem Stand und Interaktion mit kleinen Firmen, die in der Nähe sind und die solche neuen Therapien entwickeln, dass man dann möglicherweise auch mal früh in Patienten gehen kann. Und wir machen jetzt dann eine klinische Studie, um das dann eben systematischer zu prüfen. Alles Gentechnik. Gentechnik ist ja auch für manche Menschen so ein Reizwort, aber das wäre vor 10 Jahren absolut noch nicht möglich gewesen, das so präzise zu machen, wie man es hier gesehen hat. Trotzdem bleiben viele Herausforderungen. Bei den Erwachsenen zum Beispiel Bauchspeicheldrüsenkrebs. Ich weiß nicht, ob Sie irgendjemanden in Ihrer Umgebung haben, der daran erkrankt war, hat eine extrem schlechte Heilungsrate. Lungenkrebs hat auch immer noch eine extrem schlechte Heilungsrate. Bei Bauchspeicheldrüsenkrebs ist es zum Beispiel so, dass es einfach so ungünstig gelegen ist, wenn man so will, dass man ganz spät Symptome kriegt. Und deswegen werden die Patienten in der Regel erst diagnostiziert, wenn der Tumor schon gestreut hat und wenn er riesengroß geworden ist. Und da zum Beispiel gibt es im Moment große Anstrengungen mit Früherkennungsmaßnahmen, eben mit bestimmten Bluttests zum Beispiel, die viel früher zu erkennen, zum Beispiel im Rahmen von Vorsorgeuntersuchungen. Das ist auch ein extrem aktives Forschungsfeld im Moment, wo ich glaube, dass wir in wenigen Jahren auch bessere Tests auf dem Markt haben werden, als die wir im Moment haben. Das hier ist ein Beispiel für eine Tumorerkrankung bei Kindern, wo wir sehen können, Sie sind ja jetzt alle schon Expertinnen und Experten, was das Lesen dieser Kurven angeht, dass diese Patienten alle innerhalb von wenigen Jahren nach der Diagnose versterben. Das sind Tumore, die im Hirnstamm, also im Stammhirn wachsen, die man nie operieren kann, weil das einfach lebenswichtig ist und wo man bis heute, obwohl wir seit 50 Jahren daran arbeiten, noch keine wirksame Therapie gefunden hat, die mehr als einer Lebensverlängerung um 6 oder 8 oder 9 Monate führt. Das ist in der Regel die Strahlentherapie. Und bei den Patienten haben wir jetzt zum ersten Mal gesehen, mit dieser neuen Immuntherapie, die ich gerade gezeigt habe, bei dem Patienten mit dem Nierentumor, dass wir zum ersten Mal gesehen haben, dass diese Tumoren auch schrumpfen können unter dieser Immuntherapie, wo wir die Hoffnung haben, dass man irgendwie mal zumindest was hat, was erfolgversprechender ist als alles, was wir die letzten 50 Jahre gesehen haben. Damit komme ich zum Ende. Es ist, glaube ich, wichtig zu verstehen, dass es nicht die eine neue Krebstherapie gibt. Und es ist auch wichtig zu verstehen, dass es überhaupt keinen Grund für irgendeine Firma auf der Welt gibt, die unter Verschluss zu halten. Es gibt immer wieder dieses, das habe ich jetzt schon so oft auf Social Media auch gelesen, dass irgendwie bekannte, entwickelte Krebstherapien unter Verschluss gehalten und vor uns verheimlicht werden. Ich weiß absolut keinen vernünftigen Grund, warum eine Firma, die ein erfolgreiches Krebsmedikament in der Schublade hätte, es nicht sofort auf den Markt schmeißen würde, genau aus den Gründen, die ich Ihnen vorher gerade genannt habe. Und was ich glaube auch wichtig ist zu verstehen, Krebsforschung ist nicht geeignet für Schlagzeilen. Also es gibt nicht plötzlich die Heilung für den Krebs, sondern es ist immer ein schrittweiser Prozess und es gibt immer wieder kleine Verbesserungen und deswegen gehen auch die Überlebensraten immer weiter rauf und gehen die Nebenwirkungen immer weiter runter. Aber das geht über Jahrzehnte, das geht nicht von heute auf morgen. Und wenn jetzt in irgendwo der Bildzeitung drin steht, irgendwie die neue Heilung für Krebs, dann können Sie immer davon ausgehen, dass es gar nicht sein kann. Das wird nie passieren, sondern es wird immer irgendwie für eine Krebsart und dann gibt es irgendwie, kann man sagen, okay, jetzt anstatt 40% überleben, sind es jetzt 80% überleben für diese eine Krebsart. Das ist ein riesengroßer Erfolg. Aber das ist nicht die Heilung für den Krebs. Damit vielen Dank. Wir können nur noch 1, 2 Fragen.
1: Also ich würde noch mal, gibt es Fragen? Dann könnten wir noch eine kurze Fragerunde machen. 1, 2, ja.
2: Ich wollte gerne wissen, ob man sich als Angehöriger von Krebspatienten oder ich habe in der Familie eben, wie gesagt, Krebspatienten, die auch gestorben sind, sich testen lassen kann beim Arzt, ob man dann auch das Risiko in sich trägt, an Krebs zu erkranken, die Wahrscheinlichkeit?
0: Ja, es ist, da gibt es ziemlich gute Kriterien, wie man abschätzen kann, ob es sozusagen statistisch wahrscheinlich ist, dass eine erbliche Krebserkrankung ist oder dass einfach bestimmte Krebsarten im Alter so und so häufig auftreten und das ist deswegen, also jeder hat ja in seiner Familie Krebspatienten irgendwo, die man kennt. Dafür sind die Humangenetiker zuständig, aber was zum Beispiel bei uns am Deutschen Krebsforschungszentrum gibt, ist der Krebsinformationsdienst. Das ist eine super Einrichtung, wo man sich quasi hinwenden kann und sagen, ich habe die und die Konstellation und könnt ihr, würdet ihr da jetzt sozusagen empfehlen, eine humangenetische Beratung zu machen und die konsultieren halt das beste Expertenwissen, was es dazu gibt und geben einem dann dazu auch eine Rückmeldung. Und das ist bei uns zum Beispiel was ganz Häufiges. Wir haben jetzt eine gemeinsame Sprechstunde mit von den Onkologen und den Humangenetikern zusammen, wo wir genau solche Familien dann typischerweise gemeinsam sehen, die dann kommen und sagen irgendwie, Oma hat das gehabt und Onkel hat das gehabt und väterlicherseits, mütterlicherseits. Und dann kann man mit ziemlich großer Sicherheit sagen, dass es gut ist, sich genetisch testen zu lassen oder dass es nicht notwendig ist, sich genetisch testen zu lassen. Das ist ja, würde ja quasi dann Ihre Frage beantworten. Und wenn Sie den Verdacht haben, dann ist es auf jeden Fall sinnvoll, dem mal nachzugehen. Nee, das gibt es überall in Deutschland verteilt. Es gibt ja in ganz Deutschland verteilt eben auch die großen Krebszentren und die haben fast alle eben so eine Sprechstunde mittlerweile eingerichtet, dass man, an die man sich dann wenden kann mit der Frage nach einer erblichen Krebserkrankung.
1: Hier war eben noch eine zweite Wortmeldung.
0: Hier vorne war noch eine.
3: Hört man mich?
0: Ja.
3: Wenn die Zeit der Erforschung so elendeteuer ist, dann war das doch bei der den Corona-Impfungen nicht so teuer, oder? Weil es wurde ja so schnell auf den Markt geschmissen.
0: Ja, es wäre auf jeden Fall teurer gewesen, wenn man den normalen Weg eingeschlagen hätte. Und das ist eben dann der Preis dafür, wenn man so will, dass man es ganz sorgfältig und systematisch macht. Ich glaube aber trotzdem, dass es den Preis wert ist, im Regelfall. Und im Ausnahmefall muss man dann halt manchmal die Regeln außer Kraft setzen, um eben überhaupt so schnell sein zu können. Aber insgesamt ist es wahrscheinlich tatsächlich so, dass diese Entwicklungen billiger waren, wenn man so will, als wenn man die ganze Kette hätte durchlaufen müssen. Dafür haben die Firmen besonders viel damit verdient. Ja, klar. Ja. Ja. Ja, also. Ja, aber wenn man über eine große Gesamtzahl von Menschen schaut, also das sind ja Millionen Menschen geimpft worden, dann konnte man schon nachweisen, dass die geimpft worden sind, im Schnitt weniger heftig erkrankt sind und weniger davon gestorben sind, als die nicht geimpft waren. Und das ist halt das, was man mit einer Studie macht. Man macht ja mit einer Studie, kann man ja nicht für einen einzelnen Patienten, ich kann Ihnen jetzt ja auch nicht sagen, wir haben eine Therapie, mit der werden, sagen wir mal, 70% aller Patienten geheilt. Kann ich ja Ihnen nicht sagen, ob Sie zu den 30% oder ob Sie zu den 70% gehören. Und das ist genau das, was da passiert ist. Aber wenn man eine Statistik macht über Tausende und Millionen von Patienten, dann kann man schon nachweisen, dass in der einen Gruppe mehr schwere Verläufe gab und mehr Todesfälle gab als in der anderen Gruppe. Und da kann man dann alle statistischen Faktoren rausrechnen, wie war die Alterverteilung, wie war die Herkunft, wie war die Geschlechtsverteilung und so weiter und so fort. Und selbst dann kommt man immer noch zu einem eindeutigen Unterschied. Ja, ich bin großer Gläubiger, was Statistiken angeht, vor allem wenn man sie plausibel nachvollziehen kann. Also wir kriegen ja zum Beispiel, wenn wir Arbeiten von anderen begutachten, wir kriegen ja ständig irgendwas zum Begutachten, was jemand anders produziert hat, dann sind wir selber, haben wir genau diese Aufgabe. Wir müssen schauen, ob das, was die gemacht haben, auch in der Statistik, ob das valide ist und ob das

0: ob das plausibel ist. Und letztendlich kann man natürlich, es gibt immer eine Restunsicherheit für alles, was durch eine Qualitätskontrolle durchgelaufen ist. Aber bevor man eine Marktzulassung für ein Medikament bekommt oder für eine Impfung bekommt, gibt es extrem gute und viele Qualitätskontrollen. Und die gab es auch für diese Schnellzulassung. Die waren zwar nicht so rigoros, wie man sie gerne gehabt hätte, wenn man mehr Zeit gehabt hätte, aber die waren wesentlich besser als in ganz vielen anderen Bereichen, in denen wir uns mit wesentlich weniger Qualitätskontrolle und mit wesentlich weniger statistischer Eindeutigkeit bewegen. Es werden ja weiterhin viele Menschen jedes Jahr geimpft. Also ich meine, der wird weiter produziert, aber ich glaube, also wenn Ihre Frage jetzt in Richtung Verdienst für diese Firmen geht, das wird nicht mehr so lange anhalten, weil da gibt es eben dann die paar Jahre des Patentschutzes, da verdienen die Firmen viel und danach kann dann jeder zum Spottpreis in Indien oder sonst wo das produzieren lassen und auch auf den Markt bringen. Natürlich muss man auch das qualitätskontrollieren lassen, aber es gibt ganz viele Firmen, die billig Medikamente herstellen. Wenn Sie jetzt in die Apotheke gehen und Aspirin kaufen, dann kriegen Sie es ja auch für ein paar Euro. Und es liegt einfach daran, dass da eben kein Patent mehr drauf ist. Jedes geschützte Medikament, was jetzt gerade noch in der Patentphase ist, in der Krebsmedizin, hat eine Größenordnung von 10.000 Euro Therapiekosten pro Monat. Letzte Frage.
1: Sollte man sich dann dennoch jetzt gegen Corona impfen lassen? Also jetzt zu dem Zeitpunkt?
0: Also es gibt auch dafür ja Empfehlungen für Impfungen und das ist ja gestaffelt nach Risikogruppen sozusagen. Ältere, chronisch Kranke, wir als Menschen, die viel mit Patienten in Kontakt kommen, die sich unter Umständen nicht impfen lassen sollen, dafür gibt es ja eine Empfehlung. Und ich habe mir jetzt angewöhnt, dass ich immer irgendwie meine Influenza, also meine Grippe und Corona-Impfung irgendwie mir einmal im Jahr dann abhole, weil ich halt verhindern will, dass ich andere Patienten anstecke. Und andere, die eben ja bestimmte Altersgrenzen haben oder andere Risiken haben, sollten das sich meines Erachtens eben auch überlegen. Und im Prinzip ist es so ein bisschen analog jetzt ja zur Grippeimpfung auch.
2: Gut, dann herzlichen Dank an Stefan Pfister für diesen sehr informativen Abend und die Einordnung von Mythen und Fakten. Und vielen Dank an Sie für Ihre Fragen. Ich habe noch ein kleines Präsent für Sie mitgebracht. Einen kleinen Gruß aus Wittenberg. Das ist sind Pralinen ohne Alkohol in Buchform.
0: Vielen Dank. Ja. Das ist sehr lieb. Wir haben auch noch eine Kleinigkeit. Bei uns ist es mit Alkohol, wie sich für den Krebsforscher gehört. Vielen Dank, hat großen Dankeschön, Spaß gemacht. Alles Gute Ihnen allen.
2: Ja, schönen Abend.

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Wie bitte? Ich habe Sie nicht verstanden. Bitte wiederholen Sie Ihre Frage.

0: brauchen 2,5-mal mehr Ressourcen, als die Erde hergeben kann, bei der Menschenanzahl, die wir haben. Das hat der Club of Rome schon vor 30 Jahren gesagt. Mhm. Aber da hat keiner drauf gehört.
1: Also im Jugendstammtisch habe ich also mit der Kamera 1, das ist die Hauptkamera, gefilmt. Also mit 93 Jahren bin ich der Älteste hier.
2: Ich engagiere mich hier, weil mir das gefällt, weil man eine relativ große Freiheit hat in der Themenauswahl.
0: Also wir sind eine tolle Truppe, wie man so schön sagt. Wir ergänzen uns wunderbar. Jeder bringt Ideen mit und jeder lebt auch von den Ideen des anderen.
2: Mir gefällt eigentlich das Klima hier eigentlich ganz gut.
0: Wir kommen aus den verschiedensten Berufen. Und wir haben nur einen dabei, der hat mal für das Fernsehen der DDR gearbeitet. Und es ist erstaunlich, wie die einzelnen Berufe sozusagen hier aufeinandertreffen und sich in einer gemeinsamen Arbeit finden. Also ich bin durchaus der Meinung, das ist der Antrieb für mich, dass ich hier arbeite, mitarbeite. Wir sind ein Kollektiv, glaube ich, das nicht ein zweites Mal hier in der Gegend zu finden ist.

0: Ich finde es nicht gerechtfertigt und ich finde es auch teilweise absurd.
1: Warum?
2: Was ist die Geschichte?
0: Was da so für Verhältnisse herrschen. Also.
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0: Einen wunderschönen guten Tag an alle zuhörenden und zuschauenden Menschen da draußen. Wir freuen uns, euch heute wieder begrüßen zu dürfen zu einer neuen Folge der Dachbodenrevue.
1: Hola, hola und herzlich willkommen auf diesem Dachboden.
0: Wir sind Mitch und Maurice und wir hängen hier ab auf unserem Dachboden mit leckeren, kühlen Kaltgetränken. Kühle Getränke sind meistens kalt.
1: Ich habe Eiswürfel, hörst du das?
0: Wunderbar, ich auch.
1: Was trinkst du denn da?
0: Cola.
1: Ich trinke einen Waldmeister Summer Fresher.
0: Danach hat niemand gefragt. Wir sitzen hier wie mit unseren kühlen Kaltgetränken und lassen die Woche Revue passieren und reden über alles, was uns so aufgefallen ist, sag ich mal.
1: Ich habe jetzt darauf gewartet, was du sagst.
0: Ja, mir ist einiges aufgefallen diese Woche, über das wir reden können. Mhm. Und wollen wir hier jetzt mal so einen kleinen Einblick da reingeben, worüber wir heute sprechen?
1: Ja, wir haben einen Film gesehen, von dem ich der Meinung war, er könnte der neue Lieblingsfilm sein. Ich bin mir nicht ganz sicher, ob es so ist, aber es ist auf jeden Fall ein Film mit einem absoluten Lieblingsobjekt oder Sujet, Dinosaurier.
0: Wollen wir über den Film
1: reden?
0: Natürlich. Weil ich habe hier so viel mitgebracht. Ich weiß gar nicht, ob wir das alles schaffen
1: heute. Klar reden wir darüber.

0: Was hast du denn noch mitgebracht?
1: Wir reden über einen kuriosen Fund, über einen sehr alten, über ein sehr altes Lebewesen und über noch ein recht altes Lebewesen, was geehrt wird.
2: Okay, dann fangen wir einfach mal an. Ich habe gerade so einen Schluck genommen.
3: Das war so nebulös.
1: Das war jetzt so teilweise sehr beleidigend. Womit legen wir los?
2: Mit dem Snack der Woche.
4: 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Der Snack der Woche.
1: Muss man jetzt erklären, wozu der Snack der Woche da
2: immer
1: ist? Götz. Was der Snack der Woche ist?
2: Das ist ein, wie soll man sagen, eine Tradition.
1: Also wir fangen mal anders an. Pass mal auf. Zum Abhängen auf einem Dachboden gehört immer ein Snack. So wie ihr auch alle früher mit euren Freunden oder vielleicht auch heute noch mit euren Freunden abhängt und dabei irgendwas Leckeres snackt. Mhm. Mit kalter Cola, komischen grünen Getränken, Waldmeister Energy Getränken und wie gesagt, dazu gehören immer Snacks. Heute bin ich an der Reihe. Wir überraschen uns hier immer eine über die andere Woche mit einem Snack. Er hat den Finger schon auf dem Knopf, denn sie wird präsentiert in der Leopardösentüte. Und das machen wir immer instrumental, begleiten wir diese Übergabe. Das kann man auch sehen, denn wir sind ein Videopodcast für die, die uns nur hören. Mhm. Ja, bitteschön.
2: Dankeschön.
1: Du bist dran.
2: Ich höre mal dran, wie früher am Ü-Ei. Hast du das eigentlich gemacht, dass du früher an Ü-Eiern gewackelt und dann gedacht, du wüsstest, was drin
1: anderem,
2: ist?
1: Unter anderem, ja.
2: Wie erfolgreich war das?
1: Nicht erfolgreich.
2: Hast du auch abgezählt? 1, 2, 3?
1: Das habe ich dir schon mal erzählt, dass ich das getan habe, weil in jedem siebten Ei ja eine Figur war. Was ich überhaupt mal sagen wollte, ich finde das eine Schande, dass es heute diese Figuren nicht mehr gibt.
2: Nee?
1: Nein, nicht so, wie es sie früher gab.
2: Hä, was ist denn da?
1: Keine Happy Hippos, Pinguine, Krokodile, Zwerge. Es gibt's nicht mehr.
2: Es gibt Schlümpfe.
1: Schlümpfe gab's auch. Alles
2: Elefanten.
1: Schildkröten.
2: Warum gibt's das nicht mehr?
1: Das gibt's nicht mehr.
2: Die waren doch mal handbemalt. Angeblich.
1: Das weiß ich nicht.
2: Stand immer drauf.
1: Stand das drauf?
2: Wahrscheinlich waren die bedruckt und dann wurde einfach noch auf die Nase ein kleiner schwarzer Punkt gemacht.
1: Auf jeden Fall gibt's sie nicht mehr so in der Form, wie wir sie früher hatten. Und das finde ich sehr schade.
2: Was ist denn heute da drin?
1: Weiß ich nicht, so Harry Potter Figuren, so mit so einem dicken Kopf und sowas zum Bauen. Keine Ahnung, Puzzles. Ich weiß es nicht. Ich kaufe sowas ja nicht mehr.
2: So, ich öffne die Leopardöse Tüte. Es ist etwas Crunchiges. Es sind Wasabi Peanut Crunch Krispies. Oh, das klingt gut. Sowas mag
1: das
2: ich.
1: Das ist auf jeden Fall nichts für den Pepe.
2: Nee, aber er ist auf jeden Fall schon am Gucken, weil es knistert.
1: Gucken darf er.
2: Und das findet er erstmal spannend.
1: Er hat eben schon noch was von mir bekommen.
2: Ein Würstchen.
1: Ja. Nee, kein Würstchen, so ein anderes. Ich weiß nicht, was
2: ich
1: das
2: ist. Ich öffne die Tüte. Der erste, wenn man das erste Mal an sowas scharfen, guckst du jetzt schon wieder genervt.
1: Ja, weil du so, mach doch einfach auf.
2: Nein, unsere Zuhörlinge wollen das miterleben.
1: Wollen die das erleben, okay.
2: Ja. So, also wenn man, gerade wenn man so scharfes isst, ist ja der erste Geruch der schärfste, weil da hat sich ja über die Zeit in der Tüte die Schärfe in der Luft gesammelt.
1: Okay.
2: Und die entlasse ich jetzt.
1: In der Zeit der Tüte hat sich die Schärfe in der Luft gesammelt. Okay, dann entschärfen wir die Tüte.
2: Ich habe sie entschärft, es ist scharf. Möchtest du auch mal riechen?
1: Nein, ich möchte vor allem eins probieren.
2: Pepe, willst du mal riechen?
1: Nee, hör auf, das ist zu scharf für ihn. Das möchten wir nicht. Werden wir nicht mehr froh heute, wenn er da seine Zunge reinsteckt.
2: Na, es ist lecker. Es ist nicht besonders kreativ, aber es ist lecker. Das habe ich schon öfter mal.
1: Nicht kreativ.
2: Naja, das ist jetzt nicht so wie,
1: wie was? Wie eine Milchschnitte?
2: Wie die eingefrorene Milchschnitte letzte Woche, weil das der Mega-Sommer, die Mega-Sommernummer ist.
1: Wie eine kreative Milchschnitte. Lecker scharf ist es. Mm.
2: Du hast vergessen zu erwähnen, dass die Milchschnitte gefroren ja ein Eissnack war.
1: Nein. Ja, aber mal ehrlich, die hat geschmeckt wie eine normale Milchschnitte. Nur kalt. Also wirklich.
2: Ist lecker. Aber ich kenne es schon. Ich habe das schon auf ein paar Partys gehabt.
1: Ich wäre froh gewesen, ich hätte gestern im Kino gehabt.
2: Können wir gleich drüber reden. Aber ich finde es eine 8 von 10, weil ich es sehr mag.
1: Können wir gleich drüber reden? Was soll man da drüber reden?
2: Im Kino?
1: Ja, über Snacks oder was?
2: Ja, können wir drüber reden. Über Kinos im Snacks.
1: Was war jetzt die Bewertung?
2: 8 von 10.
1: 8 von 10. Ja, das ist doch gut. Damit kann ich super leben.
2: Mhm.
1: Ja.
2: Okay, wir waren im Kino.
1: Fantastisch. Ich muss kurz nachspülen, weil es war ein bisschen scharf. Das sehen Sie schon.
2: So, wir waren im Kino und haben einen Film geschaut.
1: Das wollte ich doch jetzt noch gar nicht.
2: Aber du hast doch den Stichpunkt gegeben.
1: Nein, den Stichpunkt. Ich wollte erst noch was richtigstellen. Was Wichtiges richtigstellen. Da bin ich jetzt

0: also da bin ich jetzt gespannt, wie wichtig das ist, dass du das unterbrichst.
1: Einzelne Personen ist das richtig und wichtig.
0: Okay.
1: Ich habe letzte Woche davon erzählt, dass mein Bruder im Service arbeitet. Ich wollte richtig stellen, er ist Koch und er arbeitet aus
0: Küchenchef.
1: Küchenchef sogar, ja. Ist, ja, das ist ein
0: Unterschied.
1: Und er arbeitet aushilfsweise auch mal im Service. Das hatte ich so gemeint. Hat man nicht so verstanden wahrscheinlich. Hm. Deswegen, das wollte ich nur richtig stellen, damit hier keine falschen Behauptungen in die Welt posaunt werden. So, jetzt darfst du.
0: Muss ja eine furchtbare
1: Was
0: Woche.
1: Was war denn gestern im Kino?
0: Das muss ja eine furchtbare Woche gewesen sein für deinen Bruder, dass er jetzt eine Woche warten musste, bis das, richtig, bis das richtig gestellt wird.
1: Nein, aber der hat mir das gar nicht, ich weiß gar nicht, ob der es gehört hat. Es war nur für mich war es wichtig.
0: Woher kommt denn dann die Beschwerde?
1: Es gab keine Beschwerde, habe ich nie gesagt. Ich habe nur gesagt, eine Richtigstellung muss das gewesen sein. Bei mir ist das selbst aufgefallen, dass ich das nicht deutlich genug formuliert habe. Mhm. Und ich möchte hier in diesem Podcast keine Unwahrheiten erzählen.
0: Mhm. So, bevor wir jetzt über das Kino sprechen, müssen wir die andere Sache dann auch noch abarbeiten, nämlich unseren Boomer-Kalender.
1: Den hätten wir fast vergessen.
0: Ja, das stimmt.
1: So war transparent sein.
0: Woche 34 war letzte Woche.
1: Das war das Deckblatt vom Anfang. Also, wir haben quasi eine Woche ausgesetzt.
0: Es war quasi der Tiefpunkt dieses Kalenders. Wir haben diesen Kalender geschenkt bekommen.
1: Warum blätterst du eigentlich immer um?
0: Ja, da bitteschön.
1: Wir haben diesen Kalender geschenkt bekommen von Menschen, die uns damit eine Freude machen wollten. Und das haben sie auch geschafft.
0: Unwissentlich, dass es zu einem Content-Piece fürs ganze Jahr werden würde.
1: Uns eine Freude bereitet. Gestern wieder aus dem Urlaub gekommen, musste feststellen, dass gebräunte Haut tatsächlich 3 Kilo mehr wiegt. Und eine Illustration eines Eises. Und schon wieder Bodyshaming. Das ist wirklich, dieser Kalender, der zieht sich durch mit Bodyshaming. Entweder, was haben wir gesagt? Entweder
0: Arbeiten ist scheiße, Essen
1: Sport,
0: macht fett.
1: Sport motiviert sind wir gar nicht.
0: Genau.
1: Arbeiten ist scheiße, Essen macht fett und ja, aber das Eis ist schön. Hätte ich jetzt auch genommen.
0: 2026 Trendsprüche. So heißt dieser Kalender übrigens.
1: Trendsprüche.
0: So.
1: Naja.
0: Aber jetzt Kino.
2: Primetime, Baby.
1: Ja, was haben wir denn da gestern gesehen?
0: Das kannst du uns erklären, weil es ja aus deinem Lieblingsgenre Filme mit Dinosauriern.
1: Ja, ich muss sagen, ich war leider tatsächlich etwas enttäuscht von diesem ganzen Film.
0: Also, wir haben End of Oak Street geguckt.
1: Heißt es End of oder The End of?
0: Das, ich glaube End of, weil die am Ende der Straße wohnen. End of Oak Street. Die Handlung ist schnell erklärt. Über Nacht durch eine wahrlich wunderliche Naturbegebenheit.
1: Ein schwarzes Loch oder was?
0: Ja, so das, ne? Eine Art. Wird ein kleiner Vorstadt.
1: Ein Fädel.
0: Bezirk.
1: Der Kölner sagt ein Fädel.
0: Werden ein paar Straßenzüge einer amerikanischen Vorstadt von Chicago in das prämenschliche Zeitalter der Dinosaurier transportiert. Und dadurch entwickeln sich natürlich unterschiedlichste Konflikte.
1: Also, um mal jetzt ganz...
0: Mit
1: ganz,
0: Anne Hathaway und Hugh McGregor.
1: Ja, um jetzt mal ganz von vorne anzufangen. Ich fand den Stil des Filmes, also das Optische... Fand ich ganz gut. Ich fand die Kameraführung gut, ich fand das Optische gut. Er hatte Potenzial. Ich finde aber, der Anfang hat mir ein bisschen zu lange gedauert. Das hat sich so hingedümpelt die ganze Zeit. Und ich finde, man hätte mehr draus machen können. Es war mir irgendwie zu dünn alles. Fandst du nicht?
0: Die Handlung war dünn, meinst du das?
1: Ja, so ein bisschen, man hätte da ein bisschen... weil mehr Spannung noch reinbringen können.
0: Also für mich war das eine, zumindest jetzt so von Filmtechnologie und Filmhistorie, eine sehr logische Fortsetzung von Jurassic Park.
1: Es hat aber nichts damit zu tun. Das ist keine Fortsetzung von Jurassic Park.
0: Du verstehst das nicht, da haben wir gestern schon im Auto diskutiert. Es geht nicht darum, dass
1: anders.
0: Nein, es geht nicht darum, dass es eine Fortsetzung ist, aber man setzt doch etwas fort. Also, andersrum, wenn du heute zum Beispiel ein Auto baust, hat das auch nichts mit einer Kutsche zu tun. Aber es setzt die Geschichte des Individualverkehrs fort.
1: Du meinst, die Geschichte von Dinosaurierfilmen wurde fortgesetzt.
0: Ja. Und wie viele Dinosaurierfilme gibt es außerhalb von Jurassic Park und World?
1: Naja, es gibt schon einige.
0: Aber nicht wirklich viele.
1: Die Reise zum Mittelpunkt der Erde, da spielen Dinosaurier mit.
0: Ja, Nazis hinterm Mond, da spielen auch Dinosaurier mit. Also
1: King Kong spielt auch ein T-Rex mit.
0: Ja, aber also die Legacy der Dinosaurierfilme wird zu 90% schon durch Jurassic Filme geprägt.
1: Und da kommt keiner ran.
0: Ja, und jetzt hast du mich so gegen die Watt gelabert, dass ich nicht mehr weiß, was ich sagen wollte.
1: Doch, Schachmatt.
0: Ich wollte sagen, dass dieser Film rein stilistisch im Prinzip eine logische Fortsetzung ist, weil was Jurassic World und Jurassic Park nie so richtig geschafft haben, war zu zeigen, wie es eigentlich ist, wenn die Dinosaurier wirklich in menschlichen Umgebungen passieren. Weil das haben die immer nur so minimal angerissen, aber haben dann, wenn es soweit war, dass die Dinos und die Menschen zusammenleben, haben die das immer wirklich nach 3 Sekunden gefühlt beendet.
1: Ja, stimme ich dir nicht ganz zu, tatsächlich.
0: Warum?
1: Weil es einen diversen Jurassic World Film gibt, in dem man sieht, wie Menschen Dinosaurier ausgebeutet haben, auf Schwarzmärkten verkauft haben, gegeneinander kämpfen gelassen haben. Und,
0: in einer geschlossenen Anstalt irgendwo auf einer Insel war das.
1: Nein, das war, ich weiß jetzt nicht mehr, wo, in welchem Land es war, aber es war nicht auf einer geschlossenen Insel.
0: Schottland war es, glaube ich, wenn ich mich richtig erinnere.
1: Nein, das ist der ganz falsche Film. Ich rede ja von dem Film danach.
0: Ganz falsche Film.
1: Den hast du gar nicht mehr auf dem Schirm.
0: Der war auch langweilig. Das war diese Messe, ne?
1: Was für eine
0: Messe? Wo alle aus allen Ländern zusammenkommen, diese illegale Schwarzmarktmesse.
1: Nein.
0: Der
1: Film,
0: in Schottland.
1: Der Film danach.
0: War welcher denn?
1: Ich hab doch vergessen, wie er heißt. Weiß ich jetzt nicht, welcher von Jurassic World das war. Das war der dritte Jurassic World. Den wir sogar die Deutschlandpremiere hier in Köln geguckt haben. Der mit den Heuschrecken, den großen.
0: Mhm. Aber da waren die doch auch in so einem geschlossenen Areal.
1: Nein, der heizt doch mit einem Motorrad durch die Stadt und ihn verfolgen Raptoren. Also jetzt hör doch auf. Den musst du mal nochmal gucken. Wir gucken zu selten Jurassic Park und Jurassic World, habe ich das Gefühl. Hör mal bitte mit deinem Eis. Hör mal bitte mit deinem Eis auf, das nervt ein bisschen. Sonst muss hier alles mucksmäuschenstill sein und es darf nichts ins Mikro gehen. Und jetzt machst du hier so eine Raschelein. So. Ich verstehe keinen Spaß, wenn es um Jurassic Park geht oder Jurassic World. So, jetzt mach deine Oak Street-Dings hier fertig, damit wir hier durchkommen damit.
0: Na, die Darstellung der Dinosaurier war sehr realistisch und auch das Zusammentreffen mit den Menschen war realistisch, weil die sehr aggressiv waren.
1: Die bumsenden Dinosaurier auch?
0: Die auch.
1: Ah, okay. Ja.
0: Entschuldigung, ich muss jetzt ganz langsam trinken. Ich darf keine Geräusche machen dabei.
1: Du sollst austrinken, damit wir unsere Ruhe haben hier jetzt. So. Was wolltest du noch zu dem Film sagen? Du hast das Thema mitgebracht, dann sag doch noch was.
0: Das wollte ich sagen, das habe ich gesagt, aber du bist ja die ganze Zeit am Schießen.
1: Was denn jetzt, dass die Dinosaurier gut aussahen?
0: Ja, dass ich das gut fand.
1: Wow. Das rettet den Film aber doch jetzt auch nicht.
0: Also es macht einfach gar keinen Spaß, mit dir über Dinosaurier-Themen zu diskutieren. Da bist du so ein Klugscheißer.
1: Naja, aber das rettet doch den Film nicht, dass die jetzt nur gut aussahen. Ich habe das letzte Mal eine Dino-Doku geguckt. Da sahen die auch gut aus, und es war trotzdem jetzt kein Blockbuster.
0: Es ging um das Realistic Feel, es ging um die Alltagssituationen. Wenn zum Beispiel ein dicker, fetter Dino mit vielen Haaren sich zwischen zwei engen Häusern durchquetscht und dann die Häuser anfangen zu wackeln, wie bei einem Erdbeben, und du dann siehst, wie dieser Körper am Fenster vorbeischrammt. Es geht um diesen Alltag mit den Dinosauriern.
1: Aber es gab ja keinen Alltag mit den Dinosauriern. Die haben sich im Haus verschanzt. Das ist doch kein Alltag mit den Dinosauriern. Der Alltag mit den Dinosauriern ist bei Jurassic World, bei dem letzten Teil, der rauskam, als ein
0: Brontosaurus stirbt.
1: Mitten in New York auf der Straße liegt. Das ist ein Ding. Oder der Jurassic Park 2 Film, als der Dinosaurier, der T-Rex in der Stadt Amok läuft. Du kannst ja nicht was behaupten, was nicht stimmt hier. Dinosaurier bei Jurassic Park World sind auch in den Städten unterwegs gewesen. So, wir machen jetzt ein anderes Thema.
0: Das ist einfach... Warum fandst du... Du musstest doch eigentlich du wurdest zum Kino eingeladen von mir zu diesem Film.
1: Von dir, ich
0: sag. Und dann bist du so unzufrieden, so undankbar.
1: Nee, ich bin nicht unzufrieden. Es war ja ein netter Abend. Das hat ja mit dem Arm nichts zu tun.
0: Der übrigens in einer lustigen Fauxpas-Situation endete.
1: Ach so.
2: Ups, ein Fauxpas. Na, das ging mächtig schief.
0: Wir kommen dann nämlich im Kino.
1: Hast du gerade nochmal die Kurve gekriegt, bevor es hier eskaliert.
0: Danke fürs Unterbrechen. Wir kommen im Kino runter ins Parkhaus und sind dabei, beziehungsweise planen, unser Ticket zu zahlen. Da steht ein etwas, ich würde mal sagen, verloren wirkender Mann vor uns am Parkschein aus.

0: So würde ich es ausdrücken. Und jetzt du.
1: Was soll ich denn dazu sagen? Ich habe das noch nicht mal richtig mitbekommen. Ich stand doch weiter weg.
0: Du hast es nicht mitbekommen?
1: Ich habe nur die Hälfte davon mitbekommen. Dann erzähl doch weiter.
0: Warum warst du eigentlich nicht bei uns?
1: Weil wir nicht mit 4 Leuten an einem Parkautomat stehen müssen. Da dachte ich, ich gehe schon mal ein Stück weiter. Es war mir auch zu eng in diesem Vorraum.
0: Du bist so eine richtige Pipi.
1: Ja, nee, also... Ich dachte ja, dass ihr das hinbekommt mit diesem Automaten.
2: Nein.
1: Dann erzähl doch mal weiter, was da passiert
2: ist. Nein, ohne deine Hilfe kommen wir im Alltag nicht klar.
1: Ja, anscheinend, sieht so aus.
2: Naja, also... Es steckten alle Karten fest bei diesem Mann
1: vor. Alle Karten steckten
2: fest. Sowohl seine Bezahlkarte wie auch seine Parkscheinkarte. Und der Automat reagierte nicht mehr. Und dieser Mann war etwas, na, panisch wäre übertrieben, aber der war so ein bisschen, der war schon so ein bisschen aufgeregt.
1: Naja, wenn die, ich weiß nicht, welche Karte er da reingesteckt hat, also wenn seine Sparkassenkarte oder... Es gibt auch andere wunderbare Banken, eine Bankkarte, da drin steckt, dann eben, also wenn die nicht rauskommt, das ist ja auch doof. Da wäre ich auch nervös.
2: Ja, gibt ja immer noch Wege. Also
1: was denn?
2: Nein, zum Beispiel.
1: Brecheisen oder was?
2: Zum Beispiel habe ich ihm darüber informiert, dass dieser Automat einen Telefonknopf hat und man mit den Mitarbeitern dieses Parkhauses telefonieren
1: kann. Das ist aber nett von dir.
2: Das wusste der nicht. Mhm. Das wusste der nicht. Wusstest du das?
1: Weiß ich nicht. Ich park selten in Parkhäusern. Eigentlich nie. Fast nie. Eigentlich nie.
2: Wo parkst du denn dann?
1: Wenn ich überhaupt mal mit einem Auto in die Stadt fahre, meinst du? Keine Ahnung. Woanders. Ich fahre kaum in Parkhäuser. Weiß nicht. Weiß nicht, wann ich das letzte Mal in einem Parkhaus war. Also selbst reingefahren bin.
2: Das ist...
1: Ich glaube, es gibt einen Knopf zum Telefonieren mit Mitarbeitenden. Ja, das glaube ich, wusste ich. Das hätte ich auch noch gefunden, diesen Knopf wahrscheinlich. Und weiter?
2: Der Dialog, der daraus resultierte, war sehr witzig zwischen dem Mann im Parkscheinautomaten, der Mann im Parkscheinautomat und der Mann davor. Und es stellten sich die Leute die Frage, wo er denn wüsste, weil er wusste genau, was wir machen.
1: Mhm. Kameras.
2: Genau.
1: Und er hat gesehen, welche Knöpfe gedrückt werden.
2: Genau.
1: Mhm.
2: Und hat dann dementsprechend geholfen, aber auch ermahnt, dass wir jetzt nicht weiter drücken sollen und so.
1: Ja, was drückt ihr auch einfach?
2: Am Ende ging auch tatsächlich nur noch die Barzahlung und viele Leute waren sehr irritiert. Diese Geschichte wollte ich eigentlich lustig und spannend erzählen, aber du hast sie mir kaputt gemacht mit deinem "Ich park nicht in einem Parkhaus".
1: Aber ist doch die Wahrheit, was soll ich denn?
2: So nach dem Motto, deine Geschichte ist komplett weg von der Realität der Menschen. Weil wir parken nie in einem Parkhaus.
1: Habe ich ja nicht gesagt. Ich habe nur gesagt, ich selbst parke nie in einem Parkhaus.
2: Du hast zum Beispiel, als wir mal im...
1: Gott, jetzt kommt dann mit einer Geschichte von Anno.
2: Da gegenüber, in Köln-Kalk, in der großen Mall.
1: Ja.
2: Da waren wir in einem Parkhaus.
1: Wow, das war ein Parkdeck. Aber ist egal.
2: Boah, jetzt reicht's. Also wirklich, ich habe die Schnauze voll. Also es kann ja wohl nicht dein Ernst sein.
1: Ja, aber was willst du denn jetzt von mir?
2: Das war ein Parkdeck.
1: Du wolltest jetzt von mir wissen, ob ich weiß.
2: Was ist denn der Unterschied zwischen einem Parkdeck und einem Parkhaus?
1: Also pass auf, du wolltest jetzt von mir wissen, ob ich weiß, dass es an so einem Automaten einen Knopf gibt, für Mitarbeitende zu kontaktieren.
2: Ja.
1: Ja, weiß ich.
2: Ja. Dafür gibt's einen Preis.
1: Was ist denn jetzt mit der Geschichte?
2: Ich bin jetzt so eingeschüchtert durch dich, dass ich die nicht mehr erzählen kann.
1: Wir sind rausgekommen aus dem Parkhaus. Das ist die Hauptsache.
2: Hat auch nur 3,50 Euro gekostet.
1: Gott segne das Bargeld. Das Bargeld und die Münzen. Gott segne sie.
2: Gott.
1: Ja, wer sonst?
2: Gott sei mit dir.
1: Ja.
2: Wenn ihr das nächste Mal in ein Parkhaus fahrt.
1: Unter seinem Auge.
2: Genau. Gesegnet sei die Frucht. Möge der Herr dich öffnen. Egal. Wir machen weiter. Ich habe keine Lust auf diese Geschichte mehr. Du hast sie mir kaputt gemacht.
1: Das Fazit ist, habt immer Bargeld dabei.
2: Ja, das ist eigentlich nicht mein Fazit.
1: Ja, siehst du?
2: Mein Fazit ist, liebe Parkhäuser, stellt endlich auf diese die Technik um, wo man die Parkzeichen scannt.
1: Ach so.
2: Und man keine Pappkarten mehr einfügen muss.
1: Wie wird's dann abgebucht?
2: Handy dran halten.
1: Und wenn man das nicht hat?
2: Karte dran halten. Mhm. Dann, die wird auch nicht geschluckt.
1: Ja, das stimmt.
2: Diese neuen Techniken können das.
1: Das stimmt.
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1: Also es hat jetzt nichts mit Dinosauriern oder mit Parkhäusern zu tun. Aber bist du bereit für eine kuriose Geschichte?
2: Ja.
1: Die ist jetzt auch nur so Ich will die jetzt nicht selbst schlecht reden, aber es
2: daran
1: ist schon...
2: Daran bist du heute gut.
1: Es ist schon eine kuriose Geschichte, wenn man Rasen mäht und plötzlich eine Boa Constrictor vor sich hat.
2: Hast du das erlebt?
1: Nein, ich leider nicht. Aber ich hätte es sehr spannend gefunden. Ein Mann in Krefeld hat seinen Rasen gemäht und hat dann gemerkt, da schlängelt sowas vor ihm her. Mhm. Und da war das eine Boa Constrictor.
2: Mhm. Wo kam die her?
1: Das weiß keiner. Mhm. Mysteriös. Aus einem schwarzen Loch. Aus der Urzeit wahrscheinlich. Mhm.
2: Ich muss jetzt mal googeln, wie eine Boa Constrictor aussieht.
1: Ah, das ist eine ganz große Bürgeschlange.
2: Ja, okay.
1: Also die war 2,5 Meter lang, habe ich gelesen. Ja.
2: Boa.
1: Und die Polizei versucht jetzt noch den Besitzer, den Halter oder wo auch immer sie herkommt, versucht herauszufinden, wo das Viech herkommt.
2: Ich habe gerade gelesen hier bei Wikipedia, ich habe statt Königsschlange Königsschlampe gelesen.
1: Königsschlampe. Wow.
2: Die Abgottschlampe, auch Königsschlampe, Königsboa, Abgottboa genannt, ist eine von Kolumbien bis ins südliche Südamerika verbreitete Art des Boas.
1: Anscheinend auch in Krefeld.
2: Das heißt,
1: unterwegs.
2: Der Boa, also männlich.
1: Ja, aber es gibt doch die auch weiblich, oder nicht?
2: Ja, aber trotzdem, also wahrscheinlich
1: ist... Das ist doch dann auch die Boa. Also es ist die Schlange.
2: Du sagst ja auch der Vogel. Der Vogel hat ja auch ein... Der Vogel hat ja auch ein grammatikalisches Geschlecht.
1: Ich sag jetzt die Schlange.
2: Ja, aber es ist der Boa Constrictor scheinbar.
1: Aber ich sag ja auch nicht der Meise, dann sag ich ja die Meise.
2: Ja, aber es ist das grammatikalische Geschlecht, das scheinbar im Deutschen...
1: Also der Boa. Also der Boa, der schlängelte da rum und der Mann hat sich erschrocken.
2: Nein, ich habe Quatsch erzählt, es war Plural, der Boas.
1: Oh Gott, jetzt bin ich ganz verwirrt. Also doch die Boa Constrictor. Das ist ja auch egal. Wir sind ja auch keine Deutschlehrer.
2: Übrigens, der Name wurde 1758 festgelegt.
1: Ja, hier lernt man noch was in dem Podcast.
2: Ja.
1: Auf jeden Fall wurde sie mitgenommen und eingetütet und hat mich so ein bisschen dann daran erinnert, an den Film von gestern.
2: Mhm.
1: Weißt du, da kommst, denkst du an nichts Böses, da steht plötzlich ein Allosaurus vor dir. Und in dem Fall war es halt eine Boa Constrictor.
2: Die Boa Constrictor ist übrigens auch verwandt mit der...
1: Hast du das jetzt gerade gelesen?
2: Ja, mit der Anaconda.
1: Okay. Ja, ist auch eine Würgeschlange.
2: Die Anaconda ist eine Boa-Art.
1: Mhm. Ist auch eine Würgeschlange.
2: Nicht zu verwechseln mit dem 90er-Jahre-Indie-Sänger Philipp Boa. So.
1: Weißt du, wer auch eine Schlange ist?
2: Das ist jetzt, warte mal, damit endet die Geschichte. Da ist irgendein Dude... In, weiß ich nicht, Königswinter? Mönchengladbach? Wo?
1: Krefeld.
2: Ja. Irgend so ein Dude mit einem Rasenmäher hat, bei ihm war auf einmal eine Schlange. Damit endet die Geschichte.
1: Ja, zum Glück ist er nicht drüber gefahren. Das wäre eine Sauerei gewesen.
2: Ja. Ja.
1: Naja, aber du hast ja nichts mehr dazu zu.
2: Ist das das Ende der Geschichte?
1: Du hast ja nur
2: hat den Halter, die Halterin nicht gefunden.
1: Nee, leider nicht.
2: Das Tier wurde nicht gefangen.
1: Es war eine Schlagzeit. Doch, das wurde gefangen von der Polizei. Ja, das habe ich aber gesagt. Aber da warst du am Googlen, als ich das erzählt habe.
2: Okay, wow. Gut. So, tolle Geschichte.
1: Weißt du?
2: Ganz ehrlich, da war meine Parkhausgeschichte, war genauso mies.
1: Ich habe noch eine Geschichte von einer
2: du
1: Schlange.
2: Du kannst erzählen, dass in dem Film The End of Oak Street, dass ein XXXL, das ist ja gar keine
1: richtige
2: Schlange.
1: Warum machen wir eigentlich so viel Werbung für diesen Film?
2: Nur so. Achso. Das ist ein guter Film.
1: Naja.
2: Weil die uns die Tickets geschenkt haben.
1: Achso. Ach so. Ich dachte, du hättest mich eingeladen.
2: Naja, hab ich ja auch. Ich habe für dich die Free-Ticks besorgt. Ich habe dein Abendessen im Kino bezahlt.
1: Ja, stimmt. Mein Abendessen war Popcorn. Ich habe eine Umfrage gemacht auf Instagram.
2: Echt? Warum habe ich das nicht gesehen? Aber ich bin so wenig bei Instagram
1: halt
2: zur Zeit.
1: Nicht, ne? Süß, salzig oder gemischt? 70% derer, die abgestimmt haben, wollen süßes Popcorn.
2: Weißt du, was ich so nervig finde? Das haben wir gestern noch auf dem Weg besprochen. Jetzt sind wir doch nochmal beim Kino. Auf dem Weg zum Kino besprochen. Es gibt in Deutschland einfach verdammt wenig Snacks im Kino im Verhältnis zu anderen Ländern.
1: Das stimmt.
2: Also du hast eigentlich nur die Auswahl zwischen Popcorn oder
1: Popcorn,
2: Nachos,
1: Eis.
2: Und Haribo, also so süß.
1: Haribo.
2: Und
1: so Schokolinsen.
2: Vielleicht noch Knickknacks.
1: Schokolinsen.
2: In anderen Ländern ist da viel mehr Auswahl. Unter anderem auch in den USA ist Standard.
1: Ja, aber in den USA ist Essen ja auch ein ganz anderes Thema.
2: Ja, da geht man zum Essen ins Kino.
1: Ja, oder zum Footballspiel oder zum Basketball.
2: Aber ich liebe das, am Platz einen Burger, egal. Aber was ich eigentlich erzählen will, ist, dass es in den USA in der Regel 4 Sorten Popcorn gibt. Mhm. Kannst du raten, welche?
1: Karamell.
2: Richtig.
1: Ja, süß, also süß, Karamell.
2: Salzig.
1: Salzig.
2: Und plain. Nix.
1: Also, ja, okay.
2: Und
1: ja,
2: dann gibt es...
1: So das, wie wir das jetzt machen würden, wenn wir es selbst im Kochtopf aus Richtung genau. Maiskörnern selbst
2: poppen. Und dann gehen die... Und jetzt wird es eklig. Mhm. Und das kann ich nicht verstehen. Und das will ich ja auch nicht. Und dann gehen die Amis
1: in Bier. Ja, auch eklig.
2: Das ist vielleicht in Schottland so, wo der zweite Jurassic World gespielt hat mit der berühmten Dinosauriermesse. Mhm. Nein, die gehen dann mit diesem Bottich Popcorn an einen Spender... An einen Spendeautomaten. Ketchup. Weißt du, was da rauskommt? Nee.
1: Senf.
2: Flüssige Butter.
1: Ja, okay. Ja, okay. Butter, ja.
2: Das nee, das ist doch... Also zwei Fragen.
1: Fände ich jetzt auch ein bisschen viel. Also das weiß
2: das habe ich zwei Fragen. Die eine ist, das kann doch nicht schmecken, oder?
1: Ja, gut.
2: Wenn und das man zweite dann ist, wie fässt man denn das Popcorn an, das in flüssiger Butter badet? Da hast du doch danach nass, buttrig, fettige Hände.
1: Ja, die hast du, das stimmt.
2: Doch ultra ekelhaft. Das ist doch wirklich nicht schön. Also das ist was, was ich eklig finde.
1: Das ist wirklich eklig.
2: Aber es gibt trotzdem so, weißt du, es gibt so Snacks wie Mozzarella-Sticks oder Chicken Nuggets und sowas. Das gibt's in amerikanischen Kinos. Oder Brezeln.
1: Ich hab Hunger.
2: Soft-Brezeln. So weiche,
1: lass uns jetzt nicht mehr von Essen reden.
2: Nee, ich will das ja, falls du mal durch Zufall jemanden triffst oder ihr, die entscheidende Rollen im Kinobusiness spielen, frag bitte mal die Leute, warum es so wenig Snack-Optionen gibt in Kinos.
1: Das kommt vielleicht noch.
2: Ja, irgendwann. Wollte ich nur mal mitgeben, dir.
1: Irgendwann kommt das.
2: Dir.
1: Ja. Ja. Ich frag. Ich wollte dir aber was anderes erzählen. Das hat auch mit Film zu tun. Um das, hast du, ist was passiert? Was ist los? Was ist mit deinem Gesicht?
2: Ich hängen geblieben.
1: Oh, schlimm. Also, es ist noch was Kinofilmmäßiges, was ich dir erzählen wollte.
2: Na dann erzähl mir mal kinomäßig Film was.
1: Von unserer Mitarbeiterin der Woche.
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1: Unsere Freundin Veronika Ferres. Kennen wir ja gut. Treffen ja. wir ja regelmäßig auf irgendwelchen Veranstaltungen. Tatsächlich. Nein, unsere Freundin Veronika Ferres, 61 ist sie.
2: Also wenn du beim Falsch aussprechen bist, dann mach's doch konsequent. Dann bleib bei Ferres.
1: Ferres.
2: Veronika Ferres.
1: Ferres, habe ich doch eben gesagt.
2: Nee, du, das ist Spanisch.
1: Dann sag's doch jetzt richtig. Veronika
2: Ferres.
1: Wir wollen doch hier niemanden name-chamen oder wie das heißt.
2: Veronika Ferres.
1: Also Veronika Ferres, 61, bekommt das Bundes... Nee, jetzt muss ich doch mal nachlesen. Jetzt hast du mich aus dem Konzept gebracht. Das Landesverdienstkreuz von NRW.
2: Mhm. Wohnt die überhaupt in Nordrhein-Westfalen?
1: Die kommt aus Solingen.
2: Mhm.
1: Ja.
2: Da kommen doch sonst nur Messer
1: her. Von Hendrik Wüst überreicht bekommt sie das.
2: Deinem Freund Hendrik Wüst.
1: Mein Freund Hendrik Wüst. Für, ja, weil sie viel für die Kultur gemacht hat aus NRW. Und da stellt sich mir die Frage.
2: Was hat sie denn gemacht für die Kultur?
1: Ja, für Kunst in Sachen Film und so. Film und Serie.
2: Besonders anspruchsvolle Filme hat sie gedreht, ne?
1: Mit 16 anderen bekommt sie diese Auszeichnung. Ah. Ich habe mich nur gefragt, ich glaube, ich habe noch nie einen Film von Veronika Ferres gesehen.
2: Klar, der bewegte Mann. Da ja, spielt Veronika Ferres mit.
1: Ja.
2: Ich glaube, ja. Gibt's eine
1: Fortsetzung? Ich glaube, ja, vor allem.
2: Ich glaube schon. Da gibt es eine Fortsetzung, der bewegte Mann 2 kommt. Was denn? Lass mich doch googeln, damit ich deine Wissenslücke schließe.
1: Ja, auf jeden Fall von uns aus hier herzlichen Glückwunsch an Veronika Ferres.
2: Veronika Ferres.
1: Der Witz hat sich jetzt echt ein bisschen abgetragen gerade.
2: Nehmen wir uns das durchziehen. 61, Tatsache.
1: Ja, sieht man ihr nicht an.
2: Nee, da hat gute Arbeit gemacht, der Arzt. So.
1: Das ist nicht
2: offensichtlich. Filmografie. Also, willst du wissen, womit Veronika Ferres... Ja, die war gar nicht bei Der bewegte Mann.
1: Ja, deswegen
2: die war auch bestonk.
1: Ich habe gesagt, ich habe noch nie einen Film mit Veronika
2: Ferres. Ach geil, die Geierwalli. Ich liebe die Geierwalli. Hast du die Geierwalli? Kennst du das?
1: Weiß ich jetzt nicht. Ja, habe ich
2: eigentlich
1: mal gesehen,
2: schon. Ist eigentlich schon uralt. Ne? Müsste eigentlich... Ist ein Stammwerk. Also gehört zur Ausbildung eines jeden kulturliebenden Menschen dazu tatsächlich. Stonk, das Supervibe, tatsächlich. Rossini, Late Show, die Braut. Krass, ich hätte immer gedacht, Veronica Ferres mitgespielt hat bei Der bewegte Mann. Hat sie aber nicht. Veronica Ferres. Ja gut, dann gingen natürlich tausend andere Filme. Aber wenn ich jetzt mal so gucke, ne? Mhm. Außer Stonk und Rossini.
1: Ich weiß nicht, was Stonk ist.
2: Stonk ist ein Film über die, angeblich ist, glaube ich, eine Satire auf diesen Skandal des Sterns, der damals eingefallen ist auf die Hitler-Tagebücher. Mhm.
1: Auf jeden Fall hat sie sehr, sehr viele Filme.
2: Ja, aber das ist da jetzt, da ist doch nichts wirklich.
1: Naja, es sind so Fernsehfilme auch, ne?
2: Also, Hendrik Wüst, gibt ihr einen Preis für die wilden Hühner und das Leben? weiß ich nicht. Also,
1: naja, Kultur kann ja viel sein.
2: Mhm. Unter deutschen Betten. Ich guck weiter. Kalter Hund.
1: Das ist jetzt nicht so spannend gerade, was du da machst, oder?
2: Naja, wir wollen doch wenigstens herausfinden, wofür diese Frau Preise bekommt. Ja, wir können doch ihr nicht gratulieren. Also willst du wissen, wie oft sie im Tatort mitgespielt hat?
1: Aber oft wahrscheinlich.
2: 6-mal.
1: Ja, siehst du, ist doch oft, oder?
2: 7-mal. Wird immer mehr. Naja, Alpentod, der Bergkrimi hat's auch mitgespielt.
1: Ja, dann gratulier doch jetzt mal.
2: Nein, ich will ja nicht gratulieren.
1: Herzlichen Glückwunsch, aber das wird erst passieren. Das ist noch nicht passiert.
2: Herzlichen Glückwunsch.
1: Diese Verleihung, meine ich. Hm. Ja, finde ich aber gut. So.
2: Veronika.
1: Willst du noch ein Diskussionsthema haben?
2: Ich diskutiere die ganze Zeit schon offensichtlich.
1: Nee, aber jetzt können wir wirklich diskutieren.
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2: Ist nicht die älteste Schildkröte, die von uns gegangen ist mit 130 Jahren, ne?
1: Nein, das ist nicht die Geschichte, die ist auch nicht von uns gegangen, da habe ich mich verlesen.
2: Auch echt?
1: Sie lebt noch.
2: Okay, herzlichen Glückwunsch. Jonathan kommt auch bald das Kind.
1: Wenn du es genau wissen willst, die Schildkröte Jonathan ist 194 Jahre alt.
2: Alter Schalter.
1: Ja, sie ist 1832 geboren und...
2: Was die alles erlebt hat.
1: Ja. Es sieht auch stattlich alt aus. So, aber mein Aufreger der Woche ist gleichzeitig die Geschichte der Woche für uns. Mm. Ein Vater verklagt den Lehrer seines Sohnes.
2: Mm.
1: Und da können wir jetzt mal drüber sprechen, ob das gerechtfertigt ist oder nicht. Weil ich finde es nicht gerechtfertigt. Und ich finde es auch teilweise absurd.
2: Warum? Was ist die Geschichte?
1: Was da so für Verhältnisse herrschen. Also, ein 14-Jähriger hat mit seinem Handy gespielt während dem Unterricht. Jetzt heißt der Lehrer, hat das gesehen, ermahnt und hat das Handy eingesammelt und hat gesagt, kann dein Vater sich hier abholen oder deine Eltern können das hier abholen.
2: Okay. Bis dahin eine relativ gewöhnliche
1: Geschichte, außer dass der Junge dann bis abends 19 Uhr vor der Schule saß und der Lehrer rausgekommen ist und sich nicht gewundert hat, warum sitzt denn der Junge noch da? Weil, und jetzt kommt das, worüber man diskutieren kann. Der Vater, der ihn abholen soll, kennt den Stundenplan seines Sohnes nicht und weiß nicht, wann er ihn abholen soll, weil der Sohn eigentlich jeden Tag anruft, Papa, du kannst mich jetzt abholen.
2: Komm. Und er hatte ja kein Telefon zum Anrufen.
1: Saß 6 Stunden vor der Schule, also bis 19 Uhr.
2: Der Vater kam nicht mal auf die Idee, so prophylaktisch vorbeizufahren.
1: Und das ist das Ding. Erstmal, welcher Vater oder welches Elternteil, ist ja egal, ob Vater oder Mutter, man weiß auch, wann die Schule aus ist. Spätestens nach der 3. Woche, wo ich meinen Sohn von der Schule abhole, weiß ich doch ungefähr, wann Feierabend ist da. Und vor allem würde ich, sagen wir mal, der hat bis 15 Uhr Schule, würde ich doch spätestens um 17:30 würde ich mich doch mal überlegen, warum ruft er denn nicht an?
2: Ja, ja.
1: Aber dann lässt er den da 6 Stunden sitzen und dann die Frechheit zu haben, den Lehrer zu verklagen deswegen, finde ich irgendwie, weiß ich nicht.
2: Was ist denn der Tatvorwurf? Weißt du das?
1: Nee, stand das nicht dabei, was genau der Tatvorwurf ist. Also ich kann mir da auch keinen Reim drauf machen. Was ist denn der Tatvorwurf?
2: Eine Vernachlässigung der Aufsichtspflicht.
1: Aufsichtspflicht wahrscheinlich, ja. Irgendwie sowas, weil er ihn ja angeblich gesehen hat, da sitzen.
2: Mhm. Ah ja, aber an der Geschichte, da ist ja so viel Murks.
1: Das
2: dran.
1: Ist doch Geldmacherei. Also
2: wieso Geldmacherei?
1: Nee, der Vater will Geld verdienen. Deswegen wird da verklagt. Ja. Naja, also Ich wette mit dir, dass meine Mutter auf jeden Fall auch ohne den Stundenplan zu Hause hängen zu haben.
2: Ja.
1: Normalerweise hat man das ja. Also ja, zumindest im Kinderzimmer wird das Ding hängen irgendwo.
2: Ich fand das immer so nervig, wenn man ein neues Halbjahr hatte und dann einen neuen Stundenplan bekommen hat und man den neu schreiben musste, weil man sich so schön dran gewöhnt hat, dass man alles wusste.
1: Das ist natürlich nervig.
2: Ja, das war immer nervig.
1: Aber du hattest den dann zu Hause hängen und dann konntest du dann gucken.
2: Ja, schon,
1: und
2: klar.
1: Also du kannst mir doch nicht erzählen, dass der nicht wusste, wann das Kind Feierabend hat. Wann der Schulschluss ist. Das glaubt doch keiner.
2: Ja, aber ich glaube, also warum saß denn das Kind vor der Schule angeblich so, bis sonst wann?
1: Was
2: wo war das,
1: denn?
2: In Krefeld?
1: Nee, das war, in Krefeld war die Schlange.
2: Ah, ja.
1: Weiß ich nicht, wo das da war, keine Ahnung.
2: Solingen.
1: Das ist eine gute Frage, ja wahrscheinlich.
2: Mönchengladbach. Warum sage ich immer Mönchengladbach? Weil ich war noch nie in Mönchengladbach.
1: Das steht tatsächlich jetzt nicht. Das steht tatsächlich jetzt nicht dabei, wo das
2: ist. Ist Mönchengladbach eine Stadt, in die es sich lohnt zu fahren?
1: Nein, glaube ich nicht.
2: Boah, bist du fies, du weißt es doch gar nicht. Da weißt du, wer da wohnt angeblich? Yannick Kontales. Der wollte mal Bürgermeister von Mönchengladbach werden.
1: So. Wir waren aber immer noch bei der Geschichte jetzt. So, würdest
2: du... Was soll ich da diskutieren? Das ist doch alles Murks.
1: Ja, gewinnt er oder nicht?
2: Was
1: ist denn da Murks?
2: Ich weiß nicht einmal, was der Tatvorwurf ist. Ich mutmaße, dass es die Vernachlässigung der Aufsichtspflicht ist. Aber wissen tue ich das nicht.
1: Naja, vor allem, du kannst ja jetzt nicht sagen, der Lehrer ist jetzt schuld, weil das Handy könnte geklaut worden sein. Es könnte kaputt gehen. Alleine der Akku könnte leer sein.
2: Ja, könnte.
1: Dafür kann man doch trotzdem nicht 6 Stunden das Kind da vor der Schule sitzen lassen. Da muss man doch mal auf die Idee kommen.
2: Natürlich.
1: Und sich mal fragen, warum ruft er denn nicht an? Also das ist eigentlich...
2: Wieso? Es kann ja sein, dass er angerufen hat. Das weiß man nicht. Das Telefon war ja eingeschlossen. Du weißt ja nicht, ob der Vater angerufen hat. Das Telefon ist ja weggenommen worden, lag
1: ja,
2: in irgendeinem Spind.
1: Aber ja, und dann... Es geht ja darum, dass der Sohn den Vater anrufen wollte, um abgeholt zu werden. Und dann fragt man sich, warum ruft er denn nicht an? Ja, ich als Vater würde doch da denken, da ist was passiert.
2: So, als Vater rufst du ja dann auch vielleicht an.
1: Ja, und
2: dann geht keiner
1: dran. Ja, und dann frage ich mich erst recht, was ist da los?
2: Oder denkst dir ein Problem weniger?
1: Ja, gut, jetzt wird's wieder absurd.
2: Na wieso? Oh, Gott sei Dank, er muss noch nicht abgeholt werden. Ich kann noch ein bisschen rumpimmeln.
1: Also ich glaube nicht, dass er mit dieser Klage durchkommt. Und ich glaube, das ist auch ein bisschen Geldmacherei.
2: Naja, also, ja...
1: Ja, was soll denn der Vorwurf? Also deswegen, du fragst jetzt schon dreimal, was ist der Vorwurf? Ja, was soll er denn sein? Ich kann mir keinen vorstellen.
2: Ich hätte gedacht, dass das vielleicht in deiner Recherche mit aufgetaucht sei.
1: Nein.
2: Und
1: weil
2: nicht jede Klage läuft aus.
1: Erst in 3 Wochen geht das ja Ganze ja auch erst vor Gericht.
2: Allein, dass das vor Gericht geht, ist ja ein Indikator dafür, dass es eventuell einen Ansatz gibt. Weil so eine Klage muss ja angenommen werden von einem Gericht.
1: Ja.
2: Es geht ja nicht alles, was du dir ausdenkst, automatisch beim Gericht. Das
1: ja,
2: heißt, das da sieht ein Gericht durchaus ein Potenzial eines Vergehens. Sonst würde man das nicht annehmen.
1: Ja, hast du recht. Kann ich dir aber jetzt nicht weiterhelfen.
2: Ja, deshalb ist darum, weil du gesagt hast, dass das diskussionsbedürftig ist, ist es insofern, als dass ja scheinbar das Gericht ein... Zumindest sagt, irgendwas ist hier, wir müssen uns das angucken.
1: Für mich ist es eine Verletzung der Aufsichtspflicht auf beiden Seiten.
2: Ja, kann ja sein.
1: Sogar. Also der Lehrer hat wahrscheinlich die Pflicht, da mal nachzufragen, warum sitzt denn immer noch hier, was er angeblich dann nicht getan hat. Und der Vater hätte sich dann auch mal auf den Weg machen müssen, nach mindestens 2 Stunden Überfälligkeit.
2: Ja.
1: Aber dann die Ausrede zu haben, ich kenne ja nicht den Stundenplan meines Kindes, ist schon eine schwache Ausrede.
2: Ja.
1: Also,
2: ja, okay.
1: Es sei denn, er hat die erst eine Woche, diesen Stundenplan. Aber selbst dann.
2: Warte mal, wann war das?
1: Du meinst jetzt wegen Ende der Ferien?
2: Ja.
1: Oder was? Ach, so ein Quatsch. Also wirklich.
2: Wieso, die Ferien sind in NRW, glaube ich, doch noch gar nicht um. Oder?
1: Wir
2: wissen ja nicht, ob es NRW ist, fällt mir
1: wieder
2: ein.
1: Willst du jetzt diesen Vater da in Schutz nehmen?
2: Also, nehmen wir mal an, es ist die erste Schulwoche. Dann ist das mit der, ich kenne den Stundenplan gar nicht so unwahrscheinlich. Plus, du weißt ja gar nicht, wie ordentlich
1: ganz
2: dieser
1: ehrlich,
2: Sohn ist.
1: Ganz ehrlich, ach, ein 11-jähriges Kind. Das
2: ist schon sehr selbstständig. Das geht alleine zur
1: Schule.
2: Ein 11-jähriges Kind geht alleine zur Schule und kommt auch alleine zurück.
1: Ja,
2: oft.
1: Kommt drauf an, wo die Schule ist.
2: Ja,
1: aber ein 11-jähriges Kind, da guckst du doch mal in den Stundenplan, bevor die Schule losgeht. Also wirklich.
2: Vielleicht hat das Kind diesen Stundenplan tatsächlich noch nicht für zu Hause aufgeschrieben.
1: Meinst du, es war auch der erste Schultag wahrscheinlich?
2: Ja, vielleicht.
1: Jetzt machst du die Welt
2: also,
1: aber, wie
2: sie dir
1: gefällt.
2: Jetzt erst passiert ist, es gibt die meisten Bundesländer, wenn sie schon aus den Ferien zurück sind, sind noch nicht lange aus den Ferien zurück. Vielleicht eine Woche, vielleicht zwei.
1: Ja, okay.
2: Und vielleicht hat das Kind ja auch so ein, vielleicht, das kann ja durchaus wirklich sein.
1: Dann hoffen wir, dass er gewinnt gegen diesen bösen Lehrer, der einfach nur seinen Unterricht machen wollte und dann das Handy eingesammelt hat.
2: Ja, aber warum hat der böse Lehrer das Handy nicht einfach direkt dann nach der Schule zurückgegeben?
1: Ja, weil er wahrscheinlich dem Kleinen Angst machen wollte, so nach dem Motto, aha, das machst du nicht mehr. Das müssen jetzt die Eltern, das hat man doch mit uns auch früher gemacht.
2: Hat man dir Angst gemacht in der Schule?
1: Nach uns hat man Schlüssel geworfen.
2: Was
1: also
2: war denn
1: wirklich
2: da falsch in Trier?
1: Ja.
2: In Trier hat man nach euch Schlüssel geworfen.
1: Hat jetzt nichts mit Trier zu tun. Ich bin überzeugt davon, dass das nicht nur in Trier passiert ist.
2: Das mag sein, aber mir wurden keine Schlüssel nachgeworfen an meiner Schule.
1: Was, ein Streber oder was?
2: Nein, aber man muss, also das ist mir nicht widerfahren.
1: Ja.
2: Wow.
1: War halt so.
2: Wow.
1: Da sind noch ganz andere Dinge passiert.
2: Vielleicht solltest du mal im Nachgang klagen gegen diese Lehrer, die dich da misshandelt haben.
1: Der Lehrer, der da den Schlüssel geworfen hat, der ist schon lange... Der hat schon lange das Zeitliche gesegnet.
2: Der hat den Schlüssel aufgegeben.
1: Der war ja damals schon alt. Der hat den Schlüssel abgegeben.
2: So, das meine ich. Ja. Der hat den Schlüssel abgegeben. Ja, okay, gut. Wir werden es wahrscheinlich nie erfahren, weil wir uns nicht dahinter klemmen. Oder wir müssen mal irgendwie herausfinden, was war. Also, ich finde das ja schon ein bisschen
1: jetzt
2: interessant.
1: Jetzt mit dieser Geschichte hier.
2: Ja.
1: Ja, wir können mal gucken, wenn wir da was rausfinden, dann können wir das ja nachreichen.
2: Es ist auf jeden Fall interessanter als meine Parkhausgeschichte.
1: Das stimmt.
2: Die ja so langweilig und schlimm war.
1: Nee, das habe ich nicht gesagt, aber ich dachte, da käme noch irgendwas.
2: Ja, du warst doch dabei. Was soll denn da noch kommen? Das einzige Interessante dieser Parkhaus-Story ist ja, dass du dich davon gestohlen hast, während wir das Problem gelöst haben am Automaten.
1: Du hast das immer noch nicht verstanden, dass man mit vier Leuten nicht ein Parkticket einlösen sollte.
2: Entschuldigung, das heißt, ich habe gespuckt. So
1: ja, das passiert öfter.
2: Was, also, wo steht denn das? Ich stehe auf den 10 Geboten. Du sollst das Parkticket nicht zu viert einlösen.
1: Habe ich nicht gesagt, dass man es nicht soll. Man braucht es
2: Begehre
1: aber doch
2: deines
1: nicht.
2: Deines nächsten Weibe nicht. Du sollst
1: das
2: dich stehlen.
1: Absurd.
2: Du sollst das Parkticket nicht zu viert einlösen.
1: Habe ich nicht gesagt. Ich habe nur gesagt, das braucht man noch nicht machen. Und bevor man mit fremden Menschen in diesem engen Raum steht, wo dieser Parkscheinautomat, das war auch brüllend heiß da drin, da muss ich doch nicht da stehen bleiben. Ihr schafft das doch, ihr seid doch alt genug.
2: Ich glaube, ich habe das Warnschild übersehen, auf dem stand, Parktickets bitte nur maximal 3 Personen einlösen. Herrlich, das wäre witzig.
1: Also, ich verstehe nicht ganz, was ist das, also, was ist jetzt das Kuriose daran, was, also, ist das so schwer gewesen? Hätte ich die anpacken sollen? Hast du das nicht heben können, das Parkticket?
2: Ich habe das gar nicht in
1: Hätten
2: Hand
1: Hätten wir das zu dritt heben müssen?
2: Ja, aber zu viert ist nicht erlaubt. Du hast das Schild nicht gesehen, aber da stand maximal 3 Personen pro Parkticket.
1: Hätte ich von euch dreien noch das Händchen halten sollen?
2: Ja, gut. Okay.
1: Es tut mir leid, dass ich diese kuriose Parkautomaten-Situation nicht so ganz 100% mitbekommen habe. Bis nächstes Mal. Ich gelobe Besserung. Ich werde mich an eure Fersen heften, damit ich keine Kuriosität hier mehr verpasse.
2: Ich bin stolz auf dich,
1: das
2: Mitch.
1: Ist gut. Das
2: sehr, sehr gut. Wir machen weiter.
6: Primetime, Baby.
2: Hast du gehört davon, dass es neue Regeln gibt beim Eurovision Song Contest? Wahrscheinlich neue Abstimmungsregeln.
1: Du hast was gesagt davon, aber das, ich glaube, ist das schon jetzt?
2: Ist Gerücht, aber ich finde das ganz interessant.
1: Ist noch ein Gerücht. Okay.
2: Ja, ich finde das ganz interessant. Es soll wohl so sein, dass man ab nächstem Jahr 2027 in Bulgarien nur noch abstimmen darf, wenn man, also man darf nur noch online abstimmen.
1: Oh, das ist aber echt ne.
2: Keine SMS.
1: Ist das schon fest oder
2: Teil
1: ist das
2: des
1: auch
2: Gerüchts.
1: Ein Teil des Gerüchts auch, okay.
2: Keine SMS.
1: Keine SMS, kein Telefonvoting mehr.
2: Naja, du kannst
1: also
2: das
1: nur noch
2: die
1: über
2: App.
1: Die App.
2: Die App.
1: Die App.
2: Und man wird verpflichtet, dass man mindestens 3 Stimmen, also man muss seine Stimmen so aufteilen, dass man mindestens 3 unterschiedliche Länder bewertet. Wie nennt man das? Votet, belohnt, besternt.
1: Für die Länder abstimmt.
2: Ah ja, das ist eine gute Formulierung. Danke.
1: Ja, aber was, also ganz ehrlich, ja, wenn ich aber doch will, dass mein Favorit gewinnt oder der Favorit,
2: gewinnt. Du musst halt jetzt drei Favoriten
1: haben. Dann suche ich mir, ja, oder ich suche mir einfach die für mich schlechtesten zwei noch mit raus.
2: Ist ja scheißegal, die gewinnen dann trotzdem, auch wenn sie schlechtesten waren, weil sie kriegen so viele Punkte.
1: Naja, ich gehe davon aus, dass die Leute die schlechtesten nicht so viel wählen. Also es wird ja dann trotzdem vom Großteil der Menschen die drei Stimmen dann den drei, deren Meinung die drei besten sind, die bekommen diese drei Stimmen. Und wenn ich dann so einer Luftnummer die überflüssigen Punkte, ja, ich weiß nicht ganz, soll das was, also bringt das was?
2: Die Idee dahinter ist, dass man das benachbarte Länder, die man

0: Österreich, Schweiz.
1: Ja.
0: Die geben sich, also wir kriegen nicht die Punkte aus Österreich. Nee,
1: auch nicht aus Holland. Also die Nachbarländer sind dann auch immer recht geizig. Aber Deutschland kriegt ja allgemein immer recht wenig Punkte.
0: Ja.
1: Deswegen.
0: Auf jeden Fall, es findet statt in Burgas nächstes Jahr. Es ist eine Stadt am Schwarzen Meer in Bulgarien. Und das Interessante ist an Burgas, dass Burgas ist zwar so eine sehr schöne Altstadt am Schwarzen Meer, gilt aber nicht als eine Hochburg des liberalen Lebens in Bulgarien. Was natürlich schwierig ist für die ESC-Community, die ja einen großen Anteil hat.
1: Sehr bunt ist.
0: Richtig. Fall, ja. Und Burgas selber ist nicht dafür bekannt, so eine, also die Heimat für die LGBTQI-Plus-Community zu sein in Rumänien.
1: Wie kommt man denn darauf, in so einem Land, also in so einer Stadt das auszutragen? Das ist eine
0: gute Frage, weil es gibt auch keinen internationalen Flughafen in der Nähe und Burgas verfügt auch nicht über ein großes ÖPNV-System. Also die haben da so ein paar Busse, die durch die Stadt fahren.
1: Eine Autobahn.
0: Ja, wahrscheinlich muss man wirklich nach Sofia fliegen und dann von Sofia, nach Sofia, nicht Sofia, Sofia. Und
1: ist sowas wie Veronika Ferres.
0: Veronika Ferres. Und dann mit dem Auto mehrere Stunden über die Autobahn fahren oder sowas. Also es ist ein, also es ist, glaube ich, eine Entscheidung für die Optik, aber für die
1: also sie machen das, weil Logistik, weil die Stadt so schön ist.
0: Genau, für die Optik gegen die Logistik. Und es gibt auch,
1: aber auch teurer, oder?
0: Es gibt auch überhaupt nicht genügend Hotels in Burgas, um die zu erwartenden 15.000 bis 20.000 Menschen mehr aufzunehmen. Also es ist eine interessante Entscheidung.
1: Müssen sie Busse und Züge einsetzen aus den anderen Städten?
0: Wahrscheinlich schon. Also finde ich fand es ganz interessant, weil es so ein bisschen, das ist so ein bisschen wie die Entscheidung damals in der Schweiz, nicht Zürich zu nehmen, sondern Basel. Wobei Basel halt einen internationalen Flughafen hat.
1: Aber und, funktioniert, ne?
0: Ja, genau. Also ich finde es ganz interessant auf jeden Fall. Burgas 2027.
1: Ja, über dieses Abstimmungssystem muss man immer noch, also ich bin ja da immer der Meinung und da sind ja auch viele, viele andere der Meinung, dass man nicht nach Ländern abstimmen sollte. Also ich gucke nicht danach, aus was für einem Land die KünstlerInnen kommen, sondern danach, was für Musik sie machen. Und da ist es mir dann egal, ob ich für, sag mir mal eins, ob ich für Polen stimme oder für,
0: sag mir mal ein Land,
1: oder für die Schweiz. Ist mir am Ende egal, solange mir die Musik dahinter gefällt. Und das ist eigentlich schade, dass es dann so eine Regeländerung braucht. Anscheinend braucht es die ja, um das Ganze zu entzerren, dieses Festgefahrene, was ja schon tatsächlich immer so ist, ne?
0: Ja, das ist ja ein Dauerthema. Ne, deshalb hat man ja auch zum Beispiel die Jurys eingeführt.
1: Mhm. Ja. Also, aber das hat ja auch nichts gebracht anscheinend. Es reicht ja immer
0: ja,
1: noch.
0: Ja doch, es hat auf jeden Fall ein spannenderes Voting-Finale ergeben.
1: Ja, weil bis zum Schluss alles spannend bleibt, das ist richtig, ja. Weil alles offen ist bis zur letzten Punktevergabe.
0: Ja.
1: Aber ja, bist du mal gespannt, ob es dann auch so kommt.
0: Ja, wir sind gespannt und kommen zu unserer Lieblingsrubrik und das ist diese hier.
2: Die Karte. Und es ist kein Kartenspiel.
0: Die Karte neigt sich so langsam dem Ende zu. Gut, dass wir noch
1: die Karte.
0: Zwei weitere.
1: Du meinst, der Kartenstapel neigt sich dem Ende zu. Wir haben nur noch eine Karte.
0: Wir haben nur noch eine Karte. Das macht das. Ja, was dann, ist denn los?
1: Das macht das Ziehen leichter.
0: Das macht das Mischen einfacher. Ich mische mal, während du.
1: Ja, misch du mal. Ich mach die Formalitäten. 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
0: Ja.
1: Ja. Wurde uns geschrieben. Nee, aufgesprochen sogar.
0: Ach so, ja.
1: Ja, sehr nett. Sehr nett. Ja. Und ja, schreibt gerne Kommentare, macht mit bei der Abstimmung, was man so macht. Ihr könnt uns auch Themen vorschlagen, über die wir reden sollten. Wenn euch die Parkscheinautomaten-Situation so langweilig war, dann schlagt uns doch mal ein Thema vor, über das wir hier reden können und diskutieren können.
0: Die war nur dir zu langweilig. Ja, ihr könnt ja gerne kommentieren dazu.
1: Wahrscheinlich.
0: So, letzte Woche wer hat letzte Woche gezogen?
1: Ja, weiß nicht, ist egal. Wir beantworten sie ja eh immer.
0: Es ist die letzte Karte dieses Stapels. Wir ziehen sie gemeinsam.
1: Ach, gemeinsam, ja.
0: Du hast losgelassen.
1: Ja, du musst lesen. Wir können auch nicht gemeinsam lesen.
0: Welchen Ratschlag würdest du deinem 18-jährigen Ich mitgeben wollen, Mensch?
1: Das ist so eine Poesiealbum-Frage irgendwie.
0: Nee, eine Poesiealbum-Frage ist, wer ist dein Lieblingsschulkamerad?
1: Ja. Nee,
0: Lieblingsessen, Lieblingstier, Lieblingshobby.
1: Das macht man immer ganz oft in so Interviews.

0: Autos und so, stellt man die Frage. Das der tatsächlich, ja. Nee, was für ein Tipp?
1: Ja.
0: Was für ein Tipp? Man muss früher aus sich rausgehen. Ich meine, meinem 18-jährigen ich muss mal kurz nachrechnen, 18, das wäre jetzt ein bisschen, ich hätte den Tipp sogar schon fast früher gegeben, nicht erst mit 18. Was, um ein 18-jähriges ich oder nicht, ja. Nicht so schüchtern sein, mehr aus sich rauskommen. Ich war früher viel schüchterner noch als heute.
1: Okay. Ich würde meinem 18-jährigen ich mitgeben, schreibe eine Excel-Tabelle über Einnahmen und Ausgaben. Das macht sehr viel Sinn.
0: Okay, wow. Okay. Aber ist ja, dafür ist ja nie zu spät, damit anzufangen.
1: Ja gut, damit habe ich jetzt schon vor ein paar Jahren angefangen. Aber das ist halt nicht mit 18 der Fall gewesen. Ne? Das wäre mein Tipp an mein 18-jähriges Ich. Was wäre euer Tipp an euer 18? Ach, ihr seid doch nicht 18. Mensch, ihr seid ja jung, liebe Zuhörlinge. Nee, wir wissen, dass die meisten Zuhörlinge bei uns über 18 sind, aber es gibt ein paar tatsächlich laut Statistik, die da drunter sind. Okay. Ansonsten, du hast es gerade eben schon sehr gut erklärt, die Formalitäten.
0: Ach so, ja.
1: Ja. Das gilt für euch auch. Wir müssen den Hund jetzt füttern. Der ist nämlich ganz unruhig. Wenn der hungrig wird, fängt er an zu nerven.
0: Er wird nervös und wir werden dann auch nervös.
1: Er fängt an einem rumzulecken, auf einem rumzukrabbeln und überall in den Ecken. Weil dieser Hund hat ja so, der wird ja nie gefüttert.
0: Der Arme. Dieser
1: Hund
0: hat
1: ja so ein schlimmes Leben.
0: Der kriegt ja nichts.
1: Das ist einfach der Wahnsinn. Darum liegt er jetzt auch hier auf dem Rücken.
0: Nachts muss er uns bewachen.
1: Ja, ja, genau. So, in dem Sinne, liebe Leute, wir hören und sehen uns in der kommenden Woche. Tschö.
0: Auf Wiederhören sehen.
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1: Und so zu fragen, was ist das für mich? Das hat so, diese Einladung hat in mir unterschiedliche so Fragen und Gefühle aufgemacht und auferwacht. Und in dem Sinne ist es für mich so fruchtbar.

0: Können wir vielleicht aus den wiederkehrenden Tagen in Dresden lernen, die vom 11. bis zum 17. September, wenn das passiert alljährlich, 2018, wenn ich das richtig, wenn ich da richtig nominiert bin. Und es gibt bereits
1: wir wollen aber unsere Lieblingsserie gucken.
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0: Herzlich willkommen zum diesjährigen Kurz und Gut im Kurzfilmwettbewerb.
1: Herzlich willkommen zu Kurz und Gut.
0: Schön, dass ihr alle da seid. Wir freuen uns, dass ihr alle hier im OK euch eingefunden habt.
2: Ich bin Mila und ich mache die Moderation dieses Jahr bei Kurz und Gut. Wir sind gerade dabei, unsere Moderationstexte zu schreiben und ein bisschen Zeitdruck haben wir, aber ich denke, wir schaffen das. Ich hoffe, die Stimmung wird so gemütlich sein und dass man einfach einen schönen Abend zusammen hat.
3: Wir haben heute den Tag über alles vorbereitet. Für uns hat sich herausgestellt, dass wir noch viel zu lange machen müssen. Aber es hat sich sehr gelohnt. Und die Sendung selber und die Veranstaltung selbst war dann extrem entspannt. Es hat alles funktioniert.

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Genau, lass uns mal einen Platz von einem Platz in der Mitte fragen. Ich will auch nicht die ganze Zeit stehen. Der spannendste Moment, die Technik funktioniert. Herzlich willkommen zum Wahlforum im Wahlkreis 29 der Mitteldeutschen Zeitung. Mein Name ist Frank Klemmer, ich bin der Leiter der Lokalredaktion in Halle. Und wir freuen uns, heute hier im historischen Stadtgut in Le Beuhin zu sein, um Ihnen für Ihren Wahlschein in Ihrem Wahlkreis Gesichter zu zeigen. Wir haben alle Direktkandidaten, die am 6. September oder in den Briefwahlunterlagen auch schon früher auf dem Wahlstein stehen werden, heute Abend für Sie hier eingeladen, damit wir mit Ihnen ins Gespräch kommen, Sie vorstellen, dass Sie sie kennenlernen und mit Ihnen über Politik reden, denn genau darum geht es ja bei dieser Landtagswahl. Für die AfD vertritt Gordon Köhler den Direktkandidaten Florian Schröder, der leider verhindert absagen musste. Alle anderen sind aber die Gesichter, die zu den Namen gehören auf ihrem Wahlschein. Michael Schäffler für die CDU, Isabel Anton für die Linke, Danilo Pimoch für die SPD, Sandra Lüder, der ich bei der Gelegenheit zum Geburtstag gratulieren darf, für Bündnis 90 Die Grünen, Maximilian Philipp für die FDP und Ralf Leberecht für PDF. Das ist kein Anhang, sondern die Partei des Fortschritts. Ja, Wahlkreis 29. Wir sehen ja, wie kompliziert es ist. Wir hätten sehr viel mehr Platz gehabt für all die Menschen, die sonst noch in diesem Wahlkreis wählen werden. Es ist ein großer Wahlkreis, ein Flächenwahlkreis, und irgendwann trifft man die Entscheidung,

0: Irgendwo muss man so eine Veranstaltung machen. Weil machen wollten wir sie, nicht nur in Halle, in den 4 Wahlkreisen, die wir dort haben, sondern eben auch hier um Halle herum, wo unsere Lokalredaktion auch die Berichterstattung macht. Deshalb haben wir uns irgendwann entschieden, hier hinzukommen. Sie sind uns gefolgt, einige andere nicht. Wir haben allerdings vorgesorgt. Freundlicherweise unterstützt uns heute das Jugendmedienzentrum das Netz, das die Veranstaltung heute Abend filmt und in den nächsten Tagen auf seiner Internetseite einen Mitschnitt veröffentlichen wird, sodass alle, die es heute nicht nach Lübbejün geschafft haben, nochmal nachgucken können, wer die Kandidaten in ihrem Wahlkreis sind. Ein Angebot, das wir übrigens den Hallensern nicht machen. Also fühlen Sie sich geehrt. So viel zur Vorrede. Jetzt ein paar Sachen dazu, wie der Abend heute ablaufen wird. Wir werden gleich eine kurze Vorstellungsrunde machen, dass jeder sich vorstellen kann, damit Sie wissen, wer diejenigen sind. Herr Köhler weiß schon, dass er die Aufgabe hat, seinen Kollegen vorzustellen, weil er ja hier nicht auf dem Wahlschein steht. Morgen können Sie in Spickendorf dann über sich reden. Und danach gehen wir in politische Fragen rein. Wir werden einige Sachen streifen und wir werden uns auch kurz fassen. Wir haben für alle Antworten der Kandidaten und ja auch abgesehen von dieser Eröffnungsrede auch für mich und auch für die späteren Fragen im Publikum eine Grenze von 90 Sekunden gesetzt. Die stoppen wir mit, es piept, wir fallen keinem ins Wort, jeder darf ausreden, aber so kommen wir ins Gespräch. Und so wollen wir auch durch den Abend kommen, ins Gespräch über Politik und über die Menschen, die sie machen, zu geraten. Und wir sind immer noch sehr abstrakt. Was ist eigentlich dieser Wahlkreis 29? Und deshalb möchte ich mal meine Kollegin Luisa König, die zumindest für den Teil, der im Saalkreis, im alten Saalkreis und im Saalekreis jetzt ist, zuständig ist, mit auf die Bühne bitten. Und sie wird Ihnen nachher auch das Mikro reichen, wenn ich nicht mehr alleine rede. Aber Luisa, die Frage an dich. Du hast dich ein bisschen damit beschäftigt. Was ist das eigentlich, dieser Wahlkreis 29?
1: Ja, das ist ein ganz großer Wahlkreis und ein ganz besonderer. Ich meine, ich kann Ihnen alles erzählen, Sie kennen den besser als ich. Sie wohnen da höchstwahrscheinlich drin. Wir haben ungefähr 52.000 Leute, die in diesem Wahlkreis wohnen. Es sind 5 Kommunen, 4 davon aus dem nördlichen Saalekreis, eine aus Mansfeld-Südharz, das Seegebiet Mansfelder Land, wo Herr Leberecht auch herkommt. Und ja, weit weg, da haben wir schon das erste Problem. Genau, es sind sehr weite Wege in diesem Wahlkreis. Das ist bei der Fläche natürlich nicht zu vernachlässigen. Ja, was macht den Wahlkreis besonders? Wir haben ganz viel Verschiedenes hier. Auf jeden Fall ganz viel Tourismus. Wenn ich an den Petersberg denke, an Salzertal mit der Weinregion oder eben auch den Süßen See dann im Seegebiet Mansfelder Land. Wir haben auch ein bisschen weiter südlich, bis Teutschenthal geht's ja runter, ein bisschen Wirtschaft vertreten mit der geplanten Ansiedlung von XXL Lutz. Also der Wahlkreis bietet viel.
0: Was sind die größten Herausforderungen im politischen Sinne? Also die sollen mir ja nicht nur sagen, was Sie denken, sondern wir haben ja auch eine Meinung dazu und wir beobachten ja auch das Geschehen.
1: Ja, also ob das politisch ist, weiß ich jetzt nicht ganz, aber weite Wege. Herr Schäffler hat es gesagt, Herr Leberecht hat es gerade gesagt, Sie kennen es. Viele sind, glaube ich, auch einfach nicht hier, weil die Wege super weit sind. Egal, von Ort zu Ort ist weit. Wir haben die Saale dazwischen, die trennt das Gebiet so ein bisschen. Und dann, was auch immer wieder gespiegelt wird, sind die weiten Wege zur Verwaltung. Einfach aus dem nördlichen Saalekreis. Die müssen ja bis nach Merseburg fahren und das zieht sich. Und da, ich bin auch viel unterwegs und rede viel mit Ihnen und ganz oft wird mir da wieder gespiegelt, naja, der nördliche Saalekreis fühlt sich abgehängt.
0: Und was ist die größte Baustelle hier?
1: Ich würde sagen, die A143, wortwörtlich die größte Baustelle. Das wäre natürlich irgendwie ein Gewinn für die Region. Es würde kürzere Wege schaffen und es würde aber auch meiner Meinung nach ein Fortschritt sein auch oder ein attraktiver Standort für Gewerbe.
0: Dann sage ich danke für die Einordnung.
1: Sehr gerne.
0: Wir gehen hinein ins Vergnügen mit den Kandidaten und ja, wenn Luisa an der Uhr ist, dann könnten wir auch fast schon loslegen mit der Frage, wen haben wir denn eigentlich hier auf der Bühne? Und ich würde mal von links nach rechts in dem Fall starten. Ralf Leberecht, PDF, Partei des Fortschritts, 90 Sekunden, wer sind Sie und warum sind Sie in der Politik?
2: Also mein Name ist Ralf Leberecht, ich bin Ortsbürgermeister von Aselem, wunderschön gelegen am Süßen See und das seit 2019. Als Ortsbürgermeister hat man viel zu tun, viel Tagesgeschäft und das ist auch meine, also ich bin, deswegen bin ich auch ein bisschen in der, also

0: der Politik, das heißt Kommunalpolitik. Wir sind die BTF, jetzt sind wir Partei des Fortschritts. Wir sind vor sehr zusammengegangen aus der FBM, die Freien Bürger Mitteldeutschlands, zur BTF. Das ist eine junge Partei, die haben ziemlich viel Jugend am Start und die unterstützen wir als alte Hasen sozusagen. Ansonsten, ich bin verheiratet, habe zwei Kinder, bin gelernter Schlosser, bin in der Alters- und Ehrenabteilung in der Freiwilligen Feuerwehr Haseleben und bin bei der IG Naturmacher. Wir pflanzen auch immer ab und zu einen Baum und weiterhin im Förderverein Weinstraße Mansfelder Seen, weil wir diesen Übergang von MSH zum Saalekreis, das ist so ein bisschen das Bindeglied, weil wir ja mit Hönstedt und der Süße See, die Weinstraße, das ist ja nun alles bekannt und deswegen mache ich da auch ein bisschen mit. Also viel zu tun bei uns in der Region, Tourismus ist so mein Steckenpferd. Ja, und das ist eigentlich so das Wichtigste, was ich hier sagen würde. Einer oder andere wird mich vielleicht schon kennen. Also im Fernsehen, wir hatten eine schöne Reportage. Der Osten entdecke, wo du lebst, der Süße See, Fische, Wein, verborgene Schätze, da haben wir allerhand gemacht, 45 Minuten. Und dieses Jahr war ja heute deine Show, da waren wir ja auch in Haseleben, wie es sich vielleicht hat es der ein oder andere gesehen vom MDR, mit der Heimatliebe-Tour. Und da konnte man auch sehr viel Werbung machen für unsere Region. Ich glaube, das ist schon allerhand gesagt.
1: Und die 90 Sekunden ausgeschöpft. Perfekt.
0: Danke.
1: Maximilian Philipp von der FDP.
2: Ja, hallo. Ich bin Politikneuling, kein Profi. Seit 2024 November in die FDP eingetreten, weil ich finde, die FDP vertritt mich am besten und viele andere Menschen in Sachsen-Anhalt auch. Und ich hatte nach der Bundestagswahl ein bisschen Sorge, dass das mit der FDP vielleicht nicht so weitergeht, wie ich mir das als Bürger und Wähler wünsche. Ich selber verbringe meinen Tag damit, meine zwei Töchter großzuziehen, 6 und 8 Jahre alt, komme hier aus dem nördlichen Saalekreis, wohne in Sennewitz und bin niedergelassener Facharzt für Allgemeinmedizin, habe eine Praxis im Norden von Halle in Drotha, die ich mir mit einer Allgemeinmedizinerin, die meine Angestellte ist, teile. Und selber bin ich spezialisiert auf das Thema chronische Schmerzen, Palliativversorgung, beschäftige mich mit Menschen im Sterbeprozess, um den selbstbestimmtes Lebensende zu ermöglichen. Genau, also Selbstbestimmung ist bei mir an vorderster Front bei allem, was ich mache, beruflich und im Alltag. Und genau, das bin ich, 37 Jahre alt, habe ich noch vergessen, verheiratet, die Kinder ziehe ich nicht alleine groß, selbstverständlich. Genau, ich glaube, das ist alles, was man erstmal in Kürze wissen muss.
1: In 70 Sekunden, herzlichen Glückwunsch. Frau Lüder, müsste an sein.
3: Ist an, auch so. Ja, danke schön. Ja, mein Name ist Sandra Lüder. Ich komme aus der Lutherstadt Wittenberg. Ich bin heute 58 Jahre alt geworden. Bin jetzt seit 7 Jahren, glaube ich, bei Bündnis 90, den Grünen. Vom Beruf her bin ich Betriebswirtin und Pharmazeutin. Habe längere Zeit in Freiburg im Breisgau gewohnt. Und ja, bin dann vor 10 Jahren wieder in meine Heimatstadt zurückgekommen. Und warum bin ich hier politisch aktiv geworden? Weil ich als Mutter und jetzt auch mittlerweile seit 2 Jahren als Oma gesagt habe, ich möchte nicht in einem Bundesland, in einer Gegend wohnen, wo der Rechtsruck überhand nimmt. Ich bin als junge Frau, als 20, 21-Jährige auf die Straße gegangen in der DDR. Das war gefährlich. Ich habe damals für Demokratie gekämpft, für Freiheit, für freie Wahlen. Und dass meine Tochter in einer freien Welt aufwachsen kann. Und jetzt sehe ich das stark bedroht durch den Rechtsruck. Und das ist meine Motivation, warum ich auch für den Landtag kandidiere. Und ansonsten bin ich seit 2 Jahren auch Stadträtin in Wittenberg, um mich auf kommunaler Ebene auch stark einzusetzen. Habe ich jetzt irgendwas vergessen? Nee.
1: Vielleicht an der Stelle eine kurze Nachfrage. Sie kandidieren natürlich nicht in Ihrer Heimat oder da, wo Sie sind. Gibt es im Saalekreis niemanden, der kandidieren wollte?
3: Also wir Grünen sind ja von der Mitgliederzahl zwar auch 1700 in Sachsen-Anhalt mittlerweile, aber die Mitgliederzahl ist also im städtischen Bereich größer als im ländlichen Bereich. Und in Wittenberg sind wir zu dritt, die auf der Landesliste auch sind, haben dort nur 2 Wahlkreise. Und der Saalekreis hat ja viel mehr. Und da ich ein sehr gutes Verhältnis mit dem Kreisvorstand hier habe, habe ich mich hier bereit erklärt, Gesicht zu zeigen für den Saalekreis und in einem sehr

0: großen, sehr weitläufigen Wahlkreis anzutreten.
1: Danilo Pimoch für die SPD.
2: Ja, schönen guten Tag. Mein Name ist Danilo Pimoch. Ich bin jetzt 46 Jahre alt, bin verheiratet, habe zwei Kinder, ein Junge und ein Mädchen, wohne seit 2003 mit meiner Frau in Naundorf, also hier in der Stadt Wittin-Lübeyhühn. Bin relativ neu auch in der Politik, bin vor etwa ein bisschen mehr als 3 Jahren in die SPD eingetreten, unter anderem auch vor der Motivation, dass ich natürlich aufgrund verschiedener Ehrenämter die Erfahrung gesammelt habe, dass, wenn man an mancher Stelle etwas mehr bewegen möchte, es nicht verkehrt ist, in Anführungszeichen halt ein bisschen politische Unterstützung zu bekommen. Das fand sich an der einen oder anderen Stelle mit Gesprächen, dem einen oder anderen Stadtrat, um das mal einfach zu sagen, ja, über kurz oder lange, in Anführungszeichen, setzt man sich dann mit der Parteienlandschaft auseinander und findet dann heraus, welche Partei passt am besten zu einem. Und das führt dann am Ende dazu, dass ich sozusagen in die SPD eingetreten bin. Beruflich, wie gesagt, ich bin, davon ist die Uhrzeit, okay, jetzt muss ich mich beeilen. Ich bin geprüfter Wirtschaftsfachwirt, bin seit 2019 beim Landesamt für Denkmalpflege und Archäologie beschäftigt, bin dort im Referat Haushalt, bin dort Referatsleiter, Beauftragter für den Haushalt, bin für Steuerversachen verantwortlich, also eine ganze Menge mit Zahlen zu tun. Darüber hinaus, überlege ich jetzt gerade in Anführungszeichen, also ja, ich bin in einem Prüfungsausschuss für die Verwaltungsfachangestelltenausbildung, ich bin zusätzlich noch ehrenamtlicher Richter am Finanzgericht und dann ist die Zeit auch schon rum. Vielen Dank.
1: Punktlandung. Isabel Anton für die Linke.
3: Ich bin Isabel Anton, ich bin 25 Jahre alt und ich komme aus Mansfeld-Südharz. Ich bin seit Anfang letzten Jahres zurück in Sachsen-Anhalt nach meinem Studium. Ich habe erst Tourismusmanagement im Bachelor studiert und anschließend im Master Betriebswirtschaftslehre. Da schreibe ich aktuell noch an meiner Masterarbeit. Und ich bin wieder nach Sachsen-Anhalt gekommen, habe angefangen, mich politisch zu organisieren und bin da voll reingestürzt. Meine Herzensthemen sind das Ehrenamt. Ich bin selber im Sportverein groß geworden, bin dort seit 9 Jahren als Übungsleiterin aktiv und engagiere mich darüber hinaus auch noch für den Jugendsport im Kreissportbund. Und deshalb finde ich, dass es definitiv endlich die Anerkennung bekommen sollte, die es benötigt. Und das war es eigentlich schon. Ich möchte es nicht weiter in die Länge ziehen.
1: Okay, dann Michael Schäffler für die CDU.
4: Ja, mein Name ist Michael Schäffler. Ich stamme aus Höllenstedt, verheiratet, 2 Jungs, 14, 18 Jahre alt, in die Politik gekommen. Ja, das ist über die Kommunalpolitik, jahrelang Ortschaftsrat, Gemeinderat und dann war von der CDU das Mandat frei in der letzten Wahlperiode und da bin ich angesprochen worden, da habe ich gesagt, warum nicht, Politik interessiert dich. Versuchst es und habe das Direktmandat gewonnen. Im Landtag kümmere ich mich aktuell um Energiepolitik, weil ich halt vorher auch 20 Jahre in der Energieversorgung gearbeitet habe beim Netzbetreiber. Deshalb bin ich energiepolitischer Sprecher. Das macht mir auch viel Spaß. Es ist ja auch ein sehr aktuelles Thema, wenn man über die Energie in Deutschland oder auch in Sachsen-Anhalt spricht.
1: Ich hätte nur gedacht, dass es vielleicht nicht so viel Spaß macht gerade.
4: Ja, also es macht nicht viel Spaß, wenn man es bezahlen muss, aber das Thema an sich bearbeiten macht Spaß. Also so meinte ich das. Und ansonsten mache ich noch Landwirtschaft. Vor allen Dingen auch durch meine Herkunft, bin auf dem Dorf groß geworden, stamme ursprünglich auch aus Mansfeld-Südharz, mal in Wettelrode gewohnt als Kind und dann nach Höllenstedt gezogen. Das heißt also, der ländliche Raum beschäftigt mich schon und das Leben dort macht mir eben doch sehr viel Spaß und deshalb finde ich die Landwirtschaft dort sehr passend. Danke.
1: So, Herr Köhler, Sie hatten jetzt ein bisschen Gelegenheit, über Ihren Kollegen nachzudenken. Wie würden Sie ihn in 90 Sekunden seinen Wählern vorstellen?
5: Ja, vielen Dank für die Möglichkeit. Ich würde dennoch mit einem Satz zu mir starten, damit die Leute natürlich auch wissen, wer hier vor Ihnen sitzt. Mein Name ist Goran Köhler, 39 Jahre alt, von Beruf Verwaltungsfachwirt, auch verheiratet, 2 Kinder. Und ich muss heute den Florian Schröder vertreten, aufgrund persönlicher Umstände, die niemand von uns haben möchte. Den Kollegen Flori kenne ich seit 7 Jahren. Das war vor seinem Einzug in den Landtag selbst. Er selbst er ist Jäger und vor diesem Hintergrund auch in diesem Bereich organisiert bzw. auch engagiert. Bereits 2019 ist er in die Kommunalpolitik gegangen, im Gemeinderat, jetzt auch im Kreistag seit 2024 dort mit vertreten. Und,

0: Es ist wie bei den anderen Kollegen natürlich auch der Klassiker. Man hat gerade in der Kommunalpolitik mit vielen Themen zu tun, wo man einfach nicht weiterkommt, weil dann natürlich wieder die Landesgesetze greifen. Und auch das Thema rund um kommunale Selbstverwaltung ist meiner Meinung nach auch nur auf dem Papier stehend, weil die Kassen schlicht und ergreifend leer sind. Und um natürlich da die Rahmenbedingungen zu verbessern, ist dann natürlich die Möglichkeit da, sich auch auf der Landesebene entsprechend mehr einzusetzen, mehr einzubringen. Das ist ein Punkt, den der Kollege verfolgt hat. Er ist in der jetzigen Legislatur im Bereich Inneres und Sport in dem Ausschuss als ordentliches Mitglied mit involviert. Darüber hinaus auch in dem Ausschuss für Landwirtschaft, Ernährung, Forsten. Von daher kennt er auch den Kollegen Schäffler ganz gut, ne, aus der Zusammenarbeit. Und zum beruflichen Hintergrund selbst kann ich noch sagen, dass er viele, viele Jahre für Audi tätig war als Vertriebler. Das heißt, er war er kommt aus der Automobilbranche. Ja, ich denke, das müsste zum Einstieg reichen. Dankeschön.
1: Gut, dann wissen wir zumindest mal jemand mal, über wen wir reden oder mit wem wir hier reden heute. Zweite Runde, diesmal von rechts nach links. Wir haben ja 7 Kandidaten. Keiner davon will meines Wissens Ministerpräsident oder Ministerpräsidentin werden. Würden Sie das werden wollen, käme spätestens nach den ersten 100 Tagen die Frage, wie Ihre erste Bilanz aussieht. Wir gucken nicht nach hinten, wir gucken nach vorne und wir gucken nicht auf die Rolle als Ministerpräsident oder Ministerpräsidentin, sondern auf Ihre Rolle als Landtagsabgeordnete. 2 haben Erfahrung, da kann Herr Köhler auch mitreden, Herr Schäffler auch, aber auch die anderen haben sicherlich eine Meinung, wie es denn wäre, wenn Sie gewählt werden würden. Was würden Sie in Ihren ersten 100 Tagen schaffen wollen?
0: Ja, ich denke, der Hauptthemenschwerpunkt, den ich setzen würde, weil ich nun auch aus der Verwaltung komme, das wird natürlich in 100 Tagen noch nicht umgesetzt sein, aber man muss es auf jeden Fall anstoßen. Wenn wir uns den Landeshaushalt in Sachsen-Anhalt anschauen, dann ist nun mal mit fast einem Drittel der größte Block das Thema Personal. Damit schließt sich natürlich die Polizisten, die Lehrer, das Justizwesen etc. ein, aber natürlich auch die Ministerialverwaltung. Und hier muss man klar sagen, gab es in den letzten Jahren auch einen Aufwuchs, wo ich sage, die Bevölkerung sinkt, auch die Anzahl der SV-pflichtigen Beschäftigungen in Sachsen-Anhalt sinkt leicht. Und da hat das Land Sachsen-Anhalt die Hausaufgaben schlicht und ergreifend nicht gemacht. Also gerade die Prozesse, wenn man an Digitalisierung denkt und so weiter und so fort, da muss man einfach feststellen, dass hier der größte Brocken ist, wo man sagt, da kann man sich wieder ein Stück weit Beinfreiheit zurückholen im Bereich des Personalbereiches, im Bereich dessen, dass man dann im Haushalt auch Mittel für andere Projekte wieder frei hat. Und mein persönliches Ziel ist einfach der Punkt, dass wir sagen, wir haben das jetzt angestoßen, auch Digitalisierungsprojekte mal vom Ende her gedacht und haben dann die Möglichkeit, hier auch die digitale Rendite sozusagen zu heben. Ansonsten ein zweites Thema ist natürlich auch der Rundfunkstaatsvertrag. Hier streben wir an, das Ganze komplett auf neue Füße zu stellen. Und deswegen hoffe ich, dass wir auch dann in den ersten 100 Tagen das geschafft haben, dass dann dieser Rundfunkstaatsvertrag seitens Sachsen-Anhalt sozusagen gekündigt wird.
1: Herr Schäffler.
2: Ja, vielen Dank. Ja, es ist natürlich so, wenn wir die Regierungsgeschäfte dann fortführen dürfen, müssen wir uns um den Haushalt kümmern. Das heißt, für die nächsten Jahre die Grundlage schaffen dafür, dass wir Projekte umsetzen können. Da haben wir natürlich dadurch, dass wir jetzt die Regierung führen, schon Vorarbeit praktisch vorhanden. Das ist was anderes, als wenn man sie übernehmen wollen würde. Wo der Herr Köhler einen Punkt hat, den müssen wir, wollen wir auch angehen. Das ist die tatsächlich Bürokratie, die uns doch im Land sehr beschäftigt. Wir haben zu viele Mitarbeiter in der Verwaltung pro Einwohner. Da reden wir aber bei uns nicht über Polizisten und Lehrer, sondern tatsächlich über reine Verwaltungsstrukturen. Die CDU möchte sich mit dem Landesverwaltungsamt beschäftigen und diese Aufgaben dann auf Landkreise bzw. Ministerien verteilen, also ein zweistufiges Modell. In Schleswig-Holstein gibt es sowas. Ansonsten Thema Schulen, das hat uns sehr viel beschäftigt in den letzten Jahren. Und hier wäre natürlich die Politik von Jan Riedel, die er jetzt begonnen hat, ich sage mal Thema Sekundarschulen stärken, das, was wir fortsetzen, 4+1 ist da ein Stichwort, und wenn wir nachher dazu kommen, dann kann ich da auch was sagen, wie das genau gemeint ist. Ansonsten sehe ich, jetzt läuft die Zeit gerade runter.
1: Ja, wir gehen jetzt weiter. Ich gebe nur mal den anderen den Tipp. Sie dürfen noch gerne was in den ersten 100 Tagen für Ihren Wahlkreis tun.
3: Also ich würde in den ersten 100 Tagen erstmal mein Herzensthema anpacken. Wie ich gerade schon gesagt habe, ist es das Ehrenamt, und zwar

0: müssen wir da definitiv dafür sorgen, dass es endlich die Unterstützung und Anerkennung bekommt, die es verdient. Denn Leute, die freiwillig ihre Freizeit opfern, sollten es leichter haben und nicht schwerer. Und außerdem finde ich es ganz wichtig, für junge Menschen wie mich eine Bleibeperspektive zu schaffen. Wir haben hier ganz viel mit der Demografie zu tun und wir brauchen einfach hier Perspektiven für junge Menschen. Wir brauchen gute Gesundheitsvorsorge, gute Mobilität, gute Kitas, Schulen, Vereine, verlässliches, schnelles Internet und vor allem auch gute Arbeitsplätze, um diese Bleibeperspektive zu schaffen, damit niemand vor der Frage stehen muss, muss ich weggehen, um eine gute Zukunft zu haben und eine Perspektive, sondern sie hier bleiben können oder zumindest zurückkommen für die, die schon weggehen mussten.
1: Herr Pimor?
2: Ja, in den ersten 100 Tagen sind ja knapp 3 Monate, muss man immer schauen, in Anführungszeichen, was man dann tatsächlich auf die Bühne gestellt bekommt. Es ist ja nun nicht so, dass gerade, sage ich mal, die regierungstragenden Fraktionen derzeit einiges schon am Start haben bzw. laufen. Also ein Thema ist zum Beispiel, was seitens der SPD fortgesetzt werden soll, ist das Thema Kita stabil. Das ist halt ein Programm, in Anführungszeichen, was gerade die Kommunen unterstützt hinsichtlich der Sicherung der Kitas und auch der Personalausstattung. Die zweite Thematik, die zum Beispiel halt auch angegangen werden müsste bzw. halt auch sozusagen flächendeckend ausgerollt werden muss, ist die Thematik der Gesundheitsversorgung. Das ist ja ein umfassendes Thema. Gerade im ländlichen Raum ist das halt sehr schwer. Da gibt es verschiedene Themen oder beziehungsweise verschiedene Modelle, die natürlich dann entsprechend halt angegangen werden müssen. Es gibt unter anderem das Ziel, sage ich mal, der Telemedizin, das heißt also die Unterstützung, dass der Telenotarzt und so weiter und so fort. Das hat man meines Wissens nach, sage ich mal, im Landkreis Mansfeld-Südharz schon erprobt. Schwibschwager von mir ist im Rettungsdienst tätig, der hat Berichte davon, in Anführungszeichen, dass das sehr, sehr gut angenommen worden ist, beziehungsweise auch sehr gute Erfolge gebracht hat. Das muss man natürlich dann landesweit ausrollen, dass ich mich die ersten Tage, in Anführungszeichen, dann, sage ich mal, nicht mit Dingen beschäftigen kann, die möglicherweise, sage ich mal, aufgrund der Thematik der Gesetzesgebung und so weiter und so fort, ist halt natürlich schwierig. Ehrenamt natürlich auch, die SPD hat im Programm stehen, dass es ein Ehrenamtsgesetz geben soll. Das wird man aber wahrscheinlich nicht die ersten Tage gleich auf die Agenda setzen und sofort umsetzen können.
1: Okay, Frau Lüder?
3: Ja, so grundsätzlich muss natürlich jedem klar sein, dass man als Abgeordnete alleine nicht auf Knopfdruck die Welt verändern kann. Man braucht dazu Mehrheiten und muss dazu Anträge einbringen. Was mir gerade als Kommunalpolitikerin auch ganz wichtig ist, ist das Thema Kita. Die jetzige Regierung mit der Frau Grimm, Entschuldigung, ja, ist mit dem Thema Kita stabil einfach weit hinter den Möglichkeiten geblieben, was sie hätte machen können. Wir müssen einfach ran, den Betreuungsschlüssel hochzusetzen. Das hätte schon längst passiert werden können, jetzt noch im Vorfeld. Das hat einfach, wir haben in Sachsen-Anhalt fast den schlechtesten Betreuungsschlüssel von ganz Deutschland. Und das hat einfach, hat den Vorteil, es wäre mir eine Herzensangelegenheit, dass wir das ganze Thema Kitaschließungen, die überall in den Kommunen jetzt anstehen, aufgrund dessen, dass die Kinder immer weniger werden, besonders im Krippebereich zeigt sich das, dass wir denen entgegenschließen können. Also dass man einfach Kita-Strukturen erhalten kann und dass man vor allen Dingen die Arbeitsplätze der Erzieher erhalten kann, indem nämlich mit einem höheren Betreuungsschlüssel einfach auch die wenigeren Kinder im Moment abgefangen werden können, zukunftsfähiger. Und was mir auch ein ganz wichtiges Anliegen ist, das ist ein verpflichtendes letztes Kita-Jahr einzuführen. Das macht jetzt Cem Özdemir gerade in Baden-Württemberg. Das hätte einfach den Vorteil, wenn wir wirklich zu 100% alle Kinder in der Kita haben, dass wir einfach schauen können, wie ist denn der Entwicklungsstand der Kinder, um das aufzufangen. Bin ich schon fertig? Noch gar nicht durch.
4: Herr Philipp. Ja, ich bin ja nicht nur Wahlkreiskandidat, sondern auch Listenkandidat, so dass ich fest davon ausgehe, dass in der FDP-Fraktion im Landtag das Thema Gesundheit aufgrund meiner fachlichen Vorerfahrung zufallen wird. Deswegen würde ich also sofort ab dem 7. oder 8. September mich mit den entsprechenden Kollegen aus den anderen Fraktionen vernetzen. Die Krankenkassenvertreter, die Krankenhausgesellschaft, die Kassenärztliche Vereinigung sofort Kontakte aufnehmen. Denn wir haben in Sachsen-Anhalt keine Zeit zu verlieren, was das Thema Gesundheit anbelangt. Wir haben eine Krankenhausreform, die während wir reden immer weiter sozusagen läuft. Die Fristen ablaufen, die Übergangszeiten laufen. Gleichzeitig haben wir ein Beitragsstabilisierungsgesetz bekommen, das eigentlich keine Krankengesundheitsreform, sondern ein unausgewogenes Sparpaket zulasten des ambulanten Versorgungssektors ist. Und auch der demografische Wandel macht vor Sachsen-Anhalt nicht Halt, vor den ganzen Mästen nicht, aber auch vor Sachsen-Anhalt nicht. Und das macht nicht nur die Bürger in Sachsen-Anhalt älter, die auch im Bundesdurchschnitt und überdurchschnittlich kränker sind. Das macht auch die Ärzte älter. Und wir wissen aus Daten aus unserer Kassenärztlichen Vereinigung sehr gut, wie viele Ärzte in den nächsten 5 Jahren, in der nächsten Legislaturperiode in Ruhestand gehen. Das heißt, wir haben eigentlich 2 Effekte. Wir haben eine Krankenhauslandschaft, die sich in Sachsen-Anhalt dramatisch verändern wird. Und wir haben einen ambulanten Sektor, dem gespart wird und der vor großen personellen Veränderungen steht. Und wir haben da also auch durch meine Initiative in unserem Wahlprogramm einige Dinge aufgenommen, die sofort angegangen werden müssen. Und das werde ich sofort machen im nächsten Landtag. Weil da muss aus dem Parlament was kommen.
5: Herr Leberecht, nachdem die Partei des Fortschritts 3 Tage lang ausgiebig am Süßen See ihren Einzug in den Landtag gefeiert hat, was machen Sie mit den verbleibenden 97 Tagen?
6: Also das ist die gute Frage. Ich als Letzter hier in der Runde habe natürlich die ganzen Punkte jetzt gehört. Wir haben als Partei des Fortschritts auch einen 10-Punkte-Plan hier für ein starkes Sachsen-Anhalt. Ich würde erstmal alles sortieren, mich wieder ein bisschen finden, nenne ich es mal so. Ich bin ja der Machertyp hier. Das ist ja vielleicht doch den einen oder anderen bekannt. Das heißt also, die ganzen Punkte im Prinzip so ein bisschen angehen, abarbeiten, langsam nach vorne gucken. Wer kann mithelfen? Wie können wir das alles in den Griff kriegen? Und das ist eigentlich so, ich würde erstmal gemächlich, wie die Frau schon gesagt hat, wir können jetzt nicht gleich die Welt einreißen. Also wir müssen erstmal nach vorne schauen und sehen, wie wir das alles hinkriegen. Das ist meine Meinung zu den 100 Tagen.
5: Okay. Dann ändern wir jetzt einfach mal den Ablauf, nicht mehr von rechts nach links und von links nach rechts, sondern einfach kreuz und quer durcheinander. Melden Sie sich gerne zu Wort, wenn Sie was sagen wollen. Wir nehmen dann alle der Reihe nach dran und jeder hat die üblichen 90 Sekunden einmal zu diesem Thema was zu sagen. Ein Thema, das heute ist es vergleichsweise kühl, diesen Sommer sicherlich bestimmt hat, war die Hitze. Und ich bin nicht nur aus Halle. Ich bin vor einem Jahr erst nach Halle gekommen, war vorher auch selber im ländlichen Raum hier ganz in der Nähe zuständig und erinnere mich aus dem Salzlandkreis noch an die Bauernproteste von vor 2 Jahren, an die Situation der Landwirtschaft hier in der Region. Und es ist sicherlich auch jetzt in diesem Sommer, egal ob in Höhnstedt oder auch in anderen Regionen hier, ein großes Thema, was diese Hitzewellen bedeutet haben. Meine Frage in die Runde, und da bitte ich dann um Wortmeldung, was kann, was sollte Politik, Landespolitik jetzt und nach der Wahl tun, um der Landwirtschaft zu helfen und sie in Zukunft vielleicht auch krisenfester zu machen? Wer möchte? Frau Lüder?
3: Fange ich an. Also erstmal ist ja die Problematik, dass die ganze Landwirtschaft ja vor allen Dingen von EU-Seite auch sehr geregelt wird, der Bund dran ist. Also was von Landesseite ganz speziell gemacht werden kann, ist da ein bisschen weniger. Und Sie haben die Bauernproteste schon angesprochen, die ja recht heftig waren. Also wir als Bündnis 90, die Grünen, haben gefragt, wo diesmal die Bauern auf der Straße sind, weil die leiden ja erheblich unter dieser Trockenheit, die Ernten sind kaputt und wo da die Proteste Richtung der Regierung sind. Hier ist ganz klar das Thema Klimaschutz, hier muss viel gemacht werden. Wir müssen hier ansetzen, mit das Wasser muss gehalten werden. Wir haben noch aus, ich weiß nicht, glaube ich, meinen Opas Zeiten, wo als Gräben gezogen worden, um Acker zu entwässern, weil es zu feucht war. Jetzt müssen wir genau das Gegenteil machen. Wir müssen schauen, wo wir das Wasser auffangen. Wir müssen einfach, ja, die Landwirtschaft muss sich transformieren. Die muss modern denken. Da kommen sicher andere, resistentere Pflanzen, die eingesetzt werden müssen. Da wird auch viel gemacht. Ich bin auch mit Bauern im Gespräch, die auch sich da wirklich Gedanken machen. Aber das ist eine Sache, die nicht das Land alleine kann. Da muss einfach das ganze Team ran, das zu machen. Meine Zeit schon.
5: Dann gucken wir mal in die Weinbauregion Höhnstedt. Wie sehen Sie, Herr Schäffler, die aktuelle Situation vor Ort?
7: Ja, also Weinbau gehört natürlich zur Landwirtschaft und die leiden auch, wenn es nicht regnet. Der Klimawandel an sich hat bei dem Weinbau auch einige Vorteile, weil jetzt die Qualitäten des Weines besser werden und auch Sorten angebaut werden, die vor Jahren hier noch nicht möglich waren anzubauen. Also das hat eine Medaille auch immer 2 Seiten. Aber generell muss man sagen, den einen Punkt, den die grüne Kollegin eben angesprochen hat, das Wasser in der Fläche halten, den haben wir als Landesregierung letztens mit dem neuen Wassergesetz umgesetzt. Das ist jetzt möglich und Frau Eisenreich nickt hier vorne. Ansonsten müssen wir gucken, dass wir, was natürlich auch zunimmt, sind extreme Frost, späte Fröste, Haareschäden. Hier sollten wir als Land sich an Versicherungsmöglichkeiten beteiligen. Ansonsten viel wichtiger wäre aber, die gemeinsame europäische Agrarpolitik darauf zu drängen, dass wir hier vor Ort, dass das Budget nicht deutschlandweit verteilt wird, sondern dass es weiterhin als Summe für jedes Bundesland zusteht, sonst kriegt Sachsen-Anhalt nämlich weniger, dass die Kappung und Degression, wer Landwirt ist, der versteht das, weiß, um was es da geht, dass wir das versuchen abzuwenden für Sachsen-Anhalt. Da hieße das nämlich viele, doch ein paar Euros weniger im Landeshaushalt. Neue Züchtungen vielleicht zulassen, ich sage Stichwort CRISPR-Cas, das sind Maßnahmen, die doch dann auch ermöglichen, dass man hitzeresistentere Pflanzen vielleicht schneller hierher kriegt. Ansonsten sind die Landwirte Unternehmer und dann sollten wir sie versuchen, auch so möglichst wirtschaften zu lassen, dass man von außen wenig reinregiert. Das ist schwer und das liegt, wie die Kollegin richtigerweise sagte, nicht sehr wenig nur im Landes, in der Landesmöglichkeit. Also ich sage mal so Unwetterhilfen, Unterstützung und sowas. Ach, jetzt hatte ich die Uhr nicht im Blick.
5: Okay. Herr Köhler, die AfD, wie sieht die aktuelle Situation? Es ist natürlich immer wieder eine Diskussion in der AfD, mit der AfD, über die AfD, was das Thema Klimawandel angeht. Das ist eine schwierige Position dazu. Dennoch gibt es ja ganz konkret jetzt, ob das jetzt Klimawandel ist oder einfach nur eine Hitzewelle, die mir meine Ernte vernichtet hat, gibt es ja aktuell einen Handlungsbedarf. Sehen Sie Möglichkeiten, den privat wirtschaftenden Bauern, wie Herr Schäffler das genannt hat, unter die Arme zu greifen oder müssen die das am Markt aushalten?
8: Also grundsätzlich vorweg, ich sitze natürlich nicht in dem entsprechenden Ausschuss, deswegen, ich kenne das wirklich nur aus.
5: Das ist aber hier ein wichtiges Thema natürlich.
8: Das ist nachvollziehbar, ja. Ich komme ja auch aus dem ländlichen Raum, das heißt, den einen oder anderen Bauern kenne ich natürlich aus, kenne ich natürlich auch. Natürlich muss man den Bauern dabei unterstützen, trockenresistente Saatgut entsprechend auszubringen und auch zu erwärmen. Bei diesen Umstellungen muss man natürlich der Landwirtschaft helfen, selbstverständlich. Ich selbst kenne auch von vor ca. 20 Jahren die Diskussion, wie man das Wasser vom Feld bekommt. Also da hat sich natürlich in den letzten Jahren was getan, selbstverständlich. Bürokratie ist ein Thema, das wurde auch schon angesprochen, kommt mehrheitlich aus der Europäischen Union. Da wird die Landwirtschaftspolitik betrieben. Und genau in diesem Bereich ist es natürlich auch als Land schwer, da natürlich Hilfestellung zu leisten. Was auch ein Thema ist, ist die Energiepolitik, die bei diesem Thema mit reinspielt. Denn letzten Endes ist es ja so, dass gerade Stickstoffpreise, Düngerpreise und so weiter durch den Russland-Ukraine-Konflikt und auch die fehlgeleitete Energiepolitik der Bundesregierung jetzt natürlich auch massiv explodiert. Und das sind natürlich Punkte, wo man politisch mit einsteigen sollte.
5: Sind noch Wortmeldungen zum Thema? Dann würde ich einen anderen Punkt... Ah doch, Entschuldigung.
6: Ja. Ja, hier bei uns in Aserleben, ja, rund um den Süßen See, haben natürlich viel Obstanbau. Obstanbau ist ja nun auch wichtig. Das ist ja das größte Obstanbaugebiet überhaupt mal gewesen.
5: Wie ist denn die aktuelle Lage?
6: Ja, die aktuelle Lage ist, dass es viel zu wenig Wasser ist. Ich gehe jeden Tag schwimmen. Also wir haben bestimmt im Süßen See einen halben Meter weniger Wasser wie normal. Das sieht man immer an derselben Stelle. So, natürlich kann der Süße See auch nicht immer nur abgepumpt werden. Und die machen da schon eine Tropfenbewässerung, also dass da nur gezielt bewässert wird. Auch die Bauern haben natürlich große Probleme. Unser Gemeinderatsvorsitzender ist Bauer. Mit denen steht man auch mal im Kontakt. Wie sieht's aus bei dir? Das ist der Herr Kremes, Klaus. Ich bin auch mit im Gemeinderat in Seegebiet Mansfelder Land. Also man muss denen schon unter die Arme greifen, vielleicht finanziell, wie auch immer wir das machen dann. Aber die brauchen auf jeden Fall Hilfe. Und wir können auch nicht nur den Süßen See abpumpen. Jetzt spreche ich mal vom Süßen See, das geht natürlich auch nicht. Da müssen wir Ideen finden, wie wir das dann in Zukunft machen können.
5: Herr Philipp?
4: Ja, ich würde vielleicht noch kurz ergänzen, dass wir in der letzten Legislaturperiode als FDP über unsere Abgeordnete Frau Tarekone da eigentlich auch schon viel erreicht haben, viel gemacht haben. Gerade was Deregulierung anbelangt, Innovationsförderung, wir dürfen bei Regulierung natürlich sicher nach Brüssel schauen, aber nicht immer nur. Wir haben auch ein großes Problem in Deutschland, dass wir so zu so einer deutschen Übererfüllung von europäischen Regeln neigen. Auch da sind wir natürlich als FDP immer sehr kritisch und wollen das auch grundsätzlich unter deutlich bessere Beobachtung stellen, dass wir da einfach deutlich klarer werden und nicht europäische Regeln noch immer weiter übererfüllen. Zur Situation der deutschen Winzer vielleicht mal für alle in der Runde was Kleines zum Schmunzeln. Die Deutsche Winzervereinigung sagt, wenn jeder Deutsche eine Flasche Wein mehr im Jahr trinkt, sind die deutschen Winzer eigentlich schon gerettet. Das ist gerade auch unserem Bundesvorsitzenden ein herzliches Anliegen, der kann das aber nicht alleine schaffen. Deswegen, da sind wir alle, glaube ich, ein bisschen gefragt. Das kann man machen, also vielleicht ein bisschen mehr regionale Erzeugnisse.
5: Es gibt aber auch Hopfenköniginnen, glaube ich. Ne? Ja, ja. Also von daher müssen wir da die Waage
4: halten. Also ich will nochmal erwähnen, also auch das, die FDP-Landtagsfraktion hat da viel gemacht in der letzten Legislatur. Wir sind da noch lange nicht fertig. Das Not zur Ergänzung.
5: Okay, ein anderes Thema, was eben angesprochen wurde und was natürlich auch gerade in diesem Wahlkreis eine große Rolle spielt, ist die Frage der Demografie. Es gibt eine Bevölkerungsentwicklung, die gerade im ländlichen Raum zurückgeht. In den Städten ist das bei weitem nicht so sehr der Fall. Wo ist das Problem? Ich frage mal direkt Frau Anton, Sie haben es eben selber schon angesprochen. Als jemand, der zurückgekommen ist, wenn das bei Ihnen klappt, dann könnten die anderen das doch auch schaffen. Was sind die Anreize, die es braucht, um mehr als Sie zurückzulocken, damit der Trend vielleicht durch diesen Rückkehr gestoppt werden kann? Braucht es noch mehr Rückkehrmessen oder hilft was anderes?
0: Also erstmal müssen wir uns die Frage stellen, warum gehen die Menschen überhaupt und warum kommen sie nicht zurück? Ich bin bestimmt kein Einzelfall, der zurückgekommen ist, aber es gibt halt ganz viele Leute, die gehen aus Gründen. Das liegt daran, dass sie keinen guten Ausbildungsplatz finden, dass sie einfach diese Perspektive nicht haben. Wenn ich weiß, wenn ich verdiene woanders doppelt so viel, gehe ich halt lieber weg, als hier zu bleiben. Gerade als junger Mensch hat man ja noch weniger Verpflichtungen. Das geht, wie gesagt, von Ausbildung dann über Kita und Schule, über die Jugendangebote hier vor Ort, über die Vereine, Sport, Kultur und Mobilität. Das sind alles Sachen, in die hier definitiv noch viel mehr investiert werden muss. Wir brauchen demografischen Wandel, das ist hier ganz wichtig, damit die jungen Menschen nicht gehen müssen, damit sie einen Grund haben, hier zu bleiben oder einen Grund haben, wiederzukommen. Wie gesagt, das liegt ganz viel auch an Angeboten für Jugendlichen, Angeboten für junge Menschen und das ist ganz wichtig und da muss auf jeden Fall mehr rein investiert werden.
5: Herr Köhler hat sich zu Wort gemeldet.
8: Ja, vielen Dank. Das hat natürlich auch mehrere Ebenen, denn wir wissen natürlich nicht erst seit gestern, dass die Menschen zu wenige Kinder bekommen in unserem Land. Wenn man sich auf die nackten Zahlen schaut, dann muss man feststellen, dass auch der Saale-Kreis in den letzten, seit 2007 ca. 10% seiner Einwohner verloren hat. Auch wenn man jetzt auf Gesamtsachsen-Anhalt schaut, in die Vergangenheit, aber auch die prognostischen Vorausentwicklungen, dann sieht es nicht positiv aus. Und man muss sich überlegen, was sind die Gründe, warum die Menschen Sachsen-Anhalt verlassen, aber eben in Summe auch Deutschland verlassen. Denn mittlerweile gibt es ja auch durchaus eine Studienlage, die klar sagt, dass sich mittlerweile über 21% der unter 30-Jährigen vorstellen können, ins Ausland zu gehen. Und die Gründe, die müssen wir als Politik zur Kenntnis nehmen, das ist zum Beispiel eine hohe Steuer- und Abgabenlast und eine fehlende Perspektive. Es ist einfach nicht attraktiv, insbesondere auch Akademiker verlassen Deutschland, es ist einfach nicht attraktiv, die Hälfte von seinem Einkommen abzugeben. Und gerade das akademische Milieu ist natürlich auch ein Milieu, das sehr mobil ist. Das hat auch in anderen Ländern Möglichkeiten, in Skandinavien, in den USA und so weiter. Und die machen davon rege Gebrauch, denn auch in den vergangenen 10 Jahren sind im Schnitt 200.000 Deutsche, so die Nettoauswanderung, aus Deutschland herausgewandert. Also die haben mit ihren Füßen schon abgestimmt. Ein weiteres Problem ist eben auch, dass Kinder ein Armutsrisiko darstellen. Das heißt, je mehr Kinder ich habe, umso größer ist die Chance, dass ich auch in Armut rutsche. Und da muss es Aufgabe der Politik sein, zumindest diese Gründe abzustellen, dass Kinder eben kein finanzielles Risiko darstellen. Und dazu haben wir als AfD auch im Landtag viele, viele Anträge gestellt.
5: Herr Pimoch, Sie haben sich auch zu Wort gemeldet.
2: Ja, genau. Als erstes in Anführungszeichen geht es ja auch bei dem demografischen Wandel schlicht und ergreifend darum, so nach dem Motto, wie attraktiv ist die Region. Das heißt, also, es fängt an, so wie es Frau Anton schon gesagt hat, mit dem Angebot an Schulen, dass es, wie gesagt, dass es gut erhaltene Schulen gibt, dass das Schulangebot da ist, dass Lehrer da sind, dass letztendlich in Anführungszeichen halt auch darüber hinaus dann Unternehmen da sind, die eine Ausbildung anbieten, dass man irgendwo studieren kann, dass man eine Weiterbildung machen kann und so weiter und so fort. Es ist eine ganze Menge zu tun, beziehungsweise braucht es eine ganze Menge Voraussetzungen. Dazu gehört natürlich auch, dass Thematika wie zum Beispiel der öffentliche Personennahverkehr entsprechend, sage ich mal, vorhanden sein muss. Es verfügt nicht jeder über ein entsprechendes Fahrzeug. Gerade im ländlichen Raum ist das ein

0: eigentlich anbietet, ein Tourismusangebot machen, beziehungsweise auch in der Richtung ja, viel mehr intensivieren, um das mal einfach zu sagen. Und so halte ich am Ende des Tages auch die Leute, die hier vor Ort sind, im Raum.
1: Herr Leberecht?
2: Ich habe aber auch mal zwei positive Beispiele zu berichten. Ich habe zum Beispiel bei mir einen Künstler, einen Graffiti-Künstler bzw. Bleiglas-Künstler, der war letztens auch mit bei uns hier in der Fernsehsendung, das ist der Aldo Gottmeier. Den konnten wir nach Aselim holen. Wir haben ihm im Prinzip Wohnraum geboten bzw. auch Arbeitsraum. Und dann freut er sich und schafft oder kann sein Schaffen hier verwirklichen. Vielleicht hat es der ein oder andere schon gesehen. Wir haben viele schöne Wandbilder schon in unserer Region. Und jetzt habe ich auch erfahren, dass die beste Hochzeitsfotografin Deutschlands, das ist die Nancy Seidel, war auch schon in der Mitteldeutschen Zeitung, die kommt auch wieder zurück nach Aselim. Also es muss schon Sachen geben, die hier doch schön sind.
1: Das glaube ich Ihnen. Ich bin ja auch irgendwann hier hingekommen. Aber ich habe dann auch mit Leuten gesprochen, denen das genauso ging.
2: Ja.
1: Und dann habe ich die gefragt, ob sie das in ihrem Umfeld denn dann auch festgestellt haben, auch damals im Salzlandkreis. Auch eine Elternvertreterin, die dann sagte, ja, ich bin die Ausnahme. Es ist wirklich die große Zahl, sind die, die gehen. Wo ist der Reiz, aus der kleinen Zahl, aus den guten Beispielen, noch mehr zu machen?
2: Naja, der Reiz ist, unsere Region immer wieder bekannt zu machen und viele, die ja auch zu uns kommen, die sagen, Mensch, ihr wohnt so herrlich hier, hier kann man auch, ich habe auch Nachfrage nach, kann ich zu euch ziehen oder können wir hier noch Haus bauen und so weiter und so fort. Also die Nachfrage ist da.
1: Frau Lüder?
3: Ich möchte mal noch einen ganz anderen Blickwinkel mit reinbringen. Ich bin ja auch frauenpolitische Sprecherin des Landesvorstandes. Und da immer ja auch viel, ne, was mit Thema Frauen, junge Frauen auch beschäftigt. Und es gibt eine Statistik, die ganz klar zeigt, dass die Landflucht sehr stark von den jungen Frauen gemacht wird. Und es eher die jungen Männer sind, die zurückbleiben. Das heißt, wir haben das Problem, eher die jungen Männer bleiben auf dem Land, die jungen Frauen gehen. Warum gehen die jungen Frauen? Weil sie einfach im städtischen Bereich viel bessere Bedingungen finden. Frauen möchten sich heutzutage auch, die möchten studieren, die möchten arbeiten, die möchten Kind und Beruf miteinander verbinden. Da geht es um medizinische Versorgung. Und diese ganze Struktur finden junge Frauen einfach viel mehr, je städtischer das ist. Und deswegen gehen Frauen, auch Kulturangebote spielt alles rein, sind es eher die Frauen, die gehen und die jungen Männer bleiben zurück. Und dann ist natürlich auch das Problem, dass gerade auf dem Land dann auch keine Kinder geboren werden können, weil ja der Gegenpart fehlt. Das war auch noch so ein Blickwinkel mit.
1: Herr Schäffler.
4: Ja, danke. Also so verschieden wie der Wahlkreis ist, ist glaube ich auch das Thema. Ich nehme Regionen wahr, wo wir durchaus mehr Zuzüge haben als Wegzüge. Ich nehme da attraktive Regionen wahr, wenn ich jetzt an Nauendorf denke, dort ist eine sehr aktive Bürgerschaft, ein sehr aktives Ehrenamt und das hält natürlich dann auch junge Familien, junge Leute dort im Ort. Oder wenn ich jetzt bei mir, wo ich Ortsbürgermeister bin, also ich ohne zu übertreiben, könnte ich da jeden Monat ein Haus verkaufen oder ein leerstehendes Haus wird sofort verkauft, wo ich sage, das ist 40 Kilometer weiter in Richtung Hettstedt schon nicht mehr der Fall. Dann gibt es aber eben doch Orte, die, wenn ich Rothenburg mir angucke, da haben wir tatsächlich Probleme, da müssen wir was tun. Ich glaube, dass es vielschichtig wichtig ist, dass wir eine gute, funktionierende Wirtschaft hier haben. Und da, glaube ich, brauchen wir im Saalekreis, im westlichen Saalekreis, sage ich mal, alles, was westlich von Halle ist, da rechne ich die Region Süßersee mit dazu, da haben wir halt nicht diese große Industrie und Gewerbe wie auf der anderen Seite vom Saalekreis. Und es braucht natürlich dann endlich die fertige A143, dass wenn ich eben dann tatsächlich, wenn mein Arbeitsplatz, dann ist der in, ich sag mal, in Bernburg auch näher an mein Zuhause, dann brauche ich auch nicht wegziehen, weil der ist dann nicht eine Stunde weg, sondern vielleicht nur eine halbe Stunde. Von daher, das sind so Punkte. Und dann müssen wir sehen, dass wir das alles familienfreundlich gestalten. Da sind das natürlich Punkte, die angesprochen wurden.
1: Dann Sie haben im Prinzip schon den Bogen geschlagen zu dem mit der A143, was ich als nächstes fragen wollte. Das Thema Infrastruktur. Es kommt so ein bisschen durch, dass auch Demografie an der Stelle ein großer Faktor ist. Wie gut ist die Infrastruktur? Wie nah bin ich an der Autobahn? Wie gut ist es erschlossen? Vielleicht direkt mal an Herrn Leberecht die Frage. Was ist eigentlich wichtiger, eine A143 ausgebaut oder Ihre B80 zum Süßen See?
2: Also es wäre ganz toll, wenn

0: die A143 irgendwann mal endlich fertig werden würde. Ich hoffe, das wird jetzt bald passieren. Und natürlich jetzt die B80. Ja, ich sage mal so, bis Seeburg ist ja das relativ, ist ja schnell zu erreichen in unserer Region. Aber hier, wo ich jetzt hierher gefahren bin, ich bin ja wie gesagt vom Seegebiet Mansfelder Land. Also hier muss auch noch ein bisschen was gemacht werden. Das ist, steht auch auf der Agenda. Das muss gemacht werden, damit auch diese kleinen Dörfer hier erreichbar, schnell erreichbar sind. Das ist erstmal Fakt. Ja, ansonsten wichtig ist bei uns auch noch Radwegeausbau. Das finde ich auch noch sehr, sehr wichtig. Da habe ich mich ja auch schon im Gemeinderat bei uns stark gemacht für den Radweg zwischen Aselehm und Röpplingen. Da sind wir jetzt dran. Da gibt's auch, hat es auch Fördergelder gegeben. Also das ist auch schon in Arbeit beziehungsweise Planung, beziehungsweise jetzt die nächste Zeit geht das dann auch los. Also Radwege sind wichtig, der Tourismus ist wichtig. Das ist so, das ist mein Steckenpferd, was ich immer so mache.
1: Auch in die große Runde gefragt, nicht nur an den Süßen See. Was sind die wichtigsten Infrastrukturprojekte, gerade im Verkehrsbereich über die A143 hinaus? Welche Rolle spielt auch die Saalequerung? Was gibt es da für Möglichkeiten, diesen Wahlkreis oder einfach erstmal, lassen wir mal die Arithmetik der Wahl weg, einfach diese Region noch attraktiver zu machen?
2: Ja, dann gerne. Also ich glaube, wir können die Bedeutung der A143, sofern sie denn fertiggestellt ist, glaube ich, in ihrer Bedeutung nicht, also nicht überschätzen. Das wird irgendwann die wirtschaftliche Lebensader dieses Wahlkreises sein. Was mich dabei eigentlich so ein bisschen ärgert, ist eigentlich, dass man, glaube ich, über die Vorfreude der Fertigstellung jetzt so ein bisschen das Fiasko der eigentlichen Planung und des Weges dahin vergisst. Also ich war jetzt in Dänemark im Urlaub. Und wenn Sie da in Kopenhagen am Strand sitzen, dann gucken Sie auf eine Brücke, die Öresundbrücke, die geht von Kopenhagen nach Malmö, eine fast 20 Kilometer lange Brücke quer über die Ostsee. Da fahren jeden Tag Tausende Autos drüber und wir schaffen es in Stuttgart nicht, einen Bahnhof fertigzustellen. Ich bin noch zur Schule gegangen, da wurde das Ding angefangen zu bauen. Und das ist ja das Problem, was wir haben. Also wir können jetzt über die nächsten Infrastrukturprojekte
1: noch älter, ne?
2: Wir können jetzt über nächsten Infrastrukturprojekte reden, wenn sich dieses Mindset, was rund um die Planung, Fertigstellung und alles, was damit zusammenhängt, nicht ändert. Und das ist was, was sich eigentlich in Deutschland ändern muss. Sonst funktioniert hier in Zukunft nichts. Es ist schön, dass die A143 dann fertig ist. Aber was ist denn eigentlich sozusagen, was bringt die uns denn dann? Ja, wenn wir hier dann keine Glasfaseranschlüsse haben, mit denen sich dann hier kleine und mittelständische Unternehmen ansiedeln. Wenn wir keinen Landesentwicklungsplan beschlossen hätten, jetzt der aus unserem Ministerium kommt, der also auch diese Gestaltung für die Kommunen, die Plan wird deutlich flexibilisiert, dann bringt uns das alles nichts. Dann haben wir eine Straße, dann haben wir kürzere Wege, aber der Rest bringt uns dann nichts.
1: Also das ist genauso wichtig wie die Autobahn.
2: Ja, also vielleicht sogar noch wichtiger.
1: Frage in die Runde, was ist wichtig für die Infrastruktur? Herr Bimmer?
3: Gut. Ja, also wie gesagt, vielleicht mal ganz kurz dazu. Ja, als wir damals, sage ich mal, 2003 nach Naundorf gezogen sind, waren für uns zum Beispiel halt sehr entscheidend, wie vor Ort sozusagen die Verkehrsanbindung ausschaut. Erstens in Anführungszeichen die Attraktivität vor Ort. Wir wussten, Naundorf hat eine Kita, Naundorf hat eine Grundschule, Naundorf hat einen Bahnhof und damit entsprechende Anbindung, sage ich mal, bis nach Halle auf den Hauptbahnhof. Von da aus kannst du dann fast in jede Richtung fahren. Zweitens, in Anführungszeichen, hat man hier zwei Autobahnabfahrten. Insgesamt hat der Saalekreis über 15 Autobahnanbindungen. Das heißt also, insgesamt ist der, sag ich mal, Saalekreis und auch in Teilen, sag ich mal, das Seegebiet Mansfelder Land eigentlich ganz gut erschlossen. Die 143 natürlich, in Anführungszeichen, erleichtert die ganz, ganz viele Schichten. Vor vielen Jahren hatten wir erlebt, dass auf der A14 plötzlich kurzfristig eine Brücke abgerissen werden musste, wie auch immer, sag ich mal, einsturzgefährdet und dergleichen. Ich glaube, das waren die längsten, schönsten, wie auch immer, schwierigsten 3 Tage, die jeder mit erlebt hat. Von daher, wie gesagt, weiß man, wie wichtig im Zweifel auch alternative Wege sind. Zweitens ist es auch so, dass die Geschichte, sage ich mal, die jetzt gerade in Halle anfängt, mit dem großen Riebeckplatz, demzufolge ja auch Veränderungen natürlich mit für den Saalekreis mit sich bringt, die Verkehrsanbindung. Die Fähren sind unheimlich wichtig, damit man im Prinzip halt rüberkommt, wenn auf der A14 etwas passiert, ein Unfall ist und dergleichen gesperrt ist, merken wir ganz schnell, dass es um Halle oder um den Saalekreis, insbesondere hier im Norden, recht schnell eng wird. Also von daher gehört auch, wie gesagt, alternative Wege dazu.
1: Frau Anton?
4: Also Infrastruktur ist ja noch viel mehr als nur die Autobahn. Also ja, die Autobahn muss endlich fertiggestellt werden, das ist unheimlich wichtig, aber auch da gehören die

0: die Fahrradwege dazu, da gehört der ÖPNV dazu. Und das ist einfach hier in dem Wahlkreis doch ein ganz großes Problem. Ich komme mit Bus und Bahn nicht weg. Ich weiß, hier sind unheimlich lange Wege, aber da gibt es auch gute Lösungen, um das umzusetzen, zum Beispiel mit Rufbussen, kleineren Bussen, Möglichkeiten zu schaffen für Menschen, die vielleicht darauf angewiesen sind. Das hat hier nicht jeder ein Auto, gerade auch, also das sind nicht nur junge Menschen, das sind auch alte Menschen. Die sind einfach auf sowas angewiesen und das fehlt hier einfach noch massiv und da muss auch unbedingt rein investiert werden.
1: Herr Schäfer.
2: Ja, also ich möchte da anschließen, was der Kollege von der SPD sagte, die A143 ist schon sehr wichtig. Ansonsten haben wir ein gutes Netz an Landstraßen, Kreisstraßen, die natürlich aber auch so sein müssen, dass man dort ordentlich fahren kann. Also die müssen instand gehalten werden. Und zum Thema Radwege ist es ja so, dass zumindest der neu gewählte Landrat dort das verstärkt in sein 100-Tage-Programm mit reingenommen hat, auf der Agenda geschrieben hat. Von daher sind das aber für die Infrastruktur die wichtigen Dinge hier im Wahlkreis. Was ich aber darüber hinaus meine, ist, wir wollen ja auch mal aus unserer Ecke hier, Süßer See, B80, wenn man durch die Stadt Halle nach Landsberg möchte, das ist der gleiche Landkreis, aber da brauchen wir ja über eine Stunde. Oder wir fahren entweder außen rum, da haben wir die Strecke. Deshalb ist es schon auch landesbedeutsam, wenn man dann in Halle nochmal über eine nächste Saalequerung drüber nachdenken sollte, als Land oder als Stadt und gemeinsam. Das wäre natürlich auch für den Landkreis wichtig, weil wir umschließen ja die Stadt. Also A143 so schnell wie möglich fertig. Und was die uns gezeigt hat, ist eigentlich, dass uns das Verbandsklarrecht nicht überall gut gedient hat. Das muss man dann an der Stelle auch sagen.
3: Jetzt muss ich mal jemanden was...
4: Da würde ich nur eine kurze Ergänzung einstreuen. Grundsätzlich besteht ja dadurch Einigkeit, gerade was die A143 anbelangt. Ich würde trotzdem noch den Aspekt mit anbringen wollen, dass wenn man natürlich schon ein Stück zurückgehen sollte und man nochmal ganz genau darüber sprechen muss, was im Rahmen Bürokratieabbau beim Thema Infrastrukturbeschleunigung natürlich noch mit angebracht werden muss. Wir müssen einfach wirklich vieles auf den Prüfstand stellen, damit Bauvorhaben schneller gehen. Selbst Radwege dauern mehr mittlerweile bis zu 5 Jahre. Das ist einfach nicht hinnehmbar. Da brauchen wir einfach ein anderes Tempo. Und ansonsten Verbandsklagerecht. Da sprechen wir eine Sprache. Da muss man wirklich auch mal schauen, muss jetzt wirklich wegen jeder Kleinigkeit die Möglichkeit bestehen, dass hier die Verbände klagen, denn das zieht natürlich die Prozesse nochmal unheimlich in die Länge und vor dem Hintergrund muss man darüber auch Diskussionen führen. Ja.
3: Frau Lüder, Sie haben sich zu Wort gemeldet, trotzdem ergänzt vielleicht um eine Frage. Wir hören hier so viel A143, wir hören das Verbandsklagerecht, aber es ist ja tatsächlich auch so gewesen, dass in der aktuellen Debatte, zumindest aus Halle heraus, auch von den Grünen nochmal kritische Stimmen gekommen sind zu der Umplanung an der A143, was ja auch dann nochmal zu einer erneuten Überprüfung führen soll. Wie stehen die Grünen zur A143 jetzt, auch gerade vor dem Hintergrund, als wie wichtig sie hier für die Infrastruktur des Landkreises angesehen wird?
5: Dass wir als Bündnis 90 die Grünen hauptsächlich die Zukunft sehen im Bereich, dass wir sagen, der Schienenverkehr muss gestärkt werden, die Bahn muss ausgebaut werden, der ÖPNV muss ausgebaut werden, dass man auch gute Konzepte braucht, um die ländlichen Räume sehr viel besser im Öffentlichen mit anzuschließen. Thema Fahrradwege, das ist ja jetzt hier alles schon auch benannt worden. Und wir stehen natürlich dieser Autobahn etwas kritisch entgegen. Ich rede jetzt mal so ein bisschen auch aus meiner Perspektive. Ich selber bin ja relativ leidenschaftliche Autofahrerin und ich bin auch aufgrund dessen, dass ich jahrzehntelang, 20 Jahre im Außendienst gearbeitet habe, sehr viel über ländliche Räume gekommen und auch als ich jetzt hierher gefahren bin. Ich sehe das ganz klar so, dass ein ÖPNV nicht die absolute Lösung sein wird. Wir werden nie den ländlichen Raum so anschließen können, wie jede 10 Minuten die Straßenbahn in Halle fährt oder solche Sachen. Und deswegen bestehe ich auch und setze ich mich auch dafür ein, dass ich sage, das Auto wird auch im ländlichen Raum immer, also für mich ist Auto auch so ein Freiheitsgefühl. Es gibt mir Freiheit, es gibt mir Flexibilität. Und deswegen finde ich, dass das Thema Transformation. Also wir müssen uns für die E-Autos einsetzen und wer den Artikel gelesen hat, den Sie geschrieben haben oder Ihre Kollegin, ich setze mich vor allen Dingen dafür ein, dass wir Infrastruktur seitens der Ladestationen im ländlichen Raum auch brauchen, ganz Wesentliches.
3: So ist manchmal der Blickwinkel, egal in welcher Farbe, aus der Stadt und vom Land her, ein unterschiedlicher. Herr Philipp, Sie haben sich nochmal kurz...
6: Ich würde dazu gerne noch was ergänzen, aber mir ist gerade richtig warm ums Herz geworden, als Sie über das Auto gesprochen haben. Denn das ist nämlich wirklich der Punkt, 80% der Sachsen-Anhaltiner sind auf ein Auto angewiesen. Das wird sich auch nicht in derartigen Größenordnung mit einem noch besser funktionierenden ÖPNV ändern, als dass man darauf völlig verzichten kann. Natürlich ist da auch viel passiert im ÖPNV. Das Ministerium, was jetzt also von unserer FDP-Kollegin geführt wird, hat da auch für die nächste Legislatur sich Ziele gesteckt, die durchaus ambitioniert sind, um da auch was zu verbessern. Was mich jetzt gefreut hat, ist, dass wir jetzt alle noch gar nicht über digitale Infrastruktur geredet haben. Und ich schließe daraus, dass die Arbeit, die das FDP-geführte Ministerium gemacht hat, in Sachsen-Anhalt Früchte trägt. Denn wir müssen schon sehen, dass wir 2021, als die Legislatur angefangen hatten, Glasfaserausbau in Sachsen-Anhalt von 12% hatten. 2024 waren es dann 40%. Ich habe gestern Abend versucht, aktuellere Zahlen zu finden. Da ist von knapp 70% die Rede. Sachsen-Anhalt ist im Glasfaserausbau Platz 2 bundesweit, wenn die Zahlen stimmlich gefunden habe. Wir haben eine 5G-Abdeckung von 95%. Das heißt, bis 2030 ist all das, wovon, also Bundesländer, muss man auch sagen, wie Bayern träumen. Wir hatten jetzt zum Aktionstag für unseren Wahlkampf letztens Kollegen aus Bayern da von der FDP, die haben gesagt, also von diesen Kennzahlen träumen die in Bayern im ländlichen Bereich. Und da muss ich jetzt einfach mal sagen, das ist wegen uns. Danke.
3: Bevor uns noch wärmer ums Herz wird an der Stelle, gucke ich auf meinen Zettel, sehe noch ganz, ganz viele Fragen, über die wir hier aus dem Wahlkreis reden könnten. Ganz, ganz viele Meinungen sicherlich, die wir auch noch hätten. Aber wir haben am Anfang was versprochen. Wir wollen auch, dass Sie Ihre Fragen stellen können, dass Sie den Kandidaten Fragen stellen, die Sie mitgebracht haben. Ich habe ja auch noch ein paar, die uns eingesendet worden sind, die werden wir sicherlich ansprechen. Die Kollegin König geht auf Handzeichen gleich rum. Wir versuchen, jeden zu Wort kommen zu lassen. Also wir werden mit Sicherheit nicht über den Einbruch der Dunkelheit hinaus hier sitzen. Also irgendwann werden wir dann noch sagen, wir machen noch 2, 3, 1. Aber bis dahin haben wir auf jeden Fall uns noch ein bisschen Zeit gelassen. Wir haben Zeit für Ihre Fragen, wir würden gerne antworten. Stellen Sie die Fragen auch gerne direkt an die Kandidaten, dass wir es einschränken können. Wir würden es jetzt erstmal noch bei den 90 Sekunden belassen. Wenn wir merken, es sind sehr viele offene Fragen, wo wir eine Runde machen, dann werden wir das verkürzen, dass jeder kurz und knapp in 2, 3 Sätzen antwortet. Aber wir probieren es einfach mal aus. Wer hat Fragen?
7: Ich stehe auch mal aus. Schönen guten Tag. Ronny Klostermann mein Name. Ich bin Ortsbürgermeister einer kleinen Ortschaft im Salzertal in Lieskau. Und wir haben uns gerade mega gefreut als Ortschaftsrat, dass es den Investitionsbooster gibt, wo wir endlich mal als Ortschaft was bei uns im Ort bewegen können. Nun sind einige Kandidaten der AfD, deswegen geht die Frage an Sie, Herr Köhler, die im Kreistag schon gesagt haben, das Geld, was aus Magdeburg kommt, schicken wir sofort zurück. Das ist schmutziges Geld. Jetzt meine Frage an Sie oder auch an später andere Landtagskandidaten. Ich möchte gerne in der Ortschaft was bewegen. Wir wollen was bauen. Wir brauchen das Geld. Und wir haben jetzt Angst in der Ortschaft, dass dieses Geld wieder zurückgeschickt wird. Vielen Dank.
4: Ja, Herr Klostermann, dann danke für die Frage. Dann kann ich es an der Stelle glatt ziehen und würde mit einer rhetorischen Frage eröffnen. Ja, warum war denn da vorher kein Geld da? Wo ist das ganze Geld geblieben? Wir zahlen ja nicht wenig Steuern. Die Einnahmen sind in den letzten Jahrzehnten immer gestiegen. Das ist jetzt erst seit kurzem rückläufig. Und wir müssen feststellen, dass einfach die etablierte Politik in den letzten Jahren massiv gepennt hat, was das Thema Investitionen angeht. Völlig egal, welche Bereiche. Wir könnten da über die Investitionsmittel bei den Krankenhäusern reden. Wir könnten über die Finanzausstattung der Kommunen sprechen. Das Geld ist einfach in die falschen Kanäle geflossen. Und jetzt passiert Folgendes. Jetzt sagt die CDU vor den Bundestagswahlen keine Neuverschuldung. Dann sind die Bundestagswahlen, es gibt die größte Verschuldung, die es vorher noch nie gegeben hat. Dann gibt es die Situation, dass das Geld, und das sehen wir auch in Magdeburg, für Dinge rausgehauen wird, die, ich verstehe da Ihre Position als Ortsbürgermeister, dass Sie sagen, Mensch, jetzt wird hier der Kunstrasenplatz schön schick gemacht oder dergleichen. Das kann ich nachvollziehen persönlich, aber das passiert mit Geld, was uns nicht gehört, sondern den kommenden Generationen. Und denen werden wir Handlungsspielräume nehmen, denn die werden irgendwann das Problem haben, dass ein Haushalt, man muss ja auch diesen Schuldendienst bedienen, damit wird man sich zukünftig Beinfreiheit nehmen. Und damit werden wir zukünftig das Problem haben, dass die kommenden Generationen weniger Gestaltungsmöglichkeiten haben, weit weniger Gestaltungsmöglichkeiten haben. Und bloß noch mal ein Satz, weil ich das so spannend fand, was so die Projekte sind, für die auch die Landesregierung das Geld dieses Sondervermögens nutzte. Da ging es um Kulturgutschutzresilienz. Mehrere Millionen. Keiner weiß, wofür.
3: Ob Sie das Geld, warum Sie das Geld zurückschicken?
4: Naja, also
3: die oder Begründung, ob Sie?
4: Ich denke, die Begründung habe ich schon geliefert. Ich sage mal, wenn wir haben jetzt die Situation, dass dieses Sondervermögen angerissen wird, dieses Sondervermögen fließt jetzt. Ja, hätten wir die Möglichkeit und die Option, das in irgendeiner Weise aufzuhalten, dann würden wir dieses Geld nicht annehmen. Wir würden an anderen Stellen den Rotstift ansetzen, wie ich es eingangs sagte, beispielsweise beim Landeshaushalt, wo ein Drittel insgesamt 5,5 Milliarden mittlerweile nur fürs Personal rausgehen. Wir würden bei Landesgesellschaften, wie Landeszentrale für politische Bildung, die LENA etc., da gibt es durchaus Sparpotenzial. Und wir würden auf kurz oder lang dort den Rotstift ansetzen, damit wir uns dann die Möglichkeiten und die Beinfreiheit schaffen, damit auch in der Fläche die kommunale Finanzausstattung wieder richtig ist. Dieses Sondervermögen ist der falsche Weg.
7: Also geht das Geld zurück und somit mache ich mein Dorf, kann ich mein Dorf nicht attraktiv machen für neue Bürger, die gerne nach Liesgau ziehen möchten, weil es eine Investition in die Zukunft ist. Nur noch mal einmal die Frage, kann ich mit dem Geld rechnen,
4: genau,
7: ja oder nein?
4: Nein, genau, weil das Geld nämlich in die Rüstung fließt. Bitte schön, da ist Ihr Sportplatz.
7: Alles klar, danke. Und in die Ukraine kommt jetzt auch noch die Floskel, ne? Die Ukraine kommt jetzt bestimmt auch noch gleich als Argument wieder.
4: Wir können über ganz viele Themen, wir können auch über Entwicklungshilfe reden.
3: Und jetzt hat Frau Anton erstmal das Wort.
0: Ich habe eine Zwischenfrage, weil Sie gesagt haben, das Geld fehlt dann in zukünftigen Generationen, aber in der Kommune ist es doch genau die richtige Investition in die Zukunft.
4: Also man kann sich natürlich über einen Kunstrasenplatz freuen, das tue ich als Fußballer tatsächlich. Aber ja, aber es mag sein, dass es ganz viele verschiedene Beispiele gibt, wohin dieses Geld fließt. Aber unter anderem eben auch Kunstrasenplätze, gibt es auch. Und dann sage ich, das ist halt eine falsche Investition. Natürlich macht das einen Ort attraktiver, aber das Geld, was wir nehmen, das steht zukünftigen Generationen zu. Wir werden zukünftig einen Schuldendienst haben, der vieles verunmöglicht. Das muss man sich bewusst sein.
0: Wenn niemand mehr hier wohnt, dann braucht die Generation, die zukünftige, das Geld auch nicht mehr.
3: Herr Schäffler?
2: Ja, also am Ende haben wir ja als Landesregierung das Sondervermögen, ist vielleicht der falsche Begriff, aber wir haben das Geld, was uns der Bund zur Verfügung gestellt hat, in einer großen Summe den Kommunen weitergereicht. Und das sehe ich auch unter kommunaler Selbstverwaltung, ich kenne jetzt das Projekt von Herrn Klostermann. Ich glaube, da geht es um einen Sozialtrakt, einen Gebäude. Also das ist kein Kunstrasenplatz. Und selbst wenn der Gemeinderat in seiner kommunalen Entscheidung den Kunstrasenplatz für sinnvoll hält, weil der Verein vielleicht 7, 8 Kinder- und Jugendmannschaften hat und dadurch, wo wir vorhin die Region attraktiv machen wollten, dadurch Leute in unsere Region ziehen, dann ist zumindest in der Kommune, wenn der Gemeinderat die Entscheidung so souverän gefällt hat, die Entscheidung dann zu akzeptieren. Und ich habe jetzt auch vernommen, dass dann die Gelder zumindest zurückfließen.
4: Darf ich ja, denke ich, mal auch reagieren? Also, wenn der Prozess angestoßen ist, die Mittel bewilligt sind, dann gerätscht man dort nicht mehr rein, weil das wäre verwaltungsrechtlich nicht möglich.
3: Klare Aussage. Herr Pimoch?
8: Ja, ich weiß gar nicht, wo ich anfangen soll und wo ich aufhören soll. Das Problem ist in Anführungszeichen, oder wie muss man dazu sagen, natürlich müssen wir Investitionen tätigen, um schlicht und ergreifend, sage ich mal, die Immobilien und die Liegenschaften und alles, was dazugehört, entsprechend, sage ich mal, auch in den Gemeinden und dergleichen attraktiv zu gehalten. Das ist ja die Infrastruktur. Mittel sind ja genau dafür gedacht, sage ich mal, dass ein großer Teil davon aus dem Bundeshaushalt direkt durchgeleitet worden ist an die Städte, Gemeinde, Kreise und dergleichen. So, und das ist ja das Entscheidende am Ende des Tages. Die zweite Geschichte, die auch angesprochen worden ist, dass Sie jetzt gerade nicht verstanden haben, wofür der Kulturgutschuss da ist. Man muss dazu sagen, es gibt verschiedene Szenarien, die schlicht und ergreifend gezeigt haben, inwieweit anfällig, sage ich mal, gerade die Einrichtungen sind wie Museen, Theater und dergleichen. Überall entsprechend, sage ich mal, ist Kulturgut vorhanden und das muss geschützt werden. Das Dazu zählt am Ende des Tages auch natürlich in Anführungszeichen, dass es gesichert sein muss vor entsprechenden Anschlägen, dass es gesichert sein muss vor entsprechenden energetischen Ausfällen, sprich so nach dem Motto, manche Dinge müssen unter bestimmten klimatischen Bedingungen gehalten werden und dergleichen und so fort. Man hat erkannt, dass man an der Stelle schlicht und ergreifend halt ein ganz, ganz großes Defizit hat und wir wollen natürlich auch die Kultur für unsere Nachwelt erhalten und das ist entscheidend und auch wichtig an der Stelle auch das nötige Geld in die Hand zu nehmen. Weiterhin gehört natürlich auch dazu, dass es einfach auch Kulturgut gibt und das zeigen letztendlich auch die Krisen in dieser Welt, die danach entweder zerstört oder abhanden gekommen sind und man am Ende genau das Problem hat, dass man nicht mehr weiß, wo die Dinge abgeblieben sind. Von daher, wie gesagt, ist es für mich definitiv richtig und gut investiertes Geld. Punkt.
9: Weitere Fragen aus dem Publikum?
10: Ja, ich hatte die Frage an alle Kandidaten. Wie Sie wissen, läuft ja in 2027 die Schulsozialarbeit aus, wird aktuell aus einem Fonds zwischen europäischem Haushalt und dem Landeshaushalt gestemmt. Es gibt Länder, die es anders geregelt haben. Jetzt haben wir gesprochen, die Region muss attraktiv werden. Attraktivität bedeutet auch attraktiv für Jugend, für Nachwuchs und für Kinder. Wie stehen Sie zur Schulsozialarbeit? Würden Sie das unterstützen? Und die zweite Frage, wären Sie mutig genug, die Koordinierung und Ordnung der Ministerien neu zu denken? Weil ich gehöre zu denjenigen, die sagen, wir haben teure Schulen, die werden bezahlt, die werden beheizt, die haben Strom, die haben Glasfaser und die stehen fast 80% des Tages leer, wenn die Schüler nämlich raus sind. Und keine Einrichtung für Jugendliche oder besteht nicht die Chance da, vielleicht ministeriumsübergreifend Zusammenarbeiten zu finden und diese Locations auch zu nutzen, wenn die werden kommunal bezahlt?
9: An alle?
10: An alle.
9: Dann wer zuerst?
5: Ja, vielen Dank für Ihre Frage. Also Thema Schulsozialarbeit ist in unserem Wahlprogramm auch ein ganz wichtiges Thema. Wir unterstützen das grundsätzlich und möchten die Finanzierung der Schulsozialarbeit langfristig sichern, dass das nicht mehr immer nur so Stück für Stück geht. Ein ganz wichtiger Punkt, denn wir sehen ja die Wichtigkeit an den Schulen, die es braucht und gerade mit dem Lehrermangel umso wichtiger ihre Arbeit, denn Lehrer können das ja nicht abfangen, was sie mitbringen. Ich kenne selber das bei uns, wenn es darum geht, dass Kinder Probleme haben, dass zum Beispiel Thema Mobbing oder viele Themen sind und das ist eine Schulsozialarbeiterin, Schulsozialarbeiter wichtig. Die anderen Sachen, also teilweise kommunal funktioniert das schon. Bei uns werden teilweise Schulen auch noch anderwertig genutzt, was wir dann als Stadtrat irgendwie genehmigen. Also das muss scheinbar gar nicht so unbedingt, da bin ich jetzt gesetzmäßig nicht ganz sicher, sondern kann nur sagen, bei uns in Wittenberg werden Schulgebäude teilweise auch von Jugendvereinen und so in Absprache genutzt.
9: Herr Schäffler?
2: Ja, danke. Ich fange mal mit dem zweiten Teil der Frage an, Ramona Heuer. Die Zusammenarbeit, also es ist ja jetzt so, dass das Thema Bildung in Sachsen-Anhalt eigentlich nicht nur auf zwei, sondern wenn man es genau nimmt, auf drei Ministerien verteilt ist, also Kitas bei den sozialen, Schulen bei Bildung und dann das Studium noch bei der Wissenschaft. Zumindest das Thema Kita und Schule wollen wir am liebsten dann, da haben wir auch im Regierungsprogramm drin, in ein Ministerium packen. Da das ja, der Kindergarten ist ja tatsächlich eigentlich eine Bildungseinrichtung, wenn man es sich genau vor Augen führt. Selbst mit dem Vorschuljahr wird das ja dann immer mehr zum Thema Bildung. Und da schließt sich natürlich dann auch die Doppelnutzung von Gebäuden, die dann einfacher möglich ist, mit ein. Thema Schulsozialarbeit. Schulsozialarbeit ist wichtig, deshalb leisten wir sie uns auch. Und wir haben das in Sachsen-Anhalt ja in der Finanzierung verschiedenartig geregelt. Es gab dort auch immer wieder Themen in der letzten Legislatur. Wir stehen zur Schulsozialarbeit, halten die auch weiterhin für wichtig und wollen das auch weiterhin betreiben als CDU und zusammenlegen Sozial- und Bildung mit Hort, Kita und Schule in ein Ministerium mit den Verantwortlichkeiten dann.
9: Herr Piemer?
8: Ja, definitiv. Wie gesagt, meine beiden Vorredner hatten es ja im Prinzip auch schon angesprochen, also auch die SPD ist dafür, dass die Schulsozialarbeit dauerhaft und langfristig finanziell gesichert wird, die entsprechenden Mittel natürlich dafür auch entsprechend eingesetzt werden. Man muss dazu sagen, die Schulsozialarbeit leistet natürlich auch einen sehr wichtigen und wertvollen Dienst und unterstützt natürlich auch an der Stelle ganz, ganz viel hinsichtlich der, ja, ich sag mal so, Entwicklung der Kinder und dergleichen. Was die Frage der Nutzung der Gebäude angeht, ich denke, das ist eine Frage, die letztendlich, sage ich mal, kommunal zu klären ist, weil es immer die Frage ist, wer ist Träger der Gebäude? Das heißt also kommunal sind es in erster Linie die Gemeinden, die sozusagen verantwortlich sind für die Gebäude. Zweite Geschichte ist dann halt, bei den Gymnasien sind es die Kreise in dem Fall, die Zusammenlegung bzw. die Koordinierung in einem Ministerium, definitiv. Wir erleben es, oder ich habe es ja auch mehrfach schon erlebt, wie schwierig die Thematik immer ist, so nach dem Motto, diese Schule, Hort und Kita. Das gehört aus meiner Sicht definitiv auch alles zusammen, weil es einfach auch alles eine Frage der Bildung ist und eines, sage ich mal, der ganzen Entwicklungsthematik, wenn man so will. Von daher, wie gesagt, ist das auch das A und O, dass man das entsprechend, sage ich mal, koordiniert und zusammenführt. Und gerade auf ministerialer Ebene, ich kenne es halt auch aus beruflichen Gründen,

0: Wäre es schon schön, wenn manches definitiv leichter funktionieren könnte.
1: Herr Lieberich.
2: Ja, wir als PDF, Partei des Fortschritts, haben hier so 10-Punkte-Plan gemacht und unter Punkt 6 ist die Bildungspolitik. Und da steht bei mir hier unten flächendeckende Schulsozialarbeit unabhängig von Förderprogramm. Das ist ja meistens nach 2 Jahren zu Ende und dann hängt dann immer so ein bisschen alle in der Luft und das darf eigentlich nicht mal sein oder das soll abgeschafft, bin ich der Meinung, müsste abgeschafft werden. Zu dem zweiten Punkt, ich bin ja wie gesagt auch Ortsbürgermeister in Aseleben. Wir haben zum Beispiel ein Bürgerhaus, was für gemeindliche Zwecke auch genutzt werden kann. Ist jetzt nicht unbedingt gleich eine Schule, aber ist es ja auch ein öffentliches Gebäude. Und ich will mal sagen, ich habe jetzt zum Beispiel eine kleine Sportgruppe da drin, die machen donnerstags immer Training. Also man kann schon was machen. Man muss das ein bisschen auch anbieten. Und es ist machbar, weil es wird ja sowieso beheizt, genutzt. Und warum nicht auch für andere Sachen? Natürlich. Und ich bin mit das lebende Beispiel dafür, dass es geht. Danke.
3: Ich mache weiter?
4: Ja. Okay.
3: Ja, also Schulsozialarbeit ist, glaube ich, No-Brainer, würde ich jetzt also mich anschließen wollen. Das ist wichtig. Wir können nicht über Effizienzgewinne beim Lehrkörper sprechen, wenn wir sagen, wir haben zu viel Schulausfall. Wir müssen die Lehrer entlasten, damit die mehr Unterricht machen können und dann die Schulsozialarbeit streichen. Das ist also totaler Käse. Gleiches gilt für Effizienzgewinne durch die Bündelung von Kompetenzen, die jetzt in mehreren Ministerien liegen, in einem Ministerium. Das hat einmal Effizienzaspekte, aber natürlich auch denklogische Aspekte. Ich will das jetzt nicht unnötig wiederholen. Was die Nutzbarkeit von Schulräumen für Kommunen oder also außerschulische Zwecke anbelangt, sind wir natürlich total dafür. Wir unterstützen das auch. Zumal wir in den Schulen jetzt auch eine gute technische Ausstattung haben. 99,7% der Schulen Sachsen-Anhalt sind dank Glasfaser angeschlossen. Dank uns, also wenn man das nicht nutzte, wäre man schön blöd. Also wir haben da Räume, die funktionieren, mit denen man auch was anstellen kann und das ist schon wichtig. Jetzt habe ich eine Sache wollte ich noch sagen, aber die ist jetzt mir gerade wieder ausgeschlichen. Dazu kommt ja noch die Finanzierung von Schulen. Ja, also gerade unsere Bildungspolitiker haben sich für einen einheitlichen Schülerkostensatz ausgesprochen, um die Finanzierung für die Schulen deutlich flexibler zu gestalten, auf breitere Füße zu stellen. Das ist
5: Warum überhaupt zur Frage steht, Schulsozialarbeit einzustellen, ist für mich etwas, was ich absolut nicht nachvollziehen kann. Schulsozialarbeit ist essentiell für unsere Schulen, für die Bildung, für die Kinder. Und meines Erachtens nach sollte da auch viel mehr rein investiert werden. Und das Geld ist da, es ist nur falsch verteilt. Vielleicht sollten wir da mal über eine Reichensteuer nachdenken und dann ist da auch kein Problem mehr. Und zu der anderen Frage, Sie hatten was gesagt? Das ist ein Bundesgesetz und das wird dann auch auf die Länder verteilt. Aber das ist ja jetzt gerade nicht das Thema. Zu der anderen Frage, die Räume sind da und meines Erachtens nach sollten die definitiv auch genutzt werden können.
6: Herr Köhler.
7: Ja, was die Räume angeht, wurde ja schon gesagt, da muss man natürlich genau auf die Trägerschaft schauen. Nach meinem Dafürhalten sollte das möglich sein, denn wenn man auf Turnhallen schaut, ist ja quasi auch häufig nutzbar für den Breitensport. Und vor dem Hintergrund bin ich der Meinung, dass man da mit guten Absprachen vor Ort da sicherlich auch Lösungen findet, die Räume entsprechend nutzbar zu machen. Ein bisschen interessanter und etwas anderes ist unsere Partei zum Thema Schulsozialarbeit. Perspektivisch müssen man von vornherein erstmal grundsätzlich kritisieren, wie der Finanzierungsmechanismus ist. Das heißt, die Europäische Union stellt erst Gelder in Aussicht, dann soll doch das Land einspringen. Das waren so die Diskussionen, die jetzt auch in der laufenden Legislatur zum Thema liefen. Was man darüber hinaus noch sagen muss, dass man erstmal grundsätzlich darüber nachdenken sollte, was denn Schulsozialarbeit selbst notwendig macht. Das ist natürlich auch Bürokratie, das heißt, die Lehrer haben entsprechend auch Berichtspflichten zu leisten. Wenn man jetzt zum Beispiel daran denkt, dass die Schullaufbahnempfehlungen, die die Lehrer abgeben, dann können die Kinder nochmal einen Test machen. Auch der muss betreut werden beispielsweise, dann gibt es wieder entsprechend Lehrergespräche und dergleichen. Also da gibt es schon eine Reihe von Aufgaben, wo man das Ganze durchaus kritisch mal hinterfragen sollte, warum es jetzt noch zusätzliche Lehrkräfte braucht, beziehungsweise Schulsozialarbeiter, die diesen ganzen bürokratischen Aufwand hier noch mit wegpuffern sollen. Ein weiteres Thema ist natürlich auch, dass Schulen mittlerweile immer überforderter sind. Das heißt, viele Probleme, die in der Gesellschaft aufschlagen, die spiegeln sich natürlich auch in der Schule wieder. Und wir sind der Auffassung, dass man perspektivisch schauen muss, wie man Schulsozialarbeit zum einen messbar macht. Das heißt, ursprünglich wurde ja Schulsozialarbeit auch zum Thema Schulabbrecherquote mal installiert. Das ist leider etwas, wo sich kein signifikanter Unterschied erkennen lässt. Gleichwohl ist unsere Auffassung in der langfristigen Perspektive durchaus zu sagen, wir setzen die Schulsozialarbeiter insbesondere da ein, wo eben auch die Problemfälle und die Brennpunkte selbst

0: Gleichwohl nochmal der Hinweis, Schulen müssten von den ganzen gesellschaftlichen Problemen, die sich ja auch in die Schule tragen, entschlackt werden, befreit werden. Und vor dem Hintergrund sehen wir perspektivisch, wollen wir an die Ursachen gehen, die erst Schulsozialarbeit notwendig macht.
1: Weil Sie, Herr Köhler, das ansprechen. Ich habe es ja eben auch schon gesagt, wir sind hier in vertrauter Runde, hinten sind ein paar Plätze frei. Wir haben den Lesern vorab von außen, die es heute hier nicht hinschaffen, die Gelegenheit gegeben, auch Fragen zu stellen, die wir natürlich genauso wie Ihre Fragen mit einfließen lassen wollen. Eine Frage hat uns speziell zu diesen schulpolitischen Positionen der AfD und direkt an Sie gerichtet erreicht. Das ist die Frage, Sie haben es gerade angesprochen, gesellschaftliche Probleme, die in die Schule hineingetragen werden, herauslösen. Das heißt auch, wenn der Leser es richtig verstanden hat, heißt es in Ihrem Programm, dass Migranten aus dem normalen Schulbetrieb herausgelöst werden sollen. Seine Frage ist deshalb, bringt das nicht eigentlich noch größere Probleme? Gibt das nicht einen größeren Bedarf an Lehrern, den wir angesichts des aktuellen Lehrermangels gar nicht decken können? Und die zweite Frage ist die, wie werden dann überhaupt die Beförderungszeiten zu den neuen Schulen für Migranten gewährleistet, wenn schon jetzt der Beförderungsverkehr der Schulen immer länger dauert? Er nennt das ein Beispiel von 1,5 Stunden für 20 Kilometer. Und wenn gerade da dann auch in diesem Beförderungsverkehr bisher vor allen Dingen migrantische Arbeitskräfte eingesetzt werden, beißt sich da die Katze nicht in den Schwanz, fragt er.
0: Gut, ich denke mal, das in 90 Sekunden jetzt in der Tiefe noch zusammenzufassen, ÖPNV, Schule. Ja, dann gerne auch so. Ich würde es so erklären, wie es bei uns im Programm auch tatsächlich drin steht und im Endeffekt auch etwas, was schon sogar durchexerziert wurde und auch von Lehrerverbänden sogar gefordert wurde. Wenn nämlich eine Schulklasse über 30% Migranten hat und da auch Sprachprobleme vorliegen, dann ist es nun mal verdammt schwer, da einen gehaltvollen Unterricht abzuliefern. Und unsere Vorstellung von gelungener Bildungspolitik wäre es, an dieser Stelle entsprechende Klassen zu bilden. Das muss auch gar nicht außerhalb der Schule sein. Es fängt schon an zu helfen, wenn man da auch eigene Klassen bildet. Übrigens hat man das auch im Zuge des Ukraine-Konfliktes, als viele Ukrainer nach Sachsen-Anhalt gekommen sind, gemacht. Da hat man dann zu dem Wege gegriffen, dass die Schüler entsprechend in eigenen Klassen vorbereitet wurden, dass da entsprechend Deutsch unterrichtet wurde, dass es auch ukrainische Lehrer gab, die da den Unterricht fortgeführt haben. Und in diesem Zusammenhang sind wir der Auffassung, dass das schon mal der erste Schritt wäre. Und vielleicht noch ein kleines Beispiel aus der Praxis. Ich komme ja aus dem Jerichoer Land und in Burg hat genau das auch eine Grundschullehrerin gefordert, weil eben so viele arabischsprachige Jugendliche waren. Das Endresultat war, dass man sie da durchaus hart rangenommen hat, geschnitten hat und sie ist, seitdem sie den Vorschlag vor 2 Jahren gebracht hat, im Krankenstand. So, und die zweite...
1: Sie haben es geschafft. Sie haben ja im Prinzip die zweite Frage mitbeantwortet, weil der Beförderungsverkehr entsteht ja gar nicht, weil Sie sagen, die Leute werden ja nicht aus der Schule rausgelöst, wenn ich Sie richtig verstanden habe.
0: Genau, die werden in separaten Klassen sozusagen dann unterrichtet.
1: Okay. Wir hatten da hinten noch eine Frage.
2: Ja, und zwar folgende Frage. Also erstmal vielleicht kurz vorweg, ich hatte mal im VWL, Volkswirtschaftslehre, ersten Semester gelernt, dass die Schulden des einen das Vermögen des anderen sind. Das heißt, wenn man Schulden abbauen möchte, heißt es gleich Vermögenswerte zu zerstören. Jetzt hat unsere Bundesregierung nun mal diese Schuldenspielregeln aufgebaut, wie sie sind. Und ich finde ich persönlich eine Tragödie, darum geht es aber weniger. Sondern für mich schließt sich jetzt die Frage an. Wir haben jetzt ganz, ganz viel darüber gesprochen, wo man über sparen muss, dass Sparen offensichtlich das Wichtigste der Welt ist. Mich würde natürlich interessieren, wie kann man jetzt die Einnahmeseite erhöhen? Gibt es da überhaupt staatsvolkswirtschaftliche Konzepte, auch das Einnahmenhaushalt zu verbessern? Frage an alle, die kompetent sind, diese Frage zu beantworten.
1: Wer ist kompetent? Herr Schäffler?
3: Naja, wenn Sie Volkswirtschaft studiert haben, wie ich das rausgehört habe, dann haben Sie ja wahrscheinlich da auch die Antwort mitgelehrt gekriegt. Also denke ich mir, die Einnahmen des Staates sind ja im Wesentlichen Steuern und die kommen, da wird entweder Vermögen besteuert, es wird Verbrauch besteuert oder die beste Variante ist, die Wirtschaft funktioniert gut, dann entsteht Vermögen, volkswirtschaftliches Vermögen, privates Vermögen, wie auch immer. Und darauf ist es eine Steuer fällig, wie das dann konkret das Steuersystem aussieht, ist ja vorrangig Bundesthema, aber es ist so, die Wirtschaft muss zum Laufen kommen und das dann haben wir eine bessere Einnahmenseite. Die Kommunen merken das, wenn die Einkommen steigen, dann haben sie bessere Haushalte, wenn die sich Gewerbe ansiedeln, dann steigt die Gewerbesteuer, wenn die Unternehmen erfolgreich sind. Und das ist eigentlich der Schlüssel. Und deshalb hatte ich auch vorhin gesagt, wir müssen ja gucken, dass wir nicht zu weit wegkommen von unserem Wahlkreis, wenn ich das höre, mit 30% Migranten an Schulklassen. Das haben wir ja hier gar nicht. Und deshalb möchte ich auch noch mal zu der Wirtschaft. Wir brauchen eigentlich in dem Wahlkreis, wo wir uns jetzt bewegen, ich sage mal grob nördlich und westlich von Halle, so ein Thema wie, ich nenne es jetzt mal in Anführungsstrichen Star Park 2, wobei ich weiß, dass in der anderen Saalkreisseite das Thema, der Begriff ein bisschen verbrannt ist. Aber uns täte so etwas gut ja, auf der Seite, die Zeit. Ja.
1: Haben wir noch mehr Kompetenz am Tisch? Frau Anton.
4: Also ich habe das ja vorhin schon mal kurz angekratzt, deswegen bin ich sehr dankbar über die Frage. Das Geld ist da, es ist nur falsch verteilt. Mit einer Vermögenssteuer, und da braucht sich niemand hier im Raum Sorgen machen, dass er davon betroffen ist. Die erste Million ist steuerfrei und danach 1%. Wir haben das alles durchgerechnet als Partei.
1: Wir wissen noch gar nicht, wer da unten sitzt.
4: Wenn Sie über 1 Million Vermögen haben, dann freue ich mich sehr für Sie. Wir haben das alles durchgerechnet als Partei, und das ist natürlich Geld, was letzten Endes auch bei den Kommunen ankommt. Und das wäre jetzt für Sachsen-Anhalt wären das 2,3 Milliarden Euro. Und das ist unheimlich viel Geld, und das wäre hier unheimlich gut aufgehoben. Und ich glaube nicht, dass es jemandem wehtun würde.
1: Herr Piemoch?
5: Ja, letztendlich ist es so, sage ich mal, dass das Steueraufkommen unterschiedlich stark verteilt ist in der Bundesrepublik Deutschland. Das heißt also, wie gesagt, es gibt entsprechende Bundesländer, bei denen schlicht und ergreifend, sage ich mal, die Vermögen oder die Erbschaften und dergleichen, sage ich mal, deutlich höher ausfallen als in Sachsen-Anhalt. Das ist aber auch schlicht und ergreifend historisch betrachtet bedingt, denn woanders konnte man halt, sage ich mal, über die Zeit halt etwas mehr Vermögen oder etwas mehr dergleichen aufbauen. Das heißt also, an der Stelle geht es halt auch um eine Frage der Umverteilung. Das heißt also, man muss da doch in dem Moment vielleicht mal drüber nachdenken, ob die entsprechenden Verteilerschlüssel sozusagen der entsprechenden Steueraufkommen verändert werden und damit in der Folge sozusagen eine Neuordnung der sogenannten Bund-Länder-Finanzierung sozusagen dazu führen, dass, ja, ich sag mal so, wirklich da, wo das entsprechende Vermögen oder die Erbschaften vorhanden sind, in die etwas finanzschwächeren Regionen fallen und damit letztendlich in Anführungszeichen natürlich dann auch für die Kommunen etwas umkommt. Denn, wie gesagt, man müsste jetzt im Detail gucken, in Anführungszeichen, welche Steuer man wohin verteilen möchte, wie die gerade die Aufkommen sind und so weiter und so fort. Ich weiß, die Kollegen von der FDP sind nicht immer sonderlich erbaut, wenn es um das Thema Vermögen geht. Ja, aber zu einer Solidargemeinschaft oder zu so einer Marktwirtschaft gehört natürlich auch dazu, dass man, ich sag mal so, der etwas mehr geben kann, etwas mehr geben sollte.
6: Ja, also da würde ich gerne anschließen, weil es ist ja nicht so, dass diese starken Schultern nicht schon stark tragen. Und wie gesagt, wenn wir also aus unserer Sicht kann es nicht sein, dass der Verteilungsschlüssel nicht stimmt. Das hat auch schon mal jemand nachgerechnet. Also wenn wir mehr Milliardäre in Deutschland haben, haben wir deutlich mehr Einnahmen, als wenn wir die Milliardäre, die wir haben, euer besteuern. Das heißt, für uns kann es nur heißen, wir müssen die Rahmenbedingungen in diesem Land für alle, damit meine ich jetzt nicht vor allem die Großunternehmer, die Industrien, die CEOs, sondern meine ich wirklich die Mittelständler und die Krankenschwestern und alle, für die müssen wir die Rahmenbedingungen verbessern, und zwar deutlich. Das heißt, die Abgaben müssen runter. Wir haben also insbesondere, wenn wir jetzt, also bin ich jetzt mal an meinem Thema, Krankenkassenbeiträge. Wir haben jetzt ein Beitragsstabilisierungsgesetz, das die Beiträge also für einen minimal überblickbaren Zeitrahmen möglicherweise stabilisiert. Aber wir haben keine Gesundheitsreform, die die Kosten dramatisch senkt. Ja, wir haben zwei Riesenkostenblöcke im Gesundheitssystem. Das eine sind Krankenhäuser, das andere sind Medikamente. Beim letzten Punkt Medikamente ist der Ausgabenblock stetig wachsend. Das ist erfreulich, weil der Grund ist, dass wir unglaubliche Innovationen in diesem Bereich erleben. Deswegen sind die Kosten so hoch. Aber da muss man auch mal eine Frage stellen, wenn es immer heißt, ja, das ist alles schwierig und dauert alles lange. Wir sind eines der wenigen Länder in Europa, die sich eine volle Mehrwertsteuer auf verschreibungspflichtige Medikamente leisten. Und an solche schnellen Hebel will keiner ran. Wir wollen die schon stark schultern, stark tragen. Ich muss Ihnen ganz ehrlich sagen, ich hätte kein Problem damit, noch 1.000 Euro mehr im Monat abzugeben. Aber was ich dann möchte, ist, dass wenn ich von Steuerentlastung für den unteren und mittleren Bereich höre und es dann heißt, es gibt 600 Euro mehr für die Krankenschwester, dann möchte ich, dass gemeint ist im Monat und nicht im Jahr. Entschuldigung.
1: Wir wollen natürlich gerne viel diskutieren, auch gerade zwischen politischen Parteien und gerade im Landtagswahlkampf, aber wir wollen vor allen Dingen auch Ihre Fragen noch beantworten. Deshalb nochmal die Frage in die Runde. Wer hat noch Fragen?
7: Entschuldigung. Ich habe eine Frage an Herrn Köhler. So wie ich das im Programm lese, soll ja auch, wenn das so umgesetzt wird, bei den Kirchen gespart werden und dort Gelder gestrichen werden. Die Kirchen sind teilweise Träger von diakonischen und auch karitativen Einrichtungen. Mich würde interessieren, wie Ihr Blick ist auf Menschen, die vielleicht mehr brauchen und nicht so gut funktionieren in diesem System. Also auf karitative Einrichtungen, auch im Generellen, auf das Recht des Schwächeren. Das würde mich interessieren, weil das uns alle betreffen kann.
0: Vielen Dank für die Frage, weil das eröffnet mir die Möglichkeit, ja durchaus auch mal ein paar Sachen richtig zu stellen. Und ich sag mal, wenn man die Diskussion zu unserem Wahlprogramm verfolgt, dann war der Aufhänger das Thema, dass man die Staatsleistung, die die Kirchen aktuell noch erhalten von irgendwie einem Gesetz aus dem 19. Jahrhundert, das sind 40 Millionen. Das sind keine Gelder, die in irgendeiner Art an kirchliche Einrichtungen fließen, weil sie junge, minderjährige und belehrte Ausländer oder weil sie Obdachlose versorgen und so weiter. Um dieses Thema geht es nicht. Wenn Sie eine gemeinnützige Gesellschaft sind, Leistungen erbringen, bezahlt das an dieser Stelle der Staat über die Eingliederungsverträge, über die Rahmenverträge, die es dazu gibt, entsprechend. Das wird ganz normal bezahlt. Um diese Personengruppe, das kann man komplett ausklammern. Worum es uns geht, ist, wieso bekommt eine evangelische Akademie Millionen Euro vom Land Sachsen-Anhalt? Da sagen wir, das ist halt, die können auch machen, was sie wollen, aber wieso immer gleich mit Steuergeld alles heilen? Das nächste Thema ist, diese Staatsleistung, diese 40 Millionen, um die es uns ging, die wir übrigens nicht im Programm mit reingenommen haben. Wäre es nach mir gegangen, ich hätte sie wirklich gestrichen, sage ich Ihnen ganz ehrlich. Aus dem folgenden Grund, ich bin nicht christlich, konfessionell irgendeiner Art und Weise gebunden und ich sehe es nicht ein, dass, weil Napoleon oder Preußen irgendwann mal die Kirchen enteignet hat, Anfang des 19. Jahrhunderts, dass wir jetzt im 21. Jahrhundert dafür noch an die Kirchen Ersatzleistungen zahlen müssen. Ich bin der Meinung, das muss rechtlich aufgedröselt werden und demzufolge sollte das Geld, das ist meine persönliche Meinung, im Programm steht es anders. Wäre es nach mir gegangen, ich hätte diese Leistung wirklich tatsächlich gestrichen, weil es tatsächlich Privatangelegenheit ist. Religion ist für mich private Angelegenheit. Sie können tun und lassen, was Sie da wollen, aber bitte nicht mit Steuergeldern.
7: Ich möchte nur einmal noch kurz reagieren aus meinem Umfeld. Ich bin selber nicht Theologin, sondern Psychotherapeutin. Aber ich erlebe von wahnsinnig vielen Pfarrpersonen, dass die so viel Seelsorge auffangen, dass ich definitiv nicht als Privatvergnügen sehe, sondern als einen großen Dienst auch an die Gesellschaft und auch Menschen, die in diesem Bereich leben und schwer an andere therapeutische oder beratende Tätigkeiten kommen, weil das Thema Gesundheitssystem etc. einfach sehr schwierig ist.
0: Dann ergänze ich an dieser Stelle, dass ich es sehr bedauere, dass CDU und SPD auf Bundesebene gratis Honorar für die Psychotherapeuten so gekürzt haben, dass es zukünftig weniger Beratungsmöglichkeiten geben wird. Das hier dann auch zur Weite dazu.
1: Die nächste Frage.
8: Ja, mein Name ist Andreas Porsche. Ich wohne und lebe in der Lutherstadt Eisleben, bin aber seit über 40 Jahren hier in Löbjün ehrenamtlich tätig. Ich vertrete die Internationale Karl-Löwe-Gesellschaft, das Karl-Löwe-Museum und auch ich sehne den Tag her, wenn die A143 fertig wird, dass ich nicht eine Stunde von Eisleben bis Löbjün brauche, sondern nur noch 20 oder 25 Minuten. Aber zu meiner Frage, die auch an alle geht, wie wollen Sie dann konkret hier im ländlichen Raum die freiwilligen Aufgaben und das Ehrenamt stärken, insbesondere für Kultur, Kunst, Musik. Diese Dinge sind ganz wichtig für das Gemeinwohl, aber wie wollen Sie das finanziell auf stabile Beine stellen, zum einen, und das andere entbürokratisieren? Ich höre seit 30 Jahren, dass Bürokratie abgebaut werden muss, dass die Anträge einfacher werden sollen, aber ich habe das Gefühl, das wird immer schlimmer, es wird immer schlechter. Und wie wollen Sie konkret diese beiden Sachen, insbesondere Finanzen und Entbürokratisierung, umsetzen?
1: Eine Danke. Frage an alle, deshalb umso mehr die Bitte, so kurz wie möglich zu antworten. Wer möchte zuerst? Herr Schäffler?
3: Ja, Herr Porsche, das Ehrenamt haben wir ja vorhin alle groß und breit erwähnt. Ich bin selber in vielen Vereinen ehrenamtlich engagiert. Und weiß auch durch die kommunalpolitische Arbeit und auch durch die MDL-Tätigkeit, dass viele Kommunen ohne, mit dem Ehrenamt wirklich viel leisten und dass die Region sehr lebenswert machen. Kultur ist im ländlichen Raum natürlich noch viel schwerer, weil dann allein die Besucher nicht so zahlreiche Sät sind oder die Gäste nicht so zahlreiche Sät sind wie in der Großstadt. Und dann ist es schön, wenn man so eine Leuchttürme hat wie die Karl-Löwe-Gesellschaft hier. Wir haben als in unserem Wahlprogramm, wollen wir mit der GEMA einen Rahmenvertrag versuchen auszuhandeln. Das heißt, die GEMA-Gebühren sind ja Gebühren, die die Vereine stark belasten bei Veranstaltungen. Das ist ein Thema, was häufig angesprochen wird, dass man dort eine Pauschale festlegt, die erstmal gedeckelt ist, oder dass man Sonderkonditionen bestimmten, wie so eine Flatrate einführt. Das sind die Ideen. Und die Förderrichtlinien für Vereine, gerade bei auch Antragstellung für Fördermittel, da müssen wir einfach drüber gucken. Das muss einfacher werden und das haben wir auch im Wahlprogramm drin. Dazu gibt es noch das.
1: Selbst wenn Sie noch viel vorhaben, okay. An den Stelle müssten wir es dabei belassen. Herr Köhler.
0: Ja, vielen Dank. Dann würde ich da auch noch mal einhaken. Herr Schäffler, wir erinnern uns ja noch an die lebhafte Debatte, sind ja gar nicht so lange her zu dem Thema GEMA-Freiheit. Das war in der Beschlussempfehlung uns zu unkonkret, deswegen haben wir das verpflichtender gefordert. Aber sei es drum, ich denke, dass man das tatsächlich sogar über Parteigrenzen hinaus vielleicht in der nächsten Legislatur umsetzen kann, dieses Thema. Weil wir im Ehrenamt sind, ich bin selbst Truppmann einer Freiwilligenwehr, deswegen würde ich jetzt an dieser Stelle auch vor dem Gesichtspunkt, dass wir natürlich viele Autobahnen haben, Bundesstraßen haben, dass man auch genau den Fokus setzt, wo sind besonders belastete Ortswehren, denn häufig ist es so, dass man, das ist natürlich auch immer von der Gemeinde abhängig, wie viel für den Brandschutz getan wird, dass man natürlich trotzdem als Land ja auch in der Pflicht ist, gerade die besonders hochfrequentierten Ortswehren zu unterstützen. Ein weiteres Beispiel ist eben auch die Feuerschutzsteuer, aktuell laut Brandschutzgesetz Paragraph 23, 3 Millionen Euro, die an die Wehren über das Land ausgekehrt werden. Hier sind wir der Auffassung, dass die Feuerschutzsteuer selbst im vollen Umfang diesen Gemeinden für den Brandschutz zur Verfügung gestellt werden soll. Und weil Sie jetzt Bürokratie noch aufwerfen, bin ich... Wie bitte? Ja. Und... Ja gut, aber ich wollte jetzt die Vorlage für das Ehrenamt nutzen. Ich meine, die Frage war ja schon in Summe Ehrenamt. Dann bleiben wir bei der GEMA, der Rahmenvertrag tatsächlich anzupassen, beziehungsweise nicht nur zu orieren, sondern verbindlich umzusetzen, wie es in Thüringen ist, wie es auch in einigen anderen Bundesländern schon der Fall ist. Einfach verbindlich ausgestalten, was auch ein Thema ist, um im Bereich Kultur, Familienfeste, andere Feste zu Festivitäten in Summe zu bleiben, sind auch die Sicherheitsvorkehrungen. Mittlerweile ist es so, aufgrund der ganzen Anschlagsproblematik, ja, seit 10 Jahren tatsächlich ein ernstes Thema, auch im ländlichen Raum, auch im Wahlkreis, sind die Anforderungen über die Ordnungsämter gewachsen. Das heißt, gerade auch die kleinen Vereine müssen sich jetzt stringenter an Sicherheitsvorlagen halten. Und hier muss das Land einspringen und dann gegebenenfalls auch finanziell helfen.
1: Herr Pimoch?
5: Ja, also dass das Ehrenamt schlicht und ergreifend für uns alle ganz, ganz viel bringt, merken wir an ganz, ganz vielen Stellen. Ich selber bin auch noch nebenbei in Anführungszeichen für die Finanzen beim American Football Verband zuständig, das heißt also auch im Sportbereich unterwegs. Nichtsdestotrotz, wie gesagt, weil es auch die Frage um das Kulturthema geht. Auch an der Stelle nochmal ganz deutlich, die SPD steht auf jeden Fall an der Stelle auch natürlich an der Seite gerade der Ehrenamtlichen und unterstützt auch, wo sie kann. Dazu zählt unter anderem auch, dass wir zum Beispiel den Engagementfonds, der gerade besteht, in Anführungszeichen ausgebaut wird, das heißt also mit wesentlich mehr Mitteln ausgestattet wird, dass die Bürokratie, die dahinter steht, also das Antragsverfahren vereinfacht wird, dass das alles digitalisierter läuft. Man hat es schon, sage ich mal, in Teilen begonnen mit der entsprechenden Antragsstruktur sozusagen, beziehungsweise mit den Unterlagen. Ich weiß, dass das an vielen Stellen immer noch sehr aufwendig ist. Eine andere Thematik ist auch, dass die SPD ein sogenanntes Ehrenamtsgesetz einbringen möchte, wo unter anderem in Anführungszeichen die Vereinbarkeit zwischen dem Ehrenamt und natürlich auch dem Arbeitsleben beziehungsweise auch dem Freizeitbereich sozusagen halt besser sozusagen halt funktioniert, dass entsprechende Freistellungsmöglichkeiten gegeben sind und so weiter und so fort. Ach so, ist die Zeit schon wieder rum?
1: Nee. Nicht ganz.
5: Okay.
1: Geht schon langsam hoch.
5: Ja, gut. Thema GEMA-Gebühren. Volle Zustimmung. Also wie gesagt, genau das Thema in Anführungszeichen ist ja das, was gerade die kleineren Vereine, die kleinen Veranstaltungen gilt, dass größere Veranstaltungen entsprechend gesichert sein müssen, ist sicherlich eine Thematik, die wir jetzt hier, glaube ich, noch 2 Stunden lang diskutieren können.
9: Okay. Jetzt, Frau Anton.
4: Ja, also ich möchte mich einmal ans Ehrenamtsgesetz anschließen. Das wollen wir auch umsetzen. Das haben wir im Landtag auch schon eingereicht. Ist leider nicht durchgekommen. Aber was mich auch noch unfassbar stört im Ehrenamt, ist, dass das Ehrenamt immer noch eine Klassengesellschaft ist. Also es gibt Ehrenämter, die werden einfach mehr anerkannt als andere und das finde ich vollkommen ungerechtfertigt. Ich meine, es wird unheimlich viel Geld ins THW gesteckt und die machen unfassbar wichtige Arbeit, das ist keine Frage, das müssen wir uns nicht stellen. Aber was ist mit dem Rest? So alle anderen fallen irgendwie hinten runter und das sollte nicht so sein. Und Bürokratieabbau bin ich auch absolut dabei als jemand, der regelmäßig Förderanträge stellen muss für den Sport, für den Jugendsport. Es ist eine Katastrophe.
1: Frau Lüder.
9: Ich kann jetzt mal so kurz, was wir gerade mit Merck umgesetzt haben. Wir haben eine Ehrenamtskarte eingeführt. Das heißt, dass die Leute, die ehrenamtlich tätig sind, bei uns beim Einkaufen, beim Bäcker, im Schwimmbad, aufgrund der Ehrenamtskarte sozusagen Preiserlass bekommen. Das ist das, was wir als Stadt machen konnten. Ansonsten geht es ja, gerade wenn wir um Thema Sportvereine und so weiter reden, dass auch die Kommunen finanziell da gestärkt werden müssen, dass die halt weiterhin diesen ganzen Vereinssport und etc., auch Feuerwehr gehört da auch teilweise mit dazu, unterstützen können. Also die Kommunen müssen hier finanziell gestärkt werden und vor allen Dingen müssen wir sehen, dass wir halt alle sogenannte NGOs, wie es sogar heißt, stärken und nicht, dass irgendjemand dann sagt, die Gelder der NGOs werden halt komplett gestrichen. Das ist der komplett falsche Weg. Ehrenamt muss wachsen und wir können das auf kommunaler Ebene in so Kleinigkeiten machen. Deshalb funktioniert das sehr gut, aber es muss halt von Landesebene sehr gestärkt werden.
1: Herr Philipp?
6: Ja, ich glaube, die Kollegin hat es gerade richtig gesagt, Ehrenamt und Kommunalfinanzen sind eng miteinander verwoben. Deswegen geht uns das, was die Bundesregierung zum Thema Finanzkonnexität vorgelegt hat, was eine spürbare Verbesserung ist, aber uns nicht weit genug. Wir möchten das also, wenn Kommunen und Landes- und Bundesaufgaben übernehmen, dass die Kosten vollständig dann auch entsprechend getragen werden, was die Kommunen dann deutlich besser finanziell aufstellt und dann eben auch das Ehrenamt stärkt. Ich möchte mal kurz zu ihr, Sie haben sich auch gerade so über Bürokratie beklagt. Wir waren vor dieser Legislatur auf Platz 16 von 16 Bundesländern, was das Verwaltungsdigitalisierungsranking anbelangt. Wir sind in dieser Legislatur durch unsere Arbeit auf Platz 9 vorgeprescht. 20 Behörden arbeiten jetzt mit digitalen Akten. Da ist richtig was vorangekommen. Das heißt, Sie haben eigentlich, wir sind jetzt in der dankbaren Situation, dass wir in der nächsten Legislatur das Thema Verwaltungsdigitalisierung im Prinzip abschließen können. Warum spüren Sie das als Bürger möglicherweise noch nicht so, auch wenn da viel passiert ist? Weil eben vorher nichts passiert ist. Aber es ist jetzt so, die Voraussetzungen sind da, Sie können das Thema in den nächsten 5 Jahren abschließen. Wir sind, wie gesagt, vom letzten Platz ins Mittelfeld vorgestürmt und wir werden uns am Ende der nächsten 5 Jahre, wenn wir jetzt hier keinen Bruch erleben bei diesen Themen, werden wir da deutlich vorankommen und uns wahrscheinlich im Oberfeld der Bundesländer bewegen.
1: Herr Liebericht.
10: Herr Bursche, wir kennen uns. Wir waren gemeinsam im Radio bei der Freistunde. Sie haben gesprochen über Ihre Stiftung. Ich habe gesprochen über Seegebiet bzw. über unsere schöne Region, die Toskana des Ostens. Ehrenamt ist natürlich wahnsinnig wichtig. Ich bin immer der Praktiker. Ich habe zum Beispiel meine Feuerwehr, da habe ich unterstützt oder ich kann da unterstützen, auch mit kleinen Spenden. Wenn die Jungs was brauchen, dann kriegen die das. Ich kann unser Bürgerhaus anbieten für die Rentner. Wir haben schon eine Senioren-Kaffeeklatsch gemacht. Also das sind alles solche Sachen, die man auf jeden Fall machen kann. Man muss natürlich immer dranbleiben, man muss es machen. Ich habe es ja auch schon ein paar Mal auch in der Mitteldeutschen Zeitung gesagt. Die Kleinigkeiten sind es auch oft, die es bringen. Es gibt auch Fördermittel. Ich habe auch was Positives zu berichten. Ich konnte Fördermittel holen für so eine Activity-Bank. Die kommt bei uns an den Strand. Also es ist immer was machbar. Es ist auch, man muss halt dranbleiben und muss machen.
1: Ich bin jetzt mal auch ganz der Praktiker. Ich blicke auf die Uhr und stelle fest, wir nähern uns dem eigentlichen Ende um 20 Uhr. Wir würden jetzt noch 3 Fragen aufnehmen. Wer hat noch welche? Es darf auch nur eine sein. Also wenn keiner mehr Fragen hat, wir müssen nicht 3 Stunden drauf warten.
11: Ich versuche gerne eine Frage draus zu machen. Schönen guten Abend, Daniel Feuerberg. Ich komme aus Mansfeld-Südharz. Ich habe eine Nachfrage, weil mir bisherige Antworten zu unkonkret waren und ich auch glaube, dass die Frage von Herrn Porsche nicht konkret genug beantwortet wurde. Und zwar hat er ja gefragt, was tun wir für das ganze Thema Kultur und nicht nur für das Thema fürs Ehrenamt. Jetzt ist das ein großer Themenkomplex, der versteckt sich hinter so einem klobigen Begriff, der nennt sich freiwillige Aufgaben. Die freiwilligen Aufgaben im kommunalen Bereich, Die summieren sich im Landkreis Mansfeld-Südharz mittlerweile auf knapp 2% des Gesamthaushaltsvolumens. Das heißt, 2% des ganzen Geldes, was der Landkreis verausgabt, stecken wir in

0: Titelzuweisungen nicht reichen. Das ist übrigens kein Thema, was wir jetzt noch lange aussitzen können mit irgendwelchen tollen Ideen, wie wir Steuereinnahmen erhöhen können, sondern das muss jetzt gelöst werden. Und darum ist da nochmal meine konkrete Frage, vorrangig an Herrn Schäffler und Herrn Köhler, weil es die sind, die wahrscheinlich nach der Wahl irgendwie die Hand am Steuer haben werden, aber gerne auch an alle anderen, die sich der Frage gewachsen fühlen. Wie werden Sie dafür sorgen, dass die Handlungsfähigkeit der Kommunen in Mansfeld-Südharz nach der Wahl und vor allem im nächsten Jahr gewährleistet sein wird? Vor allem auch die finanzielle Handlungsfähigkeit, die auch nach Angaben des Landesverwaltungsamts mittlerweile flächendeckend weggefallen ist. Danke.
1: Herr Köhler?
2: Also diese Frage bezieht sich ja aufs FAG, Finanzausgleich. Das Thema in Mansfeld-Südharz ist bekannt, es ist aber natürlich, es betrifft alle Kreise, es betrifft alle Kommunen. Die finanzielle und sächliche Ausstattung ist einfach zu gering und hier hat das Land in den letzten Jahren nach meinem Dafürhalten seine Hausaufgaben einfach nicht gemacht. Die Frage ist, wie bekommen wir die Kommunen in die Situation, dass sie mehr Geld zur Verfügung haben, damit das nicht mehr nur noch bei 1-2% liegt bei den freiwilligen Leistungen. Das ist ja das Thema, worum es geht. Meiner Auffassung nach geht es nur über eine Haushaltskritik. Das heißt, man muss einfach ganz genau schauen, wo können wir mehr Gelder möglich und locker machen. Es gibt aber noch andere Möglichkeiten und hier bin ich wieder bei der Verwaltungsdigitalisierung. Das Land sagt sehr häufig, ich kenne ja die Diskussion auch, weil ich ein, zwei Mal im Ausschuss Infrastruktur und Digitales war, und deswegen finde ich die Debatten zu dem Thema doch recht interessant, weil da sehr häufig darauf verwiesen wird, na Mensch, da sind ja die Kommunen selbst für sich zuständig, kommunale Selbstverwaltung. Ich bin der Meinung, dass zum Beispiel eine 10.000 Einwohnerkommune nicht das Know-how vorhalten kann, um beispielsweise die Anmeldung für eine Hundesteuer komplett zu digitalisieren. Da gibt es einige Gemeinden, die schaffen das, das ist zum Beispiel Tangerhütte. Gleichwohl bin ich der Meinung, dass als Land hier die Rolle übernehmen muss und die Kommunen dabei unterstützen muss, wie man denn tatsächlich die Möglichkeiten der Digitalisierung besser nutzen kann. Warum sage ich das? Personal ist in allen Kommunen, in allen Kreisen, also das Personal, was man vorhält als öffentliche Verwaltung, das ist der Bereich, der der größte Kostenblock ist. Wenn wir es gemeinsam schaffen, die Verwaltung stärker zu digitalisieren, dann hat man natürlich auch die Möglichkeit, hier Personal einzusparen. Und das wäre noch eine Möglichkeit, wo man die Kommunen wieder in die Lage versetzt, tatsächlich finanziell unabhängiger zu werden. Brauchen Sie nicht einen Kopfschütteln? Ich gebe Ihnen ein konkretes Beispiel. Ich habe in der Verwaltung gearbeitet.
1: Die neun?
2: Wir
1: ja.
2: haben eine...
1: ein Beispiel bitte.
2: Ja, ein Beispiel. Ich halte mich kurz. Bereich BUT, Bildung und Teilhabe, wurde als Leistung komplett digitalisiert. Man hat es geschafft, 6 Vollzeitäquivalente einzusparen, beziehungsweise an anderen Stellen einzusetzen und hat dadurch einfach mal sehr viel Geld einsparen können. Das sind Dinge. Wir brauchen diese kreativen Lösungen und natürlich ein Landeshaus, wie ich es schon gesagt habe, wo man an den richtigen Stellen auch kürzt. Ohne geht es nicht.
1: Herr Schäffler.
3: Ja, das Thema Mansfeld-Südharz ist, ich sag mal, bekannt, aber leider nicht, also den anderen Landkreisen geht es nicht viel besser, um das mal so zu sagen. Das Finanzausgleichsgesetz muss hier tatsächlich angepasst werden zwischen Landkreisen und Kommunen. Das ist so, wir müssen aber auch dann ehrlich sagen, das Bundesland Sachsen-Anhalt ist auch kein reiches Bundesland. Ja, wir sind im Bundesvergleich dann das Land, was dort im Länderfinanzausgleich sehr viel Geld bekommt. Und dann ist man wieder bei dem Punkt, wie machen wir es? Also die Wirtschaft muss ins Wachsen kommen, gleichzeitig müssen wir sparen und müssen uns die Strukturen angucken, und dazu gehört, was ich eingangs mal sagte, sicherlich auch die Verwaltungsstruktur von Landesverwaltungsämtern und sowas, weil wir dort vielleicht zu viel Personal pro Einwohner mittlerweile haben. Die werden natürlich, geht das über Altersteilzeit und Funktionskritik in Landkreise und in die Ministerien rein. Grundsätzlich, weil Sie nochmal das Thema Kulturförderung angesprochen haben, ist es ja so, dass das Land sehr viel auch übernommen hat in Sachen Kulturförderung, wenn wir uns gerade das Karl-Löwe-Haus angucken. Ja? Ach so, ich habe die Uhr jetzt nicht mehr gesehen.
1: Ich habe die immer im Blick.
3: Ach so, nee, okay.
1: Dann ist es nicht. Ja, es ist in die Runde gefragt worden, und wenn es darüber hinaus keine Fragen, keine Fragen mit, würde ich die Frage noch zu Ende. Sie haben nachher noch eine Frage, dann würden wir das noch gleich nehmen, aber wir würden vorher noch mal eine Runde drehen und das Fragen zu hören, was die anderen zu sagen haben.
4: Herr Philipp. Ich fasse mich ganz kurz, ich will nur zu Herrn Schäffler ergänzen, weil jetzt über Personalabbau mehrfach geredet wurde. Der Personalabbau, der hilft ja, also gerade in diesen Verwaltungsstrukturen, hilft ja nur bedingt. Am Ende haben Sie weniger Personal, die gehen ja auch von allein.

0: alleine in Ruhestand in den nächsten Jahren in nicht unerheblicher und spürbarer Zahl. Das heißt, wenn Sie da was erreichen wollen, müssen Sie die Aufgaben abschaffen. Das ist gemeint.
1: Aufgabenkritik, Sie müssen die Abgabe, ja. Aufgabenkritik hatte ich gesagt und auch dann gehen die ja in Ruhestand.
2: Es brennt da unten. Eine kurze Stellungnahme gerne nochmal.
3: Also ich höre hier immer das Thema Personalabbau. Also jetzt müssen Sie wissen, ich bin Gewerkschafter, da haben Sie mich schon mal grundsätzlich nicht im Boot. Aber das ist, wir können es mal einfach rechnen. Nur um das jährliche Defizit des Landkreises Mansfeld-Südharz auszugleichen, müssten wir 1500 Stellen abbauen. So viele Beschäftigte haben wir da gar nicht im öffentlichen Dienst. Das kann ja nicht die Lösung sein.
2: Wir werden auch dieses Thema, wie alle anderen, natürlich heute nicht zu Ende diskutieren. Wir werden versuchen, die Fragen so zu beantworten, wie die Kandidaten sie hier beantworten. Es gibt hinten noch eine Frage, die wir dann gerne auch noch mit aufnehmen wollen.
4: Ja, ich habe eine Frage und zwar an den Herrn von der AfD, ob er das als Problem sieht, dass in der Partei Rechtsextreme und rechtsextreme Straftäter sind. Ob das ein Problem ist.
5: Also was der Verfassungsschutz oder irgendwelche linken Gruppierungen als rechtsextrem brandmarkt, das ist mir relativ egal. Man sollte sich vielleicht mal mit dem Verfassungsschutz auch ein bisschen beschäftigen, gerade zum Thema NSU. Da hat man total verpennt, da hat man falsche Akten verbrannt. Man könnte auch über das Zeller Loch reden, man könnte darüber reden, dass Herr Maaßen quasi zurücktreten musste, weil er nicht die, die Inhalte geliefert hat, die man sich von ihm gewünscht hat. Und vor dem Hintergrund ist mir dieses Etikett rechtsextrem völlig egal.
2: Ich glaube, wir haben in den letzten nun fast 2 Stunden gemerkt, okay, eine Frage, wir haben gesagt 3, 2, 1, dann ist das jetzt die letzte Frage, kein Problem.
6: Herr Köhler, kommen wir mal wirklich zur Frage. Die Frage war, haben Sie ein Problem mit rechtsextremen Straftätern in Ihren Reihen? Die Frage haben Sie nicht beantwortet. Kriegen Sie es hin, ja oder nein?
5: Ich lehne Gewalt.
6: Ja oder nein, Herr Köhler?
5: Lassen Sie mich ausreden.
2: Muss er aber auch antworten können.
5: Ich distanziere mich von jeder Form von Gewalt. Jeder, egal ob links oder rechts, wer zu Gewalt greift, das lehne ich ab. Und wer zu Gewalt greift, der muss vor Gericht gestellt werden. Und da ist mir die politische Meinung egal, da ist mir die Nationalität völlig egal. Punkt.
6: Ja, warum reden Sie dann drumherum am Anfang? Warum fangen Sie mit dem Verfassungsschutz an? Es ging um rechtsextreme Straftaten. Es ging um eine konkrete Frage.
5: Und Sie auch von Rechtsextremismus gefragt.
6: Lassen Sie mich ausreden. Und Sie fangen an, herumzureden über Verfassungsschutz und Co., dass wieder irgendeine Lüge da erzählt wird. Es ging um rechtsextreme Straftäter in Ihren Reihen. Das war die Frage.
2: Und jetzt haben wir eine Antwort. Wir merken hier am Schluss nochmal, wie wir über die ganze Zeit hinweg gemerkt haben, wir leben in spannenden Zeiten, in einer interessierten Öffentlichkeit, sonst wären wir nicht alle immer noch hier. Ich habe, glaube ich, höchstens 2, 3 Leute mal zwischendurch gehen sehen. Ich möchte mich ganz herzlich bedanken für die offene Kontroverse, hin und wieder auch hitzige, aber völlig sachliche Diskussionen über wichtige Fragen, die uns in diesem Wahlkampf beschäftigen. Nicht nur auf der gesamten Ebene, auf der Landesebene, sondern auch hier im Wahlkreis. Und freue mich, dass Sie hier waren und wünsche Ihnen noch einen schönen Abend und viel Erfolg bei der Wahlabgabe am oder vor dem 6. September. Schönen Abend.

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1: Verbrech und so zu fragen, was ist das für mich? Das hat so, diese Einladung hat in mir unterschiedlichen so Fragen und Gefühle aufgemacht und auferwacht. Und in dem Sinne ist es für mich so fruchtbar.

0: Herzlich willkommen zum diesjährigen Kurz und Gut im Kurzfilmwettbewerb.
1: Herzlich willkommen zu Kurz und Gut.
2: Schön, dass ihr alle da seid. Wir freuen uns, dass ihr alle hier im OK euch eingefunden habt.
3: Ich bin Mila und ich mache die Moderation dieses Jahr bei Kurz und Gut. Wir sind gerade dabei, unsere Moderationstexte zu schreiben und ein bisschen Zeitdruck haben wir, aber ich denke, wir schaffen das. Ich hoffe, die Stimmung wird so gemütlich sein und dass man einfach einen schönen Abend zusammen hat.
4: Wir haben heute den Tag über alles überleitet. Es hat sich herausgestellt, dass du noch viel zu tun machen musst. Aber es hat sich sehr gelohnt. Und die Sendung selber und die Veranstaltung selbst war dann extrem entspannt. Es hat alles funktioniert.

0: wir alle vielleicht dann doch auch diesen Kampf an den besten Analysten, die das Analysten gewinnen können gegen David Robbins, können wir vielleicht aus den wiederkehrenden Tagen in Dresden lernen, die vom 11. bis zum 17. September, denn das ist alljährlich, 2018, wenn ich das richtig, wenn ich da richtig informiert bin. Und es gibt bereits ein
1: Wir wollen aber unsere Lieblingsserie gucken.
2: Ja, genau.
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1: Nein.

0: Guten Abend, Wernigerode. Mein Name ist Dennis Yücel. Ich habe das große Vergnügen, gemeinsam mit der... Eine Sekunde. Ich bin hier ein bisschen gehetzt angekommen, weil zuerst gab es im Hotel ein paar Probleme und dann hat mein Navi an der Altstadt von Wernigerode versagt und an den Baustellen. Und jetzt bin ich ein bisschen gehetzt hier und dann ist das für mich eine vollkommen ungewohnte Situation, weil ich bin zwar Sprecher der Autorenvereinigung Pen Berlin mit der Schriftstellerin und Moderatorin Thea Dorn gemeinsam, aber diese Eröffnung macht normalerweise jemand anderes. Und deswegen ist der heutige Abend auch für mich, wir machen diese Veranstaltungsreihe, ist das noch mein Land, schon mein Land. Wir waren Anfang des Jahres in Rheinland-Pfalz und Baden-Württemberg unterwegs, sind jetzt in Sachsen-Anhalt, danach kommt Mecklenburg-Vorpommern, danach kommt Berlin. Aber unter diesen vielen, vielen, vielen, wirklich vielen Veranstaltungen ist der heutige Abend für mich ein ganz besonderer. Das sagen Sie mal alle. Aber es ist wirklich so, weil ich hier jetzt an dieser Stelle stehe, wo normalerweise ein Sohn Ihrer Stadt steht. Der sitzt heute auf der Bühne, hat eine andere Aufgabe und deswegen muss ich ihn vertreten und deswegen bin ich furchtbar nervös. Und dazu gab es das Problem, wie gesagt, mit dem Auto. Naja, Aaron sagt, das macht das immer so elegant. Wie sagst du immer? Bevor es hier richtig losgeht auf dem Podium, bevor auch Sie mitreden, haben wir ein kleines Spiel für Sie vorbereitet. So ein ganz einfaches Spiel, Fragen, an denen Sie zustimmen können oder also wo Sie Ja oder Nein sagen können oder Stimme zu, Stimme nicht zu. Und es wäre sehr freundlich, wenn Sie auch mitmachen würden, weil sonst würde ich jetzt ziemlich doof aussehen und das Spiel mit mir alleine spielen. Stimme zu, Hand hoch. Stimme nicht zu, Hand unten lassen. Ganz einfach. Dann fangen wir jetzt einfach mal an. Ist auch einfach. Wer hier im Raum ist aus Wernigerode? Wer ist aus Blankenburg? Für wen? Doch. Für wen ist Sachsen-Anhalt Heimat? Wer ist Ostharz? Ostharz. Wer ist Westharz? Wer ist Südharz? Wer ist Hartz IV? Wer findet, der Osten wird allgemein viel zu mies gemacht? Viel zu mies gemacht, der Osten. Wer findet, der Osten ist noch viel schlimmer, als die Wessis immer glauben? Wer findet, dem Westen geht es viel dreckiger, als die Ossis immer glauben? Wer spricht Russisch? Wer spricht Englisch? Wer spricht Hebräisch? Wer spricht Harzerisch? Wer findet das Bauhaus gut? Wer geht lieber zum Hagebaumarkt? Wer hat früher Westfernsehen gesehen, Hand aufs Herz? Wer sagt heute noch Kaufhalle? Konsum? Broiler? Wer findet, Badebekleidung wird total überbewertet? Wessen Kinder sind aus Wernigerode weggezogen? Wer glaubt, dass sie wiederkommen? Wer hat in letzter Zeit selbst darüber nachgedacht, Sachsen-Anhalt zu verlassen? Wer kommt regelmäßig in die Remise? Wer geht auf die Schlossfestspiele? Wer hat bei Straßenfesten inzwischen Sorge um die eigene Sicherheit? Wer geht regelmäßig in Jüttners Buchhandlung? Wer liest deutsche Bücher? Wer ist aktuell für den Deutschen Buchpreis nominiert? Wer hat im Elmo gearbeitet? Wer arbeitet im Tourismus? Wer arbeitet bei der Stadt? Wer arbeitet gar nicht mehr? Wer ist stolz auf Gustav Petri? Wer ist stolz auf Oswald Spengler? Wer ist stolz auf Antonia Weber? Wer ist stolz auf Aaron Boogs? Wer kennt das Lied Köhlerliesel?
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0: Wer hat eine zweite Heimat? Eine dritte Heimat? Wer fühlt sich heimatlos? Wer sorgt sich um seine Heimat? Wer geht Blut spenden? Wer geht wählen? Wer wird diesmal etwas anderes wählen als beim letzten Mal? Wer ist Mitglied in einem Verein? Wer ist Mitglied in einer Partei? Wer ist Mitglied in einer Kirche? Wer nicht mehr? Wer hat schon mal einen Leserbrief geschrieben? Wer liest die Volksstimme? Wer liest die neue Werner Gröder Zeitung? Wer schaut den offenen Kanal Werner Gerode? Wer liest die Berliner Morgenpost? Wer schaut den Tatort? Wer informiert sich regelmäßig aus der Tagesschau? Wer misstraut der Tagesschau? Wer ist dafür, den Rundfunkstaatsvertrag zu kündigen? Wer hat Sorge, dass Deutschland verarmt? Wer hat Sorge, dass die Rente nicht reicht? Wer sorgt sich um das deutsche Handwerk? Wer findet den Spitzensteuersatz zu niedrig? Wer findet, Deutschland hat ein Bürokratieproblem? Wer findet, dass Deutschland die Zuwanderung stärker regulieren muss? Wer findet, der Borkenkäfer gehört zu Deutschland? Wer vertraut dem Bundesverfassungsgericht? Und wer hat ihm schon mal mehr vertraut? Wer findet, dass sich Deutschland besser verteidigen muss? Wer ist für die Wehrpflicht? Wer hat selbst verweigert? Wer findet, dass die Ukraine verteidigt werden muss? Wer sieht das ein bisschen anders? Wer hätte sich gewünscht, dass Deutschland im Gaza-Krieg stärker auf Seiten Israels Partei ergreift? Wer hätte sich mehr Distanz zur israelischen Regierung gewünscht? Wer sagt, in Deutschland herrscht Meinungsfreiheit? Wer sagt, beim Thema Nahostkonflikt gilt das nur eingeschränkt? Wer ist für ein schnelles Verbrennerverbot? Schnelles Verbrennerverbot. Wer ist für den Wiedereinstieg in die Atomenergie? Wer meint, die Brockenbahn muss elektrisch werden? Wer findet, Deutschland braucht eine pünktliche Bahn? Wer meint, dass auch das Meckern über die Bahn verbindet? Wem ist der Klimawandel unheimlich? Wem ist künstliche Intelligenz unheimlich? Wer nutzt sie heimlich? Wer redet über bestimmte Themen nicht mehr in der Familie? Bei wem sind durch Diskussionen über Corona Freundschaften zerbrochen? Und wer hat sich mit diesen Freunden wieder zusammengerauft? Wer ist von Friedrich Merz enttäuscht? Wer findet, Ulrich Siegmund ist der gefährlichste Mann Deutschlands? Wer findet, beim Spiegel in Hamburg sollten Sie mal durchlüften? Wer findet, in der Linkspartei steckt immer noch zu viel SED? Wer findet Erfahrungen besser als Experimente? Wer hat Mitleid mit der SPD? Wer nicht mehr? Wer sagt, Habeck kommt mir nicht ins Haus? Wer vermisst Rainer Hasselhoff? Wer vermisst David Hasselhoff? Und zum Schluss, bevor es richtig losgeht, letzte Frage. Wer sagt, Deutschland ist mein Land? Und wer nicht? Und damit übergebe ich an die Moderatorin des heutigen Abends. Hier ist für Sie von der Berliner Morgenpost eine Tochter von Blankenburg, Antonia Weber. Dankeschön.

0: Test, Test. Ja, vielen, vielen Dank. Ich habe mich irgendwie fälschlicherweise nicht bei der Frage gemeldet, ob ich die Berliner Morgenpost lese. Das sollten meine Vorgesetzten nicht sehen. Ja, vielen Dank, Dennis. Vielen Dank an Sie alle, dass Sie heute Abend so zahlreich erschienen sind. Das freut uns alle sehr. Genau, ich würde einmal ganz kurz den Ablauf skizzieren. Ich spreche jetzt einmal mit unserem Podium, das ich gleich vorstelle. Und genau, wie Sie auf den Plakaten vielleicht schon gesehen haben, möchten wir heute aber auch sehr gern mit Ihnen ins Gespräch kommen. Genau, dann kommen wir doch zum Podium. Zu meiner Linken sitzt Aaron Boogs, ein Kind Wernigerodes, 1997 hier geboren. Er ist Autor und Slam-Poet. Lebt schon seit geraumer Zeit jetzt in Berlin und ist seit diesem Jahr der Stadtschreiber von Halle. Genau, außerdem ist er Projektmanager der Heimatreihe hier von PEN Berlin und steckt sonst nämlich in Dennis Schuhen. Eigentlich ist es nämlich seine Aufgabe, diese coole Anfangsrunde hier zu moderieren. Genau, aber heute wollte er selbst auf der Bühne sein, weil es sein Geburtsort hier ist, Wernigerode. Willkommen, Aaron. Danke.
1: Dankeschön.
0: Und zu meiner ebenfalls Linken, zu der weiteren Linken, sitzt Thomas Gadi. Er ist geboren 1974 in Dan in Israel. Er lebt auch in Berlin jetzt schon seit 2018, hatten wir, glaube ich, herausgefunden, war zwischendurch aber auch schon in Berlin. Er ist Schriftsteller und ausgezeichnet unter anderem mit dem Preis der Leipziger Buchmesse. Willkommen. Genau, wir reden heute über Heimat. Es ist genau, eine ergebnisoffene Runde. Es gibt kein richtig oder falsch. Und der Begriff wird ja aber gerade einfach, er fährt wieder ein bisschen hoch. Und das ist auch mir aufgefallen. Ich war nämlich vor knapp 2 Wochen mit 2 Freunden hier im Harz wandern. Wir haben den Harzer Hexenstieg gemacht, falls das jemandem ein Begriff ist. 100 Kilometer in 3 Tagen, es tat weh. Auf dem Weg haben wir aber in diversen Orten, auch kleinen Orten, zum Beispiel in Königshütte, so heißt es, haben wir Plakate gesehen. Von links über SPD bis zur AfD ging es um Heimat. Also der Begriff wird gerade wirklich durchs ganze Spektrum aufgegriffen. Deswegen, ja, eine spannende Sache heute. Wir hatten gerade als letztes die Frage, ist Deutschland euer Land? Aaron hat sich gemeldet, du Thomas nicht. Du hast aber auch nicht das Gegenteilige gesagt und dich dafür gemeldet. Genau, magst du darauf eingehen, warum du da so zwiegespalten bist?
2: Ich glaube, ihr hört mich zu.
3: Funktioniert das? Danke. Hey. Ich wusste nicht, was zu sagen. Eigentlich habe ich mir diese Frage wahrscheinlich nicht noch nie vorgestellt, ob es meine Heimat ist oder nicht. Dazu muss man sagen, dass Heimat für mich ein Fremdwort ist. Ich meine, das ist ein Wort auch von der Fremdsprache. Und in dem Sinne kann etwas an Heimat für mich überhaupt sein, wenn das ein Wort von der Fremdsprache ist? Das widerspricht sich selbst im Begriff. Und deswegen wusste ich nicht ganz genau, was ich sagen kann. Und im Allgemeinen ist Deutschland ja, es ist ja riesig. Wie kann ich behaupten, dass Deutschland für mich etwas ist, wenn ich vielleicht 1% von diesem Land kenne. Und deswegen, also Israel kenne ich viel besser, aber auch dort war ich vielleicht in 10% von den Ortschaften, dann blieb mein Hand runter.
0: Ja klar, wenn der Begriff irgendwie nicht im ursprünglichen im Mutterwortschatz existiert, ist es natürlich auch ein schwieriges Gefühl zuzuordnen. Das macht sehr viel Sinn. Aaron, du hast die Hand nach oben gehoben. Ist Deutschland dein Land?
1: Ja, also ich meine, ich habe viele Gelegenheiten gehabt auf dieser Reihe. Wir sind jetzt über 50. Veranstaltung und ich habe natürlich sehr viele Gelegenheiten gehabt, mir diese Frage selbst zu stellen. Gleichzeitig wüsste ich jetzt nicht, wenn es jetzt darum geht, wirklich Deutschland als Allgemeinheit zu fassen, ob ich dann sagen würde, ja, das ist mein Land. Und was das genau bedeutet, das sagt man ja auch normalerweise nicht ungefragt, so jetzt ist Deutschland ist mein Land. So. Aber in der Überlegung, wenn es um eine Verortung geht und wenn ich vor allen Dingen mal, wenn ich nicht in Deutschland bin oder wenn ich gerade, als ich in den USA gewohnt habe vor einem Jahr oder wenn ich auf Reisen bin, dann spüre ich da eine Verbindung oder wenn etwas passiert in Deutschland, dann merke ich da eine Verbundenheit und würde auch mich zu diesem Land bekennen und auch gleichzeitig, habe ich so ein Gefühl, beziehungsweise wenn es darum geht, auch in der Rückschau. Ich denke da immer sehr viel an die WM 2006. Ich habe, warum auch immer, ich war da erst 9 Jahre alt, aber ich bin auch gar nicht so ein großer Fußballfan. Aber ich habe eine ganz seltsame Inselbegabung geschenkt bekommen, wahrscheinlich. Und ich kann mich wirklich an jedes Spiel dieser WM erinnern und vor allen Dingen auch an die Stimmung damals. Und ich habe damals irgendwie, ich hab auch solche Fußball-Maskottchen. Da gab es so eine ganz komisch, da gab es so eine Figuren, sind ungefähr so groß von der ganzen Nationalelf, die konnte man kaufen. Ich glaube, die haben sehr, sehr viel Geld gekostet, aber ich hatte sehr viele davon und ich hatte dort eine extreme Verbundenheit. Und dann, ich habe neulich, und zu der Stimme von Bela Reti. Bela Reti ist für mich Heimat. Das ist für mich etwas, und das ist etwas, wenn es um mein Land geht, wenn ich jetzt sage, da hatte ich kann mich auch erinnern, ich kann mich auch an alles erinnern, was bei diesen Spielen passiert ist. Ich kann mich daran erinnern, wie viel Freude ich für ein Land empfinden konnte und gleichzeitig auch, was dort für eine Euphorie herrschte. Das ist so etwas in solchen Momenten, das ist eher aus der Rückschau zu diesem Nationalen oder zu diesem Gebilde. Aber ich würde jetzt nicht sonst sagen oder als erste Verordnung Deutschland angeben. Ich würde auch nicht Sachsen-Anhalt angeben. Ich würde eher sogar noch Ostdeutschland als Sachsen-Anhalt angeben. Und sonst den Harz wahrscheinlich. Auch wenn ich gerade sehr enttäuscht war, weil ich habe dieses Lied auch nicht wirklich gekannt. Ich habe mir das sehr hart antrainiert auf der Autofahrt hierhin. Und dass wir nicht mal zum Refrain gekommen sind, das hat mich wirklich enttäuscht. Aber das ist auch okay. Das ist auch dann
0: Ja,
1: Heimat.
0: schieß doch noch mal
1: Ja,
0: los.
1: Heimat sind. Ja, nein, das machen wir
0: Später
1: vielleicht später.
0: vielleicht,
1: Ja,
0: ja,
1: genau. Also
0: genau
1: um es
0: so.
1: kurz zu machen, das ist ein großes Gebilde und es wird vor allen Dingen aus der Rückschau für mich zu meinem Land. Ja.
4: Aber jetzt auch auf der anderen Weg. Ich meine, dass du merkst, dass ein Ort dein Land ist, weil das der Ort, für wen du dich am meisten schämst.
1: Ja, kann ich schon sagen, es ist ein Land, für das ich, wenn ich mich schäme für Deutschland, ist es auch mein Land. Es ist das erste, Eva Menasse hat das auch mal gesagt bei unserer Reihe, dass man das dann ein Heimatgefühl spürt. Ja, was du gerade sagst, das stimmt, das ist eigentlich ein Punkt. Also, als ich in den USA war, mit meiner Freundin zusammen, dort waren verschiedene Situationen, die in Deutschland passiert sind. Und wenn ich dann geschaut habe, habe ich mich gar nicht so sehr. War gleichzeitig total crazy, was ablief, weil dort die ersten 100 Tage von Trumps Präsidentschaft waren. Das heißt, es gab genug Sachen, wofür sich wahrscheinlich Amerikaner und Amerikanerinnen geschämt haben in dem Moment. Aber ich konnte diese Scham ja nicht aufbauen, weil ich bin da als Gast da gewesen. Aber wenn etwas in Deutschland, das konnte auch klein sein, hätte ich mich geschämt. Und dann vielleicht spürt man so Heimat oder Verbundenheit.
4: Ja, ich glaube, also ich habe ja meine Hand nicht gehoben, aber wenn ich darüber nachdenke, dann ist Israel mein Heimatland, weil ich schäme mich für Deutschland nicht, egal was hier passiert, aber ich schäme mich für Israel. Und in dem Sinne ist wahrscheinlich Israel schon ein viel stärker mein Heimatland als Deutschland.
0: Ja, das ist auf jeden Fall ein guter Punkt. Das ist auch einer, zu dem ich nachher nochmal kommen würde, vielleicht nochmal mit einem bisschen anderen Framing oder einer anderen Umrahmung des Ganzen, was ihr als, ja, vielleicht auch Schämen bezeichnet. Du hattest aber gerade noch einen interessanten Punkt gebracht, nämlich, dass Heimat sich manchmal erst im Rückblick entwickelt, sozusagen. Und das finde ich nämlich auch einen ganz interessanten Ansatz, weil ich glaube, da können auch viele was mit anfangen, dieses Gleichsetzen von Kindheit aufwachsen, diesem Gefühl von damals mit Heimat. Da wollte ich euch nämlich noch mal bitten, dass ihr beide uns vielleicht so ein Bild zeichnet. Du hast gerade schon die WM so ein bisschen gezeichnet, das Gefühl damals. Hast du noch irgendwas aus deiner Kindheit, was für dich dieses Gefühl von Sicherheit und von vielleicht auch von Heimat war? Gerüche, Szenen?
1: Ja, also ich kann das relativ konkret machen. Also ich hatte nämlich erst, ich habe mir die schon auch die ganze Zeit ausgemalt, weil ich finde übrigens, Dennis, du hast das super gemacht. Dankeschön. Also, und ich hatte mir nämlich die ganze Zeit die Frage gestellt, was passieren würde, weil ich kenne ja die Fragen, und habe überlegt, was passieren würde, wenn jetzt gefragt wird, ist Wernigerode deine Heimat? Und da hätte ich mich zum Beispiel nicht gemeldet. Also ich habe auch Dennis und Marie, die heute auch dabei ist, werden das bezeugen können. Ich habe wirklich, wir haben ja diese Reihe in Rheinland-Pfalz gemacht, in Baden-Württemberg gemacht, vor 2 Jahren in Sachsen, Thüringen und Brandenburg. Wir sind jetzt fast durch die ganze Republik damit schon gefahren und ich habe wirklich zu jeder einzelnen Gelegenheit, und das ist wirklich kein Spaß, das kann man sich anhören, habe ich immer irgendwann den Satz fallen lassen, ich komme ja aus Wernigerode. Und das habe ich irgendwie überall ungefragt gesagt. Und zu der Zeit habe ich gleichzeitig mich auch schon vor der Reihe ziemlich viel mit diesem Begriff Heimat beschäftigt. Das wurde irgendwie wichtig für mich. Ich weiß auch nicht, wahrscheinlich war das nicht irgendwie, aber es war auf jeden Fall für mich ein Thema. Und ich habe immer, weil meine Eltern sind, also ich bin in Blankenburg ja aufgewachsen, also ich bin in Wernigerode zwar geboren, aber zu der Zeit kurz in Saarstedt-Heisede aufgewachsen, dann in Goslar, aber dann vor allen Dingen in Blankenburg bin ich zur Schule gegangen, auch letztes Jahr im Kindergarten verbracht. Hatte dort eigentlich ich habe dort meine ganze Kindheit verbracht, meine Jugend, und um das transparent zu machen, wir waren ja auch auf einer Schule zusammen, und das war für mich eine ganz prägende Zeit. Dann kam es aber zu einem ziemlich harten Bruch in meiner Familie, zu einem Todesfall von meinem Onkel, und meine Eltern sind zurück nach Wernigerode gezogen, in ihre Heimat, in der Stadt, in der sie sich kennengelernt haben, in der sie auch zur Schule gegangen sind zusammen und in der sie geheiratet haben. Und ich habe irgendwie dann die ganze Zeit, und mein Bruder hat dann auch noch dort gelebt und hat im Zeitwerk hier in einem Restaurant gearbeitet. Und immer wenn ich dorthin gefahren bin, weil dieses Haus meiner Kindheit habe ich dann nicht mehr besucht. Seitdem der Umzug ist passiert, als ich in Berlin gelebt habe. Das Haus meiner Kindheit habe ich also gar nicht mehr so wahrgenommen. Ich habe in den ersten Monaten vielleicht das noch, als ich in Berlin gewohnt habe, bin ich dorthin gefahren. Aber dieses Haus war dann nicht mehr da. Meine Eltern waren aber in Wernigerode und sehr glücklich. Und immer wenn ich dann nach Wernigerode gefahren bin, habe ich irgendwie das als Heimat bezeichnet, später auch, oder versucht. Und es war für mich rückblickend eher ein Versuch, quasi etwas jetzt festzumachen, so, das ist jetzt so. Aber ich habe gemerkt, und das wird mir immer klarer, wenn ich durch Wernigerode gehe, ich habe total schöne Begegnungen und ich fühle mich auch sehr wohl und fühle mich auch, also das Haus vor allen Dingen von meinen Eltern, was ich wirklich sehr liebe, es fühlt sich sehr nach Zuhause an. Aber auch wenn in Blankenburg, wenn ich viel angeeckt bin dort auch mit Lehrern und Lehrerinnen und auch wirklich unschöne Erlebnisse, hatte auch eine ganz, ganz tolle Zeit, natürlich auch meine erste Beziehung und das waren wirklich romantische Sachen. Da sind einfach Erinnerungen vergraben und auch stecken überall. Und in Wernigerode sind diese Bezüge zur Kindheit nicht da. Ich kann hier nirgendwo hingehen und dass etwas sich automatisch, egal ob es positiv ist oder negativ, das entwickelt sich hier nicht. Und ich habe vor 2 Jahren, ich gebe auch gleich mal ab, ich will das nur noch kurz zu Ende führen, habe ich versucht, eben weil ich mich mit diesem Thema Heimat, weil ich dachte schon, okay, ich kann jetzt hier nicht die ganze Zeit behaupten, dass ich aus Wernigerode meine Heimat ist, ist vielleicht was anderes, aber ich kann das, nur wenn man das immer wieder sagt, wird es nicht zur Heimat. Und ich bin dann zu dem Haus meine Eltern gefahren in die Haushälfte, wo zu dieser Zeit andere Menschen wohnten. Und ich habe dort ausgemacht mit den neuen Besitzern, dass ich mir das Haus angucken kann doch mal und dass ich war da noch nie und das wäre schön für mich, einfach für die Recherche und ich würde auch was drüber schreiben. Kurzum, die haben gesagt, nein, das machen wir auf keinen Fall. War dann irgendwie sehr, sehr schlimm für mich, aber ich stand dann vor diesem Haus und buchstäblich in diesem Moment dachte ich, okay, das ist jetzt ich habe das natürlich auch für mich sehr dramatisiert, einfach weil ich damit irgendwie klarkommen wollte mit dieser Situation und stand dann vor dieser Tür und habe gemerkt, das ist buchstäblich ein Unmöglichsein, zurückzukehren in etwas, was irgendwie mal war. Aber es ist für mich, also diese Form von Heimat ist für mich immer in der Vergangenheit. Ich habe auch gesehen, der Garten, der da drumherum war, ich habe in meiner Erinnerung, war der riesig. Das war der ist auch ziemlich groß, aber der war für mich fast so groß wie Der ganze Harz wahrscheinlich. Und auch ein Baum, da dachte ich, der ist riesig. Ich bin da mal runtergefallen, mehrmals runtergefallen. Meine Mutter musste sehr oft mit mir zur Notaufnahme. Aber ich bin, so groß war der dann gar nicht, weil ich war damals erst 4 Jahre alt. Also deswegen war das so schlimm. Aber ich habe gesehen, der war viel kleiner. Und ich kam dann nicht mehr zurück. Und so habe ich gemerkt, okay, diese Heimat, die ist irgendwie in der Vergangenheit. Und ich werde da nicht wieder zurückkommen. Und ich kann auch nicht das einfach so, oder diese Form von Heimat. Ich glaube, vielleicht kann man sich irgendwie eine andere, vielleicht kommen wir darauf heute auch noch, eine andere Form von Heimat schaffen. Aber diese Form, wo man sagt, das ist alles, das, was sich automatisch ergibt, das, woraus sich quasi meine Identität irgendwie zumindest gegründet hat, das liegt in diesem Haus. Jetzt muss man fairerweise sagen, hat meine Tante diese Haushälfte gekauft. Ich kann also wieder reingehen. Also, aber ja, das so zu der Rückschau, ja.
0: Vielen Dank an Familie Riemeier, schätze ich dann mal. ja, wie ist es bei dir? Du bist mit 12 Jahren, glaube ich, nach Wien gezogen mit deiner Familie. Hast du von davor noch Erinnerungen aus Dan? Und ist das etwas, wo du Heimatgefühle bekommst? Kannst du uns da ein Bild malen?
4: Ja, ich bin mit meiner Familie, als ich 12 gewesen war, nach Wien umgezogen, aber dann nach 3 Jahren zurück nach Dan. Also das war so ein 3 Jahre Pause und dann zurück in dieser in diesem gleichen Ort, was natürlich nicht mehr der gleiche Ort war, weil ich auch eine andere Sicht von anderen Orten bekommen habe. Nicht wie als 12-jähriges Kind, der denkt, ja, das ist das ganze Welt. Ja? Ich nehme an, das war so eine erste so Zerspaltung von ein Heimatgefühl. Man merkt, dass man so zu Hause sein kann in mehr als einem Ort. Und das ist so ein das war so Zerspalt. Aber ich bin dann zurück nach Dan gekommen und habe da gelebt, bis ich 21 Jahre alt war oder so. Und dann bin ich nach Jerusalem gezogen, an erwünschte Heimat von sehr, sehr, sehr, sehr, sehr, sehr, sehr viele Menschen, auch für die, die da nie gewesen waren. Und ich denke, aber ich, so für mich, so, wir sind wieder bei der Problem der Fremdsprache. Ich meine, Heimat ist ein Wort, ist ja ein Wort auf Deutsch. Auf Hebräisch gibt es kein wirklich parallele Wort dazu. Ich meine, es gibt das natürlich, aber die ist total irgendwie künstlich und niemand benutzt sie. Man würde sagen, ist es mein Land, ja, oder ist das mein Zuhause, ja? Zu Hause habe ich mich in unterschiedlichen Orten gefühlt, auch in Israel, in unterschiedliche Häuser oder zu Hause, aber auch, auch anderswo, auch irgendwie eine Woche in Zypern oder so. Ja? Aber irgendwie habe ich das Gefühl, dass Zuhause als Begriff ist erst mal mit Nostalgie schwer verbunden, mit einem Wunsch, weil Heimat ist irgendwie ein Kinderlied. Ja, das sind alle Lieder über Heimat sind entweder Kinderlieder oder Kriegslieder. Und Kriegslieder über den Heimat, ja, darüber will ich nicht nachdenken. Hauptsächlich, wenn es auf Deutsch ist. Aber dieses nostalgische Gefühl kenne ich schon. Diese nostalgischen so Gefühle für mich, was ich nicht gewusst habe, bevor ich es nicht hatte, ist Feigenbaumgeruch zum Beispiel. Ich meine, ich vermisse das so. Ich vermisse in Berlin so dieses Geruch von einem Feigenbaum. Langsam habe ich gemerkt, wegen der Erderwärmung, dass plötzlich kommen in Berlin mehr und mehr Feigenbäume. Also ob sie irgendwie mit mir migrieren. Und wegen dieser Erderwärmung, eine totale Katastrophe ist. Aber mit dieser Katastrophe werde ich langsam in Berlin mehr und mehr zu Hause, weil diese Feigenbäume da wachsen. Und ganz nah an, wo ich in Berlin wohne, in Neukölln, gibt es ein Moschee. Und in der Moschee so, gibt es einen Hof. Und in der Hof von dem Moschee wächst ein großer Feigenbaum. Und dann gehe ich immer bei dieser Moschee und gehe nicht rein in diesen Hof und grüße den Feigenbaum des Moschees und fühle ich mich dann so ein bisschen wie zu Hause.
0: Ja, wenn der Klimawandel eine gute Sache hat, das ist doch schön. Genau, wir hatten gerade, oder ihr hattet das eigentlich das Thema aufgemacht, dass auch sich für etwas schämen vielleicht mit Zuhause, mit Heimat zu tun hat. Als ich ein bisschen drüber nachgedacht habe, und vielleicht geht es in die ähnliche Richtung, habe ich mich gefragt, ob Heimat und Zuhause auch etwas mit sich verantwortlich fühlen zu tun hat. Und ob das vielleicht auch in dem Kontext dieses Gefühl, was ihr sagt, von Scham sein kann. Man fühlt sich dafür verantwortlich, dass es in der Heimat gut läuft, dass da irgendwie die Sachen einfach laufen. Und genau, Aaron, denkst du das? Also ich habe zum Beispiel einen Text von dir gelesen, also ich habe ihn von der Bundeszentrale für politische Bildung, habe ich ihn irgendwie, bin ich darüber gestolpert, und da hast du zum Beispiel gesagt, dass du viel über Ostdeutschland redest, mit deinen Friends, mit deinen Bekannten, und da vielleicht auch eine gewisse, auf der einen Seite eine gewisse Scham empfindest, auf der anderen Seite aber auch eine gewisse Rechtfertigung oder eine Erklärung für Sachen, die in Ostdeutschland passieren. Meinst du, dass dieses verantwortlich, sich verantwortlich fühlen für eine Region, dass das auch was mit Heimat zu tun haben kann?
1: Ja, auf jeden Fall. Also es war bei mir nicht immer so. Also ich habe jetzt das Thema Ostdeutschland aufzumachen, das ist ja eigentlich erst in den letzten Jahren passiert. Ich habe da nur vorher noch eine Nachfrage, wenn ich darf, kurz an dich, weil ich habe gemerkt, dass die letzten Bücher, die ich geschrieben habe, drehen sich alle sehr um Wernigerode und um Halle dann, also sozusagen also schon Sachsen-Anhalt und geschichtlich. Bei dir scheint es so, dass du überall irgendwie, also denn die Orte bei dir wechseln ja total, und es gibt jetzt nicht diesen einen Ort. War das aus einer Irritation heraus, oder wie erklärst du dir das? Also weil bei mir, ich wüsste gerade nämlich in der Antwort, ich wollte aber erstmal hören, wie es bei dir kam, dass sich so viele Orte wechseln werden.

0: bei mir so der eine Ort gleich bleibt.
1: Naja, so ein bisschen eine längere Antwort auf eine Klammerfrage. Aber das erste Buch, das ich geschrieben habe, hatte tatsächlich damit viel zu tun. Und das erste Buch, das ich geschrieben habe, heißt Stein, Papier. Das habe ich auf Hebräisch geschrieben und ist dann ins Deutsche übersetzt. Und es geht tatsächlich um den Ort, wo ich geboren und aufgewachsen bin. Und es geht darüber, dass ich einmal ein Gerücht gehört über den Ort, wo ich aufgewachsen bin. In diesem Ort gab es ein großes Museum für Geschichte und Umgebung des Ortes. Und irgendwann mal habe ich ein Gerücht gehört, dass dieses große Museum aus Steinen gebaut ist, die gestohlen worden sind von einem zerstörten palästinensischen Dorf von 48. Und dieses Gerücht hat mich überrascht. Ich musste unbedingt wissen, ob das wahr ist. Und die Überraschung war, dass ich dieses Museum, was ja ein Museum für Geschichte ist, ich kannte dieses Museum sehr, sehr gut von ihm. Ich war da tausendmal. Und in diesem Museum für Geschichte gab es kein Wort über die palästinensischen Dörfer, die eigentlich ein Baumaterial sind für dieses Museum. Ich wollte wissen, ob es wirklich wahr ist. Und dann habe ich recherchiert und habe ich herausgefunden, dass es wahr ist. Und so habe ich auch verstanden, dass dieses Museum in meine Heimat sozusagen, was eigentlich ein Heimatsmuseum ist, ja, so viel andere Leben ausschließen muss, um ein Heimatsmuseum zu sein. Ich glaube, da habe ich auch verstanden, dass ein Heimat und zwar ein Heimatsmuseum immer irgendeine Lüge in sich tragen, weil sie unterschiedlichen Bilder und Realitäten ausschließen muss, damit es irgendwie so sauber und schick weitererzählt sein kann. Und deswegen und dann bewege ich mich. Und die anderen Bücher sind eher so Bücher von Bewegungen, von Menschen, die nicht zu Hause sind oder nach einem Zuhause suchen. Oder die nicht erlaubt, eine Zuhause zu haben. Und das ist wahrscheinlich so meine Bewegung in so darauf, was du fragst.
0: Ja, weil ich finde das ganz interessant, weil es bei mir so ein bisschen zusammenkommt. Also auf der einen Seite könnte man jetzt sagen, okay, gut, ich schreibe, also die letzten zwei Bücher, die ich geschrieben habe, gehen um Ostdeutschland, geht um die DDR, es geht um meine Familie, was sehr Enges sozusagen. Und auch die Artikel, die ich schreibe, sind oft Geschichten aus Sachsen-Anhalt. Ich wohne ja jetzt auch wirklich in Halle gerade, also ich bin ja gemeldet gerade auch. Und übrigens in der Gegend, die Harz heißt, witzigerweise. Da schreibe ich ja sehr viel um meine Umgebung, mein unmittelbares Umfeld. Aber der Punkt, wie es dazu kam, das war ja nicht immer so. Und es war eigentlich, ich bin auch nicht aufgewachsen, indem mir gesagt wurde, du bist übrigens Harzer, du bist Ostdeutsch. Im Gegenteil. Also ich bin aufgewachsen in einer Zeit, wo es gar kein Thema war, irgendwie Ost-West. Also es war ein Thema wahrscheinlich schon, aber es wurde nicht so kommuniziert. Es war jetzt nicht irgendwie, dass in der Schule über Ost- und Westdeutschland gesprochen wurde oder auch nicht wirklich über die DDR, also die Vergangenheit, über die ich ja jetzt gerade sehr viel versuche herauszufinden. Ich versuche mir das irgendwie gerade so alles herzuholen. So war diese Lücke, beziehungsweise diese wenigen Geschichten darüber, die es zu dieser Zeit gab, was die jetzt immer mehr werden, weil viele andere Schriftsteller und Schriftstellerinnen in meinem Alter, aber auch ein bisschen älter, immer mehr über Ostdeutschland schreiben. Es gibt natürlich auch viel mehr Nachfrage daran. Und ich glaube, der Punkt, wieso das für mich wichtig wurde, das kann man an einem Punkt machen, das war eine Ausstellung eines berühmten Familienmitglieds von mir, das war Willi Sitte, den habe ich aber nicht gekannt. Und ich habe da angefangen, über sein Leben zu schreiben. Und ich habe aber nicht gedacht, dass ich groß über die DDR schreibe. Das war für mich irgendwie, jetzt klingt das total blöd, aber damals war das für mich so fern. Die DDR wirkte in der Schulzeit für mich ferner als der Erste Weltkrieg, weil darüber so wenig gesprochen wurde. Und damals habe ich aber über diese Person mich auch immer mehr diesem Thema angenähert und habe auch gemerkt, wie viel Geschichten da eigentlich liegen und vor allen Dingen, wie vehement auch versucht wird, so eine Einheit zu pressen. Also sozusagen, also indem immer wieder gesagt wird, wir sind doch aber Ost und West, spielt doch keine Rolle mehr. Und das sagen dann irgendwann Leute auf beiden Seiten, sagen doch, das spielt doch eine Rolle. Und die anderen sagen, es spielt keine Rolle. Und indem sie sich anschreien, spielt es ja auf jeden Fall eine Rolle. Also es ist ja irgendwas da. Und diese Lücke fand ich interessant als Thema. Aber der Punkt, wieso überhaupt das Ganze mit dem Ganze anfing mit Ostdeutschland als Thema auch interessant zu werden, ist, glaube ich, immer, wenn es um eine Selbstverortung geht, weil es eben auch eine Irritation für mich war, so irgendwie so ganz, ich habe viele westdeutsche Freunde gehabt in Berlin, als ich dorthin gezogen bin, die haben irgendwie von Taufen erzählt und von ihrer Konfirmation und ich habe irgendwie, und die haben aber gesagt, wir glauben aber alle gar nicht an Gott und ich dachte, hä, wieso geht das, also stehe ich nicht und als es dann aber, als viel medial auch über Ostdeutschland berichtet wurde, und ich glaube, da sind wir beim Schämen, auch wenn ich das ein bisschen groß finde als Wort, habe ich ja gemerkt, okay, das ist ja irgendwie der Ort oder die Orte, wo ich herkomme. Das war vorher, war das immer, wenn irgendwer in der Tagesschau vom Brocken runter gestolpert ist, obwohl Unwetter war, dann habe ich gedacht, oh, fuck, ey, so. Aber wenn als dann so das Thema Ostdeutschland, und es gibt so viel, die AfD wird so stark in Sachsen-Anhalt irgendwie, und ich konnte mir das damals nicht erklären, ich hatte damals auch ein sehr, ich habe damals gedacht, ich bin pansexuell, ich bin Kommunist und habe irgendwie mich gegen alles, was irgendwie gegen meine Meinung war, komplett gesträubt und habe natürlich sehr verächtlich damals gesprochen, aber irgendwie irritiert hat mich das schon, was da, warum da so viel über Sachsen-Anhalt gesprochen wurde, über den Harz, über Ostdeutschland. Und da, glaube ich, rückblickend, dass da ein Interesse auch von mir nochmal neu gestartet ist.
1: Und sag mal, wenn als du ein Zuhause für dich selbst gesucht hast in Berlin, war es dir wichtig, also bewusst oder unbewusst, ob es Ost-Berlin ist oder West-Berlin?
0: Also ich habe zuerst in Ost-Berlin gewohnt, am Plenter Wald. Aber es war für mich nicht wichtig, weil dieses Thema damals noch nicht so wichtig war irgendwie. Also ich habe damals wirklich, ich habe wirklich sehr, sehr stark geglaubt, dass Ost und West, ich habe das auch selbst gesagt. Ich hab selbst gesagt, Ost und West, das spielt doch keine Rolle mehr. Und alle, die das sagen, das ist doch Quatsch. Und das war eben was sehr Angelerntes, glaube ich.
2: Das ist toll, ne? Das macht eher sonst, dass ihr den Leuten auf dem Podium das Mikro enthalst, weil jetzt ist der Moment, von dem wir vorhin gesprochen haben, jetzt ist der Moment, wo wir das Gespräch für Sie alle öffnen. Auch diesen Part übernimmt sonst Aaron, aber ich denke mal, so, ich werde das hoffentlich hinkriegen. Also, jetzt sind Sie gefragt, Sie können gerne Fragen stellen, Sie können ergänzen, Sie können auch zu den Themen, denken Sie an die Fragen vom Anfang, die Deutsche Bahn, David Hasselhoff, Rainer Hasselhoff. Sie können gerne ergänzen, Sie können nachfragen. Und ich mache das jetzt so wie Aaron, der hat da so eine unglaubliche Penetranz. Der läuft das so lange durch die Gegend, bis irgendwer dann sagt, na gut, einer muss ja den Anfang machen. Und das versuche ich jetzt auch mal, aber lassen Sie mich nicht so hängen, der wird mir das total nachtragen. Sagt, bei dir hat keiner gesprochen. Also, wer möchte? Dankeschön. Und wir machen das immer so, Sie haben das Wort, ich habe das Mikrofon.
3: Ach so, gut. Ich habe mich gefragt, ehe ich hierher kam, wie kommen die Leute plötzlich auf das Thema Heimat? Und ich habe so ein bisschen den Verdacht, wir bedienen damit die Themen der AfD. Und das gefällt mir eigentlich nicht wirklich. Heimat, ich habe erst jetzt überlegt, ob das für mich eine gewisse Bedeutung hat. Ich würde das Wort Heimat gar nicht so gerne verwenden, sondern eher Herkunft oder Umgebung oder Zuhause, weil Heimat hat für mich sowas sehr Emotionales, sowas Herzliches und sowas irgendwie ein bisschen Schwülstiges. Das kommt in meinem Leben nicht so vor. Ich habe sehr unterschiedliche Phasen meines Lebens. Ich habe in Sachsen angefangen, ich habe dann in Greifswald studiert, dann bin ich in Wernigerode gelandet. Also Heimat sind für mich vielleicht Freunde, oder vielleicht mein Haus. Also nochmal eigentlich mein Vorwurf, das Thema Heimat. Ich würde fragen, für wen ist das wirklich wichtig?
2: Eine Frage an Sie alle. Sie können sich auch gerne aufeinander beziehen. Sie müssen nicht auf das Podium antworten. Bitte sehr.
4: Also vielen Dank für das, was Sie gesagt haben. Mir ist das, geht das seit Jahren schon so, seitdem wir Heimatbeauftragte haben, Heimatministerien. Das hat im ersten Moment für mich so einen faschistoiden Anklang gehabt. Und da bin ich ganz ängstlich zurückgewichen. Aber nichtsdestotrotz wusste ich, ich muss mich jetzt mit diesem Begriff auseinandersetzen, weil der offensichtlich hat Relevanz gewinnt. Und mir geht das eher so, dass ich da, wo ich bin, also ich bin viel umgezogen, war unterwegs, da, wo ich bin, meine Bücher,

0: Kommen Sie rein. Da ist ein paar Plätze sind noch vorne. Kommen Sie rein.
1: Ja, ich möchte zu den beiden Vorrednerinnen sagen, also ich verstehe das, dass der Heimatbegriff ist ein Begriff, der mittlerweile leider in weiten Teilen relativ negativ konnotiert ist. Aber gerade deswegen finde ich es gut, dass solche Veranstaltungen da sind, weil ich glaube, dass wir den Begriff Heimat ein bisschen auch, oder beziehungsweise, dass die AfD und die ganzen Rechten und Neurechten den Begriff Heimat ein bisschen für sich beansprucht haben. Und wir jetzt auch gucken müssen, dass wir diesen Begriff auch für was Positives finden und nicht, vielleicht nicht aufs Nationale, sondern tatsächlich auf Wernigerode ist meine Heimat oder der Harz ist meine Heimat oder der Wald oder was auch immer. Heimat ist ja für jeden was anderes, dass wir über die nationalen Grenzen da hinausdenken und überlegen, was könnte Heimat ja noch sein statt eines Landes. Darum finde ich es ganz gut, dass solche Heimatveranstaltungen auch gemacht werden für, oder um diesen Begriff Heimat quasi mal wieder richtig zu definieren.
0: Nee. So, weitere Wortmeldung. Aber ich darf darauf aufmerksam machen, dass das keine Veranstaltung für oder gegen diese oder jene Partei ist. Explizit nicht. Und Sie können auch gerne auch die Verwendung des Begriffs Heimat durch diese oder jene Partei verteidigen. So, wir haben hier einen prominenten Gast.
2: Ja, ich bin Rainer Rober, der Chef der Staatskanzlei und Minister für Kultur. Ich glaube, viele kennen mich hier. Ja, und was ich erzählen wollte, ist eigentlich, also meine Überlegung ging vor Jahren auch schon so in die Richtung, der Heimatbegriff ist uns aus den Händen geraten. Der Heimatbegriff ist angebräunt worden, um einen auch nicht unproblematischen Zeitgenossen zu zitieren, war in die rechte Ecke diffundiert. Und im Moment, wenn man aktuell in die Wahlkampfszenerie guckt, alle haben Heimat auf ihren Plakaten, auch die Linke hat Heimat. Jetzt ist gerade noch eine Initiative ans Netz gegangen, die heißt Wahre Heimatliebe und beschäftigt sich auch damit, die Menschen in Sachsen-Anhalt zu fragen, was ist denn, wenn ihr über den Heimatbegriff nachdenkt, wahre Heimatliebe, was bedeutet das und was ist die falsche Heimatliebe? Aber eigentlich will ich erzählen, wir haben dann mit der Kunststiftung Sachsen-Anhalt, die ja in Halle sitzt, ein Heimatstipendium begründet, um den Begriff nochmal ganz anders, sich den Begriff ganz anders anzunähern. Wir haben ja so unglaublich viele schöne Heimatmuseen hier in Sachsen-Anhalt und die heißen auch eigentlich alle noch Heimatmuseen und verstehen sich auch als Heimatmuseen. Und wir haben ganz viele Absolventinnen und Absolventen der Burg Giebichenstein. Und wir schicken jetzt Künstlerinnen und Künstler in unsere Heimatmuseen, die gehen in die Depots und gucken, was da alles so ist. Lassen sich mit den Gegenständen aus den Museen neu konfrontieren, brechen das sozusagen mit ihrem künstlerischen Hintergrund und daraus entstehen ganz wunderbare Kunstwerke und diese Museen werden völlig neu gesehen. Die sind dann ein Jahr dort als Stipendiaten, nehmen die Schulklassen mit in diese Heimatmuseen, diskutieren den Begriff, was ist Heimat, woran machen wir das fest, warum arbeite ich an diesem Gegenstand? Was wird das am Ende werden? Und das hat unsere Heimatmuseen sehr belebt und an all den Orten, das sind mittlerweile ganz viele, auch dazu beigetragen, dass man jedenfalls dort mit dem Heimatbegriff relativ entspannt umgeht, neue Anknüpfungspunkte gefunden hat. Und das hat mir sehr viel Freude gemacht.
0: So, dafür brauche ich aber die Angel. Bis dahin, bis ich das hier soweit habe, vielleicht so als kleine Pausenfüller. Wir sind ja als wandelnde Heimatexperten, haben wir uns natürlich auch angeschaut, was sagen die Wahl, welche Parteien sagen was zum Thema Heimat. Vor allem haben wir gezählt. Und es ist in Sachsen-Anhalt tatsächlich so, keine Partei verwendet das Wort Heimat in ihrem Wahlprogramm so häufig wie die AfD. Das ist aber keine Regel. In Baden-Württemberg war es so, dass deutlich mehr als die AfD, die Grünen und die CDU gleich auf das Wort Heimat am häufigsten im Wahlprogramm verwendet haben und in Rheinland-Pfalz zu dem Zeitpunkt bis dahin regierende SPD. Keiner sprach in Rheinland-Pfalz so oft von Heimat wie die SPD. So, jetzt ist die Angel bereit.
3: Ja, also ich bin ganz anderer Auffassung, nicht als unser Minister, sondern als die ersten Rednerinnen. Mir ist schon klar, was gemeint ist. Also der Heimatbegriff hat sich so ein bisschen in so eine komische, tümelige Ecke bewegt. Gleichwohl müssen wir ja zur Kenntnis nehmen, dass wir

0: im Moment so ein tief gespaltenes Volk sind und damit auch hier in Wernigerode eine tief gespaltene Gemeinschaft sind. Und ich habe das also jeden Versuch, der Heimat thematisiert, eigentlich als verbindendes Element begriffen, um sich sozusagen aus der Situation heraus des Wohlfühlens, beispielsweise in unserer Heimatstadt, zu einem positiven Gefühl zu bringen, um überhaupt wieder auch miteinander zu reden. Und wenn das eine Möglichkeit ist, eine Plattform ist, dass man sich darüber einig sein kann, dass man sich heimisch fühlt, in Wernigerode beispielsweise oder auch in Sachsen-Anhalt, dann ist das vielleicht eine Veranlassung, auch über ganz andere Dinge wieder ohne mit dem Schaum vorm Mund dazustehen, auch miteinander zu reden. Und so verstehe ich diese Anliegen und insofern toll, wunderbar, weiter so. Bitte? Ach ja, ich bin André Burgs, ich bin Stadtrat hier in Wernigerode und Vater eines der Akteure hier auf dem Podium.
1: Friederike Koster, ich bin zu Gastkarten in Wernigerode und wir haben das Plakat gesehen und gedacht, wir kommen her. Mir ist heute Abend was in Sinn gekommen, was meine Großmutter, Jahrgang 1900, hin und wieder fallen ließ. Und zwar im Zusammenhang mit ihrem Erlebnis, dass 1945 im Unstruttal, wo sie zu Hause war, ganz, ganz viele Geflüchtete aus dem Osten ankamen, die heimatlos geworden sind. Und meine Großmutter hatte diesen Spruch drauf, nicht Heimat suchen, sondern Heimat werden sollen wir. Und das hat sie, glaube ich, verstanden als einen Anspruch an sich selber, Menschen, die heimatlos geworden sind, aufnehmen, ihnen Menschlichkeit, mit Menschlichkeit zu begegnen und ihnen ob des Heimatverlustes zu sagen, aber da, wo ihr seid, seid ihr auch richtig und wir nehmen euch auf und wir versuchen miteinander neu unser Leben zu gestalten. Es waren übrigens nur Frauen. Frauen, Kinder, Kinder, Kinder. Deswegen hat meine Mutter immer glücklich von einer eigentlich beschissenen Kindheit erzählt, weil trotz des Krieges oder der schweren Nachkriegszeit das Haus immer voller geflüchteter Kinder war, mit denen sie zusammengelebt haben. Also Heimat werden, finde ich, ist ein wichtiger Slogan, nicht der Heimattümelei irgendwie zu verfallen, sondern einfach zu sagen, wir können Heimat für viele sein.
2: Vielleicht eine Wortmeldung noch. Ich würde sagen, eine Wortmeldung noch, dann übernimmt ihr und dann komme ich wieder zu Ihnen. Ich komme dann gleich zu Ihnen in der nächsten Runde, okay? Erstmal der Herr hier.
3: Ja, schönen guten Abend. Mein Name ist Heinemann Klaas. Ich bin viele Jahre, oder ich bin in Wernigerode-Blankenburg aufgewachsen, war viele Jahre in Magdeburg zu Hause und bin jetzt wieder zurück. Und ich glaube, dass Heimat ja sowieso ein sehr subjektives Empfinden voraussetzt und jeder seine eigenen Erfahrungen damit hat. Und ich kann mir eigentlich der Rede von dem André anschließen. Ich habe zwei Prägenereignisse gehabt, beruflich und auch privat. Das waren die Flutereignisse an der Elbe in Magdeburg. Und da habe ich einmal 5 Tage und einmal 7 Tage so eine Solidarität unter den Leuten erlebt, so ein Zusammenhalt, so ein Miteinander. Und das, denke ich mal, das ist so ein, das steckt in den Menschen auch drin. Es gibt nicht immer nur dieses Hauen und Stechen. Und ich glaube, für viele ist jetzt Heimat irgend sowas, wo sie sich dran festhalten, wo sie versuchen, wieder auch ihre eigene Bedeutungslosigkeit, die sie so empfinden, weil sie eben sich nicht mehr ausreichend wahrgenommen fühlen oder weil sie Lebenserfahrungen gemacht haben, die im Ergebnis für sie oftmals in Summe zusammenfassend waren, dass man nichts wert ist oder nicht ausreichend in dieser doch sehr materialistischen Ausrichtung eine Bedeutung empfinden für ihr Leben und jetzt denken, okay, mit dieser Heimat, mit dieser Verbundenheit und den Erlebnissen, da sind wir wieder wert, da sind wir wieder irgendwo, da stehen wir und deswegen, also ich sehe das nicht so, dass das immer nur mit der braunen Vergangenheit zusammenhängt, na klar, das gab es da, aber aus der Zeit sind wir mittlerweile raus und ich freue mich, dass ich so eine Heimat habe, wie ich sie habe, ja.
4: Ich habe erst mal eins. Ah ja. Vielen, vielen Dank für Ihre zahlreichen Wortmeldungen. Ich würde mal direkt die erste Frage, die gestellt wurde, an euch geben. Wie kommt man darauf, jetzt über Heimat zu reden? Die Person, die am Anfang gesprochen hatten, haben gesagt, das ist ja eigentlich ein Begriff, der jetzt von Rechten vereinnahmt ist. Fühlt man sich dann nicht ein bisschen komisch, den zu benutzen? Warum benutzt man nicht Zuhause oder Herkunft oder sowas? Aaron, wie empfindest du das? Empfindest du bei dem Begriff ein komisches Gefühl? Und warum, ich meine, du bist ja auch mit Penn Berlin hier unterwegs. Warum habt ihr den Begriff gewählt?
5: Ja. Zunächst erstmal wollte ich kurz erklären, warum ich gelacht habe, als Sie sich so vorgestellt haben. Herr Robrecht, ich fand das einfach nur wahnsinnig witzig. Also ich habe gedacht, so eine Begrüßung möchte ich auch gerne haben. Ich bin Aaron Buchs, man kennt mich hier. Das fand ich irgendwie super, deswegen habe ich gerade so gelacht. Und warum also dieser Begriff? Ich glaube, ich kann das an einer Situation festmachen. Ich war, wir haben ja diese Veranstaltungsreihe von Penn Berlin vor 2 Jahren gemacht in Sachsen, Thüringen und Brandenburg und waren dort mit dem Thema Meinungsfreiheit unterwegs. Damals gab es eine Studie vom Allensbach-Institut, die gezeigt hatte, dass zum ersten Mal die Menschen statistisch gesehen, das war eine Umfrage, die gesagt haben, also wenn man sagt, herrscht in Deutschland Meinungsfreiheit, die zum ersten Mal, wo der Anteil der Leute, die gesagt haben, dass man vorsichtig sein muss mit dem, was man sagt, größer war, also erstmal seit 1990 größer war, als der Anteil der Leute, die gesagt haben, ja, kann man alles sagen. Und das war für uns der Anlass, mit dieser Reihe durch die Länder quasi vor den Wahlen natürlich auch zu ziehen. Und da ging es aber auch schon sehr, sehr viel um Heimat, weil man hat auch gemerkt, was vorhin angesprochen wurde, was so ein bisschen durchklang, dass dieser Bedarf, über Biografien auch zu sprechen, über das, was man mit dem Ort verbindet. In dem Fall waren ja 3 Bundesländer, die gewählt haben, die alles ostdeutsche Bundesländer waren, war das Thema Ostdeutschland natürlich wieder sehr präsent und Leute haben da über ihr Leben erzählen wollen. Und Heimat war, ich saß, als wir den Kongress danach, wir machen von Penn Berlin immer einen Kongress, jetzt ist das ein bisschen anders, aber es gibt immer größere Veranstaltungen von unserem Verein. Da waren wir bei einem Vortrag, wo ein Wissenschaftler über das Erstarken von so einem Festhalten an dem Früher war, vor allen Dingen an Rechtsextremen in den USA, ging das und wie das auch teilweise, wie das zusammenhängen kann. Und er hat diese gesagt, das, was dahinter steckt, ist eigentlich dieses, das ist nicht mehr mein Land. Das heißt eigentlich dieses, das ist nicht mein Land, dieser Ausspruch, früher war das Motto unserer Reihe davor war, das wird man ja wohl noch sagen dürfen. Also es ist eigentlich immer so eine Stimmung. Und dieses, das ist nicht mehr mein Land, hat dieses Heimatthema ja in sich quasi. Und deswegen finde ich es auffällig, dass immer mehr Parteien über Heimat sprechen, wo auch immer mehr Leute über Heimat sprechen. Und wo dieses Wort, was im Deutschen, der spezifisch deutsches Wort ist, gibt es ja auch im Englischen auch nicht so, dass das quasi so zum Gegenstand von Diskussionen wird. Und ich finde dieses, das ist nicht mehr mein Land, ist für mich viel präsenter als das, ist das schon mein Land? Oder ist das diese Verbundenheit, die spüre ich in Situationen, aber dieses Gefühl wird mir immer deutlicher bei Veränderungen, die um sich gehen. Und Und ich glaube, dass das viele Leute gerade mitmachen. Es gibt sehr viele Krisen gerade, die passieren, sehr viele Unsicherheiten, die ich auch habe übrigens. Also ich habe, wenn ich jetzt in meiner Stadt, in der ich sonst wohne, Berlin, beschleicht mich das Gefühl, dass ich Angst habe, keine Wohnung zu finden, dass ich mir das nicht mehr leisten kann. Die Mietpreise steigen dort extrem. Ich bin froh, dass ich privat versichert bin, aber ich weiß nicht, was passiert, wenn ich meine Scheinimmatrikulation mal beende und gesetzlich versichert sein muss. Ich glaube, dann wird sich vieles ändern in meinem Leben. Und das macht mir große Angst. Und so greifen ja viele diese Unsicherheiten auf. Und ich habe das Gefühl, dass es gibt so ein Gefühl von Heimat ist der Ort, wo ich mich nicht erklären muss. So, das ist das Vertraute, da muss ich nicht sagen, ich muss hier nicht, manchmal vielleicht doch, warum ich Köhler-Liese jetzt hier singe oder warum ich jetzt, keine Ahnung, einfach beschließe, auf den Brocken zu wandern, um morgens um 2. Das muss ich hier nicht tun, aber gleichzeitig, glaube ich, verwechseln manche Leute dieses, ich muss mich nicht hinterfragen, ich muss mich nicht erklären mit, ich muss mich eigentlich auch nicht hinterfragen. Sobald man das Gefühl hat, ich muss mich auf einmal hinterfragen, ich werde mit anderen Lebensweisen konfrontiert, ich werde auch mit neuen Problemen konfrontiert, die vorher keine Rolle gespielt haben, dass der Harz verdorrt, dass das Klima immer eine größere Rolle spielt und dass ein CSD durch die Stadt geht. Das sind Themen, die ich vorher nicht hatte, und ich glaube, dieses Hinterfragen führt schnell zu einem, das ist nicht mehr mein Land. Und ich glaube, das begleitet mich auch, aber ich glaube, das auszuhalten, das ist das Schwierige, und ich glaube, deswegen macht es dieses Thema Heimat so, aus meiner Sicht, so brisant.
4: Ja, wie ist es bei dir? Wir haben jetzt schon mehrfach darüber geredet, dass Heimat natürlich jetzt nicht unbedingt ein Begriff ist, mit dem du direkt viel anzufangen weißt, aber hast du dabei ein komisches Gefühl, über diesen Begriff zu reden, oder ist dir der Begriff trotzdem irgendwo wichtig, darüber zu reden?
6: Naja, wenn ich ein komisches Gefühl habe, dann bedeutet das, dass es wichtig ist. Sonst habe ich keinen emotionalen Bezug zu etwas und dann, okay, dann ist es langweilig und dann mache ich es nicht. Ich habe keine so ausführliche Antwort, weil ich bin hier so zweimal als Gast. Ich bin nicht von hier und du schon und auch du, mehr oder weniger. Aber ich bin auch so als Gast zu diesem der Veranstaltung eingeladen, und Aaron und Dennis haben mich gefragt, ob ich kommen will, und dann habe ich gesagt, ja, klar. Klingt interessant. Das Thema habe ich nicht ausgesucht. Aber wenn ich das Thema langweilig oder irrelevant gefunden hätte, hätte ich nicht gekommen. Aber es hat in mir schon unterschiedliche Gefühle aufgeweckt. Weil ich war hier noch nie. Und wenn ich ins ehemalige Ostdeutschland irgendwie hinfahre, dann fahre ich als Tourist für irgendeinen See, irgendwo schwimmen und so, dann komme ich zurück nach Berlin. Ich kenne diesen Ort nicht, und ich komme auch nicht in engen Gesprächen mit Menschen, die hier sind. Und das, was man in den Öffentlichkeit hört, Ostdeutschland und so, ist AfD und die Bedrohlichkeit und so weiter. Und ich hab gespürt, wie ich irgendwie langsam unsicher wird, okay, hierher zu kommen, und worüber wird man gesprochen, wurde mir etwas vorgeworfen, werde ich mich irgendwie vor etwas schützen müssen, und solche Fragen. Aber auch habe ich angefangen, über Heimat auf Deutsch und auf Hebräisch und so zu fragen, was ist das für mich? Das hat so, diese Einladung hat in mir unterschiedlichen so Fragen und Gefühle aufgemacht und auferwacht. Und in dem Sinne ist es für mich so fruchtbar, weil es für mich etwas bringt und nutzt, und auch diese, ja, etwas von den Vorurteilen, die ich vorher hatte, weil man kriegt das alles in Instagram und so, irgendwie, okay, hier zu kommen und zu schauen, und deswegen ist es vielleicht erstmal eine gute Gelegenheit, um es aufzumachen. Und nur zu sagen, über die Wahlplakate und so weiter, was hier gesprochen war, in Berlin-Neukölln gibt es kein Plakat über Heimat. Ja? Keine einzige. Also von keiner Partei. Ja? anscheinend ist es eine politische Strategie, etwas anzusprechen in jeder Ort, was die Parteien denken, dass irgendwie an Menschen bewegen, und dann benutzen sie es wie lauter Jäger, die irgendwo ihre potenzielle Wähler schießen. In Neukölln sind die Wahlplakaten anderen. Die Themen will ich jetzt nicht sagen.
5: Ich habe aber auch, weil dieses Thema jetzt auch ankam, so AfD, und es wurde auf einer Ecke wurde auch so gesagt, dass ich finde, bei solchen Veranstaltungen, was mir da auch Angst macht, also beziehungsweise dieses Gefühl von, also wenn schnell ein Raum beschworen wird, sozusagen so von einem Wir gesprochen wird, irgendwie man ist Wir, man weiß gar nicht, ich habe das in Baden-Württemberg eben auch sehr oft erlebt oder in Rheinland-Pfalz, dass schnell irgendwie nach der dritten Wortmeldung jemand gesagt hat, in einem Raum von 200 Leuten, die, wo ich nicht glaube, dass die sich alle kannten, gesagt hat, wir sind uns ja alle einig, dass. Und dann war auf einmal so ein ominöses Wir da, wo ich dachte, nee, also ich wusste schon, ich darf ja nicht sagen, als am Mikrofon, ich darf schon was sagen, so streng ist jetzt Dennis auch nicht, ich darf schon was sagen, aber es ist nicht meine Aufgabe, das zu kommentieren, aber ich habe gedacht, schon nach 5 Worten, ich sehe viele Sachen, glaube ich, anders als du, und dieses aber wir und die, was irgendwie so extrem da ist gerade, was bei solchen Veranstaltungen beschworen wird, wo man denkt, weil man hier hingeht irgendwie, man ist gegen die AfD, dann kommt es auch schnell, dass also bei Veranstaltungen, ich schließe mich da auch total ein, in der Corona-Zeit, ist gut, da waren nicht so viele Veranstaltungen, aber die mit Sicherheitsabstand stattfinden konnten, wurde eben natürlich von einem Wir, die Vernünftigen, gesprochen und die Unvernünftigen. Und dann gab es dann wiederum beim Thema Ukraine-Krieg und Russland-Krieg gab es irgendwie Wir, die Demokratie und die Freiheit verteidigen und die Putin-Versteher. Das, auch wenn ich auch wenn ich für mich da klare Position habe, habe ich gemerkt eigentlich, wie sehr ich das auch befeuert habe in einem Abgrenzen wollen, in einem großen Abgrenzen wollen. Das fing auch mit 2015 an und mit der Flüchtlingskrise, wo es zum ersten Mal auch etwas gab, nachdem ich in diesen Merkel-Jahren aufgewachsen bin, wo es eigentlich für mich keine wirkliche Politisierung gab. Es war eigentlich eine sehr behütete Zeit und es gab keine großen Parteien. Es gab aber zum ersten Mal was, wo man gegen war, und das waren Leute, die keine Flüchtlinge aufnehmen wollten. Und das war für mich als junger Mensch sehr wichtig. Aber seitdem kommen immer mehr diese Risse. Und was mir wirklich Angst bereitet, ist, eigentlich könnte dieses Thema Heimat verbindend sein. Man könnte sagen, man kommt jetzt und diskutiert gemeinsam. Aber es scheint ganz andere Öffentlichkeiten zu geben. Es gibt diese, nur weil eine Gelegenheit da ist, kommen nicht Leute und diskutieren, die vielleicht ganz fundamental unterschiedliche Meinungen sind. Und dieses Gefühl des Verlusts der Verbindung, glaube ich, das macht mir große Angst gerade. Das ist eigentlich das, was mir noch viel mehr Angst macht als irgendein Szenario, was in ein paar Wochen herrscht.
4: Ja, wir haben aber auch gerade aus dem Publikum gehört, dass, oder ich glaube, es wurde recht deutlich gemacht, dass die meisten hier schon davon ausgehen, dass Heimat zum Beispiel auch ein sehr subjektiver Begriff ist und dass man natürlich darüber diskutiert. Wir haben aus verschiedenen Richtungen gehört, Heimat ist vielleicht eine Landschaft, das ist vielleicht der Wald. Es kamen auch solche Aussagen wie, es sind meine Freunde, es ist mein soziales Leben oder die Bücher, die ich mit mir rumtrage. Und ihr beide seid ja auch Menschen, die, das hatten wir vorhin schon angeschnitten, sich eine zweite Heimat gewissermaßen irgendwie erschlossen haben. Würdet ihr sagen, oder stimmt ihr dazu, ist für euch Heimat auch zum Beispiel soziales Leben oder den Hausstand, den ihr mit euch rumtragt, oder Thomas, bei dir vielleicht auch Sprache?
6: Ja, für mich sind diese Sachen zu Hause. So meine Gegenstände, meine Freundinnen und Freunde, die Straßen, die ich kenne, die Gerüche, die ich langsam mit irgendeiner Emotion auch verbinde, sei es der Feigenbaum oder die Kneipe. Das ist für mich eher ein Gefühl von Zuhause. Heimat ist für mich, also in meiner Assoziationswelt, ist immer ein politisches Streitfeld.
5: Ich habe vorher nämlich dieses diesen Auftritt von dir in Klagenfurt ja mitbekommen, also wo du mit Broken German Texte gelesen hast, ja, wo du einfach quasi gar nicht flüssig Deutsch gesprochen hast, beziehungsweise so gesprochen hast und geschrieben hast, wie du Deutsch gehört hast. Also so eine ganz experimentelle Form, wo Leute ja diskutiert haben, ob man überhaupt als deutschsprachiger Literat, ob man die deutsche Sprache können muss, sozusagen, wo so eine Diskussion auf dem Bachmann-Preis passiert ist. Inzwischen schreibst du ja ganz anders. Ist das jetzt bei dir dann immer noch, also ist das eine andere Form der Heimat geworden oder ist dieses eigentlich dieses gebrochene, weil ich schreibe ja ziemlich fließend Deutsch hoffentlich, aber bei dir ist dieses gebrochene Deutsch, ist das eigentlich eher was ursprünglich ist oder hat sich das verändert?
6: Es geht um ein oder zwei literarische Werke, das ich geschrieben habe in einer Kunstsprache, den ich Broken German genannt habe, was auf gebrochenes Deutsch geschrieben ist, was auch so veröffentlicht würde und auch anerkannt würde. Und darüber fragst du auch. Die Broken German als Stilmittel, als Kunstsprache war meine Art zu sagen, ja, ich spreche diese Sprache ziemlich gebrochen, aber das bedeutet aber auch aus dieser Position kann man Geschichten erzählen und Erfahrungen erzählen und es gibt Erfahrungen und Geschichten, die man nur aus dieser Position und nur mit dieser Sprache, die diese Position spricht. Nur auf dieser Sprache kann man unterschiedlichen Geschichten erzählen und es macht dann auch eine ganz andere Lesererfahrung, also für die Leserinnen und die Leser, ein Roman zu lesen auf eine Sprache, wo die Regeln total gebrochen sind und die Grammatik nicht funktioniert. Das befremdet ja für die Leserinnen und die Leser die eigene Sprache. Und das war eher so ein Projekt von Entheimatung oder sowas, ja? Als für mich da zu Hause zu fühlen. Ich habe damit jetzt aufgehört, weil man kann das, also ich wollte nicht so den gleichen Buch noch einmal schreiben.
5: Ich will vielleicht ganz kurz, weil ich merke gerade, dass es gleich wieder
6: Dennis kommt. Ja.
4: Dennis wird nervös.
5: Genau, ich will nur ganz kurz auf diese Frage von Literatur und Heimat sprechen. Geht auch ganz kurz, weil ich schon sagen würde, dass das in was Ähnliches hineinspielt. Und vor allen Dingen dann, wenn es Literatur ist, wo ich mich irgendwie wiedererkennen kann, aber wo es mir auch einen Blick von außen gibt. Ich will das ganz kurz an einem Beispiel sagen, weil ich habe die Harzreise von Heine ziemlich intensiv gelesen und habe dann eine Wanderung gemacht. Und da gibt es eine Szene, wo Heine beschreibt, dass er auf dem Brocken schläft. Und ich war zu dem Zeitpunkt auch auf dem Brocken, habe dort geschlafen und er beschreibt, wie auf einmal aus allen Ecken so Leute, also er wird erstmal wachgerüttelt und dann kommen aus allen Ecken Leute nach oben auf diesen Brocken gewandert. Und das fand ich so verbindend, weil am Morgen, als ich dann dort in der Rezeption war, hat so ein Hamburger gefragt zu der Rezeptionistin, wo kommen jetzt die ganzen Leute her hier? Und das fand ich so, da habe ich mich so verstanden gefühlt irgendwie und das war für mich so ein literarisches Verbundenheitsgefühl in der Literatur selbst. So.
2: So. Sie hatten sich gemeldet.
7: Auch besser. Guten Abend. Ich bin der Wilfried Blomann aus Kenn bei Trär. Und für mich ist die Hämisch die Evel und die Musel. Sie haben alle gehört, dass ich nicht von hier stamme. Ich bin allerdings auch der Hochsprache mächtig. Und wenn ihr Leute euch zuhört und euren Akzent in der jeweiligen Hochsprache hört, bei mir werdet ihr auch einen finden. Dann wisst ihr, wo eure Heimat ist. Und der Dame mit den Flüchtlingserfahrungen aus Ostpreußen. Mein Vater war Flüchtlingskind, kam mit 8 Jahren zu uns in die Eifel. Mein Opa war Vertriebener, der kam ein paar Jahre später aus Ostpreußen in die Eifel. Wenn mein Opa meinem Vater erzählte, er fahre nach Hause, als Polen dann aufging für ihn und meinte Sukninen in Ostpreußen, hat mein Vater zu ihm gesagt, Pap, da was bekloppt, wo ist der Heim aus Hai? 2 Generationen. Ich bin da geboren, mein der Heim aus La. Und für die Politik, alle Politiker haben eine Heimat. Ihr kommt aus der Heimat. Bei uns in Rheinland-Pfalz waren die Politiker am erfolgreichsten, die sich auf ihre Heimat bezogen haben. Lasst von Kurt Beck

0: bis zum dicken Kanzler, den Sie alle Birne genannt haben. Dann habe ich das politische Spektrum abgedeckt, waren alles Pfälzer. Und wie, ich bin Rheinland-Pfälzer. Wir gehören als Rheinland-Teil heute noch nicht zu dem Bundesland. Und die in der Pfalz reden heute noch anders. Wir haben unsere Heimat, die haben ihre Heimat. Politik hört auf oder fängt es nie an, von ganz rechts bis ganz links, Heimat neu zu definieren, sonst werden die Leute aus der Heimat euch abwählen.
1: Weitere Wortmeldungen. So, ich komme zu Ihnen. Anersch, wo ist Anersch, würde man in der Pfalz sagen?
2: Herr Ludwig Hoffmann, ich kann mit dem Begriff Heimat nicht so sehr viel anfangen, wobei ich schon sage, ich sage dann lieber zu Hause. Aber für mich ist das nur problematisch, wenn Heimat verbunden ist mit entsprechend engstirnigem Denken. Also wer in seiner Heimat sich wohlfühlt, aber alles andere blöd findet oder nicht offen ist, dass es woanders vielleicht noch besser ist oder dass man es noch besser machen kann oder dass es eben eine riesige Vielfalt in dieser Welt gibt, die auch schön ist, dann wird es gefährlich. Also ich meine, Heimat darf kein chauvinistischer Begriff sein.

0: möchte den Blick vielleicht ein bisschen weiten und dieser Heimatbegriff, der findet sich in anderen Sprachen ja relativ wenig. Wir haben das gehört, dass es im Hebräischen nicht vorkommt, aber auch in anderen Sprachen findet sich dieser Begriff relativ wenig. Und doch vermute ich, dass das, was wir subjektiv mit Heimat verbinden, auch in anderen Ländern eben stattfindet. Die Frage ist aber, warum ist dieser Begriff gerade in Deutschland so immer wieder prägend oder wichtig geworden? Und ob dabei der Blick in die Geschichte einmal auf die in Deutschland existierende sehr kleine staatliche Gliederung, die Kleinstaaterei, wichtig war, und zum anderen, dass es durch die Kriege im 20. Jahrhundert eben sehr viel Vertreibung gegeben hat und beides eben dazu beigetragen hat, diesen Begriff Heimat im Deutschen besonders prägnant zu machen.
1: Ich glaube auch, dass gerade im Osten eben das einfach auch ein Lebensgefühl war. Ja, man hat diese 40 Jahre DDR gehabt und man sieht es ja auch jetzt, diese Rundfahrten mit Mopeds etc., die ja wieder stattfinden. Man hat ein Lebensgefühl gehabt, man hat ein anderes Leben gehabt, als es jetzt ein paar Kilometer weiter westlich stattgefunden hat. Und da hat eben jeder auch was anderes abgespeichert für sich, was für ihn Heimat ist. Der Begriff Vaterland ist ja nun noch mal ein Überbegriff, aber ich weiß nicht, jedes DDR-Kind hat in der Schule dieses Heimatlied gesungen, unsere Heimat. Und ich weiß gar nicht, warum das jetzt versucht wird, immer so vorsichtig anzuschauen. Ich finde, Heimat ist einfach ein Begriff, wo viele sich mit ihrem jetzigen Lebensumständen zu Hause fühlen. Das ist Familie, das sind Freunde und das ist die Gegend, wo man wohnt oder wo man eben willkommen ist. Ja.
2: Ich war gerade ein wenig ungehalten, weil ich erst so spät, einen Tick zu spät gemerkt habe, dass Sie schon einmal dran waren. Man kann ja natürlich, wenn die Zeit und der Platz reicht, auch ein zweites Mal sprechen, aber ich dachte, besser zunächst mal Leute, die noch nicht geredet haben. Deswegen war ich eben so ein bisschen ungehalten. Bitte sehr. Ja. Das war nur eine Erklärung, warum ich dann so ungehalten war. So, Sie waren noch nicht. Jetzt aber.
3: Ich war noch nicht, genau. Also das war jetzt nochmal eine gute Zusammenfassung. Ich denke einfach, Heimat ist ein Gefühl, so, also gar nicht so ein Ort oder ein Begriff. Aber das wollte ich gar nicht. Mich würde mal interessieren, ihr seid ja jetzt schon eine Weile unterwegs gewesen mit der Veranstaltungsreihe. Was gibt es da Gemeinsamkeiten und auch Unterschiede in den einzelnen Orten in Sachsen-Anhalt? Könnt ihr da schon was sagen? Oder bei den Antworten aus dem Publikum vor allen Dingen? Oder bei den Fragen?

0: das war's.
1: Kommt zu Ihnen.
2: Ja, das, was ich hier raushöre und was auch meinem eigenen Empfinden entspricht, ist, dass Heimat viel mit den Geschichten zu tun hat. Also mit, dass Heimat eigentlich eine Geschichte ist, die man sich über sich selbst erzählt und in der es darum geht, wie man sich auch in der Welt verortet sozusagen. Ne? Also auch, die eben auch viel mit der Herkunft zu tun hat. Und ich erlebe das, weil ich hier im Stadtarchiv arbeite, da kommen halt eben viele Leute, die Ahnenforschung betreiben, Familienforschung betreiben und die halt eben meistens eher in einem etwas fortgeschritteneren Alter dann eben auch wissen wollen, wo sie herkommen. Ja, für die es dann wichtig ist zu erfahren, wer ihre Vorfahren waren und die sich da die Verbindung aufbauen wollen, die eben sich diese Geschichte, die sie bisher nicht kannten, die ihre Vorgeschichte erklären wollen und das irgendwie für ihre Identität wichtig ist sozusagen. Das ist dann auch wirklich emotional dann wichtig sozusagen, Fragen zu klären, die halt irgendwie zu Beginn ihres Lebens oder vor ihrer Geburt sozusagen nicht geklärt worden sind, aber in der Familie vielleicht weitergetragen worden sind. Das kann manchmal dramatisch sein, das kann auch manchmal einfach nur sein, dass Leute kommen und sagen, ich möchte gerne wissen, wo meine Großeltern gelebt haben, ich möchte gerne das Haus sehen, können Sie mir da helfen? Und das ist, also wie gesagt, ich denke, dass das viel damit zu tun hat, wir erzählen uns Geschichten und wir wollen damit quasi uns verorten und dadurch herausfinden, wer wir sind.
1: Weitere Wortmeldungen, Fragen? Ich komme zu Ihnen. So.
3: Guten Abend, Frank Freudenberg. Ich komme aus dem Vogtland, Erzgebirge, und dort gibt es einen Spruch, der hängt in vielen Häusern und der lautet in Mundart so: Vergiss der Heimat nicht. Also vergiss deine Heimat nicht. Ich weiß nicht, ob das in anderen Teilen Deutschlands genauso Sprüche gibt, die in dieselbe Richtung gehen. Von daher denke ich, dass es ist ja von vielen schon so angesprochen worden. Ich glaube, das ist das Schöne. Es gibt so ein Gefühl von Geborgenheit. Jemand sagte das auch, in Ort, wo ich nicht hinterfragt werde, wo ich so sein kann, wie ich bin. Aber ich glaube, all das ist eine Konstruktion oder eine Rekonstruktion. Das gibt es nur in der Vergangenheit. Also das ist immer vorbei. Also Heimat ist immer was schon, wenn ich dran denke, ist es schon durch. Und ich, also meine Frage wäre auch an das Publikum, gibt es Leute, die ein Leben lang an einem Ort gewohnt haben und trotzdem von dem Ort als Heimat sprechen? Das würde mich wirklich interessieren. Ich kann das nicht, weil ich an so vielen Orten dieser Welt gelebt habe, das kann ich nicht sagen. Und ich glaube, also meine Denke ist, manche haben ein ungutes Gefühl bei dem Wort Heimat, vor allem wenn es politisch gebraucht wird. Und ich glaube, das ist der Unterschied zwischen diesem persönlichen Heimatgefühl, dass es auch so einen politischen Gebrauch von Heimat gibt. Und das ist so ein Containerbegriff, wo ich alles reinpacken kann, was ich politisch durchsetzen möchte. Und dann ist mir jedes Mittel recht, zu diesem vermeintlichen Gefühl von Heimat zu kommen. Also sowas wie Make America Great Again ist ja dasselbe auch. Ich knüpfe an irgendeine Vergangenheit, die es nie gab. Und das haben wir Deutschen ja auch an vielen Orten schon, also in vergangenen Zeiten probiert. Und ich glaube, das ist das ungute Gefühl, was manche hat mit diesem Begriff Heimat, auch wenn es eben auf politischen Plakaten dieser Tage steht.
1: 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Hier.
4: Sehr gut.
5: Mein Name ist Thomas Grimmicke, ich bin Erzieher hier in Wernigerode. Vielleicht auch eine Antwort. Ich wohne hier schon ewig in Wernigerode, schon mein Leben lang, arbeite auch schon eine halbe Ewigkeit, bin sehr sozial engagiert, arbeite im Kindergarten, im Hort, im Kinderheim, überall war ich schon, was das betrifft. Für mich ist Heimat erstmal, hat viel mit Kindheit zu tun, wo ich groß geworden bin, muss ich ehrlich sagen. Und auch Wernigerode ist auch meine Heimat irgendwo. Das heißt nicht, dass Heimat auch wechseln kann, für manche auch leider muss. Aber grundsätzlich fühle ich mich hier sehr wohl in Wernigerode und ich finde es auch gut, dass ich Angestellter der Stadt bin, kann die Stadt unterstützen, finde das prima und das hat für mich auch was Heimisches, sage ich mal so. Und ich freue mich einfach, dass ich hier arbeiten kann und dass ich hier dementsprechend was unterstützen kann. Ja, das wollte ich nur sagen.
1: So, vielleicht noch eine, zwei. So, ich komme zu Ihnen.

0: Mein Name ist Thomas Peters aus Quedlinburg und ich hatte eben einen Gedanken, der mich selbst überrascht hat. Ich habe mich mit dem Begriff Heimat bisher nur eher peripher befasst. Ich habe nämlich daran gedacht, wir haben vom Garten meiner Eltern aus den Brocken sehen können zu DDR-Zeiten, konnten dort aber nicht hin. Der war ungefähr so weit weg für uns wie der Mond. Und dennoch, wenn ich weiter weg bin und es wird Goslar erwähnt, empfinde ich das als eine Art Heimat. Und da ist mir der Gedanke gekommen, die Heimat wird umso größer, je weiter man weg ist. Also wenn ich in den USA bin, dann spricht jemand von Europa, dann ist das für mich die Heimat. Wenn ich in Europa irgendwo in einem Land bin und man spricht von Deutschland, ist das meine Heimat. Und so zieht sich das immer mehr zusammen, bis man vielleicht bei sich zu Hause am Wohnzimmertisch sitzt oder so.
1: Vielleicht noch eine. So, und ich hätte dann auch eine Frage, aber erst Sie.
2: Ich bin geboren 66. Ich habe seitdem immer gelebt, außer 7 Jahre im Westen. Und ich war viel im Osten und Westen sogenannt unterwegs. Für mich gibt es nur noch ein Land. Aber ich habe ein Heimatsgefühl, aber ich habe Angst um die Heimat. Und zweierlei. Einmal mit der, wissen Sie selber, was hier los ist, wenn manche Politiker sagen, wir müssen kriegstauglich werden. Also mein Opa hat mir damals erzählt von Stalingrad, was da los war. Das habe ich mir verinnerlicht. Also ich will keinen Krieg. Und wenn die von kriegstauglich reden, also sind die irre im Kopf oder was? Und ja, und die andere Geschichte hier und dieses... Ich habe Angst, dass wir auch so wie in Amerika für AfD, gegen AfD, ich meine 41%, wie auch immer, man kann dazu stehen, wie sie will, aber 41%, das sind keine Nazis. Es gibt so, wenn ich das sehe, Tagesschau, da sage ich mir zu meiner Frau, ich sag, sind die bekloppt oder was? Wir müssen irgendwann miteinander reden, Konsens, sonst geht's nicht.
1: So, damit gebe ich, aber ich würde gerne noch eine Frage mitgeben, die gewissermaßen nicht direkt, aber indirekt daran anschließt, weil... An Thomas nämlich. Thomas, du sagtest, da wo du lebst, in Neukölln, Berlin, Neukölln, wird nicht so viel über Heimat gesprochen. Ich wohne im Nachbarbezirk in Kreuzberg, da wird auch nicht über Heimat gesprochen, aber ich kenne kein Berliner Viertel, wo so oft, so penetrant das Wort der Kiez beschworen wird, als Referenz gilt. Und meine Frage wäre, Thomas, ist das ungefähr dasselbe? Das eine klingt halt nur so neumodischer und urbaner. Und wenn es dasselbe ist, ungefähr dasselbe ist, ist es vielleicht nicht auch interessant, ein bisschen weg von dem Begriff zu gehen, als mehr zu den Themen, die mit dem Begriff verhandelt werden.
3: Ja, ich kann versuchen, gleich darüber was zu sagen. Die Politik des Kiezes ist leider nicht so effektiv, weil wohnen ziemlich also wenig Menschen, also wenig Wähler. Und deswegen muss man es irgendwie immer verbreiten, damit man eine große Wählerschaft bekommt. Ich kenne es aber aus Berlin, Neukölln, was ja auch riesig ist. Ich meine, das ist auch mein Kiez. Mein Kiez ist so 2-3 Kilometer für mich, mehr oder weniger. Und da habe ich eine Kneipe und ein Kino und einen Supermarkt und einen Park und das reicht mehr oder weniger. Auch in Tel Aviv habe ich so gelebt. Das Wort an sich gibt es, das als Kiez gibt es natürlich nicht, aber es gibt ein anderes Wort, ja, Nachbarschaft oder so. Vielleicht ersetzt das irgendein ein Gefühl von Dorf in der Stadt. Man kennt sich. Ich weiß, wie ich angefangen habe, in meinem Kiez zu Hause zu fühlen in Berlin, als ich langsam Menschen anerkannt habe und hallo und wie geht's und so. Und dieses Gefühl, das ich vorher in Tel Aviv hatte und in Berlin mir sehr gefehlt hat, dann habe ich sie dann wieder gefunden mit der Zeit.
4: Ich glaube aber irgendwie, klar, dieses Wort Kiez ist auch hilfreich, um irgendwie eine Gemeinschaft zu formen. Ich finde aber auch genauso wie das Wort Heimat. Und ich habe das übrigens, ich habe nicht gesagt, der Ort, wo man sich nicht hinterfragen muss, genau das Gegenteil, der Ort, an dem man sich hinterfragen sollte. Also, und wo man das Gefühl hat, dass man sich nicht hinterfragen muss. Und gut, ich bin aber auch sehr, sehr lange, wir führen viele Diskussionen auch über dieses Wort Kiez. Ich finde, genauso wie das Wort Heimat ist aber auch ein Beschwören oder ein Berufen auf Heimat. Wenn man sagt, unsere Heimat, also wenn hier zum Beispiel sagt, Heimat ist für alle da, dann weiß ich nicht genau, ob die Linkspartei auch die AfD-Wähler meint. Also ich weiß

0: Ich weiß nicht genau, wenn man immer wieder sagt, Kiez, Heimat, das ist unser Wernigerode, das ist unser Harz, das ist hier, das ist unser Wernigerode ist bunt. Das ist etwas, was ich teile, aber gleichzeitig ist es ein Wiederholen, dass es Kiez ist auch gleichzeitig so ein, das wird hier so gemacht und so und hier in unserem Kiez machen wir das so und ich möchte auch, ich meine, ich war da selber so, ich habe irgendwie zeitlang auch konsequent Leute, die AfD wählen, als Nazis bezeichnet und habe das irgendwie ein bisschen cool gefunden, ich hatte so einen Kick empfunden und habe auch irgendwie mitgerufen auf ganz Berlin hasst die AfD und alles. Das gibt auch einem, man steckt sich so den Rahmen ab. Und vor allen Dingen, wenn man sich sicher fühlt in dem, was man glaubt. Ich bewundere Ihren Enthusiasmus, aber Sie bitte nur, wenn Sie sich gemeldet haben. Ich übernehme jetzt mal das hier von dem Kollegen. So kann das hier nicht weitergehen. Also ich muss da gleich eingehen. Nein, das war ein Spaß. Aber genau darauf wollte ich genau, man steckt so seinen Rahmen ab. Und ich glaube, um gleich wieder abzugeben, also, beziehungsweise an die nächste Frage, das Wort Heimat. Ich habe mich das nämlich auch aufgefragt, als ich auch in den USA war oder in anderen Ländern. Okay, das ist ja so etwas, so was Deutsches. Und irgendwie habe ich mich bei dem Nachdenken über dieses Wort Heimat sehr deutsch gefühlt, weil ich habe dort auch mit Hoang Thote, die Sie wahrscheinlich alle kennen, Leiterin eines Restaurants hier, sehr aktiv für die vietnamesische Community, hat mir gesagt, Deutsch ist irgendwie so eine, ja, so eine Zettelkastensprache. Es ist etwas sehr, sehr Akkurates und Heimat von zu Hause, wiederum von Umgebung abzugrenzen, ist ja etwas sehr Ordnendes. Und ich fühle mich da in Deutschland gar nicht so deutsch und fühle mich auch gar nicht so ordentlich. Aber es gab dann so eine Situation in den USA, wo ich mit meiner Freundin Marie, die ja auch hier Videos macht, kann ich jetzt auch so benennen, dann in den USA waren und wir waren eingeladen bei Leuten, die haben sich eine Kapelle gekauft, die hatten irgendwie, das war total cool, waren zum Essen eingeladen. Und gab richtig gutes Essen, wir standen da aber die ganze Zeit und die haben von den Tellern gegessen, es waren Pappteller, es war ein richtig tolles Essen, sie haben auf Papptellern gegessen und sie haben sich die ganze Zeit nicht hingesetzt. Und es gab einen Tisch dort und wir haben uns nicht hingesetzt und wir saßen dann beide irgendwann im Auto und haben uns so richtig gesagt, das war gerade richtig seltsam, wieso haben wir uns nicht einfach an den Tisch gesetzt? Und da habe ich gemerkt, irgendwie in diesem Moment, da fühle ich mich dann sehr ordentlich und deutsch und ich glaube, das ist irgendwie dieses Ordnende, das ist aber auch etwas, was eben Heimat ist ja auch wandelbar und die Sprache ist auch wandelbar. Das heißt, man muss sich nicht, genauso wie bei Kriegstauglichkeit, man muss sich nicht an diesem Wort festhalten, weil ich finde, immer wieder zu sagen, das ist kriegstauglich und mein Opa in der Wehrmacht, ohne jetzt Sie anzugehen. Aber ich finde, das ist auch, und da komme ich vielleicht auch zu deinem Thema, ich habe das Gleiche gehabt, als der Krieg in Gaza losging. Ich habe immer gesagt, wir mit unserer Geschichte, wir können uns da jetzt so nicht äußern und das geht irgendwie nicht. Und es ist auch immer, wenn man sich an Worten festhält, die Sprache ist so wandelbar, das ist so möglich, ist es aber gleichzeitig auch immer ein Wegschieben von Verantwortung, finde ich. Und ich glaube, man kann, wenn man dieses Wort anders denkt, kann man das auch anders sehen. Genauso wie Kriegstauglichkeit. Das ist etwas nur, weil also es gab die Wehrmacht und das ist, wenn man das immer damit vergleicht, das ist das auch ein Totschlagargument irgendwie aus meiner Perspektive.
1: Ja, absolut. Wir haben ein Rindfleisch-Etikettierungsgesetz, aber für Heimat ist es ein bisschen schwieriger, da eine Definition zu finden, beziehungsweise muss man das wahrscheinlich auch gar nicht, sondern verhandelt das immer. Ich würde die eine Frage, die aus dem Publikum ziemlich direkt gestellt wurde, mal an euch oder an dich, vielleicht auch Aaron, weitergeben, nämlich diese Veranstaltung. Die habt ihr jetzt schon in einigen sachsen-anhaltinischen Orten gemacht. Gab es da Gemeinsamkeiten oder Unterschiede, was so die Fragen, die Ansichten des Publikums anging?
0: Also, ich würde jetzt gar nicht so eine große Einschätzung oder ein Fazit ziehen. Man kann sich das alles auf unserer Website ansehen, auf penberlin.de/heimat. Werden alle Videos hochgeladen. Ich glaube, was aber verbindend ist und wo ich dann auch einfach weitermachen wollen würde, ist, dass es schon ein Bedürfnis gibt, sich auszutauschen über dieses Wort. Und vor allen Dingen auch, was ja unser Thema auch unseres Vereins ist, den öffentlichen Raum zu suchen. Also, dass es viele ich glaube, dass viele mit dieser Situation von, es gibt so viele unterschiedliche Meinungen, es wird natürlich auch befeuert durch Social Media, gerade vor den Landtagswahlen, dass man so Menschen in Prototypen denkt und man, glaube ich, Sehnsucht hat nach wirklichen Begegnungen, also menschlichen Begegnungen und auch Leute treffen will, die etwas ganz anders sehen, weil man unterhält sich ja sowieso sehr oft mit Leuten, die es ähnlich sehen.
1: Ja, das ist auch was, was ich mich so ein bisschen gefragt habe. Das kam jetzt auch schon öfters aus dem Publikum, dass Heimat vielleicht auch was ist, wo man sich wohlfühlt, wo man willkommen ist, aber wo man auch gemeinsam redet.

0: und verhandelt. Und das ist auch was, was ich so ein bisschen mich gefragt habe, zum Beispiel in unserer jungen Generation. Ist, glaube ich, der Heimatbegriff teilweise gar nicht mehr so stark präsent gewesen. Da gibt es, glaube ich, auch diverse Umfragen, irgendwie Shell-Jugendstudie und so weiter und so fort. Das ist einfach in unserer Generation, sage ich jetzt mal, nicht mehr so das Ding ist. Und da habe ich mich auch gefragt, ob das vielleicht daran liegt, dass es einfach nicht mehr so viele Orte gibt, an denen man darüber redet. Also es schließen Kultureinrichtungen, es schließen irgendwie gastronomische Orte, wo man zusammenkommt. Würdest du sagen, dass das auch irgendwie ein Problem ist, dass man weniger darüber redet und sich dadurch vielleicht auch einfach nicht mehr so heimisch fühlt, weil man sich nicht mehr austauscht?
1: Ja, ich glaube aber auch gar nicht, dass das nur unsere Generation betrifft. Also ich habe das Gefühl, wir haben ja beide auch die Corona-Pandemie erlebt, auch die Einschränkungen, die das gerade für Menschen, die auf der Bühne präsent sind oder Lesungen machen oder sonst was, wo man so ein extremes Bedürfnis hatte, endlich wieder Veranstaltungen zu machen, endlich wieder auszugehen, endlich wieder in Clubs zu gehen und so weiter. Und gleichzeitig beobachte ich an mir, dass, und vielleicht ist das auch eine Verklärung, ich weiß es nicht genau, dass die Gelegenheiten, na gut, jetzt, das ist nicht ganz repräsentativ, weil ich jetzt jeden Abend woanders bin, aber davor so, dass sich auch am Ausgehverhalten etwas verändert hat. Also, dass zumindest ist das ein Gefühl, ich weiß nicht, wie empirisch belegbar das ist und ich weiß nicht, wie du das siehst, aber ich habe das Gefühl, ich verbinde mich auch weniger, obwohl ich es ja könnte, es ist ja alles da, aber ich tue es nicht. Also, beziehungsweise automatisch ist es weniger geworden. Ich weiß nicht, wie das bei dir ist.
2: Nein, ich habe nicht das Gefühl, dass etwas in mir da geändert ist. Ich meine, es hat ein bisschen gedauert, nach der Corona-Zeit, bis ich wieder in diesen sozialen Gewohnheiten mich gefunden habe, obwohl ich muss zugeben, dass ich auch während der Corona Menschen getroffen habe. Und deswegen ist es auch vielleicht kein so großes Wunder. Aber ich kann über diese generationelle Sache vielleicht sagen, dass es vielleicht etwas mit der Online-Leben zu tun hat. Ich habe in der letzten Zeit, ich habe einen Roman geschrieben über Essenslieferanten in sechs unterschiedliche Orte auf der Welt. So Menschen, die für Volt arbeiten und Lieferanten und so weiter. Und ich bin gefahren und habe Interviews gemacht mit Menschen, um zu verstehen, was ist für ein Leben. Und ich habe dann in Berlin habe ich sehr viel mit Migrantinnen und Migranten aus Indien gesprochen. Und aber auch mit so Experten oder Menschen, die eine Generation vorher ausgewandert, also von Indien gekommen sind. Und etwas in diese Migration hat sich wirklich geändert, seit es möglich ist, mit der Familie in einem WhatsApp-Videocall zu sprechen. Diese Einwanderung oder das in Berlin leben für die Menschen, mit denen ich gesprochen habe, war wirklich viel, viel leichter. Als es gewesen ist, wenn man irgendwie für sehr viel Geld in einen Callshop gehen musste, oder vor es Callshops gab, irgendwie ein Telefonzelle oder ein Telefon zu Hause. Es war so teuer, konntest du es machen? Jetzt kann ein junger Mensch das für umsonst irgendwie Hallo Mama und eine Stunde sprechen. Das macht dann so einen großen Unterschied in das Gefühl von Heimat. Und wenn wir über solche Migranten sprechen, wie ich auch bin, ich meine, man muss immer darüber nachdenken, dass es Menschen, die ihr Heimat verlieren. Und das auch wieder zu Neukölln und zu Kreuzberg zurückgehen. Menschen, die aus Syrien geflohen sind, haben in diesem Art und Weise kein Zuhause mehr. Man kann dort nicht zurück. Und auch wenn es irgendwann mal möglich wäre, dann dieses Ort an sich ist dann nicht mehr da. Das ist so auch für Afghanistan, auch natürlich für Menschen aus Palästina und aus Gaza, dass da so zurück in den Heimat, den man irgendwie verlassen hat, geht ja nicht mehr. Und deswegen, ich glaube, wenn immer wir über Heimat sprechen, und was ist es für uns, was ist es nicht für uns, wer gehört und wer nicht gehört, müssen wir immer darüber nachdenken, dass es sehr, sehr viele Menschen, die werden immer wieder mehr geben, die an solchen Ort nicht mehr haben.
3: Ich glaube, wir machen noch eine Runde, aber vorher komme ich zu dem Part, den ich sonst immer mache bei dieser Reihe. Das mache ich in meiner Aufgabe, und zwar ein paar Takte zu uns, der Autorenvereinigung Pen Berlin zu sagen, die diese Veranstaltungsreihe veranstaltet. Uns gibt es seit 2022, hervorgegangen aus gewissen Konflikten im alten deutschen Pen, Teil der 100 Jahre, über 100 Jahre alten Schriftstellervereinigung Pen. Aber das liegt auch für uns, das ist zwar 4 Jahre her, aber auch fühlt sich an wie eine halbe Ewigkeit. Also die Kollegen in Darmstadt machen ihr Ding und wir machen unseres. Und es kann ja auch nicht genug Vereine geben, glaube ich, Menschenrechtsvereine, die sich für die Menschenrechte einsetzen, die sich für die Meinungsfreiheit einsetzen, weil das ist unser Thema. Unser Thema ist die Meinungsfreiheit, die Kunstfreiheit, die Pressefreiheit. Und unser Anspruch, ob uns das immer gelingt, mögen andere beurteilen, aber unser Anspruch ist es, sich immer für die Meinungsfreiheit einzusetzen. Und zwar nicht nur dann, wenn es einem gerade politisch in den Kram passt. Das ist auch bei anderen Sachen so, aber gerade bei der Meinungsfreiheit, wenn ich jetzt fragen würde, wer ist für die Meinungsfreiheit, ich glaube, es würde keine Hand unten landen, das mache ich jetzt nicht. Aber wenn es drauf ankommt, folgt dann sehr schnell ein Aber. Und das ist unser Anspruch, auch dann für die Meinungsfreiheit einzutreten, wenn es weh tut, wenn es unangenehm ist, wenn es uns selbst vielleicht total zuwider ist, auch intern. Das ist nicht immer einfach. Das war nach dem Überfall der Hamas auf Israel und den Gazakrieg und die Diskussion, die wir auch innerhalb unserer Autorenvereinigung geführt haben, war das nicht so ganz einfach. Aber dafür sind wir da und etwas weiter gesprochen. Unser Thema ist die Meinungsfreiheit, ist der öffentliche Raum. Weil die Meinungsfreiheit findet ja nicht, das kann man zwar bei sich zu Hause oder auch in der Kneipe oder so, Meinungsfreiheit ist auch nicht schlecht, aber der eigentliche Zweck von Meinungsfreiheit ist, in den öffentlichen Raum zu sprechen, und das heißt vor allem, nicht nur, aber vor allem diejenigen zu kritisieren, die die Macht haben. Zugleich habe ich ist diese Reihe natürlich nicht so ganz, kostet ein bisschen was, und deswegen muss ich mich an dieser Stelle auch bei den Regierenden, bei gewissen Regierenden zumindest bedanken. Unser Dank gilt dem Kulturausschuss des Deutschen Bundestages, dem Haushaltsausschuss des Deutschen Bundestages und dem Familienministerium und der Wüstenrot-Stiftung, die so freundlich waren, diese Reihe hier zu unterstützen, ohne sich je irgendwie einzumischen, was wir zu machen haben oder was nicht. Es gibt aber noch einen weiteren Teil unserer Arbeit. Also wichtig uns dieser Teil ist Meinungsfreiheit in Deutschland, der öffentliche Raum in Deutschland, deswegen hier Veranstaltungsreihen. So, mindestens so wichtig ist ein anderer Bereich unserer Arbeit. Das ist der Einsatz für Kolleginnen und Kollegen, also für Schriftsteller, Journalisten, Publizisten, die das Gleiche machen wie wir, die aber in ihren Heimatländern verfolgt werden, verhaftet werden, gefoltert werden, weil sie von ihrem Recht auf Meinungsfreiheit, auf Kunstfreiheit, auf Pressefreiheit Gebrauch gemacht haben. Und für die setzen wir uns ein, oft in Form von öffentlichen Kampagnen. Es gibt aber auch immer wieder Situationen, wo sie ihre Heimat verlassen müssen. Und die Leute, mit denen wir zu tun haben, das sind unsere Kollegen, das sind Journalisten, das sind Schriftsteller, in aller Regel wollen sie ihre Heimatländer nicht verlassen, weil ihre Arbeit, ihre Tätigkeit sehr viel mit Sprache zu tun hat. Und so einfach lässt sich ein Beruf als Schriftsteller, als Journalist nicht von A nach B, also von einem Land in ein anderes verlagern, aber manchmal geht das nicht anders. Und in diesen Fällen helfen wir diesen Kolleginnen und Kollegen mit allem, was dazugehört. Das heißt, mit Visa, mit Stipendien, mit Wohnung, mit Sprachkursen, mit psychosozialer Betreuung, da wo es Kinder gibt, mit Einschulung und so weiter, versuchen diesen Kolleginnen und Kollegen sich dabei zu helfen, sich ein neues Leben in Freiheit, vielleicht sogar eine neue Heimat in Freiheit aufzubauen. Diese Arbeit bekommen wir von keiner Bundesregierung und keiner Landesregierung und sonst niemanden finanziert. Diese Arbeit leisten wir ehrenamtlich, weshalb ich zum Abschluss einmal Ihre Aufmerksamkeit auf die Postkarten lenken möchte, die hier ausliegen. Die können Sie gerne mitnehmen, können Sie verschicken als schöne Grüße aus Wernigerode. Sie können sich auch an den Kühlschrank hängen. Aber bevor Sie das tun, möchte ich Sie bitten, einmal die Postkarten zu wenden. Da finden Sie unsere Bankverbindung, auch den PayPal-Account. Und der nachfolgende Satz, weil eben die Frage war, wie war es woanders, der nachfolgende Satz, der kam in Schwaben immer super an, deswegen sage ich den auch gerne hier, selbstverständlich sind Spenden an den Pen Berlin von der Steuer absetzbar. Ich danke Ihnen. So, jetzt sind Sie wieder dran.

0: Sorgen und Nöte, Freude und Glück zu teilen. Darum ist die Freigabe des Vaterbrockens so wichtig wie das Mütterchen Russland. Beide breiten die Arme für die Menschen aus. Der Vaterbrocken fehlt uns und wir ihm. Gerade die Erfahrung des Verlustes von Heimat wiegt schwer. Sie führt zu Fremdheitserfahrungen und nicht selten zu einer schmerzlichen Herabsetzung des eigenen Lebensgefühls. Wie wir sie über 4 Jahrzehnte bitter erfahren mussten. Heimat bedeutet deshalb, und das zum, weil das schon anders hier klang, und deshalb zurückzublicken und dennoch den Mut zum Voranschreiten zu bewahren oder anders gesagt Rücksicht, Umsicht, Vorsicht. Ich wollte noch etwas zu Herrn Ropra sagen, zum Heimatbegriff. Lieber Herr Ropra, Sie haben beim Heimatpreisverein mal eine Laudatio gehalten. Hatten Sie das Gefühl, dass ich braun bin?
1: Das ist jetzt ein bisschen, ich danke Ihnen. Ich weiß nicht, ob Sie darauf antworten möchten. Ansonsten ist es natürlich ein bisschen schwierig, im öffentlichen Raum ein Gespräch zu führen, das in nicht öffentlichen begonnen hat. Aber wie Sie wünschen, ansonsten.
2: Die Antwort lautet schlicht nein, hatte ich nicht das Gefühl. Ich weiß auch gar nicht, wie Sie darauf kommen.
1: Weitere Wortmeldungen, Fragen? Es wird high, es wird warm. Wir kommen langsam zum Ende zu, weil auch dafür liegen die Postkarten aus. Ja? So zum, als Fächer, natürlich. Wir haben an alles gedacht. So, Sie, noch eine Wortmeldung, eine Frage. Jetzt ist die Gelegenheit. Der Bürgermeister? Sie sind der Bürgermeister?
3: Ja.
1: Dann auch für den Bürgermeister. Schön in Ihrer Stadt zu sein. So, aber auch für den Bürgermeister gilt, Sie haben das Wort, wir das Mikrofon.
4: Ach so, man darf das nicht festhalten. Wir haben das ganz fest.
1: Eiserne Regel, niemals das Mikrofon aus der Hand geben.
4: Ich kann das genauso wie der Staatsminister machen. Ich hoffe, ich gehe davon aus, man kennt mich hier. Das war wirklich sehr charmant, fand ich auch witzig. Also ich möchte Danke sagen im Namen der Stadt Wernigerode. Ich habe natürlich auch einen Heimatbegriff und der ist ganz klar mit dieser Stadt natürlich verbunden. Ich bin hier geboren in Wernigerode und darf jetzt mit 46 Jahren Oberbürgermeister dieser wunderbaren Stadt sein. Das macht mich wahnsinnig stolz und das ist für mich auch ein Lebenstraum, auch ein Auftrag. Und ich bin unheimlich gern Wernigeröder und fühle mich hier ganz fest verwurzelt, habe meine Familie hier und für mich ist das absolut Heimat, das ist ohne Frage so. Aber ich habe natürlich auch die Erfahrung machen müssen, in 4 Jahren bin ich jetzt im Amt und setze mich sehr dafür ein, dass Wernigerode nicht nur im Sinne der bunten Häuser eine bunte Stadt am Harz ist, sondern auch eine weltoffene Stadt. Unsere Städtepartnerschaft, wir waren die erste Kommune, die eine Partnerschaft mit einer Stadt in Vietnam begründet haben, sondern dass wir das nicht nur in den Farben der Häuser sehen, sondern auch als Stadt leben, weltoffen zu sein, bunt zu sein, Vielfalt zu zelebrieren. Das hatte ich in 4 Jahren, in denen ich jetzt Oberbürgermeister sein darf, hat mich das schon auch zu Konfrontationen geführt und zu nicht immer einfachen Zeiten. Ich bin auch, für mich war es auch eine Selbstverständlichkeit, Schirmherr des CSD hier in Wernigerode zu sein, weil Selbstentfaltung, Vielfalt und auch freie Lebensweise für mich ein ganz wichtiger moralischer Kompass auch als Oberbürgermeister dieser Stadt ist. Und das hat mir nicht immer Freunde gemacht, aber ich bin da immer, glaube ich, auch standhaft geblieben, weil ich glaube, diese Weltoffenheit und diese bunte Stadt am Harz in jeglicher Hinsicht, die gehört einfach zur DNA in Wernigerode. Und das ist für mich auch Heimat, ohne Frage.
1: Dankeschön. So. Große Ehre, dass Herr Oberbürgermeister hier zu Gast ist heute Abend für uns auch. Aber es gibt jetzt auch kein Gesetz, dass der Oberbürgermeister das letzte Wort hat. Also von daher, wenn Sie noch etwas sagen möchten, jetzt ist aber wirklich dann die allerletzte Gelegenheit. Ansonsten würde ich zum letzten Mal ans Podium übergeben. Niemand? Na gut, dann. Okay. Aber Sie waren schon, deswegen mit der Bitte kurz.
5: Ja, wenn ich noch mal was sagen darf, kurz. Also ich sehe das anders wie der Bürgermeister, der CSD. Ich meine, sollen sie privat machen, was sie wollen, aber das gehört nicht in den öffentlichen Raum. Also das ist auch Meinungsfreiheit. Also weil ich schon wieder gehört habe, hier Stimmen und so, das gehört dazu. Ich meine,

0: im Privaten sollst du machen, aber hier im öffentlichen Raum mit Hundemasken und alles Mögliche, mit Windel, das muss nicht sein. Das ist meine Meinung.
1: So. Danke. Jetzt, okay. Und jetzt bitte einmal die Regel, hier darf jeder alles sagen, nur bitte nicht alle auf einmal, weil das ist eher schwierig für ein Gespräch. Und deswegen bitte ich jetzt für diese Wortmeldung, für, auch für alle Freundinnen, auch für die eben, bitte wir hören uns einander zu. Selbst wenn es, was sagte ich eben, auch wenn es manchmal einem nicht leicht fällt. Das gilt auch für alle, aber das ist die Idee einer politischen Diskussion. So, Herr Oberbürgermeister.
2: Ich will das gar nicht erwidern, sondern ich möchte Danke sagen, dass Sie ja dieses Gesprächsformat nach Wernigerode gebracht haben und dass Sie diesen Raum gefüllt haben mit Menschen, die über Heimat sprechen und ihre Meinungen offen sagen können. Ich glaube, das ist ein großes Gut und dafür gilt es, glaube ich, mal als Stadtoberhaupt Ihnen Danke zu sagen. Vielen Dank dafür. Das war eine schöne Veranstaltung.
1: So, Dankeschön. Wollten Sie zum Thema CSD noch? Sie hatten sich gemeldet.
3: Ich glaube, ich bin froh, dass es solche Leute gibt, die ja mit Hundemasken und wenn sie sagen, mit Windeln durch die Straßen gehen. Ich bin froh, dass ich nicht nur mit anderen Leuten hier in Wernigerode eingesperrt bin.
1: So, dann glaube ich, Dankeschön und ihr seid dran. So.
4: Ja, perfekt. Genau. Wir sind jetzt das letzte Mal auf dem Podium angelangt. Habt ihr beide noch ein Schlusswort zum Thema Heimat, Aaron?
5: Ja, ich würde es, also es schließt alles so ein bisschen ein, weil ich das Gefühl habe, ich habe mir auch Gedanken über das Thema Veränderung gemacht, was auch den CSD eben betrifft. Also Ich bin auch sehr froh, dass es den in Wernigerode gab und ich habe aber auch gleichzeitig immer wieder darüber nachgedacht, wie es ist, bei anderen Leuten so ein extremes Heimatgefühl zu bemerken. Und das hat mich immer sehr fasziniert, schon immer eigentlich so. Ich bin deswegen auch hab in der zweiten Klasse beschlossen, in den Religionsunterricht zu gehen, obwohl meine ganze Familie eben nicht religiös war irgendwie. Und ich habe dieses Zugehörigkeitsgefühl sehr interessant gefunden und habe das bei den Eltern meiner Freundin ist zum Beispiel so ein extremer Stolz auf Baden. Wir haben in Baden das Badener Lied gesungen und es war irgendwie, wenn wir es nicht unterbrochen hätten, hätten die alle 7 Strophen da durch den Raum geschrien. Und ich fand das total beeindruckend, weil ich dort das Gefühl hatte, ich möchte gerne irgendwie auch Teil dieser Kultur werden. Ich finde das irgendwie, ich werde da Fehler machen, beziehungsweise ich weiß manche Sachen nicht auszusprechen, ich verstehe manche Wörter nicht, aber irgendwie nicht dieses Gefühl zu haben, okay, du verstehst es nicht, so, wir sagen dir immer wieder, du verstehst nicht, sondern man wird herangeführt. Das hat mir sehr viel Freude gemacht, das hat mir einen sehr großen Bezug zur Heimat gegeben und das habe ich eigentlich auch, versuche ich auf der anderen Seite auch, als wir das erste Mal auf den Brocken gelaufen sind, was für mich auch nämlich ein sehr, sehr großes Heimatgefühl ist und diese mystische Verbindung auf diesen Brocken dort oben zu sehen. Und ich habe davon auch die ganze Zeit dann geredet und habe gar nicht gemerkt, wie oft andere Leute umgefallen sind, dabei gestolpert sind, während ich immer weiter über die Harzreise, den Brocken geredet habe und irgendwie auch ganz wichtig war, dass es dort oben auch Erbsensuppe gab. Und das war für mich irgendwie, ich habe das ganz wichtig gefunden, auch Teil dran haben zu lassen zu wollen. Und das finde ich da eben so schön. Und deswegen finde ich das so interessant, wenn sich auch die Heimat verändert. Kann aber auch gleichzeitig verstehen, dass es nicht bringt, einfach Leute stumm zu machen, die sagen, okay, ich finde das aber nicht in Ordnung, was hier in meiner Heimat passiert, und einfach zu sagen, das ist aber die falsche Meinung, weil ich glaube, dann kommt es zu keinen weiteren Öffentlichkeiten. Und ich glaube, das würde ich einfach sagen. Ich glaube, dass dieses Aushalten von Meinung ganz fest mit einer änderbaren Heimat zusammenhängt. Das ist so meins, was ich jetzt noch am Ende sagen würde.
4: Thomas, hast du vielleicht auch aus dieser Diskussion heute nochmal irgendwie neue Erkenntnisse für dich mitgenommen?
6: Bestimmt. Es ist aber viel zu früh. Ich meine, ich brauche das alles zu verdauen und zu verstehen. Es wird noch dauern. Aber vielleicht ist mein Schlussgedanke darüber, ist, dass für mich ein Heimat der jemanden anderen ausschließt, nicht mein Heimat sein kann.
4: Das ist doch ein schönes Schlusswort.

0: Antwort. Ich bedanke mich natürlich beim Podium. Vielen Dank euch beiden. Das war eine sehr schöne Diskussion. Ich bedanke mich bei Penn Berlin. Den Werbeblock dazu hatten wir ja schon, deswegen halte ich das kurz. Vielen Dank auch dir, Dennis, fürs hier durchgeleiten. Und vor allem Ihnen vielen Dank für diese sehr angeregte Diskussion, das Ausreden lassen, was auch sehr wichtig ist, das Aushalten von Meinung und dass wir hier so zusammenkommen konnten. Ich wünsche Ihnen allen einen wunderschönen Abend, euch noch weitere schöne Abende in dieser Veranstaltungsreihe. Genau, und würde da einen Punkt setzen.
1: Und vielen Dank, Antonia Weber.

0: Eigentlich.
1: Ich meine, wenn du da so zwei Superstars hast, die auch auf Social Media einfach alles killen. Also meine ganze Timeline war irgendwann voll. Ich habe nur noch Tom Holland und Zendaya gesehen, weil die beiden auch einfach geil sind. Die sind einfach so ein sympathisches Paar und man sieht die zusammen gerne. Aber das macht natürlich dann auch was.

0: Gegner Spieglein an der Wand. Wer ist die Schönste im ganzen Land?
1: Frau Königin, ihr seid die Schönste hier. Aber Schneewittchen hinter den Bergen bei den sieben Zwergen ist noch tausendmal schöner.

0: Er ist die Schönste im ganzen Land.
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Wie bitte? Ich habe Sie nicht verstanden. Bitte wiederholen Sie Ihre Frage.

0: Wir brauchen 2,5-mal mehr Ressourcen, als die Erde hergeben kann, bei der Menschenanzahl, die wir haben. Das hat der Club auf Rom schon vor 30 Jahren gesagt. Aber da hat keiner drauf gehört.
1: Also im Visionsstammtisch habe ich also mit der Kamera 1, das ist die Hauptkamera, gefilmt. Also mit 93 Jahren bin ich der Älteste hier.
2: Ich engagiere mich hier, weil mir das gefällt, weil man eine relativ große Freiheit hat in der Themenauswahl.
0: Also wir sind eine tolle Truppe, wie man so schön sagt. Wir ergänzen uns wunderbar. Jeder bringt Ideen mit und jeder lebt auch von den Ideen des anderen.
2: Mir gefällt eigentlich das Klima hier eigentlich ganz gut.
0: Wir kommen aus den verschiedensten Berufen. Und wir haben nur einen dabei, der hat mal für das Fernsehen der DDR gearbeitet. Und es ist erstaunlich, wie die einzelnen Berufe sozusagen hier aufeinandertreffen und sich in einer gemeinsamen Arbeit finden. Also ich bin durchaus der Meinung, das ist der Antrieb für mich, dass ich hier arbeite, mitarbeite. Wir sind ein Kollektiv, glaube ich, das nicht ein zweites Mal hier in der Gegend zu finden ist.

0: Ich finde es nicht gerechtfertigt und ich finde es auch teilweise absurd.
1: Warum? Was ist die Geschichte?
0: Was da so für Verhältnisse herrschen. Also.
2: Mesdames et Messieurs, werte Damen, Herren, Misch und Nisch.

0: wunderschönen guten Tag an alle zuhörenden und zuschauenden Menschen da draußen. Wir freuen uns, euch heute wieder begrüßen zu dürfen zu einer neuen Folge der Dachbodenrevue.
1: Hola, hola und herzlich willkommen auf diesem Dachboden.
0: Wir sind Mitch und Maurice und wir hängen hier ab auf unserem Dachboden mit leckeren, kühlen Kaltgetränken. Kühle Getränke sind meistens kalt.
1: Ich habe Eiswürfel, hörst du das?
0: Wunderbar, ich auch.
1: Was trinkst du denn da?
0: Cola.
1: Ich trinke einen Waldmeister Summer Fresher.
0: Danach hat niemand gefragt. Wir sitzen hier wie mit unseren kühlen Kaltgetränken und lassen die Woche Revue passieren und reden über alles, was uns so aufgefallen ist, sag ich mal.
1: Ich habe jetzt darauf gewartet, was du sagst.
0: Ja, mir ist einiges aufgefallen diese Woche, über das wir reden können. Mhm. Und wollen wir hier jetzt mal so einen kleinen Einblick da reingeben, worüber wir heute sprechen?
1: Ja, wir haben einen Film gesehen, von dem ich der Meinung war, er könnte der neue Lieblingsfilm sein. Ich bin mir nicht ganz sicher, ob es so ist, aber es ist auf jeden Fall ein Film mit deinem absoluten Lieblingsobjekt oder Sujet, Dinosaurier.
0: Wollen wir über den Film reden?
1: Natürlich.
0: Weil ich habe hier so viel mitgebracht, ich weiß gar nicht, ob wir das alles schaffen heute.
1: Klar, reden wir darüber.
0: Wir reden über einen kuriosen Fund, über ein sehr altes Lebewesen und über noch ein recht altes Lebewesen, was geehrt wird.
1: Okay, dann fangen wir einfach mal an. Ich habe gerade so einen Schluck genommen. Das war so nebulös.
0: Das war jetzt so teilweise sehr beleidigend. nee. Mhm. Womit legen wir los?
1: Mit dem Snack der Woche.
2: Süßes, Salziges oder Saures, der Snack der Woche.
0: Muss man jetzt erklären, wozu der Snack der Woche da
1: immer
0: ist? Götz. Was der Snack der Woche ist?
1: Das ist ein, wie soll man sagen, eine Tradition.
0: Also wir fangen mal anders an. Pass mal auf. Zum Abhängen auf einem Dachboden gehört immer ein Snack. So wie ihr auch alle früher mit euren Freunden oder vielleicht auch heute noch mit euren Freunden abhängt und dabei irgendwas Leckeres snackt. Mhm. Mit kalter Cola, komischen grünen Getränken, Waldmeister Energy Getränken und wie gesagt, dazu gehören immer Snacks. Heute bin ich an der Reihe. Wir überraschen uns hier immer ein über die andere Woche mit einem Snack. Er hat den Finger schon auf dem Knopf, denn sie wird präsentiert in der Leopardösentüte. Und das machen wir immer instrumental, begleiten wir diese Übergabe. Das kann man auch sehen, denn wir sind ein Videopodcast für die, die uns nur hören. Mhm. Bitteschön.
1: Dankeschön.
0: Du bist dran.
1: Ich höre mal dran, wie früher am Ü-Ei. Hast du das eigentlich gemacht, dass du früher an Ü-Eiern gewackelt und dann gedacht, du wirst was drin
0: ist? Unter anderem, ja.
1: Wie erfolgreich war das?
0: Nicht erfolgreich.
1: Hast
0: Wobei
1: du auch abgezählt? 1, 2, 3?
0: Das habe ich dir schon mal erzählt, ja? Dass ich das getan habe, weil in jedem siebten Ei ja eine Figur war. Was ich überhaupt mal sagen wollte, ich finde das eine Schande, dass es heute diese Figuren nicht mehr gibt.
1: Nee?
0: Nein, nicht so, wie es sie früher gab.
1: Hä, was ist denn da
0: drin? Keine Happy Hippos, Pinguine, Krokodile, Zwerge. Es gibt's nicht mehr.
1: Es gibt Schlümpfe.
0: Schlümpfe gab's auch. Alles
1: Elefanten.
0: Mögliche. Schildkröten.
1: Warum gibt's das nicht mehr?
0: Das gibt's nicht
1: die
0: mehr.
1: Die waren auch mal handbemalt. Angeblich.
0: Das weiß ich nicht.
1: Stand immer drauf.
0: Stand das drauf?
1: Wahrscheinlich waren die bedruckt und dann wurde einfach noch auf die Nase ein kleiner schwarzer Punkt gemacht.
0: Auf jeden Fall gibt's sie nicht mehr so in der Form, wie wir sie früher hatten und das finde ich sehr schade.
1: Was ist denn heute da drin?
0: Weiß ich nicht, so Harry Potter Figuren, so mit so einem dicken Kopf und sowas zum Bauen, keine Ahnung, Puzzles. Ich weiß es nicht, ich kauf sowas ja nicht mehr.
1: So, ich öffne die Leopardöse Tüte, es ist etwas Crunchiges. Es sind Wasabi Peanut Crunch Krispies. Oh, das klingt gut. Sowas mag ich.
0: Das ist auf jeden Fall nichts für den Pepe.
1: Nee, aber er ist auf jeden Fall schon am Gucken, weil es knistert.
0: Gucken darf er.
1: Und das findet er erstmal spannend.
0: Der hat eben schon noch was von mir bekommen.
1: Ein Würstchen.
0: Ja. Nee, kein Würstchen, so ein anderes. Ich weiß nicht, was das ist.
1: Ich öffne die Tüte. Der erste. Wenn man das erste Mal an sowas scharfen, guckst du jetzt schon wieder genervt.
0: Ja, weil du so, mach doch einfach auf.
1: Nein, unsere Zuhörlinge wollen das miterleben.
0: Wollen die das erleben, okay.
1: Ja. So, also wenn man so Scharfes isst, ist ja der erste Geruch der Schärfste, weil da hat sich ja über die Zeit in der Tüte die Schärfe in der Luft gesammelt.
0: Okay.
1: Und die entlasse ich jetzt.
0: In der Zeit der Tüte hat sich die Schärfe in der Luft gesammelt. Okay, dann entschärfen wir die Tüte.
1: Ich habe sie entschärft, es ist scharf. Möchtest du auch mal riechen?
0: Nein, ich möchte vor allem eins probieren.
1: Pepe, willst du mal riechen?
0: Nee, hör auf, das ist zu scharf für ihn. Das möchten wir nicht. Werden wir nicht mehr froh heute, wenn er da seine Zunge reinsteckt.
1: Na, es ist lecker. Es ist nicht besonders kreativ, aber es ist lecker. Das habe ich schon öfter mal.
0: Nicht kreativ.
1: Naja, das ist jetzt nicht so wie.
0: Wie was? Wie eine Milchschnitte?
1: Wie die eingefrorene Milchschnitte letzte Woche, weil das der Mega-Sommer. Die Mega-Sommer-Nummer ist.
0: Wie eine kreative Milchschnitte. Lecker scharf ist es.
1: Du hast vergessen zu erwähnen, dass die Milchschnitte gefroren ja ein Eissnack war.
0: Nein. Ja, aber die hat, mal ehrlich, die hat geschmeckt wie eine normale Milchschnitte, nur kalt. Also wirklich.
1: Ist lecker. Aber ich kenne es schon, ich habe das schon auf ein paar Partys gehabt.
0: Ich wäre froh gewesen, ich hätte gestern im Kino gehabt.
1: Können wir gleich drüber reden. Aber ich finde es eine 8 von 10, weil ich es sehr mag.
0: Können wir gleich drüber reden, was soll man da drüber reden?
1: Im Kino?
0: Ja, über Snacks oder was?
1: Ja. Können wir drüber reden, über Kinos im Snacks.
0: Was war jetzt die Bewertung?
1: 8 von 10.
0: 8 von 10, ja, das ist doch gut, damit kann ich super leben.
1: Ja. Okay, wir waren im Kino.
0: Fantastisch, ich muss kurz nachspülen, weil es ein bisschen scharf ist, den sehe ich schon.
1: So, wir waren im Kino und haben einen Film geschaut.
0: Das wollte ich doch jetzt noch gar nicht.
1: Aber du hast doch den Stichpunkt gegeben.
0: Nein, den Stichpunkt, ich wollte erst noch was richtigstellen, was Wichtiges richtigstellen.
1: Da bin ich jetzt gespannt, wie wichtig das ist, dass du das unterbrichst.
0: Einzelne Person ist das richtig und wichtig.
1: Okay.
0: Ich habe letzte Woche davon erzählt, dass mein Bruder im Service arbeitet. Ich wollte richtig stellen, er ist Koch und er arbeitet aus
1: Küchenchef.
0: Küchenchef sogar, ja. Das ist ein
1: Unterschied.
0: Und er arbeitet aushilfsweise auch mal im Service. Das hatte ich so gemeint. Hat man nicht so verstanden wahrscheinlich. Deswegen, das wollte ich nur richtig stellen, damit hier keine falschen Behauptungen in die Welt posaunt werden. So, jetzt darfst du.
1: Muss ja eine furchtbare
0: Was
1: Woche.
0: Was war denn gestern im Kino?
1: Das muss ja eine furchtbare Woche gewesen sein für deinen Bruder, dass er jetzt eine Woche warten musste, bis das so richtig, bis das richtig gestellt wird.
0: Nein, aber der hat mir das gar nicht, ich weiß gar nicht, ob der das gehört hat. Es war nur für mich war es wichtig.
1: Woher kommt denn dann die Beschwerde?
0: Es gab keine Beschwerde, habe ich nie gesagt. Ich habe nur gesagt, eine Richtigstellung muss das gewesen sein. Bei mir ist das selbst aufgefallen, dass ich das nicht deutlich genug formuliert habe. Und ich möchte hier in diesem Podcast keine Unwahrheiten erzählen.
1: So, bevor wir jetzt über das Kino sprechen, müssen wir die andere Sache dann auch noch abarbeiten, nämlich unseren Boomer-Kalender.
0: Den hätten wir fast vergessen.
1: Ja, das stimmt.
0: So war transparent sein.
1: Woche 34 war letzte Woche.
0: Das war das Deckblatt vom Anfang. Wir haben quasi eine Woche ausgesetzt.
1: Das war quasi der Tiefpunkt dieses Kalenders. Wir haben diesen Kalender geschenkt bekommen.
0: Warum blätterst du eigentlich immer um?
1: Ja, da bitteschön.
0: Wir haben diesen Kalender geschenkt bekommen von Menschen, die uns damit eine Freude machen wollten. Und das haben sie auch geschafft.
1: Unwissentlich, dass es zu einem Content-Piece für das ganze Jahr werden
0: das
1: würde.
0: Uns eine Freude bereitet. Gestern wieder aus dem Urlaub gekommen, musste feststellen, dass gebräunte Haut tatsächlich 3 Kilo mehr wiegt. Und eine Illustration eines Eises. Und schon wieder Bodyshaming. Das ist wirklich, dieser Kalender, der zieht sich durch mit Bodyshaming. Entweder, was haben wir gesagt? Entweder
1: Arbeiten ist scheiße, Essen
0: Sport,
1: macht fett.
0: Sport motiviert sind wir gar nicht.
1: Genau.
0: Arbeiten ist scheiße, Essen macht fett und Ja, aber das Eis ist schön. Hätte ich jetzt auch genommen.
1: 2026 Trendsprüche. So heißt dieser Kalender übrigens.
0: Trendsprüche.
1: So.
0: Naja.
1: Aber jetzt Kino.
2: Primetime, Baby.
0: Ja, was haben wir denn da gestern gesehen?
1: Das kannst du uns erklären, weil es ja aus deinem Lieblingsgenre Filme mit Dinosauriern.
0: Ja, ich muss sagen, ich war leider tatsächlich etwas enttäuscht von diesem ganzen Film.
1: Also, wir haben End of Oak Street geguckt.
0: Heißt es End of oder The End of?
1: Ich glaube End of, weil die am Ende der Straße wohnen. End of Oak Street. Die Handlung ist schnell erklärt. Über Nacht durch eine wahrlich wunderliche Naturbegebenheit.
0: Ein schwarzes Loch oder was?
1: Ja,
0: war's,
1: so
0: das, ne?
1: Eine Art. Wird ein kleiner Vorstadt. Ne?
0: Ein Fädel.
1: Ein Bezirk.
0: Der Kölner sagt ein Fädel.
1: Werden ein paar Straßenzüge einer amerikanischen Vorstadt von Chicago in das prämenschliche Zeitalter der Dinosaurier transportiert. Und dadurch entwickeln sich natürlich unterschiedlichste Konflikte.
0: Also, um mal jetzt ganz...
1: Mit
0: ganz,
1: Anne Hathaway und Hugh McGregor.
0: Ja, um jetzt mal ganz von vorne anzufangen. Ich fand den Stil des Filmes, also das Optische, fand ich ganz gut. Ich fand die Kameraführung gut, ich fand das Optische gut. Er hatte Potenzial. Ich finde aber, der Anfang hat mir ein bisschen zu lange gedauert. Das hat sich so hingedümpelt die ganze Zeit. Und

0: Ich finde, man hätte mehr draus machen können. Es war mir irgendwie zu dünn alles. Fandst du nicht?
1: Handlung war dünn, meinst du das?
0: Ja, so ein bisschen, man hätte da ein bisschen mehr Spannung noch reinbringen können.
1: Also für mich war das eine, zumindest jetzt so von Filmtechnologie und Filmhistorie, eine sehr logische Fortsetzung von Jurassic Park.
0: Es hat aber nichts damit zu tun. Das ist keine Fortsetzung von Jurassic Park.
1: Verstehst das nicht? Da haben wir gestern schon im Auto diskutiert. Es geht nicht darum, dass
0: es,
1: nein, es geht nicht darum, dass es eine Fortsetzung ist, aber man setzt doch etwas fort. Also andersrum. Wenn du heute zum Beispiel ein Auto baust, hat das auch nichts mit einer Kutsche zu tun. Aber es setzt die Geschichte des Individualverkehrs fort.
0: Du meinst, die Geschichte von Dinosaurierfilmen wurde fortgesetzt.
1: Ja. Und wie viele Dinosaurierfilme gibt es außerhalb von Jurassic Park und World?
0: Naja, es gibt schon einige.
1: Aber nicht wirklich viele.
0: Die Reise zum Mittelpunkt der Erde, da spielen Dinosaurier mit.
1: Ja, Nazis hinter Mond, da spielen auch Dinosaurier mit. Also
0: King
1: einer.
0: Kong spielt auch ein T-Rex mit.
1: Ja, aber also die Legacy der Dinosaurierfilme wird zu 90% schon durch Jurassic-Filme geprägt.
0: Und da kommt keiner ran.
1: Ja, und jetzt hast du mich so gegen die Watt gelabert, dass ich nicht mehr weiß, was ich sagen wollte.
0: Schachmatt.
1: Ich wollte sagen, dass dieser Film rein stilistisch im Prinzip eine logische Fortsetzung ist, weil was Jurassic World und Jurassic Park nie so richtig geschafft haben, war zu zeigen, wie es eigentlich ist, wenn die Dinosaurier wirklich in menschlichen Umgebungen passieren. Weil das haben die immer nur so minimal angerissen, aber haben dann, wenn es soweit war, dass die Dinos und die Menschen zusammenleben, haben die das immer wirklich nach 3 Sekunden gefühlt beendet.
0: Ja, stimme ich dir nicht ganz zu, tatsächlich.
1: Warum?
0: Weil es einen diversen Jurassic World Film gibt, in dem man sieht, wie Menschen Dinosaurier ausgebeutet haben, auf Schwarzmärkten verkauft haben, gegeneinander kämpfen gelassen haben. Und,
1: in einer geschlossenen Anstalt irgendwo auf einer Insel war das.
0: Nein, das war, ich weiß jetzt nicht mehr, wo, in welchem Land es war, aber es war nicht auf einer geschlossenen Insel.
1: Schottland war es, glaube ich, wenn ich mich richtig
0: erinnere. Nein, das ist der ganz falsche Film. Ich rede ja von dem Film danach.
1: Ganz falsche Film.
0: Den hast du gar nicht mehr auf dem Schirm.
1: Der war auch langweilig. Das war diese Messe, ne?
0: Was für eine
1: Messe?
0: Wo
1: alle aus allen Ländern zusammenkommen, diese illegale Schwarzmarktmesse.
0: Nein. Der Film,
1: in Schottland.
0: Der Film danach.
1: War welcher denn?
0: Ich hab da vergessen, wie er heißt. Weiß ich jetzt nicht, welcher von Jurassic World das war. Das war der dritte Jurassic World.
1: Mhm.
0: Den wir sogar die Deutschlandpremiere hier in Köln geguckt haben. Der mit den Heuschrecken, den großen.
1: Mhm. Aber da waren die doch auch in so einem geschlossenen Areal.
0: Nein, der heizt doch mit einem Motorrad durch die Stadt und ihn verfolgen Raptoren. Also jetzt hör doch auf. Den musst du mal nochmal gucken. Wir gucken zu selten Jurassic Park und Jurassic World, habe ich das Gefühl. Hör mal bitte mit deinem Eis. Hör mal bitte mit deinem Eis auf, das nervt ein bisschen. Sonst muss hier alles mucksmäuschenstill sein und es darf nichts ins Mikro gehen. Und jetzt machst du hier so eine Raschelein. So. Ich verstehe keinen Spaß, wenn es um Jurassic Park geht oder Jurassic World. So, jetzt mach deine Oak Street-Dings hier fertig, damit wir hier durchkommen damit.
1: Na, die Darstellung der Dinosaurier war sehr realistisch und auch das Zusammentreffen mit den Menschen war realistisch, weil die sehr aggressiv waren.
0: Die bumsenden
1: waren.
0: Dinosaurier auch?
1: Die auch.
0: Ah, okay. Ja.
1: Entschuldigung, ich muss jetzt ganz langsam trinken. Ich darf keine Geräusche machen dabei.
0: Du sollst austrinken, damit wir unsere Ruhe haben hier jetzt. So. Was wolltest du noch zu dem Film sagen? Du hast das Thema mitgebracht, dann sag doch noch was.
1: Das wollte ich sagen, das habe ich gesagt, aber du bist
2: was
1: ja die ganze Zeit am Schießen.
2: Was denn jetzt, dass die Dinosaurier gut aussahen?
1: Ja,
2: dass
1: ich das gut fand.
2: Wow. Das rettet den Film aber doch jetzt auch nicht.
1: Also es macht einfach gar keinen Spaß, mit dir über Dinosaurier-Themen zu diskutieren. Da bist du so ein Klugscheißer.
0: Naja, aber das rettet doch den Film nicht, dass die jetzt nur gut aussahen. Ich habe das letzte Mal eine Dino-Doku geguckt. Da sahen die auch gut aus, die. Und es war trotzdem jetzt kein Blockbuster.
1: Es ging um das Realistic Feel. Es ging um die Alltagssituationen. Wenn zum Beispiel ein dicker, fetter Dino mit vielen Haaren sich zwischen zwei engen Häusern durchquetscht und dann die Häuser anfangen zu wackeln, wie bei einem Erdbeben, und du dann siehst, wie dieser Körper am Fenster vorbeischrammt. Es geht um diesen Alltag mit den Dinosauriern.
0: Aber es gab ja keinen Alltag mit den Dinosauriern. Die haben sich im Haus verschanzt. Das ist doch kein Alltag mit den Dinosauriern. Der Alltag mit den Dinosauriern ist bei Jurassic World, bei dem letzten Teil, der rauskam, als ein
1: Brontosaurus stirbt,
0: mitten in New York auf der Straße liegt. Das ist ein Ding. Oder der Jurassic World

0: Jurassic Park 2 Film, als der Dinosaurier, der T-Rex in der Stadt Amok läuft. Du kannst ja nicht was behaupten, was nicht stimmt hier. Die Dinosaurier bei Jurassic Park World sind auch in den Städten unterwegs gewesen. So, wir machen jetzt ein anderes Thema.
1: Das ist einfach.
0: Ja, es.
1: Warum fandst du musstest doch eigentlich glückselig, du wurdest zum Kino eingeladen von mir zu diesem Film
2: Von dir, ich sag.
1: und dann bist du so unzufrieden, so undankbar.
0: Nee, ich bin nicht unzufrieden. Es war ja ein netter Abend. Das hat ja mit dem Abend nichts zu tun.
1: Der übrigens in einer lustigen Fauxpas-Situation endete.
0: Ach so.
3: Ups, ein Fauxpas. Na, das ging mächtig schief.
1: Wir kommen dann nämlich im Kino.
0: Hast du gerade noch mal die Kurve gekriegt, bevor es hier eskaliert?
1: Danke fürs Unterbrechen. Wir kommen im Kino runter ins Parkhaus und sind dabei, beziehungsweise planen, unser Ticket zu zahlen. Da steht ein etwas, ich würde mal sagen, verloren wirkender Mann vor uns am Parkscheinautomat. So würde ich es ausdrücken. Und jetzt du.
0: Was soll ich denn dazu sagen? Ich habe das noch nicht mal richtig mitbekommen. Ich stand doch weiter weg.
1: Du hast es nicht mitbekommen?
0: Ich habe nur die Hälfte davon mitbekommen. Dann erzähl doch weiter.
1: Warum warst du eigentlich nicht bei uns?
0: Weil wir nicht mit 4 Leuten an einem Parkautomat stehen müssen. Da dachte ich, ich gehe schon mal ein Stück weiter. Es war mir auch zu eng in diesem Vorraum.
1: Bist du eine richtige Pipi.
0: Ja, nee, also. Ich dachte ja, dass ihr das hinbekommt mit diesem Automaten. Dann erzähl doch
1: Nein,
0: mal weiter, was da passiert
1: Mitch, ohne
0: ist.
1: deine Hilfe kommen wir im Alltag nicht
0: Ja,
1: klar.
0: anscheinend sieht so aus.
1: Naja, also es steckten alle Karten fest bei diesem Mann
0: Alle
1: vor.
0: Karten stecken
1: Sowohl
0: fest.
1: seine Bezahlkarte wie auch seine Parkscheinkarte. Und der Automat reagierte nicht mehr. Und dieser Mann war etwas, na, panisch wäre übertrieben, aber der war so ein bisschen, wie nett, also der war schon so ein bisschen aufgeregt.
0: Naja, ich weiß nicht, welche Karte er da reingesteckt hat, also wenn seine Sparkassenkarte oder es gibt auch andere wunderbare Banken, seine Bankkarte da drin steckt, dann eben, also wenn die nicht rauskommt, das ist ja auch doof. Da wäre ich auch nervös.
1: Ja, gibt ja immer noch Wege. Also,
0: Was denn?
1: na,
0: Ein Brecheisen oder
1: zum
0: was?
1: Beispiel habe ich ihm darüber informiert, dass dieser Automat einen Telefonknopf hat und man mit den Mitarbeitern dieses Parkhauses telefonieren
0: Das ist
1: kann.
0: aber nett von dir.
1: Das wusste der nicht. Das wusste der nicht.
0: Okay.
1: Wusstest du das?
0: Weiß ich nicht. Ich park selten in Parkhäusern. Eigentlich nie. Fast nie. Eigentlich nie.
1: Wo parkst du denn dann?
0: Wenn ich überhaupt mal mit einem Auto in die Stadt fahre, meinst du? Keine Ahnung. Woanders. Ich fahre kaum in Parkhäuser. Weiß nicht. Weiß nicht, wann ich das letzte Mal in einem Parkhaus war. Also selbst reingefahren bin.
1: Das ist
0: Ja, ich glaube, es gibt einen Knopf zum Telefonieren mit Mitarbeitenden. Ja, das glaube ich, wusste ich. Das hätte ich auch noch gefunden, diesen Knopf wahrscheinlich. Und weiter?
1: Der Dialog, der daraus resultierte, war sehr witzig zwischen dem Mann im
0: Okay.
1: Parkscheinautomaten, der Mann im Parkscheinautomat und der Mann davor. Und es stellten sich die Leute die Frage, wo er denn wüsste, weil er wusste genau, was wir machen.
0: Kameras.
1: Genau.
0: Und er hat gesehen, welche Knöpfe gedrückt werden.
1: Genau. Und hat dann dementsprechend geholfen, aber auch ermahnt, dass wir jetzt nicht weiter drücken sollen und so.
0: Ja, was drückt ihr auch einfach
1: Am Ende
0: darum?
1: ging auch tatsächlich nur noch die Barzahlung und viele Leute waren sehr irritiert. Diese Geschichte wollte ich eigentlich lustig und spannend erzählen, aber du hast sie mir kaputt gemacht mit deinem Ich park nicht in einem Parkhaus.
0: Aber ist doch die Wahrheit, was soll ich denn?
1: So nach dem Motto, deine Geschichte ist komplett weg von der Realität der Menschen. Weil wir parken nie in einem Parkhaus.
0: Habe ich ja nicht gesagt. Ich habe nur gesagt, ich selbst parke nie in einem Parkhaus.
1: Du hast zum Beispiel, als wir mal im
0: Gott, jetzt kommt dann mit einer Geschichte von Anno.
1: da gegenüber in Köln-Kalk, in der großen Mall,
0: Ja.
1: da waren wir im Parkhaus.
0: Wow, das war ein Parkdeck. Aber ist egal.
1: Boah, jetzt reicht's. Also wirklich, ich habe die Schnauze voll. Also es kann ja wohl nicht dein Ernst
0: Ja,
1: sein.
0: aber was willst du denn jetzt von mir?
1: Das war ein Parkdeck.
0: Du wolltest jetzt von mir wissen, ob ich
1: Was ist denn der
0: weiß.
1: Unterschied zwischen einem Parkdeck und einem
0: Also
1: Parkhaus?
0: pass auf, du wolltest jetzt von mir wissen, ob ich weiß, dass es an so einem Automaten einen Knopf gibt, für Mitarbeitende zu kontaktieren.
1: Ja.
0: Ja, weiß ich. Ja.
1: Dafür gibt's einen
0: Was ist
1: Preis.
0: denn jetzt mit der Geschichte?
1: Ich bin jetzt so eingeschüchtert durch dich, dass ich die nicht mehr erzählen kann.
0: Wir sind rausgekommen aus dem Parkhaus. Das ist die Hauptsache.
1: Hat auch nur 3,50 Euro ja, gekostet.
0: Gott segne das Bargeld. Das Bargeld und die Münzen. Gott segne sie.
1: Gott.
0: Ja, wir sonst.
1: Gott sei mit dir.
0: Ja.
1: Wenn ihr das nächste Mal in ein Parkhaus
0: unter
1: fahrt.
0: Unter seinem Auge.
1: Genau. Gesegnet sei die Frucht. Möge der Herr dich öffnen. Egal. Wir machen weiter. Ich habe keine Lust auf diese Geschichte mehr. Du hast sie mir kaputt
0: das
1: gemacht.
0: Das Fazit ist, habt immer Bargeld dabei.
1: Ja, das ist eigentlich nicht mein Fazit.
0: Ja, siehst du?
1: Mein Fazit ist, liebe Parkhäuser, stellt endlich auf diese Technik um, wo man die Parkzeichen scannt.
0: Ach so.
1: Und man dann, keine Parkkarten mehr einfügen muss.
0: Wie wird's dann abgebucht?
1: Handy dran halten.
0: Und wenn man das nicht hat?
1: Karte dran halten. Mhm. Dann, die wird auch nicht geschluckt.
0: Ja, stimmt.
1: Diese neuen Techniken können das.
0: Das stimmt.
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0: Also es hat jetzt nichts mit Dinosauriern oder mit Parkhäusern zu tun. Aber bist du bereit für eine kuriose Geschichte?
1: Ja.
0: Die ist jetzt auch nur so, ich will die jetzt nicht selbst schlecht reden, aber es
1: daran
0: ist schon...
1: Daran bist du heute gut.
0: Es ist schon eine kuriose Geschichte, wenn man Rasen mäht und plötzlich eine Boa Constrictor vor sich hat.
1: Hast du das erlebt?
0: Nein, ich leider nicht. Aber ich hätte es sehr spannend gefunden. Ein Mann in Krefeld hat seinen Rasen gemäht und hat dann gemerkt, da schlängelt sowas vor ihm her. Mhm. Und da war das eine Boa Constrictor.
1: Mhm. Wo kam die her?
0: Das weiß keiner. Mhm. Mysteriös. Aus einem schwarzen Loch. Aus der Urzeit wahrscheinlich.
1: Ich muss jetzt mal googeln, wie eine Boa Constrictor aussieht.
0: Ah, das ist eine ganz große Würgeschlange.
1: Ja, okay.
0: Also die war 2,5 Meter lang, habe ich gelesen. Ja.
1: Boa.
0: Und die Polizei versucht jetzt noch den Besitzer, den Halter oder wo auch immer sie herkommt, versucht herauszufinden, wo das Viech herkommt.
1: Ich habe gerade gelesen hier bei Wikipedia, ich habe statt Königsschlange Königsschlampe
0: Königsschlampe. Wow.
1: Die Abgottschlampe, auch Königsschlampe, Königsboa, Abgottboa genannt, ist eine von Kolumbien bis ins südliche Südamerika verbreitete Art des Boas.
0: Anscheinend auch in Krefeld.
1: Das heißt,
0: unterwegs.
1: Der Boa, also männlich.
0: Ja, aber es gibt doch die auch weiblich, oder nicht?
1: Ja, aber trotzdem, also wahrscheinlich ist...
0: Das ist doch dann auch die Boa. Also es ist die Schlange.
1: Du sagst ja auch der Vogel. Der Vogel hat ja auch ein... Der Vogel hat ja auch ein grammatikalisches Geschlecht.
0: Ich sage ja die Schlange.
1: Ja, aber es ist der Boa Constrictor scheinbar.
0: Aber ich sage ja auch nicht der Meise, dann sage ich ja die Meise.
1: Ja, aber es ist das grammatikalische Geschlecht, das scheinbar im Deutschen...
0: Also der Boa. Also der Boa, der schlängelte da rum und der Mann hat sich erschrocken.
1: Nein, ich habe Quatsch erzählt, es war Plural, der Boas.
0: Oh Gott, jetzt bin ich ganz verwirrt. Also doch die Boa Constrictor. Das ist ja auch egal. Wir sind ja auch keine Deutschlehrer.
1: Übrigens, der Name wurde 1758 festgelegt.
0: Ja, hier lernt man noch was in dem Podcast.
1: Ja.
0: Auf jeden Fall wurde sie mitgenommen und eingetütet und hat mich so ein bisschen dann daran erinnert, an den Film von gestern.
1: Mhm.
0: Weißt du, da kommst, denkst an nichts Böses, da steht plötzlich ein Allosaurus vor dir. Und in dem Fall war es halt eine Boa Constrictor.
1: Die Boa Constrictor ist übrigens auch verwandt mit der...
0: Hast du das jetzt gerade gelesen?
1: Ja, mit der Anaconda.
0: Okay. Ja, ist auch eine Würgeschlange.
1: Die Anaconda ist eine Boa-Art.
0: Mhm. Ist auch eine Würgeschlange.
1: Nicht zu verwechseln mit dem 90er-Jahre-Indie-Sänger Philipp Boa. So.
0: Weißt du, wer auch eine Schlange ist?
1: Warte mal, damit endet die Geschichte. Da ist irgendein Dude in, weiß ich nicht, Königswinter, Mönchengladbach, wo?
0: Krefeld.
1: Ja. Irgend so ein Dude mit einem Rasenmäher, bei ihm war auf einmal eine Schlange. Damit endet die Geschichte.
0: Ja, zum Glück ist er nicht drüber gefahren. Das wäre eine Sauerei gewesen.
1: Ja. Ja.
0: Na
1: ja,
0: du jetzt hast ja nichts mehr dazu zu.
1: Ist das das Ende der Geschichte?
0: Du hast ja nur
1: hat den Halter, die Halterin nicht gefunden.
0: Nee, leider nicht.
1: Das Tier wurde nicht gefangen.
0: Es war eine Schlagzeit. Doch, das wurde gefangen von der Polizei. Das habe ich aber gesagt. Aber da warst du am Googlen, als ich das erzählt habe.
1: Okay, wow. Gut. So, tolle Geschichte.
0: Weißt du?
1: Ganz ehrlich, das war meine Parkhausgeschichte. War genauso mies.
0: Ich habe noch eine Geschichte von einer
1: du
0: Schlange.
1: Du kannst erzählen, dass in dem Film The End of Oak Street, dass ein XXXL, das ist ja gar keine
0: Warum
1: richtige
0: machen wir eigentlich so viel Werbung für diesen Film?
1: Nur so. Das ist ein guter Film.
0: Naja.
1: Weil die uns die Tickets geschenkt haben.

0: Ach so. Ach so. Ich dachte, du hättest mich eingeladen.
1: Naja, hab ich ja auch. Ich habe für dich die Freeticks besorgt. Ich habe dein Abendessen im Kino bezahlt.
0: Ja, stimmt. Mein Abendessen war Popcorn. Ich habe eine Umfrage gemacht auf Instagram.
1: Echt? Warum habe ich das nicht gesehen? Aber ich bin so wenig bei Instagram halt zur Zeit. Nicht, ne?
0: Süß, salzig oder gemischt? 70% derer, die abgestimmt haben, wollen süßes Popcorn.
1: Weißt du, was ich so nervig finde? Das haben wir gestern noch auf dem Weg besprochen. Jetzt sind wir doch nochmal beim Kino. Auf dem Weg zum Kino besprochen. Es gibt in Deutschland einfach verdammt wenig Snacks im Kino im Verhältnis zu anderen Ländern.
0: Das stimmt.
1: Also du hast eigentlich nur die Auswahl zwischen Popcorn oder
0: Popcorn, Nachos, Eis
1: und Haribo, also so süß.
0: Haribo
1: und
0: so Schokolinsen.
1: Vielleicht noch Knickknacks.
0: Schokolinsen.
1: In anderen Ländern ist da viel mehr Auswahl. Unter anderem auch in den USA ist Standard.
0: Ja, aber in den USA ist Essen ja auch ein ganz anderes Thema.
1: Ja, da geht man zum Essen ins Kino.
0: Ja, oder zum Footballspiel oder zum Basketball.
1: Aber ich liebe das, am Platz einen Burger, egal. Aber was ich eigentlich erzählen will, ist, dass es in den USA in der Regel 4 Sorten Popcorn gibt. Mhm. Kannst du raten, welche?
0: Karamell.
1: Richtig.
0: Ja, süß, also süß, Karamell.
1: Salzig.
0: Salzig.
1: Und plain. Nix.
0: Also, ja, okay.
1: Und
0: ja,
1: dann gibt es...
0: So wie wir das jetzt machen würden, wenn wir es selbst im Kochtopf aus Richtung Maiskörnern selbst
1: poppen. Und dann gehen die... Und jetzt wird es eklig. Mhm. Und das kann ich nicht verstehen. Und das will ich ja auch nicht. Dann gehen die
0: Arme... ist in Bier. Auch eklig.
1: Das ist vielleicht in Schottland so, wo der zweite Jurassic World gespielt hat mit der berühmten Dinosauriermesse. Mhm. Nein, die gehen dann mit diesem Bottich Popcorn an einen Spender, an einen Spendeautomat. Und weißt du, was da rauskommt? Nee.
0: Senf.
1: Flüssige Butter.
0: Ja, okay. Ja, okay. Butter, ja.
1: Das ist doch... Also zwei Fragen.
0: Fände ich jetzt auch ein bisschen viel. Also das weiß
1: ich
0: nicht.
1: Zwei Fragen. Die eine ist, das kann doch nicht schmecken, oder?
0: Ja, gut. Wenn
1: und das zweite ist, wie fässt man denn das Popcorn an, das in flüssiger Butter badet? Da hast du doch danach nass, buttrig, fettige Hände.
0: Ja, die hast du, das stimmt. Doch,
1: ultra ekelhaft. Das ist doch wirklich nicht schön. Also das ist was ich eklig finde.
0: Das ist wirklich eklig.
1: Aber es gibt trotzdem so, weißt du, es gibt so Snacks wie Mozzarella-Sticks oder Chicken Nuggets und sowas. Das gibt's in amerikanischen Kinos. Oder Brezeln.
0: Ich hab Hunger.
1: Soft-Brezeln. So weiche, weißt
0: Lass uns jetzt nicht mehr von Essen reden.
1: Nee, ich will das ja, falls du mal durch Zufall jemanden triffst oder ihr, die entscheidende Rollen im Kinobusiness spielen, fragt bitte mal die Leute, warum es so wenig Snack-Optionen gibt in Kinos.
0: Das kommt vielleicht noch irgendwann.
1: Wollte ich nur mal mitgeben, dir.
0: Irgendwann kommt das.
1: Dir.
0: Ja. Ja. Ich frag. Ich wollte dir aber was anderes erzählen. Das hat auch mit Film zu tun. Um das, ist was passiert? Was ist los? Was ist mit deinem Gesicht?
1: Ist hängen geblieben.
0: Oh, schlimm. Also, es ist noch was Kinofilmmäßiges, was ich dir erzählen wollte.
1: Na dann erzähl mir mal kinomäßig Film was.
0: Von unserer Mitarbeiterin der Woche.
2: Revue-Mitarbeiterin der Woche.
0: Unsere Freundin Veronika Ferres. Kennen wir ja gut. Treffen wir ja regelmäßig auf irgendwelchen Veranstaltungen. Tatsächlich. Mhm. Nein, unsere Freundin Veronika Ferres. 61 ist sie.
1: Also wenn du beim Falsch aussprechen bist, dann mach's doch konsequent. Dann bleib bei Ferres.
0: Ferres.
1: Veronika Ferres.
0: Ferres, habe ich doch eben gesagt.
1: Nee, das ist Spanisch.
0: Dann sag's doch jetzt richtig.
1: Veronika Ferres.
0: Wir wollen doch hier niemanden name-chamen oder wie das heißt.
1: Veronika Ferres.
0: Also, Veronika Ferres, 61, bekommt das Bundes... Nee, jetzt muss ich doch mal nachlesen. Jetzt hast du mich aus dem Konzept gebracht. Das Landesverdienstkreuz von NRW.
1: Mhm. Wohnt die überhaupt in Nordrhein-Westfalen?
0: Die kommt aus Solingen.
1: Mhm. Ja. Da kommen doch sonst nur Messer her.
0: Von Hendrik Wüst überreicht bekommt sie das.
1: Dein Freund Hendrik Wüst.
0: Mein Freund Hendrik Wüst. Für, weil sie viel für die Kultur gemacht hat aus NRW. Und da stellt sich mir die
1: Was
0: Frage.
1: Hat sie denn gemacht für die Kultur?
0: Ja, für Kunst in Sachen Film und so. Film und Serie.
1: Besonders anspruchsvolle Filme hat sie gedreht, ne?
0: Mit 16 anderen bekommt sie diese Auszeichnung. Ich habe mich nur gefragt... Ich glaube, ich habe noch nie einen Film von Veronika Ferres gesehen.
1: Klar, der bewegte Mann. Da spielt Veronika Ferres mit.
0: Ja.
1: Ich glaube, ja. Gibt's eine Fortsetzung?
0: Ich glaube, ja. Vor allem.
1: Ich glaube.

0: glaube schon. Da gibt es eine Fortsetzung, der bewegte Mann 2 kommt. Was denn? Lass mich doch googeln, damit ich deine Wissenslücke schließe.
1: Ja, auf jeden Fall von uns aus hier herzlichen Glückwunsch an Veronika Ferres.
0: Veronika Ferres.
1: Der Witz hat sich jetzt echt ein bisschen abgetragen gerade.
0: Nehmen wir das durchziehen. 61, Tatsache.
1: Ja, sieht man ihr nicht an.
0: Nee, da hat gute Arbeit gemacht, der Arzt.
1: Das ist nicht
0: offensichtlich. Filmografie. Also, willst du wissen, womit Veronika Ferres... Ja, die war gar nicht bei Der bewegte Mann.
1: Ja, deswegen...
0: Die war bestonk.
1: Ich habe gesagt, ich habe noch nie einen Film mit Veronika
0: Ferres gesehen. Ach geil, die Geierwalli. Ich liebe die Geierwalli. Hast du die Geierwalli? Kennst du das?
1: Weiß ich jetzt nicht. Ja, habe ich mal gesehen,
0: schon, ist eigentlich schon uralt. Ne? Ist ein Stammwerk. Also gehört zur Ausbildung eines jeden kulturliebenden Menschen dazu tatsächlich. Stonk, das Supervibe, tatsächlich Rossini, Late Show, die Braut. Krass, ich hätte immer gedacht, dass Veronika Ferres mitgespielt hat bei Der bewegte Mann. Hat sie aber nicht. Veronika Ferres. Ja gut, dann gingen natürlich tausend andere Filme. Aber wenn ich jetzt mal so gucke, ne? Außer Stonk und Rossini.
1: Ich weiß nicht, was Stonk ist.
0: Stonk ist ein Film über die, angeblich ist, glaube ich, eine Satire auf diesen Skandal des Sterns, der damals eingefallen ist auf die Hitler-Tagebücher.
1: Auf jeden Fall hat sie sehr, sehr viele Filme.
0: Ja, da ist doch nichts wirklich...
1: Naja, es sind so Fernsehfilme auch, ne?
0: Also, Hendrik Wüst, gibt ihr einen Preis für die wilden Hühner und das Leben? weiß ich nicht, also...
1: Naja, Kultur kann ja viel sein.
0: Mhm. Unter deutschen Betten. Ich guck weiter. Kalter Hund.
1: Das ist jetzt auch jetzt nicht so spannend gerade, was du da machst, oder?
0: Naja, wir wollen doch wenigstens herausfinden, wofür diese Frau Preise bekommt. Ja, wir können doch ihr nicht gratulieren. Also willst du wissen, wie oft sie im Tatort mitgespielt hat?
1: Aber oft wahrscheinlich.
0: 6-mal.
1: Ja, siehst du, ist doch oft, oder?
0: 7-mal. Wird immer mehr. Naja, Alpentod, der Bergkrimi hat sie
1: auch. Ja, dann gratulier doch jetzt mal.
0: Nein, ich will ja nicht gratulieren.
1: Herzlichen Glückwunsch, aber das wird erst passieren. Das ist noch nicht passiert.
0: Herzlichen Glückwunsch.
1: Diese Verleihung, meine ich. Hm. Ja, finde ich aber gut. So.
0: Veronika.
1: Willst du noch ein Diskussionsthema haben?
0: Ich diskutiere die ganze Zeit schon offensichtlich.
1: Nee, aber jetzt können wir wirklich diskutieren.
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0: Ist nicht die älteste Schildkröte, die von uns gegangen ist mit 130 Jahren, ne?
1: Nein, das ist nicht die Geschichte, die ist auch nicht von uns gegangen, da habe ich mich verlesen.
0: Auch echt?
1: Sie lebt noch.
0: Okay, herzlichen Glückwunsch. Jonathan kommt auch bald das
1: Kind. Wenn du es genau wissen willst, die Schildkröte Jonathan ist 194 Jahre alt.
0: Alter Schalter.
1: Ja, die ist 1832 geboren und...
0: Was die alles erlebt hat.
1: Ja. Es sieht auch stattlich alt aus. So, aber mein Aufreger der Woche ist gleichzeitig die Geschichte der Woche für uns. Mhm. Ein Vater verklagt den Lehrer seines Sohnes.
0: Mhm.
1: Und da können wir jetzt mal drüber sprechen, ob das gerechtfertigt ist oder nicht. Weil ich finde es nicht gerechtfertigt. Und ich finde es auch teilweise absurd.
0: Warum? Was ist die Geschichte?
1: Was da so für Verhältnisse herrschen. Also, ein 14-Jähriger hat mit seinem Handy gespielt während dem Unterricht. Jetzt heißt der Lehrer, hat das gesehen, ermahnt und hat das Handy eingesammelt und hat gesagt, kann dein Vater sich hier abholen oder deine Eltern können das hier abholen.
0: Okay. Bis dahin eine relativ gewöhnliche
1: Geschichte, außer dass der Junge dann bis abends 19 Uhr vor der Schule saß und der Lehrer rausgekommen ist und sich nicht gewundert hat, warum sitzt denn der Junge noch da? Weil, und jetzt kommt das, worüber man diskutieren kann. Der Vater, der ihn abholen soll, weiß nicht, kennt den Stundenplan seines Sohnes nicht und weiß nicht, wann er ihn abholen soll, weil der Sohn eigentlich jeden Tag anruft, Papa, du kannst mich jetzt abholen.
0: Und er hatte ja kein Telefon zum Anrufen.
1: Saß 6 Stunden vor der Schule, also bis 19 Uhr.
0: Der Vater kam nicht mal auf die Idee, so prophylaktisch vorbeizufahren.
1: Und das ist das Ding. Erstmal, welcher Vater oder welches Elternteil, ist ja egal, ob Vater oder Mutter, man weiß auch, wann die Schule aus ist. Spätestens nach der 3. Woche, wo ich meinen Sohn von der Schule abhole, weiß ich doch ungefähr, wann Feierabend ist da. Und vor allem würde ich, sagen wir mal, der hat bis 15 Uhr Schule, würde ich doch spätestens um

0: Ja, um 17, 17:30 würde ich mich noch mal überlegen, warum ruft er denn nicht an?
1: Ja.
0: Aber dann lässt er den da 6 Stunden sitzen und dann die Frechheit zu haben, den Lehrer zu verklagen deswegen, finde ich irgendwie, weiß ich nicht.
1: Was ist denn der Tatvorwurf? Weißt du das?
0: Nee, das steht auch tatsächlich, stand das nicht dabei, was genau der Tatvorwurf ist. Also ich kann mir da auch keinen Reim drauf machen. Was ist denn der Tatvorwurf?
1: Eine Vernachlässigung der Aufsichtspflicht.
0: Aufsichtspflicht wahrscheinlich, ja. Irgendwie sowas, weil er ihn ja gesehen hat, angeblich gesehen hat, da sitzen.
1: Ah ja, aber an der Geschichte, da ist ja so viel Murks
0: Das ist
1: dran.
0: doch Geldmacherei.
1: Wieso
0: Ne, der
1: Geldmacherei?
0: Vater will Geld verdienen. Deswegen wird er
1: Ja.
0: verklagt.
1: Ja.
0: Naja, also, ich wette mit dir, dass meine Mutter auf jeden Fall auch ohne den Stundenplan zu Hause hängen zu haben.
1: Ja.
0: Normalerweise hat man das ja. Also
1: Ja.
0: zumindest im Kinderzimmer wird das Ding hängen irgendwo.
1: Ich fand das immer so nervig, wenn man ein neues Halbjahr hatte und dann einen neuen Stundenplan bekommen hat und man den neu schreiben musste, weil man sich so schön dran gewöhnt hat, dass man alles
0: Ja, das ist
1: wusste.
0: natürlich nervig,
1: Ja,
0: ja.
1: das war immer
0: Aber du hattest den
1: nervig.
0: dann zu Hause hängen und da konntest du dann
1: Ja,
0: gucken.
1: schon,
0: Und
1: klar.
0: also, du kannst mir doch nicht erzählen, dass der nicht wusste, wann das Kind Feierabend hat. Wann der Schulschluss ist. Das glaubt doch keiner.
1: Ja, aber ich glaube, also warum saß denn das Kind vor der Schule
0: So,
1: angeblich bis sonst wann? Wo
0: was
1: war
0: ist
1: das? In
0: denn?
1: Krefeld?
0: Nee, das war. In Krefeld war die Schlange.
1: Ah ja.
0: Weiß ich nicht, wo das da war, keine Ahnung. Das ist eine
1: Solingen.
0: gute Frage, ja, wahrscheinlich.
1: Mönchengladbach. Warum sage ich immer Mönchengladbach? Weil ich war noch nie in
0: Das
1: Mönchengladbach.
0: steht
1: Ist
0: tatsächlich jetzt
1: Mönchengladbach?
0: nicht, das steht tatsächlich jetzt nicht dabei, wo das
1: Ist
0: war, weiß ich jetzt
1: Mönchengladbach
0: nicht.
1: eine Stadt, in die es sich lohnt zu fahren?
0: Nein, glaube ich nicht.
1: Boah, bist du fies, du weißt es doch gar nicht. Da weißt du, wer da wohnt, angeblich? Yannick Kontales. Der wollte mal Bürgermeister von
0: Ja.
1: Mönchengladbach werden.
0: So. Wir waren aber immer noch bei der Geschichte jetzt. So,
1: Was
0: würdest
1: soll ich da
0: du,
1: diskutieren? Das ist doch alles Murks.
0: ja, gewinnt er oder nicht? Was ist denn da
1: Ich
0: Murks?
1: weiß nicht einmal, was der Tatvorwurf ist. Ich mutmaße,
0: Ja,
1: dass es die
0: deswegen.
1: Vernachlässigung der Aufsichtspflicht ist. Aber wissen tue ich das nicht.
0: Naja, vor allem, du kannst ja jetzt nicht sagen, der Lehrer ist jetzt schuld, weil das Handy könnte geklaut worden sein, es könnte kaputt gehen, alleine der Akku könnte leer sein.
1: Ja,
0: Dafür
1: könnte.
0: kann man doch trotzdem nicht 6 Stunden das Kind da vor der Schule sitzen lassen. Da muss man doch mal auf die Idee kommen
1: Natürlich.
0: und sich mal fragen, warum ruft er denn nicht an? Also das ist
1: Wieso?
0: eigentlich.
1: Es kann ja sein, dass er angerufen hat. Das weiß man nicht. Das Telefon war ja eingeschlossen. Du weißt ja nicht, ob der Vater angerufen hat. Das Telefon ist ja weggenommen worden, lag in
0: Naja,
1: irgendeinem Spind.
0: aber ja, und dann. Es geht ja darum, dass der Sohn den Vater anrufen wollte, um abgeholt zu werden. Und dann fragt man sich, warum ruft er denn nicht an? Ja, ich als Vater würde doch da denken, da ist was passiert. So,
1: Als
0: und
1: Vater rufst du ja dann auch vielleicht an
0: ja, und
1: und
0: da
1: dann
0: ist
1: geht
0: keiner
1: keiner
0: dran.
1: ran.
0: Ja, und dann frage ich mich erst recht, was ist da los?
1: Oder denkst dir ein Problem weniger?
0: Ja, gut, jetzt wird's wieder absurd.
1: Na wieso? Oh, Gott sei Dank, er muss noch nicht abgeholt werden. Ich kann noch ein bisschen rumpimmeln.
0: Also ich glaube nicht, dass er mit dieser Klage durchkommt und ich glaube, das ist auch ein bisschen Geldmacherei.
1: Naja, also, ja.
0: Ja, was soll denn der Vorwurf? Also deswegen, du fragst jetzt schon dreimal, was ist der Vorwurf? Ja, was soll er denn sein? Ich kann mir keinen vorstellen.
1: Ich hätte gedacht, dass das vielleicht in deiner Recherche mit aufgetaucht sei.
0: Nein.
1: Und
0: Weil
1: nicht
0: es
1: jede
0: gibt
1: Klage läuft aus.
0: erst in 3 Wochen wird ja auch geht das ja Ganze ja auch erst vor Gericht.
1: Allein, dass das vor Gericht geht, ist ja ein Indikator dafür, dass es eventuell einen Ansatz gibt, weil so eine Klage muss ja angenommen werden von einem Gericht. Es
0: Ja.
1: geht ja nicht alles, was du dir ausdenkst, automatisch vor einem Gericht. Das
0: Ja, das.
1: heißt, da sieht ein Gericht durchaus ein Potenzial eines Vergehens. Sonst würde man das nicht annehmen.
0: Ja, hast du recht. Kann ich dir aber jetzt nicht weiterhelfen.
1: Ja, deshalb ist darum, weil du gesagt hast, dass das diskussionsbedürftig ist, ist es insofern, als dass ja scheinbar das Gericht zumindest sagt, irgendwas ist hier, wir müssen uns
0: Ja.
1: das
0: Für
1: angucken.
0: mich ist es eine Verletzung der Aufsichtspflicht auf beiden Seiten.
1: Ja, kann ja sein.
0: Sogar. Also, der Lehrer hat wahrscheinlich die Pflicht, da mal nachzufragen, warum sitzt denn immer noch hier, was er angeblich dann nicht getan hat. Und der Vater hätte sich dann auch mal auf den Weg machen müssen, nach mindestens 2 Stunden Überfälligkeit. Aber
1: Ja.
0: dann die Ausrede zu haben, ich kenne ja nicht den Stundenplan meines Kindes, ist schon eine schwache Ausrede.
1: Ja. Ja,
0: Also.
1: okay.
0: Es sei denn, er hat die erst eine Woche, diesen Stundenplan. Aber selbst dann.
1: Warte mal, wann war das?
0: Du meinst jetzt wegen Ende der Ferien?
1: Ja.
0: Oder was? Ach, so ein Quatsch. Also wirklich.
1: Wieso? Die Ferien sind in NRW, glaube ich, sogar noch gar nicht um. Oder? Wir wissen ja nicht, ob es NRW ist, fällt mir
0: wieder
1: ein.
0: Willst du jetzt diesen Vater da in Schutz nehmen?
1: Also, nehmen wir mal an, es ist die erste Schulwoche. Dann ist das mit der, ich kenne den Stundenplan gar nicht so unwahrscheinlich. Plus, du weißt ja gar nicht, wie ordentlich
0: ganz
1: dieser
0: ehrlich,
1: Sohn ist.
0: Ganz ehrlich, Och, ein elfjähriges Kind. Das
1: ist schon sehr selbstständig. Das geht alleine zur
0: Schule.
1: Ein elfjähriges Kind geht alleine zur Schule und kommt auch alleine zurück.
0: Ja.
1: Oft.
0: Kommt drauf an, wo die Schule ist.
1: Ja,
0: aber ein elfjähriges Kind, da guckst du doch mal in den Stundenplan, bevor die Schule losgeht. Also wirklich.
1: Vielleicht hat das Kind diesen Stundenplan tatsächlich noch nicht für zu Hause aufgeschrieben.
0: Meinst du, es war auch der erste Schultag wahrscheinlich?
1: Ja, vielleicht.
0: Jetzt machst du die Welt
1: also,
0: aber, wie
1: sie dir
0: gefällt.
1: Also wenn es jetzt erst passiert ist, es gibt die meisten Bundesländer, wenn sie schon aus den Ferien zurück sind, sind noch nicht lange aus den Ferien zurück. Vielleicht eine Woche, vielleicht zwei.
0: Ja, okay.
1: Und vielleicht hat das Kind ja auch so ein, vielleicht, das kann ja durchaus wirklich sein.
0: Dann hoffen wir, dass er gewinnt gegen diesen bösen Lehrer, der einfach nur seinen Unterricht machen wollte und dann das Handy eingesammelt hat.
1: Ja, aber warum hat der böse Lehrer das Handy nicht einfach direkt dann nach der Schule zurückgegeben?
0: Ja, weil er wahrscheinlich dem Kleinen Angst machen wollte, so nach dem Motto,
1: aha,
0: das machst du nicht mehr. Das müssen jetzt die Eltern, das hat man doch mit uns auch früher gemacht.
1: Hör mal. Hat man dir Angst gemacht in der Schule?
0: Nach uns hat man Schlüssel geworfen.
1: Was
0: also
1: war denn
0: wirklich
1: da falsch in Trier?
0: Ja.
1: In Trier hat man nach euch Schlüssel geworfen.
0: Hat jetzt nichts mit Trier zu tun. Ich bin überzeugt davon, dass das nicht nur in Trier passiert ist.
1: Das mag sein, aber mir wurden keine Schlüssel nachgeworfen an meiner Schule.
0: Was, ein Streber oder was?
1: Nein, aber man muss, also das ist mir nicht widerfahren.
0: Ja.
1: Wow.
0: War halt so.
1: Wow.
0: Da sind noch ganz andere Dinge passiert.
1: Vielleicht solltest du mal im Nachgang klagen gegen diese Lehrer, die dich da misshandelt haben.
0: Der Lehrer, der da den Schlüssel geworfen hat, der ist schon lange... Der hat schon lange das Zeitliche gesegnet.
1: Der hat den Schlüssel aufgegeben.
0: Der war ja damals schon alt. Der hat den Schlüssel abgegeben.
1: So, das meine ich, genau. Ja. Der hat den Schlüssel abgegeben. Ja, okay, gut. Wir werden es wahrscheinlich nie erfahren, weil wir uns nicht dahinter klemmen. Oder wir müssen mal irgendwie herausfinden, was war. Also, ich finde das ja schon ein bisschen
0: jetzt
1: interessant.
0: Jetzt mit dieser Geschichte hier.
1: Ja.
0: Ja, wir können mal gucken, wenn wir da was rausfinden, dann können wir das ja nachreichen.
1: Es ist auf jeden Fall interessanter als meine Parkhausgeschichte.
0: Das stimmt.
1: Die ja so langweilig und schlimm war.
0: Nee, das habe ich nicht gesagt, aber ich dachte, da käme noch irgendwas.
1: Ja, du warst doch dabei. Was soll denn da noch kommen? Das einzige Interessante dieser Parkhaus-Story ist ja, dass du dich davon gestohlen hast, während wir das Problem gelöst haben am Automaten.
0: Du hast das immer noch nicht verstanden, dass man mit vier Leuten nicht ein Parkticket einlösen sollte.
1: Entschuldigung, das heißt, ich habe gespuckt. So
0: ja, das passiert öfter.
1: Was, also, wo steht denn das? Ich stehe jetzt auf den 10 Geboten. Du sollst das Parkticket nicht zu viert einlösen.
0: Habe ich nicht gesagt, dass man es nicht soll. Man braucht es
1: Begehre
0: aber doch
1: deines
0: nicht.
1: Deines nächsten Weibe nicht. Du sollst
0: das
1: dich stehlen.
0: Absurd.
1: Du sollst das Parkticket nicht zu viert einlösen.
0: Habe ich nicht gesagt. Ich habe nur gesagt, das braucht man doch nicht machen. Und bevor man mit fremden Menschen in diesem engen Raum steht,
1: ja,
0: wo dieser Parkscheinautomat, das war auch brüllend heiß da drin, da muss ich doch nicht da stehen bleiben. Ihr schafft das doch, ihr seid doch alt genug.
1: Ich glaube, ich habe das Warnschild übersehen, auf dem stand, Parktickets bitte nur maximal 3 Personen einlösen. Herrlich, das wäre witzig.
0: Also, ich verstehe nicht ganz, was ist das, also, was ist jetzt das Kuriose daran, was, also, ist das so schwer gewesen? Hätte ich die anpacken sollen? Hast du das nicht heben können, das Parkticket?
1: Ich habe das gar nicht in
0: Hätten
1: Hand
0: wir das zu dritt heben müssen?
1: Ja, ja, aber ja, aber zu viert ist nicht erlaubt. Du hast das Schild nicht gesehen, aber da stand maximal 3 Personen pro Parkticket.
0: Hätte ich von euch dreien noch das Händchen halten sollen?
1: Ja,
0: ja,
1: gut. Okay.
0: Es tut mir leid, dass ich diese kuriose Parkautomaten-Situation nicht so ganz 100% mitbekommen habe. Bis nächstes Mal. Ich gelobe Besserung. Ich werde mich an eure Fersen heften, damit ich keine Kuriosität hier mehr verpasse.
1: Ich bin stolz auf dich.
0: Das ist gut. Das
1: sehr, sehr gut. Wir machen weiter.
2: Primetime, Baby.
1: Hast du gehört davon, dass es neue Regeln gibt beim Eurovision Song Contest? Wahrscheinlich neue Abstimmungsregeln.
0: Du hast was gesagt davon, aber das, ich glaube, ist das schon jetzt...
1: Ist Gerücht, aber ich finde das ganz interessant.
0: Ist noch ein Gerücht, okay.
1: Ja, ich finde das ganz interessant. Es soll wohl so sein, dass man ab nächstem Jahr 2027 in Bulgarien nur noch abstimmen darf, wenn man... Also man darf nur noch online abstimmen.
0: Oh, das ist aber echt eine...
1: Keine SMS.
0: Ist das schon fest oder ist das auch ein Teil des Gerüchts auch, okay.
1: Keine SMS.
0: Keine SMS, kein Telefonvoting mehr.
1: Naja, du kannst
0: also
1: dann
0: nur
1: über,
0: noch
1: die,
0: über
1: App.
0: Die App.
1: Die App. Und man wird verpflichtet, dass man mindestens 3 Stimmen, also man muss seine Stimmen so aufteilen, dass man mindestens 3 unterschiedliche Länder bewertet. Mhm. Wie nennt man das? Votet, belohnt, besternt.
0: Für die Länder abstimmt.
1: Ah ja, das ist eine gute Formulierung. Danke.
0: Ja, aber genau. Was, also ganz ehrlich, ja, wenn ich aber doch will, dass mein Favorit gewinnt oder der Favorit gewinnt.
1: Du musst halt jetzt 3 Favoriten
0: dann suche ich mir, ja, oder ich suche mir einfach die für mich schlechtesten 2 noch mit raus.
1: Ist ja scheißegal, die gewinnen dann trotzdem, auch wenn sie schlechtesten waren, weil sie kriegen so viele Punkte.
0: Naja, ich gehe davon aus, dass die Leute die schlechtesten nicht so viel wählen. Also es wird ja dann trotzdem vom Großteil der Menschen die 3 Stimmen dann den 3, deren Meinung, wer deren Meinung die 3 besten sind, die bekommen diese 3 Stimmen. Und wenn ich dann so einer Luftnummer die überflüssigen Punkte, ja, ich weiß nicht ganz, soll das was, also bringt das was?
1: Die Idee dahinter ist, dass benachbarte Länder, die meistens aus einer kulturellen Gruppe kommen und deshalb ähnlich ticken, sich nicht mehr gegenseitig die Punkte zuschustern.
0: Ja, aber kriegen die dann nicht 3 zusammen, denen sie sich dazu schustern können? Am Ende doch auch.
1: Ja, für San Marino ist das schwierig. Die wählen ja immer alle Italien. Aber jetzt müssen sie halt auch noch 2 andere Länder wählen, weißt du? Mhm. Und oder bei welchen Ländern ist das auch so obvious? Das ist ja ganz oft Schweden, Norwegen, Norwegen, Schweden, Finnland, Schweden so.
0: Ja, aber Finnland, Schweden, Norwegen können sich doch dann die 3 Stimmen geben.
1: Ja, das stimmt. Ja. Aber ich finde, das Argument ist auch insofern etwas dünne, weil das ja auch nicht immer stimmt. Siehe Deutschland, Österreich, Schweiz.
0: Ja.
1: Die geben sich, also wir kriegen nicht die Punkte aus Österreich. Nee,
0: auch nicht aus Holland. Also die Nachbarländer sind dann auch immer recht geizig. Aber Deutschland kriegt ja allgemein immer recht wenig Punkte.
1: Ja.
0: Deswegen.
1: Auf jeden Fall, es findet statt in Burgas nächstes Jahr. Es ist eine Stadt am Schwarzen Meer in Bulgarien. Und das Interessante ist an Burgas, dass Burgas ist zwar so eine sehr schöne Altstadt am Schwarzen Meer, gilt aber nicht als eine Hochburg des liberalen Lebens in Bulgarien. Was natürlich schwierig ist für die ESC-Community, die ja einen großen
0: sehr
1: Anteil hat.
0: Sehr bunt ist.
1: Richtig.
0: Auf jeden Fall, ja.
1: Und Burgas selber ist nicht dafür bekannt, so eine, also die Heimat für die LGBTQI-Plus-Community zu sein in Rumänien.
0: Wie kommt man denn darauf, in so einem Land, also in so einer Stadt das auszutragen? Das ist
1: eine gute Frage, weil es gibt auch keinen internationalen Flughafen in der Nähe und Burgas verfügt auch nicht über ein großes ÖPNV-System. Also die haben da so ein paar Busse, die durch die Stadt fahren.
0: Eine Autobahn.
1: Ja, wahrscheinlich muss man wirklich nach Sofia fliegen und dann von Sofia, nach Sofia, nicht Sofia, Sofia. Und
0: ist sowas wie Veronika Ferres.
1: Veronika Ferres. Und dann mit dem Auto mehrere Stunden über die Autobahn fahren oder sowas. Also es ist, glaube ich, eine Entscheidung für die Optik, aber für die
0: also sie machen das, weil
1: Logistik
0: das,
1: weil
0: die Stadt so schön ist.
1: Genau, für die Optik gegen die Logistik. Und es gibt auch
0: aber auch teurer, oder?
1: Es gibt auch überhaupt nicht genügend Hotels in Burgas, um die zu erwartenden 15.000 bis 20.000 Menschen mehr aufzunehmen. Also es ist eine interessante Entscheidung.
0: Müssen sie Busse und Züge einsetzen aus den anderen Städten?
1: Wahrscheinlich schon. Also ich fand es ganz interessant, weil es so ein bisschen, das ist so ein bisschen wie die Entscheidung damals in der Schweiz, nicht Zürich zu nehmen, sondern Basel.
0: Mhm.
1: Wobei Basel halt einen internationalen Flughafen hat.
0: Hat aber funktioniert, ne?
1: Ja, genau. Also ich finde es ganz interessant auf jeden Fall. Burgas 2027.
0: Ja, über dieses Abstimmungssystem muss man immer noch, also ich bin ja da immer der Meinung und da sind ja auch viele, viele andere der Meinung, dass man nicht nach Ländern abstimmen sollte. Also ich gucke nicht danach, aus was für einem Land die KünstlerInnen kommen, sondern danach, was für Musik sie machen. Und da ist es mir dann egal, ob ich für, sag mir mal eins, ob ich für Polen stimme oder für,
1: sag mir mal ein Land,
0: oder für die Schweiz. Ist mir am Ende egal, solange mir die Musik dahinter gefällt. Und das ist eigentlich schade, dass es dann so eine Regeländerung braucht. Anscheinend braucht es die ja, um das Ganze zu entzerren, dieses Festgefahrene, was ja schon tatsächlich immer so ist, ne?
1: Ja, das ist ja ein Dauerthema. Ne, deshalb hat man ja auch zum Beispiel die Juries eingeführt.
0: Mhm. Ja. Das hat ja auch nichts gebracht anscheinend. Es reicht ja immer.
1: Ja, doch, es hat auf jeden Fall ein spannenderes Voting-Finale ergeben.
0: Ja, weil bis zum Schluss alles spannend bleibt, das ist richtig.

0: 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Wir haben gehört, das machen Leute. Ja.
1: Ja.
0: Wurde uns geschrieben. Nee, aufgesprochen sogar.
1: Ach so, ja. Ja,
0: sehr
1: ja.
0: nett. Sehr nett. Ja. Und ja, schreibt gerne Kommentare, macht mit bei der Abstimmung, was man so macht. Ihr könnt uns auch Themen vorschlagen, über die wir reden sollten. Wenn euch die Parkscheinsituation, Parkscheinautomatensituation so langweilig war, dann schlagt uns doch mal ein Thema vor, über das wir hier reden können und diskutieren können.
1: Die war nur dir zu langweilig. Ja, ihr könnt ja gerne kommentieren dazu.
0: Wahrscheinlich.
1: So. Letzte Woche wer hat letzte Woche gezogen?
0: Ja, weiß nicht, ist egal. Es ist wir beantworten sie ja eh.
1: Es ist die letzte Karte dieses Stapels. Wir ziehen sie gemeinsam.
0: Ach, gemeinsam, ja. Hm, tada.
1: Du hast losgelassen.
0: Ja, du musst lesen. Wir können auch nicht gemeinsam lesen.
1: Welchen Ratschlag würdest du deinem 18-jährigen Ich mitgeben wollen?
0: Mensch? Das ist so eine Poesiealbumfrage irgendwie.
1: Nee, eine Poesiealbumfrage ist, wer ist dein Lieblingsschulkamerad?
0: Ja. Nee,
1: Lieblingsessen, Lieblingstier, Lieblingshobby.
0: Das macht man immer ganz oft in so Interviews und so, stellt man die Frage. Das der tatsächlich, ja. Nee, was für ein Tipp?
1: Ja.
0: Was für ein Tipp? Man muss früher aus sich rausgehen. Ich meine, meinem 18-jährigen ich muss mal kurz nachrechnen, 18, das wäre jetzt ein bisschen, ich hätte den Tipp sogar schon fast früher gegeben, nicht erst mit 18. Was, um ein 18-jähriges Ich oder nicht, ja. Nicht so schüchtern sein, mehr aus sich rauskommen. Ich war früher viel schüchterner noch als heute.
1: Okay. Ich würde meinem 18-jährigen Ich mitgeben, schreibe eine Excel-Tabelle über Einnahmen und Ausgaben. Das macht sehr viel Sinn.
0: Okay, wow. Okay. Aber dafür ist ja nie zu spät, damit anzufangen.
1: Ja gut, damit habe ich jetzt schon vor ein paar Jahren angefangen. Aber das ist halt nicht mit 18 der Fall gewesen. Ne? Das wäre mein Tipp an mein 18-jähriges Ich. Was wäre euer Tipp an euer 18? Ach, ihr seid noch nicht 18. Mensch, ihr seid ja jung, liebe Zuhörlinge. Nee, wir wissen, dass die meisten Zuhörlinge bei uns über 18 sind, aber es gibt ein paar tatsächlich laut Statistik, die da drunter sind.
0: Okay.
1: Ansonsten, du hast es gerade eben schon sehr gut erklärt, die Formalitäten.
0: Ach so, ja.
1: Ja. Das gilt für euch auch. Wir müssen den Hund jetzt füttern. Der ist nämlich ganz unruhig. Wenn der hungrig wird, fängt er an zu nerven.
0: Er wird nervös und wir werden dann auch nervös.
1: Er fängt an einem rumzulecken, auf einem rumzukrabbeln und überall in den Ecken. Weil dieser Hund hat ja so, der wird ja nie gefüttert.
0: Der Arme. Der
1: dieser Hund
0: der
1: hat
0: nix.
1: Ja so ein schlimmes Leben.
0: Der kriegt ja nichts.
1: Das ist einfach der Wahnsinn. Darum liegt er jetzt auch hier auf dem Rücken.
0: Nachts muss er uns bewachen.
1: Ja, genau. So, in dem Sinne, liebe Leute, wir hören und sehen uns in der kommenden Woche. Tschö.
0: Auf Wiederhören sehen.
2: Danke, dass ihr heute die Dachbodenrevue besucht habt. Ihr, das Publikum, wart wieder wundervoll. Hört wieder rein, denn etwas Revue muss sein. Neue Folgen immer montags.

0: eigentlich.
1: Ich meine, wenn du da so zwei Superstars hast, die auch auf Social Media einfach alles killen, also meine ganze Timeline war irgendwann vor, ich habe nur noch Tom Holland und Zendaya gesehen,

0: Herzlich willkommen zum diesjährigen Kurz und Gut im Kurzfilmwettbewerb.
1: Herzlich willkommen zu Kurz und Gut.
2: Schön, dass ihr alle da seid. Wir freuen uns, dass ihr alle hier im OK euch eingefunden habt.
3: Ich bin Mila und ich mache die Moderation dieses Jahr bei Kurz und Gut. Wir sind gerade dabei, unsere Moderationstexte zu schreiben und ein bisschen Zeitdruck haben wir, aber ich denke, wir schaffen das. Ich hoffe, die Stimmung wird so gemütlich sein und dass man einfach einen schönen Abend zusammen hat.
2: Wir haben heute den Tag über alles vorbereitet. Es hat sich herausgestellt, dass du noch viel zu tun machen willst. Aber es hat sich sehr gelohnt. Und die Sendung selber und die Veranstaltung selbst war dann extrem entspannt. Es hat alles funktioniert.

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0: Genau, lassen Sie einen Platz für einen Platz in der Mitte frei. Ich will auch nicht die ganze Zeit stehen. Der spannendste Moment, die Technik funktioniert. Herzlich willkommen zum Wahlforum im Wahlkreis 29 der Mitteldeutschen Zeitung. Mein Name ist Frank Klemmer, ich bin der Leiter der Lokalredaktion in Halle. Und wir freuen uns, heute hier im historischen Stadtgut in Lübbejün zu sein, um Ihnen für Ihren Wahlschein in Ihrem Wahlkreis Gesichter zu zeigen. Wir haben alle Direktkandidaten, die am 6. September oder in den Briefwahlunterlagen auch schon früher auf dem Wahlstein stehen werden, heute Abend für Sie hier eingeladen, damit wir mit Ihnen ins Gespräch kommen, Sie vorstellen, dass Sie sie kennenlernen und mit Ihnen über Politik reden, denn genau darum geht es ja bei dieser Landtagswahl. Für die AfD vertritt Gordon Köhler den Direktkandidaten Florian Schröder, der leider verhindert absagen musste. Alle anderen sind aber die Gesichter, die zu den Namen gehören auf Ihrem Wahlschein. Michael Schäffler für die CDU, Isabel Anton für die Linke, Danilo Pimoch für die SPD, Sandra Lüder, der ich bei der Gelegenheit zum Geburtstag gratulieren darf, für Bündnis 90 Die Grünen, Maximilian Philipp für die FDP und Ralf Leberecht für PDF. Das ist kein Anhang, sondern die Partei des Fortschritts. Ja, Wahlkreis 29. Wir sehen ja, wie kompliziert es ist. Wir hätten sehr viel mehr Platz gehabt für all die Menschen, die sonst noch in diesem Wahlkreis wählen werden. Es ist ein großer Wahlkreis, ein Flächenwahlkreis, und irgendwann trifft man die Entscheidung, irgendwo muss man so eine Veranstaltung machen. Weil machen wollten wir sie, nicht nur in Halle, in den vier Wahlkreisen, die wir dort haben, sondern eben auch hier um Halle herum, wo unsere Lokalredaktion auch die Berichterstattung macht. Deshalb haben wir uns irgendwann entschieden, hier hinzukommen. Sie sind uns gefolgt, einige andere nicht. Wir haben allerdings vorgesorgt. Freundlicherweise unterstützt uns heute das Jugendmedienzentrum Das Netz, das die Veranstaltung heute Abend filmt und in den nächsten Tagen auf seiner Internetseite einen Mitschnitt veröffentlichen wird, sodass alle, die es heute nicht nach Lübbejün geschafft haben, nochmal nachgucken können, wer die Kandidaten in Ihrem Wahlkreis sind. Ein Angebot, das wir übrigens den Hallensern nicht machen, also fühlen Sie sich geehrt. So viel zur Vorrede. Jetzt ein paar Sachen dazu, wie der Abend heute ablaufen wird. Wir werden gleich eine kurze Vorstellungsrunde machen, dass jeder sich vorstellen kann, damit Sie wissen, wer diejenigen sind. Herr Köhler weiß schon, dass er die Aufgabe hat, seinen Kollegen vorzustellen, weil er ja hier nicht auf dem Wahlschein steht. Morgen können Sie in Spickendorf dann über sich reden. Und danach gehen wir in politische Fragen rein. Wir werden einige Sachen streifen und wir werden uns auch kurz fassen. Wir haben für alle Antworten der Kandidaten und ja auch abgesehen von dieser Eröffnungsrede auch für mich und auch für die späteren Fragen im Publikum eine Grenze von 90 Sekunden gesetzt. Die stoppen wir mit, es piept, wir fallen keinem ins Wort, jeder darf ausreden, aber so kommen wir ins Gespräch. Und so wollen wir auch durch den Abend kommen, ins Gespräch über Politik und über die Menschen, die sie machen, zu geraten. Und wir sind immer noch sehr abstrakt, was ist eigentlich dieser Wahlkreis 29? Und deshalb möchte ich mal meine Kollegin Luisa König, die zumindest für den Teil, der im Saalkreis, im alten Saalkreis und im Saalekreis jetzt ist, zuständig ist, mit auf die Bühne bitten. Und sie wird Ihnen nachher auch das Mikro reichen, wenn ich nicht mehr alleine rede. Aber Luisa, die Frage an dich, du hast dich ein bisschen damit beschäftigt. Was ist das eigentlich, dieser Wahlkreis 29?
1: Ja, das ist ein ganz großer Wahlkreis und ein ganz besonderer. Ich meine, ich kann Ihnen alles erzählen, Sie kennen den besser als ich. Sie wohnen da höchstwahrscheinlich drin. Wir haben ungefähr 52.000 Leute, die in diesem Wahlkreis wohnen. Es sind 5 Kommunen, 4 davon aus dem nördlichen Saalekreis, eine aus Mansfeld-Südharz, das Seegebiet Mansfelder Land, wo Herr Leberecht auch herkommt. Und ja, weit weg, da haben wir schon das erste Problem. Genau, es sind sehr weite Wege in diesem Wahlkreis. Das ist bei der Fläche natürlich nicht zu vernachlässigen. Ja, was macht den Wahlkreis besonders? Wir haben ganz viel Verschiedenes hier, auf jeden Fall ganz viel Tourismus. Wenn ich an den Petersberg denke, an Salzertal mit der Weinregion oder eben auch den Süßen See dann im Seegebiet Mansfelder Land. Wir haben auch ein bisschen weiter südlich, bis Teutschenthal geht es herunter, ein bisschen Wirtschaft vertreten mit der geplanten Ansiedlung von XXL Lutz. Also der Wahlkreis bietet viel.
0: Was sind die größten Herausforderungen im politischen Sinne? Also die sollen mir ja nicht nur sagen, was sie denken, sondern wir haben ja auch eine Meinung dazu und wir beobachten ja auch das Geschehen.
1: Ja, also ob das politisch ist, weiß ich jetzt nicht ganz, aber weite Wege. Herr Schäffler hat es gesagt, Herr Leberecht hat es gerade gesagt, Sie kennen es. Viele sind, glaube ich, auch einfach nicht hier, weil die Wege super weit sind. Egal, von Ort zu Ort ist weit. Wir haben die Saale dazwischen, die trennt das Gebiet so ein bisschen. Und dann, was auch immer wieder gespiegelt wird, sind die weiten Wege zur Verwaltung. Einfach aus dem nördlichen Saalekreis, die müssen ja bis nach Merseburg fahren. Und das zieht sich. Und da, ich bin auch viel unterwegs und rede viel mit Ihnen. Und ganz oft wird mir da wieder gespiegelt, naja, der nördliche Saalekreis fühlt sich abgehängt.
0: Und was ist die größte Baustelle hier?
1: Ich würde sagen, die A143, wortwörtlich die größte Baustelle. Das wäre natürlich irgendwie ein Gewinn für die Region. Es würde kürzere Wege schaffen und es würde aber auch meiner Meinung nach ein Fortschritt sein auch oder ein attraktiver Standort für Gewerbe.
0: Dann sage ich danke für die Einordnung.
1: Sehr gerne.
0: Wir gehen hinein ins Vergnügen mit den Kandidaten und ja, wenn Luisa an der Uhr ist, dann könnten wir auch fast schon loslegen mit der Frage, wen haben wir denn eigentlich hier auf der Bühne? Und ich würde mal von links nach rechts in dem Fall starten. Ralf Leberecht, PDF, Partei des Fortschritts, 90 Sekunden. Wer sind Sie und warum sind Sie in der Politik?
2: Also, mein Name ist Ralf Leberecht, ich bin Ortsbürgermeister von Aselem, wunderschön gelegen am Süßen See, und das seit 2019. Als Ortsbürgermeister hat man viel zu tun, viel Tagesgeschäft, und das ist auch meine, also ich bin, deswegen bin ich auch ein bisschen in der Politik, das heißt Kommunalpolitik. Wir sind die PDF, jetzt sind wir Partei des Fortschritts. Wir sind vorher sehr zusammengegangen aus der FBM, die Freien Bürger Mitteldeutschlands, zur PDF, das ist eine junge Partei, die haben ziemlich viel Jugend am Start und die unterstützen wir als alte Hasen sozusagen. Ansonsten, ich bin verheiratet, habe zwei Kinder, bin gelernter Schlosser, bin in der Alters- und Ehrenabteilung in der Freiwilligen Feuerwehr Aselem, bin bei der IG Naturmacher, wir pflanzen auch mal ab und zu einen Baum, und weiterhin im Förderverein Weinstraße Mansfelder Seen, weil wir diesen Übergang von MSA zum Saalekreis, das ist so ein bisschen das Bindeglied, weil wir ja mit Hönstedt und der Süße See, die Weinstraße, das ist ja nun alles bekannt und deswegen mache ich da auch ein bisschen mit. Also viel zu tun bei uns in der Region, Tourismus ist so mein Steckenpferd. Ja, und das ist eigentlich so das Wichtigste, was ich jetzt sagen würde. Einer oder andere wird mich vielleicht schon kennen. Also im Fernsehen, wir hatten eine schöne Reportage. Der Osten, eine Decke, wo du lebst, der Süße See, Fische, Wein, verborgene Schätze, da haben wir allerhand gemacht, 45 Minuten. Und dieses Jahr war ja heute deine Show, da waren wir ja auch in Aselem, wie es sich vielleicht hat es der ein oder andere gesehen vom MDR, mit der Heimatliebe-Tour, und da konnte man auch sehr viel Werbung machen für unsere Region. Ich glaube, das ist schon allerhand gesagt.
0: Und die 90 Sekunden ausgeschöpft.
2: Perfekt. Danke.
0: Maximilian Philipp von der FDP.
3: Ja, hallo, ich bin Politikneuling, kein Profi. Seit 2024 November in die FDP eingetreten, weil ich finde, die FDP vertritt mich am besten und viele andere Menschen in Sachsen-Anhalt auch. Und ich hatte nach der Bundestagswahl ein bisschen Sorge, dass das mit der FDP vielleicht nicht so weitergeht, wie ich mir das als Bürger und Wähler wünsche. Ich selber verbringe meinen Tag damit, meine zwei Töchter großzuziehen, 6 und 8 Jahre alt, komme hier aus dem nördlichen Saalekreis, wohne in Sennewitz und bin niedergelassener Facharzt für Allgemeinmedizin, habe eine Praxis im Norden von Halle in Drotha, die ich mir mit einer Allgemeinmedizinerin, die meine Angestellte ist, teile. Und selber bin ich spezialisiert auf das Thema chronische Schmerzen, Palliativversorgung, beschäftige mich mit Menschen im Sterbeprozess, um den selbstbestimmtes Lebensende zu ermöglichen. Genau, also Selbstbestimmung ist bei mir an vorderster Front bei allem, was ich mache, beruflich und im Alltag. Und genau, das bin ich, 37 Jahre alt, habe ich noch vergessen, verheiratet, die Kinder ziehe ich nicht alleine groß, selbstverständlich. Genau, ich glaube, das ist alles, was man erstmal in Kürze wissen muss.
0: In 70 Sekunden, herzlichen Glückwunsch. Frau Lüder, müsste an sein.
4: Ist an, ach so. Ja. Ja, danke schön. Ja, mein Name ist Sandra Lüder, ich komme aus der Lutherstadt Wittenberg. Ich bin heute 58 Jahre alt geworden, Bin jetzt seit 7 Jahren, glaube ich, bei Bündnis 90, den Grünen. Vom Beruf her bin ich Betriebswirtin und Pharmazeutin, habe längere Zeit in Freiburg im Breisgau gewohnt und bin dann vor 10 Jahren wieder in meine Heimatstadt zurückgekommen. Und warum bin ich hier politisch aktiv geworden? Weil ich als Mutter und jetzt auch mittlerweile seit 2 Jahren als Oma gesagt habe, ich möchte nicht in einem Bundesland, in einer Gegend wohnen, wo der Rechtsruck überhand nimmt. Ich bin als junge Frau, als 20, 21-Jährige auf die Straße gegangen in der DDR. Das war gefährlich. Ich habe damals für Demokratie gekämpft, für Freiheit, für freie Wahlen und dass meine Tochter in einer freien Welt aufwachsen kann. Und jetzt sehe ich das stark bedroht durch den Rechtsruck. Und das ist meine Motivation, warum ich auch für den Landtag kandidiere. Und ansonsten bin ich seit 2 Jahren auch Stadträtin in Wittenberg, um mich auf kommunaler Ebene auch stark einzusetzen. Habe ich jetzt so irgendwas vergessen?
0: Nee. Vielleicht an der Stelle eine kurze Nachfrage. Sie kandidieren natürlich nicht in Ihrer Heimat oder da, wo Sie sind. Gibt es im Saalekreis niemanden, der kandidieren wollte?
4: Also wir Grünen sind ja von der Mitgliederzahl zwar auch 1700 in Sachsen-Anhalt mittlerweile, aber die Mitgliederzahl ist also im städtischen Bereich größer als im ländlichen Bereich. Und in Wittenberg sind wir zu dritt, die auf der Landesliste auch sind, haben dort nur 2 Wahlkreise. Und der Saalekreis hat ja viel mehr. Und da ich ein sehr gutes Verhältnis mit dem Kreisvorstand hier habe, habe ich mich hier bereit erklärt, Gesicht zu zeigen für den Saalekreis und in einem sehr großen, sehr weitläufigen Wahlkreis anzutreten.
0: Danilo Pimoch für die SPD.
5: Ja, schönen guten Tag. Mein Name ist Danilo Pimoch. Ich bin jetzt 46 Jahre alt, bin verheiratet, habe 2 Kinder, einen Jungen und ein Mädchen, wohne seit 2003 mit meiner Frau in Naundorf, also hier in der Stadt Wittin-Lübbehühn. Bin relativ neu auch in der Politik, bin vor etwa ein bisschen mehr als 3 Jahren in die SPD eingetreten, unter anderem auch vor der Motivation, dass ich natürlich aufgrund verschiedener Ehrenämter die Erfahrung gesammelt habe, dass, wenn man an mancher Stelle etwas mehr bewegen möchte, es nicht verkehrt ist, in Anführungszeichen halt ein bisschen politische Unterstützung zu bekommen. Das fand sich an der einen oder anderen Stelle mit Gesprächen, dem einen oder anderen Stadtrat, um das mal einfach zu sagen, über kurz oder lange, in Anführungszeichen, setzt man sich dann mit der Parteienlandschaft auseinander und findet dann heraus, welche Partei passt am besten zu einem. Und das führt dann am Ende dazu, dass ich sozusagen in die SPD eingetreten bin. Beruflich, wie gesagt, ich bin... Achso, davon ist die Uhrzeit? Okay, jetzt muss ich mich beeilen. Ich bin geprüfter Wirtschaftsfachwirt, bin seit 2019 beim Landesamt für Denkmalpflege und Archäologie beschäftigt, bin dort im Referat Haushalt, bin dort Referatsleiter, Beauftragter für den Haushalt, bin für Steuerversachen verantwortlich, also eine ganze Menge mit Zahlen zu tun. Darüber hinaus, überlege ich jetzt gerade in Anführungszeichen, also ja, ich bin in einem Prüfungsausschuss für die Verwaltungsfachangestelltenausbildung, ich bin zusätzlich noch ehrenamtlicher Richter am Finanzgericht und dann ist die Zeit auch schon rum. Vielen Dank.
0: Punktlandung. Isabel Anton für die Linke.
6: Ich bin Isabel Anton, ich bin 25 Jahre alt und ich komme aus Mansfeld-Südharz. Ich bin seit Anfang letzten Jahres zurück in Sachsen-Anhalt nach meinem Studium. Ich habe erst Tourismusmanagement im Bachelor studiert und anschließend im Master Betriebswirtschaftslehre. Da schreibe ich aktuell noch an meiner Masterarbeit. Und ich bin wieder nach Sachsen-Anhalt gekommen, habe angefangen, mich politisch zu organisieren und bin da voll reingestürzt. Meine Herzensthemen sind das Ehrenamt. Ich bin selber im Sportverein groß geworden, bin dort seit 9 Jahren als Übungsleiterin aktiv und engagiere mich darüber hinaus auch noch für den Jugendsport im Kreissportbund. Und deshalb finde ich, dass es definitiv endlich die Anerkennung bekommen sollte, die es benötigt. Und das war es eigentlich schon. Ich möchte es nicht weiter in die Länge ziehen.
0: Okay, dann Michael Schäffler für die CDU.
7: Ja, mein Name ist Michael Schäffler. Ich stamme aus Höllenstedt, verheiratet, 2 Jungs, 14, 18 Jahre alt, in die Politik gekommen. Ja, das ist über die Kommunalpolitik, jahrelang Ortschaftsrat, Gemeinderat und dann war von der CDU das Mandat frei in der letzten Wahlperiode und da bin ich angesprochen worden, da habe ich gesagt, warum nicht, Politik interessiert dich. Versuchst es und habe das Direktmandat gewonnen. Im Landtag kümmere ich mich aktuell um Energiepolitik, weil ich halt vorher auch 20 Jahre in der Energieversorgung gearbeitet habe beim Netzbetreiber. Deshalb bin ich energiepolitischer Sprecher. Das macht mir auch viel Spaß. Es ist ja auch ein sehr aktuelles Thema, wenn man über die Energie in Deutschland oder auch in Sachsen-Anhalt spricht.
0: Ich hätte nur gedacht, dass es vielleicht nicht so viel Spaß macht gerade.
7: Ja, also es macht nicht viel Spaß, wenn man es bezahlen muss, aber das Thema an sich bearbeiten macht Spaß. Also so meinte ich das. Und ansonsten mache ich noch Landwirtschaft.

0: Vor allen Dingen auch durch meine Herkunft, bin auf dem Dorf groß geworden, stamme ursprünglich auch aus Mansfeld-Südharz, mal in Wetterode gewohnt als Kind und dann nach Höhnstedt gezogen. Das heißt also, der ländliche Raum beschäftigt mich schon und das Leben dort macht mir eben doch sehr viel Spaß und deshalb finde ich die Landwirtschaft dort sehr passend. Danke.
1: So, Herr Köhler, Sie hatten jetzt ein bisschen Gelegenheit, über Ihren Kollegen nachzudenken. Wie würden Sie ihn in 90 Sekunden seinen Wählern vorstellen?
2: Ja, vielen Dank für die Möglichkeit. Ich würde dennoch mit einem Satz zu mir starten, Klar. damit die Leute natürlich auch wissen, wer hier vor Ihnen sitzt. Mein Name ist Goran Köhler, 39 Jahre alt, von Beruf Verwaltungsfachwirt, auch verheiratet, zwei Kinder. Und ich muss heute den Florian Schröder vertreten, aufgrund persönlicher Umstände, die niemand von uns haben möchte. Den Kollegen Flori kenne ich seit 7 Jahren. Das war vor seinem Einzug in den Landtag selbst. Er selbst er ist Jäger und vor diesem Hintergrund auch in diesem Bereich organisiert bzw. auch engagiert. Bereits 2019 ist er in die Kommunalpolitik gegangen, im Gemeinderat, jetzt auch im Kreistag seit 2024 dort mit vertreten. Und es ist wie bei den anderen Kollegen natürlich auch der Klassiker. Man hat gerade in der Kommunalpolitik mit vielen Themen zu tun, wo man einfach nicht weiterkommt, weil dann natürlich wieder die Landesgesetze greifen. Und auch das Thema rund um kommunale Selbstverwaltung ist meiner Meinung nach auch nur auf dem Papier stehend, weil die Kassen schlicht und ergreifend leer sind. Und um natürlich da die Rahmenbedingungen zu verbessern, ist dann natürlich die Möglichkeit da, sich auch auf der Landesebene entsprechend mehr einzusetzen, mehr einzubringen. Das ist ein Punkt, den der Kollege verfolgt hat. Er ist in der jetzigen Legislatur im Bereich Inneres und Sport in dem Ausschuss als ordentliches Mitglied mit involviert. Darüber hinaus auch in dem Ausschuss für Landwirtschaft, Ernährung, Forsten. Von daher kennt er auch den Kollegen Schäffler ganz gut, ne, aus der Zusammenarbeit. Und zum beruflichen Hintergrund selbst kann ich noch sagen, dass er viele, viele Jahre für Audi tätig war als Vertriebler. Das heißt, er kommt aus der Automobilbranche. Ja, ich denke, das müsste zum Einstieg reichen. Dankeschön.
1: Gut, dann wissen wir zumindest mal mal, über wen wir reden oder mit wem wir hier reden heute. Zweite Runde, diesmal von rechts nach links. Wir haben hier 7 Kandidaten. Keiner davon will meines Wissens Ministerpräsident oder Ministerpräsidentin werden. Würden Sie das werden wollen, käme spätestens nach den ersten 100 Tagen die Frage, wie Ihre erste Bilanz aussieht. Wir gucken nicht nach hinten, wir gucken nach vorne und wir gucken nicht auf die Rolle als Ministerpräsident oder Ministerpräsidentin, sondern auf Ihre Rolle als Landtagsabgeordnete. 2 haben Erfahrung, da kann Herr Köhler auch mitreden, Herr Schäffler auch, aber auch die anderen haben sicherlich eine Meinung, wie es denn wäre, wenn Sie gewählt werden würden. Was würden Sie in Ihren ersten 100 Tagen schaffen wollen?
2: Ja, ich denke, der Hauptthemenschwerpunkt, den ich setzen würde, weil ich nun auch aus der Verwaltung komme, das wird natürlich in 100 Tagen noch nicht umgesetzt sein, aber man muss es auf jeden Fall anstoßen. Wenn wir uns den Landeshaushalt in Sachsen-Anhalt anschauen, dann ist nun mal mit fast einem Drittel der größte Block das Thema Personal. Damit schließt sich natürlich die Polizisten, die Lehrer, das Justizwesen etc. ein, aber natürlich auch die Ministerialverwaltung. Und hier muss man klar sagen, gab es in den letzten Jahren auch einen Aufwuchs, wo ich sage, die Bevölkerung sinkt, auch die Anzahl der SV-pflichtigen Beschäftigungen in Sachsen-Anhalt sinkt leicht. Und da hat das Land Sachsen-Anhalt die Hausaufgaben schlicht und ergreifend nicht gemacht. Also gerade die Prozesse, wenn man an Digitalisierung denkt und so weiter und so fort, da muss man einfach feststellen, dass hier der größte Brocken ist, wo man sagt, da kann man sich wieder ein Stück weit Beinfreiheit zurückholen im Bereich des Personalbereiches, im Bereich dessen, dass man dann im Haushalt auch Mittel für andere Projekte wieder frei hat. Und mein persönliches Ziel ist einfach der Punkt, dass wir sagen, wir haben das jetzt angestoßen, auch Digitalisierungsprojekte mal vom Ende her gedacht und haben dann die Möglichkeit, hier auch die digitale Rendite sozusagen zu heben. Ansonsten ein zweites Thema ist natürlich auch der Rundfunkstaatsvertrag. Hier streben wir an, das Ganze komplett auf neue Füße zu stellen. Und deswegen hoffe ich, dass wir auch dann in den ersten 100 Tagen das geschafft haben, dass dann dieser Rundfunkstaatsvertrag seitens Sachsen-Anhalt sozusagen gekündigt wird.
1: Herr Schäffler.
0: Ja, vielen Dank. Es ist natürlich so, wenn wir die Regierungsgeschäfte dann fortführen dürfen, müssen wir uns um den Haushalt kümmern. Das heißt, für die nächsten Jahre die Grundlage schaffen dafür, dass wir Projekte umsetzen können. Da haben wir natürlich dadurch, dass wir jetzt die Regierung führen, schon Vorarbeit praktisch vorhanden. Das ist was anderes, als wenn man sie übernehmen wollen würde. Wo der Herr Köhler...

0: Punkt hat, den müssen wir, wollen wir auch angehen. Das ist die tatsächlich Bürokratie, die uns doch im Land sehr beschäftigt. Wir haben zu viele Mitarbeiter in der Verwaltung pro Einwohner. Da reden wir aber bei uns nicht über Polizisten und Lehrer, sondern tatsächlich über reine Verwaltungsstrukturen. Die CDU möchte sich mit dem Landesverwaltungsamt beschäftigen und diese Aufgaben dann auf Landkreise bzw. Ministerien verteilen, also ein zweistufiges Modell. In Schleswig-Holstein gibt es sowas. Ansonsten Thema Schulen, das hat uns sehr viel beschäftigt in den letzten Jahren. Und hier wäre natürlich die Politik von Jan Riedel, die er jetzt begonnen hat. Ich sage mal, Thema Sekundarschulen stärken, das, was wir fortsetzen. 4+1 ist da ein Stichwort. Und wenn wir nachher dazu kommen, dann kann ich da auch was sagen, wie das genau gemeint ist. Ansonsten sehe ich, jetzt läuft die Zeit gerade runter.
1: Ja, wir gehen jetzt weiter. Ich gebe nur mal den anderen den Tipp. Sie dürfen noch gerne was in den ersten 100 Tagen für Ihren Wahlkreis tun.
2: Also ich würde in den ersten 100 Tagen erstmal mein Herzensthema anpacken. Wie ich gerade schon gesagt habe, ist das Ehrenamt. Und zwar müssen wir da definitiv dafür sorgen, dass es endlich die Unterstützung und Anerkennung bekommt, die es verdient. Denn Leute, die freiwillig ihre Freizeit opfern, sollten es leichter haben und nicht schwerer. Und außerdem finde ich es ganz wichtig, für junge Menschen wie mich eine Bleibeperspektive zu schaffen. Wir haben hier ganz viel mit der Demografie zu tun und wir brauchen einfach hier Perspektiven für junge Menschen. Wir brauchen gute Gesundheitsvorsorge, gute Mobilität, gute Kitas, Schulen, Vereine, verlässliches, schnelles Internet und vor allem auch gute Arbeitsplätze, um diese Bleibeperspektive zu schaffen, damit niemand vor der Frage stehen muss, muss ich weggehen, um eine gute Zukunft zu haben und eine Perspektive, sondern sie hier bleiben können oder zumindest zurückkommen für die, die schon weggehen mussten.
1: Herr Pimor?
3: In den ersten 100 Tagen sind ja knapp 3 Monate, muss man immer schauen, in Anführungszeichen, was man dann tatsächlich auf die Bühne gestellt bekommt. Es ist ja nun nicht so, dass gerade, sage ich mal, die regierungstragenden Fraktionen derzeit einiges schon am Start haben bzw. laufen. Also ein Thema ist zum Beispiel, was seitens der SPD fortgesetzt werden soll, ist das Thema Kita stabil. Das ist halt ein Programm, in Anführungszeichen, was gerade die Kommunen unterstützt hinsichtlich der Sicherung der Kitas und auch der Personalausstattung. Die zweite Thematik, die zum Beispiel auch angegangen werden müsste bzw. halt auch sozusagen flächendeckend ausgerollt werden muss, ist die Thematik der Gesundheitsversorgung. Das ist ja ein umfassendes Thema. Gerade im ländlichen Raum ist das halt sehr schwer. Da gibt es verschiedene Themen oder beziehungsweise verschiedene Modelle, die natürlich dann entsprechend halt angegangen werden müssen. Es gibt unter anderem das Ziel, sage ich mal, der Telemedizin, das heißt also die Unterstützung, dass der Telenotarzt und so weiter und so fort. Das hat man meines Wissens nach, sage ich mal, im Landkreis Mansfeld-Südharz schon erprobt. Ein Schwibschwager von mir ist im Rettungsdienst tätig, der hat Berichte davon, in Anführungszeichen, dass das sehr, sehr gut angenommen worden ist, beziehungsweise auch sehr gute Erfolge gebracht hat. Das muss man natürlich dann landesweit ausrollen. Dass ich mich die ersten Tage, in Anführungszeichen, dann, sage ich mal, nicht mit Dingen beschäftigen kann, die möglicherweise, sage ich mal, aufgrund der Thematik der Gesetzesgebung und so weiter und so fort, ist halt natürlich schwierig. Ehrenamt natürlich auch. Die SPD hat im Programm stehen, dass es ein Ehrenamtsgesetz geben soll. Das wird man aber wahrscheinlich nicht die ersten Tage gleich auf die Agenda setzen und sofort umsetzen können.
1: Okay, Frau Lüder.
4: Ja, so grundsätzlich muss natürlich jedem klar sein, dass man als Abgeordnete alleine nicht auf Knopfdruck die Welt verändern kann. Man braucht dazu Mehrheiten und muss dazu Anträge einbringen. Was mir gerade als Kommunalpolitikerin auch ganz wichtig ist, ist das Thema Kita. Die jetzige Regierung mit der Frau Grimm, Entschuldigung, ja, ist mit dem Thema Kita stabil einfach weit hinter den Möglichkeiten geblieben, was sie hätte machen können. Wir müssen einfach ran, den Betreuungsschlüssel hochzusetzen. Das hätte schon längst passiert werden können, jetzt noch im Vorfeld. Wir haben in Sachsen-Anhalt den schlechtesten Betreuungsschlüssel von ganz Deutschland. Und das hat den Vorteil, es wäre mir eine Herzensangelegenheit, dass wir das ganze Thema Kitaschließungen, die überall in den Kommunen jetzt anstehen, aufgrund dessen, dass die Kinder immer weniger werden, besonders im Krippebereich zeigt sich das, dass wir denen entgegenschließen können. Also dass man einfach Kita-Strukturen erhalten kann und dass man vor allen Dingen die Arbeitsplätze der Erzieher erhalten kann, indem nämlich mit einem höheren Betreuungsschlüssel einfach auch die wenigeren Kinder im Moment abgefangen werden können, zukunftsfähiger. Und was mir auch ein

0: ganz wichtiges Anliegen ist. Das ist ein verpflichtendes letztes Kita-Jahr einzuführen. Das macht jetzt Cem Özdemir gerade in Baden-Württemberg. Das hätte einfach den Vorteil, wenn wir wirklich zu 100% alle Kinder in der Kita haben, dass wir einfach schauen können, wie ist denn der Entwicklungsstand der Kinder, um das aufzufangen. Bin ich schon fertig? Noch gar nicht durch.
1: Herr Philipp.
2: Ja, ich bin ja nicht nur Wahlkreiskandidat, sondern auch Listenkandidat, so dass ich fest davon ausgehe, dass in der FDP-Fraktion im Landtag das Thema Gesundheit aufgrund meiner fachlichen Vorerfahrung zufallen wird. Deswegen würde ich also sofort ab dem 7. oder 8. September mich mit den entsprechenden Kollegen aus den anderen Fraktionen vernetzen. Die Krankenkassenvertreter, die Krankenhausgesellschaft, die Kassenärztliche Vereinigung sofort Kontakte aufnehmen. Denn wir haben in Sachsen-Anhalt keine Zeit zu verlieren, was das Thema Gesundheit anbelangt. Wir haben eine Krankenhausreform, die während wir reden immer weiter sozusagen läuft. Die Fristen ablaufen, die Übergangszeiten laufen. Gleichzeitig haben wir ein Beitragsstabilisierungsgesetz bekommen, das eigentlich keine Krankengesundheitsreform, sondern ein unausgewogenes Sparpaket zulasten des ambulanten Versorgungssektors ist. Und auch der demografische Wandel macht vor Sachsen-Anhalt nicht Halt, vor den ganzen Mästen nicht, aber auch vor Sachsen-Anhalt nicht. Und es macht nicht nur die Bürger in Sachsen-Anhalt älter, die auch im Bundesdurchschnitt und überdurchschnittlich kränker sind. Das macht auch die Ärzte älter. Und wir wissen aus Daten aus unserer kassenärztlichen Vereinigung sehr gut, wie viele Ärzte in den nächsten 5 Jahren, in der nächsten Legislaturperiode in Ruhestand gehen. Das heißt, wir haben eigentlich 2 Effekte. Wir haben eine Krankenhauslandschaft, die sich in Sachsen-Anhalt dramatisch verändern wird. Und wir haben einen ambulanten Sektor, dem gespart wird und der vor großen personellen Veränderungen steht. Und wir haben da also auch durch meine Initiative in unserem Wahlprogramm einige Dinge aufgenommen, die sofort angegangen werden müssen. Und das werde ich sofort machen im nächsten Landtag. Weil da muss aus dem Parlament was kommen.
1: Herr Leberecht, nachdem die Partei des Fortschritts 3 Tage lang ausgiebig am Süßen See ihren Einzug in den Landtag gefeiert hat, was machen Sie mit den verbleibenden 97 Tagen?
3: Also das ist die gute Frage. Ich als Letzter hier in der Runde habe natürlich die ganzen Punkte jetzt gehört. Wir haben als Partei des Fortschritts auch einen 10-Punkte-Plan hier für ein starkes Sachsen-Anhalt. Ich würde erstmal alles sortieren, mich wieder ein bisschen finden, nenne ich es mal so. Ich bin ja der Machertyp hier, das ist ja vielleicht doch den einen oder anderen bekannt. Das heißt also, die ganzen Punkte im Prinzip so ein bisschen angehen, abarbeiten, langsam nach vorne gucken, wer kann mithelfen, wie können wir das alles in den Griff kriegen. Und das ist eigentlich so, ich würde erstmal gemächlich, wie die Frau schon gesagt hat, wir können jetzt nicht gleich die Welt einreißen. Also wir müssen erstmal nach vorne schauen und sehen, wie wir das alles hinkriegen. Das ist meine Meinung zu den 100 Tagen.
1: Okay. Dann ändern wir jetzt einfach mal den Ablauf, nicht mehr von rechts nach links und von links nach rechts, sondern einfach kreuz und quer durcheinander. Melden Sie sich gerne zu Wort, wenn Sie was sagen wollen. Wir nehmen dann alle der Reihe nach dran und jeder hat die üblichen 90 Sekunden einmal zu diesem Thema was zu sagen. Ein Thema, das heute ist es vergleichsweise kühl, diesen Sommer sicherlich bestimmt hat, war die Hitze. Und ich bin nicht nur aus Halle. Ich bin vor einem Jahr erst nach Halle gekommen, war vorher auch selber im ländlichen Raum hier ganz in der Nähe zuständig und erinnere mich aus dem Salzlandkreis noch an die Bauernproteste von vor 2 Jahren, an die Situation der Landwirtschaft hier in der Region. Und es ist sicherlich auch jetzt in diesem Sommer, egal ob in Höhnstedt oder auch in anderen Regionen hier, ein großes Thema, was diese Hitzewellen bedeutet haben. Meine Frage in die Runde, und da bitte ich dann um Wortmeldung, was kann, was sollte Politik, Landespolitik jetzt und nach der Wahl tun, um der Landwirtschaft zu helfen und sie in Zukunft vielleicht auch krisenfester zu machen? Wer möchte? Frau Lüder?
0: Fange ich an. Also erstmal ist ja die Problematik, dass die ganze Landwirtschaft ja vor allen Dingen von EU-Seite auch sehr geregelt wird, der Bund dran ist. Also was von Landesseite ganz speziell gemacht werden kann, ist da ein bisschen weniger. Und Sie haben die Bauernproteste schon angesprochen, die ja recht heftig waren. Also wir als Bündnis 90, die Grünen, haben gefragt, wo diesmal die Bauern auf der Straße sind, weil die leiden ja erheblich unter dieser Trockenheit, die Ernten sind kaputt und wo da die Proteste Richtung der Regierung sind. Hier ist ganz klar das Thema Klimaschutz, hier muss viel gemacht werden. Wir müssen hier ansetzen mit, das Wasser muss gehalten werden.

0: Wir haben noch aus, ich weiß nicht, glaube ich, meinen Opas Zeiten, als Gräben gezogen wurden, um Acker zu entwässern, weil es zu feucht war. Jetzt müssen wir genau das Gegenteil machen. Wir müssen schauen, wo wir das Wasser auffangen. Wir müssen einfach, ja, die Landwirtschaft muss sich transformieren, die muss modern denken. Da kommen sicher andere resistentere Pflanzen, die eingesetzt werden müssen. Da wird auch viel gemacht. Ich bin auch mit Bauern im Gespräch, die auch sich da wirklich Gedanken machen. Aber das ist eine Sache, die nicht das Land alleine kann. Da muss einfach das ganze Team ran, das zu machen. Bin meine Zeit schon.
1: Dann gucken wir mal in die Weinbauregion Höhnstedt. Wie sehen Sie, Herr Schäffler, die aktuelle Situation vor Ort?
2: Ja, also im Weinbau gehört natürlich zur Landwirtschaft und die leiden auch, wenn es nicht regnet. Der Klimawandel an sich hat bei dem Weinbau auch einige Vorteile, weil jetzt die Qualitäten des Weines besser werden und auch Sorten angebaut werden, die vor Jahren hier noch nicht möglich waren anzubauen. Also das hat eine Medaille auch immer zwei Seiten. Aber generell muss man sagen, den einen Punkt, den die grüne Kollegin eben angesprochen hat, das Wasser in der Fläche halten, den haben wir als Landesregierung letztens mit dem neuen Wassergesetz umgesetzt. Das ist jetzt möglich und Frau Eisenreich nickt hier vorne. Ansonsten müssen wir gucken, dass wir, was natürlich auch zunimmt, sind extreme Frost, späte Fröste, Haareschäden. Hier sollten wir als Land sich an Versicherungsmöglichkeiten beteiligen. Ansonsten viel wichtiger wäre aber, die gemeinsame europäische Agrarpolitik darauf zu drängen, dass wir hier vor Ort, dass das Budget nicht deutschlandweit verteilt wird, sondern dass es weiterhin als Summe für jedes Bundesland zusteht, sonst kriegt Sachsen-Anhalt nämlich weniger. Dass die Kappung und Degression, wer Landwirt ist, der versteht das, weiß, um was es da geht, dass wir das versuchen abzuwenden für Sachsen-Anhalt. Da hieße das nämlich viele, doch ein paar Euros weniger im Landeshaushalt. Neue Züchtungen vielleicht zulassen. Ich sage Stichwort CRISPR-Cas. Das sind Maßnahmen, die doch dann auch ermöglichen, dass man hitzeresistentere Pflanzen vielleicht schneller hierher kriegt. Ansonsten, sind die Landwirte Unternehmer und dann sollten wir sie versuchen, auch so möglichst wirtschaften zu lassen, dass man von außen wenig reinregiert. Das ist schwer und das liegt, wie die Kollegin richtigerweise sagte, nicht sehr wenig nur in der Landesmöglichkeit. Also ich sage mal so Unwetterhilfen, Unterstützung und sowas. Ach, jetzt hatte ich die Uhr nicht im Blick.
1: Okay. Herr Köhler, die AfD, wie sieht die aktuelle Situation? Es ist natürlich immer wieder eine Diskussion in der AfD, mit der AfD, über die AfD, was das Thema Klimawandel angeht. Das ist eine schwierige Position dazu. Dennoch gibt es ja ganz konkret jetzt, ob das jetzt Klimawandel ist oder einfach nur eine Hitzewelle, die mir meine Ernte vernichtet hat, gibt es ja aktuell einen Handlungsbedarf. Sehen Sie Möglichkeiten, den privat wirtschaftenden Bauern, wie Herr Schäffler das genannt hat, unter die Arme zu greifen oder müssen die das am Markt aushalten?
3: Also grundsätzlich vorweg, ich sitze natürlich nicht in dem entsprechenden Ausschuss, deswegen, ich kenne das
1: Das ist aber
3: wirklich nur
1: hier ein
3: aus,
1: wichtiges Thema natürlich.
3: das ist nachvollziehbar, ja. Ich komme ja auch aus dem ländlichen Raum, das heißt, den einen oder anderen Bauern kenne ich natürlich aus, kenne ich natürlich auch. Natürlich muss man den Bauern dabei unterstützen, trockenresistente Saatgut entsprechend auszubringen und auch zu erwärmen. Bei diesen Umstellungen muss man natürlich der Landwirtschaft helfen, selbstverständlich. Ich selbst kenne auch von vor circa 20 Jahren die Diskussion, wie man das Wasser vom Feld bekommt. Also da hat sich natürlich in den letzten Jahren was getan, selbstverständlich. Bürokratie ist ein Thema, das wurde auch schon angesprochen, kommt mehrheitlich aus der Europäischen Union. Da wird die Landwirtschaftspolitik betrieben. Und genau in diesem Bereich ist es natürlich auch als Land schwer, da natürlich Hilfestellung zu leisten. Was auch ein Thema ist, ist die Energiepolitik, die bei diesem Thema mit reinspielt. Denn letzten Endes ist es ja so, dass gerade Stickstoffpreise, Düngerpreise und so weiter durch den Russland-Ukraine-Konflikt und auch die fehlgeleitete Energiepolitik der Bundesregierung jetzt natürlich auch massiv explodiert. Und das sind natürlich Punkte, wo man politisch mit einsteigen sollte.
1: Sind noch Wortmeldungen zum Thema? Dann würde ich einen anderen Punkt. Ah, doch, Entschuldigung. Ja.
4: Ja, hier bei uns ich sag schon in Asaleben, ja, rund um den Süßen See haben wir natürlich viel Obstanbau. Obstanbau ist ja nun auch wichtig. Das ist ja das größte Obstanbaugebiet überhaupt mal gewesen.
1: Wie ist denn die aktuelle Lage?
4: Ja, die aktuelle Lage ist, dass es viel zu wenig Wasser ist. Ich gehe jeden Tag schwimmen. Also wir haben bestimmt im Süßensee einen halben Meter weniger Wasser wie normal. Das sieht man immer an derselben Stelle. So, natürlich kann der Süßensee auch nicht immer nur abgepumpt werden. Und die machen da schon eine Tropfenbewässerung, also dass da nur gezielt bewässert wird. Auch die Bauern haben natürlich große Probleme. Unser Gemeinderatsvorsitzender ist Bauer. Mit denen steht man auch mal im Kontakt. Wie sieht's aus bei dir? Das ist der Herr Kremes, Klaus. Ich bin auch mit im Gemeinderat in Seegebiet Mansfelder Land. Also man muss denen schon unter die Arme greifen, vielleicht finanziell, wie auch immer wir das machen dann. Aber die brauchen auf jeden Fall Hilfe. Und wir können auch nicht nur den Süßensee abpumpen. Jetzt spreche ich mal vom Süßensee, das geht natürlich auch nicht. Da müssen wir Ideen finden, wie wir das dann in Zukunft machen können.
1: Herr Philipp?
5: Ja, ich würde vielleicht noch kurz ergänzen, dass wir in der letzten Legislaturperiode als FDP über unsere Abgeordnete Frau Tarekone da eigentlich auch schon viel erreicht haben, viel gemacht haben. Gerade was Deregulierung anbelangt, Innovationsförderung, wir dürfen bei Regulierung natürlich sicher nach Brüssel schauen, aber nicht immer nur. Wir haben auch ein großes Problem in Deutschland, dass wir so zu so einer deutschen Übererfüllung von europäischen Regeln neigen. Auch da sind wir natürlich als FDP immer sehr kritisch und wollen das auch grundsätzlich unter deutlich bessere Beobachtung stellen, dass wir da einfach deutlich klarer werden und nicht europäische Regeln noch immer weiter übererfüllen. Zur Situation der deutschen Winzer vielleicht mal für alle in der Runde so was Kleines zum Schmunzeln. Die Deutsche Winzervereinigung sagt, wenn jeder Deutsche eine Flasche Wein mehr im Jahr trinkt, sind die deutschen Winzer eigentlich schon gerettet. Das ist gerade auch unserem Bundesvorsitzenden ein herzliches Anliegen, der kann das aber nicht alleine schaffen. Deswegen, da sind wir alle, glaube ich, ein bisschen gefragt. Das kann man machen, also vielleicht ein bisschen mehr regionale Erzeugnisse.
1: Es gibt aber auch Hopfenköniginnen, glaube ich. Ne? Ja. Also von daher müssen wir da die
5: Nein.
1: Waage haben.
5: Also ich will nochmal erwähnen, also auch das, die FDP-Landtagsfraktion hat da viel gemacht in der letzten Legislatur. Wir sind da noch lange nicht fertig. Das nur zur Ergänzung.
1: Okay, ein anderes Thema, was eben angesprochen wurde und was natürlich auch gerade in diesem Wahlkreis eine große Rolle spielt, ist die Frage der Demografie. Es gibt eine Bevölkerungsentwicklung, die gerade im ländlichen Raum zurückgeht. In den Städten ist das bei weitem nicht so sehr der Fall. Wo ist das Problem? Ich frage mal direkt Frau Anton, Sie haben es eben selber schon angesprochen. Als jemand, der zurückgekommen ist, wenn das bei Ihnen klappt, dann könnten die anderen das doch auch schaffen. Was sind die Anreize, die es braucht, um mehr als Sie zurückzulocken, damit der Trend vielleicht durch diesen Rückkehr gestoppt werden kann? Braucht es noch mehr Rückkehrmessen oder hilft was anderes?
6: Also erstmal müssen wir uns die Frage stellen, warum gehen die Menschen überhaupt und warum kommen sie nicht zurück? Ich bin bestimmt kein Einzelfall, der zurückgekommen ist, aber es gibt halt ganz viele Leute, die gehen aus Gründen. Das liegt daran, dass sie keinen guten Ausbildungsplatz finden, dass sie einfach diese Perspektive nicht haben. Wenn ich weiß, wenn ich verdiene woanders doppelt so viel, gehe ich halt lieber weg, als hier zu bleiben. Gerade als junger Mensch hat man ja noch weniger Verpflichtungen. Das geht, wie gesagt, von Ausbildung, dann über Kita und Schule, über die Jugendangebote hier vor Ort, über die Vereine, Sport, Kultur und Mobilität. Das sind alles Sachen, in die hier definitiv noch viel mehr investiert werden muss. Wir brauchen demografischen Wandel, das ist hier ganz wichtig, damit die jungen Menschen nicht gehen müssen, damit sie einen Grund haben, hier zu bleiben oder einen Grund haben, wiederzukommen. Wie gesagt, das liegt ganz viel auch an Angeboten für Jugendlichen, Angeboten für junge Menschen und das ist ganz wichtig und da muss auf jeden Fall mehr rein investiert werden.
1: Herr Köhler hat sich zu Wort gemeldet.
3: Ja, vielen Dank. Das hat natürlich auch mehrere Ebenen, denn wir wissen natürlich nicht erst seit gestern, dass die Menschen zu wenige Kinder bekommen in unserem Land. Wenn man sich auf die nackten Zahlen schaut, dann muss man feststellen, dass auch der Saalekreis in den letzten, seit 2007 ca. 10% seiner Einwohner verloren hat. Auch wenn man jetzt auf Gesamtsachsen-Anhalt schaut, in die Vergangenheit, aber auch die prognostischen Vorausentwicklungen, dann sieht es nicht positiv aus. Und man muss sich überlegen, was sind die Gründe, warum die Menschen Sachsen-Anhalt verlassen, aber eben in Summe auch Deutschland verlassen. Denn mittlerweile gibt es ja auch durchaus eine Studienlage, die klar sagt, dass sich mittlerweile über 21% der unter 30-Jährigen vorstellen können, ins Ausland zu gehen. Und die Gründe, die müssen wir als Politik zur Kenntnis nehmen, das ist zum Beispiel eine hohe Steuer- und Abgabenlast und eine fehlende Perspektive. Es ist einfach nicht attraktiv, insbesondere auch Akademiker verlassen Deutschland, es ist einfach nicht attraktiv, die Hälfte von seinem Einkommen abzugeben. Und gerade das akademische Milieu ist natürlich auch ein Milieu, das sehr mobil ist. Das hat auch in anderen Ländern Möglichkeiten, in Skandinavien, in den USA und so weiter. Und die machen davon Regelgebrauch, denn auch in den vergangenen 10 Jahren sind im Schnitt 200.000 Deutsche, so die Nettoauswanderung, aus Deutschland herausgewandert. Also die haben mit ihren Füßen schon abgestimmt. Ein weiteres Problem ist eben auch, dass Kinder ein Armutsrisiko darstellen. Das heißt, je mehr Kinder ich habe, umso größer ist die Chance, dass ich auch in Armut rutsche. Und da muss es Aufgabe der Politik sein, zumindest diese Gründe abzustellen, dass Kinder eben kein finanzielles Risiko darstellen. Und dazu haben wir als AfD auch im Landtag viele, viele Anträge gestellt.
1: Herr Piemoch, Sie haben sich auch zu Wort gemeldet.
7: Ja, genau. Als erstes in Anführungszeichen geht es ja auch bei dem demografischen Wandel schlicht und ergreifend darum, so nach dem Motto, wie attraktiv ist die Region. Das heißt also, es fängt an, so wie es Frau Anton schon gesagt hat, mit dem Angebot an Schulen, dass es, wie gesagt, dass es gut erhaltene Schulen gibt, dass das Schulangebot da ist, dass Lehrer da sind, dass letztendlich in Anführungszeichen halt auch darüber hinaus dann Unternehmen da sind, die eine Ausbildung anbieten, dass man irgendwo studieren kann, dass man eine Weiterbildung machen kann und so weiter und so fort. Es ist eine ganze Menge zu tun, beziehungsweise braucht es eine ganze Menge Voraussetzungen. Dazu gehört natürlich auch, dass Thematika wie zum Beispiel der öffentliche Personennahverkehr entsprechend, sage ich mal, vorhanden sein muss. Es verfügt nicht jeder über ein entsprechendes Fahrzeug. Gerade im ländlichen Raum ist das ein herausforderndes Thema. Da gibt es verschiedene Ansätze, die auch die SPD verfolgt. Nichtsdestotrotz, in Anführungszeichen, ist auch, sage ich mal, letztendlich das Angebot an Gesundheitsversorgung. Sprich so nach dem Motto, habe ich dem Arzt am Land sozusagen vorhanden oder wo muss ich hin, wie sieht die Krankenhauslandschaft aus und so weiter und so fort. Abgesehen davon, sage ich mal, teile ich nicht ganz die Ansicht, dass die Menschen ausschließlich des Geldes wegen weggehen, sondern es ist letztendlich auch eine Frage der Attraktivität, wie gesagt, der Region und des Angebotes. Dazu zählt aber auch am Ende des Tages eine Kultur, ein Kulturangebot, das ich haben muss. Ich muss entsprechend, sage ich mal, auch, ja, so wie es den Saalekreis ja eigentlich anbietet, ein Tourismusangebot machen, beziehungsweise halt auch in der Richtung viel mehr intensivieren, um das mal einfach zu sagen. Und so halte ich am Ende des Tages auch die Leute, die hier vor Ort sind, im Raum.
1: Herr Leberecht?
4: Ich habe aber auch mal zwei positive Beispiele zu berichten. Ich habe zum Beispiel bei mir einen Künstler, einen Graffiti-Künstler beziehungsweise Bleiglas-Künstler, der war letztens auch mit bei uns hier in der Fernsehsendung, das ist der Alto Gottmeier, den konnten wir nach Aselim holen. Wir haben ihm im Prinzip Wohnraum geboten beziehungsweise auch Arbeitsraum und dann freut er sich und schafft oder kann sein Schaffen hier verwirklichen. Vielleicht hat es der ein oder andere schon gesehen, wir haben viele schöne Wandbilder schon in unserer Region und jetzt habe ich auch erfahren, dass die beste Hochzeitsfotografin Deutschlands, das ist die Nancy Seidel, war auch schon in der Mitteldeutschen Zeitung, die kommt auch wieder zurück nach Aselim. Also es muss schon Sachen geben, die hier doch schön sind.
1: Das glaube ich Ihnen. Ich bin ja auch irgendwann hier hingekommen. Aber ich habe dann auch mit Leuten gesprochen, denen das genauso ging.
4: Ja.
1: Und dann habe ich die gefragt, ob sie das in ihrem Umfeld denn dann auch festgestellt haben, auch damals im Salzlandkreis. Auch eine Elternvertreterin, die dann sagte, ja, ich bin die Ausnahme. Es ist wirklich die große Zahl, sind die gehen. Wo ist der Reiz, aus der kleinen Zahl, aus den guten Beispielen, noch mehr zu machen?
4: Naja, der Reiz ist, unsere Region immer wieder bekannt zu machen und viele, die ja auch zu uns kommen, die sagen, Mensch, ihr wohnt so herrlich hier, hier kann man auch, ich habe auch Nachfrage nach, kann ich zu euch ziehen oder können wir hier noch Haus bauen und so weiter und so fort. Also die Nachfrage ist da.
1: Frau Lüder?
0: Ich möchte mal noch einen ganz anderen Blickwinkel mit reinbringen. Ich bin ja auch frauenpolitische Sprecherin des Landesvorstandes und da immer ja auch viel, ne, was mit Thema Frauen, junge Frauen auch beschäftigt. Und es gibt eine Statistik, die ganz klar zeigt, dass die Landflucht sehr stark von den jungen Frauen gemacht wird. Und es eher die jungen Männer sind, die zurückbleiben. Das heißt, wir haben das Problem, eher die jungen Männer bleiben auf dem Land, die jungen Frauen gehen. Warum gehen die jungen Frauen? Weil sie einfach im städtischen Bereich viel bessere Bedingungen finden. Frauen möchten sich heutzutage auch, die möchten studieren, die möchten arbeiten, die möchten Kind und Beruf miteinander verbinden. Da geht es um medizinische Versorgung. Und diese ganze Struktur finden junge Frauen einfach viel mehr, je städtischer das ist. Und deswegen gehen Frauen, auch Kulturangebote, spielt alles rein, sind es eher die Frauen, die gehen und die jungen Männer bleiben zurück. Und dann ist natürlich auch das Problem, dass gerade auf dem Land dann auch keine Kinder geboren werden können, weil ja der Gegenpart fehlt. Das war auch noch so ein Blickwinkel mit.
1: Herr Schäffler.
2: Ja, danke. Also so verschieden wie der Wahlkreis ist, ist glaube ich auch das Thema. Ich nehme Regionen wahr, wo wir durchaus mehr Zuzüge haben als Wegzüge. Ich nehme da

0: Probleme, da müssen wir was tun. Ich glaube, dass es vielschichtig wichtig ist, dass wir eine aktive, eine gute, funktionierende Wirtschaft hier haben. Und da, glaube ich, brauchen wir im Saalekreis, im westlichen Saalekreis, sage ich mal, alles, was westlich von Halle ist, da rechne ich die Region Süßersee mit dazu, da haben wir halt nicht diese große Industrie und Gewerbe wie auf der anderen Seite vom Saalekreis. Und es braucht natürlich dann endlich die fertige A143, dass wenn ich eben dann tatsächlich, wenn mein Arbeitsplatz, dann ist der in, ich sag mal, in Bernburg auch näher an mein Zuhause, dann brauche ich auch nicht wegziehen, weil der ist dann nicht eine Stunde weg, sondern vielleicht nur eine halbe Stunde. Von daher, das sind so Punkte. Und dann müssen wir sehen, dass wir das alles familienfreundlich gestalten. Da sind das natürlich Punkte, die angesprochen wurden.
1: Dann, Sie haben im Prinzip schon den Bogen geschlagen zu dem mit der A143, was ich als nächstes fragen wollte. Das Thema Infrastruktur. Es kommt so ein bisschen durch, dass auch Demografie an der Stelle ein großer Faktor ist. Wie gut ist die Infrastruktur? Wie nah bin ich an der Autobahn? Wie gut ist es erschlossen? Vielleicht direkt mal an Lebrecht die Frage. Was ist eigentlich wichtiger, eine A143 ausgebaut oder Ihre B80 zum Süßen See?
2: Also es wäre ganz toll, wenn die A143 irgendwann mal endlich fertig werden würde. Ich hoffe, das wird jetzt bald passieren. Und natürlich jetzt die B80. Ja, ich sage mal so, bis Seeburg ist ja das relativ, ist ja schnell zu erreichen in unserer Region. Aber hier, wo ich jetzt hierher gefahren bin, ich bin ja wie gesagt vom Seegebiet Mansfelder Land. Also hier muss auch noch ein bisschen was gemacht werden. Das ist, steht auch auf der Agenda. Das muss gemacht werden, damit auch diese kleinen Dörfer hier erreichbar, schnell erreichbar sind. Das ist erstmal Fakt. Ja, ansonsten wichtig ist bei uns auch noch Radwegausbau. Das finde ich auch noch sehr, sehr wichtig. Da habe ich mich ja auch schon im Gemeinderat bei uns stark gemacht für den Radweg zwischen Aselehm und Röpplingen. Da sind wir jetzt dran. Da gibt es auch, hat es auch Fördergelder gegeben. Also das ist auch schon in Arbeit beziehungsweise Planung beziehungsweise jetzt die nächste Zeit geht das dann auch los. Also Radwege sind wichtig, der Tourismus ist wichtig. Das ist so, das ist mein Steckenpferd, was ich immer so mache.
1: Auch in die große Runde gefragt, nicht nur an den Süßen See. Was sind die wichtigsten Infrastrukturprojekte gerade im Verkehrsbereich über die A143 hinaus? Welche Rolle spielt auch die Saalequerung? Was gibt es da für Möglichkeiten, diesen Wahlkreis oder einfach erstmal, lassen wir mal die Arithmetik der Wahl weg, einfach diese Region noch attraktiver zu machen?
3: Ja, dann gerne. Also ich glaube, wir können die Bedeutung der A143, sofern sie denn fertiggestellt ist, glaube ich, in ihrer Bedeutung nicht überschätzen. Das wird irgendwann die wirtschaftliche Lebensader dieses Wahlkreises sein. Was mich dabei eigentlich so ein bisschen ärgert, ist eigentlich, dass man, glaube ich, über die Vorfreude der Fertigstellung jetzt so ein bisschen das Fiasko der eigentlichen Planung und des Weges dahin vergisst. Also ich war jetzt in Dänemark im Urlaub und wenn Sie da in Kopenhagen am Strand sitzen, dann gucken Sie auf eine Brücke, die Öresundbrücke, die geht von Kopenhagen nach Malmö, ist eine fast 20 Kilometer lange Brücke quer über die Ostsee. Da fahren jeden Tag Tausende Autos drüber und wir schaffen es in Stuttgart nicht, einen Bahnhof fertigzustellen. Ich bin noch zur Schule gegangen, da wurde das Ding angefangen zu bauen und das ist ja das Problem, was wir haben. Also wir können jetzt über die nächsten Infrastrukturprojekte
1: noch älter, ne?
3: Wir können jetzt über die nächsten Infrastrukturprojekte reden, wenn sich dieses Mindset, was rund um die Planung, Fertigstellung und alles, was damit zusammenhängt, nicht ändert. Und das ist was sich eigentlich in Deutschland ändern muss, sonst funktioniert hier in Zukunft nichts. Ist schön, dass die A143 dann fertig ist. Aber was ist denn eigentlich sozusagen, was bringt die uns denn dann? Ja, wenn wir hier dann keine Glasfaseranschlüsse haben, mit denen sich dann hier kleine und mittelständische Unternehmen ansiedeln, wenn wir keinen Landesentwicklungsplan beschlossen hätten, jetzt der aus unserem Ministerium kommt, der also auch diese Gestaltung für die Kommunen, die Plan wird deutlich flexibilisiert, dann bringt uns das alles nichts. Dann haben wir eine Straße, dann haben wir kürzere Wege, aber der Rest bringt uns dann nichts.
1: Also das ist genauso wichtig wie die Autobahn.
3: Ja. Also vielleicht sogar noch wichtiger.
1: Frage in die Runde. Was ist wichtig für die Infrastruktur? Herr Bimmer?
4: Gut. Also wie gesagt, vielleicht mal ganz kurz dazu. Als wir damals, sage ich mal, 2003 nach Naundorf gezogen sind, waren für uns zum Beispiel halt sehr entscheidend, wie vor Ort sozusagen die Verkehrsanbindung ausschaut. Erstens in Anführungszeichen die Attraktivität vor Ort. Wir wussten, Naundorf hat eine Kita, Naundorf hat eine Grundschule, Naundorf hat einen Bahnhof und damit entsprechende Anbindung, sage ich mal, bis nach Halle auf den Hauptbahnhof. Von da aus kannst du dann gefühlt fast in jede Richtung fahren. Zweitens, in Anführungszeichen, hat man hier zwei Autobahnen.

0: Abfahrten. Insgesamt hat der Saale-Kreis über 15 Autobahnanbindungen. Das heißt also, insgesamt ist der, sage ich mal, Saale-Kreis und auch in Teilen, sage ich mal, das Seegebiet Mansfelder Land eigentlich ganz gut erschlossen. Die 143 natürlich in Anführungszeichen erleichtert die ganz, ganz viele Schichten. Vor vielen Jahren hatten wir erlebt, dass auf der A14 plötzlich kurzfristig eine Brücke abgerissen werden musste, wie auch immer, sage ich mal, einsturzgefährdet und dergleichen. Ich glaube, das waren die längsten, schönsten, wie auch immer, schwierigsten 3 Tage, die jeder mit erlebt hat. Von daher, wie gesagt, weiß man, wie wichtig im Zweifel auch alternative Wege sind. Zweitens ist es auch so, dass die Geschichte, sage ich mal, die jetzt gerade in Halle anfängt, mit dem großen Riebeckplatz, demzufolge ja auch Veränderungen natürlich mit für den Saale-Kreis mit sich bringt, die Verkehrsanbindung. Die Fähren sind unheimlich wichtig, damit man im Prinzip halt rüberkommt, wenn auf der A14 etwas passiert, ein Unfall ist und dergleichen gesperrt ist, merken wir ganz schnell, dass es um Halle oder um den Saale-Kreis, insbesondere hier im Norden, recht schnell eng wird. Also von daher gehört auch, wie gesagt, alternative Wege dazu.
1: Frau Antor?
2: Also Infrastruktur ist ja noch viel mehr als nur die Autobahn. Also ja, die Autobahn muss endlich fertiggestellt werden, das ist unheimlich wichtig, aber auch da gehören die Fahrradwege dazu, da gehört der ÖPNV dazu und das ist einfach hier in dem Wahlkreis noch ein ganz großes Problem. Ich komme mit Bus und Bahn nicht weg. Ich weiß, hier sind unheimlich lange Wege, aber da gibt es auch gute Lösungen, um das umzusetzen, zum Beispiel mit Rufbussen, kleineren Bussen, Möglichkeiten zu schaffen für Menschen, die vielleicht darauf angewiesen sind. Das hat hier nicht jeder ein Auto, gerade auch, also das sind nicht nur junge Menschen, das sind auch alte Menschen. Die sind einfach auf sowas angewiesen und das fehlt hier einfach noch massiv und da muss auch unbedingt rein investiert werden.
3: Herr Schäfer. Ja, also ich möchte da anschließen, was der Kollege von der SPD sagte, die A143 ist schon sehr wichtig. Ansonsten haben wir ein gutes Netz an Landstraßen, Kreisstraßen, die natürlich aber auch so sein müssen, dass man dort ordentlich fahren kann. Also die müssen instand gehalten werden. Und die zum Thema Radwege ist es ja so, dass zumindest der neu gewählte Landrat dort das verstärkt in sein 100-Tage-Programm mit reingenommen hat, auf der Agenda geschrieben hat. Von daher sind das aber für die Infrastruktur die wichtigen Dinge hier im Wahlkreis. Was ich aber darüber hinaus meine, ist, wir wollen ja auch mal von aus unserer Ecke hier, Süßer See, B80, wenn man durch die Stadt Halle nach Landsberg möchte, das ist der gleiche Landkreis, aber da brauchen wir ja über eine Stunde. Oder wir fahren entweder außen rum, da haben wir die Strecke. Deshalb ist es schon auch landesbedeutsam, wenn man dann in Halle nochmal über eine nächste Saalequerung drüber nachdenken sollte, als Land oder als Stadt und gemeinsam. Das wäre natürlich auch für den Landkreis wichtig, weil wir umschließen ja die Stadt. Also A143 so schnell wie möglich fertig. Und was die uns gezeigt hat, ist eigentlich, dass uns das verbandsklare Recht nicht überall gut gedient hat. Das muss man dann an der Stelle auch sagen.
1: Jetzt muss ich mal jemanden was...
4: Da würde ich nur eine kurze Ergänzung einstreuen. Grundsätzlich besteht ja dadurch eine Einigkeit, gerade was die A143 anbelangt. Ich würde trotzdem noch den Aspekt mit anbringen wollen, dass wenn man natürlich schon ein Stück zurückgehen sollte und man nochmal ganz genau darüber sprechen muss, was im Rahmen Bürokratieabbau beim Thema Infrastrukturbeschleunigung natürlich noch mit angebracht werden muss. Wir müssen einfach wirklich vieles auf den Prüfstand stellen, damit Bauvorhaben schneller gehen. Selbst Radwege dauern mehr mittlerweile bis zu 5 Jahre. Das ist einfach nicht hinnehmbar. Da brauchen wir einfach ein anderes Tempo. Und ansonsten Verbandsklagerecht, da sprechen wir eine Sprache, da muss man wirklich auch mal schauen, muss jetzt wirklich wegen jeder Kleinigkeit die Möglichkeit bestehen, dass hier die Verbände klagen, denn das zieht natürlich die Prozesse nochmal unheimlich in die Länge und vor dem Hintergrund muss man darüber auch Diskussionen führen. Ja.
1: Frau Lüder, Sie haben sich zu Wort gemeldet, trotzdem ergänzt vielleicht um eine Frage. Wir hören hier so viel A143, wir hören das Verbandsklagerecht, aber es ist ja tatsächlich auch so gewesen, dass in der aktuellen Debatte, zumindest aus Halle heraus, auch von den Grünen nochmal kritische Stimmen gekommen sind zu der Umplanung an der A143, was ja auch dann nochmal zu einer erneuten Überprüfung führen soll. Wie stehen die Grünen zur A143 jetzt, auch gerade vor dem Hintergrund, als wie wichtig sie hier für die Infrastruktur des Landkreises angesehen wird?
5: Ja, dass wir als Bündnis 90 die Grünen hauptsächlich die Zukunft sehen im Bereich, dass wir sagen, der Schienenverkehr muss gestärkt werden, die Bahn muss ausgebaut werden, der ÖPNV muss ausgebaut werden, dass man auch gute Konzepte braucht, um die ländlichen Räume sehr viel besser im Öffentlichen mit anzuschließen. Thema Fahrradwege, das ist ja jetzt hier alles schon auch benannt worden. Und wir stehen natürlich dieser Autobahn etwas kritisch entgegen. Ich rede jetzt mal so ein bisschen auch aus meiner Perspektive. Das sehen, ich selber bin ja relativ leidenschaftliche Autofahrerin und ich bin auch aufgrund dessen, dass ich jahrzehntelang, 20 Jahre im Außendienst gearbeitet habe, sehr viel über ländliche Räume gekommen und auch als ich jetzt hierher gefahren bin. Ich sehe das ganz klar so, dass ein ÖPNV nicht die absolute Lösung sein wird. Wir werden nie den ländlichen Raum so anschließen können, wie jede 10 Minuten die Straßenbahn in Halle fährt oder solche Sachen. Und deswegen stehe ich auch und setze ich mich auch dafür ein, dass ich sage, das Auto wird auch im ländlichen Raum immer, also für mich ist Auto auch so ein Freiheitsgefühl. Es gibt mir Freiheit, es gibt mir Flexibilität. Und deswegen finde ich, dass das Thema Transformation, also wir müssen uns für die E-Autos einsetzen und wer den Artikel gelesen hat, den Sie geschrieben haben oder Ihre Kollegin, ich setze mich vor allen Dingen dafür ein, dass wir Infrastruktur seitens der Ladestationen im ländlichen Raum auch brauchen, ganz Wesentliches.
1: So ist manchmal der Blickwinkel, egal in welcher Farbe, aus der Stadt und, und vom Land her, ein unterschiedlicher. Herr Philipp, Sie haben sich noch mal kurz...
6: Ich würde dazu gerne noch was ergänzen, aber mir ist gerade richtig warm ums Herz geworden, als Sie über das Auto gesprochen haben. Denn das ist nämlich wirklich der Punkt, 80% der Sachsen-Anhaltiner sind auf ein Auto angewiesen. Das wird sich auch nicht in derartigen Größenordnung mit einem noch besser funktionierenden ÖPNV ändern, als dass man darauf völlig verzichten kann. Natürlich ist da auch viel passiert im ÖPNV. Das Ministerium, was jetzt also von unserer FDP-Kollegin geführt wird, hat da auch für die nächste Legislatur sich Ziele gesteckt, die durchaus ambitioniert sind, um da auch was zu verbessern. Was mich jetzt gefreut hat, ist, dass wir jetzt alle noch gar nicht über digitale Infrastruktur geredet haben. Und ich schließe daraus, dass die Arbeit, die das FDP-geführte Ministerium gemacht hat, in Sachsen-Anhalt Früchte trägt. Denn wir müssen schon sehen, dass wir 2021, als die Legislatur angefangen hatten, Glasfaserausbau in Sachsen-Anhalt von 12% hatten. 2024 waren es dann 40%. Ich habe gestern Abend versucht, aktuellere Zahlen zu finden. Da ist von knapp 70% die Rede. Sachsen-Anhalt ist im Glasfaserausbau Platz 2 bundesweit, wenn die Zahlen stimmlich gefunden habe. Wir haben eine 5G-Abdeckung von 95%. Das heißt, bis 2030 ist all das, wovon, also Bundesländer, muss man auch sagen, wie Bayern träumen. Wir hatten jetzt zum Aktionstag für unseren Wahlkampf letztens Kollegen aus Bayern da von der FDP, die haben gesagt, also von diesen Kennzahlen träumen die in Bayern im ländlichen Bereich. Und da muss ich jetzt einfach mal sagen, das ist wegen uns. Danke.
1: Bevor uns noch wärmer ums Herz wird an der Stelle, gucke ich auf meinen Zettel, sehe noch ganz, ganz viele Fragen, über die wir hier aus dem Wahlkreis reden könnten. Ganz, ganz viele Meinungen sicherlich, die wir auch noch hätten. Aber wir haben am Anfang was versprochen. Wir wollen auch, dass Sie Ihre Fragen stellen können, dass Sie den Kandidaten Fragen stellen, die Sie mitgebracht haben. Ich habe hier auch noch ein paar, die uns eingesendet worden sind, die werden wir sicherlich ansprechen. Die Kollegin König geht auf Handzeichen gleich rum. Wir versuchen, jeden zu Wort kommen zu lassen. Also wir werden mit Sicherheit nicht über den Einbruch der Dunkelheit hinaus hier sitzen. Also irgendwann werden wir dann noch sagen, wir machen noch 2, 3, 1. Aber bis dahin haben wir auf jeden Fall uns noch ein bisschen Zeit gelassen. Wir haben Zeit für Ihre Fragen, wir würden gerne antworten. Stellen Sie die Fragen auch gerne direkt an die Kandidaten, dass wir es einschränken können. Wir würden es jetzt erstmal noch bei den 90 Sekunden belassen. Wenn wir merken, es sind sehr viele offene Fragen, wo wir eine Runde machen, dann werden wir das verkürzen, dass jeder kurz und knapp in 2, 3 Sätzen antwortet. Aber wir probieren es einfach mal aus. Wer hat Fragen?
7: Ich stehe auch mal aus. Schönen guten Tag. Ronny Klostermann mein Name. Ich bin Ortsbürgermeister einer kleinen Ortschaft im Salzertal in Lieskau. Und wir haben uns gerade mega gefreut als Ortschaftsrat, dass es den Investitionsbooster gibt, wo wir endlich mal als Ortschaft was bei uns im Ort bewegen können. Nun sind einige Kandidaten der AfD, deswegen geht die Frage an Sie, Herr Köhler, die im Kreistag schon gesagt haben, das Geld, was aus Magdeburg kommt, schicken wir sofort zurück. Das ist schmutziges Geld. Jetzt meine Frage an Sie oder auch an später andere Landtagskandidaten. ich möchte gerne in der Ortschaft was bewegen, wir wollen was bauen, wir brauchen das Geld und wir haben jetzt Angst in der Ortschaft, dass dieses Geld wieder zurückgeschickt wird. Vielen Dank.
4: Ja, Herr Klostermann, dann danke für die Frage. Dann kann ich das an der Stelle glatt ziehen und würde mit einer rhetorischen Frage eröffnen. Ja, warum war denn da vorher kein Geld da? Wo ist das ganze Geld geblieben? Wir zahlen ja nicht wenig Steuern. Die Einnahmen sind in den letzten Jahrzehnten immer gestiegen. Das ist jetzt erst seit kurzem rückläufig. Und wir müssen feststellen, dass einfach die etablierte Politik in den letzten Jahren massiv gepennt hat, was das Thema Investitionen angeht. Völlig egal, welche Bereiche. Wir könnten da über die Investitionsmittel bei den Krankenhäusern reden. Wir könnten über die Finanzausstattung der Kommunen sprechen. Das Geld ist einfach in die falschen Kanäle geflossen. Und jetzt passiert Folgendes. Jetzt sagt die CDU vor den Bundestagswahlen keine Neuverschuldung. Dann sind die Bundestagswahlen, es gibt die größte Verschuldung, die es vorher noch nie gegeben hat. Dann gibt es die Situation, dass das Geld, und das sehen wir auch in Magdeburg, für Dinge rausgehauen wird, die, ich verstehe da Ihre Position als Ortsbürgermeister, dass Sie sagen, Mensch, jetzt wird hier der Kunstrasenplatz schön schick gemacht oder dergleichen. Das kann ich nachvollziehen persönlich, aber das passiert mit Geld, was uns nicht gehört, sondern den kommenden Generationen. Und denen werden wir Handlungsspielräume nehmen, denn die werden irgendwann das Problem haben, dass ein Haushalt, man muss ja auch diesen Schuldendienst bedienen, damit wird man sich zukünftig Beinfreiheit nehmen und damit werden wir zukünftig das Problem haben, dass die kommenden Generationen weniger Gestaltungsmöglichkeiten haben, weit weniger Gestaltungsmöglichkeiten haben. Und bloß noch mal ein Satz, weil ich das so spannend fand, was so die Projekte sind, die, für die auch die Landesregierung das Geld dieses Sondervermögens nutzte. Da ging es um Kulturgutschutzresilienz. Mehrere Millionen. Keiner weiß, wofür.
1: Ob Sie das Geld, warum Sie das Geld zurückschicken?
4: Naja, also
1: die oder Begründung, ob Sie?
4: Ich denke, die Begründung habe ich schon geliefert. Ich sag mal, wenn wir haben jetzt die Situation, dass dieses Sondervermögen angerissen wird, dieses Sondervermögen fließt jetzt. Ja, hätten wir die Möglichkeit und die Option, das in irgendeiner Weise aufzuhalten, dann würden wir dieses Geld nicht annehmen. Wir würden an anderen Stellen den Rotstift ansetzen, wie ich es eingangs sagte, beispielsweise beim Landeshaushalt, wo ein Drittel insgesamt 5,5 Milliarden mittlerweile nur fürs Personal rausgehen. Wir würden bei Landesgesellschaften, die Landeszentrale für politische Bildung, die LENA etc., da gibt es durchaus Sparpotenzial. Und wir würden auf kurz oder lang dort den Rotstift ansetzen, damit wir uns dann die Möglichkeiten und die Beinfreiheit schaffen, damit auch in der Fläche die kommunale Finanzausstattung wieder richtig ist. Dieses Sondervermögen ist der falsche Weg.
7: Also geht das Geld zurück und somit mache ich mein Dorf, kann ich mein Dorf nicht attraktiv machen für neue Bürger, die gerne nach Liesgau ziehen möchten, weil das eine Investition in die Zukunft ist. Nur noch mal einmal die Frage, kann ich mit dem Geld rechnen,
4: genau,
7: ja
4: weil,
7: oder nein?
4: Nein, genau, weil das Geld nämlich in die Rüstung fließt. Bitte schön, da ist Ihr Sportplatz.
7: Alles klar, danke. Und in die Ukraine kommt jetzt auch noch die Floskel, ne? Die Ukraine kommt jetzt bestimmt auch noch gleich als Argument wieder.
4: Wir können über ganz viele Themen, wir können auch über Entwicklungshilfe reden.
1: Was und jetzt hat Frau Anton erstmal das Wort.
2: Ich habe eine Zwischenfrage, weil Sie gesagt haben, das Geld fehlt dann in zukünftigen Generationen, aber in der Kommune ist es doch genau die richtige Investition in die Zukunft.
4: Also man kann sich natürlich über einen Kunstrasenplatz freuen, das tue ich als Fußballer tatsächlich, aber ja, aber es mag sein, dass es ganz viele verschiedene Beispiele gibt, wohin dieses Geld fließt, aber unter anderem eben auch Kunstrasenplätze, gibt es auch. Und dann sage ich, das ist halt eine falsche Investition. Natürlich macht das einen Ort attraktiver, aber das Geld, was wir nehmen, das steht zukünftigen Generationen zu. Wir werden zukünftig einen Schuldendienst haben, der vieles verunmöglicht, das muss man sich bewusst sein.
2: Wenn niemand mehr hier wohnt, dann braucht die Generation, die zukünftige, das Geld auch nicht mehr.
1: Herr Schäffler?
3: Ja, also am Ende haben wir ja als Landesregierung das Sondervermögen, ist vielleicht der falsche Begriff, aber wir haben das Geld, was uns der Bund zur Verfügung gestellt hat, in einer großen Summe den Kommunen weitergereicht. Und das sehe ich auch unter kommunaler Selbstverwaltung, selbst. Ich kenne jetzt das Projekt von Herrn Klostermann, ich glaube, da geht es um Sozialtrakt, einen Gebäude, also das ist kein Kunstrasenplatz. Und selbst wenn der Gemeinderat in seiner kommunalen Entscheidung den Kunstrasenplatz für sinnvoll hält, weil der Verein vielleicht 7, 8 Kinder- und Jugendmannschaften hat und dadurch, wo wir vorhin die Region attraktiv machen wollten, dadurch Leute in unsere Region ziehen, dann ist zumindest in der Kommune, wenn der Gemeinderat die Entscheidung so souverän gefällt hat, die Entscheidung dann zu akzeptieren. Und ich habe jetzt auch vernommen, dass dann die Gelder zumindest zurückfließen.
4: Denke ich mal, auch reagieren. Also, wenn der Prozess angestoßen ist, die Mittel bewilligt sind, dann gerät man dort nicht mehr rein, weil das wäre verwaltungsrechtlich nicht möglich.
1: Klare Aussage. Herr Pimoch?
0: Ja, ich weiß gar nicht, wo ich anfangen soll und wo ich aufhören soll. Das Problem ist in Anführungszeichen, oder wie muss man dazu sagen, natürlich müssen wir Investitionen tätigen, um schlicht und ergreifend, sage ich mal, die Immobilien und die Liegenschaften und alles, was dazugehört, entsprechend, sage ich mal, auch in den Gemeinden und dergleichen attraktiv zu gehalten. Das ist ja die Infrastruktur. Mittel sind ja genau dafür gedacht, sage ich mal, dass ein großer Teil davon aus dem Bundeshaus halt direkt durchgeleitet worden ist an die Städte, Gemeinde, Kreise und dergleichen. So, das ist ja das Entscheidende am Ende des Tages. Die zweite Geschichte, die auch angesprochen worden ist, dass Sie jetzt gerade nicht verstanden haben, wofür der Kulturkutschuss da ist. Man muss dazu sagen, es gibt verschiedene Szenarien, die schlicht und ergreifend gezeigt haben, inwieweit anfällig, sage ich mal, gerade die Einrichtungen sind wie Museen, Theater und dergleichen. Überall entsprechend, sage ich mal, ist Kulturgut vorhanden und das muss geschützt werden. Dazu zählt am Ende des Tages auch natürlich, in Anführungszeichen, dass es gesichert sein muss vor entsprechenden Anschlägen, dass es gesichert sein muss vor entsprechenden energetischen Ausfällen, sprich so nach dem Motto, manche Dinge müssen unter bestimmten klimatischen Bedingungen gehalten werden und dergleichen und so fort. Man hat erkannt, dass man an der Stelle schlicht und ergreifend halt ein ganz, ganz großes Defizit hat und wir wollen natürlich auch die Kultur für unsere Nachwelt erhalten und das ist entscheidend und auch wichtig, an der Stelle auch das nötige Geld in die Hand zu nehmen. Weiterhin gehört natürlich auch dazu, dass es einfach auch Kulturgut gibt und das zeigen letztendlich auch die Krisen in dieser Welt, die danach entweder zerstört oder abhanden gekommen sind und man am Ende genau das Problem hat, dass man nicht mehr weiß, wo die Dinge abgeblieben sind. Von daher, wie gesagt, ist es für mich definitiv richtig und gut investiertes Geld. Punkt.
1: Weitere Fragen aus dem Publikum?
8: Ja, ich hatte die Frage an alle Kandidaten. Wie Sie wissen, läuft ja in 2027 die Schulsozialarbeit aus, wird aktuell aus einem Fonds zwischen europäischem Haushalt und dem Landeshaushalt gestemmt. Es gibt Länder, die es anders geregelt haben. Jetzt haben wir gesprochen, die Region muss attraktiv werden. Attraktivität bedeutet auch attraktiv für Jugend, für Nachwuchs und für Kinder. Wie stehen Sie zur Schulsozialarbeit? Würden Sie das unterstützen? Und die zweite Frage, wären Sie mutig genug, die Koordinierung und Ordnung der Ministerien neu zu denken? Weil ich gehöre zu denjenigen, die sagen, wir haben teure Schulen, die werden bezahlt, die werden beheizt, die haben Strom, die haben Glasfaser und die stehen fast 80% des Tages leer, wenn die Schüler nämlich raus sind. Und keine Einrichtung für Jugendliche oder besteht nicht die Chance da, vielleicht ministeriumsübergreifend Zusammenarbeiten zu finden und diese Locations auch zu nutzen, wenn die werden kommunal bezahlt?
1: An alle?
8: An alle.
1: Dann wer zuerst?
9: Ja, vielen Dank für Ihre Frage. Also Thema Schulsozialarbeit ist in unserem Wahlprogramm auch ein ganz wichtiges Thema. Wir unterstützen das grundsätzlich und möchten die Finanzierung der Schulsozialarbeit langfristig sichern, dass das nicht mehr immer nur so Stück für Stück geht. Ein ganz wichtiger Punkt, denn wir sehen ja die Wichtigkeit an den Schulen, die es braucht und gerade mit dem Lehrermangel umso wichtiger ihre Arbeit, denn Lehrer können das ja nicht abfangen, was sie mitbringen. Ich kenne selber das bei uns, wenn es darum geht, dass Kinder Probleme haben, dass zum Beispiel Thema Mobbing oder viele Themen sind und das ist eine Schulsozialarbeiterin, Schulsozialarbeiter wichtig. Die anderen Sachen, also teilweise kommunal funktioniert das schon. Bei uns werden teilweise Schulen auch noch anderwertig genutzt, was wir dann als Stadtrat irgendwie genehmigen. Also das muss scheinbar gar nicht so unbedingt, da bin ich jetzt gesetzmäßig nicht ganz sicher, sondern kann nur sagen, bei uns in Wittenberg werden Schulgebäude teilweise auch von Jugendvereinen und so in Absprache genutzt.
1: Herr Schäffler?
3: Ja, danke. Ich fange mal mit dem zweiten Teil der Frage an, Ramona Heuer. Die Zusammenarbeit, also es ist ja jetzt so, dass das Thema Bildung in Sachsen-Anhalt eigentlich nicht nur auf zwei, sondern wenn man es genau nimmt, auf drei Ministerien verteilt ist, also Kitas bei den sozialen, Schulen bei Bildung und dann das Studium noch bei der Wissenschaft. Zumindest das Thema Kita und Schule wollen wir am liebsten dann, da haben wir auch im Regierungsprogramm drin, in ein Ministerium packen. Da das ja, der Kindergarten ist ja tatsächlich eigentlich eine Bildungseinrichtung, wenn man sich genau vor Augen führt. Selbst mit dem Vorschuljahr wird das ja dann immer mehr zum Thema Bildung. Und da schließt sich natürlich dann auch die Doppelnutzung von Gebäuden, die dann einfacher möglich ist, mit ein. Thema Schulsozialarbeit ist wichtig, deshalb leisten wir sie uns auch. Und wir haben das in Sachsen-Anhalt ja in der Finanzierung verschiedenartig geregelt. Es gab dort auch immer wieder Themen in der letzten Legislatur. Wir stehen zur Schulsozialarbeit, halten die auch weiterhin für wichtig und wollen das auch weiterhin betreiben als CDU und zusammenlegen Sozial und Bildung mit Hort, Kita und Schule in ein Ministerium mit den Verantwortlichkeiten dann.

0: Herr Piemow?
1: Ja, definitiv. Wie gesagt, meine beiden Vorredner hatten es ja im Prinzip auch schon angesprochen. Also auch die SPD ist dafür, dass die Schulsozialarbeit dauerhaft und langfristig finanziell gesichert wird. Die entsprechenden Mittel natürlich dafür auch entsprechend eingesetzt werden. Man muss dazu sagen, die Schulsozialarbeit leistet natürlich auch einen sehr wichtigen und wertvollen Dienst und unterstützt natürlich auch an der Stelle ganz, ganz viel hinsichtlich der, ja, ich sag mal so, Entwicklung der Kinder und dergleichen. Was die Frage der Nutzung der Gebäude angeht, ich denke, das ist eine Frage, die letztendlich, sage ich mal, kommunal zu klären ist, weil es immer die Frage ist, wer ist Träger der Gebäude? Das heißt also, kommunal sind es in erster Linie die Gemeinden, die sozusagen verantwortlich sind für die Gebäude. Zweite Geschichte ist dann halt, bei den Gymnasien sind es die Kreise in dem Fall, die Zusammenlegung bzw. die Koordinierung in einem Ministerium definitiv. Wir erleben es, oder ich habe es ja auch mehrfach schon erlebt, wie schwierig die Thematik immer ist, so nach dem Motto, diese Schule, Hort und Kita. Das gehört aus meiner Sicht definitiv auch alles zusammen, weil es einfach auch alles eine Frage der Bildung ist und eines, sage ich mal, der ganzen Entwicklungsthematik, wenn man so will. Von daher, wie gesagt, ist das auch das A und O, dass man das entsprechend, sage ich mal, koordiniert und zusammenführt. Und gerade auf ministerialer Ebene, ich kenne es halt auch aus beruflichen Gründen, wäre es schon schön, wenn manches definitiv leichter funktionieren könnte. Herr Lieberich.
2: Ja, wir als PDF, Partei des Fortschritts, haben hier so 10 Punkte Plan gemacht und unter Punkt 6 ist die Bildungspolitik. Und da steht bei mir hier unten flächendeckende Schulsozialarbeit unabhängig von Förderprogramm. Das ist ja meistens nach 2 Jahren zu Ende. Und dann hängt dann immer so ein bisschen alle in der Luft und das darf eigentlich nicht mal sein oder das soll abgeschafft, bin ich der Meinung, müsste abgeschafft werden. Zu dem zweiten Punkt, ich bin ja wie gesagt auch Ortsbürgermeister in Aseleben. Wir haben zum Beispiel ein Bürgerhaus, was für gemeindliche Zwecke auch genutzt werden kann, ist jetzt nicht unbedingt gleich eine Schule, aber ist es ja auch ein öffentliches Gebäude und ich will mal sagen, ich habe jetzt zum Beispiel eine kleine Sportgruppe da drin, die machen donnerstags immer Training. Also man kann schon was machen. Man muss das ein bisschen auch anbieten und es ist machbar, weil es wird ja sowieso beheizt, genutzt und warum nicht auch für andere Sachen? Natürlich. Und ich bin mit das lebende Beispiel dafür, dass es geht. Danke.
3: Ich mache weiter?
4: Ja. Okay.
3: Ja, also Schulsozialarbeit ist, glaube ich, No-Brainer, würde ich jetzt also mich anschließen wollen. Das ist wichtig. Wir können nicht über Effizienzgewinne beim Lehrkörper sprechen, wenn wir sagen, wir haben zu viel Schulausfall. Wir müssen die Lehrer entlasten, damit die mehr Unterricht machen können und dann die Schulsozialarbeit streichen. Das ist also totaler Käse. Gleiches gilt für Effizienzgewinne durch die Bündelung von Kompetenzen, die jetzt in mehreren Ministerien liegen, in einem Ministerium. Das sind einmal Effizienzaspekte, aber natürlich auch denklogische Aspekte. Ich will das jetzt nicht unnötig wiederholen. Was die Nutzbarkeit von Schulräumen für Kommunen oder also außerschulische Zwecke anbelangt, sind wir natürlich total dafür. Wir unterstützen das auch, zumal wir in den Schulen jetzt auch eine gute technische Ausstattung haben. 99,7% der Schulen in Sachsen-Anhalt sind an Glasfaser angeschlossen, dank uns. Also wenn man das nicht nutzte, wäre man schön blöd. Also wir haben da Räume, die funktionieren, mit denen man auch was anstellen kann und das ist schon wichtig. Jetzt habe ich eine Sache wollte ich noch sagen, aber die ist jetzt mir gerade wieder ausgeschlichen. Dazu kommt ja noch die Finanzierung von Schulen. Ja, also gerade unsere Bildungspolitiker haben sich für einen einheitlichen Schülerkostensatz ausgesprochen, um die Finanzierung für die Schulen deutlich flexibler zu gestalten, auf breitere Füße zu stellen. Das ist, ja.
5: Warum überhaupt zur Frage steht, Schulsozialarbeit einzustellen, ist für mich etwas, was ich absolut nicht nachvollziehen kann. Schulsozialarbeit ist essentiell für unsere Schulen, für die Bildung, für die Kinder. Und meines Erachtens nach sollte da auch viel mehr rein investiert werden. Und das Geld ist da, es ist nur falsch verteilt. Vielleicht sollten wir da mal über eine Reichensteuer nachdenken und dann ist da auch kein Problem mehr. Und zu der anderen Frage, Sie hatten was gesagt? Das ist ein Bundesgesetz und das wird dann auch auf die Länder verteilt. Aber das ist ja jetzt gerade nicht das Thema. Zu der anderen Frage, die Räume sind da und meines Erachtens nach sollten die definitiv auch genutzt werden können.
0: Herr Köhler.
6: Ja, was die Räume angeht, wurde ja schon gesagt, da muss man natürlich genau auf die Trägerschaft schauen. Nach meinem Dafürhalten sollte das möglich sein, denn wenn man auf Turnhallen schaut, ist ja quasi auch häufig nutzbar für den Breitensport. Und vor dem Hintergrund bin ich der Meinung, dass man da mit guten Absprachen vor Ort da sicherlich auch Lösungen findet, die Räume entsprechend nutzbar zu machen. Ein bisschen interessanter und etwas anderes ist unsere Partei zum Thema Schulsozialarbeit. Perspektivisch

0: müsste man von vornherein erstmal grundsätzlich kritisieren, wie der Finanzierungsmechanismus ist. Das heißt, die Europäische Union stellt erst Gelder in Aussicht, dann soll doch das Land einspringen. Das waren so die Diskussionen, die jetzt auch in der laufenden Legislatur zum Thema liefen. Was man darüber hinaus noch sagen muss, dass man erstmal grundsätzlich darüber nachdenken sollte, was denn Schulsozialarbeit selbst notwendig macht. Das ist natürlich auch Bürokratie, das heißt, die Lehrer haben entsprechend auch Berichtspflichten zu leisten. Wenn man jetzt zum Beispiel daran denkt, dass die Schullaufbahnempfehlungen, die die Lehrer abgeben, dann können die Kinder nochmal einen Test machen. Auch der muss betreut werden beispielsweise, dann gibt es wieder entsprechend Lehrergespräche und dergleichen. Also da gibt es schon eine Reihe von Aufgaben, wo man das Ganze durchaus kritisch mal hinterfragen sollte, warum es jetzt noch zusätzliche Lehrkräfte braucht, beziehungsweise Schulsozialarbeiter, die diesen ganzen bürokratischen Aufwand hier noch mit wegpuffern sollen. Ein weiteres Thema ist natürlich auch, dass Schulen mittlerweile immer überforderter sind. Das heißt, viele Probleme, die in der Gesellschaft aufschlagen, die spiegeln sich natürlich auch in der Schule wieder. Und wir sind der Auffassung, dass man perspektivisch schauen muss, wie man Schulsozialarbeit zum einen messbar macht. Das heißt, ursprünglich wurde ja Schulsozialarbeit auch zum Thema Schulabbrecherquote mal installiert. Das ist leider etwas, wo sich kein signifikanter Unterschied erkennen lässt. Gleichwohl ist unsere Auffassung, in der langfristigen Perspektive durchaus zu sagen, wir setzen die Schulsozialarbeiter insbesondere dahin, wo eben auch die Problemfälle und die Brennpunkte selbst sind. Gleichwohl nochmal der Hinweis, Schulen müssten von den ganzen gesellschaftlichen Problemen, die sich ja auch in die Schule tragen, entschlackt werden, befreit werden. Und vor dem Hintergrund sehen wir perspektivisch, wollen wir an die Ursachen gehen, die erst Schulsozialarbeit notwendig macht.
1: Weil Sie, Herr Köhler, es ansprechen. Ich habe es ja eben auch schon gesagt, wir sind hier in vertrauter Runde, hinten sind ein paar Plätze frei. Wir haben den Lesern vorab von außen, die es heute hier nicht hinschaffen, die Gelegenheit gegeben, auch Fragen zu stellen, die wir natürlich genauso wie Ihre Fragen mit einfließen lassen wollen. Eine Frage hat uns speziell zu diesen schulpolitischen Positionen der AfD und direkt an Sie gerichtet erreicht. Das ist die Frage, Sie haben es gerade angesprochen, gesellschaftliche Probleme, die in die Schule hineingetragen werden, herauslösen. Das heißt auch, wenn der Leser es richtig verstanden hat, heißt es in Ihrem Programm, dass Migranten aus dem normalen Schulbetrieb herausgelöst werden sollen. Seine Frage ist deshalb, bringt das nicht eigentlich noch größere Probleme? Gibt das nicht einen größeren Bedarf an Lehrern, den wir angesichts des aktuellen Lehrermangels gar nicht decken können? Und die zweite Frage ist die, wie wird denn dann, werden dann überhaupt die Beförderungszeiten zu den neuen Schulen für Migranten gewährleistet, wenn schon jetzt der Beförderungsverkehr der Schulen immer länger dauert? Er nennt das ein Beispiel von 1,5 Stunden für 20 Kilometer. Und wenn gerade da dann auch in diesem Beförderungsverkehr bisher vor allen Dingen migrantische Arbeitskräfte eingesetzt werden, beißt sich da die Katze nicht in den Schwanz, fragt er.
0: Gut, ich denke mal, das in 90 Sekunden jetzt in der Tiefe noch zusammenzufassen, ÖPNV-Schule. Ja, dann gerne auch so. Ich würde es so erklären, wie es bei uns im Programm auch tatsächlich drin steht und im Endeffekt auch etwas, was schon sogar durchexerziert wurde und auch von Lehrerverbänden sogar gefordert wurde. Wenn nämlich eine Schulklasse über 30% Migranten hat und da auch Sprachprobleme vorliegen, dann ist es nun mal verdammt schwer, da einen gehaltvollen Unterricht abzuliefern. Und unsere Vorstellung von gelungener Bildungspolitik wäre es, an dieser Stelle entsprechende Klassen zu bilden. Das muss auch gar nicht außerhalb der Schule sein. Es fängt schon an zu helfen, wenn man da auch eigene Klassen bildet. Übrigens hat man das auch im Zuge des Ukraine-Konfliktes, als viele Ukrainer nach Sachsen-Anhalt gekommen sind, gemacht. Da hat man dann zu dem Wege gegriffen, dass die Schüler entsprechend in eigenen Klassen vorbereitet wurden, dass da entsprechend Deutsch unterrichtet wurde, dass es auch ukrainische Lehrer gab, die da den Unterricht fortgeführt haben. Und in diesem Zusammenhang sind wir der Auffassung, dass das schon mal der erste Schritt wäre. Und vielleicht noch ein kleines Beispiel aus der Praxis. Ich komme ja aus dem Jerichoer Land und in Burg hat genau das auch eine Grundschullehrerin gefordert, weil eben so viele arabischsprachige Jugendliche waren. Das Endresultat war, dass man sie da durchaus hart rangenommen hat, geschnitten hat und sie ist, seitdem sie den Vorschlag vor 2 Jahren gebracht hat, im Krankenstand. So, und die zweite...
1: Sie haben es geschafft. Sie haben ja im Prinzip die zweite Frage mitbeantwortet, weil der Beförderungsverkehr entsteht ja gar nicht, weil Sie sagen, die Leute werden ja nicht aus der Schule rausgelöst, wenn ich Sie richtig verstanden habe.
0: Genau, die werden in separaten Klassen sozusagen dann unterrichtet.
1: Okay. Wir hatten da hinten noch eine Frage.
2: Ach, ja, und zwar folgende Frage. Also erstmal vielleicht kurz vorweg, ich hatte mal im VWL, Volkswirtschaftslehre, ersten Semester gelernt, dass die Schulden des einen das Vermögen des anderen sind. Das heißt, wenn man Schulden abbauen möchte, heißt das gleich Vermögenswerte zu zerstören. Jetzt hat die unsere Bundesregierung nun mal diese Schuldenspielregeln aufgebaut, wie sie sind. Und ich finde, ich persönlich eine Tragödie, darum geht es aber weniger. Sondern für mich schließt sich jetzt die Frage an, wir haben jetzt ganz, ganz viel darüber gesprochen, wo man über sparen muss, dass Sparen offensichtlich das Wichtigste der Welt ist. Mich würde natürlich interessieren,

0: Wie kann man jetzt die Einnahmeseite erhöhen? Gibt es da überhaupt staatsvolkswirtschaftliche Konzepte, auch das Einnahmenhaushalt zu verbessern? Frage an alle, die kompetent sind, diese Frage zu beantworten.
1: Wer ist kompetent? Herr Schäffler?
2: Naja, wenn Sie Volkswirtschaft studiert haben, wie ich das rausgehört habe, dann haben Sie ja wahrscheinlich da auch die Antwort mitgelehrt gekriegt. Also denke ich mir, die Einnahmen des Staates sind ja im Wesentlichen Steuern. Und die kommen, da wird entweder Vermögen besteuert, es wird Verbrauch besteuert, oder es, die beste Variante ist, die Wirtschaft funktioniert gut, dann entsteht Vermögen, volkswirtschaftliches Vermögen, privates Vermögen, wie auch immer. Und darauf ist es eine Steuer fällig, wie das dann konkret das Steuersystem aussieht, ist ja vorrangig Bundesthema, aber es ist so, die Wirtschaft muss zum Laufen kommen und das dann haben wir eine bessere Einnahmenseite. Die Kommunen merken das, wenn die Einkommen steigen, dann haben sie bessere Haushalte, wenn die sich Gewerbe ansiedelt, dann steigt die Gewerbesteuer, wenn die Unternehmen erfolgreich sind und das ist eigentlich der Schlüssel und deshalb hatte ich auch vorhin gesagt, wir müssen ja gucken, dass wir nicht zu weit wegkommen von unserem Wahlkreis, wenn ich das höre, mit 30% Migranten an Schulklassen. Das haben wir ja hier gar nicht. Und deshalb möchte ich auch noch mal zu der Wirtschaft. Wir brauchen eigentlich in dem Wahlkreis, wo wir uns jetzt bewegen, ich sag mal grob nördlich und westlich von Halle, so ein Thema wie, ich nenne es jetzt mal in Anführungsstrichen Star Park 2, wobei ich weiß, dass in der anderen Saalkreisseite das Thema, der Begriff ein bisschen verbrannt ist. Aber uns täte so etwas gut hier auf der Seite, die Zeit, ja.
1: Haben wir noch mehr Kompetenz am Tisch? Frau Anton.
3: Also ich habe das ja vorhin schon mal kurz angekratzt, deswegen bin ich sehr dankbar über die Frage. Das Geld ist da, es ist nur falsch verteilt. Mit einer Vermögenssteuer, und da braucht sich niemand hier im Raum Sorgen machen, dass er davon betroffen ist. Die erste Million ist steuerfrei und danach 1%. Wir haben das alles durchgerechnet als Partei. Ich weiß
1: noch gar nicht, wer da unten sitzt.
3: Wenn Sie über 1 Million Vermögen haben, dann freue ich mich sehr für Sie. Wir haben das alles durchgerechnet als Partei und das ist natürlich Geld, was letzten Endes auch bei den Kommunen ankommt. Und das wäre jetzt für Sachsen-Anhalt wären das 2,3 Milliarden Euro und das ist unheimlich viel Geld und das wäre hier unheimlich gut aufgehoben und ich glaube nicht, dass es jemandem wehtun würde.
1: Herr Piemoch?
4: Ja, letztendlich ist es so, sage ich mal, dass das Steueraufkommen unterschiedlich stark verteilt ist in der Bundesrepublik Deutschland. Das heißt also, wie gesagt, es gibt entsprechende Bundesländer, bei denen schlicht und ergreifend, sage ich mal, die Vermögen oder die Erbschaften und dergleichen, sage ich mal, deutlich höher ausfallen als in Sachsen-Anhalt. Das ist aber auch schlicht und ergreifend historisch betrachtet bedingt, denn woanders konnte man halt, sage ich mal, über die Zeit halt etwas mehr Vermögen oder etwas mehr dergleichen aufbauen. Das heißt also, an der Stelle geht es halt auch immer eine Frage der Umverteilung. Das heißt also, man muss da halt doch in dem Moment vielleicht mal drüber nachdenken, ob die entsprechenden Verteilerschlüssel sozusagen der entsprechenden Steueraufkommen verändert werden und damit in der Folge sozusagen eine Neuordnung der sogenannten Bund-Länder-Finanzierung sozusagen dazu führen, dass, ja, ich sag mal so, wirklich da, wo das entsprechende Vermögen oder die Erbschaften vorhanden sind, in die etwas finanzschwächeren Regionen fallen und damit letztendlich in Anführungszeichen natürlich dann auch viele Kommunen etwas umkommt. Denn wie gesagt, man müsste jetzt im Detail gucken, in Anführungszeichen, welche Steuer man wohin verteilen möchte, wie die gerade die Aufkommen sind und so weiter und so fort. Ich weiß, die Kollegen von der FDP sind nicht immer sonderlich erbaute, wenn es um das Thema Vermögen geht. Ja, aber zu einer Solidargemeinschaft oder zu einer Marktwirtschaft gehört natürlich auch dazu, dass man, ich sag mal so, der etwas mehr geben kann, etwas mehr geben sollte.
5: Ja, also da würde ich gerne anschließen, weil es ist ja nicht so, dass diese starken Schultern nicht schon stark tragen. Und wie gesagt, wenn wir also, aus unserer Sicht kann es nicht sein, dass der Verteilungsschlüssel nicht stimmt. Das hat auch schon mal jemand nachgerechnet. Also wenn wir mehr Milliardäre in Deutschland haben, haben wir deutlich mehr Einnahmen, als wenn wir die Milliardäre, die wir haben, euer besteuern. Das heißt, für uns kann es nur heißen, wir müssen die Rahmenbedingungen in diesem Land für alle, und meine ich jetzt nicht vor allem die, also die Großunternehmer, die Industrien, die CEOs, sondern meine ich wirklich die Mittelständler und die Krankenschwestern und alle, für die müssen wir die Rahmenbedingungen verbessern, und zwar deutlich. Das heißt, die Abgaben müssen runter. Wir haben also insbesondere wenn wir jetzt, also bin ich jetzt mal an meinem Thema, Krankenkassenbeiträge. Wir haben jetzt ein Beitragsstabilisierungsgesetz, das die Beiträge also für einen minimal überblickbaren Zeitrahmen möglicherweise stabilisiert. Aber wir haben keine Gesundheitsreform, die die Kosten dramatisch senkt. Ja, wir haben zwei Riesenkostenblöcke im Gesundheitssystem. Das eine sind Krankenhäuser, das andere sind Medikamente. Beim letzten Punkt Medikamente ist der Ausgabenblock mit also stetig wachsend. Das ist erfreulich, weil der Grund ist, dass wir unglaubliche Innovationen in diesem Bereich erleben. Deswegen sind die Kosten so hoch. Aber da muss man auch mal eine Frage stellen, wenn es immer heißt, ja, das ist alles schwierig und dauert alles lange. Wir sind eines der wenigen Länder in Europa, die sich eine volle Mehrwertsteuer auf verschreibungspflichtige Medikamente leisten. Und an solche schnellen Hebel will keiner ran. Wir wollen die, die schon stark schultern, stark tragen. Ich muss Ihnen ganz ehrlich sagen, ich hätte kein Problem damit, noch 1.000 Euro mehr im Monat abzugeben. Aber was ich dann möchte, ist, dass wenn ich von Steuerentlastung für den unteren und mittleren Bereich höre und es dann heißt, es gibt 600 Euro mehr für die Krankenschwester, dann möchte ich, dass gemeint ist im Monat und nicht im Jahr. Entschuldigung.
1: Wir wollen natürlich gerne viel diskutieren, auch gerade zwischen politischen Parteien und gerade im Landtagswahlkampf, aber wir wollen vor allen Dingen auch Ihre Fragen noch beantworten. Deshalb nochmal die Frage in die Runde. Wer hat noch Fragen?
6: Ich habe eine Frage an Herrn Köhler. So wie ich das im Programm lese, soll ja auch, wenn das so umgesetzt wird, bei den Kirchen gespart werden und dort Gelder gestrichen werden. Die Kirchen sind teilweise Träger von diakonischen und auch karitativen Einrichtungen. Mich würde interessieren, wie Ihr Blick ist auf Menschen, die vielleicht mehr brauchen und nicht so gut funktionieren in diesem System. Also auf karitative Einrichtungen auch im Generellen, auf das Recht des Schwächeren. Das würde mich interessieren, weil das uns alle betreffen kann.
7: Vielen Dank für die Frage, weil das eröffnet mir die Möglichkeit, ja durchaus auch mal ein paar Sachen richtigzustellen. Und ich sag mal, wenn man die Diskussion zu unserem Wahlprogramm verfolgt, dann war der Aufhänger das Thema, dass man die Staatsleistung, die die Kirchen aktuell noch erhalten von irgendwie einem Gesetz aus dem 19. Jahrhundert, das sind 40 Millionen. Das sind keine Gelder, die in irgendeiner Art an kirchliche Einrichtungen fließen, weil sie junge, minderjährige und belehrte Ausländer oder weil sie Obdachlose versorgen und so weiter. Um dieses Thema geht es nicht. Wenn Sie eine gemeinnützige Gesellschaft sind, Leistungen erbringen, bezahlt das an dieser Stelle der Staat über die Eingliederungsverträge, über die Rahmenverträge, die es dazu gibt, entsprechend. Das wird ganz normal bezahlt. Um diese Personengruppe, das kann man komplett ausklammern. Worum es uns geht, ist, wieso bekommt eine evangelische Akademie Millionen Euro vom Land Sachsen-Anhalt? Da sagen wir, das ist halt, die können auch machen, was sie wollen, aber wieso immer gleich mit Steuergeld alles heilen? Das nächste Thema ist, diese Staatsleistung, diese 40 Millionen, um die es uns ging, die wir übrigens nicht im Programm mit reingenommen haben. Wäre es nach mir gegangen, ich hätte sie wirklich gestrichen, sage ich Ihnen ganz ehrlich. Aus dem folgenden Grund, ich bin nicht christlich, konfessionell irgendeiner Art und Weise gebunden und ich sehe es nicht ein, dass, weil Napoleon oder Preußen irgendwann mal die Kirchen enteignet hat, Anfang des 19. Jahrhunderts, dass wir jetzt im 21. Jahrhundert dafür noch an die Kirchen Ersatzleistungen zahlen müssen. Ich bin der Meinung, das muss rechtlich aufgedröselt werden und demzufolge sollte das Geld, das ist meine persönliche Meinung, im Programm steht es anders, wäre es nach mir gegangen, ich hätte diese Leistung wirklich tatsächlich gestrichen, weil es tatsächlich Privatangelegenheit ist. Religion ist für mich private Angelegenheit. Sie können tun und lassen, was Sie da wollen, aber bitte nicht mit Steuergeldern.
6: Ich möchte nur einmal noch kurz reagieren aus meinem Umfeld. Ich bin selber nicht Theologin, sondern Psychotherapeutin, aber ich erlebe von wahnsinnig vielen Pfarrpersonen, dass die so viel Seelsorge auffangen, dass ich definitiv nicht als Privatvergnügen sehe, sondern als einen großen Dienst auch an die Gesellschaft und auch Menschen, die in diesem Bereich leben und schwer an andere therapeutische oder beratende Tätigkeiten kommen, weil das Thema Gesundheitssystem etc. einfach sehr schwierig ist.
7: Dann ergänze ich an dieser Stelle, dass ich es sehr bedauere, dass CDU und SPD auf Bundesebene gerade das Honorar für die Psychotherapeuten so gekürzt haben, dass es zukünftig weniger Beratungsmöglichkeiten geben wird. Das hier dann auch zur Weit dazu.
1: Die nächste Frage.
8: Ja, mein Name ist Andreas Porsche. Ich wohne und lebe in der Lutherstadt Eisleben, bin aber seit über 40 Jahren hier in Löbjün ehrenamtlich tätig. Ich vertrete die Internationale Karl-Löwe-Gesellschaft, das Karl-Löwe-Museum und auch ich sehne den Tag her, wenn die A143 fertig wird, dass ich nicht eine Stunde von Eisleben bis Löbjün brauche, sondern nur noch 20 oder 25 Minuten. Aber zu meiner Frage, die auch an alle geht: Wie wollen Sie dann konkret hier im ländlichen Raum die freiwilligen Aufgaben und das Ehrenamt stärken, insbesondere für Kultur, Kunst, Musik? Diese Dinge sind ganz wichtig für das Gemeinwohl, aber wie wollen Sie das finanziell auf stabile Beine stellen, zum einen, und das andere entbürokratisieren? Wir hören, ich höre seit 30 Jahren, dass Bürokratie abgebaut werden muss, dass die Anträge einfacher werden sollen, aber ich habe das Gefühl, das wird immer schlimmer, es wird immer schlechter. Und wie wollen Sie konkret diese beiden Sachen, insbesondere Finanzen und Entbürokratisierung, umsetzen?
1: Eine Danke. Frage an alle, deshalb umso mehr die Bitte, so kurz wie möglich zu antworten. Wer möchte zuerst? Herr Schäffler?
2: Ja, Herr Porsche, das Ehrenamt haben wir ja vorhin alle groß und breit erwähnt. Ich bin selber in vielen Vereinen ehrenamtlich engagiert. Und weiß auch erstmal durch die kommunalpolitische Arbeit und auch durch die MDL-Tätigkeit, dass viele Kommunen mit den Ehrenamt wirklich viel leisten und dass die Region sehr lebenswert machen. Kultur ist im ländlichen Raum natürlich noch viel schwerer, weil dann allein die Besucher nicht so zahlreich gesät sind oder die Gäste nicht so zahlreich gesät sind wie in der Großstadt. Und dann ist es schön, wenn man so eine Leuchttürme hat wie die Karl-Löwe-Gesellschaft hier. Wir haben in unserem Wahlprogramm, wollen wir mit der GEMA einen Rahmenvertrag versuchen auszuhandeln. Das heißt, die GEMA-Gebühren sind ja Gebühren, die die Vereine stark belasten bei Veranstaltungen. Das ist ein Thema, was häufig angesprochen wird, dass man dort eine Pauschale festlegt, die erstmal gedeckelt ist, oder dass man Sonderkonditionen bestimmten, wie so eine Flatrate einführt. Das sind die Ideen. Und die Förderrichtlinien für Vereine, gerade bei auch Antragstellung für Fördermittel, da muss man einfach drüber gucken. Das muss einfacher werden, und das haben wir auch im Wahlprogramm drin. Dazu gibt es noch...
1: Selbst wenn Sie noch viel vorhaben, okay. An den Stelle müssten wir es dabei belassen. Herr Köhler.
7: Ja, vielen Dank. Dann würde ich da auch noch mal einhaken. Herr Schäffler, wir erinnern uns ja noch an die lebhafte Debatte, sind ja gar nicht so lange her, zu dem Thema GEMA-Freiheit. Das war in der Beschlussempfehlung uns zu unkonkret, deswegen haben wir das verpflichtender gefordert. Aber sei es drum, ich denke, dass man das tatsächlich sogar über Parteigrenzen hinaus vielleicht in der nächsten Legislatur umsetzen kann, dieses Thema. Weil wir im Ehrenamt sind, ich bin selbst Truppmann einer Freiwilligenwehr, deswegen würde ich jetzt an dieser Stelle auch vor dem Gesichtspunkt, dass wir natürlich viele Autobahnen haben, Bundesstraßen haben, dass man auch genau den Fokus setzt, wo sind besonders belastete Ortswehren, denn häufig ist es so, dass man, ist natürlich auch immer von der Gemeinde abhängig, wie viel für den Brandschutz getan wird, dass man natürlich trotzdem als Land ja auch in der Pflicht ist, gerade die besonders hochfrequentierten Ortswehren zu unterstützen. Ein weiteres Beispiel ist eben auch die Feuerschutzsteuer, aktuell laut Brandschutzgesetz, Paragraph 23, 3 Millionen Euro, die an die Wehren über das Land ausgekehrt werden. Hier sind wir der Auffassung, dass die Feuerschutzsteuer selbst im vollen Umfang diesen Gemeinden für den Brandschutz zur Verfügung gestellt werden soll. Und weil Sie jetzt Bürokratie noch aufwerfen, wie bitte? Ja. Und... Na gut, aber ich wollte jetzt die Vorlage für das Ehrenamt nutzen. Ich meine, die Frage war ja schon in Summe Ehrenamt. Dann bleiben wir bei der GEMA, ja. Der Rahmenvertrag tatsächlich anzupassen, beziehungsweise nicht nur zu jurieren, sondern verbindlich umzusetzen, wie es in Thüringen ist, wie es auch in einigen anderen Bundesländern schon der Fall ist, einfach verbindlich ausgestalten, was auch ein Thema ist, um im Bereich Kultur, Familienfeste, andere Feste zu Festivitäten in Summe zu bleiben, sind auch die Sicherheitsvorkehrungen. Mittlerweile ist es so, aufgrund der ganzen Anschlagsproblematik, seit 10 Jahren tatsächlich ein ernstes Thema, auch im ländlichen Raum, auch im Wahlkreis, sind die Anforderungen über die Ordnungsämter gewachsen. Das heißt, gerade auch die kleinen Vereine müssen sich jetzt stringenter an Sicherheitsvorlagen halten. Und hier muss das Land einspringen und dann gegebenenfalls auch finanziell helfen.
1: Herr Pimoch?
4: Ja, also dass das Ehrenamt schlicht und ergreifend für uns alle ganz, ganz viel bringt, merken wir an ganz, ganz vielen Stellen. Ich selber bin auch noch nebenbei in Anführungszeichen für die Finanzen beim American Football Verband zuständig, das heißt also auch im Sportbereich unterwegs. Nichtsdestotrotz, wie gesagt, weil es auch die Frage um das Kulturthema geht. auch an der Stelle noch mal ganz deutlich, die SPD steht auf jeden Fall an der Stelle auch natürlich an der Seite gerade der Ehrenamtlichen und unterstützt auch, wo sie kann. Dazu zählt unter anderem auch, dass wir zum Beispiel den Engagementfonds, der gerade besteht, in Anführungszeichen ausgebaut wird, das heißt also mit wesentlich mehr Mitteln ausgestattet wird, dass die Bürokratie, die

0: dahinter steht, also das Antragsverfahren vereinfacht wird, dass das alles digitalisierter läuft. Man hat es schon, sage ich mal, in Teilen begonnen mit der entsprechenden Antragsstruktur sozusagen, beziehungsweise mit den Unterlagen. Ich weiß, dass das an vielen Stellen immer noch sehr aufwendig ist. Eine andere Thematik ist auch, dass die SPD ein sogenanntes Ehrenamtsgesetz einbringen möchte, wo unter anderem in Anführungszeichen die Vereinbarkeit zwischen dem Ehrenamt und natürlich auch dem Arbeitsleben, beziehungsweise auch dem Freizeitbereich sozusagen halt besser sozusagen halt funktioniert, dass entsprechende Freistellungsmöglichkeiten gegeben sind und so weiter und so fort. Ach so, ist die Zeit schon wieder rum? Nee.
1: Nicht ganz.
0: Okay.
1: Geht schon langsam hoch.
0: Ja, gut. Thema Gebergebühren. Volle Zustimmung. Also wie gesagt, genau das Thema in Anführungszeichen ist ja das, was gerade die kleineren Vereine, die kleinen Veranstaltungen gilt, dass größere Veranstaltungen entsprechend gesichert sein müssen, ist sicherlich eine Thematik, die wir jetzt hier, glaube ich, noch 2 Stunden lang diskutieren können. Okay.
2: Jetzt, Frau Anton.
3: Ja, also ich möchte mich einmal ans Ehrenamtsgesetz anschließen. Das wollen wir auch umsetzen. Das haben wir im Landtag auch schon eingereicht. Ist leider nicht durchgekommen. Aber was mich auch noch unfassbar stört im Ehrenamt, ist, dass das Ehrenamt immer noch eine Klassengesellschaft ist. Also es gibt Ehrenämter, die werden einfach mehr anerkannt als andere. Und das finde ich vollkommen ungerechtfertigt. Ich meine, es wird unheimlich viel Geld ins THW gesteckt und die machen unfassbar wichtige Arbeit. Das ist keine Frage, das müssen wir uns nicht stellen. Aber was ist mit dem Rest? So, alle anderen fallen irgendwie hinten runter und das sollte nicht so sein. Und Bürokratieabbau bin ich auch absolut dabei als jemand, der regelmäßig Förderanträge stellen muss für den Sport, für den Jugendsport. Es ist eine Katastrophe.
2: Frau Lüder.
4: Ich kann jetzt mal so kurz, was wir gerade mit Merck umgesetzt haben. Wir haben eine Ehrenamtskarte eingeführt. Das heißt, dass die Leute, die ehrenamtlich tätig sind, bei uns beim Einkaufen, beim Bäcker, im Schwimmbad, aufgrund der Ehrenamtskarte sozusagen Preiserlass bekommen. Das ist das, was wir als Stadt machen konnten. Ansonsten geht es ja gerade, wenn wir um Thema Sportvereine und so weiter reden, dass auch die Kommunen finanziell da gestärkt werden müssen, dass die halt weiterhin diesen ganzen Vereinssport und etc., auch Feuerwehr gehört da auch teilweise mit dazu, unterstützen können. Also die Kommunen müssen hier finanziell gestärkt werden und vor allen Dingen müssen wir sehen, dass wir halt alle sogenannte NGOs, wie es sogar heißt, stärken und nicht, dass irgendjemand dann sagt, die Gelder der NGOs werden halt komplett gestrichen. Das ist der komplett falsche Weg. Ehrenamt muss wachsen und wir können das auf kommunaler Ebene in so Kleinigkeiten machen. Deshalb funktioniert das sehr gut, aber es muss auch von Landesebene sehr gestärkt.
2: Herr Philipp?
5: Ja, ich glaube, die Kollegin hat es gerade richtig gesagt, Ehrenamt und Kommunalfinanzen sind eng miteinander verwoben. Deswegen geht uns das, was die Bundesregierung zum Thema Finanzkonnexität vorgelegt hat, was eine spürbare Verbesserung ist, aber uns nicht weit genug. Wir möchten das also, wenn Kommunen und Landes- und Bundesaufgaben übernehmen, dass die Kosten vollständig dann auch entsprechend getragen werden, was die Kommunen dann deutlich besser finanziell aufstellt und dann eben auch das Ehrenamt stärkt. Ich möchte mal kurz zu ihr, Sie haben sich auch gerade so über Bürokratie beklagt. Wir waren vor dieser Legislatur auf Platz 16 von 16 Bundesländern, was das Verwaltungsdigitalisierungsranking anbelangt. Wir sind in dieser Legislatur durch unsere Arbeit auf Platz 9 vorgeprescht. 20 Behörden arbeiten jetzt mit digitalen Akten. Da ist richtig was vorangekommen. Das heißt, Sie haben eigentlich, wir sind jetzt in der dankbaren Situation, dass wir in der nächsten Legislatur das Thema Verwaltungsdigitalisierung im Prinzip abschließen können. Warum spüren Sie das als Bürger möglicherweise noch nicht so, auch wenn da viel passiert ist? Weil eben vorher nichts passiert ist. Aber es ist jetzt so, die Voraussetzungen sind da, Sie können das Thema in den nächsten 5 Jahren abschließen. Wir sind, wie gesagt, vom letzten Platz ins Mittelfeld vorgestürmt und wir werden uns am Ende der nächsten 5 Jahre, wenn wir jetzt hier keinen Bruch erleben bei diesen Themen, werden wir da deutlich vorankommen und uns wahrscheinlich im Oberfeld der Bundesländer bewegen.
2: Herr Lebold.
6: Herr Bursche, wir kennen uns. Wir waren gemeinsam im Radio bei der Live, was war das, Freistunde. Sie haben gesprochen über Ihre Stiftung, ich habe gesprochen über Seegebiet bzw. über unsere schöne Region, die Toskana des Ostens. Ehrenamt ist natürlich wahnsinnig wichtig. Ich bin immer der Praktiker. Ich habe zum Beispiel meine Feuerwehr, da habe ich unterstützt oder ich kann da unterstützen, auch mit kleinen Spenden, wenn die Jungs was brauchen, dann kriegen die das. Ich kann unser Bürgerhaus anbieten für die Rentner, wir haben schon eine Senioren-Kaffeeklatsch gemacht. Also das sind alles solche Sachen, die man auf jeden Fall machen kann. Man muss natürlich immer dranbleiben, man muss es machen. Ich habe es hier auch schon ein paar Mal auch in der Mitteldeutschen Zeitung gesagt, die Kredit

0: Schwierigkeiten sind es auch oft, die es bringen. Es gibt auch Fördermittel. Ich habe auch was Positives zu berichten. Ich konnte Fördermittel holen für so eine Activity-Bank. Die kommt bei uns an den Strand. Also es ist immer was machbar. Es ist auch, man muss halt dranbleiben und muss machen.
1: Ich bin jetzt mal auch ganz der Praktiker. Ich blicke auf die Uhr und stelle fest, wir nähern uns dem eigentlichen Ende um 20 Uhr. Wir würden jetzt noch drei Fragen aufnehmen. Wer hat noch welche? Es darf auch nur eine sein. Also wenn keiner mehr Fragen hat, wir müssen nicht drei Stunden drauf warten.
2: Ich versuche gerne eine Frage draus zu machen. Schönen guten Abend, Daniel Feuerberg. Ich komme aus Mansfeld-Südharz. Ich habe eine Nachfrage, weil mir bisherige Antworten zu unkonkret waren und ich auch glaube, dass die Frage von Herrn Porsche nicht konkret genug beantwortet wurde. Und zwar hat er ja gefragt, was tun wir für das ganze Thema Kultur und nicht nur für das Thema fürs Ehrenamt. Jetzt ist das ein großer Themenkomplex, der versteckt sich hinter so einem klobigen Begriff, der nennt sich freiwillige Aufgaben. Die freiwilligen Aufgaben im kommunalen Bereich, die summieren sich im Landkreis Mansfeld-Südharz mittlerweile auf knapp 2% des Gesamthaushaltsvolumens. Das heißt, 2% des ganzen Geldes, was der Landkreis verausgabt, stecken wir in Kunst, Kultur, Daseinsvorsorge, also alles, was das Leben lebenswert macht. Das muss man jetzt in dem Kontext sehen, dass der Landkreis Mansfeld-Südharz mittlerweile mit über 300 Millionen Euro im Kassenkredit verschuldet ist. Das bedeutet fast eine Drittelmilliarde. Alleine die Zinsaufwendungen, die dafür jährlich fällig werden, sind ein Riesenproblem. Und die kommunale Familie in Mansfeld-Südharz häuft jährlich, also kommunale Familie heißt Landkreis und seine Gemeinden und Städte, die häufen jährlich ein weiteres Defizit von 80 Millionen Euro auf, weil sie nicht auskömmlich vom Land finanziert sind, weil Mittelzuweisungen nicht reichen. Das ist übrigens kein Thema, was wir jetzt noch lange aussitzen können mit irgendwelchen tollen Ideen, wie wir Steuereinnahmen erhöhen können, sondern das muss jetzt gelöst werden. Und darum ist da nochmal meine konkrete Frage, vorrangig an Herrn Schäffler und Herrn Köhler, weil es die sind, die wahrscheinlich nach der Wahl irgendwie die Hand am Steuer haben werden, aber gerne auch an alle anderen, die sich der Frage gewachsen fühlen. Wie werden Sie dafür sorgen, dass die Handlungsfähigkeit der Kommunen in Mansfeld-Südharz nach der Wahl und vor allem im nächsten Jahr gewährleistet sein wird, vor allem auch die finanzielle Handlungsfähigkeit, die auch nach Angaben des Landesverwaltungsamts mittlerweile flächendeckend weggefallen ist? Danke.
1: Herr Köhler?
3: Also diese Frage bezieht sich ja aufs FAG, Finanzausgleich. Das Thema in Mansfeld-Südharz ist bekannt, es ist aber natürlich, es betrifft alle Kreise, es betrifft alle Kommunen. Die finanzielle und sächliche Ausstattung ist einfach zu gering. Und hier hat das Land in den letzten Jahren nach meinem Dafürhalten seine Hausaufgaben einfach nicht gemacht. Die Frage ist, wie bekommen wir die Kommunen in die Situation, dass sie mehr Geld zur Verfügung haben, damit das nicht mehr nur noch bei 1-2% liegt bei den freiwilligen Leistungen. Das ist ja das Thema, worum es geht. Meiner Auffassung nach geht es nur über eine Haushaltskritik. Das heißt, man muss einfach ganz genau schauen, wo können wir mehr Gelder möglich und locker machen. Es gibt aber noch andere Möglichkeiten und hier bin ich wieder bei der Verwaltungsdigitalisierung. Das Land sagt sehr häufig, ich kenne ja die Diskussion auch, weil ich ein, zwei Mal im Ausschuss Infrastruktur und Digitales war, und deswegen finde ich die Debatten zu dem Thema doch recht interessant, weil da sehr häufig darauf verwiesen wird, na Mensch, da sind ja die Kommunen selbst für sich zuständig, kommunale Selbstverwaltung. Ich bin der Meinung, dass zum Beispiel eine 10.000 Einwohnerkommune nicht das Know-how vorhalten kann, um beispielsweise die Anmeldung für eine Hundesteuer komplett zu digitalisieren. Da gibt es einige Gemeinden, die schaffen das, das ist zum Beispiel Tangerhütte. Gleichwohl bin ich der Meinung, dass als Land hier die Rolle übernehmen muss und die Kommunen dabei unterstützen muss, wie man denn tatsächlich die Möglichkeiten der Digitalisierung besser nutzen kann. Warum sage ich das? Personal ist in allen Kommunen, in allen Kreisen, also das Personal, was man vorhält als öffentliche Verwaltung, das ist der Bereich, der der größte Kostenblock ist. Wenn wir es gemeinsam schaffen, die Verwaltung stärker zu digitalisieren, dann hat man natürlich auch die Möglichkeit, hier Personal einzusparen. Und das wäre noch eine Möglichkeit, wo man die Kommunen wieder in die Lage versetzt, tatsächlich finanziell unabhängiger zu werden. Brauchen Sie nicht einen Kopfschütteln? Ich gebe Ihnen ein konkretes Beispiel. Ich habe in der Verwaltung gearbeitet.
1: Die 9?
3: Wir
1: ja.
3: haben eine...
1: ein Beispiel, bitte.
3: Ja, ein Beispiel. Ich halte mich kurz. Bereich BUT, Bildung und Teilhabe, wurde als Leistung komplett digitalisiert. Man hat es geschafft, 6 Vollzeitäquivalente einzusparen beziehungsweise an anderen Stellen einzusetzen und hat dadurch einfach mal sehr viel Geld einsparen können. Das sind Dinge. Wir brauchen diese kreativen Lösungen. Und natürlich ein Landeshaus, wie ich es schon gesagt habe, wo man an den richtigen Stellen auch kürzt. Ohne geht es nicht.
1: Herr Schäffler.
4: Ja, das Thema Mansfeld-Südharz ist, ich sag mal, bekannt, aber leider nicht, also den anderen Landkreisen geht es nicht viel besser, um das mal so zu sagen. Das Finanzausgleichsgesetz

0: die Strukturen angucken. Und dazu gehört, was ich eingangs mal sagte, sicherlich auch die Verwaltungsstruktur von Landesverwaltungsämtern und sowas, weil wir dort vielleicht zu viel Personal pro Einwohner mittlerweile haben. Die werden natürlich, geht das über Altersteilzeit und Funktionskritik in Landkreise und in die Ministerien rein. Grundsätzlich, weil Sie nochmal das Thema Kulturförderung angesprochen haben, ist es ja so, dass das Land sehr viel auch übernommen hat in Sachen Kulturförderung, wenn wir uns gerade das Karl-Löwe-Haus angucken. Ja? Ach so, ich habe die Uhr jetzt nicht mehr gesehen.
1: Ich habe die immer im Blick.
0: Ach so, nee, okay.
1: Dann ist es nicht. Ja, es ist in die Runde gefragt worden und wenn es darüber hinaus keine Fragen gibt, würde ich die Frage noch zu Ende. Sie haben nachher noch eine Frage, dann würden wir das noch gleich nehmen, aber wir würden vorher noch mal eine Runde drehen und das fragen, zu hören, was die anderen zu sagen haben.
2: Herr Philipp. Ich fasse mich ganz kurz, ich will nur zu Herrn Schäffler ergänzen, weil jetzt über Personalabbau mehrfach geredet wurde. Der Personalabbau, der hilft ja, also gerade in diesen Verwaltungsstrukturen, hilft ja nur bedingt. Am Ende haben sie weniger Personal. Die gehen ja auch von alleine in Ruhestand in den nächsten Jahren in nicht unerheblicher und spürbarer Zahl. Das heißt, wenn sie da was erreichen wollen, müssen sie die Aufgaben abschaffen.
0: Aufgabenkritik hatte ich gesagt und auch dann gehen die in Ruhestand.
1: Es brennt da unten. Eine kurze Stellungnahme gerne nochmal.
3: Also ich höre hier immer das Thema Personalabbau. Also jetzt müssen Sie wissen, ich bin Gewerkschafter, da haben Sie mich schon mal grundsätzlich nicht im Boot. Aber das ist, wir können es mal einfach rechnen. Nur um das jährliche Defizit des Landkreises Mansfeld-Südharz auszugleichen, müssten wir 1500 Stellen abbauen. So viele Beschäftigte haben wir da gar nicht im öffentlichen Dienst. Das kann ja nicht die Lösung sein.
1: Wir werden auch dieses Thema, wie alle anderen, natürlich heute nicht zu Ende diskutieren. Wir werden versuchen, die Fragen so zu beantworten, wie die Kandidaten sie hier beantworten. Es gibt hinten noch eine Frage, die wir dann gerne auch noch mit aufnehmen wollen.
4: Ja, ich habe eine Frage und zwar an den Herrn von der AfD, ob er das als Problem sieht, dass in der Partei rechtsextreme und rechtsextreme Straftäter sind. Ob das ein Problem ist.
5: Also was der Verfassungsschutz oder irgendwelche linken Gruppierungen als rechtsextrem brandmarkt, das ist mir relativ egal. Man sollte sich vielleicht mal mit dem Verfassungsschutz auch ein bisschen beschäftigen, gerade zum Thema NSU. Da hat man total verpennt, da hat man falsche Akten verbrannt. Man könnte auch über das Zeller Loch reden, man könnte darüber reden, dass Herr Maaßen quasi zurücktreten musste, weil er nicht die, die Inhalte geliefert hat, die man sich von ihm gewünscht hat. Und vor dem Hintergrund ist mir dieses Etikett rechtsextrem völlig egal.
1: Ich glaube, wir haben in den letzten nun fast 2 Stunden gemerkt. Okay, eine Frage. Wir haben gesagt 3-2-1. Dann ist das jetzt die letzte Frage. Kein Problem.
6: Herr Köhler, kommen wir mal wirklich zur Frage. Die Frage war, haben Sie ein Problem mit rechtsextremen Straftätern in Ihren Reihen? Die Frage haben Sie nicht beantwortet. Kriegen Sie es hin? Ja oder nein?
5: Ich lehne Gewalt.
6: Ja oder nein, Herr Köhler?
5: Lassen Sie mich ausreden.
1: Muss er aber auch antworten können.
5: Ich distanziere mich von jeder Form von Gewalt. Jeder, egal ob links oder rechts, wer zu Gewalt greift, das lehne ich ab. Und wer zu Gewalt greift, der muss vor Gericht gestellt werden. Und da ist mir die politische Meinung egal, da ist mir die Nationalität völlig egal. Punkt.
6: Ja, warum reden Sie dann drumherum am Anfang? Warum fangen Sie den Verfassungsschutz an? Es ging um rechtsextreme Straftaten. Es ging um eine konkrete Frage.
5: Und Sie auch von Rechtsextremismus gefragt.
6: Lassen Sie mich ausreden. Und Sie fangen an, herumzureden über Verfassungsschutz und Co., dass wieder irgendeine Lüge da erzählt wird. Es ging um rechtsextreme Straftäter in Ihren Reihen. War die Frage.
1: Und jetzt haben wir eine Antwort. Wir merken hier am Schluss nochmal, wie wir über die ganze Zeit hinweg gemerkt haben, wir leben in spannenden Zeiten, in einer interessierten Öffentlichkeit, sonst wären wir nicht alle immer noch hier. Ich habe, glaube ich, höchstens 2-3 Leute mal zwischendurch gehen sehen. Ich möchte mich ganz herzlich bedanken für die offene Kontroverse, hin und wieder auch hitzige, aber völlig sachliche Diskussionen über wichtige Fragen, die uns in diesem Wahlkampf beschäftigen. Nicht nur auf der gesamten Ebene, auf der Landesebene, sondern auch hier im Wahlkreis. Und freue mich, dass Sie hier waren und wünsche Ihnen noch einen schönen Abend und viel Erfolg bei der Wahlabgabe am oder vor dem 6. September. Schönen Abend.

0: Eigentlich.
1: Ich meine, wenn du da so zwei Superstars hast, die auch auf Social Media einfach alles killen. Also meine ganze Timeline war irgendwann voll. Ich habe nur noch Tom Holland und Zendaya gesehen, weil die beiden auch einfach geil sind. Die sind einfach so ein sympathisches Paar und man sieht die zusammen gerne. Aber das macht natürlich dann auch was.

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0: Seite bleiben. Ja.
1: Genau, lass uns mal einen Platz für einen Platz in der Mitte frei. Ich will auch nicht die ganze Zeit stehen. Der spannendste Moment, die Technik funktioniert. Herzlich willkommen zum Wahlforum im Wahlkreis 29 der Mitteldeutschen Zeitung. Mein Name ist Frank Klemmer, ich bin der Leiter der Lokalredaktion in Halle. Und wir freuen uns, heute hier im historischen Stadtgut in Lübbe-Jün zu sein, um Ihnen für Ihren Wahlschein in Ihrem Wahlkreis Gesichter zu zeigen. Wir haben alle Direktkandidaten, die am 6. September oder in den Briefwahlunterlagen auch schon früher auf dem Wahlstein stehen werden, heute Abend für Sie hier eingeladen, damit wir mit Ihnen ins Gespräch kommen, Sie vorstellen, dass Sie sie kennenlernen und mit Ihnen über Politik reden, denn genau darum geht es ja bei dieser Landtagswahl. Für die AfD vertritt Gordon Köhler den Direktkandidaten Florian Schröder, der leider verhindert absagen musste. Alle anderen sind aber die Gesichter, die zu den Namen gehören auf Ihrem Wahlschein. Michael Schäffler für die CDU, Isabel Anton für die Linke, Danilo Pimoch für die SPD, Sandra Lüder, der ich bei der Gelegenheit zum Geburtstag gratulieren darf, für Bündnis 90 Die Grünen, Maximilian Philipp für die FDP und Ralf Leberecht für PDF. Das ist kein Anhang, sondern die Partei des Fortschritts. Ja, Wahlkreis 29. Wir sehen ja, wie kompliziert es ist. Wir hätten sehr viel mehr Platz gehabt für all die Menschen, die sonst noch in diesem Wahlkreis wählen werden.

0: Es ist ein großer Wahlkreis, ein Flächenwahlkreis, und irgendwann trifft man die Entscheidung, irgendwo muss man so eine Veranstaltung machen. Weil machen wollten wir sie, nicht nur in Halle, in den 4 Wahlkreisen, die wir dort haben, sondern eben auch hier um Halle herum, wo unsere Lokalredaktion auch die Berichterstattung macht. Deshalb haben wir uns irgendwann entschieden, hier hinzukommen. Sie sind uns gefolgt, einige andere nicht. Wir haben allerdings vorgesorgt. Freundlicherweise unterstützt uns heute das Jugendmedienzentrum das Netz, das die Veranstaltung heute Abend filmt und in den nächsten Tagen auf seiner Internetseite einen Mitschnitt veröffentlichen wird, sodass alle, die es heute nicht nach Lübbejün geschafft haben, nochmal nachgucken können, wer die Kandidaten in ihrem Wahlkreis sind. Ein Angebot, das wir übrigens den Hallensern nicht machen, also fühlen Sie sich geehrt. So viel zur Vorrede. Jetzt ein paar Sachen dazu, wie der Abend heute ablaufen wird. Wir werden gleich eine kurze Vorstellungsrunde machen, dass jeder sich vorstellen kann, damit Sie wissen, wer diejenigen sind. Herr Köhler weiß schon, dass er die Aufgabe hat, seinen Kollegen vorzustellen, weil er ja hier nicht auf dem Wahlschein steht. Morgen können Sie in Spickendorf dann über sich reden. Und danach gehen wir in politische Fragen rein. Wir werden einige Sachen streifen und wir werden uns auch kurz fassen. Wir haben für alle Antworten der Kandidaten und ja auch abgesehen von dieser Eröffnungsrede auch für mich und auch für die späteren Fragen im Publikum eine Grenze von 90 Sekunden gesetzt. Die stoppen wir mit, es piept, wir fallen keinem ins Wort, jeder darf ausreden, aber so kommen wir ins Gespräch. Und so wollen wir auch durch den Abend kommen, ins Gespräch über Politik und über die Menschen, die sie machen, zu geraten. Und wir sind immer noch sehr abstrakt. Was ist eigentlich dieser Wahlkreis 29? Und deshalb möchte ich mal meine Kollegin Luisa König, die zumindest für den Teil, der im Saalkreis, im alten Saalkreis und im Saalekreis jetzt ist, zuständig ist, mit auf die Bühne bitten. Und sie wird Ihnen nachher auch das Mikro reichen, wenn ich nicht mehr alleine rede. Aber Luisa, die Frage an dich. Du hast dich ein bisschen damit beschäftigt. Was ist das eigentlich, dieser Wahlkreis 29?
1: Ja, das ist ein ganz großer Wahlkreis und ein ganz besonderer. Ich meine, ich kann Ihnen alles erzählen, Sie kennen den besser als ich. Sie wohnen da höchstwahrscheinlich drin. Wir haben ungefähr 52.000 Leute, die in diesem Wahlkreis wohnen. Es sind 5 Kommunen, 4 davon aus dem nördlichen Saalekreis, eine aus Mansfeld-Südharz, das Seegebiet Mansfelder Land, wo Herr Leberecht auch herkommt. Und ja, weit weg, da haben wir schon das erste Problem. Genau, es sind sehr weite Wege in diesem Wahlkreis. Das ist bei der Fläche natürlich nicht zu vernachlässigen. Ja, was macht den Wahlkreis besonders? Wir haben ganz viel Verschiedenes hier. Auf jeden Fall ganz viel Tourismus. Wenn ich an den Petersberg denke, an Salzertal mit der Weinregion oder eben auch den Süßen See dann im Seegebiet Mansfelder Land. Wir haben auch ein bisschen weiter südlich, bis Teutschental geht's herunter, ein bisschen Wirtschaft vertreten mit der geplanten Ansiedlung von XXL Lutz. Also der Wahlkreis bietet viel.
0: Was sind die größten Herausforderungen im politischen Sinne? Also die sollen mir ja nicht nur sagen, was Sie denken, sondern wir haben ja auch eine Meinung dazu und wir beobachten ja auch das Geschehen.
1: Ja, also ob das politisch ist, weiß ich jetzt nicht ganz, aber weite Wege. Herr Schäffler hat es gesagt, Herr Leberecht hat es gerade gesagt, Sie kennen es. Viele sind, glaube ich, auch einfach nicht hier, weil die Wege super weit sind. Egal, von Ort zu Ort ist weit. Wir haben die Saale dazwischen, die trennt das Gebiet so ein bisschen. Und dann, was auch immer wieder gespiegelt wird, sind die weiten Wege zur Verwaltung. Einfach aus dem nördlichen Saalekreis, die müssen ja bis nach Merseburg fahren und das zieht sich. Und da, ich bin auch viel unterwegs und rede viel mit Ihnen und ganz oft wird mir da wieder gespiegelt, naja, der nördliche Saalekreis fühlt sich abgehängt.
0: Und was ist die größte Baustelle hier?
1: Ich würde sagen, die A143, wortwörtlich die größte Baustelle. Das wäre natürlich irgendwie ein Gewinn für die Region. Es würde kürzere Wege schaffen und es würde aber auch meiner Meinung nach ein Fortschritt sein auch oder ein attraktiver Standort für Gewerbe.
0: Dann sage ich danke für die Einordnung.
1: Sehr gerne.
0: Wir gehen hinein ins Vergnügen mit den Kandidaten und wenn Luisa an der Uhr ist, dann könnten wir auch fast schon loslegen mit der Frage, wen haben wir denn eigentlich hier auf der Bühne? Und ich würde mal von links nach rechts in dem Fall starten. Ralf Leberecht, PDF, Partei des Fortschritts, 90 Sekunden. Wer sind Sie und warum sind Sie in der Politik?
2: Also mein Name ist Ralf Leberecht, ich bin Ortsbürgermeister von Asele, wunderschön gelegen am Süßen See und das seit 2019. Als Ortsbürgermeister hat man viel zu tun, viel Tagesgeschäft Und das ist auch meine, also ich bin, deswegen bin ich auch ein bisschen in der, also in der Politik, das heißt Kommunalpolitik. Wir sind die BTF, jetzt sind wir Partei des Fortschritts. Wir sind vorher sehr zusammengegangen aus der FBM, die Freien Bürger Mitteldeutschlands, zur BDF, das ist eine junge Partei, die haben ziemlich viel Jugend am Start und die unterstützen wir als alte Hasen sozusagen. Ansonsten, ich bin verheiratet, habe zwei Kinder, bin gelernter Schlosser, bin in der Alters- und Ehrenabteilung in der Freiwilligen Feuerwehr Haseleben, bin bei der IG Naturmacher, wir pflanzen auch mal ab und zu einen Baum. Und weiterhin im Förderverein Weinstraße Mansfelder Seen, weil wir diesen Übergang von MSA zum Saalekreis, das ist so ein bisschen das Bindeglied, weil wir ja mit Hönstedt und der Süße See, die Weinstraße, das ist ja nun alles bekannt und deswegen mache ich da auch ein bisschen mit. Also viel zu tun bei uns in der Region, Tourismus ist so mein Steckenpferd. Ja, und das ist eigentlich so das Wichtigste, was ich jetzt sagen würde. Einer oder andere wird mich vielleicht schon kennen. Also im Fernsehen, wir hatten eine schöne Reportage. Der Osten, eine Decke, wo du lebst, der Süße See, Fische, Wein, verborgene Schätze, da haben wir allerhand gemacht, 45 Minuten. Und dieses Jahr war ja heute deine Show, da waren wir ja auch in Haseleben, wie es sich vielleicht hat es der ein oder andere gesehen vom MDR, mit der Heimatliebe-Tour. Und da konnte man auch sehr viel Werbung machen für unsere Region. Ich glaube, das ist schon allerhand gesagt.
0: Und die 90 Sekunden ausgeschöpft. Perfekt.
2: Danke.
0: Maximilian Philipp von der FDP.
3: Ja, hallo. Ich bin Politikneuling, kein Profi. Seit 2024 November in die FDP eingetreten, weil ich finde, die FDP vertritt mich am besten und viele andere Menschen in Sachsen-Anhalt auch. Und ich hatte nach der Bundestagswahl ein bisschen Sorge, dass das mit der FDP vielleicht nicht so weitergeht, wie ich mir das als Bürger und Wähler wünsche. Ich selber verbringe meinen Tag damit, meine zwei Töchter großzuziehen, 6 und 8 Jahre alt, komme hier aus dem nördlichen Saalekreis, wohne in Sennewitz und bin niedergelassener Facharzt für Allgemeinmedizin, habe eine Praxis im Norden von Halle in Drotha, die ich mir mit einer Allgemeinmedizinerin, die meine Angestellte ist, teile. Und selber bin ich spezialisiert auf das Thema chronische Schmerzen, Palliativversorgung, beschäftige mich mit Menschen im Sterbeprozess, um den selbstbestimmtes Lebensende zu ermöglichen. Genau, also Selbstbestimmung ist bei mir an vorderster Front bei allem, was ich mache, beruflich und im Alltag. Und genau, das bin ich. 37 Jahre alt, habe ich noch vergessen. Verheiratet, die Kinder ziehe ich nicht alleine groß, selbstverständlich. Genau, ich glaube, das ist alles, was man erstmal in Kürze wissen muss.
0: In 70 Sekunden, herzlichen Glückwunsch. Frau Lüder, müsste an sein.
4: Ist an, ach so. Ja, danke schön. Ja, mein Name ist Sandra Lüder, ich komme aus der Lutherstadt Wittenberg. Ich bin heute 58 Jahre alt geworden, bin jetzt seit 7 Jahren, glaube ich, bei Bündnis 90, den Grünen. Vom Beruf her bin ich Betriebswirtin und Pharmazeutin, habe längere Zeit in Freiburg im Breisgau gewohnt. Und bin dann vor 10 Jahren wieder in meine Heimatstadt zurückgekommen. Und warum bin ich hier politisch aktiv geworden? Weil ich als Mutter und jetzt auch mittlerweile seit 2 Jahren als Oma gesagt habe, ich möchte nicht in einem Bundesland, in einer Gegend wohnen, wo der Rechtsruck überhand nimmt. Ich bin als junge Frau, als 20, 21-Jährige auf die Straße gegangen in der DDR. Das war gefährlich. Ich habe damals für Demokratie gekämpft, für Freiheit, für freie Wahlen und dass meine Tochter in einer freien Welt aufwachsen kann. Und jetzt sehe ich das stark bedroht durch den Rechtsruck. Und das ist meine Motivation, warum ich auch für den Landtag kandidiere. Und ansonsten bin ich seit 2 Jahren auch Stadträtin in Wittenberg, um mich auf kommunaler Ebene auch stark einzusetzen. Habe ich jetzt so irgendwas vergessen?
0: Nee. Vielleicht an der Stelle eine kurze Nachfrage. Sie kandidieren natürlich nicht in Ihrer Heimat oder da, wo Sie sind. Gibt es im Saalekreis niemanden, der kandidieren wollte?
4: Also wir Grünen sind ja von der Mitgliederzahl zwar auch 1700 in Sachsen-Anhalt mittlerweile, aber die Mitgliederzahl ist also im städtischen Bereich größer als im ländlichen Bereich. Und in Wittenberg sind wir zu dritt, die auf der Landesliste auch sind, haben dort nur 2 Wahlkreise. Und der Saalekreis hat ja viel mehr. Und da ich ein sehr gutes Verhältnis mit dem Kreisvorstand hier habe, habe ich mich hier bereit erklärt,

0: Gesicht zu zeigen für den Saalekreis und in einem sehr großen, sehr weitläufigen Wahlkreis anzutreten.
1: Danilo Pimoch für die SPD.
2: Ja, schönen guten Tag. Mein Name ist Danilo Pimoch. Ich bin jetzt 46 Jahre alt, bin verheiratet, habe zwei Kinder, ein Junge und ein Mädchen, wohne seit 2003 mit meiner Frau in Naundorf, also hier in der Stadt Wittin-Lübbehühn. Bin relativ neu auch in der Politik, bin vor etwa ein bisschen mehr als 3 Jahren in die SPD eingetreten, unter anderem auch vor der Motivation, dass ich natürlich aufgrund verschiedener Ehrenämter die Erfahrung gesammelt habe, dass, wenn man an mancher Stelle etwas mehr bewegen möchte, es nicht verkehrt ist, in Anführungszeichen halt ein bisschen politische Unterstützung zu bekommen. Das fand sich an der einen oder anderen Stelle mit Gesprächen, dem einen oder anderen Stadtrat, um das mal einfach zu sagen, über kurz oder lange, in Anführungszeichen, setzt man sich dann mit der Parteienlandschaft auseinander und findet dann heraus, welche Partei passt am besten zu einem. Und das führt dann am Ende dazu, dass ich sozusagen in die SPD eingetreten bin. Beruflich, wie gesagt, ich bin, davon ist die Uhrzeit, okay, jetzt muss ich mich beeilen. Ich bin geprüfter Wirtschaftsfachwirt, bin seit 2019 beim Landesamt für Denkmalpflege und Archäologie beschäftigt, bin dort im Referat Haushalt, bin dort Referatsleiter, Beauftragter für den Haushalt, bin für Steuerversachen verantwortlich, also eine ganze Menge mit Zahlen zu tun. Darüber hinaus, überlege ich jetzt gerade in Anführungszeichen, also ja, ich bin in einem Prüfungsausschuss für die Verwaltungsfachangestelltenausbildung, ich bin zusätzlich noch ehrenamtlicher Richter am Finanzgericht und dann ist die Zeit auch schon rum. Vielen Dank.
1: Punktlandung. Isabel Anton für die Linke.
3: Ich bin Isabel Anton, ich bin 25 Jahre alt und ich komme aus Mansfeld-Südharz. Ich bin seit Anfang letzten Jahres zurück in Sachsen-Anhalt nach meinem Studium. Ich habe erst Tourismusmanagement im Bachelor studiert und anschließend im Master Betriebswirtschaftslehre. Da schreibe ich aktuell noch an meiner Masterarbeit. Und ich bin wieder nach Sachsen-Anhalt gekommen, habe angefangen, mich politisch zu organisieren und bin da voll reingestürzt. Meine Herzensthemen sind das Ehrenamt. Ich bin selber im Sportverein groß geworden, bin dort seit 9 Jahren als Übungsleiterin aktiv und engagiere mich darüber hinaus auch noch für den Jugendsport im Kreissportbund. Und deshalb finde ich, dass es definitiv endlich die Anerkennung bekommen sollte, die es benötigt. Und das war es eigentlich schon. Ich möchte es nicht weiter in die Länge ziehen.
1: Okay, dann Michael Schäffler für die CDU.
4: Ja, mein Name ist Michael Schäffler. Stamme aus Höllenstedt, verheiratet, 2 Jungs, 14, 18 Jahre alt, in die Politik gekommen. Ja, das ist über die Kommunalpolitik, jahrelang Ortschaftsrat, Gemeinderat und dann war von der CDU das Mandat frei in der letzten Wahlperiode und da bin ich angesprochen worden, da habe ich gesagt, warum nicht, Politik interessiert dich. Versuchst es und habe das Direktmandat gewonnen. Im Landtag kümmere ich mich aktuell um Energiepolitik, weil ich halt vorher auch 20 Jahre in der Energieversorgung gearbeitet habe beim Netzbetreiber. Deshalb bin ich energiepolitischer Sprecher. Das macht mir auch viel Spaß. Es ist ja auch ein sehr aktuelles Thema, wenn man über die Energie in Deutschland oder auch in Sachsen-Anhalt spricht.
1: Ich hätte nur gedacht, dass es vielleicht nicht so viel Spaß macht gerade.
4: Ja, also es macht nicht viel Spaß, wenn man es bezahlen muss, aber das Thema an sich bearbeiten macht Spaß. Also so meinte ich das. Und ansonsten mache ich noch Landwirtschaft. Vor allen Dingen auch durch meine Herkunft, bin auf dem Dorf groß geworden, stamme ursprünglich auch aus Mansfeld-Südharz, mal in Wettelrode gewohnt als Kind und dann nach Höllenstedt gezogen. Das heißt also, der ländliche Raum beschäftigt mich schon und das Leben dort macht mir eben doch sehr viel Spaß und deshalb finde ich die Landwirtschaft dort sehr passend. Danke.
1: So, Herr Köhler, Sie hatten jetzt ein bisschen Gelegenheit, über Ihren Kollegen nachzudenken. Wie würden Sie ihn in 90 Sekunden seinen Wählern vorstellen?
5: Ja, vielen Dank für die Möglichkeit. Ich würde dennoch mit einem Satz zu mir starten, klar, damit die Leute natürlich auch wissen, wer hier vor Ihnen sitzt. Mein Name ist Goran Köhler, 39 Jahre alt, von Beruf Verwaltungsfachwirt, auch verheiratet, 2 Kinder. Und ich muss heute den Florian Schröder vertreten, aufgrund persönlicher Umstände, die niemand von uns haben möchte. Den Kollegen Flori kenne ich seit 7 Jahren. Das war vor seinem Einzug in den Landtag selbst. Er selbst er ist Jäger und vor diesem Hintergrund auch in diesem Bereich organisiert bzw. auch engagiert. Bereits 2019 ist er in die Kommunalpolitik gegangen, im Gemeinderat

0: jetzt auch im Kreistag seit 2024 dort mit vertreten. Und es ist wie bei den anderen Kollegen natürlich auch der Klassiker. Man hat gerade in der Kommunalpolitik mit vielen Themen zu tun, wo man einfach nicht weiterkommt, weil dann natürlich wieder die Landesgesetze greifen. Und auch das Thema rund um kommunale Selbstverwaltung ist meiner Meinung nach auch nur auf dem Papier stehend, weil die Kassen schlicht und ergreifend leer sind. Und um natürlich da die Rahmenbedingungen zu verbessern, ist dann natürlich die Möglichkeit da, sich auch auf der Landesebene entsprechend mehr einzusetzen, mehr einzubringen. Das ist ein Punkt, den der Kollege verfolgt hat. Er ist in der jetzigen Legislatur im Bereich Inneres und Sport in dem Ausschuss als ordentliches Mitglied mit involviert. Darüber hinaus auch in dem Ausschuss für Landwirtschaft, Ernährung, Forsten. Von daher kennt er auch den Kollegen Schäffler ganz gut, ne, aus der Zusammenarbeit. Und zum beruflichen Hintergrund selbst kann ich noch sagen, dass er viele, viele Jahre für Audi tätig war als Vertriebler. Das heißt, er kommt aus der Automobilbranche. Ja, ich denke, das müsste zum Einstieg reichen. Dankeschön.
1: Gut, dann wissen wir zumindest mal jemand mal, über wen wir reden oder mit wem wir hier reden heute. Zweite Runde, diesmal von rechts nach links. Wir haben ja 7 Kandidaten. Keiner davon will meines Wissens Ministerpräsident oder Ministerpräsidentin werden. Würden Sie das werden wollen, käme spätestens nach den ersten 100 Tagen die Frage, wie Ihre erste Bilanz aussieht. Wir gucken nicht nach hinten, wir gucken nach vorne und wir gucken nicht auf die Rolle als Ministerpräsident oder Ministerpräsidentin, sondern auf Ihre Rolle als Landtagsabgeordnete. 2 haben Erfahrung, da kann Herr Köhler auch mitreden, Herr Schäffler auch, aber auch die anderen haben sicherlich eine Meinung, wie es denn wäre, wenn Sie gewählt werden würden. Was würden Sie in Ihren ersten 100 Tagen schaffen wollen?
0: Ja, ich denke, der Hauptthemenschwerpunkt, den ich setzen würde, weil ich nun auch aus der Verwaltung komme, das wird natürlich in 100 Tagen noch nicht umgesetzt sein, aber man muss es auf jeden Fall anstoßen. Wenn wir uns den Landeshaushalt in Sachsen-Anhalt anschauen, dann ist nun mal mit fast einem Drittel der größte Block das Thema Personal. Damit schließt sich natürlich die Polizisten, die Lehrer, das Justizwesen etc. ein, aber natürlich auch die Ministerialverwaltung. Und hier muss man klar sagen, gab es in den letzten Jahren auch einen Aufwuchs, wo ich sage, die Bevölkerung sinkt, auch die Anzahl der SV-pflichtigen Beschäftigungen in Sachsen-Anhalt sinkt leicht. Und da hat das Land Sachsen-Anhalt die Hausaufgaben schlicht und ergreifend nicht gemacht. Also gerade die Prozesse, wenn man an Digitalisierung denkt und so weiter und so fort, da muss man einfach feststellen, dass hier der größte Brocken ist, wo man sagt, da kann man sich wieder ein Stück weit Beinfreiheit zurückholen im Bereich des Personalbereiches, im Bereich dessen, dass man dann im Haushalt auch Mittel für andere Projekte wieder frei hat. Und mein persönliches Ziel ist einfach der Punkt, dass wir sagen, wir haben das jetzt angestoßen, auch Digitalisierungsprojekte mal vom Ende her gedacht und haben dann die Möglichkeit, hier auch die digitale Rendite sozusagen zu heben. Ansonsten ein zweites Thema ist natürlich auch der Rundfunkstaatsvertrag. Hier streben wir an, das Ganze komplett auf neue Füße zu stellen. Und deswegen hoffe ich, dass wir auch dann in den ersten 100 Tagen das geschafft haben, dass dann dieser Rundfunkstaatsvertrag seitens Sachsen-Anhalt sozusagen gekündigt wird.
1: Herr Schäffler.
2: Ja, vielen Dank. Es ist natürlich so, wenn wir die Regierungsgeschäfte dann fortführen dürfen, müssen wir uns um den Haushalt kümmern. Das heißt, für die nächsten Jahre die Grundlage schaffen dafür, dass wir Projekte umsetzen können. Da haben wir natürlich dadurch, dass wir jetzt die Regierung führen, schon Vorarbeit praktisch vorhanden. Das ist was anderes, als wenn man sie übernehmen wollen würde. Wo der Herr Köhler einen Punkt hat, den müssen wir, wollen wir auch angehen. Das ist die tatsächlich Bürokratie, die uns doch im Land sehr beschäftigt. Wir haben zu viele Mitarbeiter in der Verwaltung pro Einwohner. Da reden wir aber bei uns nicht über Polizisten und Lehrer, sondern tatsächlich über reine Verwaltungsstrukturen. Die CDU möchte sich mit dem Landesverwaltungsamt beschäftigen und diese Aufgaben dann auf Landkreise bzw. Ministerien verteilen, also ein zweistufiges Modell. In Schleswig-Holstein gibt es sowas. Ansonsten Thema Schulen, das hat uns sehr viel beschäftigt in den letzten Jahren. Und hier wäre natürlich die Politik von Jan Riedel, die er jetzt begonnen hat, ich sage mal Thema Sekundarschulen stärken, das, was wir fortsetzen, 4+1 ist da ein Stichwort und wenn wir nachher dazu kommen, dann kann ich da auch was sagen, wie das genau gemeint ist. Ansonsten sehe ich, jetzt läuft die Zeit gerade runter.
1: Ja, wir gehen jetzt weiter. Ich gebe nur mal den anderen den Tipp. Sie dürfen noch gerne was in den ersten 100 Tagen für Ihren Wahlkreis tun.
3: Also ich würde in den ersten 100 Tagen erstmal mein Herzensthema anpacken. Wie ich gerade schon gesagt habe, ist es das Ehrenamt. Und zwar müssen wir da definitiv dafür sorgen, dass es endlich die Unterstützung und Anerkennung bekommt, die es verdient. Denn Leute, die freiwillig ihre Freizeit opfern, sollten es leichter haben und nicht schwerer. Und außerdem finde ich es ganz wichtig, für junge Menschen wie mich eine Bleibeperspektive zu schaffen. Wir haben hier ganz viel mit der Demografie zu tun und wir brauchen einfach hier Perspektiven für junge Menschen. Wir brauchen gute Gesundheitsvorsorge, gute Mobilität, gute Kitas, Schulen, Vereine, verlässliches, schnelles Internet und vor allem auch gute Arbeitsplätze, um diese Bleibeperspektive zu schaffen, damit niemand vor der Frage stehen muss, muss ich weggehen, um eine gute Zukunft zu haben und eine Perspektive, sondern sie hier bleiben können oder zumindest zurückkommen für die, die schon weggehen mussten.
1: Herr Pimor?
4: Ja, in den ersten 100 Tagen sind ja knapp 3 Monate, muss man immer schauen, in Anführungszeichen, was man dann tatsächlich auf die Bühne gestellt bekommt. Es ist ja nun nicht so, dass gerade, sage ich mal, die regierungstragenden Fraktionen derzeit einiges schon am Start haben bzw. laufen. Also ein Thema ist zum Beispiel, was seitens der SPD fortgesetzt werden soll, ist das Thema Kita stabil. Das ist halt ein Programm, in Anführungszeichen, was gerade die Kommunen unterstützt hinsichtlich der Sicherung der Kitas und auch der Personalausstattung. Die zweite Thematik, die zum Beispiel auch angegangen werden müsste bzw. halt auch sozusagen flächendeckend ausgerollt werden muss, ist die Thematik der Gesundheitsversorgung. Das ist ja ein umfassendes Thema, gerade im ländlichen Raum ist das halt sehr schwer. Da gibt es verschiedene Themen oder beziehungsweise verschiedene Modelle, die natürlich dann entsprechend halt angegangen werden müssen. Es gibt unter anderem das Ziel, sage ich mal, der Telemedizin, das heißt also die Unterstützung, dass der Telenotarzt und so weiter und so fort, das hat man meines Wissens nach, sage ich mal, im Landkreis Mansfeld-Südharz schon erprobt. Ein Schwibschwager von mir ist im Rettungsdienst tätig, der hat Berichte davon, in Anführungszeichen, dass das sehr, sehr gut angenommen worden ist, beziehungsweise auch sehr gute Erfolge gebracht hat. Das muss man natürlich dann landesweit ausrollen, dass ich mich die ersten Tage, in Anführungszeichen, dann, sage ich mal, nicht mit Dingen beschäftigen kann, die möglicherweise, sage ich mal, aufgrund der Thematik der Gesetzesgebung und so weiter und so fort, ist halt natürlich schwierig. Ehrenamt natürlich auch, die SPD hat im Programm stehen, dass es ein Ehrenamtsgesetz geben soll. Das wird man aber wahrscheinlich nicht die ersten Tage gleich auf die Agenda setzen und sofort umsetzen können.
1: Okay, Frau Lüder.
5: Ja, so grundsätzlich muss natürlich jedem klar sein, dass man als Abgeordnete alleine nicht auf Knopfdruck die Welt verändern kann. Man braucht dazu Mehrheiten und muss dazu Anträge einbringen. Was mir gerade als Kommunalpolitikerin auch ganz wichtig ist, ist das Thema Kita. Die jetzige Regierung mit der Frau Grimm, Entschuldigung, ja, ist mit dem Thema Kita stabil einfach weit hinter den Möglichkeiten geblieben, was sie hätte machen können. Wir müssen einfach ran, den Betreuungsschlüssel hochzusetzen. Das hätte schon längst passiert werden können, jetzt noch im Vorfeld. Das hat einfach, wir haben in Sachsen-Anhalt den schlechtesten Betreuungsschlüssel von ganz Deutschland. Und das hat einfach, hat den Vorteil, es wäre mir eine Herzensangelegenheit, dass wir das ganze Thema Kitaschließungen, die überall in den Kommunen jetzt anstehen, aufgrund dessen, dass die Kinder immer weniger werden, besonders im Krippebereich zeigt sich das, dass wir denen entgegenschließen können. Also dass man einfach Kita-Strukturen erhalten kann und dass man vor allen Dingen die Arbeitsplätze der Erzieher erhalten kann, indem nämlich mit einem höheren Betreuungsschlüssel einfach auch die wenigeren Kinder im Moment abgefangen werden können, zukunftsfähiger. Und was mir auch ein ganz wichtiges Anliegen ist, das ist ein verpflichtendes letztes Kita-Jahr einzuführen. Das macht jetzt Cem Özdemir gerade in Baden-Württemberg. Das hätte einfach den Vorteil, wenn wir wirklich zu 100% alle Kinder in der Kita haben, dass wir einfach schauen können, wie ist denn der Entwicklungsstand der Kinder, um das aufzufangen. Bin ich schon fertig? Noch gar nicht durch.
1: Herr Philipp.
6: Ja, ich bin ja nicht nur Wahlkreiskandidat, sondern auch Listenkandidat, sodass ich fest davon ausgehe, dass in der FDP-Fraktion im Landtag das Thema Gesundheit aufgrund meiner fachlichen Vorerfahrung zufallen wird. Deswegen würde ich also sofort ab dem 7. oder 8. September mich mit den entsprechenden Kollegen aus den anderen Fraktionen vernetzen. die Krankenkassenvertreter, die Krankenhausgesellschaft, die Kassenärztliche Vereinigung sofort Kontakte aufnehmen. Denn wir haben in Sachsen-Anhalt keine Zeit zu verlieren, was das Thema Gesundheit anbelangt. Wir haben eine Krankenhausreform, die während wir reden immer weiter sozusagen läuft. Die Fristen ablaufen, die Übergangszeiten laufen. Gleichzeitig haben wir ein Beitragsstabilisierungs

0: Gesetz bekommen, das eigentlich keine Krankengesundheitsreform, sondern ein unausgewogenes Sparpaket zulasten des ambulanten Versorgungssektors ist. Und auch der demografische Wandel macht vor Sachsen-Anhalt nicht Halt, vor den ganzen Westen nicht, aber auch vor Sachsen-Anhalt nicht. Und es macht nicht nur die Bürger in Sachsen-Anhalt älter, die auch im Bundesdurchschnitt und überdurchschnittlich kränker sind. Das macht auch die Ärzte älter. Und wir wissen aus Daten aus unserer Kassenärztlichen Vereinigung sehr gut, wie viele Ärzte in den nächsten 5 Jahren, in der nächsten Legislaturperiode in Ruhestand gehen. Das heißt, wir haben eigentlich 2 Effekte. Wir haben eine Krankenhauslandschaft, die sich in Sachsen-Anhalt dramatisch verändern wird. Und wir haben einen ambulanten Sektor, dem gespart wird und der vor großen personellen Veränderungen steht. Und wir haben da also auch durch meine Initiative in unserem Wahlprogramm einige Dinge aufgenommen, die sofort angegangen werden müssen. Und das werde ich sofort machen im nächsten Landtag. Weil da muss aus dem Parlament was kommen.
1: Herr Leberecht, nachdem die Partei des Fortschritts 3 Tage lang ausgiebig am Süßen See ihren Einzug in den Landtag gefeiert hat, was machen Sie mit den verbleibenden 97 Tagen?
2: Also das ist die gute Frage. Ich als Letzter hier in der Runde habe natürlich die ganzen Punkte jetzt gehört. Wir haben als Partei des Fortschritts auch einen 10-Punkte-Plan hier für ein starkes Sachsen-Anhalt. Ich würde erstmal alles sortieren, mich wieder ein bisschen finden, nenne ich es mal so. Ich bin ja der Machertyp hier, das ist ja vielleicht doch den einen oder anderen bekannt. Das heißt also, die ganzen Punkte im Prinzip so ein bisschen angehen, abarbeiten, langsam nach vorne gucken, wer kann mithelfen, wie können wir das alles in den Griff kriegen. Und das ist eigentlich so, ich würde erstmal gemächlich, wie die Frau schon gesagt hat, wir können jetzt nicht gleich die Welt einreißen. Also wir müssen erstmal nach vorne schauen und sehen, wie wir das alles hinkriegen. Das ist meine Meinung zu den 100 Tagen.
1: Okay. Dann ändern wir jetzt einfach mal den Ablauf, nicht mehr von rechts nach links und von links nach rechts, sondern einfach kreuz und quer durcheinander. Melden Sie sich gerne zu Wort, wenn Sie was sagen wollen. Wir nehmen dann alle der Reihe nach dran und jeder hat die üblichen 90 Sekunden einmal zu diesem Thema was zu sagen. Ein Thema, das heute ist es vergleichsweise kühl, diesen Sommer sicherlich bestimmt hat, war die Hitze. Und ich bin nicht nur aus Halle. Ich bin vor einem Jahr erst nach Halle gekommen, war vorher auch selber im ländlichen Raum hier ganz in der Nähe zuständig und erinnere mich aus dem Salzlandkreis noch an die Bauernproteste von vor 2 Jahren, an die Situation der Landwirtschaft hier in der Region. Und es ist sicherlich auch jetzt in diesem Sommer, egal ob in Höhnstedt oder auch in anderen Regionen hier, ein großes Thema, was diese Hitzewellen bedeutet haben. Meine Frage in die Runde, und da bitte ich dann um Wortmeldung, was kann, was sollte Politik, Landespolitik jetzt und nach der Wahl tun, um der Landwirtschaft zu helfen und sie in Zukunft vielleicht auch krisenfester zu machen? Wer möchte? Frau Lüder?
3: Fange ich an. Also erstmal ist ja die Problematik, dass die ganze Landwirtschaft ja vor allen Dingen von EU-Seite auch sehr geregelt wird, der Bund dran ist. Also was von Landesseite ganz speziell gemacht werden kann, ist da ein bisschen weniger. Und Sie haben die Bauernproteste schon angesprochen, die ja recht heftig waren. Also wir als Bündnis 90, die Grünen, haben gefragt, wo diesmal die Bauern auf der Straße sind, weil die leiden ja erheblich unter dieser Trockenheit, die Ernten sind kaputt und wo da die Proteste Richtung der Regierung sind. Hier ist ganz klar das Thema Klimaschutz, hier muss viel gemacht werden. Wir müssen hier ansetzen, mit das Wasser muss gehalten werden. Wir haben noch aus, ich weiß nicht, glaube ich, meinen Opas Zeiten, wo als Gräben gezogen worden, um Acker zu entwässern, weil es zu feucht war. Jetzt müssen wir genau das Gegenteil machen. Wir müssen schauen, wo wir das Wasser auffangen. Wir müssen einfach, ja, die Landwirtschaft muss sich transformieren. Die muss modern denken. Da kommen sicher andere, resistentere Pflanzen, die eingesetzt werden müssen. Da wird auch viel gemacht. Ich bin auch mit Bauern im Gespräch, die auch sich da wirklich Gedanken machen. Aber das ist eine Sache, die nicht das Land alleine kann. Da muss einfach das ganze Team ran, das zu machen. Meine Zeit schon.
1: Dann gucken wir mal in die Weinbauregion Höhnstedt. Wie sehen Sie, Herr Schäffler, die aktuelle Situation vor Ort?
4: Ja, also im Weinbau gehört natürlich zur Landwirtschaft und die leiden auch, wenn es nicht regnet. Der Klimawandel an sich hat bei dem Weinbau auch einige Vorteile, weil jetzt die Qualitäten des Weines besser werden und auch Sorten angebaut werden, die vor Jahren hier noch nicht möglich waren anzubauen. Also das hat eine Medaille auch immer 2 Seiten. Aber generell

0: muss sagen, den einen Punkt, den die grüne Kollegin eben angesprochen hat, das Wasser in der Fläche halten, den haben wir als Landesregierung letztens mit dem neuen Wassergesetz umgesetzt. Das ist jetzt möglich und Frau Eisenreich nickt hier vorne. Ansonsten müssen wir gucken, dass wir, was natürlich auch zunimmt, sind extreme Frost, späte Fröste, Haareschäden. Hier sollten wir als Land sich an Versicherungsmöglichkeiten beteiligen. Ansonsten viel wichtiger wäre aber, die gemeinsame europäische Agrarpolitik darauf zu drängen, dass wir hier vor Ort, dass das Budget nicht deutschlandweit verteilt wird, sondern dass es weiterhin als Summe für jedes Bundesland zusteht, sonst kriegt Sachsen-Anhalt nämlich weniger, dass die Kappung und Degression, wer Landwirt ist, der versteht das, weiß, um was es da geht, dass wir das versuchen abzuwenden für Sachsen-Anhalt. Da hieße das nämlich viele, doch ein paar Euros weniger im Landeshaushalt. Neue Züchtungen vielleicht zulassen, ich sage Stichwort CRISPR-Cas, das sind Maßnahmen, die doch dann auch ermöglichen, dass man hitzeresistentere Pflanzen vielleicht schneller hierher kriegt. Ansonsten sind die Landwirte Unternehmer und dann sollten wir sie versuchen, auch so möglichst wirtschaften zu lassen, dass man von außen wenig reinregiert. Das ist schwer und das liegt, wie die Kollegin richtigerweise sagte, nicht sehr wenig nur im Landes, in der Landesmöglichkeit. Also ich sage mal so Unwetterhilfen, Unterstützung und sowas. Ach, jetzt hatte ich die Uhr nicht im Blick.
1: Okay. Herr Köhler, die AfD, wie sieht die aktuelle Situation? Es ist natürlich immer wieder eine Diskussion in der AfD, mit der AfD, über die AfD, was das Thema Klimawandel angeht. Das ist eine schwierige Position dazu. Dennoch gibt es ja ganz konkret jetzt, ob das jetzt Klimawandel ist oder einfach nur eine Hitzewelle, die mir meine Ernte vernichtet hat, gibt es ja aktuell einen Handlungsbedarf. Sehen Sie Möglichkeiten, den privat wirtschaftenden Bauern, wie Herr Schäffler das genannt hat, unter die Arme zu greifen oder müssen die das am Markt aushalten?
2: Also grundsätzlich vorweg, ich sitze natürlich nicht in dem entsprechenden Ausschuss, deswegen, ich kenne das wirklich nur aus.
1: Das ist aber hier ein wichtiges Thema natürlich.
2: Das ist nachvollziehbar, ja. Ich komme ja aus dem ländlichen Raum, das heißt, den einen oder anderen Bauern kenne ich natürlich aus, kenne ich natürlich auch. Natürlich muss man den Bauern dabei unterstützen, trockenresistente Saatgut entsprechend auszubringen und auch zu erwärmen. Bei diesen Umstellungen muss man natürlich der Landwirtschaft helfen, selbstverständlich. Ich selbst kenne noch von vor ca. 20 Jahren die Diskussion, wie man das Wasser vom Feld bekommt. Also da hat sich natürlich in den letzten Jahren was getan, selbstverständlich. Bürokratie ist ein Thema, das wurde auch schon angesprochen, kommt mehrheitlich aus der Europäischen Union. Da wird die Landwirtschaftspolitik betrieben. Und genau in diesem Bereich ist es natürlich auch als Land schwer, da natürlich Hilfestellung zu leisten. Was auch ein Thema ist, ist die Energiepolitik, die bei diesem Thema mit reinspielt. Denn letzten Endes ist es ja so, dass gerade Stickstoffpreise, Düngerpreise und so weiter durch den Russland-Ukraine-Konflikt und auch die fehlgeleitete Energiepolitik der Bundesregierung jetzt natürlich auch massiv explodiert. Und das sind natürlich Punkte, wo man politisch mit einsteigen sollte.
1: Sind noch Wortmeldungen zum Thema? Dann würde ich einen anderen Punkt...
3: Ja. Ja, hier bei uns in Aserleben, ja, rund um den Süßen See haben natürlich viel Obstanbau. Obstanbau ist ja nun auch wichtig. Das ist ja das größte Obstanbaugebiet überhaupt mal gewesen.
1: Wie ist denn die aktuelle Lage?
3: Ja, die aktuelle Lage ist, dass es viel zu wenig Wasser ist. Ich gehe jeden Tag schwimmen. Also wir haben bestimmt im Süßen See einen halben Meter weniger Wasser wie normal. Das sieht man immer an derselben Stelle. So, natürlich kann der Süße See auch nicht immer nur abgepumpt werden. Und die machen da schon eine Tropfenbewässerung, also dass da nur gezielt bewässert wird. Auch die Bauern haben natürlich große Probleme. Unser Gemeinderatsvorsitzender ist Bauer. Mit denen steht man auch mal im Kontakt. Wie sieht's aus bei dir? Das ist der Herr Kremes, Klaus. Ich bin auch mit im Gemeinderat in Seegebiet Mansfelder Land. Also man muss denen schon unter die Arme greifen, vielleicht finanziell, wie auch immer wir das machen dann. Aber die brauchen auf jeden Fall Hilfe. Und wir können auch nicht nur den Süßen See abpumpen. Jetzt spreche ich mal vom Süßen See, das geht natürlich auch nicht. Da müssen wir Ideen finden, wie wir das dann in Zukunft machen können.
1: Herr Philipp?
4: Ja, ich würde vielleicht noch kurz ergänzen, dass wir in der letzten Legislaturperiode als FDP über unsere Abgeordnete Frau Tarekone da eigentlich auch schon viel erreicht haben, viel gemacht haben. Gerade was Deregulierung anbelangt, Innovationsförderung, wir dürfen bei Regulierung natürlich sicher nach Brüssel schauen, aber

0: Nicht immer nur. Wir haben auch ein großes Problem in Deutschland, dass wir so zu so einer deutschen Übererfüllung von europäischen Regeln neigen. Auch da sind wir natürlich als FDP immer sehr kritisch und wollen das auch grundsätzlich unter deutlich bessere Beobachtung stellen, dass wir da einfach deutlich klarer werden und nicht europäische Regeln noch immer weiter übererfüllen. Zur Situation der deutschen Winzer vielleicht mal für alle in der Runde so was Kleines zum Schmunzeln. Die Deutsche Winzervereinigung sagt, wenn jeder Deutsche eine Flasche Wein mehr im Jahr trinkt, sind die deutschen Winzer eigentlich schon gerettet. Das ist gerade auch unserem
1: Also es liegt an uns.
0: Bundesvorsitzenden ein herzliches Anliegen. Der kann das aber nicht alleine schaffen. Deswegen, da sind wir alle, glaube ich, ein bisschen gefragt. Das kann man machen. Also vielleicht ein bisschen mehr regionale Erzeugnisse
1: Es gibt aber auch
0: kaufen.
1: Hopfenköniginnen, glaube ich, ne? Also
0: Ja.
1: von daher müssen wir da die
0: Nein,
1: Waage
0: also ich
1: halten.
0: will noch mal erwähnen, also auch das, die FDP-Landtagsfraktion hat da viel gemacht in der letzten Legislatur. Wir sind da noch lange nicht fertig. Das nur zur Ergänzung.
1: Okay, ein anderes Thema, was eben angesprochen wurde und was natürlich auch gerade in diesem Wahlkreis eine große Rolle spielt, ist die Frage der Demografie. Es gibt eine Bevölkerungsentwicklung, die gerade im ländlichen Raum zurückgeht. In den Städten ist das bei weitem nicht so sehr der Fall. Wo ist das Problem? Ich frage mal direkt Frau Anton, Sie haben es eben selber schon angesprochen. Als jemand, der zurückgekommen ist, wenn das bei Ihnen klappt, dann könnten die anderen das doch auch schaffen. Was sind die Anreize, die es braucht, um mehr als Sie zurückzulocken, damit der Trend vielleicht durch diesen Rückkehr gestoppt werden kann? Braucht es noch mehr Rückkehrmessen oder hilft was anderes?
2: Also erstmal müssen wir uns die Frage stellen, warum gehen die Menschen überhaupt und warum kommen sie nicht zurück? Ich bin bestimmt kein Einzelfall, der zurückgekommen ist, aber es gibt halt ganz viele Leute, die gehen aus Gründen. Das liegt daran, dass sie keinen guten Ausbildungsplatz finden, dass sie einfach diese Perspektive nicht haben. Wenn ich weiß, wenn ich verdiene woanders doppelt so viel, gehe ich halt lieber weg, als hier zu bleiben. Gerade als junger Mensch hat man ja noch weniger Verpflichtungen. Das geht, wie gesagt, von Ausbildung, dann über Kita und Schule, über die Jugendangebote hier vor Ort, über die Vereine, Sport, Kultur und Mobilität. Das sind alles Sachen, in die hier definitiv noch viel mehr investiert werden muss. Wir brauchen demografischen Wandel, das ist hier ganz wichtig, damit die jungen Menschen nicht gehen müssen, damit sie einen Grund haben, hier zu bleiben oder einen Grund haben, wiederzukommen. Wie gesagt, das liegt ganz viel auch an Angeboten für Jugendlichen, Angeboten für junge Menschen und das ist ganz wichtig und da muss auf jeden Fall mehr rein investiert werden.
1: Herr Köhler hat sich zu Wort gemeldet.
3: Ja, vielen Dank. Das hat natürlich auch mehrere Ebenen, denn wir wissen natürlich nicht erst seit gestern, dass die Menschen zu wenige Kinder bekommen in unserem Land. Wenn man sich auf die nackten Zahlen schaut, dann muss man feststellen, dass auch der Saalekreis in den letzten seit 2007 circa 10% seiner Einwohner verloren hat. Auch wenn man jetzt auf Gesamt-Sachsen-Anhalt schaut, in die Vergangenheit, aber auch die prognostischen Vorausentwicklungen, dann sieht es nicht positiv aus. Und man muss sich überlegen, was sind die Gründe, warum die Menschen Sachsen-Anhalt verlassen, aber eben in Summe auch Deutschland verlassen. Denn mittlerweile gibt es ja auch durchaus eine Studienlage, die klar sagt, dass sich mittlerweile über 21% der unter 30-Jährigen vorstellen können, ins Ausland zu gehen. Und die Gründe, die müssen wir als Politik zur Kenntnis nehmen, das ist zum Beispiel eine hohe Steuer- und Abgabenlast und eine fehlende Perspektive. Es ist einfach nicht attraktiv, insbesondere auch Akademiker verlassen Deutschland, es ist einfach nicht attraktiv, die Hälfte von seinem Einkommen abzugeben. Und gerade das akademische Milieu ist natürlich auch ein Milieu, das sehr mobil ist. Das hat auch in anderen Ländern Möglichkeiten, in Skandinavien, in den USA und so weiter. Und die machen davon rege Gebrauch, denn auch in den vergangenen 10 Jahren sind im Schnitt 200.000 Deutsche, so die Nettoauswanderung, aus Deutschland herausgewandert. Also die haben mit ihren Füßen schon abgestimmt. Ein weiteres Problem ist eben auch, dass Kinder ein Armutsrisiko darstellen. Das heißt, je mehr Kinder ich habe, umso größer ist die Chance, dass ich auch in Armut rutsche. Und da muss es Aufgabe der Politik sein, zumindest diese Gründe abzustellen, dass Kinder eben kein finanzielles Risiko darstellen. Und dazu haben wir als AfD auch im Landtag viele, viele Anträge gestellt.
1: Herr Pimoch, Sie haben sich auch zu Wort gemeldet.
4: Ja, genau. Als erstes in Anführungszeichen geht es ja auch bei dem demografischen Wandel schlicht und ergreifend darum, so nach dem Motto, wie attraktiv ist die Region. Das heißt, also, es fängt an, so wie es Frau Anton schon gesagt hat, mit dem Angebot an Schulen, dass es, wie gesagt, einigermaßen, also dass es gut erhaltene Schulen gibt, dass das Schulangebot da ist, dass Lehrer da sind, dass letztendlich in Anführungszeichen halt auch darüber hinaus dann Unternehmen da sind, die eine Ausbildung anbieten, dass man irgendwo studieren kann, dass man eine Weiterbildung machen kann und so weiter und so fort. Es ist eine ganze Menge zu tun, beziehungsweise braucht es eine ganze Menge Voraussetzungen. Dazu gehört natürlich auch, dass Thematika wie zum Beispiel der öffentliche Personennahverkehr entsprechend, sage ich mal, vorhanden sein muss. Es verfügt nicht jeder über ein entsprechendes Fahrzeug. Gerade im ländlichen Raum ist das ein herausforderndes Thema. Da gibt es verschiedene Ansätze, die auch die SPD verfolgt. Nichtsdestotrotz, in Anführungszeichen, ist auch, sage ich mal, letztendlich das Angebot an Gesundheitsversorgung. Sprich so nach dem Motto, habe ich dem Arzt am Land sozusagen vorhanden oder wo muss ich hin, wie sieht die Krankenhausleitschaft aus und so weiter und so fort. Abgesehen davon, sage ich mal, teile ich nicht ganz die Ansicht, dass die Menschen ausschließlich des Geldes wegen weggehen, sondern es ist letztendlich auch eine Frage der Attraktivität, wie gesagt, der Region und des Angebotes. Dazu zählt aber auch am Ende des Tages eine Kultur, ein Kulturangebot, das ich haben muss. Ich muss entsprechend, sage ich mal, auch, ja, so wie es den Saalekreis ja eigentlich anbietet, ein Tourismusangebot machen, beziehungsweise auch in der Richtung ja, viel mehr intensivieren, um das mal einfach zu sagen. Und so halte ich am Ende des Tages auch die Leute, die hier vor Ort sind, im Raum.
1: Herr Leberecht?
5: Ich habe aber auch mal zwei positive Beispiele zu berichten. Ich habe zum Beispiel bei mir einen Graffiti-Künstler bzw. Bleiglas-Künstler, der war letztens auch mit bei uns hier in der Fernsehsendung, das ist der Aldo Gottmeier. Den konnten wir nach Aselim holen. Wir haben ihm im Prinzip Wohnraum geboten bzw. auch Arbeitsraum. Und dann freut er sich und schafft oder kann sein Schaffen hier verwirklichen. Vielleicht hat es der ein oder andere schon gesehen. Wir haben viele schöne Wandbilder schon in unserer Region. Und jetzt habe ich auch erfahren, dass die beste Hochzeitsfotografin Deutschlands, das ist die Nancy Seidel, war auch schon in der Mitteldeutschen Zeitung, die kommt auch wieder zurück nach Aselim. Also es muss schon Sachen geben, die hier doch schön sind.
1: Das glaube ich Ihnen. Ich bin ja auch irgendwann hier hingekommen. Aber ich habe dann auch mit Leuten gesprochen, denen das genauso ging.
5: Ja.
1: Und dann habe ich die gefragt, ob sie das in ihrem Umfeld denn dann auch festgestellt haben, auch damals im Salzlandkreis. Auch eine Elternvertreterin, die dann sagte, ja, ich bin die Ausnahme. Es ist wirklich die große Zahl, sind die gehen. Wo ist der Reiz, aus der kleinen Zahl, aus den guten Beispielen, noch mehr zu machen?
5: Naja, der Reiz ist, unsere Region immer wieder bekannt zu machen und viele, die ja auch zu uns kommen, die sagen, Mensch, ihr wohnt so herrlich hier kann man auch, ich habe auch Nachfrage nach, kann ich zu euch ziehen oder können wir hier noch Haus bauen und so weiter und so fort. Also die Nachfrage ist da.
1: Frau Lüder?
6: Ich möchte mal noch einen ganz anderen Blickwinkel mit reinbringen. Ich bin ja auch frauenpolitische Sprecherin des Landesvorstandes und da immer ja auch viel, ne, was mit Thema Frauen, junge Frauen auch beschäftigt. Und es gibt eine Statistik, die ganz klar zeigt, dass die Landflucht sehr stark von den jungen Frauen gemacht wird. Und es eher die jungen Männer sind, die zurückbleiben. Das heißt, wir haben das Problem, eher die jungen Männer bleiben auf dem Land, die jungen Frauen gehen. Warum gehen die jungen Frauen? Weil sie einfach im städtischen Bereich viel bessere Bedingungen finden. Frauen möchten sich heutzutage auch, die möchten studieren, die möchten arbeiten, die möchten Kind und Beruf miteinander verbinden. Da geht es um medizinische Versorgung. Und diese ganze Struktur finden junge Frauen einfach viel mehr, je städtischer das ist. Und deswegen gehen Frauen, auch Kulturangebote spielt alles rein, sind es eher die Frauen, die gehen und die jungen Männer bleiben zurück. Und dann ist natürlich auch das Problem, dass gerade auf dem Land dann auch keine Kinder geboren werden können, weil ja der Gegenpart fehlt. Das war auch noch so ein Blickwinkel mit.
1: Herr Schäffler.
7: Ja, danke. Also so verschieden wie der Wahlkreis ist, ist glaube ich auch das Thema. Ich nehme Regionen wahr, wo wir durchaus mehr Zuzüge haben als Wegzüge. Ich nehme da attraktive Regionen wahr, wenn ich jetzt an Nauendorf denke, dort ist eine sehr aktive Bürgerschaft, ein sehr aktives Ehrenamt und das hält natürlich dann auch junge Familien, junge Leute dort im Ort. Oder wenn ich jetzt bei mir, wo ich Ortsbürgermeister bin, also ich ohne zu übertreiben, könnte ich da jeden Monat ein Haus verkaufen oder ein leerstehendes Haus wird sofort verkauft, wo ich sage, das ist 40 Kilometer weiter in Richtung Hettstedt schon nicht mehr der Fall. Dann gibt es aber eben doch Orte, die, wenn ich Rothenburg mir angucke, da haben wir tatsächlich Probleme, da müssen wir was tun. Ich glaube, dass es vielschichtig wichtig ist, dass wir eine gute, funktionierende Wirtschaft hier haben. Und da, glaube ich, brauchen wir im Saalekreis, im westlichen Saalekreis, sage ich mal, alles, was westlich von Halle ist, da rechne ich die Region Süßersee mit dazu, da haben wir halt nicht diese große Industrie und Gewerbe wie auf der anderen Seite. vom Saalekreis. Und es braucht natürlich dann endlich die fertige A143, dass wenn ich eben dann tatsächlich, wenn mein Arbeitsplatz, dann ist der in, ich sag mal, in Bernburg auch näher an mein Zuhause, dann brauche ich auch nicht wegziehen, weil der ist dann nicht

0: Also es wäre ganz toll, wenn die A143 irgendwann mal endlich fertig werden würde. Ich hoffe, das wird jetzt bald passieren. Und natürlich jetzt die B80. Ja, ich sage mal so, bis Seeburg ist ja das relativ, ist ja schnell zu erreichen in unserer Region. Aber hier, wo ich jetzt hierher gefahren bin, ich bin ja wie gesagt vom Seegebiet Mansfelder Land, also hier muss auch noch ein bisschen was gemacht werden. Das ist, steht auch auf der Agenda, das muss gemacht werden, damit auch diese kleinen Dörfer hier erreichbar, schneller erreichbar sind. Das ist erstmal Fakt. Ja, ansonsten wichtig ist bei uns auch noch Radwegeausbau. Das finde ich auch noch sehr, sehr wichtig. Da habe ich mich ja auch schon im Gemeinderat bei uns stark gemacht für den Radweg zwischen Aselehm und Röpplingen. Da sind wir jetzt dran. Da gibt's auch, hat es auch Fördergelder gegeben. Also das ist auch schon in Arbeit bzw. Planung bzw. jetzt die nächste Zeit geht das dann auch los. Also Radwege sind wichtig, der Tourismus ist wichtig. Das ist so, das ist mein Steckenpferd, was ich immer so mache.
1: Auch in die große Runde gefragt, nicht nur an den Süßen See. Was sind die wichtigsten Infrastrukturprojekte, gerade im Verkehrsbereich über die A143 hinaus? Welche Rolle spielt auch die Saalequerung? Was gibt es da für Möglichkeiten, diesen Wahlkreis oder einfach erstmal, lassen wir mal die Arithmetik der Wahl weg, einfach diese Region noch attraktiver zu machen? Eigentlich will ich jetzt mal ja, dann gerne.
2: Also ich glaube, wir können die Bedeutung der A143, sofern sie denn fertiggestellt ist, glaube ich, in ihrer Bedeutung nicht, also nicht überschätzen. Das wird irgendwann die wirtschaftliche Lebensader dieses Wahlkreises sein. Was mich dabei eigentlich so ein bisschen ärgert, ist eigentlich, dass man, glaube ich, über die Vorfreude der Fertigstellung jetzt so ein bisschen das Fiasko der eigentlichen Planung und des Weges dahin vergisst. Also ich war jetzt in Dänemark im Urlaub und wenn Sie da in Kopenhagen am Strand sitzen, dann gucken Sie auf eine Brücke, die Öresundbrücke, die geht von Kopenhagen nach Malmö, ist eine fast 20 Kilometer lange Brücke quer über die Ostsee. Da fahren jeden Tag Tausende Autos drüber und wir schaffen es in Stuttgart nicht, einen Bahnhof fertigzustellen. Ich bin noch zur Schule gegangen, da wurde das Ding angefangen zu bauen und das ist ja das Problem, was wir haben. Also wir können jetzt über die nächsten Infrastrukturprojekte
1: noch älter, ne?
2: Wir können jetzt über nächsten Infrastrukturprojekte reden, wenn sich dieses Mindset, was rund um die Planung, Fertigstellung und alles, was damit zusammenhängt, nicht ändert. Und das ist was, was sich eigentlich in Deutschland ändern muss, sonst funktioniert hier in Zukunft nichts. Es ist schön, dass die A143 dann fertig ist, aber was ist denn eigentlich sozusagen, was bringt die uns denn dann? Ja, wenn wir hier dann keine Glasfaseranschlüsse haben, mit denen sich dann hier kleine und mittelständische Unternehmen ansiedeln, wenn wir keinen Landesentwicklungsplan beschlossen hätten, jetzt der aus unserem Ministerium kommt, der also auch diese Gestaltung für die Kommunen, die Plan wird deutlich flexibilisiert, dann bringt uns das alles nichts. Dann haben wir eine Straße, dann haben wir kürzere Wege, aber der Rest bringt uns dann nichts.
1: Also das ist genauso wichtig wie die Autobahn.
2: Ja, also vielleicht sogar noch wichtiger.
1: Frage in die Runde, was ist wichtig für die Infrastruktur? Herr Bimmer?
3: Gut. Ja, also wie gesagt, vielleicht mal ganz kurz dazu. Ja, als wir damals, sage ich mal, 2003 nach Naundorf gezogen sind, waren für uns zum Beispiel halt sehr entscheidend, wie vor Ort sozusagen die Verkehrsanbindung ausschaut. Erstens in Anführungszeichen die Attraktivität vor Ort. Wir wussten, Naundorf hat eine Kita, Naundorf hat eine Grundschule, Naundorf hat einen Bahnhof und damit entsprechende Anbindung, sage ich mal, bis nach Halle auf den Hauptbahnhof. Von da aus kannst du dann in jeder, gefühlt fast in jede Richtung fahren. Zweitens, in Anführungszeichen, hat man hier zwei Autobahnabfahrten. Insgesamt hat der Saalekreis über 15 Autobahnanbindungen. Das heißt also, insgesamt ist der, sage ich mal, Saalekreis und auch in Teilen, da sage ich mal, das Seegebiet Mansfelder Land eigentlich ganz gut erschlossen. Die 143 natürlich, in Anführungszeichen, erleichtert die ganz, ganz viele Schichten. Vor vielen Jahren hatten wir erlebt, dass auf der A14 plötzlich kurzfristig eine Brücke abgerissen werden musste, wie auch immer, sage ich mal, einsturzgefährdet und dergleichen. Ich glaube, das waren die längsten, schönsten, wie auch immer, schwierigsten drei Tage, die jeder mit erlebt hat. Von daher, wie gesagt, weiß man, wie wichtig im Zweifel auch alternative Wege sind. Zweitens ist es auch so, dass die Geschichte, sage ich mal, die jetzt gerade in Halle anfängt, mit dem großen Riebeckplatz, demzufolge ja auch Veränderungen natürlich mit für den Saalekreis mit sich bringt, die Verkehrsanbindung. Die Fähren sind unheimlich wichtig, damit man im Prinzip halt rüberkommt, wenn auf der A14 etwas passiert, ein Unfall ist und dergleichen gesperrt ist, merken wir ganz schnell, dass es um Halle oder um den Saalekreis, insbesondere hier im Norden, recht schnell eng wird. Also von daher gehört auch, wie gesagt, alternative Wege dazu.
1: Frau Anton?
4: Also Infrastruktur ist ja noch viel mehr als nur die Autobahn. Also ja, die Autobahn muss endlich fertiggestellt werden, das ist

0: Unheimlich wichtig, aber auch da gehören die Fahrradwege dazu, da gehört der ÖPNV dazu und das ist einfach hier in dem Wahlkreis doch ein ganz großes Problem. Ich komme mit Bus und Bahn nicht weg. Ich weiß, hier sind unheimlich lange Wege, aber da gibt es auch gute Lösungen, um das umzusetzen, zum Beispiel mit Rufbussen, kleineren Bussen, Möglichkeiten zu schaffen für Menschen, die vielleicht darauf angewiesen sind. Das hat hier nicht jeder ein Auto, gerade auch, also das sind nicht nur junge Menschen, das sind auch alte Menschen. Die sind einfach auf sowas angewiesen und das fehlt hier einfach noch massiv und da muss auch unbedingt rein investiert werden.
1: Herr Schäfer. Ja, also ich möchte da anschließen, was der Kollege von der SPD sagte, also die A143 ist schon sehr wichtig. Ansonsten haben wir ein gutes Netz an Landstraßen, Kreisstraßen, die natürlich aber auch so sein müssen, dass man dort ordentlich fahren kann. Also die müssen instand gehalten werden. Und die zum Thema Radwege ist es ja so, dass zumindest der neu gewählte Landrat dort das verstärkt in sein 100-Tage-Programm mit reingenommen hat, auf die Agenda geschrieben hat. Von daher sind das aber für die Infrastruktur die wichtigen Dinge hier im Wahlkreis. Was ich aber darüber hinaus meine, ist, wir wollen ja auch mal von aus unserer Ecke hier, Süßer See, B80, wenn man durch die Stadthalle nach Landsberg möchte, das ist der gleiche Landkreis, aber da brauchen wir ja über eine Stunde. Oder wir fahren entweder außen rum, da haben wir die Strecke. Deshalb ist es schon auch landesbedeutsam, wenn man dann in Halle nochmal über eine nächste Saalequerung drüber nachdenken sollte, als Land oder als Stadt und gemeinsam. Das wäre natürlich auch für den Landkreis wichtig, weil wir umschließen ja die Stadt. Also A143 so schnell wie möglich fertig. Und was die uns gezeigt hat, ist eigentlich, dass uns das Verbandsklarrecht nicht überall gut gedient hat. Das muss man dann an der Stelle auch sagen.
2: Jetzt muss ich mal jemanden was...
3: Da würde ich nur eine kurze Ergänzung einstreuen. Grundsätzlich besteht ja dadurch eine Einigkeit, gerade was die A143 anbelangt. Ich würde trotzdem noch den Aspekt mit anbringen wollen, dass wenn man natürlich schon ein Stück zurückgehen sollte und man nochmal ganz genau darüber sprechen muss, was im Rahmen Bürokratieabbau beim Thema Infrastrukturbeschleunigung natürlich noch mit angebracht werden muss. Wir müssen einfach wirklich vieles auf den Prüfstand stellen, damit Bauvorhaben schneller gehen. Selbst Radwege dauern mehr mittlerweile bis zu 5 Jahre. Das ist einfach nicht hinnehmbar. Da brauchen wir einfach ein anderes Tempo. Und ansonsten Verbandsklagerecht, da sprechen wir eine Sprache, da muss man wirklich auch mal schauen, muss jetzt wirklich wegen jeder Kleinigkeit die Möglichkeit bestehen, dass hier die Verbände klagen, denn das zieht natürlich die Prozesse nochmal unheimlich in die Länge und vor dem Hintergrund muss man darüber auch Diskussionen führen. Ja.
2: Frau Lüder, Sie haben sich zu Wort gemeldet, trotzdem ergänzt vielleicht um eine Frage. Wir hören hier so viel A143, wir hören das Verbandsklagerecht, aber es ist ja tatsächlich auch so gewesen, dass in der aktuellen Debatte, zumindest aus Halle heraus, auch von den Grünen nochmal kritische Stimmen gekommen sind zu der Umplanung an der A143, was ja auch dann nochmal zu einer erneuten Überprüfung führen soll. Wie stehen die Grünen zur A143 jetzt, auch gerade vor dem Hintergrund, als wie wichtig sie hier für die Infrastruktur des Landkreises angesehen wird?
4: Dass wir als Bündnis 90 die Grünen hauptsächlich die Zukunft sehen im Bereich, dass wir sagen, der Schienenverkehr muss gestärkt werden, die Bahn muss ausgebaut werden, der ÖPNV muss ausgebaut werden, dass man auch gute Konzepte braucht, um die ländlichen Räume sehr viel besser im Öffentlichen mit anzuschließen. Thema Fahrradwege, das ist ja jetzt hier alles schon auch benannt worden. Und wir stehen natürlich dieser Autobahn etwas kritisch entgegen. Ich rede jetzt mal so ein bisschen auch aus meiner Perspektive. Ich selber bin ja relativ leidenschaftliche Autofahrerin und ich bin auch aufgrund dessen, dass ich jahrzehntelang 20 Jahre im Außendienst gearbeitet habe, sehr viel über ländliche Räume gekommen und auch als ich jetzt hierher gefahren bin. Ich sehe das ganz klar so, dass ein ÖPNV nicht die absolute Lösung sein wird. Wir werden nie den ländlichen Raum so anschließen können, wie jede 10 Minuten die Straßenbahn in Halle fährt oder solche Sachen. Und deswegen bestehe ich auch und setze ich mich auch dafür ein, dass ich sage, das Auto wird auch im ländlichen Raum immer, also für mich ist Auto auch so ein Freiheitsgefühl. Es gibt mir Freiheit, es gibt mir Flexibilität. Und deswegen finde ich, dass das Thema Transformation, also wir müssen uns für die E-Autos einsetzen und wer den Artikel gelesen hat, den Sie geschrieben haben oder Ihre Kollegin, ich setze mich vor allen Dingen dafür ein, dass wir Infrastruktur seitens der Ladestationen im ländlichen Raum auch brauchen, ganz Wesentliches.
2: So ist manchmal der Blickwinkel, egal in welcher Farbe, aus der Stadt und, vom Land her, ein unterschiedlicher. Herr Philipp, Sie haben sich nochmal kurz...
5: Ich würde dazu gerne noch was ergänzen, aber mir ist gerade richtig warm ums Herz geworden, als Sie über das Auto gesprochen haben. Denn das ist nämlich wirklich der Punkt, 80% der Sachsen-Anhaltiner sind auf ein Auto angewiesen. Das wird sich auch nicht in derartigen Größenordnung mit einem noch besser funktionierenden ÖPNV ändern, als dass man darauf völlig verzichten kann. Natürlich ist da auch viel passiert im ÖPNV. Das Ministerium, was jetzt also von unserer FDP-Kollegin geführt wird, hat da auch für die nächste Legislatur Ziele gesteckt, die durchaus ambitioniert sind, um da auch was zu verbessern. Was mich jetzt gefreut hat, ist, dass wir jetzt alle noch gar nicht über digitale Infrastruktur geredet haben. Und ich schließe daraus, dass die Arbeit, die das FDP-geführte Ministerium gemacht hat, in Sachsen-Anhalt Früchte trägt. Denn wir müssen schon sehen, dass wir 2021, als die Legislatur angefangen hatten, Glasfaserausbau in Sachsen-Anhalt von 12% hatten. 2024 waren es dann 40%. Ich habe gestern Abend versucht, aktuellere Zahlen zu finden. Da ist von knapp 70% die Rede. Sachsen-Anhalt ist im Glasfaserausbau Platz 2 bundesweit, wenn die Zahlen stimmig gefunden habe. Wir haben eine 5G-Abdeckung von 95%. Das heißt, bis 2030 ist all das, wovon, also Bundesländer, muss man auch sagen, wie Bayern träumen. Wir hatten jetzt zum Aktionstag für unseren Wahlkampf letztens Kollegen aus Bayern da von der FDP, die haben gesagt, also von diesen Kennzahlen träumen die in Bayern im ländlichen Bereich. Und da muss ich jetzt einfach mal sagen, das ist wegen uns. Danke.
2: Bevor uns noch wärmer ums Herz wird an der Stelle, gucke ich auf meinen Zettel, sehe noch ganz, ganz viele Fragen, über die wir hier aus dem Wahlkreis reden könnten. Ganz, ganz viele Meinungen sicherlich, die wir auch noch hätten. Aber wir haben am Anfang was versprochen. Wir wollen auch, dass Sie Ihre Fragen stellen können, dass Sie den Kandidaten Fragen stellen, die Sie mitgebracht haben. Ich habe hier auch noch ein paar, die uns eingesendet worden sind. Die werden wir sicherlich ansprechen. Die Kollegin König geht auf Handzeichen gleich rum. Wir versuchen, jeden zu Wort kommen zu lassen. Also wir werden mit Sicherheit nicht über den Einbruch der Dunkelheit hinaus hier sitzen. Also irgendwann werden wir dann noch sagen, wir machen noch 2, 3, 1. Aber bis dahin haben wir auf jeden Fall uns noch ein bisschen Zeit gelassen. Wir haben Zeit für Ihre Fragen, wir würden gerne antworten. Stellen Sie die Fragen auch gerne direkt an die Kandidaten, dass wir es einschränken können. Wir würden es jetzt erstmal noch bei den 90 Sekunden belassen. Wenn wir merken, es sind sehr viele offene Fragen, wo wir eine Runde machen, dann werden wir das verkürzen, dass jeder kurz und knapp in 2, 3 Sätzen antwortet. Aber wir probieren es einfach mal aus. Wer hat Fragen?
6: Ich stehe auch mal auf. Schönen guten Tag. Ronny Klostermann mein Name. Ich bin Ortsbürgermeister einer kleinen Ortschaft im Salzertal in Lieskau. Und wir haben uns gerade mega gefreut als Ortschaftsrat, dass es den Investitionsbooster gibt, wo wir endlich mal als Ortschaft was bei uns im Ort bewegen können. Nun sind einige Kandidaten der AfD, deswegen geht die Frage an Sie, Herr Köhler, die im Kreistag schon gesagt haben, das Geld, was aus Magdeburg kommt, schicken wir sofort zurück. Das ist schmutziges Geld. Jetzt meine Frage an Sie oder auch an später andere Landtagskandidaten. Ich möchte gerne in der Ortschaft was bewegen. Wir wollen was bauen. Wir brauchen das Geld. Und wir haben jetzt Angst in der Ortschaft, dass dieses Geld wieder zurückgeschickt wird. Vielen Dank.
3: Ja, Herr Klostermann, dann danke für die Frage. Dann kann ich es an der Stelle glatt ziehen und würde mit einer rhetorischen Frage eröffnen. Ja, warum war denn da vorher kein Geld da? Wo ist das ganze Geld geblieben? Wir zahlen ja nicht wenig Steuern. Die Einnahmen sind in den letzten Jahrzehnten immer gestiegen. Das ist jetzt erst seit kurzem rückläufig. Und wir müssen feststellen, dass einfach die etablierte Politik in den letzten Jahren massiv gepennt hat, was das Thema Investitionen angeht. Völlig egal, welche Bereiche. Wir könnten da über die Investitionsmittel bei den Krankenhäusern reden. Wir könnten über die Finanzausstattung der Kommunen sprechen. Das Geld ist einfach in die falschen Kanäle geflossen. Und jetzt passiert Folgendes. Jetzt sagt die CDU vor den Bundestagswahlen keine Neuverschuldung. Dann sind die Bundestagswahlen, es gibt die größte Verschuldung, die es vorher noch nie gegeben hat. Dann gibt es die Situation, dass das Geld, und das sehen wir auch in Magdeburg, für Dinge rausgehauen wird, die, ich verstehe da Ihre Position als Ortsbürgermeister, dass Sie sagen, Mensch, jetzt wird hier der Kunstrasenplatz schön schick gemacht oder dergleichen. Das kann ich nachvollziehen persönlich, aber das passiert mit Geld, was uns nicht gehört, sondern den kommenden Generationen. Und denen werden wir Handlungsspielräume nehmen, denn die werden irgendwann das Problem haben, dass ein Haushalt, man muss ja auch diesen Schuldendienst bedienen, damit wird man sich zukünftig Beinfreiheit nehmen Und damit werden wir zukünftig das Problem haben, dass die kommenden Generationen weniger Gestaltungsmöglichkeiten haben, weit weniger Gestaltungsmöglichkeiten haben. Und bloß noch mal ein Satz, weil ich das so spannend fand, was so die Projekte sind, die, für die auch die Landesregierung das Geld dieses Sondervermögens nutzte. Da ging es um Kulturgutschutzresilienz. Mehrere Millionen. Keiner weiß, wofür.
2: Ob Sie das Geld, warum Sie das Geld zurückschicken?
3: Naja, also die oder Begründung, ob Sie? Ich denke, die Begründung habe ich schon geliefert. Ich sag mal, wenn wir haben jetzt die Situation, dass dieses Sondervermögen angerissen wird, dieses Sondervermögen fließt jetzt. Ja, hätten wir die Möglichkeit und die Option, das in irgendeiner Weise aufzuhalten, dann würden wir dieses Geld nicht annehmen. Wir würden an anderen Stellen den Rotstift ansetzen, wie ich es eingangs sagte, beispielsweise beim Landeshaushalt, wo ein Drittel insgesamt 5,5 Milliarden mittlerweile nur fürs Personal rausgehen. Wir würden bei Landesgesellschaften, wie Landeszentrale für politische Bildung, die LENA etc., da gibt es durchaus Sparpotenzial. Und wir würden auf kurz oder lang dort den Rotstift ansetzen, damit wir uns dann die Möglichkeiten und die Beinfreiheit schaffen, damit auch in der Fläche die kommunale Finanzausstattung wieder richtig ist. Dieses Sondervermögen ist der falsche Weg.
6: Also geht das Geld zurück und somit mache ich mein Dorf, kann ich mein Dorf nicht attraktiv machen für neue Bürger, die gerne nach Liesgott ziehen möchten, weil es eine Investition in die Zukunft ist. Nur noch mal einmal die Frage, kann ich mit dem Geld rechnen,
3: genau,
6: ja oder nein?
3: Nein, genau, weil das Geld nämlich in die Rüstung fließt. Bitte schön, da ist Ihr Sportplatz.
6: Alles klar, danke. Und in die Ukraine kommt jetzt auch noch die Floskel, ne? Die Ukraine kommt jetzt bestimmt auch noch gleich als Argument wieder.
3: Wir können über ganz viele Themen, wir können auch über Entwicklungshilfe reden.
2: Und jetzt hat Frau Anton erstmal das Wort.
0: Ich habe eine Zwischenfrage, weil Sie gesagt haben, das Geld fehlt dann in zukünftigen Generationen, aber in der Kommune ist es doch genau die richtige Investition in die Zukunft.
3: Also man kann sich natürlich über einen Kunstrasenplatz freuen, das tue ich als Fußballer tatsächlich. Aber ja, aber es mag sein, dass es ganz viele verschiedene Beispiele gibt, wohin dieses Geld fließt. Aber unter anderem eben auch Kunstrasenplätze, gibt es auch. Und dann sage ich, das ist halt eine falsche Investition. Natürlich macht das einen Ort attraktiver, aber das Geld, was wir nehmen, das steht zukünftigen Generationen zu. Wir werden zukünftig einen Schuldendienst haben, der vieles verunmöglicht. Das muss man sich bewusst sein.
0: Wenn niemand mehr hier wohnt, dann braucht die Generation, die zukünftige, das Geld auch nicht mehr.
2: Herr Schäffler?
1: Ja, also am Ende haben wir ja als Landesregierung das Sondervermögen, ist vielleicht der falsche Begriff, aber wir haben das Geld, was uns der Bund zur Verfügung gestellt hat, in einer großen Summe den Kommunen weitergereicht. Und das sehe ich auch unter kommunaler Selbstverwaltung. Selbst ich kenne jetzt das Projekt von Herrn Klostermann, ich glaube, da geht es um einen Sozialtrakt, einen Gebäude, also das ist kein Kunstrasenplatz. Und selbst wenn der Gemeinderat in seiner kommunalen Entscheidung den Kunstrasenplatz für sinnvoll hält, weil der Verein vielleicht 7, 8 Kinder- und Jugendmannschaften hat und dadurch, wo wir vorhin die Region attraktiv machen wollten, dadurch Leute in unsere Region ziehen, dann ist zumindest in der Kommune, wenn der Gemeinderat die Entscheidung so souverän gefällt hat, die Entscheidung dann zu akzeptieren. Und ich habe jetzt auch vernommen, dass dann die Gelder zumindest zurückfließen.
3: Darf ich ja, denke ich, mal auch reagieren? Also, wenn der Prozess angestoßen ist, die Mittel bewilligt sind, dann gerät man dort nicht mehr rein, weil das wäre verwaltungsrechtlich nicht möglich.
2: Klare Aussage. Herr Pimoch?
7: Ja, ich weiß gar nicht, wo ich anfangen soll und wo ich aufhören soll. Das Problem ist in Anführungszeichen, oder muss man dazu sagen, natürlich müssen wir Investitionen tätigen, um schlicht und ergreifend, sage ich mal, die Immobilien und die Liegenschaften und alles, was dazugehört, entsprechend, sage ich mal, auch in den Gemeinden und dergleichen attraktiv zu gehalten. Das ist ja die Infrastruktur. Mittel sind ja genau dafür gedacht, sage ich mal, dass ein großer Teil davon aus dem Bundeshaushalt direkt durchgeleitet worden ist an die Städte, Gemeinde, Kreise und dergleichen. So, und das ist ja das Entscheidende am Ende des Tages. Die zweite Geschichte, die auch angesprochen worden ist, dass Sie jetzt gerade nicht verstanden haben, wofür der Kulturgutschuss da ist. Man muss dazu sagen, es gibt verschiedene Szenarien, die schlicht und ergreifend gezeigt haben, inwieweit anfällig, sage ich mal, gerade die Einrichtungen sind wie Museen, Theater und dergleichen. Überall entsprechend, sage ich mal, ist Kulturgut vorhanden und das muss geschützt werden. Das Dazu zählt am Ende des Tages auch natürlich in Anführungszeichen, dass es gesichert sein muss vor entsprechenden Anschlägen, dass es gesichert sein muss vor entsprechenden energetischen Ausfällen, sprich so nach dem Motto, manche Dinge müssen unter bestimmten klimatischen Bedingungen gehalten werden und dergleichen und so fort. Man hat erkannt, dass man an der Stelle schlicht und ergreifend halt ein ganz, ganz großes Defizit hat und wir wollen natürlich auch die Kultur für unsere Nachwelt erhalten und das ist entscheidend und auch wichtig an der Stelle auch das nötige Geld in die Hand zu nehmen. Weiterhin gehört natürlich auch dazu, dass es

0: einfach auch Kulturgut gibt. Und das zeigen letztendlich auch die Krisen in dieser Welt, die danach entweder zerstört oder abhanden gekommen sind und man am Ende genau das Problem hat, dass man nicht mehr weiß, wo die Dinge abgeblieben sind. Von daher, wie gesagt, ist es für mich definitiv richtig und gut investiertes Geld. Punkt.
1: Weitere Fragen aus dem Publikum?
2: Ja, ich hatte die Frage an alle Kandidaten. Wie Sie wissen, läuft ja in 2027 die Schulsozialarbeit aus, wird aktuell aus einem Fonds zwischen europäischem Haushalt und dem Landeshaushalt gestemmt. Es gibt Länder, die es anders geregelt haben. Jetzt haben wir gesprochen, die Region muss attraktiv werden. Attraktivität bedeutet auch attraktiv für Jugend, für Nachwuchs und für Kinder. Wie stehen Sie zur Schulsozialarbeit? Würden Sie das unterstützen? Und die zweite Frage, wären Sie mutig genug, die Koordinierung und Ordnung der Ministerien neu zu denken? Weil ich gehöre zu denjenigen, die sagen, wir haben teure Schulen, die werden bezahlt, die werden beheizt, die haben Strom, die haben Glasfaser und die stehen fast 80% des Tages leer, wenn die Schüler nämlich raus sind. Und keine Einrichtung für Jugendliche oder besteht nicht die Chance da, vielleicht ministeriumsübergreifend Zusammenarbeiten zu finden und diese Locations auch zu nutzen, wenn die werden kommunal bezahlt?
3: An alle?
2: An alle.
3: Dann wer zuerst?
4: Ja, vielen Dank für Ihre Frage. Also Thema Schulsozialarbeit ist in unserem Wahlprogramm auch ein ganz wichtiges Thema. Wir unterstützen das grundsätzlich und möchten die Finanzierung der Schulsozialarbeit langfristig sichern, dass das nicht mehr immer nur so Stück für Stück geht. Ein ganz wichtiger Punkt, denn wir sehen ja die Wichtigkeit an den Schulen, die es braucht und gerade mit dem Lehrermangel umso wichtiger ihre Arbeit, denn Lehrer können das ja nicht abfangen, was sie mitbringen. Ich kenne selber das bei uns, wenn es darum geht, dass Kinder Probleme haben, dass zum Beispiel Thema Mobbing oder viele Themen sind und das ist eine Schulsozialarbeiterin, Schulsozialarbeiter wichtig. Die anderen Sachen, also teilweise kommunal funktioniert das schon. Bei uns werden teilweise Schulen auch noch anderwertig genutzt, was wir dann als Stadtrat irgendwie genehmigen. Also das muss scheinbar gar nicht so unbedingt, da bin ich jetzt gesetzmäßig nicht ganz sicher, sondern kann nur sagen, bei uns in Wittenberg werden Schulgebäude teilweise auch von Jugendvereinen und so in Absprache genutzt.
1: Herr Schäffler?
5: Ja, danke. Ich fange mal mit dem zweiten Teil der Frage an, Ramona Heuer. Die Zusammenarbeit, also es ist ja jetzt so, dass das Thema Bildung in Sachsen-Anhalt eigentlich nicht nur auf zwei, sondern wenn man es genau nimmt, auf drei Ministerien verteilt ist, also Kitas bei den sozialen, Schulen bei Bildung und dann das Studium noch bei der Wissenschaft. Zumindest das Thema Kita und Schule wollen wir am liebsten dann, da haben wir auch im Regierungsprogramm drin, in ein Ministerium packen. Da das ja, der Kindergarten ist ja tatsächlich eigentlich eine Bildungseinrichtung, wenn man sich es genau vor Augen führt. Selbst mit dem Vorschuljahr wird das ja dann immer mehr zum Thema Bildung. Und da schließt sich natürlich dann auch die Doppelnutzung von Gebäuden, die dann einfacher möglich ist, mit ein. Thema Schulsozialarbeit. Schulsozialarbeit ist wichtig, deshalb leisten wir so uns auch. Und wir haben das in Sachsen-Anhalt ja in der Finanzierung verschiedenartig geregelt. Es gab dort auch immer wieder Themen in der letzten Legislatur. Wir stehen zur Schulsozialarbeit, halten die auch weiterhin für wichtig und wollen das auch weiterhin betreiben als CDU und zusammenlegen Sozial- und Bildung mit Hort, Kita und Schule in ein Ministerium mit den Verantwortlichkeiten dann.
1: Herr Piemer?
0: Ja, definitiv. Wie gesagt, meine beiden Vorredner hatten es ja im Prinzip auch schon angesprochen. Also auch die SPD ist dafür, dass die Schulsozialarbeit dauerhaft und langfristig finanziell gesichert wird. Die entsprechenden Mittel natürlich dafür auch entsprechend eingesetzt werden. Man muss dazu sagen, die Schulsozialarbeit leistet natürlich auch einen sehr wichtigen und wertvollen Dienst und unterstützt natürlich auch an der Stelle ganz, ganz viel hinsichtlich der, ja, ich sag mal so, Entwicklung der Kinder und dergleichen. Was die Frage der Nutzung der Gebäude angeht, ich denke, das ist eine Frage, die letztendlich, sage ich mal, kommunal zu klären ist, weil es immer die Frage ist, wer ist Träger der Gebäude? Das heißt also kommunal sind es in erster Linie die Gemeinden, die sozusagen verantwortlich sind für die Gebäude. Zweite Geschichte ist dann halt, bei den Gymnasien sind es die Kreise in dem Fall, die Zusammenlegung bzw. die Koordinierung in einem Ministerium definitiv. Wir erleben es, oder ich habe es ja auch mehrfach schon erlebt, wie schwierig die Thematik immer ist, so nach dem Motto, diese Schule, Hort und Kita. Das gehört aus meiner Sicht definitiv auch alles zusammen, weil es einfach auch alles eine Frage der Bildung ist und eines, sage ich mal, der ganzen Entwicklungsthematik, wenn man so will. Von daher, wie gesagt, ist das auch das A und O dass man das entsprechend, sage ich mal, koordiniert und zusammenführt. Und gerade auf ministerialer Ebene, ich kenne es halt auch aus beruflichen Gründen, wäre es schon schön, wenn manches definitiv leichter funktionieren könnte. Herr Lieberich.
6: Ja, wir als PDF, Partei des Fortschritts, haben hier so 10 Punkte Plan gemacht und unter Punkt 6 ist die Bildungspolitik und da steht bei mir hier unten flächendeckende Schulsozialarbeit unabhängig von Förderprogramm. Das ist ja meistens nach 2 Jahren zu Ende und dann hängt dann immer so ein bisschen alle in der Luft und das darf eigentlich nicht mal sein oder das soll abgeschafft, bin ich der Meinung, müsste abgeschafft werden. Zu dem zweiten Punkt, ich bin ja wie gesagt auch Ortsbürgermeister in Aseleben. Wir haben zum Beispiel ein Bürgerhaus, was für gemeindliche Zwecke auch genutzt werden kann. Ist jetzt nicht unbedingt gleich eine Schule, aber ist es ja auch ein öffentliches Gebäude. Und ich will mal sagen, ich habe jetzt zum Beispiel eine kleine Sportgruppe da drin, die machen donnerstags immer Training. Also man kann schon was machen. Man muss das ein bisschen auch anbieten. Und es ist machbar, weil es wird ja sowieso beheizt, genutzt. Und warum nicht auch für andere Sachen? Natürlich. Und ich bin wieder das lebende Beispiel dafür, dass es geht. Danke.
7: Ich mache weiter.
8: Ja. Okay. Ja, also Schulsozialarbeit ist, glaube ich, No-Brainer, würde ich jetzt also mich anschließen wollen. Das ist wichtig. Wir können nicht über Effizienzgewinne beim Lehrkörper sprechen, wenn wir sagen, wir haben zu viel Schulausfall. Wir müssen die Lehrer entlasten, damit die mehr Unterricht machen können und dann die Schulsozialarbeit streichen. Das ist also totaler Käse. Gleiches gilt für Effizienzgewinne durch die Bündelung von Kompetenzen, die jetzt in mehreren Ministerien liegen, in einem Ministerium. Das hat einmal Effizienzaspekte, aber natürlich auch denklogische Aspekte. Ich will das jetzt nicht unnötig wiederholen. Was die Nutzbarkeit von Schulräumen für Kommunen oder also außerschulische Zwecke anbelangt, sind wir natürlich total dafür. Wir unterstützen das auch. Zumal wir in den Schulen jetzt auch eine gute technische Ausstattung haben. 99,7% der Schulen in Sachsen-Anhalt sind an Glasfaser angeschlossen. Dank uns, also wenn man das nicht nutzte, wäre man schön blöd. Also wir haben da Räume, die funktionieren, mit denen man auch was anstellen kann und das ist schon wichtig. Jetzt habe ich eine Sache wollte ich noch sagen, aber die ist jetzt mir gerade wieder ausgeschlichen. Dazu kommt ja noch die Finanzierung von Schulen. Ja, also gerade unsere Bildungspolitiker haben sich für einen einheitlichen Schülerkostensatz ausgesprochen, um die Finanzierung für die Schulen deutlich flexibler zu gestalten, auf breitere Füße zu stellen. Das ist ja.
9: Warum überhaupt zur Frage steht, Schulsozialarbeit einzustellen, ist für mich etwas, was ich absolut nicht nachvollziehen kann. Schulsozialarbeit ist essentiell für unsere Schulen, für die Bildung, für die Kinder. Und meines Erachtens nach sollte da auch viel mehr rein investiert werden. Und das Geld ist da, es ist nur falsch verteilt. Vielleicht sollten wir da mal über eine Reichensteuer nachdenken und dann ist da auch kein Problem mehr. Und zu der anderen Frage... Sie hatten was gesagt? Das ist ein Bundesgesetz und das wird dann auch auf die Länder verteilt. Aber das ist ja jetzt gerade nicht das Thema. Zu der anderen Frage, die Räume sind da und meines Erachtens nach sollten die definitiv auch genutzt werden können.
10: Herr Köhler. Ja, was die Räume angeht, wurde ja schon gesagt, da muss man natürlich genau auf die Trägerschaft schauen. Nach meinem Dafürhalten sollte das möglich sein, denn wenn man auf Turnhallen schaut, ist ja quasi auch häufig nutzbar für den Breitensport. Und vor dem Hintergrund bin ich der Meinung, dass man da mit guten Absprachen vor Ort da sicherlich auch Lösungen findet, die Räume entsprechend nutzbar zu machen. Ein bisschen interessanter und etwas anderes ist unsere Partei zum Thema Schulsozialarbeit. Perspektivisch müssen wir von vornherein erstmal grundsätzlich kritisieren, wie der Finanzierungsmechanismus ist, das heißt die Europäische Union stellt erst Gelder in Aussicht, dann soll doch das Land einspringen. Das waren so die Diskussionen, die jetzt auch in der laufenden Legislatur zum Thema liefen. Was man darüber hinaus noch sagen muss, dass man erstmal grundsätzlich darüber nachdenken sollte, was denn Schulsozialarbeit selbst notwendig macht. Das ist natürlich auch Bürokratie, das heißt, die Lehrer haben entsprechend auch Berichtspflichten zu leisten. Wenn man jetzt zum Beispiel daran denkt, dass die Schullaufbahnempfehlungen, die die Lehrer abgeben, dann können die Kinder nochmal einen Test machen. Auch der muss betreut werden beispielsweise, dann gibt es wieder entsprechend Lehrergespräche und dergleichen. Also da gibt es schon eine Reihe von Aufgaben, wo man das Ganze durchaus kritisch mal hinterfragen sollte, warum es jetzt noch zusätzliche Lehrkräfte braucht, beziehungsweise Schulsozialarbeiter, die diesen ganzen bürokratischen Aufwand hier noch mit wegpuffern sollen. Ein weiteres Thema ist natürlich auch, dass Schulen mittlerweile immer überforderter sind. Das heißt, viele Probleme, die in der Gesellschaft aufschlagen, die spiegeln sich natürlich auch in der Schule wieder. Und wir sind der Auffassung, dass man perspektivisch schauen muss, wie man Schulsozialarbeit zum einen messbar macht. Das heißt, ursprünglich wurde ja Schulsozialarbeit auch zum Thema Schulabbrecherquote mal installiert. Das ist leider etwas, wo sich kein signifikanter Unterschied erkennen lässt. Gleichwohl ist unsere Auffassung, in der langfristigen Perspektive durchaus zu sagen, wir setzen die Schulsozialarbeiter insbesondere dahin, wo eben auch die Problemfälle und die Brennpunkte selbst sind. Gleichwohl nochmal der Hinweis, Schulen müssten von den ganzen gesellschaftlichen Problemen, die sich ja auch in die Schule tragen, entschlackt werden, befreit werden. Und vor dem Hintergrund sehen wir perspektivisch, wollen wir an die Ursachen gehen, die erst Schulsozialarbeit notwendig macht.
11: Weil Sie, Herr Köhler, das ansprechen. Ich habe es ja eben auch schon gesagt, wir sind hier in vertrauter Runde, hinten sind ein paar Plätze frei. Wir haben den Lesern vorab von außen, die es heute hier nicht hinschaffen, die Gelegenheit gegeben, auch Fragen zu stellen, die wir natürlich genauso wie Ihre Fragen mit einfließen lassen wollen. Eine Frage hat uns speziell zu diesen schulpolitischen Positionen der AfD und direkt an Sie gerichtet erreicht. Das ist die Frage, Sie haben es gerade angesprochen, gesellschaftliche Probleme, die in die Schule hineingetragen werden, herauslösen. Das heißt auch, wenn der Leser es richtig verstanden hat, heißt es in Ihrem Programm, dass Migranten aus dem normalen Schulbetrieb herausgelöst werden sollen. Seine Frage ist deshalb, bringt das nicht eigentlich noch größere Probleme? Gibt das nicht einen größeren Bedarf an Lehrern, den wir angesichts des aktuellen Lehrermangels gar nicht decken können? Und die zweite Frage ist die, wie wird denn dann, werden dann überhaupt die Beförderungszeiten zu den neuen Schulen für Migranten gewährleistet, wenn schon jetzt der Beförderungsverkehr der Schulen immer länger dauert? Er nennt das ein Beispiel von 1,5 Stunden für 20 Kilometer. Und wenn gerade da dann auch in diesem Beförderungsverkehr bisher vor allen Dingen migrantische Arbeitskräfte eingesetzt werden, beißt sich da die Katze nicht in den Schwanz, fragt er.
10: Gut, ich denke mal, das in 90 Sekunden jetzt in der Tiefe noch zusammenzufassen, ÖPNV, Schule. Ja, dann gerne auch so. Ich würde es so erklären, wie es bei uns im Programm auch tatsächlich drin steht und im Endeffekt auch etwas, was schon sogar durchexerziert wurde und auch von Lehrerverbänden sogar gefordert wurde. Wenn nämlich eine Schulklasse über 30% Migranten hat und da auch Sprachprobleme vorliegen, dann ist es nun mal verdammt schwer, da einen gehaltvollen Unterricht abzuliefern. Und unsere Vorstellung von gelungener Bildungspolitik wäre es, an dieser Stelle entsprechende Klassen zu bilden. Das muss auch gar nicht außerhalb der Schule sein. Es fängt schon an zu helfen, wenn man da auch eigene Klassen bildet. Übrigens hat man das auch im Zuge des Ukraine-Konfliktes, als viele Ukrainer nach Sachsen-Anhalt gekommen sind, gemacht. Da hat man dann zu dem Wege gegriffen, dass die Schüler entsprechend in eigenen Klassen vorbereitet wurden, dass da entsprechend Deutsch unterrichtet wurde, dass es auch ukrainische Lehrer gab, die da den Unterricht fortgeführt haben. Und in diesem Zusammenhang sind wir der Auffassung, dass das schon mal der erste Schritt wäre. Und vielleicht noch ein kleines Beispiel aus der Praxis. Ich komme ja aus dem Jerichoer Land und in Burg hat genau das auch eine Grundschullehrerin gefordert, weil eben so viele arabischsprachige Jugendliche waren. Das Endresultat war, dass man sie da durchaus hart rangenommen hat, geschnitten hat und sie ist, seitdem sie den Vorschlag vor 2 Jahren gebracht hat, im Krankenstand. So, und die zweite...
11: Sie haben es geschafft. Sie haben ja im Prinzip die zweite Frage mitbeantwortet, weil der Beförderungsverkehr entsteht ja gar nicht, weil Sie sagen, die Leute werden ja nicht aus der Schule rausgelöst, wenn ich Sie richtig verstanden habe.
10: Genau, die werden in separaten Klassen sozusagen dann unterrichtet.
11: Okay. Wir hatten da hinten noch eine Frage.
12: Ach, ja, und zwar folgende Frage. Also erstmal vielleicht kurz vorweg, ich hatte mal im VWL, Volkswirtschaftslehre, ersten Semester gelernt, dass die Schulden des einen das Vermögen des anderen sind. Das heißt, wenn man Schulden abbauen möchte, heißt das gleich Vermögenswerte zu zerstören. Jetzt hat unsere Bundesregierung nun mal diese Schuldenspielregeln aufgebaut, wie sie sind. Und ich finde, ich persönlich eine Tragödie, darum geht es aber weniger. Sondern für mich schließt sich jetzt die Frage an. Wir haben jetzt ganz, ganz viel darüber gesprochen, wo man über sparen muss, dass Sparen offensichtlich das Wichtigste der Welt ist. Mich würde natürlich interessieren, kann man jetzt die Einnahmeseite erhöhen? Gibt es da überhaupt staatsvolkswirtschaftliche Konzepte, auch das Einnahmenhaushalt zu verbessern? Frage an alle, die kompetent sind, diese Frage zu beantworten.
11: Wer ist kompetent? Herr Schäffler?
5: Naja, wenn Sie Volkswirtschaft studiert haben, wie ich das rausgehört habe, dann haben Sie ja wahrscheinlich da auch die Antwort mitgelehrt gekriegt. Also denke ich mir, die Einnahmen des Staates sind ja im Wesentlichen Steuern und die kommen. Da wird entweder Vermögen besteuert, es wird Verbrauch besteuert oder die beste Variante ist, die Wirtschaft funktioniert gut, dann entsteht Vermögen, volkswirtschaftliches Vermögen, privates Vermögen, wie auch immer. Und darauf ist, ist eine Steuer fällig. Wie das dann konkret das Steuersystem aussieht, ist ja vorrangig Bundesthema. Aber es ist so, die Wirtschaft muss zum Laufen kommen. Und das dann haben wir eine bessere Einnahmenseite. Die Kommunen merken das, wenn die Einkommen steigen, dann haben sie bessere Haushalte. Wenn die sich Gewerbe ansiedelt, dann steigt die Gewerbesteuer, wenn die

0: die Unternehmen erfolgreich sind. Und das ist eigentlich der Schlüssel. Und deshalb hatte ich auch vorhin gesagt, wir müssen ja gucken, dass wir nicht zu weit wegkommen von unserem Wahlkreis, wenn ich das höre, mit 30% Migranten an Schulklassen. Das haben wir ja hier gar nicht. Und deshalb möchte ich auch noch mal zu der Wirtschaft. Wir brauchen eigentlich in dem Wahlkreis, wo wir uns jetzt bewegen, ich sag mal grob nördlich und westlich von Halle, so ein Thema wie, ich nenne es jetzt mal in Anführungsstrichen Star Park 2, wobei ich weiß, dass in der anderen Saalkreisseite das Thema, der Begriff ein bisschen verbrannt ist. Aber uns täte so etwas gut hier auf der Seite, die Zeit, ja.
1: Haben wir noch mehr Kompetenz am Tisch? Frau Anton.
2: Also ich habe das ja vorhin schon mal kurz angekratzt, deswegen bin ich sehr dankbar über die Frage. Das Geld ist da, es ist nur falsch verteilt. Mit einer Vermögenssteuer, und da braucht sich niemand hier im Raum Sorgen machen, dass er davon betroffen ist. Die erste Million ist steuerfrei und danach 1%. Wir haben das alles durchgerechnet als Partei. Ich weiß
1: noch gar nicht, wer da unten sitzt.
2: Wenn Sie über 1 Million Vermögen haben, dann freue ich mich sehr für Sie. Wir haben das alles durchgerechnet als Partei, und das ist natürlich Geld, was letzten Endes auch bei den Kommunen ankommt. Und das wäre jetzt für Sachsen-Anhalt wären das 2,3 Milliarden Euro. Und das ist unheimlich viel Geld, und das wäre hier unheimlich gut aufgehoben. Und ich glaube nicht, dass es jemandem wehtun würde.
1: Herr Piemoch?
3: Ja, letztendlich ist es so, sage ich mal, dass das Steueraufkommen unterschiedlich stark verteilt ist in der Bundesrepublik Deutschland. Das heißt also, wie gesagt, es gibt entsprechende Bundesländer, bei denen schlicht und ergreifend, sage ich mal, die Vermögen oder die Erbschaften und dergleichen, sage ich mal, deutlich höher ausfallen als in Sachsen-Anhalt. Das ist aber auch schlicht und ergreifend historisch betrachtet bedingt, denn woanders konnte man halt, sage ich mal, über die Zeit halt etwas mehr Vermögen oder etwas mehr dergleichen aufbauen. Das heißt also, an der Stelle geht es halt auch um eine Frage der Umverteilung. Das heißt also, man muss da halt auch in dem Moment vielleicht mal drüber nachdenken, ob die entsprechenden Verteilerschlüssel sozusagen der entsprechenden Steueraufkommen verändert werden und damit in der Folge sozusagen eine Neuordnung der sogenannten Bund-Länder-Finanzierung sozusagen dazu führen, dass, ich sag mal so, wirklich da, wo das entsprechende Vermögen oder die Erbschaften vorhanden sind, in die etwas finanzschwächeren Regionen fallen und damit letztendlich in Anführungszeichen natürlich dann auch für die Kommunen etwas umkommt. Denn man müsste jetzt im Detail gucken, in Anführungszeichen, welche Steuer man wohin verteilen möchte, wie gerade die Aufkommen sind und so weiter und so fort. Ich weiß, die Kollegen von der FDP sind nicht immer sonderlich erbaute, wenn es um das Thema Vermögen geht. Aber zu einer Solidargemeinschaft oder zu einer Marktwirtschaft gehört natürlich auch dazu, dass man, ich sag mal so, der etwas mehr geben kann, etwas mehr geben sollte.
4: Ja, also da würde ich gerne anschließen, weil es ist ja nicht so, dass diese starken Schultern nicht schon stark tragen. Und wie gesagt, wenn wir also aus unserer Sicht kann es nicht sein, dass der Verteilungsschlüssel nicht stimmt. Das hat auch schon mal jemand nachgerechnet. Also wenn wir mehr Milliardäre in Deutschland haben, haben wir deutlich mehr Einnahmen, als wenn wir die Milliardäre, die wir haben, euer besteuern. Das heißt, für uns kann es nur heißen, wir müssen die Rahmenbedingungen in diesem Land für alle, und meine ich jetzt nicht vor allem die Großunternehmer, die Industrien, die CEOs, sondern meine ich wirklich die Mittelständler und die Krankenschwestern und alle, für die müssen wir die Rahmenbedingungen verbessern, und zwar deutlich. Das heißt, die Abgaben müssen runter. Wir haben also insbesondere, wenn wir jetzt, also bin ich jetzt mal an meinem Thema, Krankenkassenbeiträge. Wir haben jetzt ein Beitragsstabilisierungsgesetz, das die Beiträge also für einen minimal überblickbaren Zeitrahmen möglicherweise stabilisiert. Aber wir haben keine Gesundheitsreform, die die Kosten dramatisch senkt. Ja, wir haben zwei Riesenkostenblöcke im Gesundheitssystem. Das eine sind Krankenhäuser, das andere sind Medikamente. Beim letzten Punkt Medikamente ist der Ausgabenblock stetig wachsend. Das ist erfreulich, weil der Grund ist, dass wir unglaubliche Innovationen in diesem Bereich erleben. Deswegen sind die Kosten so hoch. Aber da muss man auch mal eine Frage stellen, weil es immer heißt, ja, das ist alles schwierig und dauert alles lange. Wir sind eines der wenigen Länder in Europa, die sich eine volle Mehrwertsteuer auf verschreibungspflichtige Medikamente leisten. Und an solche schnellen Hebel will keiner ran. Wir wollen die schon stark schultern, stark tragen. Ich muss Ihnen ganz ehrlich sagen, ich hätte kein Problem damit, noch 1.000 Euro mehr im Monat abzugeben. Aber was ich dann möchte, ist, dass wenn ich von Steuerentlastung für den unteren und mittleren Bereich höre und es dann heißt, es gibt 600 Euro mehr für die Krankenschwester, dann möchte ich, dass gemeint ist im Monat und nicht im Jahr. Entschuldigung.
1: Wir wollen natürlich gerne viel diskutieren, auch gerade zwischen politischen Parteien und gerade im Landtagswahlkampf, aber wir wollen vor allen Dingen auch Ihre Fragen noch beantworten. Deshalb nochmal die Frage in die Runde. Wer hat noch Fragen?
5: Ich habe eine Frage an Herrn Köhler. So wie ich das im Programm lese, soll ja auch, wenn das so umgesetzt wird, bei den Kirchen gespart werden und dort Gelder gestrichen werden. Die Kirchen sind teilweise Träger von diakonischen und auch karitativen Einrichtungen. Mich würde interessieren, wie Ihr Blick ist auf Menschen, die vielleicht mehr brauchen und nicht so gut funktionieren in diesem System. Also auf karitative Einrichtungen auch im Generellen, auf das Recht des Schwächeren, das würde mich interessieren, weil das uns alle betreffen kann.
6: Vielen Dank für die Frage, weil das eröffnet mir die Möglichkeit, ja durchaus auch mal ein paar Sachen richtigzustellen. Und ich sag mal, wenn man die Diskussion zu unserem Wahlprogramm verfolgt, dann war der Aufhänger das Thema, dass man die Staatsleistung, die Kirchen aktuell noch erhalten, von irgendwie einem Gesetz aus dem 19. Jahrhundert, das sind 40 Millionen. Das sind keine Gelder, die in irgendeiner Art an kirchliche Einrichtungen fließen, weil sie junge, minderjährige und unbegleitete Ausländer oder weil sie Obdachlose versorgen und so weiter. Um dieses Thema geht es nicht. Wenn Sie eine gemeinnützige Gesellschaft sind, Leistungen erbringen, bezahlt das an dieser Stelle der Staat über die Eingliederungsverträge, über die Rahmenverträge, die es dazu gibt, entsprechend. Das wird ganz normal bezahlt. Um diese Personengruppe, das kann man komplett ausklammern. Worum es uns geht, ist, wieso bekommt eine evangelische Akademie Millionen Euro vom Land Sachsen-Anhalt? Da sagen wir, das ist halt, die können auch machen, was sie wollen, aber wieso immer gleich mit Steuergeld alles heilen? Das nächste Thema ist, diese Staatsleistung, diese 40 Millionen, um die es uns ging, die wir übrigens nicht im Programm mit reingenommen haben. Wäre es nach mir gegangen, ich hätte sie wirklich gestrichen, sage ich Ihnen ganz ehrlich. Aus dem folgenden Grund, ich bin nicht christlich, konfessionell irgendeiner Art und Weise gebunden und ich sehe es nicht ein, dass, weil Napoleon oder Preußen irgendwann mal die Kirchen enteignet hat, Anfang des 19. Jahrhunderts, dass wir jetzt im 21. Jahrhundert dafür noch an die Kirchen Ersatzleistungen zahlen müssen. Ich bin der Meinung, das muss rechtlich aufgedröselt werden und demzufolge sollte das Geld, das ist meine persönliche Meinung, im Programm steht es anders, wäre es nach mir gegangen, ich hätte diese Leistung wirklich tatsächlich gestrichen, weil es tatsächlich Privatangelegenheit ist. Religion ist für mich private Angelegenheit. Sie können tun und lassen, was Sie da wollen, aber bitte nicht mit Steuergeldern.
5: Ich möchte nur einmal noch kurz reagieren aus meinem Umfeld. Ich bin selber nicht Theologin, sondern Psychotherapeutin, aber ich erlebe von wahnsinnig vielen Pfarrpersonen, dass die so viel Seelsorge auffangen, dass ich definitiv nicht als Privatvergnügen sehe, sondern als einen großen Dienst auch an die Gesellschaft und auch Menschen, die in diesem Bereich leben und schwer an andere therapeutische oder beratende Tätigkeiten kommen, weil das Thema Gesundheitssystem etc. einfach sehr schwierig ist.
6: Dann ergänze ich an dieser Stelle, dass ich es sehr bedauere, dass CDU und SPD auf Bundesebene gerade das Honorar für die Psychotherapeuten so gekürzt haben, dass es zukünftig weniger Beratungsmöglichkeiten geben wird. Das hier dann auch zur Wahl dazu.
7: Die nächste Frage.
8: Ja, mein Name ist Andreas Porsche. Ich wohne und lebe in der Lutherstadt Eisleben, bin aber seit über 40 Jahren hier in Löbjün ehrenamtlich tätig. Ich vertrete die Internationale Karl-Löwe-Gesellschaft, das Karl-Löwe-Museum und auch ich sehne den Tag her, wenn die A143 fertig wird, dass ich nicht eine Stunde von Eisleben bis Löbjün brauche, sondern nur noch 20 oder 25 Minuten. Aber zu meiner Frage, die auch an alle geht, wie wollen Sie dann konkret hier im ländlichen Raum die freiwilligen Aufgaben und das Ehrenamt stärken, insbesondere für Kultur, Kunst, Musik? Diese Dinge sind ganz wichtig für das Gemeinwohl, aber wie wollen Sie das finanziell auf stabile Beine stellen, zum einen, und das andere entbürokratisieren? Ich höre seit 30 Jahren, dass Bürokratie abgebaut werden muss, dass die Anträge einfacher werden sollen, aber ich habe das Gefühl, das wird immer schlimmer, es wird immer schlechter. Und wie wollen Sie konkret diese beiden Sachen, insbesondere Finanzen und Entbürokratisierung, umsetzen?
7: Eine Danke. Frage an alle, deshalb umso mehr die Bitte, so kurz wie möglich zu antworten. Wer möchte zuerst? Herr Schäffler?
0: Ja, Herr Porsche, das Ehrenamt haben wir ja vorhin alle groß und breit erwähnt. Ich bin selber in vielen Vereinen ehrenamtlich engagiert. Und weiß auch erstmal durch die kommunalpolitische Arbeit und auch durch die MDL-Tätigkeit, dass viele Kommunen ohne, mit dem Ehrenamt wirklich viel leisten und dass die Region sehr lebenswert machen. Kultur ist im ländlichen Raum natürlich noch viel schwerer, weil dann allein die Besucher nicht so zahlreiche Sät sind oder die Gäste nicht so zahlreiche Sät sind wie in der Großstadt. Und dann ist es schön, wenn man so eine Leuchttürme hat wie die Karl-Löwe-Gesellschaft hier. Wir haben in unserem Wahlprogramm wollen wir mit der GEMA einen Rahmenvertrag versuchen auszuhandeln. Das heißt, die GEMA-Gebühren sind ja Gebühren, die Vereine stark belasten bei Veranstaltungen. Das ist ein Thema, was häufig angesprochen wird, dass man dort eine Pauschale festlegt, die erstmal gedeckelt ist, oder dass man Sonderkonditionen bestimmten, wie so eine Flatrate, einführt. Das sind die Ideen. Und die Förderrichtlinien für Vereine, gerade bei auch Antragstellung für Fördermittel, da müssen wir einfach drüber gucken. Das muss einfacher werden und das haben wir auch im Wahlprogramm drin. Dazu gibt es noch das
7: Betrieb. Selbst wenn Sie noch Kultur viel vorhaben, okay. In den Stelle müssten wir es dabei belassen. Herr Köhler.
6: Ja, vielen Dank. Dann würde ich da auch nochmal einhaken. Herr Schäffler, wir erinnern uns ja noch an die lebhafte Debatte, sind ja gar nicht so lange her zu dem Thema GEMA-Freiheit. Das war in der Beschlussempfehlung uns zu unkonkret, deswegen haben wir das verpflichtender gefordert. Aber sei es drum, ich denke, dass man das tatsächlich sogar über Parteigrenzen hinaus vielleicht in der nächsten Legislatur umsetzen kann, dieses Thema. Weil wir im Ehrenamt sind, ich bin selbst Truppmann einer Freiwilligenwehr, deswegen würde ich jetzt an dieser Stelle auch vor dem Gesichtspunkt, dass wir natürlich viele Autobahnen haben, Bundesstraßen haben, dass man noch genau den Fokus setzt, wo sind besonders belastete Ortswehren, denn häufig ist es so, dass man, das ist natürlich auch immer von der Gemeinde abhängig, wie viel für den Brandschutz getan wird, dass man natürlich trotzdem als Land ja auch in der Pflicht ist, gerade die besonders hochfrequentierten Ortswehren zu unterstützen. Ein weiteres Beispiel ist eben auch die Feuerschutzsteuer. Aktuell laut Brandschutzgesetz, Paragraph 23, 3 Millionen Euro, die an die Wehren über das Land ausgekehrt werden. Hier sind wir der Auffassung, dass die Feuerschutzsteuer selbst im vollen Umfang diesen Gemeinden für den Brandschutz zur Verfügung gestellt werden soll. Und weil Sie jetzt Bürokratie noch aufwerfen, bin ich... Wie bitte? Ja. Und... Ja gut, aber ich wollte jetzt die Vorlage für das Ehrenamt nutzen. Ich meine, die Frage war ja schon in Summe Ehrenamt. Dann bleiben wir bei der GEMA, der Rahmenvertrag tatsächlich anzupassen, beziehungsweise nicht nur zu jurieren, sondern verbindlich umzusetzen, wie es in Thüringen ist, wie es auch in einigen anderen Bundesländern schon der Fall ist, einfach verbindlich ausgestalten, was auch ein Thema ist, um im Bereich Kultur, Familienfeste, andere Feste zu Festivitäten in Summe zu bleiben, sind auch die Sicherheitsvorkehrungen. Mittlerweile ist es so, aufgrund der ganzen Anschlagsproblematik, seit 10 Jahren tatsächlich ein ernstes Thema, auch im ländlichen Raum, auch im Wahlkreis, sind die Anforderungen über die Ordnungsämter gewachsen. Das heißt, gerade auch die kleinen Vereine müssen sich jetzt stringenter an Sicherheitsvorlagen halten. Und hier muss das Land einspringen und dann gegebenenfalls auch finanziell helfen.
7: Herr Pimoch?
3: Ja, also dass das Ehrenamt schlicht und ergreifend für uns alle ganz, ganz viel bringt, merken wir an ganz, ganz vielen Stellen. Ich selber bin auch noch nebenbei in Anführungszeichen für die Finanzen beim American Football Verband zuständig, das heißt also auch im Sportbereich unterwegs. Nichtsdestotrotz, wie gesagt, weil es auch die Frage um das Kulturthema geht. Auch an der Stelle nochmal ganz deutlich, die SPD steht auf jeden Fall an der Stelle auch natürlich an der Seite gerade der Ehrenamtlichen und unterstützt auch, wo sie kann. Dazu zählt unter anderem auch, dass wir zum Beispiel den Engagementfonds, der gerade besteht, in Anführungszeichen ausgebaut wird, das heißt also mit wesentlich mehr Mitteln ausgestattet wird, dass die Bürokratie, die dahinter steht, also das Antragsverfahren vereinfacht wird, dass das alles digitalisierter läuft. Man hat es schon, sage ich mal, in Teilen begonnen mit der entsprechenden Antragsstruktur sozusagen, beziehungsweise mit den Unterlagen. Ich weiß, dass das an vielen Stellen immer noch sehr aufwendig ist. Eine andere Thematik ist auch, dass die SPD ein sogenanntes Ehrenamtsgesetz einbringen möchte, wo unter anderem in Anführungszeichen die Vereinbarkeit zwischen dem Ehrenamt und natürlich auch dem Arbeitsleben beziehungsweise auch dem Freizeitbereich sozusagen halt besser sozusagen halt funktioniert, dass entsprechende Freistellungsmöglichkeiten gegeben sind und so weiter und so fort. Achso, ist die Zeit schon wieder rum? Nee.
7: Oh, nicht ganz.
3: Okay.
7: Geht schon langsam rum.
3: Ja, gut. Thema GEMA-Gebühren. Volle Zustimmung. Also wie gesagt, genau das Thema in Anführungszeichen ist ja das, was gerade die kleineren Vereine, die kleinen Veranstaltungen gilt, dass größere Veranstaltungen entsprechend gesichert sein müssen, ist sicherlich eine Thematik, die wir jetzt hier, glaube ich, noch 2 Stunden lang diskutieren können.
7: Okay. Jetzt, Frau Anton.
2: Ja, also ich möchte mich einmal ans Ehrenamtsgesetz anschließen. Das wollen wir auch umsetzen. Das haben wir im Landtag auch schon eingereicht. Ist leider nicht durchgekommen. Aber was mich auch noch unfassbar stört im Ehrenamt, ist, dass das Ehrenamt immer noch eine Klassengesellschaft ist. Also es gibt Ehrenämter, die werden

0: einfach mehr anerkannt als andere und das finde ich vollkommen ungerechtfertigt. Ich meine, es wird unheimlich viel Geld ins THW gesteckt und die machen unfassbar wichtige Arbeit, das ist keine Frage, das müssen wir uns nicht stellen, aber was ist mit dem Rest? So, alle anderen fallen irgendwie hinten runter und das sollte nicht so sein. Und Bürokratieabbau bin ich auch absolut dabei, als jemand, der regelmäßig Förderanträge stellen muss für den Sport, für den Jugendsport. Es ist eine Katastrophe.
1: Frau Lüder.
2: Ich kann jetzt mal so kurz, was wir gerade mit Merck umgesetzt haben. Wir haben eine Ehrenamtskarte eingeführt. Das heißt, dass die Leute, die ehrenamtlich tätig sind, bei uns beim Einkaufen, beim Bäcker, im Schwimmbad, aufgrund der Ehrenamtskarte sozusagen Preiserlass bekommen. Das ist das, was wir als Stadt machen konnten. Ansonsten geht es ja, gerade wenn wir um Thema Sportvereine und so weiter reden, dass auch die Kommunen finanziell da gestärkt werden müssen, dass die halt weiterhin diesen ganzen Vereinssport und etc., auch Feuerwehr gehört da auch teilweise mit dazu, unterstützen können. Also die Kommunen müssen hier finanziell gestärkt werden und vor allen Dingen müssen wir sehen, dass wir halt alle sogenannte NGOs, wie es sogar heißt, stärken und nicht, dass irgendjemand dann sagt, die Gelder der NGOs werden halt komplett gestrichen. Das ist der komplett falsche Weg. Ehrenamt muss wachsen und wir können das auf kommunaler Ebene in so Kleinigkeiten machen. Deshalb funktioniert das sehr gut, aber es muss auch halt von Landesebene sehr gestärkt werden.
1: Herr Philipp?
3: Ja, ich glaube, die Kollegin hat es gerade richtig gesagt, Ehrenamt und Kommunalfinanzen sind eng miteinander verwoben. Deswegen geht uns das, was die Bundesregierung zum Thema Finanzkonnexität vorgelegt hat, was eine spürbare Verbesserung ist, aber uns nicht weit genug. Wir möchten das also, wenn Kommunen und Landes- und Bundesaufgaben übernehmen, dass die Kosten vollständig dann auch entsprechend getragen werden, was die Kommunen dann deutlich besser finanziell aufstellt und dann eben auch das Ehrenamt stärkt. Ich möchte mal kurz zu ihr, Sie haben sich auch gerade so über Bürokratie beklagt. Wir waren vor dieser Legislatur auf Platz 16 von 16 Bundesländern, was das Verwaltungsdigitalisierungsranking anbelangt. Wir sind in dieser Legislatur durch unsere Arbeit auf Platz 9 vorgeprescht. 20 Behörden arbeiten jetzt mit digitalen Akten. Da ist richtig was vorangekommen. Das heißt, Sie haben eigentlich, wir sind jetzt in der dankbaren Situation, dass wir in der nächsten Legislatur das Thema Verwaltungsdigitalisierung im Prinzip abschließen können. Warum spüren Sie das als Bürger möglicherweise noch nicht so, auch wenn da viel passiert ist? Weil eben vorher nichts passiert ist. Aber es ist jetzt so, die Voraussetzungen sind da, Sie können das Thema in den nächsten 5 Jahren abschließen. Wir sind, wie gesagt, vom letzten Platz ins Mittelfeld vorgestürmt und wir werden uns am Ende der nächsten 5 Jahre, wenn wir jetzt hier keinen Bruch erleben bei diesen Themen, werden wir da deutlich vorankommen und uns wahrscheinlich im Oberfeld der Bundesländer bewegen.
1: Herr Lebericht.
4: Herr Bursche, wir kennen uns. Wir waren gemeinsam im Radio bei der Freistunde. Sie haben gesprochen über Ihre Stiftung. Ich habe gesprochen über Seegebiet bzw. über unsere schöne Region, die Toskana des Ostens. Ehrenamt ist natürlich wahnsinnig wichtig. Ich bin immer der Praktiker. Ich habe zum Beispiel meine Feuerwehr, da habe ich unterstützt oder ich kann da unterstützen, auch mit kleinen Spenden, wenn die Jungs was brauchen, dann kriegen die das. Ich kann unser Bürgerhaus anbieten für die Rentner. Wir haben schon eine Senioren-Kaffeeklatsch gemacht. Also das sind alles solche Sachen, die man auf jeden Fall machen kann. Man muss natürlich immer dranbleiben, man muss es machen. Ich habe es ja auch schon ein paar Mal auch in der Mitteldeutschen Zeitung gesagt. Die Kleinigkeiten sind es auch oft, die es bringen. Es gibt auch Fördermittel. Ich habe auch was Positives zu berichten. Ich konnte Fördermittel holen für so eine Activity-Bank. Die kommt bei uns an den Strand. Also es ist immer was machbar. Es ist auch, man muss halt dranbleiben und muss machen.
5: Ich bin jetzt mal auch ganz der Praktiker. Ich blicke auf die Uhr und stelle fest, wir nähern uns dem eigentlichen Ende um 20 Uhr. Wir würden jetzt noch 3 Fragen aufnehmen. Wer hat noch welche? Es darf auch nur eine sein. Also wenn keiner mehr Fragen hat, wir müssen nicht 3 Stunden drauf warten.
6: Ich versuche gerne eine Frage daraus zu machen. Schönen guten Abend, Daniel Feuerberg. Ich komme aus Mansfeld-Südharz. Ich habe eine Nachfrage, weil mir bisherige Antworten zu unkonkret waren und ich auch glaube, dass die Frage von Herrn Porsche nicht konkret genug beantwortet wurde. Und zwar hat er ja gefragt, was tun wir für das ganze Thema Kultur und nicht nur für das Thema fürs Ehrenamt. Jetzt ist das ein großer Themenkomplex, der versteckt sich hinter so einem klobigen Begriff, der nennt sich freiwillige Aufgaben. Die freiwilligen Aufgaben im kommunalen Bereich, Die summieren sich im Landkreis Mansfeld-Südharz mittlerweile auf knapp 2% des Gesamthaushaltsvolumens. Das heißt, 2% des ganzen Geldes

0: Alles, was der Landkreis verausgabt, stecken wir in Kunst, Kultur, Daseinsvorsorge, also alles, was das Leben lebenswert macht. Das muss man jetzt in dem Kontext sehen, dass der Landkreis Mansfeld-Südharz mittlerweile mit über 300 Millionen Euro im Kassenkredit verschuldet ist. Das bedeutet fast eine Drittelmilliarde. Alleine die Zinsaufwendungen, die dafür jährlich fällig werden, sind ein Riesenproblem. Und die kommunale Familie Mansfeld-Südharz häuft jährlich, also kommunale Familie heißt Landkreis und seine Gemeinden und Städte, die häufen jährlich ein weiteres Defizit von 80 Millionen Euro auf, weil sie nicht auskömmlich vom Land finanziert sind, weil Mittelzuweisungen nicht reichen. Das ist übrigens kein Thema, was wir jetzt noch lange aussitzen können mit irgendwelchen tollen Ideen, wie wir Steuereinnahmen erhöhen können, sondern das muss jetzt gelöst werden. Und darum ist da nochmal meine konkrete Frage, vorrangig an Herrn Schäffler und Herrn Köhler, weil es die sind, die wahrscheinlich nach der Wahl irgendwie die Hand am Steuer haben werden, aber gerne auch an alle anderen, die sich der Frage gewachsen fühlen. Wie werden Sie dafür sorgen, dass die Handlungsfähigkeit der Kommunen in Mansfeld-Südharz nach der Wahl und vor allem im nächsten Jahr gewährleistet sein wird? Vor allem auch die finanzielle Handlungsfähigkeit, die auch nach Angaben des Landesverwaltungsamts mittlerweile flächendeckend weggefallen ist. Danke.
1: Herr Köhler?
2: Also diese Frage bezieht sich ja aufs FAG, Finanzausgleich. Das Thema in Mansfeld-Südharz ist bekannt, es ist aber natürlich, es betrifft alle Kreise, es betrifft alle Kommunen. Die finanzielle und sächliche Ausstattung ist einfach zu gering und hier hat das Land in den letzten Jahren nach meinem Dafürhalten seine Hausaufgaben einfach nicht gemacht. Die Frage ist, wie bekommen wir die Kommunen in die Situation, dass sie mehr Geld zur Verfügung haben, damit das nicht mehr nur noch bei 1-2% liegt bei den freiwilligen Leistungen. Das ist ja das Thema, worum es geht. Meiner Auffassung nach geht es nur über eine Haushaltskritik. Das heißt, man muss einfach ganz genau schauen, wo können wir mehr Gelder möglich und locker machen. Es gibt aber noch andere Möglichkeiten und hier bin ich wieder bei der Verwaltungsdigitalisierung. Das Land sagt sehr häufig, ich kenne ja die Diskussion auch, weil ich ein, zwei Mal im Ausschuss Infrastruktur und Digitales war, und deswegen finde ich die Debatten zu dem Thema doch recht interessant, weil da sehr häufig darauf verwiesen wird, na Mensch, da sind ja die Kommunen selbst für sich zuständig, kommunale Selbstverwaltung. Ich bin der Meinung, dass zum Beispiel eine 10.000 Einwohnerkommune nicht das Know-how vorhalten kann, um beispielsweise die Anmeldung für eine Hundesteuer komplett zu digitalisieren. Da gibt es einige Gemeinden, die schaffen das, das ist zum Beispiel Tangerhütte. Gleichwohl bin ich der Meinung, dass als Land hier die Rolle übernehmen muss und die Kommunen dabei unterstützen muss, wie man denn tatsächlich die Möglichkeiten der Digitalisierung besser nutzen kann. Warum sage ich das? Personal ist in allen Kommunen, in allen Kreisen, also das Personal, was man vorhält als öffentliche Verwaltung, das ist der Bereich, der der größte Kostenblock ist. Wenn wir es gemeinsam schaffen, die Verwaltung stärker zu digitalisieren, dann hat man natürlich auch die Möglichkeit, hier Personal einzusparen. Und das wäre noch eine Möglichkeit, wo man die Kommunen wieder in die Lage versetzt, tatsächlich finanziell unabhängiger zu werden. Brauchen Sie nicht einen Kopfschütteln? Ich gebe Ihnen ein konkretes Beispiel. Ich habe in der Verwaltung gearbeitet.
1: Die neun?
2: Wir
1: ja.
2: haben eine...
1: ein Beispiel, bitte.
2: Ja, ein Beispiel. Ich halte mich kurz. Bereich BUT, Bildung und Teilhabe, wurde als Leistung komplett digitalisiert. Man hat es geschafft, 6 Vollzeitäquivalente einzusparen, beziehungsweise an anderen Stellen einzusetzen und hat dadurch einfach mal sehr viel Geld einsparen können. Das sind Dinge. Wir brauchen diese kreativen Lösungen. Und natürlich ein Landeshaus, wie ich es schon gesagt habe, wo man an den richtigen Stellen auch kürzt. Ohne geht es nicht.
1: Herr Schäffler.
3: Ja, das Thema Mansfeld-Südharz ist, ich sag mal, bekannt, aber leider nicht, also den anderen Landkreisen geht es nicht viel besser, um das mal so zu sagen. Das Finanzausgleichsgesetz muss hier tatsächlich angepasst werden zwischen Landkreisen und Kommunen. Das ist so, wir müssen aber auch dann ehrlich sagen, das Bundesland Sachsen-Anhalt ist auch kein reiches Bundesland. Ja, wir sind im Bundesvergleich dann das Land, was dort im Länderfinanzausgleich sehr viel Geld bekommt. Und dann ist man wieder bei dem Punkt, wie machen wir es? Also die Wirtschaft muss ins Wachsen kommen, gleichzeitig müssen wir sparen und müssen uns die Strukturen angucken, und dazu gehört, was ich eingangs mal sagte, sicherlich auch die Verwaltungsstruktur von Landesverwaltungsämtern und sowas, weil wir dort vielleicht zu viel Personal pro Einwohner mittlerweile haben. Die werden natürlich, geht das über Altersteilzeit und Funktionskritik in Landkreise und in die Ministerien rein. Grundsätzlich, weil Sie nochmal das Thema Kulturförderung angesprochen haben, ist es ja so, dass das Land sehr viel auch übernommen hat in Sachen Kulturförderung. Wenn wir uns gerade das

0: alleine in Ruhestand in den nächsten Jahren in nicht unerheblicher und spürbarer Zahl. Das heißt, wenn Sie da was erreichen wollen, müssen Sie die Aufgaben abschaffen. Das ist hier mein
1: Aufgabenkritik. Sie müssen die Abgaben, ja. Aufgabenkritik hatte ich gesagt und auch dann gehen die in Ruhestand.
2: Es brennt da unten. Eine kurze Stellungnahme gerne nochmal.
3: Also ich höre hier immer das Thema Personalabbau. Also jetzt müssen Sie wissen, ich bin Gewerkschafter, da haben Sie mich schon mal grundsätzlich nicht im Boot. Aber das ist, wir können es mal einfach rechnen. Nur um das jährliche Defizit des Landkreises Mansfeld-Südharz auszugleichen, müssten wir 1500 Stellen abbauen. So viele Beschäftigte haben wir da gar nicht im öffentlichen Dienst. Das kann ja nicht die Lösung sein.
2: Wir werden auch dieses Thema, wie alle anderen, natürlich heute nicht zu Ende diskutieren. Wir werden versuchen, die Fragen so zu beantworten, wie die Kandidaten sie hier beantworten. Es gibt hinten noch eine Frage, die wir dann gerne auch noch mit aufnehmen wollen.
4: Ja, ich habe eine Frage und zwar an den Herrn von der AfD, ob er das als Problem sieht, dass in der Partei rechtsextreme und rechtsextreme Straftäter sind. Ob das ein Problem ist.
5: Also was der Verfassungsschutz oder irgendwelche linken Gruppierungen als rechtsextrem brandmarkt, das ist mir relativ egal. Man sollte sich vielleicht mal mit dem Verfassungsschutz auch ein bisschen beschäftigen, gerade zum Thema NSU. Da hat man total verpennt, da hat man falsche Akten verbrannt. Man könnte auch über das Zeller Loch reden, man könnte darüber reden, dass Herr Maaßen quasi zurücktreten musste, weil er nicht die, die Inhalte geliefert hat, die man sich von ihm gewünscht hat. Und vor dem Hintergrund ist mir dieses Etikett rechtsextrem völlig egal.
2: Ich glaube, wir haben in den letzten nun fast 2 Stunden gemerkt. Okay, eine Frage. Wir haben gesagt 3-2-1. Dann ist das jetzt die letzte Frage. Kein Problem.
6: Herr Köhler, kommen wir mal wirklich zur Frage. Die Frage war, haben Sie ein Problem mit rechtsextremen Straftätern in Ihren Reihen? Die Frage haben Sie nicht beantwortet. Kriegen Sie es hin? Ja oder nein?
5: Ich lehne Gewalt.
6: Ja oder nein, Herr Köhler?
5: Lassen Sie mich ausreden.
2: Muss er aber auch antworten können.
5: Ich distanziere mich von jeder Form von Gewalt. Jeder, egal ob links oder rechts, wer zu Gewalt greift, das lehne ich ab. Und wer zu Gewalt greift, der muss vor Gericht gestellt werden. Und da ist mir die politische Meinung egal, da ist mir die Nationalität völlig egal. Punkt.
6: Ja, warum reden Sie dann drumherum am Anfang? Warum fangen Sie den Verfassungsschutz an? Es ging um rechtsextreme Straftaten. Es ging um eine konkrete Frage.
5: Er hat ja auch von Rechtsextremismus gefragt.
6: Lassen Sie mich ausreden. Und Sie fangen an, herumzureden über Verfassungsschutz und Co., dass wieder irgendeine Lüge da erzählt wird. Es ging um rechtsextreme Straftäter in Ihren Reihen. Das war die Frage.
2: Und jetzt haben wir eine Antwort. Wir merken hier am Schluss nochmal, wie wir über die ganze Zeit hinweg gemerkt haben, wir leben in spannenden Zeiten, in einer interessierten Öffentlichkeit, sonst wären wir nicht alle immer noch hier. Ich habe, glaube ich, höchstens 2-3 Leute mal zwischendurch gehen sehen. Ich möchte mich ganz herzlich bedanken für die offene Kontroverse, hin und wieder auch hitzige, aber völlig sachliche Diskussionen über wichtige Fragen, die uns in diesem Wahlkampf beschäftigen. Nicht nur auf der gesamten Ebene, auf der Landesebene, sondern auch hier im Wahlkreis. Und freue mich, dass Sie hier waren und wünsche Ihnen noch einen schönen Abend und viel Erfolg bei der Wahlabgabe am oder vor dem 6. September. Schönen Abend.

0: Eigentlich.
1: Ich meine, wenn du da so zwei Superstars hast, die auch auf Social Media einfach alles killen. Also meine ganze Timeline war irgendwann vor, ich habe nur noch Tom Holland und Zendaya gesehen, weil die beiden auch einfach geil sind. Die sind einfach so ein sympathisches Paar und man sieht die zusammen gerne. Aber das macht natürlich dann auch was.

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